Sehr geehrte Damen und Herren, liebe Schwestern und Brüder, ich darf Sie alle herzlich begrüßen heute an Maria Himmelfahrt, ganz besonders die Zuschauerinnen und Zuschauer von KTV. Maria hat es geschafft. Sie ist schon einen Schritt weiter. Sie ist jetzt da, wo wir einmal hinwollen, im Himmel. Und das dürfen wir heute den ganzen Tag lang miteinander feiern. Ich wünsche Ihnen, dass Sie jetzt durch dieses Konzert dem Himmel einen kleinen Schritt näher kommen. Dass die Musik wie zu einem Magneten wird, der Sie aus dem Alltag heraushebt und hinführt zu Gott. Dass Sie großartige Momente erleben und mit tiefen Eindrücken nach Hause gehen. Und ich wünsche den Musikern und Sängern gutes Gelingen.

Hier in Bad Wörishofen sind wir natürlich Pfarrer Gnaib verpflichtet. Es liegt daher nahe, dass ich am heutigen Tag Ihnen Texte von Pfarrer Gnaib vortrage. Und ich möchte beginnen mit einer Predigt, die er selbst zum heutigen Festtag verfasst hat. Der Titel könnte heißen »Das Sterbestündlein«. Ein Tag und ein Stündlein ist für uns das Wichtigste. Und das ist der Sterbetag und das Sterbestündlein. Denn davon hängt unsere ganze Ewigkeit ab. Eine ewige glückliche oder eine ewige unglückliche. Gewiss liegt jedem daran, dass dieses Stündlein ein glückliches sei. Doch da kann uns nichts trösten als das Leben. Heute am Sterbetag Mariens, der Mutter Jesu, und unserer allgemeinen Menschenmutter wollen wir von ihr lernen, wie man gut und trostreich sterben kann. Stellen wir uns also im Geiste gleich den Aposteln, welche die Engeln zum Sterbebette der heiligsten Mutter, ihres göttlichen Meisters und ihrer Mutter führten, auch an ihr Sterbebett. Und wie jedem Kinde die letzten Worte der sterbenden Mutter tief zu Herzen gehen, so wollen wir uns recht tief ins Herz einprägen, die heilsamen Zusprüche, die sie an uns richten würde, wenn wir sie hören könnten. Heiliger Geist, erleuchte und erwärme du uns, damit wir die Worte unserer Mutter recht auffassen und unser Leben danach einrichten. Maria übte ein Leben der äußersten Armut und Einfachheit, der strengsten Entsagung mit Jesus, ihrem göttlichen Sohne. Beispiele sind uns die Grippe, die Flucht, das arme Leben zu Nazareth. Jesus konnte wirklich sagen, die Füchse haben ihre Höhlen, die Vögel des Himmels ihre Nester, der Menschensohn hat nichts, wohin er sein Haupt legen könnte. Diese Armut teilte Maria mit ihm. Maria war die Einfachste. Ihr Kleid und das ihres königlichen Sohnes hat sie selbst gestrickt. Dadurch verurteilt sie alle Hoffart und Eitelkeit. Sie war die Demütigste und nannte sich nur die Magd des Herrn und beschämt dadurch recht unseren Stolz und unsere Einbildung. Ach, was machen wir doch nicht alles aus uns?

das Sterbestündlein. Für Pfarrer Kneip war immer beides wichtig, der Körper und die Seele, nicht trennbar und ineinander verwoben. Er sah seine Berufung darin, beides mit Hilfe Gottes und der Jungfrau Maria zu heilen. Pfarrer Kneip, der Christ muss beständig im Kampfe leben, um das Licht in seinem besetzten Herzen nicht auszulöschen. Das Leben hier auf der Erde ist die Vorbereitung für den Himmel. Maria ist uns schon einen Schritt voraus. Wenn bei uns dieser Schritt dran sein wird, das weiß niemand. Dazu Pfarrer Kneip. Und ach, wie kurz ist die Spanne zwischen Wiege und Grab, wie unsicher die Zeit, in welcher die letzte Stunde für uns erschallt. Heute noch kann die Todesstunde schlagen. Das Menschenleben ist ein Hauch vom Winde verweht. Es ist der Ruf eines vorbeieilenden Boten. Eine Blume, die heute blüht und morgen verdorrt, wenn über sie hinfährt Jehovas Hauch. Wie lange währt denn des Menschen Leben? 60, 70, wenn es hochkommt 80 Jahre? Was darüber ist, ist Mühsal und Not. Derselbe Gott ruft uns aber zu, Mensch, gedenke an den Tod, denn heute noch kann Gott deine Seele von dir fordern.

ohne etwas für dein Heil getan zu haben. Aber vergiss auch nicht, dass dich das Grab erwartet und dass du nicht weißt, wann und wo und wie der Herr kommen wird. Vergiss nicht, dass du in der Hand Gottes stehst, dass du den Keim des Todes in dir trägst. Wenn man das Leben und Treiben der Menschen betrachtet, oder möchte man oft ausrufen, die Leute mögen wohl auch noch keinen Gottesacker, keinen Leichenzug gesehen haben. Sie scheinen nicht zu wissen, dass sie der Tod das Grab erwartet, sonst könnten sie unmöglich so handeln, wie sie handeln. Ihr Eheleute, die ihr euch auf so unverständige Art des Lebens verbittert, in Zank und Streit eure Tage verlebt, zu eurem und euer Kinder verderben, sagt, habt ihr schon gedacht, dass ihr zu Grabe geht? Wie lange dauert es, so sinkt auch ihr hinab in die kühle Grube. Wie könnt ihr, die ihr euch Liebe am Altar geschworen, wie könnt ihr euch selbst dornen, auf den ohnehin so mühevollen kurzen Lebensweg streuen? Ihr Habsüchtigen, deren Herz ein Sack werden kann, habt ihr auch schon gedacht, dass ihr zum Grabe geht? Geht auch mit auf dem Kirchhof, wenn euch ein Leichenzug begegnet, und blick hinab in die Kühle der Grube. Seht ihr denn nicht, dass dort nur für einen menschlichen Leib, für einen Sarg Platz ist? Was denkt ihr bei euren ungeregelten Streben nach dem Erdengut? Nichts, gar nichts nehmt ihr mit als einen Sarg, ein Totenkleid, ein Kreuz und einen Rosenkranz, wenn es gewiss ist, dass so nichts anderes bleibt von eurem Reichtum. Denn auch diese christliche Zeichen wird nicht selten noch herausgenommen, ehe die Türe zum letzten Male im eigenen Hause geschlossen wird. Für wen schafft ihr denn zusammen? Habt ihr Kinder? Nur gut, für diese sollt ihr sorgen. Vergesst aber dabei nicht, sie gut zu erziehen. Sorget für die erste notwendige Aussteuer der Kinder, welche das Christentum ist. Fehlt diese Aussteuer, so nützen auch Milliarden nicht, um glücklich zu sein. Reichtum in der Hand schlecht erzogener Kinder sind wie Schwerter in der Hand des Narren. Vergiss bei deinen Kindern die Erziehung nicht, sonst hast du umsonst gespart. Vergiss dabei deinen Gott, dein eigenes Seelenheil nicht, sonst wirst du wohl Schätze auf Erden sammeln, aber bettelarm und voll Schulden in die andere Welt eingehen. Vergessen wir daher, meine Teuren, im Sterben nach dem Erdengute nicht, dass wir zu Grabe gehen.

Schauen wir jetzt abschließend mit Pfarrer Kneip wieder auf Maria. Er beschreibt das heutige Fest mit der Freude, die eine Mutter empfindet, die bereits im Himmel ist. Und dann kommt ihr eigener Sohn ebenfalls in den Himmel.

weil er stirbt. Pfarrer Kneipp dazu: Welche Freude werden auch die Chöre der Engel und die Heiligen alle bei der Aufnahme ihrer Königin und Mutter in die höchsten Räume der himmlischen Herrlichkeit empfunden, und die werden sie ihr entgegengejubelt haben. Denn die Cherubin und Seraphin können die Seligkeit Mariens uns nicht genug beschreiben. Denken wir uns seine Mutter im Himmel, und ihr Sohn stirbt und kommt auch in den Himmel. Welche Freude! So mag die Freude der Heiligen bei der Aufnahme Mariens in den Himmel gewesen sein. So würde es auch Maria freuen, wenn wir, ihre Kinder, einst alle zu ihr in den Himmel kämen. Und dahin wollen wir ja alle hin. Sind wir also nicht zufrieden damit, dass wir bloß glauben, was Maria getan hat, und ihrem Beispiel bloß nachdenken und nachschauen, sondern folgen wir ihr in Wirklichkeit nach, so hart es uns erscheinen muss? Dann dürfen wir den Tod und das Gericht nicht fürchten. Dann dürfen wir hoffen, dass wir ein gnädiges Gericht zu bestehen haben in der Stunde unseres Todes.

Anbetung ist, also zu leben aus, und Gott zu begegnen aus dieser inneren Berührung mit Gott. Wir sind Antwortende. Gott hat immer schon den ersten Schritt getan. Und dafür muss, ist Anbetung, Danksagung zum Beispiel, dieses schon getan haben, Gottes dafür Danke zu sagen und ihm die Ehre zu geben. Das Vaterunser ist die beste Schule für Anbetung. Der Vaterunser im Himmel, wie Jesus sagt, Vaterunser im Himmel, schaut immer zum Himmel auf, wenn er betet. Geheiligt werde dein Name. Die Heiligung des Namens Gottes, ja. Das ist Anbetung, ja. Die Heiligung des Namens. Und dann dein Wille geschehen. Und dann kommen unsere Fragen und unsere Anliegen.

Gut, dann starten wir in unseren nächsten Impuls im Namen des Vaters und des Sohnes und des Heiligen Geistes. Amen. Komm, Heiliger Geist, erfülle die Herzen deiner Gläubigen und entzünde in ihnen das Feuer deiner Liebe. Sende aus deinen Geist und alles wird neu geschaffen und du wirst das Angesicht der Erde erneuern. Lasset uns beten. Vater, du hast die Herzen deiner Gläubigen durch die Erleuchtung des Heiligen Geistes gelehrt. Gib, dass wir in diesem Geist erkennen, was recht ist und alle Zeit seinen Trost und seine Hilfe erfahren durch Christus, unseren Herrn. Amen. Nachdem wir die Barmherzigkeit Gottes betrachtet haben im letzten Impuls, wollen wir nun eine ganz wichtige Meditation des heiligen Ignatius in Angriff nehmen. Und zwar geht es für Ignatius darum, in dieser Etappe, in der wir immer mehr das Leben Jesu betrachten, auch ganz bewusst eine Entscheidung unseres Willens in uns heraufzuführen, eine Willensentscheidung erneuern. Die Exerzitien des Ignatius zielen immer darauf ab, eine Entscheidung zu treffen. Ja, das können ganz große Entscheidungen sein in unserem Leben, wie wir unser Leben gestalten wollen, die Standeswahl. Aber ich glaube, für viele ist diese Wahl schon gefallen. Und deswegen kann man die Exerzitien eher in einer kleineren Entscheidung sehen. Also eine kleinere, eine vertiefte Entscheidung. Das, wofür ich mich schon entschieden habe, noch tiefer zu leben, das, diese Entscheidung zu erneuern, wieder neu aufzutanken. Und obwohl das natürlich eine Willensentscheidung ist, soll sie trotzdem im Gebet gefällt werden, diese Entscheidung. Soll sie trotzdem im Gebet neu vertieft werden. Und der heilige Ignatius legt auch Wert darauf, dass wir, wenn wir ins Gebet gehen und mit dem ganzen Menschen beten, mit all unseren Fakultäten, also nicht nur mit unserem Willen, nicht nur mit unserem Verstand, nicht nur mit unserem Herzen, sondern mit allen Dimensionen. Und als kleinen Tipp fürs Gebet möchte ich Ihnen ganz besonders jetzt empfehlen, auch mit Ihrer Vorstellungskraft, mit Ihrer Fantasie das Gebet zu bereichern. Ja? Wir werden eine Betrachtung der Heiligen Schrift machen und versuchen Sie mal ganz bewusst in diese Szene einzutreten, die wir da betrachten, sich das bildlich vorzustellen. Ich werde das gleich noch ein bisschen näher ausführen. Und ganz zu Beginn möchte ich auch noch mal die Frucht, die wir suchen, betonen. Also welche Bitte haben wir im Herzen, wenn wir vor den Herrn treten? Was wollen wir denn von ihm? Und das, was wir suchen als Frucht dieser Betrachtung, ist die Erkenntnis des rechten Weges. Oder anders formuliert, dass die Überzeugung, zu Christus zu gehören, das Überzeugtsein für Christus, mein Leben wirklich auf den Felsen bauen zu wollen. Mich für die Freude und die Freundschaft mit Christus zu entscheiden. Es gibt ganz viele Arten und Weisen, wie ich das formulieren kann. Jeder kann sich da die Art und Weise raussuchen, die ihm am meisten entspricht. Die Szene, die Ignatius vorschlägt, ich erkläre das kurz und zitiere die Passage aus den Exerzitien, die er eben da beschreibt. Und dann werde ich meine eigene Anwendung dieser Kontemplation zum Besten geben. Also die Szene, die der Ignatius hier beschreibt, die wir uns vorstellen sollen und die Entscheidung, die er uns vorschlägt, ist folgende. Er schreibt, der Anführer aller Feinde, also der böse Feind, setzt sich im Heerlager von Babylon auf seinen Thron von Feuer und Rauch, in einer Gestalt von Feuer und Schrecken. Also ziemlich ignatianisch. Er fordert seine Leute auf, Netze und Ketten auszuwerfen, um durch die Begierde nach Reichtum und Versuchungen die Menschen zu fangen. Also wir haben auf der einen Seite dieses abstoßende Bild vom Teufel als einem Heerführer mit seiner ganzen Meute, die sich in Babylon, der Stadt der Sünde, versammeln und da eben ihre Fallen aufstellen und ihre Netze auswerfen, um die Menschen zu fangen. Ja? Das ist diese Betrachtung der Sünde, des Abstoßenden, des
Das alles, was im Menschen gegen Gott ist. Ja? Und, so schreibt er weiter, auf der anderen Seite, Christus lässt sich bei Jerusalem an einem schönen Ort nieder. Er erwählt Apostel und Jünger, die sein Evangelium in die Welt tragen. Er motiviert sie zu Armut und Demut. Also diese zwei gegenüberstehenden Realitäten haben wir vor Augen. Und Ignatius möchte, dass wir uns für eine dieser beiden Lager entscheiden. Er nennt diese Betrachtung im Original im Spanischen Las dos Banderas. So viel, das heißt so viel wie die zwei Flaggen. Ja? Unter welcher Flagge möchten wir denn unser Leben leben? Unter welcher Flagge möchten wir kämpfen? Ja? Die von Christus oder die von Satan? Diese Entscheidung sollen wir in uns heraufbringen. Und ich hoffe, und ich bin fest davon überzeugt, dass es jetzt keine große Entscheidung für uns sein wird. Oh je, zu wem soll ich denn gehen? Ich weiß gar nicht, die schauen beide so gut aus. Nein, hoffentlich ist es nicht so, sondern hoffentlich ist diese Entscheidung natürlich in uns schon gefallen, aber wir möchten es nochmal ganz bewusst bekräftigen. Ja, ich gehöre zu Jesus. Ich gehöre zu Christus. Ich möchte unter seinem Banner kämpfen. Ich möchte unter seinem Banner leben. Gut, das nur zur Erklärung und zur Verdeutlichung, wie Ignatius das erklärt. Ja. Jetzt, kommt die Art und Weise, wie wir das für uns anwenden wollen. Ja. Und zwar schlage ich vor, aus dem Matthäusevangelium eine Passage zu betrachten, und zwar Matthäus Kapitel 14, Verse 22 und folgende. Und da lesen wir: Gleich darauf forderte er die Jünger auf, ins Boot zu steigen und an das andere Ufer vorauszufahren.

Inzwischen wollte er die Leute nach Hause schicken. Nachdem er sie weggeschickt hatte, stieg er auf einen Berg, um in der Einsamkeit zu beten. Spät am Abend war er immer noch allein auf dem Berg. Das ist diese Begebenheit des Sturmes auf dem See. Wir lesen gleich darauf und könnten uns fragen, ja, worauf denn? Was ist denn davor passiert? Und davor, unmittelbar davor, vor dieser Szene, war die Brotvermehrung. Und Jesus sagt, okay, Jünger, ihr habt viel gearbeitet, es war ein anstrengender Tag, wir haben 5000 Leute gespeist. Ja. Fahrt ihr schon mal voraus, ich will hier abschließen. Ja. Er heilt vielleicht noch einige Kranke, verabschiedet die Leute, er hört sich bestimmt noch einige Bitten und Gebetsanliegen an und sagt, ja gut, ich werde für euch beten. Und die Jünger gehen schon mal voraus. Ja. Aber was sehen wir? Nach so einem anstrengenden Tag ist für Jesus Beten trotzdem noch eine Priorität. Ja. Er steigt nach so einer langen, getanen Arbeit auf den Berg, um in der Einsamkeit zu beten. Für ihn ist dieses Gebet eine innere Notwendigkeit. Er möchte das, was er jetzt erlebt hat, dieses große Wunder, man könnte auch sagen, eines der Kernwunder in seinem Leben, die Brotvermehrung, die ein Hinweis ist auf die Eucharistie später. Nach diesem Wunder hat er einfach das Bedürfnis, mit seinem Vater zu reden. Ja? Er kennt da keine Müdigkeit, er kennt da nicht, oh je, heute habe ich mal keine Zeit zum Gebet, sondern für ihn ist es einfach eine innere Notwendigkeit. Und wir lesen weiter im Text, das Boot aber war schon viele Stadien vom Land entfernt und wurde von den Wellen hin und her geworfen, denn sie hatten Gegenwind. Das ist jetzt der Moment, wo wir unsere Fantasie, unsere Vorstellungskraft einsetzen könnten. Wenn wir uns vorstellen, dass wir mit den anderen Jüngern im Boot sitzen und Gegenwind haben. Das Boot wird von den Wellen hin und her geworfen, das Wasser spritzt vielleicht ins Boot hinein, es ist ein pfeifender Wind, der bestimmt auch kalt ist, es ist äußerst unangenehm und vor allem zu alledem ist es noch Nacht, es ist totale pitch-schwarze Nacht. Ja. Da sind wir verloren, hin und her geworfen, der Gewalt der Naturen ausgesetzt im Boot. Vielleicht hilft es uns, diese Szene uns ganz bildlich vor Augen zu führen. Und in der vierten Nachtwache kam Jesus zu ihnen. Wenn wir uns ein bisschen mit den jüdischen Gepflogenheiten auskennen, wissen wir, dass die Juden die Nacht in vier Wachen aufgeteilt haben. Von 6 Uhr abends bis 6 Uhr morgens, jeweils 3 Stunden. Und hier lesen wir, in der vierten Nachtwache kam Jesus zu ihnen. Das heißt, irgendwann zwischen 3 Uhr morgens und 6 Uhr. Und wenn wir uns jetzt so wirklich in die Jünger hineinversetzen, die da auf dem See sind, die hin und her geworfen werden, die vielleicht auch ein bisschen Angst haben, ohne Jesus ganz verloren sich fühlen, sie müssen ausharren, bis zur vierten Nachtwache. Das ist ziemlich lang, ja, wenn wir uns vorstellen. Ja, bis 9 Uhr abends geht es vielleicht noch. Und dann von 9 bis Mitternacht, oh je, das ist schon sehr zäh. Und dann von Mitternacht bis 3 Uhr morgens, dann, wenn man fast die Hoffnung schon aufgibt und sagt, ja, also dieser Jesus, der kommt heute nicht mehr. Das sind wir wirklich ganz, ganz tief verloren. Und vielleicht geht es uns oft so mit unseren Gebetsanliegen. Wir beten und beten und beten und nichts, scheinbar nichts passiert. Unsere Anliegen, um die wir beten und bitten, in tiefster Nacht stecken wir und wir denken, das wird nichts mehr. Also dieses Gebet wird nie mehr erhören. Jesus hört mich nicht, er ist weg. Und erst in dieser äußersten Not, wirklich kurz vor knapp könnte man sagen, kommt Jesus zu ihnen. Und nicht nur das, er läuft auf dem Wasser. Er ging auf dem See.

Was würden die Jünger wohl jetzt fühlen? Ja? Wie werden sie wohl reagieren, können wir uns fragen. Wir wissen es, wenn wir weiterlesen. Als ihn die Jünger über den See kommen sahen, erschraken sie, weil sie meinten, ein Gespenst zu sehen. Und sie schrien vor Angst. Ui, ui. Die Jünger kommen überhaupt nicht gut weg hier. Ja? Man möchte meinen, die Jünger freuen sich, Jesus zu sehen, aber ganz im Gegenteil, sie erschrecken sich. Sie haben Angst, sie schreien vor Angst. Ja? Ich könnte sagen, wo sind jetzt diese 12 starken Männer mit Petrus in der Mitte, dem Felsen, den nichts überwältigen kann? Diese starken Männer schreien vor Angst, ich könnte fast sagen, wie kleine Mädchen, ja, erschreckt. Und das passiert, wenn wir Jesus nicht kennen. Man möchte meinen, dass eigentlich diese Jünger Jesus schon kennen sollten. Ja? Sie haben schon Wunder gesehen. Sie haben am gleichen Tag 5000 gespeist. Ja? Und immer noch kennen sie Jesus nicht. Immer noch erkennen sie ihn nicht. Und Jesus, was sagt Jesus? Er begann mit ihnen zu reden und sagte: Habt Vertrauen, ich bin es. Fürchtet euch nicht. Wie oft muss Gott dem Menschen diese Worte immer wieder ins Gedächtnis rufen? Hab Vertrauen, fürchte dich nicht, ich bin es. Weil wir Menschen, wir haben diese innere Angst in uns, ja, diese Angst des Adams und der Eva, die sich verstecken, nachdem sie vom Apfel gegessen haben und Gott im Garten kommen hören. Sie verstecken sich, weil sie Angst haben. Die Jünger haben Angst vor ihrem eigenen Meister, vor Jesus, den sie doch gut kennen müssten. Vielleicht können wir unsere Vorstellungskraft dazu benutzen, diese Worte Jesu in unser Ohr flüstern zu hören. Jesus, der uns persönlich, der mir persönlich in all meinen Ängsten, in all meinen Zerbrochenheiten, in all meinen Zweifeln, in all meiner Verzweiflung mir zuspricht, hab keine Angst, ich bin es, fürchte dich nicht. Hören wir diese Worte in unserem Innersten wieder hallen. Darauf erwiderte ihm Petrus: Herr, wenn du es bist, so befiehl, dass ich auf dem Wasser zu dir komme. Petrus ist eigentlich schon gläubig. Er ist jetzt schon irgendwie der Leiter der Apostel. So wie wir, eigentlich haben wir uns ja schon für Jesus entschieden, oder? Eigentlich sind wir ja schon getauft. Eigentlich glauben wir ja schon. Eigentlich leben wir unseren Glauben und praktizieren ihn. So wie Petrus. Und Petrus ist uns hier wirklich ein Vorbild. Er bittet um ein Wunder. Das ist der Petrus, der immer gleich vorausprescht und sagt: Herr, wenn du es bist, wenn du wirklich kein Gespenst bist, so befiehl, dass ich auf dem Wasser zu dir komme. Das ist ein Glauben, ja? Das lobe ich mir. Er vertraut und er bittet um ein Wunder. Und genau diese Option, ganz und gar an Jesus zu glauben, die wollen wir auch erneuern in unserem Herzen. Und was sagt Jesus dazu? Jesus antwortete: Komm. Und da stieg Petrus aus dem Boot und ging über das Wasser auf Jesus zu. Wie oft denken wir, dass nur Jesus übers Wasser laufen kann? Ja? Das ist so, wenn wir nicht groß nachdenken, dann kommt uns das wahrscheinlich als erstes in den Sinn. Ja, Jesus, der kann übers Wasser laufen schon. Ja? Ganz und gar nicht. Nicht nur Jesus, sondern auch Petrus kann übers Wasser laufen. Auch du kannst übers Wasser laufen, wenn du ihn darum bittest. Wenn du dich wirklich dafür entscheidest und sagst: Jesus, wenn du es willst, befiehl es. Ja? Ohne zu merken, wie viel Kraft uns Jesus

Jesus geben kann? Sind wir manchmal so in unserem kleinen Boot gefangen und denken, nee, übers Wasser laufen, das geht gar nicht. Es geht schon. Petrus steigt aus dem Boot und geht über das Wasser. Und das ist die Entscheidung, die wir treffen sollen. Wir sollen aus dem Boot unserer kleinen Komfortzone aussteigen und übers Wasser laufen. Bin ich bereit, diese Entscheidung zu treffen für Jesus? Bin ich bereit, wirklich zu glauben, zu sagen, Herr, auch erst wenn du in der vierten Nachtwache kommst, weiß ich, dass du meine Gebete erhören wirst. Jesus, ich weiß, wie schwach ich bin. Ich weiß, wie oft ich schreie wie ein kleines Kind und Angst habe vor dir. Und trotzdem, wenn du es wirklich bist, Herr, ich weiß, dann kann ich es wagen, aus meinem Boot zu steigen und so wie du übers Wasser zu laufen. Glaube ich das wirklich? Bin ich bereit, diese Entscheidung im Gebet zu treffen? Zu unserer Beruhigung dürfen wir noch ein bisschen weiterlesen. Als er, Petrus, aber sah, wie heftig der Wind war, bekam er Angst und begann unterzugehen. Er schrie schon wieder, Herr, rette mich! Herr, rette mich! Dieser Petrus, der scheinbar so großen Glauben hat, um ein Wunder bittet und auch es sogar schafft, aus dem Boot herauszugehen und übers Wasser zu laufen, auch er fängt an unterzugehen. Aber wann genau fängt er an unterzugehen? Sobald er auf den Wind wieder schaut, auf die hohen Wellen, die um ihn herum sind, auf das tiefe Wasser, das große Unbekannte, Pechschwarz, das unter ihm lauert. Was wird da wohl sein? Ja, das geht ja gar nicht. Sein Verstand fängt an, wieder in Bewegung zu kommen und zu sagen, ja, Moment, aber das ist wissenschaftlich unmöglich. Ja. Unser Verstand und die Naturgesetze, die sagen uns ganz klar, dass es unmöglich ist, über Wasser zu gehen. Und dann fängt er an, unterzugehen. Weil er seinen Blick von Jesus abgewendet hat. Er schaut nicht mehr auf Jesus, sondern er schaut auf sich selber, er schaut auf die Probleme, er schaut auf den Wind, auf das Wasser. Er denkt nur an sich, an das, was möglich ist, an das, was vernünftig ist, an das, was sich gehört, aber nicht auf Jesus. Da schaut er nicht mehr drauf. Da sehen wir, wie wichtig es ist, unsere Verbindung zu Jesus nie abreißen zu lassen. Er ist der Anker. Er ist der Rettungsanker, der uns hilft und rettet. Und trotzdem, trotz dieser Gebrochenheit, die auch uns vielleicht ein bisschen Vertrauen geben kann, ja, manchmal ist mein Glaube nicht so stark wie der des Petrus, der um ein Wunder bittet. Manchmal kann ich mich nicht dazu aufraffen, aus dem Boot herauszusteigen. Ja? Ich kann nicht genug vertrauen. Ja? Oder auch hier in seiner Gebrochenheit zeigt Petrus uns, dass wir immer noch oder gerade dann auf Jesus vertrauen dürfen. Denn er schreit, Herr, rette mich. Und was passiert? Jesus streckte sofort die Hand aus und ergriff ihn. Er streckt sofort die Hand aus. Was wäre, wenn wir Jesus sind? Was würden wir tun, wenn dieser Petrus, der ganz stolz aus dem Boot heraussteigt und übers Wasser geht und den Jüngern noch zuwinkt und sagt, ja, schaut mal her, schaut mich mal an. Ich bin der Einzige, der hier aus dem Boot gestiegen ist. Ihr Kleingläubigen, ja, ihr bleibt ruhig sitzen in eurem Boot. Und er geht über das Wasser und dann bekommt er plötzlich Angst, beginnt unterzugehen. Wie würde ich als Jesus reagieren? Würde ich meine Hand hinstrecken und dann, sobald Petrus sie greifen will, schnell wieder zurückziehen und sagen, ja, ja, Petrus, du Kleingläubiger, ja? Sag erst, wer ist der Herr? Ja? Sag's erst, lass es mich hören. Ja? Wären wir vielleicht so? Ja? Oder würden wir Petrus ein bisschen zappeln lassen, um ihn mal wirklich, dass er mal wirklich seine Lektion lernt? Ja? Also dieser Petrus, der

Der muss mal ein bisschen demütiger werden. Ja? Vielleicht würden wir so reagieren. Ja? Ich zumindest, ja, ich weiß nicht. Die anderen möchte ich nicht anmaßen, da zu urteilen. Aber ich würde vielleicht schon überlegen, ja, aus pädagogischen Gründen sollten wir dem Petrus ein bisschen helfen. Gott sei Dank bin nicht ich Jesus, weil Jesus reagiert ganz anders. Er streckt sofort, bedingungslos, ja, ohne zu zögern, die Hand aus und reißt Petrus heraus aus den Fluten. Ja. Und das ist ganz wichtig für uns auch zu wissen, Jesus lässt uns nicht zappeln. Ja. Jesus schimpft nie mit uns, Jesus schmollt nie und Jesus straft uns auch nicht. Ja. Jesus reißt uns sofort heraus, ja, ohne zu zögern. Jesus lässt seine Überlegenheit auch nicht heraushängen, ja, um uns zu zeigen, wie klein wir sind, wie schwach unser Glaube ist. Ja. Das ist ganz, ganz wichtig für uns, dass wir uns wirklich kein falsches Bild von Jesus machen, sondern ihm so begegnen, wie er tatsächlich ist, als der Barmherzige, als der Liebevolle, als der, der uns sofort hilft, der uns bedingungslos wieder annimmt. Wir brauchen nur ein Wort zu sagen und schon ist seine Hand da. Alle anderen Vorstellungen sind zu sehr von unserer eigenen Kleinherzigkeit geprägt. Ja, aber das kann doch nicht sein, dass Jesus so vergebend ist. Ja, unser kleines Herz kann sich das nicht vorstellen, aber er ist ganz, ganz anders. Er griff ihn und sagte zu ihm, nicht vorwurfsvoll, nicht beleidigt, sondern liebevoll. Du Kleingläubiger, warum hast du gezweifelt? Es ist kein Vorwurf, du Kleingläubiger, sondern es ist eher eine etwas verwirrte Liebe. Ja? Jesus sagt doch, aber ich liebe dich doch, du weißt doch, dass ich dich über das Wasser laufen lasse, ohne dass du untergehst. Warum hast du gezweifelt? Ich verstehe das gar nicht. Ja? Das ist ein bisschen fast schon die Naivität der Liebe Christi, ja? Die das gar nicht glauben kann. Ja, Moment, warum hast du eigentlich gezweifelt? Ja? Überhaupt nicht vorwurfsvoll, sondern eine liebevolle Frage, die er an ihn stellt. Und wir lesen weiter. Als sie ins Boot gestiegen waren, legte sich der Wind. Die Jünger im Boot aber fielen vor Jesus nieder und sagten, wahrhaftig, du bist Gottes Sohn. Wollen wir diese Betrachtung einfach dazu nutzen, Jesus einzuladen, das Steuer an unserem Boot zu übernehmen. Das Steuer im Boot unseres Lebens, dass er einsteigen darf, dass er die Zügel fest in die Hand nehmen darf. Ich weiß, das fällt uns sehr, sehr schwer. Ja? Das müssen wir immer wieder von Neuem machen. Sagen, Herr Jesus, bitte, ich überlasse es dir. Du weißt viel besser, wo der Sturm am heftigsten weht. Und du weißt ganz genau, wie wir die Felsen umschiffen können, an denen wir Schiffbruch erleiden könnten. Ja? Uns bewusst wieder dafür zu entscheiden, zu vertrauen. Klar, wir wollen die Kontrolle behalten. Ja? Aber es ist nicht so, dass wir die Kontrolle über unser Leben haben und dann alles gut läuft. Nein, es läuft noch besser, wenn Jesus die Kontrolle hat. Ja? Bitten wir ihn, egal in welcher Situation wir uns befinden, dass er uns retten möge. Herr, rette mich. Ja? Und bitten wir auch um dieses Geschenk des Vertrauens. Ja? Es ist nichts, was wir aus eigener Kraft, aus uns heraus fertigbringen. Ja, ich steige aus dem Boot und ich laufe über das Wasser. Nein, mit dem Blick fest auf Jesus, mit der Bitte an ihn gerichtet. Herr, du weißt alles und wenn du es sagst, dann kann ich über das Wasser laufen. Ja? Aber wenn du es sagst und der Herr sagt es tatsächlich, komm. Also als kleines Fazit wollen wir in dieser Gebetszeit unser Leben nochmal und von Neuem in seine Hände legen und sagen, Herr, sei du derjenige, der das Steuer in der Hand hält. Ja?
diese Entscheidung zu erneuern und zu vertiefen. Und falls das jetzt alles einfach zu kompliziert war, reicht es auch, wenn wir uns einfach vor dem Kreuz niederknien oder in die Kapelle gehen und einfach sagen, 50 Mal oder 100 Mal, so oft wir eben müssen, Herr, rette mich. Ja? Oder dass wir ganz, ganz oft diese tröstenden Worte Jesu in unser Herz sprechen hören. Hab keine Angst. Hab keine Angst. Ich bin es. Fürchte dich nicht. Öffne die Tore deines Herzens.

0: Liebe Zuschauer, ich begrüße Sie aus Assisi.
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Im Namen des Vaters und des Sohnes und des Heiligen Geistes. Amen. Komm, Heiliger Geist, erfülle die Herzen deiner Gläubigen und entzünde in ihnen das Feuer deiner Liebe. Sende aus deinen Geist und alles wird neu geschaffen. Lasset uns beten. Vater, du hast die Herzen deiner Gläubigen durch die Erleuchtung des Heiligen Geistes gelehrt. Gib, dass wir in diesem Geist erkennen, was recht ist, und alle Zeit seinen Trost und seine Hilfe erfahren. Darum bitten wir durch Christus, unseren Herrn. Amen. Ja, in diesem Impuls möchten wir die Entscheidung, die wir im vorigen Impuls schon getroffen haben, nochmal vertiefen. Und zwar soll es jetzt nicht nur irgendwie eine Entscheidung des Verstandes sein, für Christus oder nicht für Christus, sondern es soll immer mehr eine Entscheidung des Willens und noch wichtiger sogar eine Entscheidung des Herzens werden. Es soll eine echte Entscheidung, die unser ganzes Wesen, jede Faser sozusagen unseres Herzens durchdringt und sagt, ja, ich möchte wirklich ganz und gar mein Leben mit Christus und für Christus leben. Und der heilige Ignatius hat dazu eine besondere Meditation vorgesehen in seinen geistlichen Übungen. Ich werde sie kurz vorstellen, einfach nur um das Prinzip zu erklären und dann wieder eine Anwendung für unsere Gruppe hier machen. Und zwar nennt er diese Meditation Los Tres Binarios im spanischen Original. Und es ist schwierig zu übersetzen. Man könnte es zu übersetzen mit die drei Wege. Ja? Oder manchmal wird es mit den drei Graden der Hingabe übersetzt. Ja? Also es ist nicht mehr eine Entscheidung zwischen dem einen oder dem anderen, sondern es ist eine Entscheidung,

sich über das Geld, das sie erhalten haben, aber sie möchten auch den Frieden mit Gott nicht verlieren. Sie möchten auch mit Gott ins Reine kommen. Und sie merken irgendwie, diese 10.000 Dukaten, die trennen mich von Gott. Und jetzt gibt es für jede Gruppe der Menschen, die entscheiden sich anders. Die erste Gruppe sagt, ja, ich möchte den Frieden mit Gott, aber ich möchte eigentlich auch das Geld behalten und auch das Geld genießen. Und sie entscheiden sich dazu, sie entscheiden sich dazu, dass sie erst im letzten Moment ihres Lebens das Geld zurücklassen und dann ihren Frieden mit Gott zu schließen. Also was es in anderen Worten bedeutet, ist, sie möchten eigentlich das Ziel, diesen Frieden mit Gott, nicht wirklich. Ja, weil im letzten Moment deines Lebens musst du es zurücklassen, egal was. Also du hast gar nicht die Chance, da irgendwie noch festzuhalten. Ja. Also sie möchten eigentlich das Ziel, ja, nur so halbherzig, aber nicht wirklich, nicht wirklich konsequent. Die zweite Gruppe von Personen, die sagen, ja, ich weiß, das Geld trennt mich von Gott. Und ja, ich möchte auch diese Anhänglichkeit, dieses Geld, dieses Hindernis überwinden, um in den Frieden mit Gott zu kommen. Das ist mir wirklich wichtig. Ja. Aber was dann dazu nötig wäre, um diesen Frieden mit Gott tatsächlich zu erlangen, nämlich sich vom Geld loszulösen, ja, das möchten sie dann doch nicht. Ja. Also sie möchten das Ziel wirklich und aufrichtig, sie möchten den Frieden mit Gott, aber das Mittel, das nötig wäre, um dieses Ziel zu erreichen, ja, das ist zu teuer. Ja. Also die einen mögen das Ziel überhaupt nicht und nicht wirklich, und die zweite Gruppe möchte das Ziel, aber an den Mitteln scheitert es. Die können sich nicht dazu durchkämpfen, diese Mittel auch anzuwenden. Und dann die dritte Gruppe schließlich, die sagt, ich will den Frieden mit Gott und wenn es dazu nötig ist, diese 10.000 Dukaten, dieses Geld zurückzulassen, mich davon loszulösen, dann will ich das. Und nicht nur das, sondern ich will sogar die Neigung, ja, das, was in mir noch sagen würde, aber es wäre ja schön, dieses Geld zu haben und was ich mir dann alles leisten könnte, selbst diese Neigung will ich zurücklassen. Selbst diese Neigung will ich wieder sagen, wenn sie mich von Gott trennt. Ja, sondern ich will einzig und allein Gott dienen und mich für ihn einsetzen. Das ist das Prinzip, das Ignatius vorstellt. Ja. Also er sagt sozusagen, wenn der Wille nicht wirklich stimmt, dann scheitern wir auch in der Praxis. Es ist nicht genug, schöne Wünsche zu haben oder gute Vorsätze zu fassen, wenn sie dann in meinem Alltag nicht Frucht bringen. Gut. Ich möchte das mit Ihnen mit einer Evangeliumsstelle durchmachen. Und zwar aus dem Matthäus-Evangelium Kapitel 16, Verse 13 bis 16. Also eine ganz kurze Stelle. Und da steht geschrieben, als Jesus in das Gebiet von Caesarea Philippi kam, fragte er seine Jünger, für wen halten die Leute den Menschensohn? Sie sagten, die einen für Johannes den Täufer, andere für Elia, wieder andere für Jeremia oder sonst einen Propheten. Interessant, in der Heiligen Schrift hat ja jedes Wort seine Bedeutung und auch jedes Wort sein Gewicht. Und das Erste, was uns hier auffällt, ist, dass Jesus mit seinen Jüngern nach Caesarea Philippi geht. Ja. Für diejenigen, die sich im Heiligen Land auskennen, die wissen, wo Caesarea Philippi liegt. Ich war selbst noch nicht im Heiligen Land, steht noch auf meiner Wunschliste und hoffentlich wird es irgendwann auch wahr werden. Aber ich habe nachgeschaut und herausgefunden, ja, Caesarea Philippi liegt nördlich von Galiläa. Und das war damals schon heidnisches Gebiet. Ja? Also es ist gar nicht mehr das heilige Land. Ja, sondern es ist heidnisches Gebiet. Und jetzt stellt sich dann natürlich die Frage, warum geht Jesus mit seinen Jüngern bis in dieses heidnische Gebiet und dort stellt er diese

ihnen diese komische Frage: Für wen halten die Leute eigentlich den Menschensohn? Könnten wir ein bisschen drüber nachdenken im Gebet? Warum im heidnischen Gebiet? Ich persönlich glaube, dass wir das vielleicht auch so deuten können, dass Jesus diese Frage ganz bewusst in diesen heidnischen Winkeln unseres Herzens stellen möchte. Ja? Es gibt sicherlich in unserem Herzen einen schönen Platz, den wir für Jesus bereitet haben, wo wir auch alles schön aufgeräumt haben, so wie Gäste, die nach Hause kommen, die führen wir dann ins aufgeräumte Wohnzimmer. Aber was da so hinter der Tür alles versteckt ist, ja, oder vielleicht in die Abstellkammer, wo wir alles noch, was so rumsteht, schnell reinwerfen. Genau in diese heidnischen Winkel unseres Herzens möchte Jesus auch kommen und sagen, tja, für wen hältst du mich eigentlich? Ja? Nicht nur so vordergründig nach außen hin, ja, du stehst hier als Priester gekleidet, ist ja klar, ja, alles schön und gut. Aber was ist denn hinter dieser Fassade? Was ist denn in diesen Winkeln deines Herzens, in die sonst niemand so reinschauen darf und ja, wo ich die Tür lieber zuhalte? Gut, das ist der erste Punkt, Caesarea Philippi. Lassen wir uns von Jesus nach Caesarea Philippi führen. Ja? Und dann stellt er diese Frage, für wen halten die Leute die Menschen so? Und was uns vielleicht zunächst überraschen sollte, ist, dass die Meinungen, die die Menschen so über Jesus haben, alles gute Meinungen sind. Ja? Die einigen für Johannes den Täufer, einige für Jeremia, andere für Elia. Aber was man eigentlich erwarten müsste, wäre vielleicht auch ein bisschen durchwachsene Meinungen. Ja? Ja, Jesus, manche halten dich für einen Betrüger, manche halten dich für einen Hochstapler, für einen Gesetzesbrecher. Das sind ja auch alles Meinungen, die so kommen könnten. Und es kommen aber eigentlich nur gute Meinungen. Einige halten ihn für Johannes den Täufer. Wer war denn Johannes der Täufer? Wenn wir genauer nachdenken, ja, wir wissen schon ungefähr, er hat die Umkehr gepredigt, er hat die Taufe gespendet. Ja? Aber zu diesem konkreten Zeitpunkt, wer war denn Johannes der Täufer? Wo war er denn dann? Und es könnte überraschend sein, herauszufinden, dass Johannes der Täufer zu diesem Zeitpunkt ja schon tot war. Ja? Wir alle kennen die Geschichte, wie er von Herodes gefangen genommen wurde und dann später durch eine heimtückische Methode dann auch zum Tode verurteilt und hingerichtet wurde. Also Johannes der Täufer war tot, aber trotzdem gibt es Leute zu diesem Zeitpunkt, die denken, Jesus, dieser Jesus, der da predigt, der heilt, der von Dorf zu Dorf zieht, das ist Johannes der Täufer. Es heißt mit anderen Worten, die Menschen glauben, dass Johannes der Täufer von den Toten auferstanden ist. Wow, das ist eigentlich eine ziemlich hohe Meinung, die sie von Jesus haben. Ja? Sie meinen nämlich, dass Jesus von den Toten, also dass Johannes von den Toten auferstanden ist. Ja? Und jetzt in der Form von Jesus durch die Lande zieht. Können wir sagen, glaube ich eigentlich daran, halte ich das wirklich für wahr, dass Jesus von den Toten zurückgekommen ist, dass er auferstanden ist, dass er lebt, dass er wirkt? Bin ich davon wirklich überzeugt, zum Tiefsten? Oder halte ich ihn auch eher für so eine geschichtliche Figur, für jemanden, der ganz, ganz wichtig war, aber jetzt also konkret, lebendig? Schauen wir weiter. Andere halten ihn für Elia. Könnten wir fragen, ja, wer ist denn Elia eigentlich? Ist Elia auch tot? Und die überraschende Antwort wird sein, nein, Elia ist nicht gestorben. Wenn wir ganz genau nachlesen im Alten Testament, Elia ist nicht gestorben, sondern er wurde entrückt. Er ist auf diesem Feuerwagen in den Himmel entrückt worden, aber er ist nicht gestorben. Und diese Figur, wenn die Leute sagen, ja, das ist Elia,
Die haben dann natürlich was ganz Konkretes im Kopf, nämlich diese Weissagung, die sich im Buch Maleachi wiederfindet. Können wir nachlesen, was steht bei Maleachi geschrieben? Nämlich, dass am jüngsten Tag, am Tag Gottes, da kommt Elia wieder, beziehungsweise er kommt davor wieder, um diesen Tag Gottes einzuläuten und die Welt darauf vorzubereiten. Das heißt, wieder können wir staunen, welch hohe Meinungen hier ausgedrückt werden. Wenn die Leute sagen, ja, das ist Elia, dann glauben sie gleichzeitig daran, dass dieser Elia den Tag Gottes einläuten wird, dass dieser Elia aus dem Himmel zurückgekommen ist, in den er entrückt worden ist. Auch nicht schlecht. Wie sieht das bei mir aus? Glaube ich wirklich, dass Jesus so lebendig ist, dass er den Tag Gottes einläutet, dass er wiederkommt? Und schließlich halten ihn einige für Jeremia oder sonst einen der Propheten. Jeremia ist ganz klar einer der letzten großen Propheten des Alten Testamentes, der mit einer ähnlichen Sendung gekommen ist, nämlich eine neue Zeit einzuläuten. Ja, er ist gesandt, um das Volk Israel wieder auf diesen Tag Gottes, auf den jüngsten Tag vorzubereiten. Also alles sehr, sehr tiefe Gedanken, die da mitschwingen. Alles sehr, sehr hohe und noble Meinungen über Jesus. Dazu fällt mir eine kleine Anekdote ein. Das ist schon einige Zeit her, da war ich mit dem Auto unterwegs und ich habe gesehen, dass vor mir ein Auto zum Stehen gekommen ist an der Ampel und da war so ein kleiner Aufkleber hinten drauf, ja, wie das doch öfters der Fall ist, so auf den Stoßstangen, die Leute, alle möglichen philosophischen Lebensweisheiten drauf. Ich muss sagen, da habe ich eine kleine Schwäche dafür. Und so, da war ich ganz aufmerksam, ja, was steht denn da drauf? Und dann habe ich tatsächlich gesehen, dass da drauf stand in großen Buchstaben, Gott spielt in meinem Leben keine Rolle. Dann habe ich erst mal gestutzt. Oje, was ist denn das für einer? Ja? Und dann bin ich aber noch näher hingekommen und zum Stehen gekommen an dieser Ampel und dann habe ich gesehen, ja, da steht, der Spruch geht sogar noch weiter, da steht in ganz kleinen Buchstaben noch darunter was. Ganz groß oben, Gott spielt in meinem Leben keine Rolle und dann ganz klein drunter, er ist der Regisseur. Ja? Also Gott spielt nicht nur irgendeine Rolle in meinem Leben, sondern er ist der Regisseur. Er hat die Fäden in der Hand. Ja? Dann musste ich mich erstmal an die Brust klopfen und sagen, oje, oje, ich habe wieder vorschnell geurteilt in Gedanken. Aber es ist eigentlich eine sehr schöne Aussage, die da getroffen wird. Dass nämlich Jesus nicht nur irgendeine Rolle in unserem Leben spielen soll. Ja, einige halten dich für Johannes den Täufer, einige halten dich für einen großen Wunderheiler, andere halten dich für einen großen Lehrer. Und wieder andere halten dich für einen Religionsstifter. Das sind alles ganz wunderbare Sachen. Ja? Aber er soll nicht nur irgendeine Rolle in meinem Leben spielen. Ja? Nicht mal die Hauptrolle, sondern er ist eigentlich der Regisseur, der von Anfang bis Ende mein Leben im Blick hat. Ja? Also, das ist die Entscheidung, die wir mit ganzem Herzen nachvollziehen müssen und sollen. Ja? Und ich muss ganz ehrlich sagen, wenn wir das Evangelium weiterlesen, dann sehen wir ja, da sagte er zu ihnen, ihr aber, für wen haltet ihr mich? Ja. Und ich bin da schon ein bisschen stutzig, wenn man dieses Evangelium langsam und wirklich tiefer liest. Dann müsste man sich eigentlich wundern, das ist so gar nicht der Stil von Jesus, zu fragen, was denken die Leute eigentlich über mich? Ja? Weil Jesus da ganz, ganz klar ist in seiner Identität, ganz, ganz klar in seiner Sendung, in seiner Mission. Und deswegen müsste uns das eigentlich stutzig machen. Komisch, dass Jesus fragt, für wen mich die Leute halten. Ja?
Also den Jesus, den ich kennengelernt habe im Evangelium, das ist eigentlich nicht der Jesus, der

sich darum kümmert, was die Leute über ihn sagen, was die Pharisäer sagen oder was die Leute in den Synagogen über ihn sagen. Ja? Ihn kümmert es eigentlich nicht so sehr, was die Leute auf der Straße über ihn denken, weil er ganz klar weiß, wer er ist. Ja? Und deswegen ist diese Frage, glaube ich, nur so eine kleine Vorbereitung. Ja? Er möchte die Jünger so ein bisschen vorbereiten. Ja, was sagen eigentlich die Leute über mich? Und dann kommt er zu der Frage, die ihn brennend interessiert. Ihr aber, für wen haltet ihr mich? Ja. Und das ist gleichzeitig die Frage, die er uns stellt. Im Evangelium und im Gebet möchte er uns, oder durch das Evangelium möchte er uns im Gebet diese Frage von neuem stellen. Du aber, und da kann jeder seinen eigenen Namen einsetzen, du aber, Pater Georg, für wen hältst du mich? Und das interessiert ihn brennend. Ihn interessiert nicht, was die Leute in der Fußgängerzone über ihn sagen. Nein, ihn interessiert, was ich sage. Was in meinem Herzen, welchen Platz er in meinem Herzen einnimmt, das interessiert ihn brennend. Ja? Ich denke immer, es wäre schon ein sehr, sehr interessantes Experiment, mal wirklich durch die Fußgängerzone zu gehen, in unseren Städten. Eine kleine Kamera mitzunehmen und zu sagen, ich mache hier jetzt mal ein Interview. Ja? Für wen hältst du eigentlich Jesus? Ja? Jesus Christus, welche Rolle spielt er in deinem Leben? Ja? Ich bin sicher, dass da viele verdatterte Gesichtsausdrücke mir entgegenkommen würden. Ja? Moment, was soll denn das für eine Frage? Ja? Aber wie fit wären wir eigentlich, wenn zu uns jemand kommen würde und sagen, ja, für wen hältst du eigentlich Jesus? Ja, du bist doch Christ, oder? Ja, welche Rolle spielt er denn in deinem Leben? Was würden wir denn da antworten? Ja? Würden wir da vielleicht auch ein bisschen in Verlegenheit geraten und sagen, ja, Moment, also, ich muss mal nachdenken. Ja? Und genau das sollen wir uns in dieser Betrachtung, in dieser Meditation ganz klar und in großer Gelassenheit auch vor Augen führen. Ja, für wen halte ich ihn denn wirklich? Ja? Ist er irgendwie jemand, der einen hohen Platz in meinem Leben hat? Ist er vielleicht jemand sogar, für den ich den roten Teppich ausrolle, dem ich einen Ehrenplatz einräume? Aber ja, so ganz, ganz alles, ja, das ist dann doch ein bisschen zu viel. Den zum Regisseur zu machen, der dann sozusagen Anweisungen geben kann, hier so, dort so, das ist der Anfang und so ist das Ende. Ja, das ist dann doch ein bisschen zu viel. Also lassen wir uns von ihm diese Frage stellen. Du aber, für wen hältst du mich? Ja. Darf ich wirklich in das Boot deines Lebens einsteigen? Darf ich da das Ruder in die Hand nehmen? Oder bin ich nur irgendwie so äußere Verzierung in deinem Leben? Ja. Spielst du wirklich im gleichen Team wie ich? Ja. Bist du wirklich mit Herzblut bei der Sache? Und da könnten wir wieder diese drei Grade der Hingabe nachvollziehen. Ja. Bist du jemand, der nur theoretisch ja den Frieden mit Gott möchte? Oder bist du jemand, der das schon möchte, aber dann, sobald es konkret wird, sobald du dann konkrete Mittel anwenden musst, dann bist du weg? Oder bist du jemand, der sagt, ja, wenn mich diese 10.000 Dukaten von Gott trennen, dann will ich nichts davon wissen. Oder ein anderer Vergleich für Sportbegeisterte, die sagen, ja, wo bist du? Wo findest du dich wieder in diesem Stadion des Lebens? Bist du jemand, der auf der Tribüne sitzt, ja, bei den Fans, der Gott zujubelt, der sagt, ja, auf geht's, Jesus Christus, ich bin für dich, aber ich jubel ihm von der Tribüne aus zu? Oder bin ich jemand, der wirklich am Spielfeldrand steht, ja, und sich auch warm macht, der seine Fußballschuhe anzieht, ja, und wirklich auch die konkreten Mittel anwenden will. Ja. Aber auch nur am Fußballfeld am Rand steht. Ja. Oder bin ich jemand, der sagt, nein,
Ich bin voll und ganz dabei. Ich bin nicht zufrieden, da am Spielfeldrand hin und her zu rennen, sondern ich möchte bei ihm wirklich voll und ganz mitspielen. Und zwar im Sturm am besten. Ganz vorne dabei. Tore schießen. Ja? Vielleicht ein bisschen ungewöhnlicher Vergleich, aber trotzdem auch hilfreich, uns zu positionieren. Ja, wo bin ich denn eigentlich so in glaubenstechnisch? Ja? Bin ich da jemand, der eher so ja, auf der Tribüne sitzt, der sich das auch anschaut gerne? Oder bin ich jemand, der schon konkretere Schritte da geht und ganz nahe dran ist? Oder bin ich auch bereit zu sagen, ja, nee, ich gebe hier alles, ich möchte mittendrin sein? Ja. Und wir müssen natürlich schon aufpassen, uns da auch in aller Ehrlichkeit von Jesus fragen zu lassen. Ja. Sagen, nicht nur eine gezähmte Version des Christentums zu leben. Ja. Manchmal könnte uns das passieren, ja, dass wir Jesus so ein bisschen betrachten, aber wie durch einen Käfig. Ja. Dass wir von außen drauf schauen und sagen, oh je, das ist ja alles so schön und ganz, ganz nett. Aber sobald Jesus irgendwie aus diesem Bereich ausbrechen würde, sobald er wirklich dann sagt, ja, nee, ich möchte auch in dein Leben eingreifen können, dann schrecken wir zurück. Das ist zu viel. Nein, nein, nein. Der kleine Vogel ist nett, solange er im Käfig ist, aber wehe, wehe, der Käfig geht auf und dann fliegt er weg. Ja? Wehe, er kommt aus seinem Käfig raus. Und das sage ich gar nicht vorwurfsvoll. Wir müssen uns da alle immer in aller Gelassenheit auch prüfen. Ja, wo habe ich so vielleicht meinen eigenen Bequemlichkeitsbereich gezogen? Wo ziehe ich die Grenzen so weit und so gut? Da fühle ich mich wohl. Und wäre ich auch bereit, wenn Jesus das von mir fordern würde? Ist ja gar nicht gesagt, dass er das tut, aber wäre ich da bereit dafür, da auch die Tore aufzustoßen und zu sagen, ja, Herr, wenn du es willst, dann gehe ich da auch raus. Ja? Dieser ganz indringliche Aufruf, der indringliche Aufruf, nach außen zu gehen, rauszugehen, an die Ränder zu gehen, den wir in letzter Zeit immer wieder gehört haben. Und schließlich sehen wir, dass es wieder Simon Petrus ist, der das Wort ergreift. Jesus fragt die Jünger, ihr aber, für wen haltet ihr mich? Und Simon Petrus greift das Wort und sagt, du bist der Messias, der Sohn des lebendigen Gottes. Ja? Also wenn wir uns diese Frage stellen lassen von ihm, dann müssen wir auch ganz ehrlich sein und sagen, hier nützt es mir nichts, dass ich Theologie studiert habe. Hier nützt es mir nichts, dass ich den Katechismus auswendig kann. Hier nützt es mir auch nichts, wenn ich die ganzen guten Meinungen wiederholen kann, die Experten, die Theologen und die Priester wiederholen. Hier nützt es mir auch nichts, wenn ich in irgendeiner Umfrage die richtigen Antworten ankreuzen würde, sondern hier bin ich ganz existenziell gefragt. Ja? In deiner tiefsten Krise, dann, wenn es dunkel wird, ja? Für wen hältst du dann Jesus? Für wen hältst du dann Christus für stark genug, dir da weiterzuhelfen? Ja? Und ich würde auch sagen, dass wir da keine Angst zu haben brauchen. Keine Angst auch vor unserer eigenen Unsicherheit. Ja? So sicher bin ich mir da gar nicht. Ja? Ja? Aber wir brauchen auch keine Angst zu haben vor Schwärmerei. Ja? Es gibt in uns immer so eine gewisse innere Stimme, die so ein bisschen zur Skepsis aufruft. Gerade in unserer Kultur, gerade in unseren Breitengraden, da haben wir es nicht so mit dem Schwärmerischen. Ja? Aber trotzdem in Bezug auf unsere Beziehung zu Jesus Christus müssen wir diese Versuchung zurückweisen und zu sagen, nein, ich will mich schon begeistern für ihn. Ich will mich für ihn begeistern lassen. Ja? Und ich möchte auch überwältigt sein. Also diese kulturelle Skepsis, die sich dann vielleicht erregt und sagt, ja, Moment, das ist alles schön und gut, aber wir müssen mit den Füßen auf dem Boden bleiben. Das stimmt sehr wohl, ja, aber wir müssen uns auch für ihn begeistern lassen können. Wir müssen auch für ihn brennen. Wir müssen auch sagen, ja, es ist eben nicht genug, als Zuschauer am Spielfeldrand zu stehen, sondern ich muss mich da auch wirklich
im Alltag dafür einsetzen. Also mit diesen Gedanken würde ich sagen, gehen wir ins Gebet, gehen wir vor Jesus in aller Gelassenheit, ganz intim, ganz privat. Das ist unsere persönliche Antwort, die wir hier geben müssen. Ja? Und wenn unsere Antwort lautet, ja, Jesus, ich weiß eigentlich gar nicht so recht, welchen Platz du in meinem Leben hast, dann ist es völlig in Ordnung. Ja? Aber zumindest bin ich dann ehrlich und kann ihm sagen, ja, schau, da und da stehe ich. Ja? Hilf du mir weiter. Ja? Ganz ehrlich zu sein, mit ihm zu sprechen und wenn nötig, ihn auch darum zu bitten, ja? Mich vor ihm niederzuwerfen und zu sagen, ja, Herr, gib du mir die Kraft der Ganzhingabe. Ja? Nicht zu sagen, ja, ich bin da so bequem, ich möchte dieses Geld, diese 10.000 Dukaten auskosten und ich merke, dass ich daran klebe. Gib du mir die Kraft loszulassen. Vielleicht schaffen wir es nicht aus eigener Kraft. Und natürlich auch dürfen wir mit ihm staunen und über ihn staunen. Dieses Bekenntnis des Petrus uns zu eigen machen und sagen, ja Herr, ich glaube, dass du der Messias bist. Ja, Herr, ich glaube, dass du der Sohn des lebendigen Gottes bist. Hilf meinem Unglauben. Ja? Schenk mir den Glauben zu diesem Bekenntnis, dass du nicht nur irgendeine Rolle in meinem Leben spielst, sondern dass du wirklich der Regisseur, der Maestro bist, der die ganze Symphonie meines Lebens komponiert hat.

0: Hier in Rom trifft man immer auf interessante Priester, die hier irgendwelchen Tätigkeiten nachgehen, meistens im Vatikan oder im Umfeld des Vatikans. So bin ich hier auch zusammengekommen durch Vorsehung mit Monsignore Georg Picu. Er hat eine Verbindung zu meiner Heimatdiözese Augsburg. Er stammt aus Rumänien, wurde aber 1978 in der Gebetsstätte Wiegratzbad im Bistum Augsburg vom damaligen Bischof Josef Stimpfle zum Priester geweiht.
1: Ja, ja, ja.
0: Georg, wie kam es zu dieser Priesterweihe? Was ist deine Geschichte?
2: Eine sehr wichtige Geschichte, denn ich bin 1975 aus Rumänien vor Ceausescu geflohen. Es gelang mir, mit der Hilfe von Kardinal Wojtyła über Polen aus Rumänien zu entkommen. Danach, Ende 1975, lernte ich in Rom zusammen mit Mutter Teresa von Kalkutta den Bischof Josef Stimpfle kennen. Und da ich eine Diözese suchte, denn wenn man aus etwas herausgerissen wird, muss man einen neuen Ort finden, lud mich Bischof Stimpfle in die Diözese Augsburg ein.
0: Du bist hier in Rom Mitarbeiter der Opera Romana Pellegrinacci. Was ist das?
2: Nachdem ich viele Jahre als Pfarrer, Vikar und dann wieder als Pfarrer tätig war, habe ich vor 10 Jahren um Erlaubnis gebeten, mich ausschließlich um Pilgerreisen zu kümmern. Die Opera Romana Pellegrinacci ist eine vatikanische Organisation, die vor 90 Jahren gegründet wurde und sich den Pilgerreisen widmet. Denn, wie auch Papst Wojtyła, der heilige Johannes Paul II. Sagte, die Pilgerreise ist ein Werk der Anbetung. Eine Predigt in Bethlehem zu halten, ist wie 1000 Predigten in einer Pfarrei zu halten. Also lohnt es sich, die Pilger ins Heilige Land zu begleiten. Hoffentlich können wir es bald wieder tun.
1: Interessant, speriamo quanto prima di poterlo rifare.
0: Die Opera Romana Pellegrinacci arbeitet ja das ganze Jahr und nicht nur im Heiligen Jahr.
1: No, andiamo in tutto il mondo.
2: Wir reisen in die ganze Welt, denn wir haben zunächst die klassischen Pilgerreisen. Ins Heilige Land, nach Lourdes, Fatima und Medjugorje. Dann bieten wir kulturelle Reisen in Länder an, in denen es nur wenige Christen gibt, mit Fokus auf Kultur und Geschichte. Außerdem organisieren wir ökumenische Pilgerreisen in Regionen mit protestantischer oder orthodoxer Tradition. Vor ein paar Monaten war ich beispielsweise in Griechenland, um die orthodoxe Welt kennenzulernen. Demnächst reisen wir in die Türkei, sowohl in den östlichen als auch in den westlichen Teil. Insgesamt gibt es also diese 3 Arten von Pilgerreisen an vielen Orten der Welt.
0: Wie entwickelt sich das heilige Jahr 2025?
1: L'anno santo viene vissuto in modo particolare dai cattolici.
2: Das heilige Jahr wird von den Katholiken auf besondere Weise erlebt. Dennoch versuchen wir, es auch den orthodoxen und protestantischen Christen, mit denen wir in Kontakt kommen, zu erklären. Denn es gehört zur missionarischen Dimension der Kirche. Was Christus vor 2000 Jahren getan hat, war nicht nur für seine Zeitgenossen, sondern für alle Generationen. Die Kirche hat die Aufgabe, die Barmherzigkeit Gottes weiterzugeben, und das heilige Jahr ist eine der Möglichkeiten, dies zu tun. Entgegen der verbreiteten Meinung, dass das heilige Jahr auf Bonifatius, dem 8. im Jahr 1300 zurückgeht, verdanken wir es eigentlich dem heiligen Franziskus von Assisi. Im Jahr 1212 initiierte er in der Port-Juncula-Kirche ein besonderes Gnadenjahr, indem er darum bat, dass alle, die an diesem Tag diese Kirche betreten, vollständige Vergebung ihrer Sünden und Wiedergutmachung der Schuld erhalten. Etwa 80 Jahre später hatte Papst Kylestin V. in L'Aquila dieselbe Idee. Die Gläubigen waren so begeistert von den Erfahrungen des heiligen Franziskus in Assisi und von Kylestin V., dass sie Bonifatius VIII. Fast dazu drängten, das heilige Jahr für die gesamte Kirche einzuführen. Deshalb begann das erste heilige Jahr im Jahr 1300 nicht zu Weihnachten, sondern erst im Februar, weil man nicht wusste, wie man es organisieren sollte. Das erste heilige Jahr entstand also direkt aus den Erfahrungen dieser beiden großen Heiligen.
0: Wie viele Pilger werden jetzt im heiligen Jahr erwartet und kommen die Pilger nach Rom?
2: Hier in Rom rechnet man im Laufe des gesamten Jahres mit etwa 35 bis 40 Millionen Pilgern. Da wir uns jedoch erst am Anfang des Jahres befinden, waren im Januar und Februar noch nicht allzu viele Menschen hier. allerdings mehr als erwartet. Als Opera Romana Pellegrinacci haben wir bereits jetzt eine große Anzahl an Anmeldungen, was für April und Mai eine organisatorische Herausforderung darstellt. Die Nachfrage ist enorm, denn jede Gruppe, die hierher kommt, möchte auch eine Messe feiern, besonders in St. Peter. Aufgrund der vielen Anfragen wird es notwendig sein, Gruppen zusammenzulegen.
0: Eine Informationsquelle, die ich habe, sind die römischen Taxifahrer. Und ein Taxifahrer hat mir erzählt, dass viele Gruppen stornieren, weil es heißt, so viele Pilger kommen nach Rom.
2: Es ist schwer zu sagen, ob es zu viele oder zu wenige sind. Fakt ist, dass die Kirche im Laufe der heiligen Jahre immer großen Zulauf hatte, auch von Nichtkatholiken. Ein Beispiel dafür ist das Jahr 1575. Der heilige Philipp Neri, dem die Predigt anvertraut wurde, leitete damals in Rom Theologiekurse für Deutsche, die protestantisch geworden waren, allerdings nicht aus eigener Entscheidung, sondern weil ihr Landesherr dies bestimmt hatte. In diesen Kursen wurde vor allem der Unterschied zwischen der protestantischen und der katholischen Welt erklärt, insbesondere die sakramentale Dimension. Dabei wurde deutlich, wie sehr die protestantische Kirche sich leider verarmt hat, indem sie diese wesentliche Dimension aufgegeben hat.
0: Die Pilger, die nach Rom kommen, können Papst Franziskus nicht sehen und sie können nicht an Feierlichkeiten mit ihm teilnehmen. Was bedeutet das für das Heilige Jahr?
2: Natürlich hat das Leiden des Papstes und seine Abwesenheit bei den liturgischen Feiern anfangs für Verunsicherung gesorgt. Es hat die Menschen durcheinander gebracht, aber inzwischen führt es sie noch stärker ins Gebet. Jeden Abend um 9 Uhr wird auf dem Petersplatz gebetet. Er ist nicht ganz voll, aber fast, mit Menschen, die für den Papst beten.
0: Welche Reaktionen gibt es von den Pilgern, weil sie den Papst nicht sehen können?
2: Man fühlt sich ein wenig verloren. Man bevorzugt seine Präsenz. Denn auch wenn er kritisiert wird, bleibt er doch ein wichtiger Orientierungspunkt. Das ist sehr bedeutend. In der Geschichte wurden Päpste oft kritisiert oder geliebt, aber sie waren stets eine feste Bezugsperson.
0: Georg, kannst du von einer schönen Erfahrung jetzt schon im Heiligen Jahr erzählen? Eine schöne Erfahrung, die du gemacht hast hier in Rom jetzt im Heiligen Jahr 2025.
2: Ich habe bereits viele Gruppen begleitet. Letzte Woche habe ich eine Gruppe Sizilianer aus Sizilien begleitet, um die Heilige Pforte im Petersdom zu durchschreiten. Diesen Samstag werde ich eine Gruppe von Professoren begleiten, die sich organisiert haben und ebenfalls durch die Heilige Pforte gehen möchten. Diese Pilgerreise vom Castel Sant'Angelo zur Heiligen Pforte mit allen Gebeten und Erklärungen ist für mich eine besondere Gelegenheit, für die ich dem Herrn dankbar bin. Es ermöglicht mir, mein Priestertum auf eine besondere Weise zu leben.
0: Warum sollten die Pilger jetzt im Heiligen Jahr nach Rom kommen?
2: Als Papst Franziskus im Jahr 2015 das Heilige Jahr der Barmherzigkeit in Afrika eröffnete, waren viele Menschen überrascht. Sie fragten sich, aber dort gibt es doch nur wenige Christen? Aus dieser Erfahrung kehrte der Papst zurück und betonte, dass es in Rom 4 heilige Pforten gibt. Diese eher unkonventionelle Entscheidung führte letztendlich dazu, dass man zur Tradition zurückkehrte. Ich denke, das tut der Kirche gut und ebenso diesem wichtigen Orientierungspunkt. Die Bischöfe können sicherlich an anderen Orten weitere Türen öffnen, aber Rom bleibt Rom.
0: Wir haben viele Zuschauer bei unserem Fernsehsender, die können nicht kommen, weil sie nicht die materiellen Mittel haben, weil sie krank sind, weil sie alt sind. Was können Gläubige tun im Heiligen Jahr, die nicht nach Rom kommen können?
2: Ich sagte, dass die Bischöfe für die Menschen, die nicht kommen können, alternative Möglichkeiten organisieren können und müssen. Das heißt, körperliche oder auch wirtschaftliche Einschränkungen dürfen die Gläubigen nicht daran hindern, die Barmherzigkeit Gottes zu empfangen. Das wird von den lokalen Bischöfen erwartet.
0: Monsignore Georg, vielen herzlichen Dank für dieses Gespräch.
2: Wenn ich das nächste Mal durch die Heilige Pforte gehe, werde ich an euren Fernsehsender und an eure Zuhörer denken. Möge Gott sie segnen und jetzt, da heute Aschermittwoch ist, wünsche ich Ihnen allen eine gesegnete Fastenzeit.
0: Vielen Dank. Danke.

0: Der Tiroler Pilgerweg der Spiritualität ist eine einzigartige Reise für Einzelpilger jenseits des Alltags. Der Pfad führt durchs romantische Inntal hinauf über den Reschenpass nach Südtirol. Abseits der großen Wege bietet er Ausblicke auf die majestätischen Alpenlandschaften und lädt ein, einmal abzuschalten, innere Ruhe und Stille zu erfahren.
1: Ja, der Tiroler Pilgerweg der Spiritualität, der jetzt praktisch neu entwickelt wurde, ist geschaffen hauptsächlich für Einzelpilger. Das heißt, dass man sich alleine auf den Weg macht und ein paar Tage eben durch die schöne Tiroler Landschaft wandert. Der Pilgerweg führt ja von Innsbruck über den Reschenpass nach Meran. Über 220 Kilometer ist die ganze Route. Und das Besondere dabei ist, deswegen heißt er auch Pilgerweg der Spiritualität, man geht dort von Kloster zu Kloster oder von einem geistlichen Ort zum nächsten.
0: Unterwegs finden Pilgerinnen und Pilger an geistlichen Orten Unterkunft und Verpflegung. Statt Hotelkomfort bieten ihnen die Pilgerquartiere einen sicheren Raum für Rückzug und Einkehr. In klösterlichen Gemeinschaften entlang des Weges besteht zudem die Möglichkeit, am gemeinsamen Gebet und Gottesdienst teilzunehmen und sich mit geistlichen Begleitern auszutauschen. Hier haben die Pilgerinnen und Pilger die Gelegenheit, mit Menschen in Kontakt zu treten, die ihre geistliche Berufung leben. Diese Begegnungen können inspirierend sein und helfen, das eigene Leben vor Gott zu betrachten.
1: Ja, wenn man also ankommt, zum Beispiel bei den Jesuiten oder bei den Zisterziensern oder Franziskanern, wir haben ja entlang dieses Pilgerwegs insgesamt 7 verschiedene Ordensgemeinschaften, wo man eben dann zu Gast ist über Nacht. Da gibt es die Möglichkeit, dass man entweder am Gebet teilnimmt,

0: oder eben mit einem geistlichen Begleiter spricht, wenn man das will, das ist alles freiwillig, und dass man dann am nächsten Tag, bevor man sich wieder weitermacht auf die nächste Tagesroute, auch vielleicht beim Morgengebet teilnimmt oder bei der Morgenmesse. Das ist aber alles ein freiwilliges Angebot.
1: Die Route des Tiroler Pilgerwegs umfasst eine fußläufige Wegstrecke von rund 220 Kilometern. Sie startet in Innsbruck und endet in Meran.
0: Das kommt mir vor wie so eine kleine Perle, wo man also von Perle zu Perle wandert und diese Orte der Stille und der Spiritualität entdecken kann. Und das Ganze führt natürlich durch die wunderschöne Berglandschaft vom Norden Tirols.

0: Zusammenhang damit auch über ein Thema, was in unserer Gesellschaft inzwischen sehr stark und vielschichtig diskutiert wird, das Thema Narzissmus. Liebe Frau Fischer, danke, dass wir bei Ihnen sein dürfen. Sie haben in den 30 Jahren Ihrer Tätigkeit als Freudsche Psychoanalytikerin unzählige Patienten begleitet und einen sehr tiefen Einblick in die Psyche des Menschen gewinnen dürfen. Sie haben große Themen wie Angst und Hass auch in Büchern behandelt und vor kurzem aus Ihrem Ruhestand heraus auch ein Buch über Narzissmus geschrieben. Sie beschäftigen sich auch viel mit Kunst, immer wieder mit der Frage nach Machtstrukturen, nach menschlicher Freiheit. Und wir freuen uns total, dass wir heute mit Ihnen über Demut und Narzissmus vor allem sprechen dürfen.
1: Ich danke ganz herzlich für Ihre Einladung und ich danke auch für Ihr Vertrauen.
0: Sie schreiben in Ihrem Buch, dass jeder Mensch in sich narzisstische Anteile hat. Wie können wir es schaffen, eben bei uns selbst das zu erkennen, wie Sie jetzt sagen, eben so diese Erkenntnis, die dann schon der erste Schritt zur Veränderung ist. Wie könnte uns das bei uns selbst schon gelingen? Weil anscheinend leben wir im Alltag ja selbst oft in der einen oder anderen Rolle.
1: Also ich glaube, wir erkennen das von der anderen Seite her nicht in diesem sogenannten, wie das publiziert wird, narzisstischen Eigenschaften, sondern von der anderen Seite her von den Ängsten und der Einsamkeit. Oder wir sind ja auch eine Gesellschaft der Ängste, die zunehmen. Die psychiatrischen Kliniken sind überfüllt, die therapeutischen Praxen sind überfüllt. Der Medikamentenkonsum in dieser Hinsicht ist großartig. Also wir können von dieser Seite, können wir das quasi spürbar machen für uns. Weil das kommt immer, Selbstentfremdung und Angst, das steht immer in einem Verhältnis. Oder Einsamkeit und Angst steht immer in einem Verhältnis.
0: Das heißt, wenn wir dort in uns selbst anschauen, wo haben wir Angst, wo fühlen wir uns einsam, wo haben wir irgendwie eine Not, dann können wir quasi von da zurückschließen auf irgendwas, was in unserem Selbst nicht stimmt. Habe ich das richtig verstanden?
1: Also ja, ich würde nicht sagen, in unserem Selbst nicht stimmt, sondern sonst hat man die Idee, das könnte man da rein operieren oder raus operieren. Aber was in Bindungen nicht stimmt, die mich in der Einsamkeit zurücklassen oder in der Angst, oder wenn man Angst hat, den anderen zu verlieren oder so, da muss man schon schauen, was ist eigentlich die Ursache dieser Angst? Weil Angst heißt immer, Angst ist nicht ein Gefühl, das man einfach so hat. Angst ist eine Empfindung, immer eine Reaktion auf etwas von außen. Und dieses, das heißt immer Entmachtung. Also ist immer, Angst ist, so sage ich das, also jetzt persönlich, Angst ist immer eine Reaktion auf einen Herrschaftsdiskurs. Weil Angst heißt, in der Angst bin ich ohnmächtig, ohne Macht, mehr oder weniger, oder? Ohnmächtig, ohne Macht. Also da ist etwas, das mich meiner Macht entledigt. Dann bin ich getrennt von mir. In der Angst sind wir auch getrennt von mir. Ich kann nicht sagen, so jetzt, also jetzt beruhige ich mich mal und so, oder? Man ist getrennt von sich und man ist getrennt von der Welt. Und das ist natürlich ein tolles Mittel, um den Menschen quasi manipulierbar zu machen.
0: Sie haben das auch in Ihrem Buch kurz angesprochen. Wie verändert das Aufkommen all dieser Medien, auch der Technologie? Sie haben auch hier so einen sehr schönen Spruch in Ihrer Wohnung zum Zeitdruck oder zum Zeitverlust. Wie verändert all das das Verhältnis zu sich selbst?
1: Ja. Also für mich ist das eben so, dass es ist ja ein Konsumangebot. Social Media und all das ist ja ein Konsumangebot. Und wenn der Konsum die Kontrolle über mich hat, dann werde ich entfremdet von mir selbst. Wenn ich aber quasi die Herrschaft über den Konsum habe, dann können wir das handeln, oder? Also dann bin ich quasi

0: der Herr über die Dinge. Aber wenn nicht, dann lasse ich mich, aber das heißt auch die Bereitschaft von mir, dann lasse ich mich in diesen Diskurs rein, wo etwas die Herrschaft über mich übernimmt. Und dann, das ist so, wie wenn ich auch sage, ich wähle eine Regierung und ziehe mich dann zurück. Also ich delegiere Eigenverantwortung. Und die schauen dann schon. Und wenn die das nicht richtig machen, dann werde ich wütend auf die und wähle die nicht mehr. Aber es beinhaltet primär die Delegation von Eigenverantwortung. Also wenn ich mich dem Konsum unterwerfe oder dem Konsum hingebe, dann gebe ich etwas auf von meinem Ich. Und natürlich quasi das Wirtschaftswachstum muss ja immer wachsen, oder? Habe ich gelernt. Also das heißt, am besten schaut man, dass wir die Kontrolle verlieren. Also man setzt Bedürfnisse mir vor die Nase, damit ich die Wünsche dahingehend organisieren kann. Und das entfernt mich von meinen eigenen Wünschen. Also ich kann
1: Von
0: zum
1: einem
0: Beispiel,
1: selbst, ja.
0: ja, also ich kann ein Beispiel bringen, was mir selber passiert ist. Ich brauchte in der Praxis einen neuen Fauteuil und dann bin ich in ein Geschäft gegangen, so ein Warenhaus, um ein Fauteuil zu holen und ich wollte nur diesen Fauteuil. Und ich komme da rein und da muss ich zuerst durch die Blumen und dann durch die Bettgestelle und dann durch die Lampen und dann noch durch das Geschirr, bis dann ganz hinten kommen die Fauteuils. Und dann war ganz laute Musik. Und ich musste da minutenlang, wurde ich da den Schildern entlang geschleust und am Schluss wusste ich gar nicht mehr, was ich wollte. Und ich denke, das ist ein Diskurs, wo wir verführbar sind, wo wir abholbar sind, auch mit Musik. Das ärgert mich persönlich am meisten. Überall ist Musik, beim Friseur und beim Einkaufen und im Hotel und überall ist Musik und das holt mich von meinem eigenen Denken weg. Also zum Beispiel im Hotel würde ich gerne in Ruhe frühstücken, aber da ist diese Musik, die holt mich von meinen eigenen und Bedürfnissen und Wünschen weg. Wie beim Narzis, oder? Also bei ihm war es auch so, die Bedürfnisse und Wünsche der anderen waren prioritär und seine. Also die muss er weglassen, oder? Um diese befriedigen zu können. Also das ist das, was ich bei Social Media und überhaupt, wenn ich das als Konsum bezeichne, also Anklage beziehungsweise uns, wenn wir uns dieser Herrschaft überlassen.
1: Könnte Demut und eine gesunde Haltung uns ein Stück weit frei davon machen, von dieser Kontrolle, die uns der Konsum, die uns die Politik, die uns wir selbst vielleicht manchmal auferlegen? Könnte Demut da ein Weg in mehr Freiheit sein?
0: Also ich sehe das schon so. Also für mich ist Demut ein ganz wichtiger Begriff, weil in der Demut, wobei ich etwas noch sagen muss, also in der Demut, da setze ich eine Bindungsfähigkeit voraus. Also ich kann mich quasi zurücklehnen, auf mich selbst besinnen, meine Grenzen sehen und wie auch eine gewisse Gelassenheit und die Welt an mir vorbeiziehen lassen und so weiter, ohne da immer mich jemandem oder etwas bemächtigen zu müssen oder jemanden retten zu müssen oder die Welt retten zu müssen oder eingreifen zu müssen, oder? Also, dass man sich auch in den eigenen Grenzen sieht. Und das gibt Freiheit. Aber was das, in diese eigenen Grenzen zu kommen, das heißt ja, sich quasi auf ein Ich besinnen zu können. Aber dieses Ich, das gibt's nur in Bindung. Also muss dem, um überhaupt demütig sein zu können, muss dem eine gute Bindungserfahrung vorausgegangen sein.
1: Das heißt, Demut lernt man über gute Bindung. Habe ich das richtig verstanden?
0: Ja. Also da würde ich jetzt das auch so sagen, ja. Und zwar über eine Bindung, nicht über eine narzisstische, wo quasi der Narzis eine Bindung bekommt, wenn er die anderen befriedigt, sondern eine Bindung bekommt, weil man ihn schätzt, so wie er ist, ohne instrumentalisiert zu werden.
1: Das heißt, wir brauchen dieses Du, um ganz wir selbst sein zu können.
0: Ja, wir brauchen immer das Du, um ich sein zu können, nicht zuletzt, um uns überhaupt in der Unterscheidung vom anderen wahrnehmen zu können.
1: Glauben Sie, also Sie haben jetzt vorhin angesprochen, dass dieses dritte Element oder die dritte Dimension in der Demut, kann man sehr viele Namen geben, wenn man das Leben meint, den Kosmos, Gott. Glauben Sie, dass man auch in Gott dieses Du finden kann? Oder ist es sehr hochgegriffen? Also dieses Du, das uns dazu hilft, uns selbst anzunehmen, zu einer demütigen Haltung zu kommen, zu einer gesunden Beziehung zu uns selbst. Glauben Sie, dass Menschen das in der Beziehung zu Gott finden können?
0: Ja, ich finde das eine interessante Frage, weil ich weiß das selber nicht. Ich habe mir das auch immer wieder überlegt. Ich habe zum Beispiel vor 15 Jahren oder so gab es hier eine politische Geschichte um die Verdingkinder. Ich weiß nicht, ob Sie davon gehört haben. Also bei uns wurden bis in die 80er Jahre Kinder aus armen Familien weggenommen, also zwangs weggenommen und in andere Familien, also vor allem in Bauernfamilien platziert, wo sie Arbeitskräfte brauchten. Die meisten von diesen Kindern, die wurden dann missbraucht als Arbeitskräfte und so weiter. Ich habe da, das gab dann ein großes politisches Aufsehen und es gab eine Forschung, die wurde vom Bund bezahlt, vom schweizerischen Staat bezahlt. Und ich habe da so am Rand ein bisschen mitgemacht und habe solche Betroffenen von diesen fürsorgerischen Zwangsmaßnahmen habe ich interviewt. Und da gab es zum Beispiel eine Frau, jetzt nur um ein Beispiel zu nennen, gab es eine Frau, also die war jetzt auch schon 60, hatte eine erwachsene Tochter und die wurde also wirklich als kleines Kind einfach irgendwo hin platziert und sie wusste nicht, wie ihr geschah und sie musste dort arbeiten und so. Und sie hat gesagt, die Bindung zu Gott, sie habe dann immer gebetet und die Bindung zu Gott habe ihr das Leben gerettet. Und das fand ich sehr eindrücklich. Als Psychoanalytikerin frage ich mich eben immer, braucht's, um eine Bindung zu Gott herzustellen, braucht's die Erfahrung einer Bindung, die zu diesem Mädchen damals hergestellt wurde? Das ist meine große Frage. Also, das weiß ich nicht. Also kann man quasi ohne Bindungserfahrung zwischen Menschen, kann ein Kind eine Bindung zu Gott herstellen? Oder brauchst du diese primäre Erfahrung, um dann quasi diese Bindungserfahrung auch übertragen zu können auf Gott?
1: Um da rückschließen zu können quasi.
0: Ja, genau. Und dann quasi das annehmen zu können und so weiter, oder?
1: Das ist tatsächlich eine spannende Frage, die wahrscheinlich auch offen bleiben wird.
0: Ja, vielleicht ist es auch eine Frage letztendlich, was war zuerst das Huhn oder das Ei?
1: Ja. Vielleicht gehört auch einfach beides zusammen.
0: Ja.
1: Ja.
0: Aha.
1: Ein Begriff, der beim Thema Demut auch immer wieder aufkommt, ist das Dienen. Wie viel Dienen, wie viel Mut zum Dienen gehört zu einer gesunden Persönlichkeit? Wie viel Freiheit von sich selbst und wie viel Blick auf den anderen braucht es, um gesunde Beziehungen leben zu können?
0: Ja, das finde ich eine interessante Frage, vor allem auch, wie wir es vorher schon hatten, hat dieser Begriff auch wieder die zwei Seiten, oder? Das Dienen im positiven Sinne und das Dienen im unterwerferischen Sinne, also im demütigenden Sinne. Wenn wir jetzt aber das Positive anschauen, in der Psychoanalyse gehen wir davon aus, dass das Ich nur mit einem Du konstituiert werden kann. Und das Ich ist, also das heißt, das Ich ist nur möglich in Bindung mit einem anderen Menschen. Also wir kennen ja die Geschichte von, war jetzt das Tarzan, wie er alleine auf einer Insel war, oder Robinson
1: Crusoe war es.
0: Und dann mit den Tieren eine Verbindung eingegangen ist.
2: Ja.
0: Und wir sagen, wenn das nicht ist, dann wird man verrückt, also im klassischen Sinne verrückt. Und also wir brauchen das Du, um das Ich zu konstituieren. Und das Ich ist nie eine feste Größe. Also wir können nicht sagen, wir kommen mit diesem Ich auf die Welt Und dann müssen wir das

0: müssen wir das quasi einschlagen und wir müssen das schützen und immer aufpassen, dass dieses so bleibt. Wir sind da in unserer Psyche wahnsinnig elegant. Wir können uns bewegen. Mein Ich ist mit Ihnen ein anderes als mit jemand anderem. Also, und wie ich bleibe auch trotzdem ich. Also wir sind da sehr elegant, unsere Psyche ist da sehr elegant unterwegs. Und das ist eigentlich, wenn wir von dieser Abhängigkeit ausgehen, in der wir sind, von einem Du, dann müssen wir auch dieses Du, das gehört dann eine Art, um dieses Ich sein zu können, also müssen wir dieses Du auch pflegen. Wir müssen Zuneigung haben zu diesem Du. Wir müssen auch diesem Du dienen, damit es gut geht. Und ich meine jetzt im guten Sinn, nicht im unterwürfigen Sinn, weil das ein Teil von mir ist und weil ich auf Beziehung angewiesen bin. Also ich habe eine gewisse Mächtigkeit auch über das Du, indem ich schaue, dass diesem Du auch gut geht in Bezug auf mich. Und nicht in Bezug auf der Installierung eines Machtdiskurses, wo ich mir dieses Du unterwerfe, dann diene ich diesem Du nicht. Also wenn ich das Dienen ganz in der positiven Konnotation sehe, dann muss ich eigentlich sagen, wenn ich diesem Du diene, von dem ich abhängig bin, dann kann ich mir gar keinen Krieg leisten, weil mit dem Krieg töte ich auch mich. Indem ich das Du töte, töte ich auch mich. Ich sage auch, Mein Hass auf jemand ist immer auch den Hass auf mich selbst, weil wir Teil eines Ganzen sind oder weil wir Teil einer Gemeinschaft sind. Wir können uns nicht beziehungsunabhängig denken. Und darum müssen wir auch dieses schöne Wort dienen, jetzt in diesem positiven Sinn, können wir auch nutzen, also zusammen mit der Demut. Das finde ich sehr schön.
1: Kann der Narzisst in diesem positiven Sinne überhaupt dienen?
0: Der Narzisst ist eigentlich ein Weltmeister im Dienen, nicht in diesem positiven Sinn. Weil wir haben bei Narzisst gesehen, er bekommt Bedeutung, wenn er die anderen befriedigt. Also er bedient die anderen. Und dann ist er aber selber unglücklich und wenn er das nicht macht, ist er noch unglücklicher und stirbt. Also in diesem positiven Sinn kann der Narzisst gar nicht

0: Demut, weil ich glaube, der Begriff ist ja heute in der Gesellschaft gar nicht mehr so geläufig. Demut hört man relativ selten, klingt fast schon veraltet und wird sehr häufig eigentlich mit so einer Unterwürfigkeit assoziiert oder auch mit einem Erleben von Minderwertigkeit. Also als demütig bezeichnet man manchmal Menschen, die sich selbst immer klein machen, immer niedrig machen, was ja eigentlich von der Definition her gar nicht stimmt, wenn ich das richtig verstanden habe.
1: Ja, das, ja, es hat eine Veränderung erfahren, oder? Weil zum Beispiel demütig sein ist ja ein Adjektiv, oder? Und demütigen, das ist ein Verb und ein aktives Verb. Man kann jemand demütigen, ob jetzt das positiv oder negativ ist. Ich weiß gar nicht, ob man das positiv sehen kann. Also ich persönlich assoziiere das nur negativ, aber man könnte sich mal überlegen, ob ursprünglich das Verb demütigen, ob das auch eine ganz andere Konnotation hatte, als wir das jetzt wahrnehmen. Und das ist, demütigen ist eben so, wie ich das jetzt nutze, oder? Also im Sinn von Unterwerfung, Erniedrigung, ist es ein aus dem Vokabular der sadomasochistischen Beziehungsdynamik, oder? Dort ist demütigen inkludiert. Das geht gar nicht ohne, oder? Es ist immer der Sadist und der Masochist und die gehören einfach zusammen, oder?
0: Das ergänzt sich
1: Die
0: unglücklicherweise.
1: ergänzen sich,
0: Ja.
1: der eine geht nicht ohne der andere und in jedem Sadist ist auch der Masochist. Also das gehört einfach zusammen.
0: Aber Demut an sich, der Begriff, den haben Sie ja gerade sehr positiv beschrieben.
1: Genau. Ja, ich weiß es auch nicht. Ich frage mich, wie der über die Überlieferung, aber wir haben noch andere Begriffe, die über die Überlieferung ganz andere Konnotationen bekommen haben. Und also wie der da, ob der sich verändert hat, oder? Und ob wir den jetzt einfach im Sinne dieser Erniedrigung verstehen, oder ob er wirklich diese beiden Bedeutungen hat. Dasselbe Wort, oder?
0: Ja, das stimmt. Oder
1: Ich finde das interessant.
0: ob es falsch verstanden wird, vielleicht auch.
1: Ja,
0: Weil durch die Geschichte sich da viel, vielleicht auch in kirchlichen Kontexten oft da irgendwie einiges in die Schieflage geraten ist.
1: ganz
0: Ja.
1: genau, ja. Und je nach gesellschaftlicher Interpretation und so, oder? Also,
0: Ja.
1: wenn wir nur ein kleines anderes Wort nehmen, zum Beispiel verführen, oder? Das war bei uns in den 70er Jahren, also das war hoch im Kurs, oder? Verführen und verführt werden. Und heute ist das negativ konnotiert, oder? Ist schon ein Übergriff und so, oder? Also es verkümmert. Also diese Dynamik verkümmert auch, oder diese Energie verkümmert dann auch.
0: Wenn wir jetzt uns unsere Gesellschaft anschauen, aber auch eben jeden Einzelnen, wenn wir uns die Tendenz anschauen, in die es geht, die Richtung, in die es geht, was bräuchte es oder was kann vielleicht auch jeder von uns für eine Veränderung tun, jetzt bei sich selbst, aber auch auf gesellschaftlicher Ebene? Braucht unsere Gesellschaft mehr Demut? Und wenn ja, wie können wir das lernen?
1: Ja, ich glaube auch, ein gutes Mittel wäre für die Pharmazie wäre eine Demutstablette. Aber dann hätte sie wahrscheinlich nachher nichts mehr zu tun. Und also wie das, vielleicht kann ich zurückkommen zu Ovid, zu dieser Geschichte, weil Narziss hat einfach Nein gesagt. Er hat Nein gesagt zu einem Machtdiskurs, er hat Nein gesagt zur Unterwerfung und er musste dafür sterben. Das ist ja auch das christliche Narrativ, oder? Also dieses Märtyrertum, wenn man sich nicht anpasst, dann wird man, also dann muss man sterben. Dann.
0: Konsequenzen.
1: Das sind dann die Konsequenzen in einem Herrschaftsdiskurs. Und ich glaube, wir haben keine andere Wahl, als dieses Nein zu formulieren und dann zu schauen, dass wir damit nicht alleine sind. Oder? Also dieses Ausgeschlossensein, das ist ja die Tragödie. Seine Strafe war, er wurde ausgeschlossen, weil er Nein gesagt hat. Und das haben wir ja im jetzigen, gerade jetzt, aktuell in diesem gesellschaftlich-politischen Diskurs, ist es ja auch so, wenn wir Nein sagen, zu was auch immer, zu welcher Gruppe wir auch uns zugehörig fühlen. Wenn wir Nein sagen, werden wir ausgeschlossen. Also, dass wir vielleicht, also, in diesem keine Angst mehr haben vor diesem Ausgeschlossensein.

0: die Konsequenzen tragen und vielleicht andere auch finden, wo man quasi hier in diesem Ausgeschlossensein, ja, wie soll ich sagen, neue Bindungen herstellt, eine neue Bindungsform, nicht mehr, also quasi dieselbe, einfach an einem anderen Ort, also dieselbe, also wir brauchen da jemand, der uns Ratschläge gibt oder die Führung übernimmt, also nicht dieses sadomasochistische Zeugs einfach übernehmen, sondern uns üben. Das hat zum Beispiel die ursprüngliche Gruppe von Occupy, von der Occupy-Bewegung, die haben das gemacht, oder die waren basisdemokratisch, also da hatte jeder dieses Recht, also dass wir da eine andere Beziehungsform üben, nämlich einen heterogenen Beziehungsdiskurs, der heißt, ich bin nicht das Objekt des anderen, sondern der andere ist auch ein Subjekt. Und wenn ich den anderen als eigenständiges Subjekt anerkenne, dann bin ich in einer Relation dazu. Ich kann mich davon unterscheiden. Gleichzeitig sehe ich die Grenzen da und die Grenzen von mir. Das gibt mir Freiheit, das gibt mir einen neuen Handlungsspielraum. Und was ich ganz grundsätzlich finde, ist, man muss das aushalten lernen. Oder also sehe ich auch bei mir, oder wie ganz schnell denke ich, ja, die meinen ja dasselbe wie ich. Gut, dann bin ich da nicht mehr alleine oder so und die Verlustangst verringert sich, oder? Aber auch nicht mehr in diese Verlustangst und in das Handeln dagegen zu kommen, sondern mich in der Relation zu sehen, dieser Eigenmächtigkeit, die kommt dann zurück. Und zu wissen, das auszuhalten, dass wir jetzt nicht in diesen symbiotischen Knatsch da gehen, nur damit ich mich nicht mehr alleine fühle, sondern auch dieses Alleinesein aushalten und wissen, also und wissen, das ist einfach so, das ist Leben, oder? Wir sind getrennte Wesen. Also mit der Nabelschnur wurden wir getrennt, oder? Wir sind ja auch eine Gesellschaft, wo man bis 7 Jahre gestillt wird, also ich übertreibe, oder? Bis 30 zu Hause wohnt. Also wir sind ein Säugetier, das eigentlich die Trennung aufgehoben hat, oder? Und wenn wir viel schneller dieses Trennende erkennen oder praktizieren können im Sinne, der andere ist nicht ich, dann habe ich auch keine Mächtigkeit mehr über ihn und das macht mich frei. Wenn ich diese Mächtigkeit nicht mehr habe, das macht mich frei und gleichzeitig holt mich das auf mein Ich zurück, also gibt mir Freiheit und aber auch dann, das muss ich aushalten, also das ist Arbeit.
1: Braucht also auch ein Stück Mut, wie es eigentlich ja schon im Wort drinsteckt, oder?
0: Mut, ich weiß es nicht. Ich habe das Gefühl, eher Lust an dieser Arbeit. Ja, Freude und Lust, ja, Freude und Lust an dieser Arbeit, an dieser Auseinandersetzung. Weil es eben immer, es ist immer gerade sofort, wird es belohnt mit einem Stück Freiheit, innere Freiheit. Nicht die Freiheit, ein Auto zu kaufen, sondern diese innere Freiheit oder dieses innere Aufatmen oder diese Freiheit, die Demut nach sich bringt, oder? Was bringt Freiheit nach sich?
1: Liebe Frau Fischer, das klingt unglaublich ermutigend und lustmachend, demütig zu werden.
0: Spielfreude,
1: Das hört man sonst nicht so oft, aber das klingt nach etwas total Schönem, über die Demut in innere Freiheit zu finden. Und ich danke Ihnen von Herzen für das Gespräch, für all Ihre Gedanken, für Ihre Zeit. Danke, dass Sie das mit uns geteilt haben.
0: ich danke Ihnen. Vielen Dank. Merci.
1: Liebe Grandios-Freunde bei KTV, schön, dass Sie heute wieder mit dabei waren. Wenn Sie noch mehr zum Thema Demut und Dienen erfahren möchten, schauen Sie sehr gerne auf unserer Homepage www.grandios.online vorbei. Dort finden Sie auch alle wichtigen Informationen zur Grandios-Stiftung, mit der wir auch in Zukunft Interviews wie diese führen können. Bleiben Sie uns treu, empfehlen Sie uns gerne weiter und machen Sie es gut.

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0: Nuestra era muy triste.
1: Unsere Situation war sehr traurig. Viele Menschen aus Canaria verschwanden. Wir sahen weg. Es war besser, sich nicht einzumischen. Das Militär glaubte niemanden mehr. Der Sendero glaubte auch niemand mehr. Es war ein riesiges Durcheinander. Die Soldaten gaben vor, Senderistas zu sein und die Senderistas Soldaten. Sie wollten wissen, auf welcher Seite du bist. Alle anderen Peruaner beschuldigten uns, Senderistas zu sein.

0: El terrorismo en el fondo se quedó.
1: Der Terror blieb bei ihnen zurück. Es war, es ist ein Trauma, unter dem sie viel gelitten haben. Schreckliche Dinge sind passiert. Sie drangen in ihre Häuser ein, nahmen, was sie wollten, plünderten. Und attackierten den Glauben. Sie gingen in die Kirchen und warfen Bomben, wo sie wollten. Am Anfang wurden wir abgewiesen. Sie wollten uns nicht empfangen. Es gab überall Misstrauen. Sie öffneten die Tür und sagten, wer sind Sie, was wollen Sie? Denn sie waren so verängstigt, wir hätten auch diese Menschen sein können, die so viel Leid gebracht haben.

0: Denn sie waren so verängstigt. Wir hätten auch diese Menschen sein können, die so viel Leid gebracht haben. Wir mussten intensiv daran arbeiten, die Menschen zu gewinnen. Wir haben verschiedene Mittel versucht, ihr Vertrauen zu gewinnen, uns zu vertrauen, um sie zu führen. Wenn jemand hart und verschlossen ist, kommt man nicht an ihn heran.
1: Mira para acá. En nombre del Padre, del Hijo y del Espíritu Santo. Amén. Que Dios te bendiga. ¿Ya?

0: Als die Schwestern noch nicht hier waren, tauchten die Sekten auf. Es gab nicht mal eine Kirche. Jeder ging seinen Weg. Wir sind fast verschwunden. Die Schwestern helfen uns in vielen, durch alle mögliche soziale Hilfe. Selbst dann, wenn wir krank sind, oder die Armen, die nicht in die Kirche gehen. Sie laden uns immer freundlich ein. Sie teilen alles mit uns.
1: Santa Maria.
2: Y bendito es el fruto de tu vientre.

0: Es gab noch nie jemand, der gesagt hat, ich werde für dich etwas Gutes bauen. Nein. Die Schwestern bereiten täglich ein Mittagessen vor. Und jeder, der sich bewegen kann, kommt zum Konvent. Das ist sehr gut und es hilft den Alten.
1: Viele von ihnen akzeptieren einfach nicht, dass sie alt oder krank sind. Sie sagen, Madrecita, ich bin immer aufs Feld gegangen. Jeden Sonntag ging ich in die Kirche. Jeden Sonntag ging ich für gewöhnlich zum Rosenkranz. Jetzt kann ich nicht mehr. Der Herr bestraft mich. So eine Situation ist für mich sehr schmerzhaft. Manchmal bin ich zu Tränen gerührt. Aber es ist wunderbar, wenn ich ihnen sage, heute kam sie ein Freund besuchen.
2: ¿Quién dicen ellos, no? Jesús.

0: Buenas tardes, madrecita.
1: Buenas tardes.
2: Imaginaria.
0: Año la madrecita.
2: Cusicuni.
0: Año guapas, madrecita.
2: Hasta luego.
1: ¿Cómo está? Imaginaria. Imaginaria.
3: Cuando llevamos la.
4: Wenn wir den Alten die Kommunion bringen, dann sind sie immer voller Freude.
5: Por eso ruego a Santa María, siempre Virgen, a los ángeles, a los santos y a ustedes, hermanos.
0: Ojalá que sane mi esposo, madre. Dios mío.
6: Están han cambiado.
4: Sie haben sich verändert. Anfangs waren sie zurückweisend. Jetzt ist das anders.
6: Hoy en día ya no es lo mismo.
4: Sie sagen, Madrecita, komm, komm. Gehen wir zu mir nach Hause und essen wir zu Mittag.
7: Jesús sacramentado.
6: Se dan cuenta.
4: Sie sehen jetzt, dass der Glaube in ihnen erweckt worden ist. Der Glaube ist manchmal halb eingeschlafen. Und jetzt wacht er auf, damit sie Gott lieben können.
6: Amen a Dios.
7: Maña puay. Dios pa perdoninta. Tuku y huchay kuna manta. Kunan songoikichik manjamonja Dios ninti.
6: Al momento de morir, ellos.
4: Im Angesicht des Todes schreien sie nach Gott. Herr, hilf mir. Ich möchte bei dir Gott sein. Vergib mir meine Sünden. Das rufen sie aus, wenn sie sterben. Deshalb sage ich ihnen, dass der Glaube in ihnen noch immer lebendig ist.
7: Este es el Cordero de Dios que quita el pecado del mundo.
6: Almayay, Alinyangham.
7: El cuerpo de Cristo.
6: Amén.
0: Amén. Gracias, papá. Mamacita, mambo a casar.
6: Ari, Ari.
0: Ya, mamá. Ya, mamacita. Ya, mamá.
6: Cuídate.
0: Papá, ley. Esta ley.
6: Nosotras trabajamos por la iglesia.
4: Wir arbeiten mit der Kirche, für die Kirche, damit unsere Leute über Gott lernen können und die Errettung ihrer Seelen erlangen. Das ist das Allerwichtigste.
7: 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Virgen Santa María Manta,
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0: Ángel Cunamanta,
7: Santo Cunamanta,
0: Santo Cunamanta,
7: Jam Cunamantapas,
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7: hermanos.
8: Apu Jesucristo, Dios Huachay Cuya.
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0: Amén.
7: Simitakichi.
0: Amén.
8: Kuchay manta wakandaipa.
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9: Acá no vas a ir más cerquita.
0: Más allá sí.
4: Der Truck ist ein Allrad. Er hat eine 3-Liter Dieselmaschine. Er ist sehr sparsam im Verbrauch.
7: Bastante económica es.
10: Für mich.
4: Das Schwerste ist für mich, dass ich nicht alle erreichen kann. Manchmal fühle ich mich hilflos, dass ich nicht mehr Zeit mit ihnen verbringen kann. Tatsache ist, wir nur wenige sind. Wir brauchen mehr Berufungen, großzügige Seelen, die wie wir diesen Menschen das Evangelium bringen. Ein Wort der Ermutigung. Viele Male hat mich dieses Gefühl niedergedrückt. Wieso konnte ich diese und jene Familie nicht besuchen? Wir hatten kaum Zeit und konnten es nicht. Es ist sehr schwer für mich, dass einige Städte so weit weg sind. Es ist sehr schwierig, auf solchen Straßen unterwegs zu sein. Deshalb

0: können wir nicht jeden besuchen.
1: Momentan sind wir 8 Schwestern, die in der Gemeinschaft arbeiten. Das sind Schwester Pia, Schwester Rosa, Schwester Estelina, Schwester Dominga, Schwester Enriqueta, Schwester Emilda. Wir gehören zu der Kongregation der Missionsschwestern von Jesus, dem Wort und dem Opfer, einer peruanischen Kongregation, die von Bischof Federico Kaiser aus Deutschland gegründet wurde. Wegen des Priestermangels hat er unsere Kongregation gegründet.

Da, wo die Straße endet, dort beginnt die Arbeit der MJWO-Missionarinnen, der Missionsschwestern von Jesus, dem Wort und dem Opfer.

Wir helfen den Menschen, geistlich zu wachsen, um Gott ein bisschen besser kennenzulernen. Es gab Zeiten, da haben sie sich nicht in der Kirche versammelt. Und sie wissen auch nicht genau, wie man betet. Seit wir ankamen, sind die Dinge ganz anders.

0: Quieren, por tanto, que su hijo, Alexander, sea bautizado en la fe de la iglesia que todos juntos vamos a profesar.
1: La Santa Sede.
2: Der Heilige Stuhl hat uns das Privileg gewährt, zu taufen, bei der Eheschließung zu assistieren, und wir helfen ihnen in ihrem Leiden, in ihren Krankheiten, und dass sie im Frieden sterben können.
0: Yo te bautizo en el nombre del Padre, y del Hijo, y del Espíritu Santo. Amén. ¿Cómo está esta vestidura?
3: Blanca.
2: Unsere Mission ist wirklich wunderschön. In der Gegend, in der wir arbeiten, haben die Menschen wenig Geld. Es mangelt an Nahrung. Es gibt keine öffentlichen Verkehrsmittel. Die Straßen machen das Reisen nicht leicht. Sie haben kein Bewässerungssystem, um ihre Felder zu bewässern. Ihre Ernten sind saisonabhängig. Sie hängen vom Regen ab. Eine Frau sagte zu mir: Madrecita, es gibt keinen Regen, kein Korn. Es ist trocken und wir sorgen uns, denn wir wissen nicht, wovon wir nächstes Jahr leben werden. Ihre Nahrung, ihr Überleben hängt von der Landwirtschaft ab. Wir bieten Kurse an, damit die Frauen Fertigkeiten erlernen können, die ihnen zu Hause das Leben erleichtern. Wir haben nur eine Maschine. Sie wechseln sich ab. Sie malen auch einige kleine Tischdecken und gehen in andere Dörfer im Landesinneren, wo sie Kleidungsstücke gegen Mais und Kartoffeln eintauschen können.
4: Zu der materiellen Armut kommt noch eine große spirituelle Armut hinzu. Manchmal gibt es Probleme in der Familie, weil der Mann trinkt, seine Frau schlägt und die Kinder vernachlässigt werden. Manche Eltern lassen sich scheiden. Dann muss die Mutter zur Arbeit in eine andere Stadt. Oder es gibt Streit in der Familie. Und das führt sie von Gott weg. Deshalb entschieden wir uns, sie zu besuchen.
5: Pero lo importante, mamita, es conservar nuestra fe y ir sacando el consumo de alcohol. Cuando tienen fiesta, preparen solamente lo necesario.
1: Eso es una muestra.
2: Das ist ein Zeichen, dass sie etwas von Gott aufgenommen haben in sich. Nicht in der Fülle, aber sie haben ein Gespür dafür, dass Stehlen falsch, Töten falsch ist. Dass es eine Sünde ist. Sie wissen das. Dann formt man Schritt für Schritt ihr Gewissen, damit das Gewissen nicht durch die Sünde hart wird. Eher, dass es wie eine Alarmglocke läutet. Deshalb sagen wir ihnen oft, wenn du etwas Schlechtes tun willst, wird dich dein Gewissen sofort warnen.
6: A pedir por los sacristores hacemos llegar.
7: Con todo quechua, ¿no?
8: Con quechua y todo. Oraciones cachan chaipi, ¿ah?
3: Se encuentra bastante.
4: In einigen Familien erleben wir viel Traurigkeit. Ich denke jedoch, dass wir sie getröstet verlassen. Sie sind sehr glücklich, wenn wir sie zu Hause besuchen. Für sie ist es ein Segen, selbst wenn wir uns unwürdig fühlen.
7: Padre, Hijo, Espíritu Santo. Amén. Juntas tus dos manitos, ¿ya? En nombre del Padre, del Hijo, del Espíritu Santo. Amén. ¿Ya?
2: Los niños aquí. Die Kinder hier in Canarias bereiten uns Sorge.
1: Es algo preocupante.
8: En nombre del Padre, del Hijo, del Espíritu Santo. Amén.
2: Hier in den Dörfern nehmen die Eltern ihre kleinen Kinder mit aufs Feld. Sie sind es gewöhnt, schon von klein auf zu arbeiten.
9: Por eso es importante la palabra de Dios. ¿Pueden ofrecer su vida a Dios?
10: Yo sí.
9: Muy bien. Levanten la mano. ¿Quién puede ofrecer su vida a Dios?
2: Am Sonntag versuchen wir sie zu finden, damit wir sie am Nachmittag betreuen und Katechismusunterricht geben können.
4: Ich erinnere mich, dass einmal uns einer einen schlimmen Streich gespielt hat. Zuerst habe ich den Schurken gerufen, den Urheber dieses Unheils, und zu ihm gesagt, schau, was du getan hast, war nicht recht. Ich habe dich sehr lieb, aber ich werde nicht zulassen, dass das noch einmal passiert. Er schaute mich an und sagte, Madre, Sie lieben mich? Natürlich liebe ich dich, sagte ich. Dann umarmte er mich und sagte, meine Mutter sagte mir nie, dass sie mich liebt. Das hat mich gefesselt. Und ich hatte keine Kraft mehr, mit ihm zu schimpfen. Dann erkannte ich die Tatsache, dass diese Kinder keine Familie haben, keine Mutter oder Vater, die sagen, dass sie sie lieben. Sie arbeiten auf dem Hof, immer und immer und immer. Um zu entkommen, kommen sie zu uns in die Pfarrei. Ich habe erkannt, wie wichtig es ist, wie eine Mutter für sie da zu sein.
9: Cambio de conejeras.

Ich bin 10 Jahre auf eine katholische Schule gegangen. Und die Schwestern führten uns sehr gut. Ich bemerkte, dass ich es mochte und es wuchs in mir. Ich mochte es, aber ich sagte nichts. Und sie fragten mich, entspricht dir das? Und ich sagte, ja, Madre, das entspricht mir. Und sie lehrten mich. Und als ich erkannte, dass ich eine Berufung hatte, sagte ich mag das. Das ist besser als alles andere, eine Missionarin zu sein.

Ich möchte mit voller Überzeugung der ganzen Welt sagen, dass Gott Liebe ist und dass er die, die bei ihm bleiben, belohnt und sie Gott näher kommen werden. Er steht hinter der Tür und ruft jede Seele. Und er möchte unsere Herzen öffnen. Er wartet immer mit offenen Armen auf uns, um uns zuzuhören. Wir werden es nicht bereuen, Gott geliebt zu haben.

Jesus, ewiger Hohepriester, bewahre deine Priester im Schutze deines heiligsten Herzens, wo ihnen niemand schaden kann. Bewahre unbefleckt

ihre gesalbten Hände, die täglich deinen heiligen Leib berühren. Bewahre rein die Lippen, die gerötet sind von deinem kostbaren Blute. Bewahre rein und unirdisch ihr Herz, das gesiegelt ist mit dem erhabenen Zeichen deines glorreichen Priestertums. Lass sie wachsen in der Liebe und Treue zu dir und schütze sie vor der Ansteckung der Welt. Gib ihnen mit der Wandlungskraft über Brot und Wein auch die Wandlungskraft über die Herzen. Segne ihre Arbeiten mit reichlicher Frucht und schenke ihnen dereinst die Krone des ewigen Lebens.

0: Es ist mir eine besondere Freude und auch eine Ehre zugleich, Ihnen den nächsten Referenten ankündigen zu dürfen, nämlich Pater Dr. Dr. Justinus Pech. Herzlich willkommen, lieber Pater Justinus, und an dieser Stelle auch nochmals vielen Dank, dass Sie der Einladung gefolgt sind und heute zu uns an die KHKT gekommen sind. Pater Justinus Pech ist Zisterziensermönch und gehört dem Kloster Heiligenkreuz im Wienerwald in Niederösterreich an. Außerdem ist er Wirtschaftsexperte und Mitglied des neuen Ratzinger Schülerkreises. Aus seiner sehr interessanten Biografie nenne ich heute nur einige wenige Eckdaten. Bevor Pater Justinus in den Zisterzienserorden eingetreten ist, hat er in Wirtschaftswissenschaften promoviert und sogar ein Unternehmen gegründet. Später als Mönch promovierte er dann auch in Theologie und er wurde Dozent für Fundamentaltheologie an der Philosophisch-Theologischen Hochschule Benedikt XVI. Heiligenkreuz. Außerdem ist er aktuell auch Leiter eines Instituts für Führungsethik und ganz nebenbei auch Gin-Produzent und als solchen vielleicht manchen auch bekannt. Für mich persönlich ist es jetzt ein ganz besonderer Moment, Ihnen heute hier Pater Justinus vorzustellen und ihn hier zu begrüßen, denn ich habe an der Hochschule in Heiligenkreuz studiert und Pater Justinus war dort einer meiner sehr geschätzten Professoren. Ich kann mich noch gut an seine Vorlesungen erinnern. Es war nämlich so, Pater Justinus motivierte uns Studenten immer, dass wir selbst denken. Also nicht er stand vorne und wir hörten zu, sondern wir mussten wirklich arbeiten. Und das war damit verbunden, dass er wirklich Wert darauf gelegt hat, dass wir schon richtig gut vorbereitet in die Vorlesungen gekommen sind. Also wir mussten im Vorhinein oder durften im Vorhinein schon viel lesen und im Selbststudium uns immer zum jeweiligen Thema einiges aneignen. Ja, lieber Pater Justinus, heute ist das ein bisschen anders. Wir haben uns nämlich heute nicht bereits im Vorhinein auf Ihren Vortrag vorbereitet. Wir wissen also nicht so ganz genau, was uns erwartet, aber wir freuen uns schon sehr darauf und sind sehr gespannt, denn das Thema laut Programmvorschau lautet Entweltlichung und katholische Soziallehre. Lieber Pater Justinus, herzlich willkommen.
1: Ja, liebe Frau Metzger, erstmal vielen Dank für die freundliche Begrüßung. Sehr geehrte Damen und Herren, besonderer Dank auch an die Veranstalter dieser Tagung, dass Sie an mich gedacht haben, mich einzuladen. Sie haben jetzt wenig Möglichkeiten, meinem Vortrag zu entfliehen. Durch die Umänderung gibt es zu jetzigen Zeitpunkt nur einen. Insofern danke ich, dass Sie hier sind. Und wie eben gesagt wurde, bei dem Vortragsthema Entweltlichung und katholische Soziallehre gibt es ja eine kurze Vorgeschichte zu und das ist dann auch die Vorbemerkung zu dem Vortrag, der sich dann in drei Teilen ausbreiten wird. Als mich am 22. Juni 2023 die Anfrage von Elmar Nass zu dieser Tagung erreichte, könntest du dir vorstellen, hierzu einen Vortrag etwa 20 bis 30 Minuten beizusteuern, etwa unter dem Stichwort Arbeitstitel Wirtschaft-Unternehmen. Mich noch über diese Anfrage freuend, ging es natürlich gleich los, wie sollst du da jetzt darauf antworten, mit Ja, Nein oder Vielleicht? Und wenn es Ja wird, welches Thema willst du dazu beisteuern? Und da fiel mir auf der einen Seite ein, der Aufsatz, der auch heute schon mehrmals genannt wurde, Markt und Ethik von 1985 von Josef Ratzinger, indem er sich mit der Kirche und Wirtschaft in der Verantwortung für die Zukunft der Weltwirtschaft auseinandersetzt und er sich in diesem Vortrag gegen eine Position von Adam Smith oder beziehungsweise einer Adam Smith zugeschriebenen Position auseinandersetzt, dass Markt und Ethik unvereinbare Handlungen seien, weil freiwillige moralische Handlungen den Marktregeln widersprächen und die moralisierenden Unternehmern einfach aus dem Markt werfen würden. Dieses bedenkend hätte ich Ihnen ja noch erst eine Adam Smith-Exegese anbieten zu müssen, worauf ich mich dann entschloss, doch lieber gedanklich in eine andere Richtung zu gehen, um den zeitlichen Rahmen nicht gänzlich zu überschreiten. Und so geht es mir hierum in dem folgenden Vortrag im Punkt 1 in die katholische Soziallehre, nicht in Form einer Vorlesung, die bekommen Sie natürlich hier bei anderen, sondern auch einmal schauend, wie und an welchen Stellen setzt sich Josef Ratzinger damit auseinander, um dann einen Blick noch einmal auf die Entweltlichung zu werfen. Da gibt es natürlich auch ein sehr schönes Aufsatzband von Christoph Ohly zur Entweltlichung der Kirche. Also auch da ist eigentlich schon alles gesagt. Insofern gehe ich dann ad fontes und versuche nochmal die Stellen bei Josef Ratzinger aufzuzeigen, um dann im dritten Schritt aus der unternehmerischen Perspektive einen Blick zu wagen, was bringt uns das jetzt, was hilft es uns? Damit hoffentlich Ihre Neugierde etwas geweckt habend, beginnen wir bei dem ersten Punkt, nämlich die katholische Soziallehre, die ja, wie Sie nur gut genug wissen, 1891 mit der Sozialenzyklika Rerum Novarum begonnen hat. Und in der Folge dessen nahm das Lehramt in sogenannten Sozialenzykliken immer wieder zu diesen Themen Stellung, die sich letztlich immer in diesen Prinzipien Personalität, Solidarität, Subsidiarität und dann vielleicht auch in den neueren an der Nachhaltigkeit als viertes sozialphilosophisches Prinzip orientieren. Diese Soziallehre ist an alle Menschen guten Willens gerichtet, also somit auch eben nicht nur in den Binnenraum der Kirche sprechend. Sowohl für die Entstehung als auch für die geschichtliche Entwicklung der katholischen Soziallehre scheint mir bedeutsam, dass sie ja drei verschiedene Quellen dann doch wieder Einspeisung darin finden. Das ist nämlich einmal die seelsorgliche Praxis. Und hier ganz speziell auch die seelsorgliche Praxis hin zu in Unternehmen tätigen, an verschiedenen Stellen in Unternehmen tätigen oder auch solchen, die Unternehmen gründen. Der zweite Bereich ist die lehramtlichen Verlautbarungen. Die sind ja auch nicht nur zur Soziallehre, sondern alle da zu rezipieren und zu schauen, inwieweit haben die auch mir in meiner Tätigkeit heute etwas zu sagen. Und dann natürlich der theologischen Wissenschaft, die diesen Bereich ja auch sehr bereichert. Wenn man jetzt einmal auf die knapp 150 Jahre katholischer Soziallehre zurückschaut, dann muss man hier sehen, dass dieser Aspekt der Person dort einer der wichtigsten unter den verschiedenen Prinzipien ist. Und mit Johannes Paul II. Kam dann nochmal der doch sehr auf die Person bezogene Bezug verstärkt hinzu und er hat darüber hinaus noch christologische und soteriologische Argumentationsansätze mit beigetragen.

gefügt. Jetzt kommen wir zu dem spannenden Punkt, dass eben einer, der vom Herkommen her eigentlich Dogmatiker ist, sich auch zu Fragen der Soziallehre ganz explizit in zwei Artikeln äußert und später dann auch noch eine eigene Sozialenzyklika vorlegt. So ist erstens hier auf den Artikel von 1964 einzugehen, Naturrecht, Evangelium und Ideologien der katholischen Soziallehre, der ja auch vorhin beim Kollegen Schallenberger auch schon mal aufgegriffen wurde. In diesem Artikel vertritt er die These, Josef Ratzinger, Soziallehre wird sie nur dadurch, dass sie von den Tatsachen her gedacht ist. Christlich wird sie, indem sie den Maßstab des Evangeliums auf diese Tatsachen bezieht. Das klingt ja erst einmal sehr eingängig, führte mich aber dann zu der Frage, die wir nachher sicherlich auch mit dem einen oder anderen Kenner der Soziallehre von Josef Ratzinger näher beleuchten könnten oder diskutieren könnten. Denn demgegenüber schreibt Nell Bräunigen, dass aber katholisch oder evangelisch, christlich oder buddhistisch und dergleichen mehr, das sind Unterscheidungsmerkmale, die sich auf eine Soziallehre schlechterdings nicht anwenden lassen. Also hier vielleicht, möglicherweise, ich möchte selbst dazu noch keine abschließende Antwort geben, könnten das zwei unterschiedliche Sichtweisen auf das eine Faktum der katholischen Soziallehre sein. In einem weiteren Artikel, erst Aufsatz bzw. Vortrag Markt und Ethik aus dem Jahr 1985, den Josef Ratzinger auf dem Symposium Kirche und Wirtschaft in der Verantwortung für die Zukunft der Weltwirtschaft hält, in diesem wendet sich Josef Ratzinger eben ganz eindeutig gegen die einleitend dargestellte Position von Adam Smith, dass er eben halt sagt, dass Moral und Wirtschaft gerade zusammen gehören. Er vertrat die Auffassung, dass die Marktregeln eben nur dann funktionieren, wenn ein moralischer Grundkonsens besteht und dieser sie trägt. Das, was vielleicht jetzt etwas schwergängig ausgedrückt ist, wenn man das erste Mal hört, wird sofort eingängig, wenn man sich überlegt, zwei Akteure handeln im Markt gemeinsam, der eine hält sich an Regeln, der andere versucht immer diese Regeln zu hintergehen. Wer wird dann in einem Markt geschehen, wo womöglich the winner takes it all gilt, gewinnen? In der Wahrscheinlichkeit ist es höher, dass derjenige den Gewinn macht, wenn es sich um ein nicht repetierbares Spiel handelt, also nur eine Zeiteinheit betrifft und nicht ein wiederkehrendes, dass der gewinnt, der eben halt sich an die Regeln nicht hält. Und da sagt eben Josef Ratzinger, dass das ja eigentlich nicht sein kann. Und das werden Sie auch daran merken, wenn man einmal überlegt, wie sieht es oder was ist eigentlich die Grundlage dafür bei den Cum-Ex-Geschäften. Da ist es ja gerade darum gegangen, dass eigentlich etwas, was Grundkonsens sein sollte, wenn ich unter den Finanzmathematikern hier das mit den Cum-Ex richtig verstanden habe, dass sich jemand Steuern zurückholt, weil er die Aktien so schnell über die Grenze gehandelt hat, dass er sich eine Steuer zurückholt, die er vorher gar nicht gezahlt hat, dass so ein System langfristig keinen Bestand haben kann, dürfte jeden auf den ersten Blick eingängig sein. Das heißt also hier dieser klare Appell von Josef Ratzinger, dass das nächste Zeugnis oder die nächste Verlautbarung dazu ist dann eine, als er schon Papst war, denn dort gibt es dann die Sozialenzyklika Caritas in Veritate, die auf seiner Antrittsenzyklika Deus Caritas Est auch ganz klar aufbaut, denn er rückt auf einmal die Liebe in das Zentrum und bezeichnet sie als Hauptweg der Soziallehre der Kirche. Und das Spannende daran ist ja, dass er den bisherigen Zielhorizont damit weitet, und nicht mehr nur noch Gerechtigkeit anstrebt, sondern in dem Moment, wenn er Liebe und Gerechtigkeit als eng verbunden betrachtet, eine neue Qualität der Soziallehre beigibt. Und damit letztlich auch den Gedanken von Populorum Progressi, von Papst Paul VI. Über die Entwicklung der Völker weiter denkt und eine ganz neue Tiefendimension gibt. Damit wird deutlich, dass auch ein Dogmatiker sich sehr gut zu Fragen der katholischen Soziallehre äußern kann. Jetzt kommen wir aber zu dem anderen Begriff. Wenn wir überlegen, dass katholische Soziallehre etwas ist, was letztendlich eine Aktio

fordert, dass wir, die wir in der Welt tätig sind als Unternehmer, gerade uns darauf beziehen und etwas tun müssen, zum Tun aufgerufen sind, ist ja die Frage, was verfolgt dann wiederum Josef Ratzinger mit seinem anderen, sicherlich aus seinem Pontifikat, sehr eingängigen Begriffen oder Begriff, was damit gemeint ist, Entweltlichung. Da müssen wir zurückgehen auf einen Aufsatz aus dem Jahr 1958. Erstmal überlegend, wie jung oder wie alt Josef Ratzinger damals war und noch weit vor dem Zweiten Vatikanischen Konzil stehend, da schreibt er die neuen Heiden über die neuen Heiden und die Kirche, dass sich hier etwas, eine Entwicklung auftut, die wahrscheinlich viele zu der damaligen Zeit noch nicht gesehen haben oder nicht zu sehen gewillt oder in der Lage waren. Und darin heißt es, dass auf einmal in der Kirche neue Heiden zu finden sind und diese nicht nur außerhalb der Kirche zu finden sind. Die Ursache liegt darin, dass die Kirche in ihren Anfängen eine Gemeinschaft von Überzeugten, von Menschen, die eine bestimmte geistige Entscheidung auf sich genommen hatten, bestand. Dieses, jeder, der an die Vorlesung zur alten Kirchengeschichte denkt, ist sehr klar und oftmals auch mit dem eigenen Leben zu bezahlen gewesen. Dieses ist auch heute in vielen Ländern Afrikas der Fall, wo ich weiß, wenn ich Christ werde, kann das sehr einschneidende Konsequenzen für mich haben. Im Mittelalter wird das in Europa anders. Denn die Welt wurde identisch und so Christsein im Grunde keine eigene Entscheidung mehr, sondern es war eine politisch-kulturelle Vorgegebenheit. Und auch wenn wir selbst vielleicht mal etwas zurückdenken zu unseren Urgroßeltern oder Großeltern, warum sind die eigentlich, so sie es denn waren, wie sind die denn katholisch geworden? Oder um eine kleine Anekdote aus der eigenen Familiengeschichte zu erzählen, meine Großmutter mütterlicherseits, den Namen Syska tragen, da weiß jeder, wo sie herkommt, hatte dann eine Bremer Kaufmannsfamilie eingeheiratet, die natürlich protestantisch war. Klar war auch, dass die Kinder protestantisch getauft wurden. Was die Familie nicht wusste und wir auch erst später dann aus den Dokumenten herausgefunden haben, dass sie einen Tag später nach der evangelischen Taufe nochmal zum katholischen Pfarrer gegangen ist und er das alles saniert hat. Was da jetzt ebenso etwas lustig klingt, ist ja genau das. Es war eine Vorgegebenheit, in der Familie war man evangelisch, in der anderen war man katholisch und wenn es dann eben halt eine Ehe aus beiden Konfessionen gab, dann hat der ein oder andere dann dafür gesorgt, dass das dann in die richtige, was auch immer die richtige Richtung war, gegangen ist. Und dieses verändert sich nicht nur heute, sondern das schreibt eben Ratzinger bereits im Jahr am Ende der 50er Jahre. Und daraus zieht er dann eine denkerische Konsequenz, denn wir müssen davon ausgehen, dass bereits heute, also in den 50er Jahren, ein erheblicher Anteil derjenigen, die in der katholischen Kirche sind, sogenannte neue Heiden seien, denn es ist keine persönliche Entscheidung, sondern im Vorgang war es eine kulturelle, familiäre. Und daraus zieht er dann den Schluss, dass es der Kirche auf Dauer nicht erspart bleiben wird, Stück um Stück von dem Schein ihrer Deckung mit der Welt abbauen zu müssen und wieder das zu werden, was sie ist, Gemeinschaft der Glaubenden. Ihm war bewusst, dass dies für den gesellschaftlichen und politischen Einfluss der Kirche negative Konsequenzen haben würde, aber er spricht dabei von einem notwendigen Vorgang. Dies gesagt haben, kommen wir noch auf einen zweiten Artikel 1966 zu sprechen, Weltoffene Kirche. Und in diesem Artikel rezipiert Ratzinger die Konzilstexte, wir sind ja jetzt nach dem Zweiten Vatikanischen Konzil, in einer Weise, welche sich gegen Falschinterpretationen und Missverständnisse der darin formulierten Aussagen positionieren wollte. Und da sagt er auch diesen Begriff der Entweltlichung nutzend, dass das

Konzil nicht Entweltlichung, sondern Öffnung zur Welt zum Ziel hatte, statt des trennenden und reinigen Anathema bot es die klärende Interpretation, die selbst im Atheismus noch

bei dem Zusammendenken wichtig wird. Gott hat sich geöffnet, sich verweltlicht, er hat Fleisch angenommen, er hat den Ring der trinitarischen Liebe überschritten, wie es bei Ratzinger heißt. Aber darauf dürfe eben keine Verweltlichung der Kirche abgeleitet werden, denn erst eine entweltlichte Kirche kann sich auf Wahrheit christliche Weise der Welt zuwenden. Nicht um sie für eine Institution mit eigenen Machtansprüchen zu gewinnen, sondern um sie zu sich selbst zu führen, indem sie zu dem führt, von dem jeder Mensch sagen kann, interior est intimo meo superior superiori meo. Und dann kommt noch ein weiterer kurzer Artikel, eine Gemeinschaft auf dem Weg von 2005. Der Begriff Entweltlichung erscheint in diesem Artikel, eine Gemeinschaft auf dem Weg, nicht explizit, aber er nutzt ein Bild von Michelangelo und sagt, das eigentlich künstlerische Tun ist ein Freilegen, ein Freigeben und nicht ein Macher. Denn der Macher stellt seine eigene Aktivität über alles, das beschränkt seinen Horizont auf den Bereich des Fassbaren, das der Gegenstand seines Machens werden kann. Er sieht eigentlich nur noch Objekte, er kann das nicht wahrnehmen, was größer ist als er, weil er ja seiner Aktivität eine Grenze setzen würde. Er verengt die Welt ins Empirische hinein, der Mensch wird amputiert. Das macht noch einmal deutlich, worauf es ihm eigentlich aus meiner Sicht hier ankommt, dass wenn wir von der Entweltlichung reden, wir uns auf der einen Seite eben nicht an das Klare, Fassbare halten dürfen, sondern eben die Perspektive öffnen müssen über das Empirische in der Welt hinaus. Und das wird, glaube ich, oder aus meiner Sicht später auch noch wichtig, wenn wir beides zusammendenken. Und dann als weiteren Stichpunkt natürlich zur Entweltlichung müssen Sie die Freiburger Rede von 2011 aus dem Konzerthaus auch noch nehmen. Es dürfte klar geworden sein, dass der Begriff Entweltlichung weder bei Ratzinger neu war, noch eine Schöpfung nur für diesen Vortrag hin war, sondern dass er bereits in dem Denken von Ratzinger grundgelegt ist. Und da appelliert er ja dann auch, wenn er sagt, dass das missionarische Zeugnis der entweltlichen Kirche klarer zutage tritt. Die von materiellen und politischen Lasten und Privilegien befreite Kirche kann sich besser und auf wahrhaft christliche Weise der ganzen Welt zuwenden, wirklich weltoffen sein. Damit scheint mir der Aufruf klar zu sein, dass für ihn eine Entweltlichung etwas ist, was die Welt noch einmal überbietet, indem wir uns auf unsere eigene kirchliche Identität stärker besinnen, um dadurch heilvoll in der Kirche, in die Welt hineinwirken zu können. Und jetzt kommt die Frage, wie ist beides eigentlich zusammenzudenken? Und da kommen wir jetzt zu der Fragestellung. Auf der einen Seite fordert Ratzinger in seinem Denken der Entweltlichung dazu auf, dass auch Kirche von bestimmten Dingen lässt. Auf der anderen Seite der klare Aufruf, so verstehe es ich zumindest auch an mich selbst, wenn ich als Unternehmer denke, dieses Hineinwirken in die Welt und das klare Zeugnis geben für etwas. Und da kommt jetzt eben genau das dazu, dass die heutige Entscheidung zum Glauben etwas ist, wo ich aufgerufen bin, selbst diese Entscheidung aktiv zu treffen, weil ich auch selbst in einem Kulturraum lebe. Das mag vielleicht in Köln noch ein bisschen anders sein, aber an der Handelshochschule Leipzig, einer reinen Business, Private Business School, ähnlich der WHU hier in Koblenz, an der ich tätig sein darf und Leadership unterrichte und gleichzeitig Hochschulcounselor bin, da sind Sie in einer ganz anderen kulturellen Situation, die sicherlich mit dem Dresden, was Frau Gerl-Falkowitz auch erfahren hat, sehr vergleichbar ist und wir von einer Katholikenzahl von 5% in der Stadt reden. Da ist man, wenn man in der Soutane, um Ihnen das vielleicht klarzumachen, sollte man eine Soutane tragen wollen als katholischer Priester, manchmal kommt das ja vor, dann sollten Sie das in Leipzig niemals um Pfingsten rum machen.
weil da gibt es immer dieses große mit

20.000 Menschen besuchte Gothic Festival, wo alle in sehr eleganten schwarzen Gewandungen rumlaufen. Die Soutane ist da sicherlich eines, wo viele glücklich drauf gucken und sagen, sowas hätte ich auch gern, aber das kriegen sie halt nicht so leicht. So, und das ist genau der Punkt, dass Sie ja heute, wenn Sie als Unternehmer tätig sind, genau in dieser Situation stecken. Auf der einen Seite will und muss ich mich für etwas bekennen und ich will auch Christ sein. Auf der anderen Seite die Frage, wie kann ich denn das in mein unternehmerisches Tätigsein mit hineinbringen? Und wenn wir nur an so etwas denken, Sie sind verantwortlich vielleicht für katholische Krankenhäuser, für Kindergärten, vielleicht auch für katholische Schulen, dann steht man ja genau da vor der auch kirchlicherseits diskutierten Herausforderung, ob man nun darin aktiv bleiben soll, ob man da auch noch etwas bewirken kann, wenn man vielleicht nur noch den Geschäftsführer des katholischen Krankenhauses irgendwie bekommt, wenn man ganz weites Herz hat und nicht nur über die Konfession hinwegdenkt, sondern, wie ich gestern auch erfahren habe, dass in einem, und das sage ich jetzt völlig wertfrei, in einem Altenheim der Caritas man keinen anderen mehr gefunden hat als eine Muslima, die jetzt dieses Caritas Alten- und Pflegeheim leitet. Und dann ist die Frage natürlich schon zu stellen, wenn man es jetzt unter konfessionellen oder religiösen Gesichtspunkten sieht, ist das eigentlich etwas, was ich weiterhin tragen sollte? Und hier komme ich jetzt zum Schluss, beides zusammenzudenken. Und da nehme ich Bezug auf meine eigenen Fächer, die ich sonst auch unterrichten darf, nämlich Leadership und hier ganz besonders den Kurs Authentic Leadership. Also wie werde ich wirklich zu einer glaubhaften, authentischen Führungskraft? Und da motiviere ich auch meine Studierenden gerade dazu, dass sie für sich ihr eigenes ethisches Konzept entwickeln. Und natürlich kann ich auch, wenn die wissen, was ich sonst noch so bin und mache, in den Vorlesungen jetzt keine katholische Dogmatik dort vertreten oder dafür werben. Aber sie können ja selbst, die Studierenden können ja selbst den Schritt machen, dass es darum geht, gerade in einer entweltlichten oder entgeistlichen Welt auch als Führungskraft in einem Unternehmen für ein Wertesystem einzustehen, was mir wichtig ist. Die meisten meiner Studierenden sind ja auch 95%, 80% sind nicht mehr christlich, 15% evangelisch und vielleicht 5% katholisch, so können Sie es ungefähr vielleicht deutlich haben, dass ich dort dafür eintrete, auf der Basis von dem, was ich auch von Josef Ratzinger gelernt habe, dass es darum geht, ein eigenes, für sich eigenes ethisches Konstrukt zu entwickeln, also diesen Weg gehen, den eigentlich wir als neue Heiden gehen müssen, dass wir uns auch einmal richtig für den Glauben entschieden haben, dass ich dort meinen Studierenden beibringe, ihr müsst für euch ein eigenes ethisches Konzept entwickeln, auf dem ihr euer Leben als zukünftige Führungskraft aufbaut und dieses dann immer wieder in den verschiedenen Stellen, wo ihr seid oder ihr tätig seid, euch auch daran messen zu lassen. Das heißt, ich nehme, und das kann man natürlich als Beispiel sehr gut bringen, da ich, wie ich vorhin gesagt habe, bei der katholischen Soziallehre eben gerade sage, dass die Prinzipien naturrechtlich verargumentierbar sind und damit für jeden einsehbar sind und damit das natürlich auch als Beispiel bringen kann, dass man Personalität, Solidarität, Subsidiarität, heute natürlich dann auch Nachhaltigkeit, gerade über einen naturrechtlichen Denkweg erkennen kann und dass das auch eine Basis für ein ethisches Konzept sein kann. Ob Sie dann am Ende den Weg gehen, den ich Ihnen natürlich wünschen würde, das liegt in der Entscheidungsbereich des Einzelnen. Aber den denkerischen Weg, den, glaube ich, jeder von uns auch in seinem eigenen Verantwortungsbereich nachvollziehen kann und meines Erachtens gehen kann, ist genau dieser. Auf der einen Seite die klare Entscheidung für das Christliche zu treffen und andere auch dazu animieren, genau das zu tun. Und dann von den Sozialprinzipien der katholischen Soziallehre her denkend und genau dafür einzustehen und das auch in seinem Unternehmen zu tun. Das war jetzt hoffentlich das,
was du erwartet hattest, als du mich angefragt hast. Wenn nicht, jetzt wäre es dann auch zu spät. Insofern danke ich für Ihre Aufmerksamkeit und freue mich auf die Diskussion.

0: Hochzeit. Mehr als ein Fest. Alles wartet gespannt. Feierlich erklingt die Musik. Schon kommt die Braut herein, schön wie nie zuvor. Sie schreitet nach vorne, strahlend in ihrem weißen Hochzeitskleid. Bewegt sieht der Bräutigam die Frau auf sich zukommen, die er sich als Gefährtin seines Lebens ausgesucht hat. Ein magischer Moment? Mehr noch, es ist das Vorspiel zur Heiligkeit. Ihre Blicke treffen sich. Sie murmeln sich Komplimente zu, tauschen eine zärtliche Geste oder einen Kuss. Jetzt kann die Hochzeitsliturgie beginnen. Ihre Schönheit und Strahlkraft zieht auch diejenigen an, die ihren Glauben nicht praktizieren oder sagen, dass sie keinen Glauben haben. Die Hochzeit ist ein einschneidendes Erlebnis für die Eheleute, deshalb erfordert sie lange Vorbereitung und einige vorher zu treffenden Entscheidungen. Die erste ist: Vollziehen wir die Eheschließung innerhalb der Heiligen Messe oder nicht? Beide Optionen sind legitim, aber eine davon beinhaltet ein zusätzliches Geschenk.
1: Was ist das schönste Hochzeitsgeschenk? Zweifellos der Empfang des Ehesakraments im Kontext der Heiligen Eucharistie. Denn die Eucharistie ist die Quelle der Liebe Jesu zur Kirche, ein wunderbares Geschenk.
0: Diese Brautleute haben sich für das genannte Geschenk entschieden. Die Messe beginnt. Mehrere Priester konzelebrieren, es kann aber auch einer allein tun. Immer ist es die Erneuerung des Opfers Christi am Kreuz. Es ist eine unermessliche Gnade, euch diesem göttlichen Opfer anzuschließen, wenn ihr euch gegenseitig euer Leben übergebt. Deshalb sollte man andächtig der Messe folgen und sich natürlich passend kleiden. Angefangen bei der Braut. Man kann zwischen verschiedenen Zeremonien wählen. Für die Gültigkeit ist es nur erforderlich, dass es sich um einen liturgischen Akt handelt, der ordnungsgemäß in einem Gotteshaus abgehalten wird und dass sie öffentlichen Charakter hat, auch wenn nur wenige Menschen anwesend sind.
1: Die Zeremonie der Eheschließung ist ein öffentlicher Akt, bei dem außer dem Priester und den Eheleuten noch zwei Zeugen anwesend sein müssen.
2: El matrimonio es un acto público.
3: Sie ist ein öffentlicher Akt, weil sie Rechte und Pflichten zur Folge hat. Für die Eheleute selbst und für die Kinder, die sie vielleicht bekommen werden. Daher geht sie über den persönlichen Bereich hinaus und überträgt sich auf die Kirche und die Gesellschaft insgesamt.
0: Im gesellschaftlichen Bereich ist das bedeutsam, weil mit der Eheschließung eine Familie geboren wird, die grundlegendste Einheit der Gesellschaft, die Schule der Menschlichkeit, Quelle des Reichtums und des Fortschritts für ein Land. Wir befinden uns schon im Wortgottesdienst. Die Brautleute konnten die Texte aussuchen. Und die Personen, die sie lesen. Es ist gut, wenn diese es gewohnt sind, öffentlich etwas vorzutragen. Dies ist die Predigt. Vielleicht haben die Brautleute sich auch den Priester ausgesucht. Nach der Predigt folgt, was man die Befragung nennt. Die Brautleute erklären öffentlich ihre Absicht, eine Ehe zu schließen.
1: Deshalb antworten sie auf die Fragen, die der Priester stellt. Kommt ihr aus freiem Entschluss, ohne Zwang? Seid ihr bereit, die Kinder, die Gott euch schenkt, anzunehmen und im Geist Christi und seiner Kirche zu erziehen? Damit vor allen Anwesenden bekräftigt wird, dass sie sich mit dem Willen verheiraten, treu zu erfüllen, was der Herr ihnen anbietet.
0: Nach der Prüfung, ob sie die Ehe schließen möchten, fordert der Priester sie auf, sich die Hände zu reichen und vor Gott und seiner Kirche ihr Einverständnis zu geben. Das ist der wesentliche Punkt des Ritus. Die Brautleute schenken sich einer dem anderen und geloben sich Treue.
1: Die Vereinbarung zwischen den Brautleuten besteht in dem Versprechen, dass sie sich gegenseitig geben. Ich nehme dich als meinen Ehemann, als meine Ehefrau. Das von ihnen geäußerte Ja wird zur Grundlage ihrer Allianz, die sie miteinander schmiedet.
0: Die Brautleute können sich das Eheversprechen auf verschiedene Weise geben.
1: In der katholischen Kirche gibt es 4 Formulierungen und alle 4 sind gleichgültig. Normalerweise wählen die Brautleute die erste, in der es heißt: Ich, Alvaro Fausto, nehme dich, Fatima, vor Gottes Angesicht zu meiner Frau. Ich gelobe dir Treue in guten und in schlechten Zeiten, in Gesundheit und Krankheit. Ich will dich lieben, achten und ehren, alle Tage meines Lebens.
3: Ich, Fatima, nehme dich, Alvaro Fausto, vor Gottes Angesicht zu meinem Ehemann.
1: In guten wie in schlechten Zeiten, in Gesundheit und Krankheit. Ich glaube, dieser öffentliche Ausdruck der Liebe bedeutet, und die Kirche möchte das mit diesen Worten eindeutig klarstellen, dass es hier nicht um etwas Vorübergehendes geht oder um etwas, das man tun kann, solange man Lust dazu hat. Wenn die Liebe wahrhaftig ist, kann es nur eine Liebe für immer sein.
0: Wenn sich die Brautleute aufrichtig und frei einander hingegeben haben, ist das eheliche Band zwischen ihnen entstanden. Es ist so stark, dass nur der Tod es zerstören kann. Im Ernst? Ein paar Worte reichen und sie sind schon verheiratet? Für immer?
1: Das Ehegelöbnis sind nicht nur ein paar gesprochene Worte, sondern es ist ein innerer Willensakt, durch den jemand gewissermaßen sein Leben in die Hände nimmt und sagt: Mein Leben für dich, ich gebe es dir. Und gleichzeitig nehme ich das Geschenk an, das du mir gibst. Es ist ein gleichzeitiges Geben und Nehmen.
0: Sie sind jetzt verheiratet, aber haben Sie geheiratet oder hat der Priester Sie verheiratet?
1: Man sagt, Pater Robert hat mich verheiratet. Nein, das hat er nicht getan. Ihr habt einander geheiratet. Der Priester bekräftigt dies nur durch seine Anwesenheit im Namen der Kirche. Die Handelnden bei der Eheschließung, die Protagonisten, die Subjekte sind die Brautleute, die frisch Vermählten. Sie heiraten vor ihren Freunden, ihrer Familie, aber auch vor Christus, vor allem vor ihm. Die Präsenz des Priesters garantiert ihnen, dass der Herr dabei ist und diese Einheit segnet. Diese Liebe, die sie einander öffentlich erklären.
0: Der Priester nimmt das Einverständnis der Brautleute mit einer Formulierung auf, die von allen Äußerungen Christi die vielleicht bekannteste ist. Was Gott verbunden hat, das darf der Mensch nicht trennen. Um diese Allianz zu besiegeln, segnet er die Eheringe, die sich die Brautleute anstecken werden.
1: Wenn die Ringe überreicht werden, drücken die Brautleute ihre Vereinigung sichtbar aus. Sie wollen sich einander hingeben und sich vereinen. Sie gehören einer dem anderen. Wenn sie den Ring tragen, sagen sie, dass sie für andere nicht verfügbar sind, sondern ihren Mann, ihre Frau lieben wollen.
0: Wenn sie es möchten, können die Eheleute sich auch die Brautgabe übergeben, die durch den Priester gesegnet wird, als Unterpfand für den Segen Gottes und als Zeichen des Guten, das wir miteinander teilen werden. Nach dem Hochzeitsritual geht die heilige Messe weiter. Wir sind mitten in der Eucharistie. Bei dieser Hochzeit in Indien bringen die Eltern des Brautpaares verschiedene Gaben. Dies ist ein Beispiel für die vielen Besonderheiten, die in die Zeremonie eingebaut werden können, je nach örtlichen Sitten und Bräuchen. Wenn der Höhepunkt der Wandlung kommt, wird von den Brautleuten und Zeugen erwartet, dass sie sich zum Zeichen der Verehrung von Leib und Blut Christi hinknien. Die Kommunion ist ein hohes Gut, das die Taufe und eine Vorbereitung erfordert. Das bedeutet auch, dass man, wenn es angebracht ist, vorher das Sakrament der Beichte empfangen hat.

0: Danach bekommen sie den Hochzeitssegen. Und die Versammlung wird eingeladen, für das Paar den Schutz Gottes zu erbitten.
1: Der Priester segnet die Ehe im Namen Christi und die Verpflichtung, die die beiden Brautleute eingegangen sind, verwandelt sich in eine Verpflichtung, in die sich Jesus Christus selbst einbindet.
0: Die Zeremonie ist zu Ende, nicht aber die Freude der frisch verheirateten Brautleute. Sie teilen sie mit Familie und Freunden. Empfänge, Feste, Einladungen hängen von Traditionen und Bräuchen ab. Die Christen haben ihre großen Feste immer gefeiert. Luxus und Prunk aber können auch vermieden werden. Endlich allein. Jetzt können die Flitterwochen beginnen. Das Wichtige an der Hochzeitsreise ist weder das Ziel noch die Landschaft. Es ist die Liebe. Man kann sie nicht in ein paar Fotos sperren. Lasst uns nicht versuchen, aus unserer Ehe ewige Flitterwochen zu machen. Es muss noch mehr sein. Denn die Liebe ist pulsierendes Leben, die mit der unauslöschlichen Einheit der Herzen immer weiter wächst.

0: Glaube an Gott, den Vater, den Allmächtigen, den Schöpfer des Himmels und der Erde, und an Jesus Christus, seinen eingeborenen Sohn, unseren Herrn, empfangen durch den Heiligen Geist, geboren von der Jungfrau Maria, gelitten unter Pontius Pilatus, gekreuzigt, gestorben und begraben, hinabgestiegen in das Reich des Todes, dritten Tage auferstanden von den Toten, aufgefahren in den Himmel, er sitzt zur Rechten Gottes des allmächtigen Vaters, von dort wird er kommen, zu richten die Lebenden und die Toten.
1: Ich glaube an den Heiligen Geist, die heilige katholische Kirche, Gemeinschaft der Heiligen, Vergebung der Sünden, Auferstehung der Toten und das ewige Leben. Amen.
0: Ehre sei dem Vater und dem Sohn und dem Heiligen Geist.
1: Wie im Anfang, so auch jetzt und alle Zeit und in Ewigkeit. Amen.
0: O mein Jesus, verzeih uns unsere Sünden, bewahre uns vor dem Feuer der Hölle, führe alle Seelen in den Himmel, besonders jene, die deiner Barmherzigkeit am meisten bedürfen. Maria, Königin des Friedens,
1: bitte für uns.
0: Vater unser im Himmel, geheiligt werde dein Name, dein Reich komme, dein Wille geschehe, wie im Himmel, so auf Erden.
1: Unser tägliches Brot gib uns heute und vergib uns unsere Schuld, wie auch wir vergeben unseren Schuldigern. Und führe uns nicht in Versuchung, sondern erlöse uns von dem Bösen.
0: Gegrüßet seist du, Maria, voll der Gnade, der Herr ist mit dir. Du bist gebenedeit unter den Frauen, und gebenedeit ist die Frucht deines Leibes, Jesus, der in uns den Glauben vermehre.
1: Heilige Maria, Mutter Gottes, bitte für uns Sünder, jetzt und in der Stunde unseres Todes. Amen.
0: Gegrüßet seist du, Maria, voll der Gnade, der Herr ist mit dir. Du bist gebenedeit unter den Frauen, und gebenedeit ist die Frucht deines Leibes, Jesus, der in uns die Hoffnung stärke.
1: Heilige Maria, Mutter Gottes, bitte für uns Sünder, jetzt und in der Stunde unseres Todes. Amen.
0: Gegrüßet seist du, Maria, voll der Gnade, der Herr ist mit dir. Du bist gebenedeit unter den Frauen, und gebenedeit ist die Frucht deines Leibes, Jesus, der in uns die Liebe entzündet.
1: Heilige Maria, Mutter Gottes, bitte für uns Sünder, jetzt und in der Stunde unseres Todes. Amen.
0: Ehre sei dem Vater und dem Sohn und dem Heiligen Geist.
1: Wie im Anfang, so auch jetzt und alle Zeit und in Ewigkeit. Amen.
0: O mein Jesus, verzeih uns unsere Sünden, bewahre uns vor dem Feuer der Hölle, führe alle Seelen in den Himmel, besonders jene, die deiner Barmherzigkeit am meisten bedürfen. Maria, Königin des Friedens,
1: bitte für uns.
0: Vater unser im Himmel, geheiligt werde dein Name, dein Reich komme, dein Wille geschehe, wie im Himmel, so auf Erden.
1: Unser tägliches Brot gib uns heute und vergib uns unsere Schuld, wie auch wir vergeben unseren Schuldigern. Und führe uns nicht in Versuchung, sondern erlöse uns von dem Bösen.
0: Gegrüßet seist du, Maria, voll der Gnade, der Herr ist mit dir. Du bist gebenedeit unter den Frauen, und gebenedeit ist die Frucht deines Leibes, Jesus, der von dem Toten auferstanden ist.
1: Heilige Maria, Mutter Gottes, bitte für uns Sünder, jetzt und in der Stunde unseres Todes. Amen.
0: Gegrüßet seist du, Maria, voll der Gnade, der Herr ist mit dir. Du bist gebenedeit unter den Frauen, und gebenedeit ist die Frucht deines Leibes, Jesus, der von den Toten auferstanden ist.
1: Heilige Maria, Mutter Gottes, bitte für uns Sünder, jetzt und in der Stunde unseres Todes. Amen.
0: Gegrüßet seist du, Maria, voll der Gnade, der Herr ist mit dir. Du bist gebenedeit unter den Frauen, und gebenedeit ist die Frucht deines Leibes, Jesus, der von den Toten auferstanden ist.
1: Heilige Maria, Mutter Gottes, bitte für uns Sünder, jetzt und in der Stunde unseres Todes. Amen.
0: Gegrüßet seist du, Maria, voll der Gnade, der Herr ist mit dir. Du bist gebenedeit unter den Frauen, und gebenedeit ist die Frucht deines Leibes, Jesus, der von den Toten auferstanden ist.
1: Heilige Maria, Mutter Gottes, bitte für uns Sünder, jetzt und in der Stunde unseres Todes. Amen.
0: Gegrüßet seist du, Maria, voll der Gnade, der Herr ist mit dir. Du bist gebenedeit unter den Frauen, und gebenedeit ist die Frucht deines Leibes, Jesus, der von den Toten auferstanden ist.
1: Heilige Maria, Mutter Gottes, bitte für uns Sünder, jetzt und in der Stunde unseres Todes. Amen.
0: Gegrüßet seist du, Maria, voll der Gnade, der Herr ist mit dir. Du bist gebenedeit unter den Frauen, und gebenedeit ist die Frucht deines Leibes, Jesus, der von den Toten auferstanden ist.
1: Heilige Maria, Mutter Gottes, bitte für uns Sünder, jetzt und in der Stunde unseres Todes. Amen.
0: Gegrüßet seist du, Maria, voll der Gnade, der Herr ist mit dir. Du bist gebenedeit unter den Frauen, und gebenedeit ist die Frucht deines Leibes, Jesus, der von den Toten auferstanden ist.
1: Heilige Maria, Mutter Gottes, bitte für uns Sünder, jetzt und in der Stunde unseres Todes. Amen.
0: Gegrüßet seist du, Maria, voll der Gnade, der Herr ist mit dir. Du bist gebenedeit unter den Frauen, und gebenedeit ist die Frucht deines Leibes, Jesus, der von den Toten auferstanden ist.
1: Heilige Maria, Mutter Gottes, bitte für uns Sünder, jetzt und in der Stunde unseres Todes. Amen.
0: Gegrüßet seist du, Maria, voll der Gnade, der Herr ist mit dir. Du bist gebenedeit unter den Frauen, und gebenedeit ist die Frucht deines Leibes, Jesus, der von den Toten auferstanden ist.
1: Heilige Maria, Mutter Gottes, bitte für uns Sünder, jetzt und in der Stunde unseres Todes. Amen.
0: Gegrüßet seist du, Maria, voll der Gnade, der Herr ist mit dir. Du bist gebenedeit unter den Frauen, und gebenedeit ist die Frucht deines Leibes, Jesus, der von den Toten auferstanden ist.
1: Heilige Maria, Mutter Gottes, bitte für uns Sünder, jetzt und in der Stunde unseres Todes. Amen.
0: Ehre sei dem Vater und dem Sohn und dem Heiligen Geist.
1: Wie im Anfang, so auch jetzt und alle Zeit und in Ewigkeit. Amen.
0: O mein Jesus, verzeih uns unsere Sünden, bewahre uns vor dem Feuer der Hölle, führe alle Seelen in den Himmel, besonders jene, die deiner Barmherzigkeit am meisten bedürfen. Maria, Königin des Friedens,
1: bitte für uns. Vater unser im Himmel, geheiligt werde dein Name, dein Reich komme, dein Wille geschehe, wie im Himmel, so auf Erden.
0: Unser tägliches Brot gib uns heute und vergib uns unsere Schuld, wie auch wir vergeben unseren Schuldigern, und führe uns nicht in Versuchung, sondern erlöse uns von dem Bösen.
1: Gegrüßet seist du, Maria, voll der Gnade, der Herr ist mit dir. Du bist gebenedeit unter den Frauen, und gebenedeit ist die Frucht deines Leibes, Jesus, der in den Himmel aufgefahren ist.
0: Heilige Maria, Mutter Gottes, bitte für uns Sünder, jetzt und in der Stunde unseres Todes. Amen.
1: Gegrüßet seist du, Maria, voll der Gnade, der Herr ist mit dir. Du bist gebenedeit unter den Frauen, und gebenedeit ist die Frucht deines Leibes, Jesus, der in den Himmel aufgefahren ist.
0: Heilige Maria, Mutter Gottes, bitte für uns Sünder, jetzt und in der Stunde unseres Todes. Amen.
1: Gegrüßet seist du, Maria, voll der Gnade, der Herr ist mit dir. Du bist gebenedeit unter den Frauen, und gebenedeit ist die Frucht deines Leibes, Jesus, der in den Himmel aufgefahren ist.
0: Heilige Maria, Mutter Gottes, bitte für uns Sünder, jetzt und in der Stunde unseres Todes. Amen.
1: Gegrüßet seist du, Maria, voll der Gnade, der Herr ist mit dir. Du bist gebenedeit unter den Frauen, und gebenedeit ist die Frucht deines Leibes, Jesus, der in den Himmel aufgefahren ist.
0: Heilige Maria, Mutter Gottes, bitte für uns Sünder, jetzt und in der Stunde unseres Todes. Amen.
1: Gegrüßet seist du, Maria, voller Gnade, der Herr ist mit dir. Du bist gebenedeit unter den Frauen, und gebenedeit ist die Frucht deines Leibes, Jesus, der in den Himmel aufgefahren ist.
0: Heilige Maria, Mutter Gottes, bitte für uns Sünder, jetzt und in der Stunde unseres Todes. Amen.
1: Gegrüßet seist du, Maria, voller Gnade, der Herr ist mit dir. Du bist gebenedeit unter den Frauen, und gebenedeit ist die Frucht deines Leibes, Jesus, der in den Himmel aufgefahren ist.
0: Heilige Maria, Mutter Gottes, bitte für uns Sünder, jetzt und in der Stunde unseres Todes. Amen.
1: Gegrüßet seist du, Maria, voller Gnade, der Herr ist mit dir. Du bist gebenedeit unter den Frauen, und gebenedeit ist die Frucht deines Leibes, Jesus, der in den Himmel aufgefahren ist.
0: Heilige Maria, Mutter Gottes, bitte für uns Sünder, jetzt und in der Stunde unseres Todes. Amen.
1: Gegrüßet seist du, Maria, voller Gnade, der Herr ist mit dir. Du bist gebenedeit unter den Frauen, und gebenedeit ist die Frucht deines Leibes, Jesus, der in den Himmel aufgefahren ist.
0: Heilige Maria, Mutter Gottes, bitte für uns Sünder, jetzt und in der Stunde unseres Todes. Amen.
1: Gegrüßet seist du, Maria, voller Gnade, der Herr ist mit dir. Du bist gebenedeit unter den Frauen, und gebenedeit ist die Frucht deines Leibes, Jesus, der in den Himmel aufgefahren ist.
0: Heilige Maria, Mutter Gottes, bitte für uns Sünder, jetzt und in der Stunde unseres Todes. Amen.
1: Gegrüßet seist du, Maria, voller Gnade, der Herr ist mit dir. Du bist gebenedeit unter den Frauen, und gebenedeit ist die Frucht deines Leibes, Jesus, der in den Himmel aufgefahren ist.
0: Heilige Maria, Mutter Gottes, bitte für uns Sünder, jetzt und in der Stunde unseres Todes. Amen.
1: Ehre sei dem Vater, dem Sohn und dem Heiligen Geist.
0: Wie im Anfang, so auch jetzt und alle Zeit und in Ewigkeit. Amen. O mein Jesus, verzeih uns unsere Sünden, bewahre uns vor dem Feuer der Hölle, führe alle Seelen in den Himmel, besonders jene, die deiner Barmherzigkeit am meisten bedürfen. Maria, Königin des Friedens,
1: bitte für uns.
0: Vater unser im Himmel, geheiligt werde dein Name, dein Reich komme, dein Wille geschehe, wie im Himmel, so auf Erden.
1: Unser tägliches Brot gib uns heute und vergib uns unsere Schuld, wie auch wir vergeben unseren Schuldigern. Und führe uns nicht in Versuchung, sondern erlöse uns von dem Bösen.
0: Gegrüßet seist du, Maria, voll der Gnade, der Herr ist mit dir. Du bist gebenedeit unter den Frauen, und gebenedeit ist die Frucht deines Leibes, Jesus, der uns den Heiligen Geist gesandt hat.
1: Heilige Maria, Mutter Gottes, bitte für uns Sünder, jetzt und in der Stunde unseres Todes. Amen.
0: Gegrüßet seist du, Maria, voll der Gnade, der Herr ist mit dir. Du bist gebenedeit unter den Frauen, und gebenedeit ist die Frucht deines Leibes, Jesus, der uns den Heiligen Geist gesandt hat.
1: Heilige Maria, Mutter Gottes, bitte für uns Sünder, jetzt und in der Stunde unseres Todes. Amen.
0: Gegrüßet seist du, Maria, voll der Gnade. Der Herr ist mit dir. Du bist gebenedeit unter den Frauen, und gebenedeit ist die Frucht deines Leibes, Jesus, der uns den Heiligen Geist gesandt hat.
1: Heilige Maria, Mutter Gottes, bitte für uns Sünder, jetzt und in der Stunde unseres Todes. Amen.
0: Gegrüßet seist du, Maria, voll der Gnade, der Herr ist mit dir. Du bist gebenedeit unter den Frauen, und gebenedeit ist die Frucht deines Leibes, Jesus, der uns den Heiligen Geist gesandt hat.
1: Heilige Maria, Mutter Gottes, bitte für uns Sünder, jetzt und in der Stunde unseres Todes. Amen.
0: Gegrüßet seist du, Maria, voll der Gnade, der Herr ist mit dir. Du bist gebenedeit unter den Frauen, und gebenedeit ist die Frucht deines Leibes, Jesus, der uns den Heiligen Geist gesandt hat.
1: Heilige Maria, Mutter Gottes, bitte für uns Sünder, jetzt und in der Stunde unseres Todes. Amen.
0: Gegrüßet seist du, Maria, voll der Gnade, der Herr ist mit dir. Du bist gebenedeit unter den Frauen, und gebenedeit ist die Frucht deines Leibes, Jesus, der uns den Heiligen Geist gesandt hat.
1: Heilige Maria, Mutter Gottes, bitte für uns Sünder, jetzt und in der Stunde unseres Todes. Amen.
0: Gegrüßet seist du, Maria, voll der Gnade, der Herr ist mit dir. Du bist gebenedeit unter den Frauen, und gebenedeit ist die Frucht deines Leibes, Jesus, der uns den Heiligen Geist gesandt hat.
1: Heilige Maria, Mutter Gottes, bitte für uns Sünder,

0: Und in der Stunde unseres Todes. Amen.
1: Gegrüßet seist du, Maria, voll der Gnade, der Herr ist mit dir. Du bist gebenedeit unter den Frauen, und gebenedeit ist die Frucht deines Leibes, Jesus, die uns den Heiligen Geist gesandt hat.
0: Heilige Maria, Mutter Gottes, bitte für uns Sünder, jetzt und in der Stunde unseres Todes. Amen.
1: Gegrüßet seist du, Maria, voll der Gnade, der Herr ist mit dir. Du bist gebenedeit unter den Frauen, und gebenedeit ist die Frucht deines Leibes, Jesus, der uns den Heiligen Geist gesandt hat.
0: Heilige Maria, Mutter Gottes, bitte für uns Sünder, jetzt und in der Stunde unseres Todes. Amen.
1: Gegrüßet seist du, Maria, voll der Gnade, der Herr ist mit dir. Du bist gebenedeit unter den Frauen, und gebenedeit ist die Frucht deines Leibes, Jesus, der uns den Heiligen Geist gesandt hat.
0: Heilige Maria, Mutter Gottes, bitte für uns Sünder, jetzt und in der Stunde unseres Todes. Amen.
1: Ehre sei dem Vater und dem Sohn und dem Heiligen Geist.
0: Wie im Anfang, so auch jetzt und alle Zeit und in Ewigkeit. Amen.
1: O mein Jesus, verzeih uns unsere Sünden, bewahre uns vor dem Feuer der Hölle, führe alle Seelen in den Himmel, besonders jene, die deine Barmherzigkeit am meisten bedürfen. Maria, Königin des Friedens,
0: bitte für uns. Vater unser im Himmel, geheiligt werde dein Name, dein Reich komme, dein Wille geschehe, wie im Himmel, so auf Erden.
1: Unser tägliches Brot gib uns heute und vergib uns unsere Schuld, wie auch wir vergeben unseren Schuldigern. Und führe uns nicht in Versuchung, sondern erlöse uns von dem Bösen.
0: Gegrüßet seist du, Maria, voll der Gnade, der Herr ist mit dir. Du bist gebenedeit unter den Frauen, und gebenedeit ist die Frucht deines Leibes, Jesus, der dich, o Jungfrau, in den Himmel aufgenommen hat.
1: Heilige Maria, Mutter Gottes, bitte für uns Sünder, jetzt und in der Stunde unseres Todes. Amen.
0: Gegrüßet seist du, Maria, voll der Gnade, der Herr ist mit dir. Du bist gebenedeit unter den Frauen, und gebenedeit ist die Frucht deines Leibes, Jesus, der dich, o Jungfrau, in den Himmel aufgenommen hat.
1: Heilige Maria, Mutter Gottes, bitte für uns Sünder, jetzt und in der Stunde unseres Todes. Amen.
0: Gegrüßet seist du, Maria, voll der Gnade, der Herr ist mit dir. Du bist gebenedeit unter den Frauen, und gebenedeit ist die Frucht deines Leibes, Jesus, der dich, o Jungfrau, in den Himmel aufgenommen hat.
1: Heilige Maria, Mutter Gottes, bitte für uns Sünder, jetzt und in der Stunde unseres Todes. Amen.
0: Gegrüßet seist du, Maria, voll der Gnade, der Herr ist mit dir. Du bist gebenedeit unter den Frauen, und gebenedeit ist die Frucht deines Leibes, Jesus, der dich, o Jungfrau, in den Himmel aufgenommen hat.
1: Heilige Maria, Mutter Gottes, bitte für uns Sünder, jetzt und in der Stunde unseres Todes. Amen.
0: Gegrüßet seist du, Maria, voll der Gnade, der Herr ist mit dir. Du bist gebenedeit unter den Frauen, und gebenedeit ist die Frucht deines Leibes, Jesus, der dich, o Jungfrau, in den Himmel aufgenommen hat.
1: Heilige Maria, Mutter Gottes, bitte für uns Sünder, jetzt und in der Stunde unseres Todes. Amen.
0: Gegrüßet seist du, Maria, voll der Gnade, der Herr ist mit dir. Du bist gebenedeit unter den Frauen, und gebenedeit ist die Frucht deines Leibes, Jesus, der dich, o Jungfrau, in den Himmel aufgenommen hat.
1: Heilige Maria, Mutter Gottes, bitte für uns Sünder, jetzt und in der Stunde unseres Todes. Amen.
0: Gegrüßet seist du, Maria, voll der Gnade, der Herr ist mit dir. Du bist gebenedeit unter den Frauen, und gebenedeit ist die Frucht deines Leibes, Jesus, der dich, o Jungfrau, in den Himmel aufgenommen hat.
1: Heilige Maria, Mutter Gottes, bitte für uns Sünder, jetzt und in der Stunde.

0: Stunde unseres Todes. Amen.
1: Gegrüßet seist du, Maria, voll der Gnade, der Herr ist mit dir. Du bist gebenedeit unter den Frauen, und gebenedeit ist die Frucht deines Leibes, Jesus, der dich, o Jungfrau, in den Himmel aufgenommen hat.
0: Heilige Maria, Mutter Gottes, bitte für uns Sünder, jetzt und in der Stunde unseres Todes. Amen.
1: Gegrüßet seist du, Maria, voll der Gnade, der Herr ist mit dir. Du bist gebenedeit unter den Frauen, und gebenedeit ist die Frucht deines Leibes, Jesus, der dich, o Jungfrau, in den Himmel aufgenommen hat.
0: Heilige Maria, Mutter Gottes, bitte für uns Sünder, jetzt und in der Stunde unseres Todes. Amen.
1: Gegrüßet seist du, Maria, voll der Gnade, der Herr ist mit dir. Du bist gebenedeit unter den Frauen, und gebenedeit ist die Frucht deines Leibes, Jesus, der dich, o Jungfrau, in den Himmel aufgenommen hat.
0: Heilige Maria, Mutter Gottes, bitte für uns Sünder, jetzt und in der Stunde unseres Todes. Amen.
1: Ehre sei dem Vater, dem Sohn und dem Heiligen Geist.
0: Wie im Anfang, so auch jetzt und alle Zeit und in Ewigkeit. Amen. O mein Jesus, verzeih uns unsere Sünden, bewahre uns vor dem Feuer der Hölle, führe alle Seelen in den Himmel, besonders jene, die deine Barmherzigkeit am meisten bedürfen. Maria, Königin des Friedens,
1: bitte für uns.
0: Vater unser im Himmel, geheiligt werde dein Name, dein Reich komme, dein Wille geschehe, wie im Himmel, so auf Erden.
1: Unser tägliches Brot gib uns heute und vergib uns unsere Schuld, wie auch wir vergeben unseren Schuldigern. Und führe uns nicht in Versuchung, sondern erlöse uns von dem Bösen.
0: Gegrüßet seist du, Maria, voll der Gnade, der Herr ist mit dir. Du bist gebenedeit unter den Frauen, und gebenedeit ist die Frucht deines Leibes, Jesus, der dich, o Jungfrau, im Himmel gekrönt hat.
1: Heilige Maria, Mutter Gottes, bitte für uns Sünder, jetzt und in der Stunde unseres Todes. Amen.
0: Gegrüßet seist du, Maria, voll der Gnade, der Herr ist mit dir. Du bist gebenedeit unter den Frauen, und gebenedeit ist die Frucht deines Leibes, Jesus, der dich, o Jungfrau, im Himmel gekrönt hat.
1: Heilige Maria, Mutter Gottes, bitte für uns Sünder, jetzt und in der Stunde unseres Todes. Amen.
0: Gegrüßet seist du, Maria, voll der Gnade, der Herr ist mit dir. Du bist gebenedeit unter den Frauen, und gebenedeit ist die Frucht deines Leibes, Jesus, der dich, o Jungfrau, im Himmel gekrönt hat.
1: Heilige Maria, Mutter Gottes, bitte für uns Sünder, jetzt und in der Stunde unseres Todes. Amen.
0: Gegrüßet seist du, Maria, voll der Gnade, der Herr ist mit dir. Du bist gebenedeit unter den Frauen, und gebenedeit ist die Frucht deines Leibes, Jesus, der dich, o Jungfrau, im Himmel gekrönt hat.
1: Heilige Maria, Mutter Gottes, bitte für uns Sünder, jetzt und in der Stunde unseres Todes. Amen.
0: Gegrüßet seist du, Maria, voll der Gnade, der Herr ist mit dir. Du bist gebenedeit unter den Frauen, und gebenedeit ist die Frucht deines Leibes, Jesus, der dich, o Jungfrau, im Himmel gekrönt hat.
1: Heilige Maria, Mutter Gottes, bitte für uns Sünder, jetzt und in der Stunde unseres Todes. Amen.
0: Gegrüßet seist du, Maria, voll der Gnade, der Herr ist mit dir. Du bist gebenedeit unter den Frauen, und gebenedeit ist die Frucht deines Leibes, Jesus, der dich, o Jungfrau, im Himmel gekrönt hat.
1: Heilige Maria, Mutter Gottes, bitte für uns Sünder, jetzt und in der Stunde unseres Todes. Amen.
0: Gegrüßet seist du, Maria, voll der Gnade, der Herr ist mit dir. Du bist gebenedeit unter den Frauen, und gebenedeit ist die Frucht deines Leibes, Jesus, der dich, o Jungfrau, im Himmel gekrönt hat.
1: Heilige Maria, Mutter Gottes, bitte für uns Sünder, jetzt und in der Stunde unseres Todes. Amen.

0: Gegrüßet seist du, Maria, voll der Gnade, der Herr ist mit dir. Du bist gebenedeit unter den Frauen, und gebenedeit ist die Frucht deines Leibes, Jesus, der dich, o Jungfrau, im Himmel gekrönt hat.
1: Heilige Maria, Mutter Gottes, bitte für uns Sünder, jetzt und in der Stunde unseres Todes. Amen.
0: Gegrüßet seist du, Maria, voll der Gnade, der Herr ist mit dir. Du bist gebenedeit unter den Frauen, und gebenedeit ist die Frucht deines Leibes, Jesus, der dich, o Jungfrau, im Himmel gekrönt hat.
1: Heilige Maria, Mutter Gottes, bitte für uns Sünder, jetzt und in der Stunde unseres Todes. Amen.
0: Gegrüßet seist du, Maria, voll der Gnade, der Herr ist mit dir. Du bist gebenedeit unter den Frauen, und gebenedeit ist die Frucht deines Leibes, Jesus, der dich, o Jungfrau, im Himmel gekrönt hat.
1: Heilige Maria, Mutter Gottes, bitte für uns Sünder, jetzt und in der Stunde unseres Todes. Amen.
0: Ehre sei dem Vater und dem Sohn und dem Heiligen Geist.
1: Wie im Anfang, so auch jetzt und alle Zeit und in Ewigkeit. Amen.
0: O mein Jesus, verzeih uns unsere Sünden, bewahre uns vor dem Feuer der Hölle, führe alle Seelen in den Himmel, besonders jene, die deiner Barmherzigkeit am meisten bedürfen. Maria, Königin des Friedens,
1: bitte für uns.
0: Herr, öffne meine Lippen,
2: damit mein Mund dein Lob verkünde.
0: Ehre sei dem Vater und dem Sohn und dem Heiligen Geist.
2: Wie im Anfang, so auch jetzt und alle Zeit und in Ewigkeit. Amen.
0: Halleluja. Christus ist erstanden, kommt, wir beten ihn an. Halleluja.
2: Christus ist erstanden, kommt, wir beten ihn an. Halleluja.
0: Komm, lasst uns jubeln vor dem Herrn und zujauchzen dem Fels unseres Heiles. Lasst uns mit Lob seinem Angesicht nahen, vor ihm jauchzen mit Liedern.
2: Christus ist erstanden, kommt, wir beten ihn an. Halleluja.
0: Denn der Herr ist ein großer Gott, ein großer König über allen Göttern. In seiner Hand sind die Tiefen der Erde, sein sind die Gipfel der Berge, sein ist das Meer, das er gemacht hat, das trockene Land, das seine Hände gebildet.
2: Christus ist erstanden, kommt, wir beten ihn an. Halleluja.
0: Komm, lasst uns niederfallen und zu ihm verneigen, lasst uns niederknien vor dem Herrn, unserem Schöpfer, denn er ist unser Gott, wir sind das Volk seiner Weide, die Herde von seiner Hand geführt.
2: Christus ist erstanden, kommt, wir beten ihn an. Halleluja.
0: Ach, würdet ihr doch heute auf seine Stimme hören, verhärtet euer Herz nicht wie in Meriba, wie in der Wüste am Tag von Massa. Dort haben eure Väter mich versucht, sie haben mich auf die Probe gestellt und hatten doch mein Tun gesehen.
2: Christus ist erstanden, kommt, wir beten ihn an. Halleluja.
0: 40 Jahre war mir dies Geschlecht zuwider, und ich sagte, sie sind ein Volk, dessen Herz in die Irre geht, denn meine Wege kennen sie nicht. Darum habe ich in meinem Zorn geschworen, sie sollen nicht kommen in das Land meiner Ruhe.
2: Christus ist erstanden, kommt, wir beten ihn an. Halleluja.
0: Ehre sei dem Vater und dem Sohn und dem Heiligen Geist, wie im Anfang, so auch jetzt und alle Zeit und in Ewigkeit. Amen. Christus ist erstanden, kommt, wir beten ihn an. Halleluja. Wahrhaft, dies ist der Tag des Herrn, verklärt von Gottes heiligem Licht, der Tag, an dem die Schuld der Welt durch Jesu Blut wird ausgelöscht.
2: Verlorene, lässt dieser Tag das Licht der Hoffnung wiedersehen. Wer ist nicht von der Angst erlöst, wenn selbst der Schächer Gnade fand?
0: Er, dessen Schuld den Tod verdient, gab sich in Christi Hand und lebt. Welch ein Gericht vollzieht sich hier, welch ein Geheimnis tut sich kund.
2: Was könnte wunderbarer sein, als dass aus Schuld nun Gnade wird, dass Liebe von der Furcht befreit und Tod das neue Leben schenkt?
0: Dem Herrn sei Preis und Herrlichkeit, der aus dem Grabe auferstand, dem Vater und dem Geist zugleich, durch alle Zeit und Ewigkeit. Amen. Dem Himmel und der Erde ruft Gott zu, er werde sein Volk nun richten.
3: Dem

0: Himmel und der Erde ruft Gott zu, er werde sein Volk nun richten.
1: Der Gott der Götter, der Herr, spricht, er ruft der Erde zu, vom Aufgang der Sonne bis zum Untergang.
0: Vom Zion her, der Krone der Schönheit, geht Gott strahlend auf.
1: Unser Gott kommt und schweigt nicht, Feuer frisst vor ihm her, um ihn stürmt es gewaltig.
0: Dem Himmel droben und der Erde ruft er zu, er werde sein Volk nun richten.
1: Versammelt mir all meine Frommen, die den Bund mit mir schlossen beim Opfer.
0: Die Himmel sollen seine Gerechtigkeit künden, Gott selbst wird Richter sein.
1: Ehre sei dem Vater und dem Sohn und dem Heiligen Geist.
0: Wie im Anfang, so auch jetzt und alle Zeit und in Ewigkeit. Amen.
1: Dem Himmel und der Erde ruft Gott zu, er werde sein Volk nun richten. Rufe mich an am Tag der Not und ich werde dich retten.
0: Rufe mich an am Tag der Not und ich werde dich retten.
1: Höre mein Volk, ich rede, Israel, ich klage dich an, ich, der ich dein Gott bin.
0: Nicht wegen deiner Opfer rüge ich dich, deine Brandopfer sind mir immer vor Augen.
1: Doch nehme ich von dir Stiere nicht an, noch Böcke aus deinen Hürden.
0: Denn mir gehört alles Getier des Waldes, das Wild auf den Bergen zu Tausenden.
1: Ich kenne alle Vögel des Himmels, was sich regt auf dem Feld, ist mein Eigen.
0: Hätte ich Hunger, ich brauchte es dir nicht zu sagen, denn mein ist die Welt und was sie erfüllt.
1: Soll ich denn das Fleisch von Stieren essen und das Blut von Böcken trinken?
0: Bring Gott als Opfer dein Leib und erfülle dem Höchsten deine Gelübde.
1: Rufe mich an am Tag der Not, dann rette ich dich und du wirst mich ehren.
0: Ehre sei dem Vater und dem Sohn und dem Heiligen Geist.
1: Wie im Anfang, so auch jetzt und alle Zeit und in Ewigkeit. Amen.
0: Rufe mich an am Tag der Not.
1: Und ich werde dich retten. Wer Opfer des Lobes bringt, ehrt mich. Wer rechtschaffen lebt, dem zeige ich mein Heil.
0: Wer Opfer des Lobes bringt, ehrt mich. Wer rechtschaffen lebt, dem zeige ich mein Heil.
1: Zum Frevler spricht Gott, was zählst du meine Gebote auf und nimmst meinen Bund in deinen Mund?
0: Dabei ist Zucht dir verhasst. Meine Worte wirfst du hinter dich.
1: Siehst du einen Dieb, so läufst du mit. Du machst dich mit Ehebrechern gemein.
0: Dein Mund redet böse Worte, und deine Zunge stiftet Betrug an.
1: Von deinem Bruder redest du schändlich. Auf den Sohn deiner Mutter häufst du Verleumdung.
0: Das hast du getan, und ich soll schweigen? Meinst du, ich bin wie du? Ich halte es dir vor Augen und rüge dich.
1: Begreift es doch, ihr, die ihr Gott vergesst, sonst zerreiße ich euch und niemand kann euch retten.
0: Wer Opfer des Lobes bringt, ehrt mich. Wer rechtschaffen lebt, dem zeig ich mein Heil.
1: Ehre sei dem Vater und dem Sohn und dem Heiligen Geist.
0: Wie im Anfang, so auch jetzt und alle Zeit und in Ewigkeit. Amen.
1: Wer Opfer des Lobes bringt, ehrt mich. Wer rechtschaffen lebt, dem zeig ich mein Heil.
2: Gott hat uns gezeugt zu lebendiger Hoffnung. Halleluja. Durch die Auferstehung Jesu Christi von den Toten. Halleluja. Erste Lesung aus der Offenbarung des Johannes. Ich sah einen anderen Engel aus dem Himmel herabsteigen. Er hatte große Macht und die Erde leuchtete auf von seiner Herrlichkeit. Und er rief mit gewaltiger Stimme: Gefallen,

Dann hörte ich eine andere Stimme vom Himmel her rufen: Verlass die Stadt, mein Volk, damit du nicht mitschuldig wirst an ihren Sünden und von ihren Plagen mitgetroffen wirst. Denn ihre Sünden haben sich bis zum Himmel aufgetürmt, und Gott hat ihre Schandtaten nicht vergessen. Zahlt ihr mit gleicher Münze heim, gebt ihr doppelt zurück, was sie getan hat. Mischt ihr den Becher, den sie gemischt hat, doppelt so stark. Im gleichen Maß, wie sie in Prunk und Luxus lebte, lasst sie Qual und Trauer erfahren. Sie dachte bei sich: Ich throne als Königin. Ich bin keine Witwe und werde keine Trauer kennen. Deshalb werden an einem einzigen Tag die Plagen über sie kommen, die für sie bestimmt sind: Tod, Trauer und Hunger. Und sie wird im Feuer verbrennen, denn stark ist der Herr, der Gott, der sie gerichtet hat. Die Könige der Erde, die mit ihr gehurt und in Luxus gelebt haben, werden über sie weinen und klagen, wenn sie den Rauch der brennenden Stadt sehen. Sie bleiben in der Ferne stehen aus Angst vor ihrer Qual und sagen: Wehe, wehe, du große Stadt Babylon, du mächtige Stadt, in einer einzigen Stunde ist das Gericht über dich gekommen. Auch die Kaufleute der Erde weinen und klagen um sie, weil niemand mehr ihre Ware kauft: Gold und Silber, Edelsteine und Perlen, feines Leinen, Purpur, Seide und Scharlach, wohlriechende Hölzer aller Art und alle möglichen Geräte aus Elfenbein, kostbarem Edelholz, Bronze, Eisen und Marmor. Auch Zimt und Balsam, Räucherwerk, Salböl und Weihrauch, Wein und Öl, feinstes Mehl und Weizen, Rinder und Schafe, Pferde und Wagen und sogar Menschen mit Leib und Seele. Auch die Früchte, nach denen dein Herz begehrte, sind dir genommen. Und alles, was prächtig und glänzend war, hast du verloren. Nie mehr wird man es finden. Die Kaufleute, die durch den Handel mit dieser Stadt reich geworden sind, werden aus Angst vor ihrer Qual in der Ferne stehen, und sie werden weinen und klagen: Wehe, wehe, du große Stadt, bekleidet mit feinem Leinen, mit Purpur und Scharlach, geschmückt mit Gold, Edelsteinen und Perlen. In einer einzigen Stunde ist dieser ganze Reichtum dahin. Alle Kapitäne und Schiffsreisenden, Matrosen und alle, die ihren Unterhalt auf See verdienen, machten schon in der Ferne Halt, als sie den Rauch der brennenden Stadt sahen, und sie riefen: Wer konnte sich mit der großen Stadt messen? Und sie streuten sich Staub auf den Kopf. Sie schrien, weinten und klagten: Wehe, wehe, du große Stadt, die mit ihren Schätzen alle reich gemacht hat, die Schiffe auf dem Meer haben. In einer einzigen Stunde ist sie verwüstet worden. Freu dich über ihren Untergang, du Himmel, und auch ihr, heilige Apostel und Propheten, freut euch, denn Gott hat euch an ihr gerecht. Verlasst die Stadt Babylon, mein Volk, rettet euer Leben vor dem Zorn des Herrn. Denn stark ist Gott der Herr, Halleluja. Werdet nicht mitschuldig an ihren Sünden, sondern zieht hinweg aus ihrer Mitte. Denn stark ist Gott der Herr, Halleluja. 18. Mai. Heiliger Johannes der Erste, Papst, Märtyrer. Zweite Lesung, Johannes von Avila, aus einem Brief an seine Freunde. Gepriesen sei der Gott und Vater Jesu Christi, unseres Herrn, der Vater des Erbarmens und der Gott allen Trostes. Er tröstet uns in all unserer Not, damit auch wir die Kraft haben, alle zu trösten, die in Not sind, durch den Trost, mit dem auch wir von Gott getröstet werden. Wie uns nämlich die Leiden Christi überreich zuteil geworden sind, so wird uns durch Christus auch überreicher Trost zuteil.

0: Das sind Worte des heiligen Paulus. Dreimal wurde er ausgepeitscht, einmal gesteinigt und liegen gelassen, als wäre er tot. Von allen möglichen Leuten wurde er verfolgt, mit allen Martern und Mühsalen gepeinigt, nicht ein- oder zweimal, sondern, wie er anderswo sagt, immer werden wir, obgleich wir leben um Jesu willen, dem Tod ausgeliefert, damit auch das Leben Jesu an unserem sterblichen Fleisch offenbar wird. In all diesen Nöten murrte er nicht und beklagte sich nicht über Gott, wie es die Schwachen zu tun pflegen. Er ließ sich auch nicht betrüben wie die Menschen, die ihre eigene Ehre und Lust lieben. Er flehte nicht zu Gott, von der Not befreit zu werden, wie jene, welche die Not nicht kennen und darum nichts mit ihr zu tun haben wollen. Er verharmlost sie auch nicht, wie es die tun, die sie geringschätzen. Er weist alles Scheinwissen und alle Schwäche von sich. Er preist Gott in der Not und dankt ihm, der sie schickt, dafür wie für einen großen Lohn. Er schätzt sich glücklich, wenn er etwas für die Ehre Christi leiden darf, der so viel Schmach erduldet hat, um uns von der Schmach zu befreien, der wir durch unsere Sünde verhaftet waren, der uns verherrlicht und ausgezeichnet hat durch seinen Geist und die Annahme an Kindesstatt. In ihm und durch ihn gab er uns Angeld und Siegel des himmlischen Glückes. Wenn ihr also an jenen Festen Freude habt, wenn ihr sie sehen und genießen wollt, dann sollt ihr wissen, dass es keinen besseren Weg gibt als den des Leidens. Das ist der Weg, den Christus und all die Seinen gegangen sind. Er nennt ihn schmal, aber dieser Weg führt gerade zum Leben. Und so lehrte er, wenn wir zu ihm gelangen wollen, dann müssen wir denselben Weg gehen wie er. Wenn der Sohn Gottes den Weg der Schmach geht, dann ist es nicht recht, wenn Menschen den Weg der Ehre suchen. Ein Jünger steht nicht über seinem Meister und ein Sklave nicht über seinem Herrn. Gebe Gott, dass unser Geist nirgends Ruhe findet und keine andere Speise in dieser Welt suche, als in der Mühsal, die zum Kreuz Christi hinführt. Immer sind wir dem Tod ausgeliefert, obgleich wir leben, damit das Leben Jesu Christi an uns offenbar wird. Halleluja! Wenn auch unser äußerer Mensch vernichtet wird, der innere wird Tag für Tag erneuert. Damit das Leben Jesu Christi an uns offenbar wird. Halleluja!
1: Der Morgen rötet sich und glüht, der ganze Himmel tönt von Lob, in Jubel jauchzt die Erde auf und klagend stöhnt die Unterwelt.
2: Der starke königliche Held zerbrach des Todes schweren Bann. Sein Fuß zertrat der Hölle Macht, aus harter Form sind wir befreit.
1: Er, den der Stein verschlossen hielt und den man noch im Grab bewacht, besteigt als Sieger aus dem Grab, fährt auf in strahlendem Triumph.
2: Schon werden alle Klagen stumm, in Freude wandelt sich der Schmerz, denn auferstanden ist der Herr, ein lichter Engel tut es kund.
1: Dem Herrn sei Preis und Herrlichkeit, der aus dem Grabe auferstand, dem Vater und dem Geist zugleich, durch alle Zeit und Ewigkeit. Wie groß sind deine Werke, o Herr, Halleluja!
3: Wie groß sind deine Werke, o Herr, Halleluja!
4: Wie schön ist es, dem Herrn zu danken, deinen Namen, du Höchster, zu singen,
3: am Morgen deine Huld zu verkünden und in den Nächten deine Treue,
4: zur zehnseitigen Laute zur Harfe, zum Klang der Zither.
3: Denn du hast mich durch deine Taten froh gemacht. Herr, ich will jubeln über die Werke deiner Hände.
4: Wie groß sind deine Werke, o Herr! Wie tief deine Gedanken!
3: Ein Mensch ohne Einsicht erkennt das nicht. Ein Tor kann es nicht verstehen.
4: Wenn auch die Frevler gedeihen und alle, die Unrecht tun, wachsen,

0: so nur, damit du sie für immer vernichtest.
1: Du bist der Herr, du bist der Höchste, du bleibst auf ewig.
0: Doch deine Feinde, Herr, wahrhaftig deine Feinde vergehen, auseinandergetrieben werden alle, die Unrecht tun.
1: Du machst mich stark wie einen Stier. Du salbtest mein Haupt mit frischem Öl.
0: Ein Auge blickt herab auf meine Verfolger, auf alle, die sich gegen mich erheben. Ein Ohr hört vom Geschick der Bösen.
1: Der Gerechte gedeiht wie die Palme. Er wächst wie die Zedern des Libanon.
0: Gepflanzt im Hause des Herrn, gedeihen sie in den Vorhöfen unseres Gottes.
1: Sie tragen Frucht noch im Alter und bleiben voll Saft und Frische.
0: Sie verkünden, gerecht ist der Herr, mein Fels ist der, an ihm ist kein Unrecht.
1: Ehre sei dem Vater und dem Sohn und dem Heiligen Geist.
0: Wie im Anfang, so auch jetzt und alle Zeit und in Ewigkeit. Amen.
1: Wie groß sind deine Werke, o Herr. Halleluja.
0: Ich gieße reines Wasser über euch und ihr werdet rein. Halleluja.
1: Ich gieße reines Wasser über euch und ihr werdet rein. Halleluja.
0: Ich hole euch heraus aus den Völkern, ich sammle euch aus allen Ländern und bringe euch in euer Land.
1: Ich gieße reines Wasser über euch aus, dann werdet ihr rein. Ich reinige euch von aller Unreinheit, von all euren Götzen.
0: Ich schenke euch ein neues Herz und lege einen neuen Geist in euch.
1: Ich nehme das Herz von Stein aus eurer Brust und gebe euch ein Herz von Fleisch.
0: Ich lege meinen Geist in euch und bewirke, dass ihr meinen Gesetzen folgt, auf meine Gebote achtet und sie erfüllt.
1: Dann werdet ihr in dem Lande wohnen, das ich euren Vätern gab.
0: Ihr werdet mein Volk sein und ich werde euer Gott sein.
1: Ehre sei dem Vater und dem Sohn und dem Heiligen Geist.
0: Wie im Anfang, so auch jetzt und alle Zeit und in Ewigkeit. Amen.
1: Ich gieße reines Wasser über euch und ihr werdet rein. Halleluja.
0: Gott hat ihm alles zu Füßen gelegt und ihm, der alles als Haupt überragt, über die Kirche gesetzt. Halleluja.
1: Gott hat ihm alles zu Füßen gelegt und ihn, der alles als Haupt überragt, über die Kirche gesetzt. Halleluja.
0: Herr, unser Herrscher, wie gewaltig ist dein Name auf der ganzen Erde. Über den Himmel breitest du deine Hoheit aus.
1: Aus dem Mund der Kinder und Säuglinge schaffst du dir Lob deinen Gegnern zum Trotz. Deine Feinde und Widersacher müssen verstummen.
0: Seh ich den Himmel, das Werk deiner Finger, Mond und Sterne, die du befestigt.
1: Was ist der Mensch, dass du an ihn denkst? Des Menschen Kind, dass du dich seiner annimmst.
0: Du hast ihn nur wenig geringer gemacht als Gott, hast ihn mit Herrlichkeit und Ehre gekrönt.
1: Du hast ihn als Herrscher eingesetzt über das Werk deiner Hände. Hast ihm alles zu Füßen gelegt.
0: All die Schafe, Ziegen und Rinder und auch die wilden Tiere.
1: Die Vögel des Himmels und die Fische im Meer. Alles, was auf den Pfaden der Meere dahinzieht.
0: Herr, unser Herrscher, wie gewaltig ist dein Name auf der ganzen Erde.
1: Ehre sei dem Vater und dem Sohn und dem Heiligen Geist.
0: Wie im Anfang, so auch jetzt und alle Zeit und in Ewigkeit. Amen. Gott hat ihm alles zu Füßen gelegt und ihn, der alles als Haupt überragt, über die Kirche gesetzt. Halleluja.
2: Kurzlesung aus dem Brief an die Römer. Keiner von uns lebt sich selber und keiner stirbt sich selber.

0: Leben wir, so leben wir dem Herrn. Sterben wir, so sterben wir dem Herrn. Ob wir leben oder ob wir sterben, wir gehören dem Herrn. Denn Christus ist gestorben und lebendig geworden, um Herr zu sein über Tote und Lebende.
1: Der Herr ist aus dem Grab erstanden. Halleluja, Halleluja.
0: Der Herr ist aus dem Grab erstanden. Halleluja, Halleluja.
1: Der für uns am Kreuz gehangen.
0: Halleluja, Halleluja.
1: Ehre sei dem Vater und dem Sohn und dem Heiligen Geist.
0: Der Herr ist aus dem Grab erstanden. Halleluja, Halleluja.
1: Wenn der oberste Hirte erscheint, werdet ihr den Kranz der Herrlichkeit empfangen, der nie verwelkt. Halleluja.
0: Wenn der oberste Hirt erscheint, werdet ihr den Kranz der Herrlichkeit empfangen, der nie verwelkt. Halleluja.
1: Gepriesen sei der Herr, der Gott Israels, denn er hat sein Volk besucht und ihm Erlösung geschaffen.
2: Er hat uns einen starken Retter erweckt. Im Hause seines Knechtes David.
1: So hat er verheißen von Alters her, durch den Mund seiner heiligen Propheten.
2: Er hat uns errettet vor unseren Feinden und aus der Hand aller, die uns hassen.
1: Er hat das Erbarmen mit den Vätern an uns vollendet und an seinen heiligen Bund gedacht, an den Eid, den er unserem Vater Abraham geschworen hat.
2: Er hat uns geschenkt, dass wir, aus Feindeshand befreit, ihm furchtlos dienen in Heiligkeit und Gerechtigkeit. Vor seinem Angesicht all unsere Tage.
1: Und du, Kind, wirst Prophet des Höchsten heißen, denn du wirst dem Herrn vorangehen und ihm den Weg bereiten.
2: Du wirst sein Volk mit der Erfahrung des Heils beschenken. In der Vergebung der Sünden.
1: Durch die barmherzige Liebe unseres Gottes wird uns besuchen das aufstrahlende Licht aus der Höhe.
2: Um allen zu leuchten, die in Finsternis sitzen und im Schatten des Todes. Und unsere Schritte zu lenken auf den Weg des Friedens.
1: Ehre sei dem Vater und dem Sohn und dem Heiligen Geist.
2: Wie im Anfang, so auch jetzt und alle Zeit und in Ewigkeit. Amen.
0: Wenn der oberste Hirt erscheint, werdet ihr den Kranz der Herrlichkeit empfangen, der nie verwelkt. Halleluja.
1: Gepriesen sei Jesus Christus, der uns seinen Beistand verheißen hat. Zu ihm lasst uns beten, Herr, bleibe bei uns.
0: Herr, bleibe bei uns. Du bist der gute Hirt. Lass uns heute auf deine Stimme hören.
3: Herr, bleibe bei uns.
0: Du kennst die Deinen und die Deinen kennen dich. Lass uns bei dir geborgen sein.
3: Herr, bleibe bei uns.
0: Du leitest uns auf rechten Pfaden. Gib, dass wir nicht abweichen von deinem Weg.
3: Herr, bleibe bei uns.
0: Du bist unsere Freude. Hilf uns, Traurigkeit und Angst überwinden.
3: Herr, bleibe bei uns.
1: Kyrie eleison.
4: Kyrie eleison.
1: Christe eleison.
4: Christe eleison.
1: Kyrie eleison.
4: Kyrie eleison.
1: Vater unser im Himmel, geheiligt werde dein Name. Dein Reich komme. Dein Wille geschehe, wie im Himmel, so auf Erden. Unser tägliches Brot gib uns heute und vergib uns unsere Schuld, wie auch wir vergeben unseren Schuldigern. Und führe uns nicht in Versuchung, sondern erlöse uns von dem Bösen. Denn dein ist das Reich und die Kraft und die Herrlichkeit in Ewigkeit. Amen. Lasset uns beten. Allmächtiger, ewiger Gott, du hast uns im Sakrament der Taufe neues Leben geschenkt. Festige unsere Verbundenheit mit Christus, damit wir Früchte bringen, die bleiben und die Freude des ewigen Lebens erlangen.

Darum bitten wir durch Jesus Christus, deinen Sohn, unseren Herrn und Gott, der in der Einheit des Heiligen Geistes mit dir lebt und herrscht von Ewigkeit zu Ewigkeit. Amen. Jungfrau Mutter Gottes mein, lass mich ganz dein eigen sein, deinem Leben, deinem Tod, deinem Unglück, Angst und Not, deinem Kreuz und bitteren Leid, dein für Zeit und Ewigkeit. Jungfrau Mutter Gottes mein, lass mich ganz dein eigen sein. Mutter, auf dich hoffen baue ich, Mutter, zu dir rufen seufze ich. Mutter, du Gütigste, steh mir bei, Mutter, du Mächtigste, Schutz mir verleih. O Mutter, so komm, hilf beten mir, O Mutter, so komm, hilf streiten mir. O Mutter, so komm, hilf leiden mir, O Mutter, so komm und bleib bei mir. Du kannst mir helfen, O Mächtigste, du wirst mir auch helfen, O Gütigste, du musst mir auch helfen, O Treueste, du wirst mir auch helfen, Barmherzigste, O Mutter der Gnade, der Christenheit, Zuflucht der Sünde des Heiligen.

0: Im Namen des Vaters und des Sohnes und des Heiligen Geistes,
1: Amen.
0: Der Herr sei mit euch.
1: Und mit deinem Geiste.
0: Verehrte liebe Schwestern und Brüder hier in der Gnadenkapelle in Altötting, werte Mitfeinde an den Fernsehgeräten bei KTV. Der Glaube, dass Jesus Christus der Sohn Gottes ist, der Mensch wurde, um uns zu retten, dieser Glaube ist von Anfang an bedroht gewesen und auch in unserer Zeit scheint es immer mehr in Vergessenheit zu geraten, dass Jesus Christus der Sohn Gottes ist und wahrer Mensch. Es war Bischof Athanasius von Alexandrien, der sich nach dem Konzil von Nicea ganz und gar dafür eingesetzt hat, dass Jesus Christus wahrer Gott und wahrer Mensch ist. Und nur so kann er uns das Heil bringen, den Menschen nahe und Gott gleich. Und so wenden wir uns mit Maria an Jesus Christus, der wahrer Gott ist und der aus ihr heraus wahrer Mensch geworden ist, und bitten den Herrn um sein Erbarmen.

0: Nachlass, Vergebung und Verzeihung unserer Sünden gewähre uns der allmächtige und barmherzige Herr.
1: Amen.
0: Lasset uns beten. Allmächtiger, ewiger Gott, du hast dem heiligen Bischof Athanasius den Geist der Kraft und der Stärke verliehen, sodass er die Lehre von der wahren Gottheit deines Sohnes unerschrocken verteidigte. Höre auf die Fürsprache dieses heiligen Bekenners. Hilf uns, an der Botschaft festzuhalten, die er verkündet hat, und gib, dass wir unter seinem Schutz dich immer tiefer erkennen und inniger lieben lernen. Darum bitten wir durch Jesus Christus, deinen Sohn, unseren Herrn und Gott, der in der Einheit des Heiligen Geistes mit dir lebt und herrscht in alle Ewigkeit.
2: Amen. Lesung aus dem 1. Johannesbrief. Schwestern und Brüder, jeder, der glaubt, dass Jesus der Christus ist, ist aus Gott gezeugt. Und jeder, der den Vater liebt, liebt auch den, der aus ihm gezeugt ist. Daran erkennen wir, dass wir die Kinder Gottes lieben, wenn wir Gott lieben und seine Gebote erfüllen. Denn darin besteht die Liebe zu Gott, dass wir seine Gebote halten. Und seine Gebote sind nicht schwer. Denn alles, was aus Gott gezeugt ist, besiegt die Welt. Und das ist der Sieg, der die Welt besiegt hat, unser Glaube. Wer sonst besiegt die Welt, außer dem, der glaubt, dass Jesus der Sohn Gottes ist? Wort des lebendigen Gottes.
0: Dank sei Gott.

0: Der Herr sei mit euch.
1: Und mit deinem Geist.
0: Aus dem Heiligen Evangelium nach Matthäus. In jener Zeit sprach Jesus zu seinen Jüngern: Ihr werdet um meines Namens willen von allen gehasst werden. Wer aber bis zum Ende standhaft bleibt, der wird gerettet. Wenn man euch in der einen Stadt verfolgt, so flieht in eine andere. Denn Amen, ich sage euch, ihr werdet nicht zu Ende kommen mit den Städten Israels, bis der Menschensohn kommt. Ein Jünger steht nicht über seinem Meister und ein Sklave nicht über seinem Herrn. Der Jünger muss sich damit begnügen, dass es ihm geht wie seinem Meister, und der Sklave, dass es ihm ergeht wie seinem Herrn. Evangelium unseres Herrn Jesus Christus.
1: Lob sei

Verehrte liebe Schwestern und Brüder hier in der Gnadenkapelle in Altötting, werte Mitfeinde an den Fernsehgeräten bei KTV. Der heilige Kirchenlehrer Athanasius von Alexandrien wird von Gregor von Nazianz als Säule der Kirche gefeiert. Er gilt als die unbeugsame Hauptgestalt der christlichen Tradition und als ein Vorbild der Rechtgläubigkeit, und das sowohl in der Kirche des Ostens wie auch in der Kirche des Westens, weswegen ihn Gian Lorenzo Bernini zusammen mit Johannes Chrysostomus, mit Ambrosius und Augustinus auserwählte, in der Apsis des Petersdomes in Rom die Kathedra des heiligen Petrus zu stützen. Athanasius, der um 295 in Alexandrien geboren wurde, nahm als enger Mitarbeiter und als Diakon seines Heimatbischofs Alexander von Alexandrien 325 am ersten ökumenischen Konzil in Nicäa teil, das Kaiser Konstantin einberufen hatte, um die Frage nach der Gottheit Jesu Christi zu klären, die der alexandrinische Priester Arius verleugnete. So wurde Athanasius, der 328 zum Nachfolger von Bischof Alexander gewählt wurde, zum leidenschaftlichen Theologen für die Menschwerdung des Wortes Gottes, das, wie es im Prolog des Johannesevangeliums heißt, Fleisch geworden ist und unter uns gewohnt hat. 5-mal, insgesamt 17 Jahre, wurde er für das Festhalten an diesem Bekenntnis in die Verbannung geschickt. Während dieser erzwungenen Abwesenheit von seinem Bischofssitz hatte er Gelegenheit, in Trier und in Rom den nizänischen Glauben zu vertreten und zu verbreiten. In seiner berühmtesten Schrift über die Menschwerdung des Wortes betont er mit den Vätern des Konzils von Nicäa, dass der Sohn Gottes nicht geschaffen wurde, so wie die gesamte Schöpfung, sondern gezeugt. Und deswegen wesenseins, homoousios, consubstantialis, mit dem Vater ist. In dieser Abhandlung über die Menschwerdung des Wortes findet sich die berühmte Aussage, dass das Wort Gottes Mensch wurde, damit wir Menschen zur Erkenntnis des unsichtbaren Vaters gelangen. Und er selbst hat die Gewalt der Menschen ertragen, damit wir die Unsterblichkeit des ewigen Lebens erlangen. Und deswegen wird heute an seinem Gedenken aus dem ersten Johannesbrief der Abschnitt gelesen, wo es heißt: Ja, das ist der Sieg, der die Welt besiegt hat, unser Glaube. Denn wer sonst besiegt die Welt außer dem, der glaubt, dass Jesus Christus der Sohn Gottes ist? Und so wollen auch wir, Schwestern und Brüder, heute wieder neu den Herrn um diesen Glauben bitten. Der Glaube, der uns daran festhalten lässt, dass Jesus Christus wahrer Gott und wahrer Mensch ist. Denn alles, was aus Gott gezeugt ist, das besiegt die Welt und schenkt ewiges Leben. Am 2. Mai 373 starb Bischof Athanasius als hochbetagter Lehrer des Glaubens und als Verteidiger der Kirche in Alexandrien, wo er die letzten Jahre seines Lebens der religiösen Befriedung und der Neuorganisation der christlichen Gemeinden
sowie der Verbreitung des Mönchtums gewidmet hatte. Denn er wusste, das Bekenntnis zu Jesus Christus als Sohn Gottes bleibt unfruchtbar, wenn es sich nicht in der Liebe und in der Hinwendung zum Nächsten bewährt. Die Liebe zu Gott gibt es nicht ohne die Liebe zum Nächsten. Und deswegen gilt das andere Wort aus dem ersten Johannesbrief. Geliebte, wir wollen nicht mit Wort und Zunge lieben, sondern in Tat und Wahrheit. Denn dann ist der Sieg unser und wir werden in diesem Glauben, wie Johannes sagt, das Leben haben und wir werden es in Fülle haben. Amen.

0: zu unserem Herrn Jesus Christus, der die Welt besiegt hat und uns den Weg zum ewigen Leben erschlossen hat, rufen wir.
1: Für die Hirten der Kirche, die sich für die ganze Wahrheit des Glaubens einsetzen. Herr, erbarme dich.
0: Herr, erbarme dich.
1: Für alle, die um des Glaubens willen verfolgt und gequält werden. Herr, erbarme dich.
0: Herr, erbarme dich.
1: Für die Obdachlosen und die Flüchtlinge, die eine Heimat suchen. Herr, erbarme dich.
0: Herr, erbarme dich.
1: Für die Forscher und Gelehrten, die mit heißem Herzen um die Erkenntnis der Wahrheit sich mühen. Herr, erbarme dich.
0: Herr, erbarme dich. Herr Jesus Christus, du hast dich unser erbarmt und uns das Leben errungen. Dir sei Lobpreis und Ehre in alle Ewigkeit.
2: Amen.

0: Bittet, Brüder und Schwestern, dass mein und euer Opfer Gott, dem allmächtigen Vater, gefalle.
1: Ja, Herr, nehme das Opfer an, aus deinen Händen, zum Lob und Ruhm deines Namens, zum Segen für uns und seine ganze heilige Kirche.
0: Allmächtiger Gott, schaue gütig auf die Gaben von Brot und Wein, die wir am Gedenktag des heiligen Athanasius darbringen. Gib, dass wir wie er den Glauben unversehrt bewahren und durch unser Zeugnis für deine Wahrheit zum Heile gelangen. Darum bitten wir durch Jesus Christus, unseren Herrn, der in der Einheit des Heiligen Geistes mit dir lebt und herrscht in alle Ewigkeit.
1: Amen.

Ja, du bist heilig, großer Gott, du bist der Quell aller Heiligkeit und darum bitten wir dich, sende deinen Geist auf diese Gaben herab und heilige sie, damit sie uns werden Leib und Blut deines Sohnes, unseres Herrn Jesus Christus. Denn am Abend, an dem er ausgeliefert wurde und sich aus freiem Willen dem Leiden unterwarf, nahm er beim Mahl das Brot und sagte dir Dank, brach das Brot, reichte es seinen Jüngern und sprach, nehmet und esset alle davon, das ist mein Leib, der für euch hingegeben wird.

Ebenso nahm er nach dem Mahl den Kelch, dankte wiederum, reichte ihn seinen Jüngern und sprach: Nehmet und trinket alle daraus, das ist der Kelch des neuen und ewigen Bundes, mein Blut, das für euch und für alle vergossen wird zur Vergebung der Sünden. Tut dies zu

0: Geheimnis des Glaubens.
1: Deinen Tod, oh Herr, verkünden wir und deine Auferstehung preisen wir, bis du kommst in Herrlichkeit.
0: Darum, gütiger Vater, feiern wir das Gedächtnis des Todes und der Auferstehung deines Sohnes und bringen dir so das Brot des Lebens und den Kelch des Heiles dar. Wir danken dir, dass du uns berufen hast, vor dir zu stehen und dir zu dienen, und wir bitten dich, schenke uns Anteil an Christi Leib und Blut und lass uns eins werden durch den Heiligen Geist. Allmächtiger Gott, gedenke deiner Kirche auf der ganzen Erde und vollende dein Volk in der Liebe. Vereint mit unserem Papst Leo und unserem Bischof Stephan, mit der Gemeinschaft der Bischöfe, mit unseren Priestern, den Diakonen und Ordensleuten und mit allen Frauen und Männern, die zu einem Dienst in deiner Kirche berufen sind. Gütiger Vater, gedenke auch unserer Brüder und Schwestern, die entschlafen sind, in der Hoffnung, dass sie auferstehen. Nimm sie und alle, die in deiner Gnade aus dieser Welt geschieden sind, in dein Reich auf, wo sie dich schauen von Angesicht zu Angesicht. Vater, erbarme dich über uns alle, damit uns das ewige Leben zuteil wird, in der Gemeinschaft mit der seligen Jungfrau und Gottesmutter Maria, mit ihrem Bräutigam, dem heiligen Josef, mit deinen heiligen Aposteln und Märtyrern, mit dem heiligen Kirchenlehrer Athanasius und mit allen, die bei dir Gnade gefunden haben vom Anbeginn der Welt, dass wir dich loben und preisen durch deinen Sohn Jesus Christus, denn durch ihn und mit ihm und in ihm ist dir, Gott, allmächtiger Vater, in der Einheit des Heiligen Geistes alle Herrlichkeit und Ehre, jetzt und in Ewigkeit.
2: Amen.
0: Wir haben den Geist empfangen, der uns zu Kindern Gottes macht, und darum beten wir voll Vertrauen. Vater unser im Himmel, geheiligt werde dein Name, dein Reich komme, dein Wille geschehe, wie im Himmel, so auf Erden. Unser tägliches Brot gib uns heute und vergib uns unsere Schuld, wie auch wir vergeben unseren Schuldigern. Und führe uns nicht in Versuchung, sondern erlöse uns von dem Bösen. Erlöse uns, Herr, allmächtiger Vater, von allem Bösen und gib Frieden in unseren Tagen. Komm uns zu Hilfe mit deinem Erbarmen und bewahre uns vor Verwirrung und Sünde, damit wir voller Zuversicht das Kommen unseres Erlösers Jesus Christus erwarten.
1: Denn dein ist das Reich und die Kraft und die Herrlichkeit, die Ewigkeit.
0: Unser Herr Jesus Christus hat zu seinen Jüngern gesagt, Frieden hinterlasse ich euch, meinen Frieden gebe ich euch. Und deshalb bitten wir, Herr Jesus Christus, schau nicht auf unsere Sünden, sondern auf den Glauben in deiner Kirche und schenke uns nach deinem Willen Einheit und Frieden. Der Friede des Herrn, er sei allezeit mit euch.
1: Und mit deinem Herzen.
0: Lamm Gottes,
1: du nimmst hinweg die Sünde der Welt, erbarme dich unser Gott. Lamm Gottes, du nimmst hinweg die Sünde der Welt, erbarme dich unser Gott. Lamm Gottes, du nimmst hinweg die Sünde der Welt, gib uns deine Güte.
0: So sieht Christus, er ist das Lamm Gottes, er nimmt hinweg die Sünde der Welt. Herr, ich bin nicht würdig, dass du eingehst unter mein Dach, aber sprich nur ein Wort, so wird meine Seele gesund. Das ist der Sieg, der die Welt besiegt hat, unser Glauben.

Mein Jesus, ich glaube, dass du im Allerheiligsten Sakrament des Altares zugegen bist. Ich liebe dich über alles. Meine Seele sehnt sich nach dir. Da ich dich jetzt im Sakrament des Altares nicht empfangen kann, so komm bitte geistigerweise zu mir und in Wohnung in meinem Herzen. Ich umfange dich und vereinige mich mit dir. In tiefster Ehrfurcht bete ich dich an. Jesus, sei mir Jesus, sei du mein Licht, meine Kraft, mein Heil, mein Frieden. Segne mich und alle, die ich im Herzen trage. Halte mich fest und lass mich niemals von dir scheiden. Lass nicht zu, dass ich mich je von dir trenne. Mein Herr und mein Gott, nimm alles von mir, was mich hindert zu dir. Mein Herr und mein Gott, gib alles mir, was mich fördert zu dir. Mein Herr und mein Gott, nimm mich mir und gib mich ganz zu eigen dir. Maria, Frau der heiligen Eucharistie, lehre mich, Jesus zu lieben und für ihn zu leben wie du. Amen.

0: Lasset uns beten. Allmächtiger Gott, mit dem heiligen Bischof Athanasius bekennen wir die wahre Gottheit deines menschgewordenen Sohnes. Schütze uns durch den Empfang dieses Sakramentes und schenke uns Anteil am göttlichen Leben unseres Herrn Jesus Christus, der mit dir lebt und herrscht in alle Ewigkeit.
1: Amen.
0: Der Herr sei mit euch.
1: Und mit deinem Geist.
0: Gott, der allmächtige Vater, segne euch. Er schenke euch gedeihliches Wetter. Erhalte Blitz, Hagel und jedes Unheil von euch fern.
1: Amen.
0: Er segne die Felder, die Gärten und den Wald und schenke euch die Früchte der Erde.
1: Amen.
0: Er begleite eure Arbeiten, damit ihr in Freude und in Dankbarkeit gebrauchet, was durch die Kräfte der Natur und die Mühen des Menschen gewachsen ist.
1: Amen.
0: Das gewähre euch auf die Fürsprache der seligen Jungfrau und Gottesmutter Maria, unserer lieben Frau von Altötting, der allmächtige und barmherzige Gott, der Vater, der Sohn und der Heilige Geist.
1: Amen.
0: Geht hin in Frieden.
1: Dank sei Gott, dem Herrn.

Gedenke, gütige Jungfrau Maria, es ist noch nie gehört worden, dass jemand, der zu dir seine Zuflucht nahm, deinen Beistand anrief und um deine Fürbitte flehte, von dir verlassen worden ist. Von diesem Vertrauen beseelt, nehme ich meine Zuflucht zu dir. O Jungfrau der Jungfrauen, meine Mutter, zu dir komme ich, vor dir stehe ich als ein sündiger Mensch. O Mutter des ewigen Wortes, verschmähe nicht meine Worte, sondern höre sie gnädig an und erhöre mich. Amen.

Ja, nach der Feier der Heiligen Messe darf ich euch alle begrüßen im Jugendheim in Großheubach. Es ist schon unglaublich, dass wir das 9. geistliche Symposium schon gemeinsam veranstalten können und schon das 5. am Untermain. Also die Zeit vergeht recht schnell. Wir haben uns von Anfang an vorgenommen, heilige oder bedeutende Persönlichkeiten

0: Persönlichkeiten aus dem christlichen Leben in den Blick zu nehmen und am liebsten auch nur eine Person, um die von verschiedenen Seiten zu beleuchten, um diese Person, oft eben Heilige oder Selige, besser kennenzulernen und damit auch in gewisser Weise eine Beziehung mit ihnen zu beginnen. Die Heiligen werden uns ja vorgestellt nicht als historische Personen, die in der Vergangenheit verhaftet sind, sondern die Kirche lehrt ja, dass wir mit den Heiligen, die im Himmel sind, die Kirche bilden. Die Kirche besteht aus uns und den Heiligen und auch den Seligen, Seelen, die noch der Läuterung bedürfen. Ja, und es ist von Anfang an der Symposien ein Anliegen gewesen, dass wir zum einen Leute aus dem akademischen Umfeld einladen wollen für einen Vortrag, aber auch junge Leute. Ich denke da an einen ganz engagierten Beitrag von Marco Bonacker, als es um Johannes Paul II. Ging, oder andere, die sich eingebracht haben. Letztes Jahr war das Ehepaar Neugschwandner da aus Wien und hat gesprochen über die heiligen Eltern der heiligen Therese von Lisieux. Also es soll immer von verschiedenen Seiten also eine Person beleuchtet werden, und ich freue mich sehr, dass ein Zeitgenosse des heiligen Carlo Acutis sich bereit erklärt hat, mit uns etwas auf die Biografie des jungen Heiligen zu schauen. Der Matthias Grobock ist gerade so 1991 geboren, nämlich in der ersten Hälfte des Januars, das darf ich leicht verraten. Wir kennen uns aus meiner Zeit in Würzburg, wo er aktiv war, auch als Ministrant zusammen mit seinem Bruder und der auch mit dem Fatima-Apostolat mit uns unterwegs war auf Jugendwallfahrten und der auch eine sehr liebe Frau kennengelernt hat, die Claudia, die auch bei uns ist, mit der er viel unternimmt, auch in den Sachen des Glaubens. Und er eifert so ein wenig dem heiligen Carlo Acutis nach als Influencer. Er ist sehr unterwegs in den sozialen Medien, um den Menschen den Glauben näher zu bringen. Und Matthias, es ist schön, dass du heute den Weg aus dem Rheingau auf dich genommen hast, zusammen mit deiner lieben Frau, dass wir jetzt den Vortrag »Die Freude ist der Blick, den man auf Gott richtet« von dir hören können. Herzlich willkommen.
1: Ja, vielen Dank für die Einladung. Ich hoffe, man hört mich, nachdem die Technik jetzt auch funktioniert. Ich möchte mit Ihnen und euch gemeinsam blicken zu Beginn des Symposiums auf das Leben des heiligen Carlo Acutis, wie er gelebt hat und vor allem, wie er den Glauben auch gelebt hat und er den Menschen näher gebracht hat. Er wäre heute, wie ich, 34 Jahre alt, aber so sollte es nicht kommen. Er wird stattdessen seit etwas mehr als einem Monat von der Kirche als Heiliger verehrt. Ich habe meinen Vortrag wie folgt strukturiert. Ich möchte blicken auf die Kindheit Carlos, wie er aufgewachsen ist, wo er aufgewachsen ist, wie er auch in Berührung mit dem Glauben gekommen ist. Das ist auch sehr besonders. Ich möchte Carlo als Cyberapostel vorstellen. Das ist ein Titel, den nicht ich mir ausgedacht habe, sondern der ihm schon sehr früh nach seinem Tod verliehen worden ist. Carlos Krankheit und Tod wird einen Schwerpunkt bilden, sowie seine Selig- und seine Heiligsprechung. Und schließen möchte ich mit etwas, das Carlo uns selbst hinterlassen hat, nämlich seine Tipps zur Heiligkeit, weil da sind wir alle, die wir hier sitzen, berufen, zur Heiligkeit zu gelangen. Geboren wurde Carlo Acutis am 3. Mai 1991 in London in der Portland-Klinik und ist am 18. Mai 1991 auch in London getauft worden, in der Kirche Unsere Liebe Frau von Fatima. Auch diese Unsere Liebe Frau von Fatima wird in seinem Leben noch eine wichtige Rolle spielen. Die Familie Acutis, der Vater war und ist in der Versicherungsbranche aktiv, die Mutter in der Verlagsbranche. Sie sind sehr viel gereist, tun es auch heute noch. Und deshalb kam eben dieser Geburtsort zustande, dass Carlo eben in London geboren worden ist. Im September 1991 kehrt die Familie nach Mailand zurück, in die Region des Vaters. Carlo war das erste Kind von Andrea Acutis und Antonia Salzano. Sie haben ein Jahr vorher, im Jahr 1990, in Rom geheiratet. Die Familie Akotis war und ist wohlhabend, haben Carlo auch sehr viel ermöglicht. Ihm eben auch die Betreuung durch ein Hausmädchen oder durch verschiedene Betreuer auch ermöglicht in ihrem Haus. Das erste Hausmädchen kam 1992 in das Haus der Familie Akutis aus Polen, die junge Beata. Beata brachte ihren in Polen geprägten Glauben mit und war mit Carlo immer im Gespräch. Also sie hat ihn auch mitgenommen in die Heilige Messe, was er sehr gern angenommen hat, und hat ihm auch von Jesus erzählt, aus der Bibel vorgelesen. Eben das, was auch vielleicht die Eltern gemacht haben mit den Kindern, die sie haben. Sie hat ihn auch im Glauben unterwiesen und war im Haus der Familie Akutis bis 1996. Dadurch, wie Carlo diesen Glauben kennengelernt hat, haben sich auch die Eltern natürlich davon beeinflussen lassen, weil Carlo immer auf seine kindlich interessierte Art und Weise Fragen gestellt hat. Und als die Mutter Antonia Salzano dann so langsam an ihre Grenzen kam, hat sie auch eingesehen, dass es auch für sie vielleicht wichtig sein könnte, sich wieder mit dem Glauben zu beschäftigen. Sie selbst sagt, dass sie dreimal in der Kirche war, bei ihrer Taufe, bei der Kommunion und anschließend bei der Hochzeit. Lassen wir die Mutter Carlo Akutis selber zu Wort kommen, indem sie sagt: Es ist ein Rätsel. Bereits im Alter von 3 oder 4 Jahren war er so talentiert, intelligent und stellte so tiefe Fragen, dass ich den Wunsch verspürte, meinen eigenen Glauben zu vertiefen. Ich kann sagen, dass Carlo mein kleiner Retter war, weil ich dank ihm Gott näher gekommen bin und sie es bis heute auch ist. Carlo fragte sehr kindlich, und ein Beispiel möchte ich nennen aus der Biografie des heiligen Carlo, wo seine Mutter schreibt, dass jedes Mal, wenn sie im Urlaub waren, sie waren sehr oft in Assisi auch, dass jedes Mal, wenn die Familie an einer Kirche vorbeikam, der Carlo gefragt hat, ob sie in die Kirche gehen könnten, um Jesus Hallo zu sagen. Also auf eine sehr kindlich authentische Art und Weise. Wie ging es dann weiter? Carlo hat die erste heilige Kommunion, die Frühkommunion empfangen als 7-Jähriger am 16. Juni 1998 in Perego, nördlich von Mailand. Seine schulische Laufbahn gestaltete sich ab 1997. Da wurde er eingeschult und ging auf die Privatschule Istituto San Carlo und im Anschluss auf das Institut der Marcellinus-Schwestern in Mailand. Dort hat er sehr schnell Anschluss gefunden. Er war eingebunden in einen sehr großen Freundeskreis, hat viele Hobbys verfolgt, war sehr sportlich. Wir haben es in der Heiligen Messe schon gehört. Er hat leidenschaftlich gern Konsole gespielt, aber eben auch den Mannschaftssport betrieben, Fußball zum Beispiel. Er sah sich auch immer als derjenige, der über sich selbst hinausblickte. Der sah, wenn ein Schüler, eine Mitschüler Schwierigkeiten hatte, sich in den Klassenverband einzufügen, war er der Erste, der sich dieser Person angenommen hat und wirklich ihr zur Seite stand, wenn sie es schwer hatte. Also er war bei weitem kein Außenseiter. Als Jugendlicher hat er sich dann auch als Katechet in seiner Gemeinde Santa Maria Segreta engagiert und dort eben auch an der Homepage mitgearbeitet. Wenn ich sage, dass er leidenschaftlich gern PlayStation oder auch GameCube gespielt hat, wie ich früher auch, muss ich zugeben, ist ihm auch nicht entgangen, dass dieser Konsum auch negative Folgen hat. Das ist ihm bewusst geworden, als er Anfang der 2000er eine Studie aus den USA mitbekam, wonach sehr viele junge Leute in seinem Alter diese Folgen, die negativen Folgen des Konsums von Video- und Computerspielen, die wirklich daran litten und auch teilweise im Krankenhaus gelandet sind. Deswegen, das bewundere ich auch, gab er sich selber die Aufgabe oder die Disziplin, dass er eine Stunde pro Woche gespielt hat. Das muss ich zugeben, hätte ich damals nicht geschafft. Carlo war höflich. Er legte sehr großen Wert auf Diskretion und drängte sich nicht auf, war aber gleichzeitig auch hilfsbereit und offen für alle, die ihn um Hilfe baten. Autoritär konnte er auch sein, so schreibt es seine Mutter, wenn es um Dinge des Glaubens ging. Wenn er zum Beispiel im Religionsunterricht als einziger in Fragen des Lebens, also im Lebensschutz, wirklich gegen den Strom schwamm und gegen Abtreibung sich aussprach, während die ganzen anderen Mitschüler mit dem Strom schwammen. Er war beliebt, war aber auch den weltlichen Dingen durchaus abgeneigt. Er besuchte zum Beispiel keine Disco, wie es damals auch in seinem Alter die anderen Jugendlichen machten, und rührte auch keinen Alkohol an, weil er merkte, dass es ihm nicht gut tat und seiner Beziehung zu Gott im Wege stand. Man kann sagen, die Erstkommunion, die er empfangen hat, war die Initialzündung seines Lebens oder seiner Freundschaft mit Jesus, den er immer näher kennenlernen wollte. Dazu sagt er: immer mit Jesus verbunden bleiben, das ist mein Lebensprogramm. Und, das haben wir heute auch schon einmal gehört, die Eucharistie ist meine Autobahn zum Himmel. Sein Vater, Andrea Acutis, sagt über seinen Sohn: Carlos' Geheimnis bestand in entschiedenen, stets erneuerten Willen, Gott den ersten Platz einzuräumen und darin, sich konstant der von der Kirche ausgeteilten Schätze zu bedienen, der Eucharistie und der Beichte. Das Ergebnis war eine sehr harmonische Persönlichkeit, die tiefen Frieden und große Freude ausstrahlte. Carlo hat sich immer gefragt, was kann heute der Wille Gottes für mich sein, wie kann ich ihn entdecken und viel wichtiger, wie kann ich ihn erfüllen. Er wusste sehr genau, was er wollte, weil er eben das Fundament seines Lebens war die Freundschaft mit Jesus und eben die Erfüllung des Willens Gottes. Der Glaube, den er praktizierte, behielt er nicht für sich, sondern ganz im Gegenteil, strahlte von ihm aus. Fasziniert hat ihn zeitlebens der heilige Franz von Assisi und der heilige Antonius von Padua, zwei sehr bekannte, populäre italienische Heilige. Er sah im heiligen Franz von Assisi ein Vorbild in der Armut und in der Einfachheit. Dieses Vorbild wollte er nachahmen, und es ist in der Biografie geschrieben von seiner Mutter, dass er keinen Wert darauf legte, immer die neuesten Klamotten zu haben oder den Trends der Zeit hinterherzulaufen. Sie schreibt sogar, dass er für mehrere Monate dieselben Schuhe anhatte. Also das zeigt auch nochmal seine entschiedene Haltung, eben diese Einfachheit nachzuahmen. Seine gelebte Nächstenliebe blieb nicht in der Familie stehen, bei seinen Eltern, sondern strahlte aus auf Obdachlose, denen er auf dem Weg zur Schule oder in die Kirche begegnete, Migranten und Ausgegrenzten. Er dachte auch oft an und betete für seine Freunde. Antonia schreibt: die Freunde zu lieben und ihr Wohl zu wollen und zu wünschen, bedeutete für Carlo, das Gute für ihre Seele zu wollen. Für Carlo waren alle Menschen Geschöpfe Gottes und alle gleich im Wert, die von Gott geliebt und nicht ausgeschlossen sind. Und diese Liebe wollte er weitergeben an die Menschen in seinem direkten Umfeld. Er hat Hingabe geübt und auch für die Verstorbenen seiner Familie oder auch alle anderen Verstorbenen gebetet. Er schreibt: wir haben es besser als die Apostel, die vor 2000 Jahren mit Christus gelebt haben. Wir brauchen, um ihm zu begegnen, nur in die Kirche zu gehen, denn wir haben Jerusalem direkt vor der Tür. Die Kirche kritisieren heißt uns selbst kritisieren. Ich möchte das ein bisschen genauer fassen und tue das am Beispiel des zweiten Haushälters Rajesh, einem gläubigen Hindu. Er kam in das Haus der Familie Acutis im Jahr 1998 und hat ähnlich wie Beata auch sich um Carlo gekümmert. Er sagt: ich begleitete Carlo auf dem Weg zum Kindergarten, in den Park, zu McDonald's und vor allem in die Kirche. Er erzählte mir immer wieder viele schöne Dinge über die Kommunion und die Messe. Und obwohl er noch so klein war, hörte ich ihm lieber

lieber zu als meinem Lehrer. Denn alles, was er mir erzählte, war voller Freude und berührte mein Herz. Er war ein echter Lehrer für mich, weshalb ich vom Hinduismus zum Christentum konvertierte. Und der Rajesh war auch zugegen, als vor einem Monat Kalua Kutis heilig gesprochen wurde. Ein erster Schwerpunkt meines Vortrags soll Kalu als Cyberapostel sein. Und den Beinamen hat er auch bekommen, Influencer Gottes. Influencer ist jemand, der in den sozialen Medien aktiv ist und viele Menschen beeinflusst durch seine Haltung, aber auch die Meinung, die er vertritt. Kalu sah im Internet das Medium schlechthin für die Evangelisierung und beschäftigte sich ab Anfang der 2000er intensiv mit Programmiersprachen wie Java, mit Webdesign, aber auch mit Informatik und konnte dabei durchaus auch mit Informatikstudenten mithalten. Das bestimmte seinen Alltag, ähnlich genauso wie die Recherche, wie Algorithmen funktionieren und wie sich Grafikprogramme schreiben lassen. Heute würde man sagen, er wäre ein Webdesigner oder Grafiker. Diese Begabung, er brachte sich das alles autodidaktisch bei, nutzte er für die Evangelisierung, um Menschen zu erreichen, die im Internet unterwegs waren, und erstellte eine virtuelle Ausstellung über die eucharistischen Wunder, um eben den Glauben in und für andere zu stärken. Erzbischof Domenico Sorrentino war Kalu der Inbegriff der Heiligkeit im digitalen Zeitalter. Ich habe es gerade schon angeteasert, die Arbeit an der Ausstellung der eucharistischen Wunder. Diese Ausstellung, die auch heute noch verfügbar ist, die gebucht werden kann, daran arbeitete er in einem Alter von 11 Jahren. Ich weiß nicht mehr, was ich mit 11 gemacht habe, aber das war auf jeden Fall keines der Schwerpunkte. Auslöser dafür war eine Ausstellung über eucharistische Wunder zu machen, kam ihm bei einem Katholikentreffen in Rimini im Jahr 2002. In der Zeit war er damals schon in seiner Pfarrei als Katechet tätig. Um so eine Ausstellung zu konzipieren, bedarf es natürlich der gründlichen Recherche. Und so hat er eben auch durch die Unterstützung seiner Eltern, die ihn da sehr unter die Arme gegriffen haben, wirklich viele Orte bereist. In Italien, in Frankreich, hier sieht man ihn auch vor dem Heiligtum in Fatima. Und hat rund 140 Wunder weltweit aufgenommen, katalogisiert. Und diese Ausstellung wurde und wird immer noch weltweit auf allen Kontinenten gezeigt. Kalu war es wichtig, eben durch diese Art der Ausstellung oder durch diese Art der Vermittlung das Geheimnis der Eucharistie den Menschen näher zu bringen. Also er war zu 100% davon überzeugt, dass Jesus wirklich in diesem Stück Brot in der Monstranz gegenwärtig ist. Und das wollte er so vielen Menschen wie möglich zeigen, und welches Medium würde sich dafür besser eignen als eben das Internet. Und er wollte die Liebe zu Jesus fördern. 2005 geht die Webseite online mit, ich sagte es schon, rund 140 Wundern. Aus Deutschland sind darunter unter anderem die eucharistischen Wunder in Augsburg, in Erding, in Regensburg, das Blutwunder in Waldüren und Weingarten. Und seit 2019 kann die Ausstellung auch im deutschen Sprachraum gebucht werden unter www.eucharistischewunder.de. Die Eucharistie bildete seinen Lebensmittelpunkt. Seine größte Verehrung galt Jesus in der Eucharistie. Und über die Sakramente sagte er: Die Sakramente sind nicht 7 an der Zahl, sondern 6 plus 1. 6 von ihnen erneuern die Gnade. Und eines, nämlich die Eucharistie, ist selbst die Quelle der Gnade. Wie konnte er das alles bewerkstelligen? Er hat die Ausstellung über eucharistische Wunder konzipiert. Er hat in seiner Gemeinde geholfen als Katechet. Er hat andere Vereine unterstützt bei der Arbeit im Internet. Wie schaffte er das neben all seinen Verpflichtungen auch als Schüler?

Darüber sagt die Mutter: Carlo war fähig, all das zu tun, weil er keine Zeit verschwendete und manchmal, wenn er Hausaufgaben zu erledigen hatte, die er tagsüber nicht schaffen konnte, war er es gewohnt, bis 3 Uhr nachts wach zu bleiben. Auch in den Ferien nahm er sich sehr wenig Zeit für sich selbst, sondern arbeitete an den virtuellen Ausstellungen und half anderen Mitschülern und, so ist es geschrieben, den Jesuiten bei der Erstellung einer Website für freiwillige Hilfsdienste. Auch da nahm er sich Zeit für und gestaltete auch die Grafiken. Die Folie, die Sie jetzt sehen, habe ich zuletzt hinzugefügt, weil ich mich erinnert hatte, dass es im vergangenen Advent bei der Predigtreihe über selige und heilige Männer eben auch um Carlo Acutis ging. Und meines Wissens ist, glaube ich, die Frage offen geblieben, was gewesen wäre, wenn er weitergelebt hätte. Auch dazu habe ich recherchiert und in der Biografie folgendes Zitat gefunden. Seine Mutter schreibt: Ich erinnere mich daran, dass ich in der Nacht vom 3. auf den 4. Oktober schlief und davon geträumt habe, in einer Kirche zu sein. Der heilige Franz von Assisi war auch dort. Oben an der Decke sah ich das Gesicht meines Sohnes, ein sehr großes Gesicht. Ich habe den ganzen Morgen über diesen Traum nachgedacht. Ich glaubte damals, dass mein Sohn Priester werden würde. In der Tat hatte er mir diesen Wunsch mehrmals mitgeteilt. Also war ich sicher, dass der Traum wohl damit zusammenhing. Er sagte seiner Mutter auch, dass er vor allem die Diözesanpriester sehr schätze und ihre Arbeit im Stillen, um eben Seelen für das Reich Gottes zu gewinnen. Zeit seines Lebens war er überzeugt, dass die Freundschaft mit Jesus ihn trägt, ihn hält. Und er war überzeugt davon, dass der Himmel existiert und wir alle eingeladen sind, diese Freundschaft mit Jesus zu bejahen und auch in den Himmel zu kommen. Es war seine Überzeugung, sein Glaube. Und diese Überzeugung ließ ihn auch nicht zweifeln, wenn es Zeit war, auch zu leiden. Dazu sagte er: Unser Ziel muss das Unendliche sein, nicht das Endliche. Das Unendliche ist unsere Heimat. Der Himmel erwartet uns schon seit Ewigkeit. Und damit möchte ich direkt weiterleiten auf die Zeit der Krankheit Carlos und seinen Tod. Im Oktober 2006 stellten sich Anzeichen eines grippalen Infekts bei ihm ein und seine Eltern suchten ärztliche Hilfe beim Hausarzt. Dieser verwies sie schnell an Spezialisten, der dann auch feststellte, dass es kein grippaler Infekt war, der einherging mit Fieber, mit Müdigkeit, mit Kopf- und mit Gliederschmerzen, sondern dass es eben die M3-Leukämie ist, die seltenste und aggressivste Form des Blutkrebses. Die Krankensalbung und die Kommunion empfing er am 10. Oktober 2006 und starb am 12. Oktober 2006 im San Gerardo Krankenhaus in Monza. Also Sie sehen, innerhalb von nicht mal 2 Wochen ist Carlo Acutis gestorben, hat gelitten und ist gestorben. Ich möchte aber darauf eingehen, wie er dieses Leiden gesehen hat, wie er das auch im Licht Gottes angenommen hat. In einer Videobotschaft, die er 2 Monate vor seinem Tod aufgezeichnet hat, sagt er: Ich wiege 70 Kilogramm und bin zum Sterben bestimmt. Und genauso sollte es dann 2 Monate später auch kommen. Seine Mutter und seine Großmutter mütterlicherseits sind nicht von seiner Seite gewichen, im Krankenhaus nicht und auch in seinen schwersten Stunden nicht. Als er ins Krankenhaus kam, sagte er zu seiner Mutter: Hier komme ich nicht mehr lebend heraus. Und er sagte auch in Prophezeiung daran oder dafür, woran er stirbt, dass es eine Vene in seinem Gehirn sei, die breche. Natürlich kamen auch die Ärzte täglich, mehrmals täglich, auch die Krankenschwestern zu ihm und fragten ihn, wie es ihm denn gehe. Und da antwortete er stets, so erinnern sich die Ärzte: Es geht mir gut. Es gibt hier sehr viele andere Menschen.

Menschen, denen es schlechter geht als mir. Und das in einem Zustand, in dem er permanent beatmet werden musste, seine Glieder geschwollen waren und er auch Probleme beim Atmen hatte, konnte den Schleim, der sich gebildet hatte, nicht loswerden und hat da wirklich auch täglich gelitten. Auf eine Frage der Krankenschwester, wie es ihm geht, antwortete er wieder: Es geht mir gut. Und kurze Zeit später fiel er ins Koma. Während er im Koma lag, ist eine Blutwäsche durchgeführt worden, die auch noch erfolgreich verlaufen ist. Nur erlitt er dabei eine Hirnblutung, die innerhalb von wenigen Stunden zu seinem Tod führte. Carlo Acutis wird am 11. Oktober 2006 für Hirntod erklärt und stirbt einen Tag später, am 12. Oktober, einem Donnerstag um 6.45 Uhr. Es ist der Vortag der letzten Erscheinung von Fatima. Auch in Bezug auf sein Leiden möchte ich ihn zu Wort kommen lassen, wenn er sagt: Ich opfere die Leiden, die ich ertragen muss, dem Herrn auf für den Papst und die Kirche, damit ich nicht ins Fegefeuer muss, sondern gleich in den Himmel komme. Also hier spricht aus ihm wirklich die hundertprozentige Überzeugung, wie er leidet oder wie er leiden kann, um eben auch in die Herrlichkeit des Himmels eingehen zu können. Ich bin glücklich zu sterben, weil ich mein Leben gelebt habe, ohne auch nur eine Minute davon für etwas zu verschwenden, das Gott nicht gefällt. Und es sollte sich im Tod das erfüllen, was er sein Lebensprogramm nannte, nämlich den Tod nannte er eine Passage, um für immer mit Jesus zu sein. Über das Sakrament der Krankensalbung schreibt seine Mutter oder zitiert ihn und sagt: Wir dürfen uns weder den schrecklichen Versuchungen der Mutlosigkeit und der Angst hingeben, noch sollten wir oberflächlich und nachlässig sein. Wenn unser Leben durch Krankheit bedroht wird oder der Tod endgültig bevorsteht, ist es notwendig, dass wir uns bereitwillig dem göttlichen Willen überlassen. Jesus, komm zu mir, und Jesus, ich vereinige mich mit allen Messopfern der Welt. Das sind zwei fruchtbare Stoßgebete. Warum sollten wir davon nicht Gebrauch machen? Bei seiner Beerdigung waren neben seiner Familie, seinen Freunden in der Schule, die Nachricht des Todes hatte sich wie ein Lauffeuer verbreitet, kamen zur Überraschung der Eltern auch sehr viele Obdachlose, sehr viele Migranten, eben die Personen, um die sich Carlo selbstlos gekümmert hat. Und 2007 wird sein Leichnam seinem Wunsch entsprechend, er wollte auch schon zu Lebzeiten, hat er das geäußert, in Assisi begraben werden, weil er dort, so sagt er, immer am glücklichsten war. Ist er in das dortige Familiengrab der Familie Acutis umgebettet worden. Wenn ich über die Selig- und die Heiligsprechung spreche, dann geschah dies immer auch auf Berichte von außergewöhnlichen Gnaden, die schon nach dem Tod von Carlo aufgetreten sind. Carlo war ein Vorbild für viele, wie er den Glauben gelebt hat oder wie er auch die drei göttlichen Tugenden gelebt hat. Und auf dieses Drängen ist in Mailand am 12. Oktober 2012 der Seligsprechungsprozess gestartet worden und wurde am 24. November 2016 abgeschlossen. Der Leichnam Carlos wurde exhumiert, wobei festgestellt wurde, dass ein normaler Verwesungszustand vorlag im Jahr 2018. Es gab auch Berichte, wonach der Leichnam unversehrt geborgen worden sei, aber das stellte sich dann als falsch heraus. Für Erzbischof Domenico Sorrentino wurde Carlo mit Kunst und Liebe wieder zusammengefügt, so wie wir ihn heute in Assisi sehen. Überführt wurden seine Gebeine im Jahr 2019 in die Kirche Santa Maria Maggiore in Assisi, dem Heiligtum der Entkleidung. Für die Seligsprechung benötigt es ein Wunder. Dieses Wunder hat Papst Franziskus
im Februar 2020 anerkannt. Es geschah im Jahr 2013 in Brasilien. Der junge Matthäus litt an einer angeborenen Fehlbildung der Bauchspeicheldrüse, konnte keine feste Nahrung zu sich nehmen und musste mehrfach operiert werden. Und die Ärzte hielten eine Heilung für ausgeschlossen. Die Familie des jungen Matthäus bat Carlo Acutis um Fürsprache. Dem Jungen wurde eine Reliquie aufgelegt und er konnte danach von jetzt auf gleich wieder normal essen und ist vollständig genesen. Der Weg war also frei für die Seligsprechung, die Kardinal Agostino Vallini am 10. Oktober 2020 in Assisi vornahm. Für die Heiligsprechung eines Seligen benötigt es ein zweites Wunder. Auch das geschah auf die Fürsprache des seligen Carlo Acutis und Papst Franziskus hat es im Mai 2024 anerkannt. Dieses Wunder geschah im Jahr 2022 in Florenz. Da war eine junge Studentin, Valeria Valverde, schwer mit dem Fahrrad gestürzt und zog sich lebensgefährliche Kopfverletzungen zu. Sie lag im Koma und auch die Ärzte erklärten sie praktisch für tot, gaben ihr keine Überlebenschance. Ihre Mutter aber sah das anders. Sie flog nach Assisi und betete am Grab des seligen Carlo Acutis um Heilung ihrer Tochter. Und noch am selben Tag begann ihre Tochter wieder selbstständig zu atmen. Wenige Tage später war von diesen Hirnverletzungen, dem schweren Schädel-Hirntrauma, nichts mehr zu sehen, sehr zur Verwunderung der Ärzte. Somit war der Weg frei für die Heiligsprechung. Die Heiligsprechung nahm der Nachfolger von Papst Franziskus, Papst Leo XIV., am 7. September 2025 in Rom vor. Gemeinsam mit Pier Giorgio Frassati wurde Carlo Acutis heilig gesprochen. Ich möchte den Heiligen Vater selber zu Wort kommen lassen in seiner Predigt, wenn er sagt, sowohl Pier Giorgio als auch Carlo pflegten ihre Liebe zu Gott und ihren Brüdern und Schwestern mit einfachen Mitteln, die allen zugänglich sind. Die tägliche heilige Messe, das Gebet und insbesondere die eucharistische Anbetung. Carlo sagte, in der Sonne wird man braun, vor der Eucharistie wird man heilig. Und weiter, traurig ist, wer auf sich selbst schaut, und glücklich ist, wer auf Gott schaut. Bekehrung ist nichts anderes, als den Blick von unten nach oben zu lenken. Dafür reicht eine einfache Bewegung der Augen. Und weiter. Eine weitere wichtige Sache für sie war die häufige Beichte. Und der noch jüngere Carlo sagte übrigens gerne, dass der Himmel uns schon immer erwartet, und dass die Liebe zum Morgen darin besteht, heute das Beste zu geben. Liebe Brüder und Schwestern, die heiligen Pier Giorgio Frassati und Carlo Acutis sind eine Einladung an uns alle, vor allem aber an die jungen Menschen, das Leben nicht zu vergeuden, sondern es nach oben hin auszurichten und es zu einem Meisterwerk zu machen. Sie ermutigen uns mit ihren Worten, nicht ich, sondern Gott. Dies ist die einfache, aber erfolgreiche Formel ihrer Heiligkeit. Folgen wir auch ihrem Zeugnis, damit wir das Leben in seiner ganzen Fülle genießen und dem Herrn beim Fest im Himmel entgegengehen können. Carlo ist ein Beispiel dafür, dass Heiligkeit möglich ist, in der heutigen Zeit, überall dort, wo wir wirken, im Alltag, in der Schule, im digitalen Leben, eben dort, wo wir lieben lernen und diese Liebe weitergeben. Carlo hat für die jungen Leute, für die er als Katechet gewirkt hat in der Kirche, 8 Tipps formuliert. Er nennt sie meine Tipps zur Heiligkeit. Im ersten sagt er, du musst die Heiligkeit aus ganzem Herzen wollen

Wenn diese Sehnsucht noch nicht in deinem Herzen erwacht ist, musst du den Herrn inständig darum bitten. Zweitens, gehe jeden Tag zur Heiligen Messe und empfange die Heilige Kommunion. Denke daran, jeden Tag den Rosenkranz zu beten. Lies jeden Tag einen Abschnitt aus der Heiligen Schrift. Nimm dir Zeit für die eucharistische Anbetung. Jesus ist in diesem Sakrament wirklich gegenwärtig. Du wirst sehen, welche Fortschritte du in der Heiligkeit machst. Gehe jede Woche zur Heiligen Beichte, auch wenn du nur lässliche Sünden begangen hast. Und Carlo verstand es, die Sakramente und die Geheimnisse so zu formulieren, dass es jeder verstand. Die Beichte verglich er zum Beispiel mit der Fahrt mit einem Heißluftballon. Die Seele steigt auf wie der Heißluftballon. Aber er kann nur aufsteigen, wenn er Ballast abwirft. Dieser Ballast, so sagt es Carlo, sind die lässlichen Sünden. Das Feuer, das die Seele zu Gott erhebt, ist die Beichte. Weiter sagt er, lege Fürbitte ein und schenke dem Herrn und Maria Blumen, also Opfer und gute Taten, um anderen Menschen zu helfen. Und schließlich, bitte deinen Schutzengel, dir immer zu helfen, damit er dein bester Freund wird. Ja, Carlo begleitet mich intensiv seit seiner Seligsprechung vor 5 Jahren und ist mir sehr sympathisch, nicht nur aufgrund des gleichen Alters, sondern auch darum, wie er Glauben gelebt, wie er den Glauben auch verkündigt hat in der heutigen Zeit. Es ist nur Spekulation, wie er mit den sozialen Medien umgegangen wäre, mit Instagram, TikTok und Co. Aber ich denke, er würde das Positive sehen. Also viele Initiativen, die es in den sozialen Medien gibt, die den Glauben verbreiten, ich glaube, er wäre Teil davon. Er ist mir in der Zeit sehr ans Herz gewachsen und ich wäre dankbar, hätte ich ihn kennengelernt, weil ich denke, dass Carlo wirklich jemand ist und war, den man gern um sich hatte. Ich bedanke mich für die Aufmerksamkeit. Ich bin offen für Fragen.

Herzlich willkommen, liebe Zuschauerinnen und Zuschauer, hier in der Wallfahrtskirche in Grünsink. Wir befinden uns in einer kleinen Marienwallfahrt, die zur Gemeinde Wessling gehört. Der Ursprung der Wallfahrt liegt relativ im Dunkeln. Es gibt die Überlieferung, dass um das Jahr 1740 herum ein Seefelder Jäger, der soll in den Wäldern der Umgebung sich verirrt haben. Und dabei war es damals so, dass es eben hier Urwald, Wildnis gegeben hat für die wilde Tiere. Auch von Wölfen ist die Rede. Und da wollte er über Nacht natürlich nicht im Wald zubringen. Und so bat er in seiner Not die Mutter Gottes, sie möge ihn sicher in die grüne Senke geleiten. Daher der Name Grünsink. Die grüne Senke, die war ihm damals bekannt. Und so kam er hier nach Grünsink und fand in das nahe Schluifeld, das Schluifeld, das bewohnt war, wo er bei einem örtlichen Bauer nächtigen konnte. Und bei diesem Bauern fand er ein Marienbildnis vor und erbat sich dieses, das er dann zum Dank für die Gebetserhörung bei der Mutter Gottes hier in Grünsink an einem hohlen Birnbaum aufstellen hat lassen. Das Volk hörte davon und pilgerte in der Folge gerne hierher und brachte sein Gebetsanliegen zur Mutter Gottes hier in Grünsink. Dann wurde es bekannt, dass es immer wieder Wunderheilungen und Gebetserhörung gab. Von der ältesten Wunderheilung berichtet das älteste Votivbild hier in Grünsink, das es leider nicht mehr im Original gibt, da es gestohlen wurde. Wir haben noch eine Kopie in der Sakristei und diese Votivbild stammt tatsächlich aus dem Jahr

1744, also ist schon sehr alt, da das Volk das Marienbild als Gnadenbild verehrte, brachte es Opfergaben und Geschenke immer wieder hier an das Marienbild. Und so war es, dass der damalige Pfarrer den Bischof in Augsburg, den damaligen Bischof Josef, bat, dass man das Marienbildnis öffentlich verehren durfte und dass eine Kirche gebaut werden durfte hier in Grünsink, wohin das Volk wallfahrten konnte. Das war im Jahr 1762. Da gab der damalige Fürstbischof Josef von Augsburg die Erlaubnis hierzu und bereits am 10. August 1763 war es dann soweit, dass die Kapelle geweiht wurde, Maria Hilf, hier in Grünsink, und das Bild vom Birnbaum in die Kirche überführt wurde. Das ist der Ursprung des zweiten Wallfahrtsfestes heutzutage, das immer nach Maria Himmelfahrt, am Sonntag nach Maria Himmelfahrt gefeiert wird, zum Andenken an die Übertragung des Marienbildnisses hier in die Kirche und zur Erinnerung an die Kirchweihe der kleinen Wallfahrtskirche hier in Grünsink. 1779 erteilte dann der damalige Papst Pius VI. Für 7 Jahre einen vollkommenen Ablass für die Pilger, die hier nach Grünsink wallfahrteten. Papst Leo XII. Bestätigte im Jahr 1825 den vollkommenen Ablass für ewige Zeiten, wie es heißt, und legte das Ablassfest, wo der vollkommene Ablass erworben werden konnte, auf den letzten Sonntag im Juli fest. Das war der Beginn des Grünsinker Ablassfestes, des ersten Grünsinker Festes, das am letzten Sonntag im Juli jedes Jahr gefeiert wird. Im 19. Jahrhundert war von ungefähr 500 Votivtafeln die Rede, wobei heutzutage nur noch ein Bruchteil davon hier in der Kirche zu finden ist. Die Votivtafeln belegen, dass man Maria hier in Grünsink bei Krankheit von Mensch und Vieh, bei Unfall, Unglück, Feuerschaden und Kriegsleiden um Beistand anrief. Auch heutzutage finden sich, wenn man hier in Grünsink draußen eine Zeit lang verbringt, immer wieder Beter ein, die vertrauensvoll zur Mutter Gottes beten, die hier eine Kerze anzünden, die in besonderen Anliegen auch oder auch einfach nur um Atem zu holen, hier in der Kirche in Grünsink vorbeischauen. Das ist auch ein wunderbarer Platz hier in dieser grünen Senke, ein wunderbarer Ort, wo man gut spazieren gehen kann, gut mit dem Radl vorbeikommen kann und wo die Leute gerne herkommen. Ein ganz besonderer Ort, wo man auch spürt, ja, hier fühlen sich die Leute wohl und hier ist auch etwa ein Ort, wo man auch die Mutter Gottes ganz besonders gerne anruft hier in der Umgebung. Zu den zwei Grünsinker Festen kommen die Leute aus der ganzen Umgebung. Es sind auch bis heutzutage ganz besondere, schöne, kleine Wallfahrtsfeste, wo die Menschen vertrauensvoll zur Mutter Gottes kommen, mit uns die Wallfahrt feiern und ihre Gebete und Anliegen im Herzen mitbringen.

Im Namen des Vaters und des Sohnes und des Heiligen Geistes. Amen. Ich glaube an Gott, den Vater, den Allmächtigen, den Schöpfer des Himmels.

0: und der Erde und an Jesus Christus, seinen eingeborenen Sohn, unseren Herrn, empfangen durch den Heiligen Geist, geboren von der Jungfrau Maria, gelitten unter Pontius Pilatus, gekreuzigt, gestorben und begraben, hinabgestiegen in das Reich des Todes, am dritten Tage auferstanden von den Toten, aufgefahren in den Himmel, er sitzt zur Rechten Gottes des allmächtigen Vaters. Von dort wird er kommen, zu richten die Lebenden und die Toten. Ich glaube an den Heiligen Geist, die heilige katholische Kirche, Gemeinschaft der Heiligen, Vergebung der Sünden, Auferstehung der Toten und das ewige Leben. Amen. Vater unser im Himmel, geheiligt werde dein Name, dein Reich komme, dein Wille geschehe, wie im Himmel, so auf Erden.
1: Unser tägliches Brot gib uns heute und vergib uns unsere Schuld, wie auch wir vergeben unseren Schuldigern. Und führe uns nicht in Versuchung, sondern erlöse uns von dem Bösen.
0: Gegrüßet seist du, Maria, voll der Gnade, der Herr ist mit dir. Du bist gebenedeit unter den Frauen, und gebenedeit ist die Frucht deines Leibes, Jesus, der in uns den Glauben vermehre.
1: Heilige Maria, Mutter Gottes, bitte für uns Sünder, jetzt und in der Stunde unseres Todes. Amen.
0: Gegrüßet seist du, Maria, voll der Gnade, der Herr ist mit dir. Du bist gebenedeit unter den Frauen, und gebenedeit ist die Frucht deines Leibes, Jesus, der in uns die Hoffnung stärke.
1: Heilige Maria, Mutter Gottes, bitte für uns Sünder, jetzt und in der Stunde unseres Todes. Amen.
0: Gegrüßet seist du, Maria, voll der Gnade, der Herr ist mit dir. Du bist gebenedeit unter den Frauen, und gebenedeit ist die Frucht deines Leibes, Jesus, der in uns die Liebe entzünde.
1: Heilige Maria, Mutter Gottes, bitte für uns Sünder, jetzt und in der Stunde unseres Todes. Amen.
0: Ehre sei dem Vater und dem Sohn und dem Heiligen Geist.
1: Wie im Anfang, so auch jetzt und alle Zeit und in Ewigkeit. Amen.
0: O mein Jesus, verzeih uns unsere Sünden, bewahre uns vor dem Feuer der Hölle, führe alle Seelen in den Himmel, besonders jene, die deiner Barmherzigkeit am meisten bedürfen. Vater unser im Himmel, geheiligt werde dein Name, dein Reich komme, dein Wille geschehe, wie im Himmel, so auf Erden.
1: Unser tägliches Brot gib uns heute und vergib uns unsere Schuld, wie auch wir vergeben unseren Schuldigern. Und führe uns nicht in Versuchung, sondern erlöse uns von dem Bösen.
0: Gegrüßet seist du, Maria, voll der Gnade, der Herr ist mit dir. Du bist gebenedeit unter den Frauen, und gebenedeit ist die Frucht deines Leibes, Jesus, der von den Toten auferstanden ist.
1: Heilige Maria, Mutter Gottes, bitte für uns Sünder, jetzt und in der Stunde unseres Todes. Amen.
0: Gegrüßet seist du, Maria, voll der Gnade, der Herr ist mit dir. Du bist gebenedeit unter den Frauen, und gebenedeit ist die Frucht deines Leibes, Jesus, der von den Toten auferstanden ist.
1: Heilige Maria, Mutter Gottes, bitte für uns Sünder, jetzt und in der Stunde unseres Todes. Amen.
0: Gegrüßet seist du, Maria, voll der Gnade, der Herr ist mit dir. Du bist gebenedeit unter den Frauen, und gebenedeit ist die Frucht deines Leibes, Jesus, der von den Toten auferstanden ist.
1: Heilige Maria, Mutter Gottes, bitte für uns Sünder, jetzt und in der Stunde unseres Todes. Amen.
0: Gegrüßet seist du, Maria, voll der Gnade, der Herr ist mit dir. Du bist gebenedeit unter den Frauen, und gebenedeit ist die Frucht deines Leibes, Jesus, der von den Toten auferstanden ist.
1: Heilige Maria, Mutter Gottes, bitte für uns Sünder, jetzt und in der Stunde unseres Todes. Amen.
0: Gegrüßet seist du, Maria, voll der Gnade, der Herr ist mit dir. Du bist gebenedeit unter den Frauen, und gebenedeit ist die Frucht deines Leibes, Jesus, der von den Toten auferstanden ist.
1: Heilige Maria, Mutter Gottes, bitte für uns Sünder, jetzt und in der Stunde unseres Todes. Amen.
0: Gegrüßet sei

Weißt du, Maria, voll der Gnade, der Herr ist mit dir. Du bist gebenedeit unter den Frauen und gebenedeit ist die Frucht deines Leibes, Jesus, der von den Toten

0: verstanden ist.
1: Heilige Maria, Mutter Gottes, bitte für uns Sünder, jetzt und in der Stunde unseres Todes. Amen.
0: Gegrüßet seist du, Maria, voll der Gnade, der Herr ist mit dir. Du bist gebenedeit unter den Frauen, und gebenedeit ist die Frucht deines Leibes, Jesus, der von den Toten auferstanden ist.
1: Heilige Maria, Mutter Gottes, bitte für uns Sünder, jetzt und in der Stunde unseres Todes. Amen.
0: Gegrüßet seist du, Maria, voll der Gnade, der Herr ist mit dir. Du bist gebenedeit unter den Frauen, und gebenedeit ist die Frucht deines Leibes, Jesus, der von den Toten auferstanden ist.
1: Heilige Maria, Mutter Gottes, bitte für uns Sünder, jetzt und in der Stunde unseres Todes. Amen.
0: Gegrüßet seist du, Maria, voll der Gnade, der Herr ist mit dir. Du bist gebenedeit unter den Frauen, und gebenedeit ist die Frucht deines Leibes, Jesus, der von den Toten auferstanden ist.
1: Heilige Maria, Mutter Gottes, bitte für uns Sünder, jetzt und in der Stunde unseres Todes. Amen.
0: Ehre sei dem Vater und dem Sohn und dem Heiligen Geist.
1: Wie im Anfang, so auch jetzt und alle Zeit und in Ewigkeit. Amen.
0: O mein Jesus, verzeih uns unsere Sünden, bewahre uns vor dem Feuer der Hölle, führe alle Seelen in den Himmel, besonders jene, die deiner Barmherzigkeit am meisten bedürfen. Vater unser im Himmel, geheiligt werde dein Name, dein Reich komme, dein Wille geschehe, wie im Himmel, so auf Erden.
1: Unser tägliches Brot gib uns heute und vergib uns unsere Schuld, wie auch wir vergeben unseren Schuldigern. Und führe uns nicht in Versuchung, sondern erlöse uns von dem Bösen.
0: Gegrüßet seist du, Maria, voll der Gnade, der Herr ist mit dir. Du bist gebenedeit unter den Frauen, und gebenedeit ist die Frucht deines Leibes, Jesus, der in den Himmel aufgefahren ist.
1: Heilige Maria, Mutter Gottes, bitte für uns Sünder, jetzt und in der Stunde unseres Todes. Amen.
0: Gegrüßet seist du, Maria, voll der Gnade, der Herr ist mit dir. Du bist gebenedeit unter den Frauen, und gebenedeit ist die Frucht deines Leibes, Jesus, der in den Himmel aufgefahren ist.
1: Heilige Maria, Mutter Gottes, bitte für uns Sünder, jetzt und in der Stunde unseres Todes. Amen.
0: Gegrüßet seist du, Maria, voll der Gnade, der Herr ist mit dir. Du bist gebenedeit unter den Frauen, und gebenedeit ist die Frucht deines Leibes, Jesus, der in den Himmel aufgefahren ist.
1: Heilige Maria, Mutter Gottes, bitte für uns Sünder, jetzt und in der Stunde unseres Todes. Amen.
0: Gegrüßet seist du, Maria, voll der Gnade, der Herr ist mit dir. Du bist gebenedeit unter den Frauen, und gebenedeit ist die Frucht deines Leibes, Jesus, der in den Himmel aufgefahren ist.
1: Heilige Maria, Mutter Gottes, bitte für uns Sünder, jetzt und in der Stunde unseres Todes. Amen.
0: Gegrüßet seist du, Maria, voll der Gnade, der Herr ist mit dir. Du bist gebenedeit unter den Frauen, und gebenedeit ist die Frucht deines Leibes, Jesus, der in den Himmel aufgefahren ist.
1: Heilige Maria, Mutter Gottes, bitte für uns Sünder, jetzt und in der Stunde unseres Todes. Amen.
0: Gegrüßet seist du, Maria, voll der Gnade, der Herr ist mit dir. Du bist gebenedeit unter den Frauen, und gebenedeit ist die Frucht deines Leibes, Jesus, der in den Himmel aufgefahren ist.
1: Heilige Maria, Mutter Gottes, bitte für uns Sünder, jetzt und in der Stunde unseres Todes. Amen.
0: Gegrüßet seist du, Maria, voll der Gnade, der Herr ist mit dir. Du bist gebenedeit unter den Frauen, und gebenedeit ist die Frucht deines Leibes, Jesus, der in den Himmel aufgefahren ist.
1: Heilige Maria, Mutter Gottes, bitte für uns Sünder, jetzt und in der Stunde unseres Todes. Amen.
0: Gegrüßet seist du, Maria, voll der Gnade, der Herr ist mit dir. Du bist gebenedeit unter den Frauen, und gebenedeit ist die Frucht deines Leibes, Jesus, der in den Himmel aufgefahren ist.
1: Heilige Maria, Mutter Gottes, bitte für uns Sünder, jetzt und in der Stunde unseres Todes. Amen.
0: Gegrüßet seist du, Maria, voll der Gnade, der Herr ist mit dir. Du bist gebenedeit unter den Frauen, und gebenedeit ist die Frucht deines Leibes, Jesus, der in den

0: Himmel aufgefahren ist.
1: Heilige Maria, Mutter Gottes, bitte für uns Sünder, jetzt und in der Stunde unseres Todes. Amen.
0: Gegrüßet seist du, Maria, voll der Gnade, der Herr ist mit dir. Du bist gebenedeit unter den Frauen und gebenedeit ist die Frucht deines Leibes, Jesus, der in den Himmel aufgefahren ist.
1: Heilige Maria, Mutter Gottes, bitte für uns Sünder, jetzt und in der Stunde unseres Todes. Amen.
0: Ehre sei dem Vater und dem Sohn und dem Heiligen Geist.
1: Wie im Anfang, so auch jetzt und alle Zeit und in Ewigkeit. Amen.
0: O mein Jesus, verzeih uns unsere Sünden, bewahre uns vor dem Feuer der Hölle, führe alle Seelen in den Himmel, besonders jene, die deiner Barmherzigkeit am meisten bedürfen. Vater unser im Himmel, geheiligt werde dein Name, dein Reich komme, dein Wille geschehe, wie im Himmel so auf Erden.
1: Unser tägliches Brot gib uns heute, und vergib uns unsere Schuld, wie auch wir vergeben unseren Schuldigern. Und führe uns nicht in Versuchung, sondern erlöse uns von dem Bösen.
0: Gegrüßet seist du, Maria, voll der Gnade, der Herr ist mit dir. Du bist gebenedeit unter den Frauen, und gebenedeit ist die Frucht deines Leibes, Jesus, der uns den Heiligen Geist gesandt hat.
1: Heilige Maria, Mutter Gottes, bitte für uns Sünder, jetzt und in der Stunde unseres Todes. Amen.
0: Gegrüßet seist du, Maria, voll der Gnade, der Herr ist mit dir. Du bist gebenedeit unter den Frauen, und gebenedeit ist die Frucht deines Leibes, Jesus, der uns den Heiligen Geist gesandt hat.
1: Heilige Maria, Mutter Gottes, bitte für uns Sünder, jetzt und in der Stunde unseres Todes. Amen.
0: Gegrüßet seist du, Maria, voll der Gnade, der Herr ist mit dir. Du bist gebenedeit unter den Frauen, und gebenedeit ist die Frucht deines Leibes, Jesus, der uns den Heiligen Geist gesandt hat.
1: Heilige Maria, Mutter Gottes, bitte für uns Sünder, jetzt und in der Stunde unseres Todes. Amen.
0: Gegrüßet seist du, Maria, voll der Gnade, der Herr ist mit dir. Du bist gebenedeit unter den Frauen, und gebenedeit ist die Frucht deines Leibes, Jesus, der uns den Heiligen Geist gesandt hat.
1: Heilige Maria, Mutter Gottes, bitte für uns Sünder, jetzt und in der Stunde unseres Todes. Amen.
0: Gegrüßet seist du, Maria, voll der Gnade, der Herr ist mit dir. Du bist gebenedeit unter den Frauen, und gebenedeit ist die Frucht deines Leibes, Jesus, der uns den Heiligen Geist gesandt hat.
1: Heilige Maria, Mutter Gottes, bitte für uns Sünder, jetzt und in der Stunde unseres Todes. Amen.
0: Gegrüßet seist du, Maria, voll der Gnade, der Herr ist mit dir. Du bist gebenedeit unter den Frauen, und gebenedeit ist die Frucht deines Leibes, Jesus, der uns den Heiligen Geist gesandt hat.
1: Heilige Maria, Mutter Gottes, bitte für uns Sünder, jetzt und in der Stunde unseres Todes. Amen.
0: Gegrüßet seist du, Maria, voll der Gnade, der Herr ist mit dir. Du bist gebenedeit unter den Frauen, und gebenedeit ist die Frucht deines Leibes, Jesus, der uns den Heiligen Geist gesandt hat.
1: Heilige Maria, Mutter Gottes, bitte für uns Sünder, jetzt und in der Stunde unseres Todes. Amen.
0: Gegrüßet seist du, Maria, voll der Gnade, der Herr ist mit dir. Du bist gebenedeit unter den Frauen, und gebenedeit ist die Frucht deines Leibes, Jesus, der uns den Heiligen Geist gesandt hat.
1: Heilige Maria, Mutter Gottes, bitte für uns Sünder, jetzt und in der Stunde unseres Todes. Amen.
0: Gegrüßet seist du, Maria, voll der Gnade, der Herr ist mit dir. Du bist gebenedeit unter den Frauen, und gebenedeit ist die Frucht deines Leibes, Jesus, der uns den Heiligen Geist gesandt hat.
1: Heilige Maria, Mutter Gottes, bitte für uns Sünder, jetzt und in der Stunde unseres Todes. Amen.
0: Gegrüßet seist du, Maria, voll der Gnade, der Herr ist mit dir. Du bist gebenedeit unter den Frauen, und gebenedeit ist die Frucht deines Leibes, Jesus, der uns den Heiligen Geist gesandt hat.
1: Heilige Maria, Mutter Gottes, bitte für uns Sünder, jetzt und in der Stunde unseres Todes. Amen.
0: Ehre sei dem Vater und dem Sohn und dem Heiligen Geist.
1: Wie im Anfang, so auch jetzt und alle Zeit und in Ewigkeit. Amen.
0: O mein Jesus, verzeih uns unsere Sünden, bewahre uns vor dem Feuer der Hölle, führe alle Seelen in den Himmel, besonders jene, die deiner Barmherzigkeit am meisten bedürfen. Vater unser im Himmel, geheiligt werde dein Name, dein Reich komme, dein Wille geschehe, wie im Himmel, so auf Erden.
1: Unser tägliches Brot gib uns heute und vergib uns unsere Schuld, wie auch wir vergeben unseren Schuldigern, und führe uns nicht in Versuchung, sondern erlöse uns von dem Bösen.
0: Gegrüßet seist du, Maria, voll der Gnade, der Herr ist mit dir. Du bist gebenedeit unter den Frauen, und gebenedeit ist die Frucht deines Leibes, Jesus, der dich, o Jungfrau, in den Himmel aufgenommen hat.
1: Heilige Maria, Mutter Gottes, bitte für uns Sünder, jetzt und in der Stunde unseres Todes. Amen.
0: Gegrüßet seist du, Maria, voll der Gnade, der Herr ist mit dir. Du bist gebenedeit unter den Frauen, und gebenedeit ist die Frucht deines Leibes, Jesus, der dich, o Jungfrau, in den Himmel aufgenommen hat.
1: Heilige Maria, Mutter Gottes, bitte für uns Sünder, jetzt und in der Stunde unseres Todes. Amen.
0: Gegrüßet seist du, Maria, voll der Gnade, der Herr ist mit dir. Du bist gebenedeit unter den Frauen, und gebenedeit ist die Frucht deines Leibes, Jesus, der dich, o Jungfrau, in den Himmel aufgenommen hat.
1: Heilige Maria, Mutter Gottes, bitte für uns Sünder, jetzt und in der Stunde unseres Todes. Amen.
0: Gegrüßet seist du, Maria, voll der Gnade, der Herr ist mit dir. Du bist gebenedeit unter den Frauen, und gebenedeit ist die Frucht deines Leibes, Jesus, der dich, o Jungfrau, in den Himmel aufgenommen hat.
1: Heilige Maria, Mutter Gottes, bitte für uns Sünder, jetzt und in der Stunde unseres Todes. Amen.
0: Gegrüßet seist du, Maria, voll der Gnade, der Herr ist mit dir. Du bist gebenedeit unter den Frauen, und gebenedeit ist die Frucht deines Leibes, Jesus, der dich, o Jungfrau, in den Himmel aufgenommen hat.
1: Heilige Maria, Mutter Gottes, bitte für uns Sünder, jetzt und in der Stunde unseres Todes. Amen.
0: Gegrüßet seist du, Maria, voll der Gnade, der Herr ist mit dir. Du bist gebenedeit unter den Frauen, und gebenedeit ist die Frucht deines Leibes, Jesus, der dich, o Jungfrau, in den Himmel aufgenommen hat.
1: Heilige Maria, Mutter Gottes, bitte für uns Sünder, jetzt und in der Stunde unseres Todes. Amen.
0: Gegrüßet seist du, Maria, voll der Gnade, der Herr ist mit dir. Du bist gebenedeit unter den Frauen, und gebenedeit ist die Frucht deines Leibes, Jesus, der dich, o Jungfrau, in den Himmel aufgenommen hat.
1: Heilige Maria, Mutter Gottes, bitte für uns Sünder, jetzt und in der Stunde unseres Todes. Amen.
0: Gegrüßet seist du, Maria, voll der Gnade, der Herr ist mit dir. Du bist gebenedeit unter den Frauen, und gebenedeit ist die Frucht deines Leibes, Jesus, der dich, o Jungfrau, in den Himmel aufgenommen hat.
1: Heilige Maria, Mutter Gottes, bitte für uns Sünder, jetzt und in der Stunde unseres Todes. Amen.
0: Gegrüßet seist du, Maria, voll der Gnade, der Herr ist mit dir. Du bist gebenedeit unter den Frauen, und gebenedeit ist die Frucht deines Leibes, Jesus, der dich, o Jungfrau, in den Himmel aufgenommen hat.
1: Heilige Maria, Mutter Gottes, bitte für uns Sünder, jetzt und in der Stunde unseres Todes. Amen.
0: Gegrüßet seist du, Maria, voll der Gnade, der Herr ist mit dir. Du bist gebenedeit unter den Frauen, und gebenedeit ist die Frucht deines Leibes, Jesus, der dich, o Jungfrau, in den Himmel aufgenommen hat.
1: Heilige Maria, Mutter Gottes, bitte für uns Sünder, jetzt und in der Stunde unseres Todes. Amen.
0: Ehre sei dem Vater und dem Sohn und dem Heiligen Geist.
1: Wie im Anfang, so auch jetzt und alle Zeit und in Ewigkeit. Amen.
0: O mein Jesus, verzeih uns unsere Sünden, bewahre uns vor dem Feuer der Hölle, führe alle Seelen in den Himmel, besonders jene, die deiner Barmherzigkeit am meisten bedürfen. Vater unser im Himmel, geheiligt werde dein Name, dein Reich komme, dein Wille geschehe, wie im Himmel, so auf Erden.
1: Unser täglich

0: Brot gib uns heute und vergib uns unsere Schuld, wie auch wir vergeben unseren Schuldigen. Und führe uns nicht in Versuchung, sondern erlöse uns von dem Bösen.
1: Gegrüßet seist du, Maria, voll der Gnade, der Herr ist mit dir. Du bist gebenedeit unter den Frauen, und gebenedeit ist die Frucht deines Leibes, Jesus, der dich, o Jungfrau, im Himmel gekrönet hat.
0: Heilige Maria, Mutter Gottes, bitte für uns Sünder, jetzt und in der Stunde unseres Todes. Amen.
1: Gegrüßet seist du, Maria, voll der Gnade, der Herr ist mit dir. Du bist gebenedeit unter den Frauen, und gebenedeit ist die Frucht deines Leibes, Jesus, der dich, o Jungfrau, im Himmel gekrönt hat.
0: Heilige Maria, Mutter Gottes, bitte für uns Sünder, jetzt und in der Stunde unseres Todes. Amen.
1: Gegrüßet seist du, Maria, voll der Gnade, der Herr ist mit dir. Du bist gebenedeit unter den Frauen, und gebenedeit ist die Frucht deines Leibes, Jesus, der dich, o Jungfrau, im Himmel gekrönet hat.
0: Heilige Maria, Mutter Gottes, bitte für uns Sünder, jetzt und in der Stunde unseres Todes. Amen.
1: Gegrüßet seist du, Maria, voll der Gnade, der Herr ist mit dir. Du bist gebenedeit unter den Frauen, und gebenedeit ist die Frucht deines Leibes, Jesus, der dich, o Jungfrau, im Himmel gekrönt hat.
0: Heilige Maria, Mutter Gottes, bitte für uns Sünder, jetzt und in der Stunde unseres Todes. Amen.
1: Gegrüßet seist du, Maria, voll der Gnade, der Herr ist mit dir. Du bist gebenedeit unter den Frauen, und gebenedeit ist die Frucht deines Leibes, Jesus, der dich, o Jungfrau, im Himmel gekrönt hat.
0: Heilige Maria, Mutter Gottes, bitte für uns Sünder, jetzt und in der Stunde unseres Todes. Amen.
1: Gegrüßet seist du, Maria, voll der Gnade, der Herr ist mit dir. Du bist gebenedeit unter den Frauen, und gebenedeit ist die Frucht deines Leibes, Jesus, der dich, o Jungfrau, im Himmel gekrönt hat.
0: Heilige Maria, Mutter Gottes, bitte für uns Sünder, jetzt und in der Stunde unseres Todes. Amen.
1: Gegrüßet seist du, Maria, voll der Gnade, der Herr ist mit dir. Du bist gebenedeit unter den Frauen, und gebenedeit ist die Frucht deines Leibes, Jesus, der dich, o Jungfrau, im Himmel gekrönt hat.
0: Heilige Maria, Mutter Gottes, bitte für uns Sünder, jetzt und in der Stunde unseres Todes. Amen.
1: Gegrüßet seist du, Maria, voll der Gnade, der Herr ist mit dir. Du bist gebenedeit unter den Frauen, und gebenedeit ist die Frucht deines Leibes, Jesus, der dich, o Jungfrau, im Himmel gekrönt hat.
0: Heilige Maria, Mutter Gottes, bitte für uns Sünder, jetzt und in der Stunde unseres Todes. Amen.
1: Gegrüßet seist du, Maria, voll der Gnade, der Herr ist mit dir. Du bist gebenedeit unter den Frauen, und gebenedeit ist die Frucht deines Leibes, Jesus, der dich, o Jungfrau, im Himmel gekrönt hat.
0: Heilige Maria, Mutter Gottes, bitte für uns Sünder, jetzt und in der Stunde unseres Todes. Amen.
1: Gegrüßet seist du, Maria, voll der Gnade, der Herr ist mit dir. Du bist gebenedeit unter den Frauen, und gebenedeit ist die Frucht deines Leibes, Jesus, der dich, o Jungfrau, im Himmel gekrönt hat.
0: Heilige Maria, Mutter Gottes, bitte für uns Sünder, jetzt und in der Stunde unseres Todes. Amen.
1: Ehre sei dem Vater und dem Sohn und dem Heiligen Geist.
0: Wie im Anfang, so auch jetzt und alle Zeit und in Ewigkeit. Amen.
1: O mein Jesus, verzeih uns unsere Sünden, bewahre uns vor dem Feuer der Hölle, führe alle Seelen in den Himmel, besonders jene, die deiner Barmherzigkeit am meisten bedürfen. Unsere liebe Frau von Wemding,
0: bitte für uns.
1: Unsere liebe Frau von Wemding,
0: bitte für uns.
1: Unsere liebe Frau von Wemding,
0: bitte für uns.
1: Unsere liebe Frau von Wemding, unsere Fürsprecherin, wende deine barmherzigen Augen zu uns. Maria mit dem Kinde lieb,
0: uns allen deinen Segen.

Habt doch Vertrauen. Immer wieder rufe ich es euch in Liebe zu. Könnt ihr die Sehnsucht meines Herzens ermessen, die sich danach verzehrt, euch zu retten aus der bedrohlich wachsenden Umklammerung eures Widersachers? Ihr könnt das Ausmaß der Gefahr nur erahnen, in der ihr euch befindet. Und doch sage ich euch, ja, ich bitte euch, habt Vertrauen. Euer Glaube an die Liebe Gottes, euer unerschütterliches Vertrauen in seine Barmherzigkeit sind die stärksten Waffen gegen alle Angriffe Satans. Sie öffnen euch die besonderen Gnaden, welche die dreifaltige Liebe für diese Zeit schwerster Bedrängnis im Kampf der Geister euch schenken will zu eurer Rettung. Mag der Feind noch so wüten in dieser Auseinandersetzung, die Macht und der Schutz der barmherzigen Liebe sind mit euch. Sie sind mit euch in dem Maß, wie ihr vertraut. Vertraut grenzenlos, so wird euch nichts und niemand schaden können. Ich habe für euch den Sieg am Kreuz bereits errungen. An euch ist es, den Sieg meines Herzens in euren Herzen anzunehmen, damit er für euch und für alle wirksam werden kann.

0: Im Namen des Vaters und des Sohnes und des Heiligen Geistes. Amen. Der Herr, der uns Maria zu unserer Mutter gegeben hat, er sei mit euch.
1: Und mit deinem Geist.
0: Liebe Brüder und Schwestern, liebe mitbetende Gläubige, die Sie über KTV und Radio Gloria mit uns in Maria Brünnlein verbunden sind. Herz Marie, Sühnesamstag im Marienmonat Mai, Auftrag, das zu tun, was uns die Gottesmutter anbietet. Es wird der Friede sein, die Seelen werden gerettet, so spricht die Gottesmutter in Fatima und Pontevedra zu uns. Nehmen wir mit in die Feier des heiligen Opfers jetzt Familie Stegbauer, die über KTV den 80. Geburtstag mit uns feiert. Beten wir für und mit unsere Pilgergruppen dieses Tages aus den Pfarrgemeinden Wassertrüdingen, Dattenhausen, Zirtheim, Arberg, dem Esener Verband des Bistums. Beten wir heute für Herrn Martin Scharr, der zur Stunde beerdigt wird, der über viele Jahre aus seiner Warchinger Heimat die Fußballfahrer hierher begleitet hat, der im Alter von 84 Jahren verstorben ist. Denken wir auch an die vier Diakonandi, die in unserem Nachbarbistum Augsburg heute Vormittag geweiht werden. Treten wir jetzt im unbefleckten Herzen Mariens ein, die Feier des heiligen Opfers. Sie, die unter dem Kreuz stand, sie führt uns hin in das Erbarmen Gottes. Ich bekenne Gott dem allen Brüdern und Schwestern, dass ich Gutes unterlassen und Böses getan habe. Ich habe gesündigt in Gedanken, Worten und Werken. Durch meine große Schuld. Darum bitte ich die selige Jungfrau Maria, alle Engel und Heiligen und euch, Brüder und Schwestern, für mich zu beten bei Gott, unserem Herrn. Der allmächtige Gott, erbarme sich unser, erlasse uns die Sünden nach und führe uns zum ewigen Leben.

Herr unser Gott, du hast das unbefleckte Herz Marie zur Wohnung deines ewigen Wortes und zum Tempel des Heiligen Geistes gemacht. Erhöre unser Gebet und gib uns ein lauteres und zum Hören bereites Herz, damit wir treu deine Gebote halten, dich über alles lieben und unseren Brüdern und Schwestern in der Not helfen. Darum bitten wir durch Jesus Christus, deinen Sohn, unseren Herrn und Gott, der in der Einheit

0: Lesung aus der Apostelgeschichte. Am Sabbat nach der ersten Predigt des Paulus in Antiochia versammelte sich fast die ganze Stadt, um das Wort des Herrn zu hören. Als die Juden die Scharen sahen, wurden sie eifersüchtig, widersprachen den Worten des Paulus und stießen Lästerungen aus. Paulus und Barnabas aber erklärten freimütig: Er musste das Wort Gottes zuerst verkündet werden. Da ihr es aber zurückstoßt und euch selbst des ewigen Lebens für unwürdig erachtet, siehe, so wenden wir uns jetzt an die Heiden. Denn so hat uns der Herr aufgetragen. Ich habe dich zum Licht für die Völker gemacht. Bis an das Ende der Erde sollst du das Heil sein. Als die Heiden das hörten, freuten sie sich und priesen das Wort des Herrn. Und alle wurden gläubig, die für das ewige Leben bestimmt waren. Das Wort des Herrn aber verbreitete sich in der ganzen Gegend. Die Juden jedoch hetzten die vornehmen, gottesfürchtigen Frauen und die Ersten der Stadt auf, veranlassten eine Verfolgung gegen Paulus und Barnabas und vertrieben sie aus ihrem Gebiet. Diese aber schüttelten gegen sie den Staub von ihren Füßen und zogen nach Ikonion. Und die Jünger wurden mit Freude und Heiligem Geist erfüllt. Wort des lebendigen Gottes.
1: Dank sei Gott.

Denn er hat wunderbare Taten vollbracht. Mir hat mit seiner Rechten geholfen. Und

aus dem Heiligen Evangelium nach Johannes. In jener Zeit sprach Jesus zu seinen Jüngern: Wenn ihr mich erkannt habt, werdet ihr auch meinen Vater erkennen. Schon jetzt kennt ihr ihn und habt ihn gesehen. Philippus sagte zu ihm: Herr, zeige uns den Vater, das genügt uns. Jesus sagte zu ihm: Schon so lange bin ich bei euch und du hast mich nicht erkannt, Philippus. Wer mich gesehen hat, hat den Vater gesehen. Wie kannst du sagen: Zeig uns den Vater? Glaubst du nicht, dass ich im Vater bin und dass der Vater in mir ist? Die Worte, die ich zu euch sage, habe ich nicht aus mir selbst. Der Vater, der in mir bleibt, vollbringt seine Werke. Glaub mir doch, dass ich im Vater bin und dass der Vater in mir ist. Wenn nicht, dann glaubt aufgrund eben dieser Werke. Amen, Amen, ich sage euch, wer an mich glaubt, wird die Werke, die ich vollbringe, auch vollbringen. Und er wird noch größere als diese vollbringen, denn ich gehe zum Vater. Alles, um was ihr in meinem Namen bitten werdet, werde ich tun, damit der Vater im Sohn verherrlicht wird. Und wenn ihr mich um etwas in meinem Namen bittet, werde ich es tun.

0: Im Gebet wenden wir uns an unseren Herrn Jesus Christus, der mit dem Vater eins ist und den Vater offenbart. Schenke unserem heiligen Vater, Papst Leo, und allen Hirten deiner Kirche deinen Geist, damit sie treu und freimütig dein Wort verkünden. Christus, höre uns.
1: Christus, höre uns.
0: Führe alle Völker zum Licht der Wahrheit, dass ihnen Frieden zuteil werde, vor allem im Heiligen Land, im Nahen Osten, in der Ukraine und in Russland. Christus, höre uns.
1: Christus, höre uns.
0: Blicke auf alle Kranken und Verzagten, richte sie auf.

0: Lass alle unsere Pilger und Besucher von Maria Brünnlein und alle, die über KTV mit uns beten, unter dem Schutz der Gottesmutter geborgen sein. Wir empfehlen dir die Pilger des heutigen Tages aus dem Pfarreien Wassertrüdingen, Dattenhausen und Sirtheim, Arberg, die Mitglieder des Mesner Verbandes unseres Bistums. Christus, höre uns.
1: Christus, erhöre uns.
0: Segne die vier Diakone, die heute im Bistum Augsburg geweiht werden. Lass sie treue Verkünder deines Evangeliums werden. Christus, höre uns.
1: Christus, erhöre uns.
0: Nimm dich der Verstorbenen an, dass sie deine Osterherrlichkeit erfahren. Wir empfehlen dir vor allem unseren langjährigen Pilgerleiter Martin Schaar. Christus, höre uns.
1: Christus, erhöre uns.
0: Allmächtiger, gütiger Gott, gib uns, was wir im Namen deines Sohnes erbitten, denn immer erhörst du ihn, Christus, unseren Herrn.
2: Amen.

0: Betet, Brüder und Schwestern, dass mein und euer Opfer Gott, dem allmächtigen Vater, gefalle. Herr, unser Gott, schau gnädig auf die Gaben, die wir beim Gedenken an die selige Jungfrau Maria darbringen. Hilf uns, dass wir ihrem Beispiel folgen und uns den Reichtum der Gnade Christi, deines Sohnes, vor Augen halten und treu bewahren. Darum bitten wir durch ihn, Christus, unseren Herrn.
1: Amen.
0: Der Herr sagt,

Weisungen in allem zu folgen. Ein neues und mildes Herz in das du selbst das Gesetz des neuen Bundes geschrieben hast. Ein schlichtes und reines Herz, mit dem sie als Jungfrau deinen

das das Schwert des Leidens furchtlos ertrug und die Auferstehung des Sohnes gläubig erwartete. Darum rühmen wir dich mit allen Chören der Engel und singen vereint mit ihnen.

Wir preisen dich, heiliger Vater, denn groß bist du und alle deine Werke künden deine Weisheit und Liebe. Den Menschen hast du nach deinem Bild geschaffen und ihm die Sorge für die ganze Welt anvertraut. Über alle Geschöpfe sollte er herrschen und allein dir, seinem Schöpfer, dienen. Als im Ungehorsam deine Freundschaft verlor und der Macht des Todes verfiel, hast du ihn dennoch nicht verlassen, sondern voll Erbarmen allen geholfen, dich zu suchen und zu finden. Immer wieder hast du den Menschen deinen Bund angeboten und sie durch die Propheten gelehrt, das Heil zu erwarten. So sehr hast du die Welt geliebt, heiliger Vater, dass du deinen eingeborenen Sohn als Retter gesandt hast, nachdem die Fülle der Zeiten gekommen war. Er ist Mensch geworden durch den Heiligen Geist, geboren von der Jungfrau Maria. Er hat wie wir als Mensch gelebt, in allem uns gleich, außer der Sünde. Den Armen verkündete er die Botschaft vom Heil, den Gefangenen Freiheit, den Trauernden Freude. Um deinen Ratschluss zu erfüllen, hat er sich dem Tod überliefert, durch seine Auferstehung den Tod bezwungen und das Leben neu geschaffen. Damit wir nicht mehr uns selber leben, sondern ihm, der für uns gestorben und auferstanden ist, hat er von dir, Vater, als erste Gabe für alle, die glauben, den Heiligen Geist gesandt, der das Werk deines Sohnes auf Erden weiterführt und alle Heiligung vollendet. So bitten wir dich, Vater, der Geist heilige diese Gaben, damit sie uns werden, Leib und Blut deines Sohnes, unseres Herrn Jesus Christus, der uns die Feier dieses Geheimnisses aufgetragen hat, als Zeichen des ewigen Bundes. Da er die Seinen liebte, die in der Welt waren, liebte er sie bis zur Vollendung. Und als die Stunde kam, da er von dir verherrlicht werden sollte, nahm er beim Mahl das Brot und sagte Dank, brach das Brot, reichte es seinen Jüngern und sprach, nehmet und esset alle davon. Das ist mein Leib, der für euch hingegeben wird.

Ebenso nahm er den Kelch mit Wein, dankte wiederum, reichte den Kelch seinen Jüngern und sprach: Nehmet und trinket alle daraus. Das ist der Kelch des neuen und ewigen Bundes, mein Blut, das für euch und für alle vergossen wird zur Vergebung der Sünden. Tut dies zu meinem Gedächtnis.

Darum, gütiger Vater, feiern wir das Gedächtnis unserer Erlösung. Wir verkünden den Tod deines Sohnes und sein Hinabsteigen zu den Vätern, bekennen seine Auferstehung und Himmelfahrt und erwarten sein Kommen in Herrlichkeit. So bringen wir dir seinen Leib und sein Blut dar, das Opfer, das dir wohlgefällt und der ganzen Welt Heil bringt. Sieh her auf die Opfergabe, die du selber deiner Kirche bereitet hast, und gib, dass alle, die Anteil erhalten an dem einen Brot und dem einen Kelch, ein Leib werden im Heiligen Geist, eine lebendige Opfergabe in Christus zum Lob deiner Herrlichkeit. Herr, gedenke aller, für deren Heil wir das Opfer darbringen. Wir bitten dich für unseren Papst Leo und die Gemeinschaft der Bischöfe, für unsere Priester und Diakone und für alle, die zum Dienst in der Kirche bestellt sind, für alle, die ihre Gaben spenden, für die hier versammelte Gemeinde, für dein ganzes Volk, für alle Menschen, die mit lauterem Herzen dich suchen. Wir empfehlen dir auch jene, die im Frieden Christi heimgegangen sind, und alle Verstorbenen, um deren Glauben niemand weiß als du. Gütiger Vater, gedenke, dass wir deine Kinder sind, und schenke uns allen das Erbe des Himmels, in Gemeinschaft mit der seligen Jungfrau und Gottesmutter Maria, mit dem heiligen Josef, mit deinen Aposteln und Märtyrern, dem tagesheiligen Athanasius und mit allen Heiligen. Und wenn die ganze Schöpfung von der Verderbnis der Sünde und des Todes befreit ist, lass uns zusammen mit ihr dich verherrlichen in deinem Reich, durch unseren Herrn Jesus Christus, denn durch ihn schenkst du der Welt alle guten Gaben. Durch ihn und mit ihm und in ihm ist dir, Gott allmächtiger Vater, in der Einheit.

dem Wort unseres Herrn und Erlösers gehorsam und getreu seiner göttlichen Weisung, beten wir voll Vertrauen.

Unser tägliches Brot gib uns heute und vergib uns unsere Schuld, wie auch wir vergeben unseren Schuldigen. Und führe uns nicht in Versuchung, sondern erlöse uns von dem Bösen. Erlöse uns, Herr allmächtiger Vater, von allem Bösen und gib Frieden in unseren Tagen. Komm uns zu Hilfe mit deinem Erbarmen und bewahre uns vor Verwirrung und Sünde, damit wir voll Zuversicht das Kommen unseres Erlösers, Jesus Christus,

0: Herr Jesus Christus, am Ostertag tratest du in die Mitte deiner Jünger und sprachst den Friedensgruß. Wir bitten dich, du Sieger über Sünde und Tod, schaue nicht auf unsere Sünden, sondern auf den Glauben deiner Kirche und schenke ihr nach deinem Willen Einheit und Frieden.
1: Der Friede des Herrn sei alle Zeit mit euch.
2: Und mit deinem Geist.
3: Komm, ich stehe corpo risetzo, venis domini nostri, Jesu Christi, fiat accipienti, bis nobis, in vitam et

Seht an Christus, das Lamm Gottes, das die Sünde der Welt hinwegnimmt. Herr, ich bin nicht würdig, dass du eingehst unter mein Dach, aber sprich nur ein Wort, so wird meine Seele gesund. Was er euch sagt, das tut. Halleluja.

Da ich dich jetzt nicht in der sakramentalen Gestalt empfangen kann, bitte ich dich, komm geistigerweise in mein Herz. O Jesus, ich bin sicher, dass du schon gekommen bist. Ich vereinige mich ganz mit dir, halte du mich fest und lass mich niemals von dir scheiden. Mein Jesus, ich liebe dich aus ganzem Herzen. Ich bereue es, dass ich so vielmal das Vergängliche deiner unendlichen Güte vorgezogen habe. Mit deiner Hilfe nehme ich mir fest vor, in Zukunft dich nicht mehr zu beleidigen. Und jetzt weihe ich mich ganz dir. Ich verzichte ohne Vorbehalt auf meinen eigenen Willen, auf mein Begehren, auf alles, was ich habe. Ich übergebe mich ganz dir. Von heute an darfst du mit mir und mit allem, was ich besitze, machen, was du willst. Ich suche ganz allein dich. Ich verlange nach nichts anderem als nach deiner heiligen Liebe, nach der Beharrlichkeit bis ans Ende und nach der vollkommenen Erfüllung deines heiligen Willens.

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Allmächtiger Gott, wir haben Anteil erhalten an den Gaben der Erlösung. Gib, dass auch wir, gleich der seligen Jungfrau Maria, den Reichtum deiner Gnade preisen und dass sich das göttliche Leben in uns entfalte. Darum bitten wir durch Christus.

0: Gott, du Schöpfer aller Dinge, du hast uns Menschen die Welt anvertraut und willst, dass wir ihre Kräfte nützen. Aus dem Reichtum deiner Liebe schenkst du uns die Früchte der Erde, den Ertrag aus Garten und Acker, Weinberg und Wald, damit wir mit frohem und dankbarem Herzen dir dienen. Erhöre unser Gebet, halte Ungewitter und Hagel, Überschwemmung und Dürre, Frost und alles, was uns schaden mag, von uns fern. Schenke uns alles, was wir zum Leben brauchen. Darum bitten wir durch Christus, unseren Herrn.
1: Amen.
0: Und der Segen des allmächtigen Gottes, des Vaters und des Sohnes und des Heiligen Geistes komme über euch und unser Land, über eure Arbeit und die Früchte der Erde. Und bleibe bei euch alle Zeit.
1: Amen.
0: Gehet hin in Frieden.
1: Dank sei Gott im Herrn.
0: Unsere liebe Frau von Wemding.
1: Bitte für
0: uns. Unsere liebe Frau von Wemding.
1: Bitte für uns.
0: Unsere liebe Frau von Wemding.
1: Bitte für uns.
0: Unsere liebe Frau von Wemding. Unsere Fürsprecherin. Wende deine barmherzigen Augen zu uns.

Gedenke, gütige Jungfrau Maria, es ist noch nie gehört worden, dass jemand, der zu dir seine Zuflucht nahm, deinen Beistand anrief und um deine Fürbitte flehte, von dir verlassen worden ist. Von diesem Vertrauen beseelt, nehme ich meine Zuflucht zu dir. O Jungfrau der Jungfrauen, meine Mutter, zu dir komme ich, vor dir stehe ich als ein sündiger Mensch. O Mutter des ewigen Wortes, verschmähe nicht meine Worte, sondern höre sie gnädig an und erhöre mich. Amen.

Salve, Mensch des 21. Jahrhunderts. Hast du dir eigentlich schon mal Gedanken gemacht, warum du eigentlich geboren bist und ob das hier auf Erden schon alles ist oder ob es noch ein Leben nach dem Tod gibt? Ich bin Saulus von Tarsus, Gesetzesgelehrter und einer der bestbezeugten Menschen der Antike. Ich lebte in der Zeit von Jesus bis zu Kaiser Nero. Ich war eifrigster Schüler Gamaliels des Großen. Mein öffentlicher Prozess fand statt unter König Agrippa und Statthalter Festus. Hier siehst du die Frauen und Männer, mit denen ich zusammengearbeitet habe. Von niemandem sonst gibt es 7 echte Briefe an die damaligen Gemeinden. Doch zuerst das. Kennst du die Flüsterpost? Einer sagt einem anderen etwas weiter, der sagt's wieder einem anderen weiter, und der Letzte hat eine ganz andere.

andere Botschaft bekommen als der erste. Du denkst, meine Briefe sind falsch abgeschrieben worden, vielleicht im Mittelalter verändert worden, in den Klöstern von den Mönchen. Du denkst sicherlich, die Sache mit Jesus ist schon so lange her, wir wissen nicht mehr genau, wie es gewesen ist. Was uns helfen würde, wäre eine Videoaufnahme, wie die Apostel ihre Hände in die Wunden des Auferstandenen legen. Ich habe eine gute Nachricht, wir haben sogar etwas noch Besseres. Denn eine Videoaufnahme kannst du fälschen, nicht aber einen Papyrus. Ein Papyrus ist das damalige Papier und du erkennst sofort, wenn du die Tinte davon runterkratzt und etwas anderes draufschreibst. Die größte Entdeckung vor dem Zweiten Weltkrieg war das Auffinden meiner Briefe in Ägypten. Sie lagern auch nicht im Geheimarchiv im Vatikan, sondern in der Michigan University für jedermann zu besichtigen. Du kannst die Erstabschrift auch sofort anschauen auf deinem Handy unter Papyrus 46. Mit einem Wort, die Nachricht über die Auferstehung Jesu ist in meinen Briefen zentral. Am klarsten schreibe ich es im Brief an die Korinther. Ohne die Auferstehung Jesu wäre die Kirche nutzlos, unser Glaube sinnlos. Die Apostel und ich wären dann nur Lügner und Betrüger. Entscheidend ist die Frage, weshalb ich als Gesetzesgelehrter mit Hilfe der Apostel die Auferstehung Jesu beeiden kann. Unmittelbar nach der Kreuzigung habe ich nicht an die Auferstehung Jesu geglaubt. Ich dachte, die Apostel wollten uns betrügen und haben den Leichnam selbst aus dem Grab geklaut. Aus dem Grab des reichen und deshalb wohlbekannten Stadtrats Josef von Arimathea. Ich habe sogar die Apostel ins Gefängnis werfen lassen, zusammen mit den Frauen, und eingewilligt, den Stephanus steinigen zu lassen. Doch zwei Momente im ersten und dritten Jahr nach der Kreuzigung veränderten mein Leben total. Der erste Moment erschütterte mein Herz grundlegend. Mir erschien Jesus, ich fiel zu Boden und wurde blind. Als ich wieder sehen konnte, glaubte ich unerschütterlich an Jesus, aber ich wusste auch, als Gesetzesgelehrter fehlten mir natürlich Beweise. Denn nur ich sah Jesus, meine Begleiter nicht. Danach ging ich 2 Jahre nach Arabien und dachte nach. Der einzige Beweis waren die Augenzeugen, die Jesus nach der Auferstehung berührten. Ich musste nach Jerusalem gehen und dort die Apostel sprechen. In Jerusalem befand sich ja auch das neue Grab des reichen Stadtrats Josef von Arimathea. Aus diesem Grab hatten angeblich die Apostel den Leichnam Jesu geklaut. Es war das Jahr 34, nur 3 Jahre nach der Kreuzigung. Als ich Petrus und Jakobus den Gerechten aus dem Kreis der 12 Apostel in Jerusalem traf und 15 Tage lang befragen konnte. Das war der zweite wichtige Moment in meinem Leben, diesmal für meinen Verstand. Ich wusste aus der Zeit, als ich noch die Apostel verfolgte, dass es nicht ihr Ziel war, für den Glauben zu sterben. Die Apostel wollten eigentlich die gute Botschaft verkünden, für die Menschen beten, ihnen die Hände auflegen und in Ruhe predigen. Sie nahmen es aber furchtlos in Kauf, nach der Auferstehung Jesu auch ins Gefängnis geworfen zu werden, gefoltert zu werden und getötet zu werden. Ein antikes Gefängnis war die Hölle. Warum sollten die Apostel und sogar die Frauen das auf sich nehmen, wenn alles nur ein Betrug war und es gar keine Auferstehung von den Toten gibt? Wenn sie selbst den Leichnam gestohlen hätten und woanders vergraben hätten. Eins war mir auf jeden Fall nach 15 Tagen Befragung von Petrus und Jakobus ganz klar. Wenn die Apostel betrogen hätten, hätten sie selbst am besten ihre Lüge und ihren Betrug gekannt. Sie hätten gewusst, Jesus ist nicht von den Toten auferstanden, es gibt keine Auferstehung von den Toten, drum iss und trink, genieß den Rest deines Lebens, denn danach kommt nichts mehr. Die Apostel haben aber genau das Gegenteil gemacht. Sie haben sich ins Gefängnis sperren lassen, auch die Frauen, sie haben sich foltern lassen, quälen lassen. Alle 12 Apostel sind gefoltert worden und dabei gestorben. Nur Johannes hat es überlebt. Das hätten sie nie gemacht für ihre eigene Lüge und ihren eigenen Betrug. Das haben sie eben nur gemacht, weil sie den Auferstandenen gesehen haben, die Hände in seine Wunden gelegt haben
und jetzt gewusst haben, es gibt eine Auferstehung von den Toten, weil Jesus auferstanden ist. Wir werden mit Jesus in das Reich Gottes kommen, in einem verwandelten Leib. Jesus selbst ist nur deshalb im sterblichen Leib auferstanden, um den Aposteln ein sichtbares Zeichen zu sein. Diesen Mut hatten die Apostel eben erst, als sie den Auferstandenen sahen und die Hände in seine Wunden legten. Auch ich, Paulus, habe nach diesem Gespräch zusammen mit den Aposteln überall diese gute Botschaft verkündet. Ich selbst bin in der folgenden Zeit 8-mal ausgepeitscht worden mit 39 Schlägen, immer wieder ins Gefängnis geworfen worden. Ich wurde gesteinigt, habe es überlebt, man hat mir den Tod angedroht und am Ende wurde ich auch getötet. Aber ich war mir sicher, der Lorbeerkranz im Reich Gottes ist mir gewiss. Ich habe den guten Kampf gekämpft. Ich werde die volle Freude im Reich Gottes erleben und 100-fach für alles Leid belohnt werden. So wünsche ich auch euch, sendet diese gute Botschaft allen Wahrheitssuchern. Und wer noch kein Wahrheitssucher ist, kann es ja noch werden.

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0: Wir reisen auf die Insel Flores in Indonesien. Indonesien ist der größte Inselstaat der Welt. Und Flores ist eine von 17.000 Inseln, die zu dem Land gehören. Traumhafte, unberührte Landschaften und Strände locken vermehrt Touristen an. In den letzten Jahrzehnten hat die Gesellschaft hier einen tiefgreifenden wirtschaftlichen und sozialen Wandel begonnen, der Indonesien nachhaltig veränderte. Zuvor war das überwiegend muslimische Land von postkolonialen Strukturen geprägt und der über 30-jährigen Diktatur des Generals Suharto. Unter der jahrzehntelangen Diktatur gründete sich auf der Insel Flores ein Projekt von Steiler-Missionaren und Missionsschwestern, die sich gegen die Unterdrückung, für Gerechtigkeit und Frieden einsetzten. Es entstand ein Projekt, das bis heute tausenden Menschen, vor allem Frauen, Schutz und Hilfe bietet und weit über die Insel hinaus wirksam ist, trug F. Auf Flores treffen wir Pater Leo Kleden, einen der Mitbegründer von Truk F.
1: And you know, in the 80s or in 90s.
2: In den 1980er und 1990er Jahren war das Suharto-Regime ein sehr autoritärer Unterdrückungsstaat, besonders gegenüber Menschenrechtsaktivisten, Studenten, die dem Regime kritisch gegenüberstanden. Darunter gab es viele Opfer von Ungerechtigkeit und Unterdrückung in dieser Zeit.
0: Diese Situation der Unterdrückung und Entrechtung forderte die Missionare und Missionsschwestern heraus und führte zur Gründung der Organisation.
2: Es gab einige Missionare, Steiler-Schwestern und NGO-Aktivisten. Wir entschlossen uns, eine Organisation zu gründen, die sich für Menschenrechte einsetzt und dem Regime etwas entgegensetzt. Wir nannten es Truk F. Das F steht für Flores, Freiwilligenteam für Menschlichkeit Flores. Das ist die Abkürzung, Truk F. Flores ist die Insel, wo alles begann. Aber wir waren bald schon überall in Indonesien aktiv.
0: Truk F widmete sich verschiedener gesellschaftlicher Probleme in Zeiten der Diktatur. Die Steiler-Missionsschwester Eustochia hatte dabei vor allem die Situationen von Frauen und Kindern im Blick, die in den patriarchalischen Strukturen vielfach schutz- und rechtlos sind.
2: Der Schwester war bewusst, dass häusliche Gewalt hier ein sehr großes Problem ist. Sexuelle Gewalt, Kindesmissbrauch, Menschenhandel. Damit war für Schwester Eustochia klar, die Abteilung für Frauenrechte muss bleiben, um Frauen und Mädchen zu helfen. Es gibt so viele weibliche Opfer.
0: Während die politischen Bereiche von Truk F nach Ende der Diktatur in den Hintergrund traten, wurde die Abteilung der Frauenrechte immer aktiver. Denn, wenig überraschend, das Ende der Diktatur bedeutete nicht, dass sich die Lebensumstände von Frauen und Kindern automatisch verbesserten.
3: Und diese Institution, der Bereich der Frauenrechte, hat überlebt. Diese Abteilung kümmert sich um die Belange von Frauen und Kindern. Wir haben die Vision, Schutz zu bieten und dafür zu kämpfen, dass die Rechte von Frauen und Kindern von der Öffentlichkeit voll anerkannt und geschätzt werden. So sind wir auch heute aktiv, Kindern und Frauen Schutz zu bieten. Wir setzen uns für politische Maßnahmen ein, die in direktem Zusammenhang mit der Verwirklichung der Rechte von Frauen und Kindern stehen, die Opfer von Gewalt oder Diskriminierung geworden sind.
0: Gewalt gegen Frauen, Missbrauch und Menschenhandel sind im Osten Indonesiens, wo die Insel Flores liegt, bis heute weit verbreitet. Hier herrscht ein sehr traditionelles patriarchalisches Familienbild. Traditionelle Normen und fehlende Durchsetzung von bestehenden Gesetzen verschärfen das Problem. Der dominierende Faktor ist allerdings die wirtschaftliche Armut.
4: Die Armut ist die Mutter des Verbrechens. Und wo der wirtschaftliche Druck wächst, steigt auch Gewalt, vor allem gegen Frauen und Kinder.
2: Pater Agatheus und Pater Fidelis, Priester steiler Missionare aus Flores, arbeiten heute in Deutschland und können die Situation in ihrer Heimat gut einordnen. Was führt dazu, dass Menschenrechte, Rechte von Frauen und Kindern, so schwer durchzusetzen sind?
4: Ein Punkt, was es nicht gang und gäbe bei uns hier in Deutschland, bei uns das Problem, wir haben im Haus nur ein Zimmer. Also, das heißt, dort schläft Vater, Mutter, Kinder, auch Erwachsenen in einem Bett. Und das ist das Problem. Und zweitens, ich glaube, spielt schon Alkohol eine große Rolle. Wenn man unter wirtschaftlichem Druck steht, Männer vor allem, dann greifen sofort Alkohol. Und dann die Antwort darauf, also welche Früchte, dann steigt Druck bzw. Gewalt gegen Frauen und Kinder.
2: Zwar garantiert der Staat Frauen und Kindern Rechte, doch schützen die staatlichen Strukturen, besonders auf dem Land, Frauen und Mädchen kaum. Denn hier entscheidet die patriarchalische Dorfgemeinschaft.
4: Schweigekultur. Was heißt das?

0: Das ist bei uns in den vielen Regionen Indonesiens und dann in Adat-Gemeinschaften heißt das alles Privatsache. Also Scham und Schweigen, das ist schon Pflicht, vor allem für die Betroffenen.
1: Wichtig ist, dass eine öffentliche Arbeit gemacht wurde und weiterhin gemacht wird. Dass die Aufmerksamkeit, dass diese Probleme, diese Gewalt, besonders gegen Frauen, gegen die Familie, sozial oder Gewalt oder auch diese häusliche Gewalt, sexualisierte Gewalt, das ist eigentlich eine Schande für alle sein sollte. Nicht, dass man meint, okay, das ist hier, ich muss das Gesicht meiner Familie, meines Dorfes auch bewahren.
2: Dieser Situation will Truk-F entgegentreten. Es war einer charismatischen Missionarin, Schwester Eustochia, zu verdanken, dass Truk-F bis heute für die Rechte von Frauen und Kindern eintritt. Mit ihrem Mut und ihrer Ausstrahlung zog sie junge Menschen in ihren Bann, die sie bei ihrem Engagement begeistert unterstützen und das Werk der 2021 verstorbenen Gründerin fortsetzen.
0: Sie war tatsächlich wie eine Mutter für alle Menschen. Ich kam da damals, ich kannte sie nicht, auch sie auch kannte mich nicht. Aber als ich sie angerufen habe, plötzlich entstand, das ist so diese enge Beziehung. Man fühlt sich, als ob wir schon lange, lange Jahre kennengelernt haben. Sie war, wie gesagt, für Menschen dort, für alle wie eine Mutter.
1: Sie war eine sehr mutige Frau, gerade in dieser Zeit. Wir waren in Übergangszeit zwischen einem sehr militärisch geprägtes Land, wo sie alles kontrolliert war. Sie war auch politisch auch sehr präsent. Und diese mutige Frau war ein bewundert wert für mich als eine junge Student. Deswegen habe ich sie auch sehr geschätzt.
3: Ketika saya SMA, itu di tahun 2020, 2008, saya tamat SMA dan
4: Als ich 2008 in der Highschool war, habe ich mich entschieden, Missionarin zu werden, als ich eine Broschüre bekam. Und in der Broschüre war ein Foto von einer Schwester, Eustochia, die ein Baby hält. Diese Broschüre habe ich bis heute. Und als ich meine Bewerbung für das erste Gelübde schrieb, fragte mich die Provinzoberin, was willst du danach werden? Dann sagte ich, ich möchte so sein wie die Schwestern, die bei Schwester Eustochia arbeiten. Ich möchte so sein. Ich möchte so arbeiten.
2: Dank zahlreicher Spenden, auch aus Deutschland, ist Truk-F in den letzten Jahren stark gewachsen. Das Shelterhaus St. Monika ist mittlerweile ein lebenswichtiger Zufluchtsort für Opfer sexueller Gewalt. Über 2000 Kinder und Frauen wurden hier in den vergangenen 20 Jahren unterstützt. Das jüngste Mädchen war 3, die älteste Frau 69 Jahre alt. Zurzeit leben im Frauenhaus 17 Frauen und Mädchen, darunter auch Babys und Kleinkinder. Nach dem Tod von Schwester Eustochia setzt Schwester Franziska Immaculata ihr Werk fort.
4: Die meisten Frauen und Kinder, die hierher kommen, sind in der Regel aus armen Familien, Familien, die anfällig sind für verschiedene Gewaltprobleme. Diejenigen, die hierher kommen, kommen, weil sie Gewalt erlebt haben, nämlich häusliche Gewalt oder auch sexuelle Gewalt. Sexuelle Gewalt richtet sich gegen erwachsene Frauen wie gegen Kinder, sowohl im Haushalt als auch außerhalb.
2: Wann immer Zeit ist, trifft sich das Team Steyler Missionsschwestern, Steyler Missionare und Mitarbeiter. Eine Herausforderung ist es, Mädchen und Frauen zu informieren, wo sie Schutz und Hilfe finden. Es sind unterschiedliche Wege, auf denen die Betroffenen zu Truk-F kommen.
4: Einige von ihnen kommen direkt. Sie wissen, dass hier Truk F ein Zuhause bietet. Andere rufen uns an. Die Mitarbeiter der Sozialstationen haben unsere Telefonnummer. Wir geben ihnen unsere Nummer und sensibilisieren die Mitarbeiter, damit sie uns kontaktieren können.
2: Im Haus sorgen die Frauen und Mädchen für sich selbst. Es wird gemeinsam gekocht und sauber gemacht. Das Projekt bietet Frauen und Kindern zunächst einmal Schutz, aber auch medizinische Versorgung, juristische Unterstützung und Bildungsangebote. Darüber hinaus schließt sich die Organisation mit lokalen Gemeinschaften zusammen, um langfristige Lösungen für die Betroffenen zu entwickeln. Schwester Franziska weiß, wie wichtig Bildung ist. Bildung ermöglicht es den Mädchen, unabhängig zu werden. Durch eine bessere Bildung lernen sie ihre Rechte kennen. Vielleicht werden diese Mädchen selbst einmal zu Pionierinnen im Kampf für Frauenrechte. Doch noch ist es sehr schwer, den Mädchen und Frauen überhaupt zu ihren Rechten zu verhelfen.
4: Wenn sie dann mit blauen Flecken kommen oder aufgrund sexueller Gewalt schwanger sind, vereinbaren wir normalerweise einen Termin für eine medizinische Untersuchung. Wir sind wie eine offizielle Institution und wir sind nicht nur berechtigt, juristische Hilfe zu leisten, sondern dürfen die Frauen und Mädchen auch vor Gericht vertreten. Als letzte Zuflucht haben wir auch einen Safe-House-Service, den wir anbieten, vor allem, wenn es sich um Kinder handelt, die sich in einer Notlage befinden, die es ihnen nicht erlaubt, bei ihrer Familie zu sein. Denn viele der Täter kommen ja aus dem engsten Familienkreis. Dann bieten wir auch das an.
2: So wichtig es ist, dass die Kinder und Mädchen in Genuss von Bildung und Ausbildung kommen, so wichtig ist es, dass die erwachsenen Frauen einer Beschäftigung nachgehen, von der sie später selbstständig und unabhängig leben können. Die Ursachen für die häusliche Gewalt können vielfältig sein. Aber für Schwester Franziska stehen Armut und Alkohol an erster Stelle.
3: Pada umumnya, perempuan dan anak-anak yang menjadi korban itu.
4: Ja, im Allgemeinen gibt es bei Frauen und Kindern, die Opfer von häuslicher Gewalt sind, verschiedene Hintergründe, die für Frauen, die häusliche Gewalt erleben, typisch sind. Vielfach werden sie Opfer, wenn die Männer betrunken sind. Auch die wirtschaftliche Situation in den Haushalten ist häufig einer der auslösenden Faktoren für häusliche Gewalt.
2: Schwester Franziska weiß, dass viele der Frauen zu spät kommen. Erst dann, wenn die häusliche Situation unerträglich geworden ist. Der körperlichen Gewalt gehen in der Regel verbale und psychische Gewalt voraus. Alarmzeichen, die häufig nicht gesehen werden.
4: Zuerst kommt es natürlich zu psychischer Gewalt durch grobe Worte oder durch Vorwürfe, die Frau wolle nicht dienen oder gehorchen. Auf die psychische Gewalt folgt in der Regel körperliche Gewalt. Oft kommen die Opfer schon mit blauen Flecken und sind sehr ängstlich.
2: Besonders schwierig ist die Situation für Kinder, die Opfer sexualisierter Gewalt werden. Für die Kinder, meist Mädchen, muss eine dauerhafte Lösung gefunden werden. Denn Kinder können häufig nicht zurück in ihre Familien. Für diese Mädchen wird Truk F zu einer neuen Heimat.
3: Banyak anak-anak yang mengalami kekerasan seksual itu.
4: Auch viele Kinder erleben sexuelle Gewalt. Es ist in der Tat sehr schwierig, sie wieder zu integrieren oder sie in ihre Familien zurückzubringen. Was wir anbieten, um ihnen zu helfen, selbstbestimmt zu leben, ist die Möglichkeit, eine Schule zu besuchen. Wir überzeugen die Mädchen, dass wenn sie zur Schule gehen, sie später einen guten Job haben können und so unabhängig sind.
2: Diese dauerhafte Unterbringung und die Schule kosten Geld. Doch Schwester Franziska ist sich sicher, dass sie bei ihren Bemühungen auf Gott und die Mitmenschlichkeit vertrauen darf.

Dieses Zimmer teilen sich aktuell 6 Mädchen, die hier leben und zur Schule gehen. Besonders komfortabel mag es nicht sein, aber es ist ein sicherer Ort für die Mädchen, die hier keine Angst mehr vor sexualisierter Gewalt haben müssen und in die Schule gehen können.

0: untuk membantu anak-anak yang lain. Agar ayo, kalau kamu punya keinginan untuk sekolah, maka kami akan mencari cara, mencari jalan untuk.
1: Wir werden immer einen Weg für die Mädchen finden, Geld zu sammeln und Spender zu bitten, ihnen zu helfen. Und einige der Kinder, jetzt etwa 16 Kinder, gehen zur Schule. Und wir sind sehr zuversichtlich, was ihre Zukunft angeht. Und wir glauben wirklich, wenn wir aufrichtig Gutes tun, wird Gott es segnen und uns gute Menschen schicken. Denn es gibt einige Mädchen, die Schwierigkeiten haben, zu ihren Familien zurückzukehren. Und sie müssen ziemlich lange hier bleiben. Und das kostet Geld.
0: Dengan tulus pasti Tuhan Allah memberkati itu dan pasti akan juga mengirimkan orang-orang yang baik.
2: Die Schwestern und Patres gehen auch für die Anliegen der Kinder und Frauen auf die Straße. Es gilt in der Öffentlichkeit ein Bewusstsein zu schaffen für das Problem der Gewalt gegen Frauen und Mädchen. Das Leid der Opfer soll aus dem verborgenen häuslichen Umfeld Thema in der Öffentlichkeit werden. Unermüdlich ist Schwester Franziska für die Rechte von Frauen, Mädchen unterwegs. Sie weiß, dass es neben der direkten Hilfe ebenso entscheidend ist, die Menschen für die Probleme der Mädchen und Frauen zu sensibilisieren. Ob bei Demonstrationen auf der Straße oder in Talkshows, Schwester Franziska geht voran und kämpft für ihre Mädchen auf Flores. Um die Anliegen auch vor Gerichten und gegenüber staatlichen Einrichtungen vertreten zu können, hat der Orden Schwester Franziska sogar ein Jurastudium ermöglicht. Die bescheidene und anfangs auch schüchterne Schwester konnte sich anfangs kaum vorstellen, so häufig und bestimmt ihre Stimme in der Öffentlichkeit zu erheben.
1: Und dann hat mich der Orden gebeten, ein spezielles Studium der Rechtswissenschaften zu absolvieren. Ich war nicht sehr zuversichtlich, dass ich überhaupt laut sprechen könnte. Ich war es nicht gewöhnt. Ich hatte damals gar nicht den Mut, in der Öffentlichkeit zu sprechen.
2: Schwester Franziska ist es wichtig zu betonen, wie gut die Zusammenarbeit mit den Missionaren weltweit funktioniert. Druck F ist nicht nur ein Projekt der Missionsschwestern, sondern auch der Missionare. Spender der Missionsprokur der Steyler Missionare in Deutschland unterstützen Druck F und machen so die Arbeit vor Ort möglich. Pater Xavier Alangaram, der Leiter der Missionsprokur in Deutschland, war selbst vor Ort und besuchte das Projekt.
1: Ich liebe meine Arbeit hier mit meinen Kindern und ich habe auch das Gefühl, dass die Steyler uns sehr unterstützen. Dieses Haus hier, diese Einrichtung, gehört beiden Ordensgemeinschaften, den Männern und den Frauen.
2: Die Steyler Mission hat bereits die Finanzierung des Verwaltungsgebäudes und der Ausstattung ermöglicht. Dennoch werden weitere Schlafsäle und Unterkunftshäuser in verschiedenen Regionen Indonesiens benötigt, um noch mehr Kindern und Frauen helfen zu können. Überall, wo Hilfe nötig ist, wo Unrecht beseitigt werden kann, möchten die Missionare tätig werden. Das ist auch die Botschaft der indonesischen Missionare hier in Deutschland.
3: Und da ist unsere Botschaft. Wir sind da, dieser Kampf ist noch nicht zu Ende, wo die Ungerechtigkeit, wo Gewalt, wo Krieg, wo Unfrieden, wo Unzufriedenheit da ist, da müssen wir weiter kämpfen. Da müssen wir weiter stehen für diese Menschen.
2: Die Mädchen haben sich im Speisesaal versammelt. Heute ist ein Fototermin. Ein Gruppenbild soll gemacht werden. Die Atmosphäre ist wie bei solchen Anlässen fröhlich und etwas aufgeregt. Dass die Mädchen und jungen Frauen hier selbstverständlich wie Teenager herumalbern, diese Sorglosigkeit ist das Verdienst von Druck F. Über ihre Vergangenheit, was ihnen widerfahren ist, darüber möchten die jungen Frauen nicht mit uns sprechen, aber über ihre Zeit bei Druck F und über ihre Zukunft.
4: Mit vollem Namen heiße ich Maria Anila. Mein Spitzname ist Ina. Ich bin sehr glücklich, hier bei Truk F zu leben. Sehr, sehr glücklich. Ich habe hier viele Freunde und alle werden geliebt und wir können wieder zur Schule gehen.
2: Ina weiß schon genau, was sie werden möchte.
4: Ärztin. Ich heiße Angelina Pali. Ich bin jetzt 22 Jahre alt und lebe hier schon seit ich 14 bin. Ich bin sehr glücklich, hier zu leben. Es ist wie ein gemütliches Zuhause. Was mir auch wirklich gefällt, dass ich hier Freunde aus verschiedensten Regionen gefunden habe. Jetzt aber will ich mein Studium abschließen und eine gute Lehrerin für die Kinder werden. Denn ich studiere im Hauptfach katholische Religion.

Die Frage lautet: Muss ich überhaupt in die Heilige Messe gehen? Wenn ja, warum und wie oft? Muss ich in die Heilige Messe gehen? Das ist so ähnlich wie die Frage: Muss ich atmen? Man könnte sagen, musst du nicht, du kannst aufhören. Aber irgendwie darf man ruhig sagen, doch, du musst atmen, wenn du leben willst. Jesus sagt ungefähr das, wenn du leben willst, dann, er sagt nicht, geh in die Heilige Messe, sondern mein Fleisch essen und mein Blut trinken. Das ist natürlich die heilige Eucharistie. Wer es nachlesen möchte, im Johannesevangelium, praktisch das ganze sechste Kapitel dreht sich um diese Frage und wird immer deutlicher: Wer mein Fleisch isst und mein Blut trinkt, der hat das ewige Leben. Und wer es nicht tut, der hat das Leben nicht in sich. Und das ist der Grund, warum auch die Kirche die heilige Messe so wertschätzt und empfiehlt. Zum Beispiel in einem Gebot. Sie könnte das anders machen. Sie könnte sagen, du kannst täglich oder du musst täglich oder alle Woche oder allen Monat. Die Kirche sagt, wenigstens einmal in der Woche und dann eben am Sonntag. Sollst du in die Kirche gehen, in die heilige Messe gehen, damit dieser Schatz, der dir Leben bringt, ewiges Leben bringt, dass er nicht verloren geht. Wichtig bei dem Ganzen ist also, was Jesus in dieses Sakrament der Eucharistie, die heilige Messe also, was er da hineingelegt hat. Es ist die Vergegenwärtigung der Erlösung, das, was Jesus am Kreuz erworben hat. Und das war teuer, dieser Preis. Er hat ihn erworben, diesen Preis. Er wird mitgeteilt bei der Feier der Eucharistie und dann noch einmal besonders, wenn ich die Eucharistie empfange in der heiligen Kommunion. Und deswegen, weil das so lebenswichtig ist, die Empfehlung, ja, das Gebot, tu es wenigstens einmal in der Woche. Aber ich finde, es wäre zu wenig, wenn man das jetzt nur so hinnehme, ich soll's halt machen, dann mach ich's halt. So wie wenn du sagen würdest, ich esse halt, weil die Mama gesagt hat, ich soll was essen. Ich glaube, das ist zu wenig. Gehe hin mit der Erwartung, reich beschenkt zu werden. Und du wirst reich beschenkt. Manchmal kannst du es spüren, manchmal spürst du es nicht so sehr, aber geschehen tut es immer. Jesus Christus kommt selbst in der heiligen Eucharistie. Und ohne ihn bist du verloren. Sowohl im Blick auf dein ewiges Leben, aber auch im Blick auf deinen Alltag. Jesus sagt, ohne mich könnt ihr nichts tun. Alles, was dir gelingt, ist von ihm mitgetragen. Er trägt dich auch, wenn du nicht die Eucharistie empfängst. Er ist also nicht ganz weg, aber er ist auch nicht ganz da. Nimm ihn in dich auf, so oft du kannst, nicht nur aus Pflicht. Aber wenn du mal einen Durchhänger hast, dann erinnere dich, dass es auch eine Pflicht ist. Die kann dich dann mal hinüberretten über so eine etwas träge Zeit. Aber entdecke immer wieder die Schönheit. Da muss dich keiner mehr drängen, sondern keine 10 Pferde würden dich davon abhalten, wieder hinzugehen, Jesus zu begegnen in der Eucharistie und ihn zu empfangen, ihn in dir zu tragen und von ihm gestärkt zu werden. Also wie oft? Ich würde sagen, so oft wie möglich. Die frühen Christen sind oft jeden Tag zur Messe gegangen, wenn das ging. Aber wenigstens einmal in der Woche am Sonntag sollte man es auf jeden Fall tun. Ich wünsche Ihnen einen gesegneten Gedanken und dass Sie in der heiligen Messe diese Schönheit finden und auch erleben dürfen.

0: Liebe Zuschauer, herzlich willkommen zu einer neuen Folge von Über Gott und die Welt aus der Hochschule Heiligenkreuz. Mein Name ist Anna und zusammen mit Ferdinand und Pater Alcuin wollen wir über das Thema der heilige Benedikt von Nursia sprechen. Pater Dr. Alcuin Schachenmeier ist Zisterziensermönch in Wiener Neustadt im Priorat Neukloster, welches zu Stift Heiligenkreuz gehört. Er ist auch Professor für Kirchengeschichte an unserer Hochschule und in San Anselmo in Rom und Leiter unseres Debattierclubs. Beginnen wir mit einem Gebet.
1: Im Namen des Vaters und des Sohnes und des Heiligen Geistes. Amen. Gegrüßet seist du, Maria, voll der Gnade, der Herr ist mit dir. Du bist gebenedeit unter den Frauen, und gebenedeit ist die Frucht deines Leibes, Jesus.
0: Heilige Maria, Mutter Gottes, bitte für uns Sünder, jetzt und in der Stunde unseres Todes. Amen. Ja, der heilige Benedikt, der im 5. und 6. Jahrhundert lebte, hat das monastische Mönchtum begründet und auch die Benediktsregel verfasst, nach der auch die Zisterzienser leben. Wie können wir uns das damalige Leben vorstellen, in der Zeit, als der heilige Benedikt gelebt hat?
1: Ja, er ist im Ausklang des Römischen Reiches geprägt worden. Und das Benediktinertum ist deswegen interessant, weil es eine Form gibt oder eine stabile klösterliche Gemeinschaft ordnet, die dann alle Höhen und Tiefen der ganzen Geschichte des Abendlandes seitdem überdauert hat. Also wir haben es zu tun mit einer sehr unsicheren Gesellschaft um Benedikt herum, auch einfach körperliche Gefahr, Gewalt, eine Destabilisierung der Gesellschaft, wo die Leute nicht mehr wussten, woran sie sich orientieren können. Und in dem Kontext scheint dann das Benediktinerkloster als eine Insel oder ein Pol auf und hat dann tatsächlich als Sicherheitsort dann eine Rolle gespielt für viele Menschen in ganz vielen Situationen seitdem. Und daher ist es tatsächlich eine religiös, kulturell, Bildungseinrichtung und wirtschaftlich und medizinisch und auf allen verschiedenen Ebenen eine ganz wichtige Säule dann des Abendlandes geworden.
0: Und wer war der heilige Benedikt? Wo kommt er her? Was hat ihn ausgemacht?
1: Also er heißt Benedikt von Nursia, aber der Name Benediktus ist an sich schon etwas symbolisch zu verstehen und es gibt keine große Quellenbasis für seine Biografie, so dass, wenn man dann auch sogar weiß, dass seine leibliche Schwester Scholastica heißt, das ist auch ein sehr symbolischer Name. Es sollten wir nicht zu sehr nach also ganz genauen Details seiner Kindheit und seiner Persönlichkeit suchen. Er ist der Regelvater, er ist der Patron und Vater des abendländischen Mönchtums. Wir haben schon biografische Details aus der Feder des heiligen Gregor des Großen, der in seinen Dialogen über Benedikt schreibt und auch über seine Jugend, dass er ein Student in der Stadt Rom gewesen sei und dass er dann eben alle Etappen erst eine Zeit lang als Eremit und dann durch die verschiedenen klösterlichen Gemeinschaften so ein bisschen auf Wanderschaft und Suche war, bis er dann sich in Monte Cassino niedergelassen hat, schlussendlich dann dort das große Kloster des Abendlandes dann errichtet hat. Es war also, man sagt, seine Geburt sei um 480 herum gewesen. Die Regel können wir nicht genau datieren, aber sagen wir einmal 550 plus minus. Und so haben wir ungefähr einen Rahmen für sein Leben. wir können und sollten auch jetzt nicht das überstrapazieren, dass er sich einmal an einen Tisch gesetzt hat und die Regel aufgeschrieben hat und dann am Schluss gesagt hat, jetzt habe ich alles gesagt, was ich sagen wollte, Punkt, aus. Sondern er sammelt Regeln, die es schon vorher gab, und ändert manches, was er vorgefunden hat. Anderes übernimmt er wörtlich. Zum Beispiel Augustinus-Regel, die ist ja schon vor ihm gewesen. Eine Regel, die wir die Regel des Magisters nennen, die übernimmt er zu einem großen Teil, also mehr als die Hälfte der Benediktsregel ist nicht die Benediktsregel, sondern eben schon vorher da gewesen. Und zeichnet sich dadurch aus, dass er meistens ein bisschen milder ist als die anderen und dass er hier und da eine menschlichere Komponente dazu gibt. Denn das Mönchtum ist vor ihm in vielen Fällen so eine Wüsten-Askese.

Voll. Wie gut überlegt sind dann diese Worte, die Jesus vom Kreuz spricht. Jesus sieht seine Mutter und spricht sie direkt an. Er sagt zu ihr: Frau, siehe deinen Sohn. Er sagt seltsamerweise nicht Mama, Mutter, sondern er sagt: Frau, siehe deinen Sohn. Und dieses Frau, das kennen wir schon. Das kommt auch bei der Hochzeit zu Kana raus. Und es ist kein abwertendes, kein kaltes Frau, keine kalte Distanz, die er hier aufbaut, sondern eher, dass er Maria heraufhebt. Er nennt sie Frau, weil sie hier zur neuen Eva wird, zu dieser ersten Frau, die erschaffen wurde. Sie wird die Mutter aller, die ewig leben. Eva war die Mutter allen Lebens. Und hier sehen wir Maria als die neue Eva unter dem Kreuz, die auch zur Mutter wird, aber zur Mutter aller geistlichen Kinder, die hier unter Geburtswehen am Kreuz das Licht der Welt erblicken, nämlich der Glieder der Kirche, aller Kinder der Kirche, die hier ihre Geburtsstunde hat unter dem Kreuz. Johannes ist als nächster dran. Jesus lässt seinen Blick, seine Worte, die er an Maria richtet, Frau, sieh deinen Sohn, schweift er herüber und sagt: Johannes, siehe deine Mutter. Und es ist sicherlich kein Zufall, dass Johannes hier für uns alle irgendwie stellvertretend unter dem Kreuz ist. Ja. Besonders natürlich für die Priester des Neuen Bundes, die ganz nahe dran sind an diesem Opfer des einzigen hohen Priesters. Aber er steht auch für alle anderen Menschen. Und Johannes leidet innerlich bestimmt auch eine Kreuzigung. Ja. Und durch dieses Leiden des Johannes wird er selber auch gleichgestaltet. Er wird diesem hohen Priester Jesus, dem einzigen Priester, der sein Leben hingibt, der gleichzeitig Priester, Opfer und Altar ist, wird er gleichgestaltet. Und so auch wir, die wir Anteil haben als getaufte Christen am allgemeinen Priestertum Jesu Christi. Und sicherlich können wir auch die Hilflosigkeit des Johannes gut nachvollziehen. Er steht da unter dem Kreuz, alle seine Freunde, seine Mitstreiter, die Apostel haben ihn verlassen. Er fühlt sich völlig hilflos, er kann nichts machen. Es gibt nichts Schlimmeres für einen Mann, als hilflos zu sein, als nichts tun zu können. Ja? Männer drücken ihre Liebe oft durch Taten aus. Dadurch, dass sie was machen, dadurch, dass sie was schaffen. Und Tatenlosigkeit, Hilflosigkeit ist das Schlimmste, was es gibt für einen Mann, weil er dann an seinem eigenen Selbstwert irgendwie zweifelt. Ja, was kann ich denn machen? Nichts, ich kann nichts machen. Das heißt, ich bin auch zu nichts nütze. Und diese Hilflosigkeit können wir gut nachvollziehen. Er sieht Jesus, der am Kreuz liegt, kann nichts machen. Er sieht Maria, die mitleidet. Und er sieht das Schwert, das die Seele Mariens durchdringt, ihr unbeflecktes Herz durchdringt, und ist total hilflos. Und dieser Schmerz, den er sieht, sowohl bei Jesus als auch bei Maria, dieser Schmerz wird auch sein eigener Schmerz. Der bohrt sich auch durch sein eigenes Herz. Und soll sich so auch durch unser Herz bohren, dieses Mitleiden. Und das ist wirklich auch Teil des Kreuzes, dass auch wir immer wieder erleben eine Hilflosigkeit, eine Begrenztheit, die wir erfahren, wo wir sagen, ich kann hier nicht helfen, ich kann hier nichts machen. Das ist letztendlich auch die Konfrontation mit dem Tod selbst, diese Dunkelheit, wo wir an unsere Grenzen kommen.

Doch Jesus schafft sozusagen Abhilfe durch seine Worte, wenn er Johannes anblickt und sagt: Siehe deine Mutter. In diesem Moment bekommt Johannes ja sozusagen wieder eine Aufgabe. In diesem Moment bittet Jesus den Apostel, in seinem Schmerz auch Maria anzunehmen, sich mit dem Schmerz Mariens zu vereinigen in gewisser Weise, sozusagen auf die gleiche Wellenlänge zu kommen. Maria ist viel, viel näher dran am Schmerz, am Leiden Jesu, als wir das können, als Johannes das kann. Aber wenn wir uns an Maria halten, wenn wir sie als Mutter annehmen, so wie Johannes das getan hat, dann können wir sozusagen durch sie in dieses Leiden tiefer eintauchen, durch sie auf die gleiche Wellenlänge zu kommen. Das ist dieses Mitfühlen mit Maria, ein Mitfühlen mit der Kirche. Und ich stelle mir das wirklich auch ganz bildlich vor, dass Johannes sich in diesem Moment erst zu Maria hin dreht. Die ganze Zeit hat er nur auf Jesus geschaut, hatte nur Augen für ihn gehabt. Und jetzt, wo Jesus ihm diesen Auftrag gibt, siehe deine Mutter, schaut er auf Maria und sieht sie mit großer Zärtlichkeit und großer Ehrfurcht an. Die Worte Jesu dringen tief in sein Herz ein und mobilisieren da neue Kräfte. Besonders diese Dimension der männlichen Liebe, die sagt, ich muss doch etwas tun, ich muss mich doch um jemanden kümmern, ich muss doch jemanden beschützen können. Und hier bekommt Johannes eine neue Aufgabe. Sieh deine Mutter, nimm sie auf, kümmere dich um sie. Und auf einmal wird in ihm eine neue Dimension der Liebe, eine neue Liebesfähigkeit mobilisiert. Der Mann fühlt sich hilflos und nutzlos. Aber jetzt bekommt er eine Aufgabe und seine Liebe hat eine neue Ausrichtung. Und dieser Auftrag bewegt das Herz eines Mannes zutiefst. Er wird fähig, über seinen eigenen Schmerz hinauszuwachsen. Er vergisst seinen eigenen Schmerz. Er sagt, das ist gar nicht mehr wichtig, wie ich mich fühle. Ich muss mich jetzt um Maria kümmern. Das ist die wahre Agape, die hingebungsvolle Liebe. Und dieses auf Maria schauen bringt in ihm eine neue väterliche Liebe hervor. Maria wird zur Mutter der Kirche, wird zur Mutter aller, die ewig leben. Und Johannes wird sozusagen zum Vater, zum geistlichen Vater. Diese bräutliche Liebe, die hier zum Vorschein kommt, die keusche, zölibatäre Liebe eines jeden Priesters, der geistliche Vater ist für seine Kinder, die Kinder der Kirche. Also betrachten wir diese Szene mit einem neuen Blick aus der Perspektive des Johannes, der auf Maria schaut, und aus der Perspektive Mariens, die ganz auf Jesus schaut. Da schließt sich der Kreis wieder, diese Bewegung, die von Jesus ausgeht, der zu seiner Mutter spricht und dann zu Johannes spricht, kehrt wieder zurück auf Jesus. Jesus sagt Johannes, dass er sie als seine Mutter annehmen soll. Und im Evangelium heißt es, er nahm sie bei sich auf, im Griechischen eistha idia. Was bedeutet das? Er nahm sie in sein Haus auf, er nahm sie auf in sein ganzes Leben, glaube ich. Er nimmt sie auf in sein priesterliches Leben, er kümmert sich um sie. Die Kirche, die hier durch Maria repräsentiert wird, wird zu seiner Aufgabe. Es wird sein Weg der Selbsthingabe, des Selbstopfers, in dem er jetzt für sie sorgen muss, indem er jetzt für sie da ist. Also Maria bringt diese Liebe in Johannes hervor. Und vielleicht bringt sie das auch in dem Herzen von uns hervor. Wir sagen ja, auch ich möchte mir das zur Aufgabe machen, für die Kirche da zu sein.

meine Sendung in der Kirche mit dieser gleichen hingebungsvollen Liebe zu leben, wie Johannes das getan hat. Danach, als Jesus wusste, dass nun alles vollbracht war, sagte er, damit sich die Schrift erfüllte, mich dürstet. Also, er wusste, Jesus wusste jetzt, dass alles erfüllt ist. Er hat Maria zur Mutter der Kirche gemacht. Aus diesem Schmerz, aus diesem Opfer kommt neues Leben heraus. Und er hat Johannes zum geistlichen Vater erhoben. Eine Vaterschaft, die auf ganz konkrete, hingebungsvolle, selbstvergessene Weise ausgelebt werden kann. Und schließlich wollen wir auch die Freude des Kreuzes nicht ausblenden. Das Kreuz birgt auch eine ganz besondere Art und Weise der Freude in sich. Und zwar, dass wir durch das Kreuz umgeformt werden. Das Leiden macht uns reifer. Und im Leiden haben wir auch eine tröstende Mutter, die wir sonst vielleicht nicht so präsent haben. Diese tröstende Mutter führt uns zu einer neuen, zu einer hingebungsvollen, zu einer selbstlosen, zu einer bräutlichen Liebe. Sie formt unser ganzes Sein in Freude um. Das Kreuz ist natürlich keine oberflächliche Freude, sondern es ist eine in der Tiefe gereifte Freude. Keine vergängliche Freude, kein Gefühlszustand, sondern ein geistlicher Zustand. Freude bedeutet hier nicht, dass wir nichts mehr leiden, totale Abwesenheit der Schwierigkeiten, sondern Freude, die aus einer hingebungsvollen Liebe erwächst. Wenn wir an die Liebe einer Mutter denken, die Freude empfindet an ihrem Kind, obwohl das Kind krank ist, oder nachts nicht schlafen kann, schafft es die mütterliche Liebe für das Kind da zu sein und freut sich trotz aller dieser Schwierigkeiten, trotz des Leidens, das auch da ist, immer noch an ihrem Kind. Also diese Art einer geistlichen, einer selbstvergessenen, einer hingebungsvollen Freude können wir im Kreuz entdecken. Das ist die Freude, die eine Frucht des Heiligen Geistes ist. Und weil sie Frucht des Heiligen Geistes ist, ist sie auch nicht vergänglich, ist sie nicht gleich wieder weg, sondern sie ist unzerstörbar und sie ist auch nicht etwas, was wir selber produzieren können. Nicht eine Freude, wie sie uns die Welt anbietet, sondern wirklich die Frucht des Heiligen Geistes. Mit diesen Gedanken möchte ich Sie einfach dazu ermutigen, diese Szene der Kreuzigung ganz neu zu betrachten und auch in Ihrem Herzen dieses Pulsieren der Liebe nachzuempfinden. Der Liebe der Mutter Gottes, die unter dem Kreuz steht und auf ihren Sohn blickt, und der Liebe des Johannes, der vielleicht im ersten Moment total hilflos ist, der gar nicht weiß, wie ihm geschieht, der gar nicht weiß, was er tun soll, aber einfach nur auf Maria blickt und im Blick auf sie kann sich auch sein Herz langsam einschwingen auf dieses hingebungsvolle Opfer, auf diese Liebe, die tiefe geistliche Freude erzeugt.

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1: Liebe Freunde von KTV, ich grüße Sie ganz herzlich aus der ewigen Stadt Rom, wo wir heute dem Heiligen Vater begegnen durften. 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
0: Es ist nicht das erste Mal, dass KTV zum Papst reist. Schon unser Gründer, Pfarrer Hans Buschor, suchte einst Papst Johannes Paul II. Auf. Eine Begegnung, die den Sendungsauftrag von KTV von Anfang an prägte. 2012 wurde KTV stellvertretend durch den damaligen Chefredakteur Martin Lohmann von Benedikt dem 16. begrüßt. Mit den Worten, Sie leisten einen wirklich apostolischen Dienst, dankte der Pontifex Martin Lohmann für den Dienst des Senders. Zum 20-jährigen Bestehen von KTV folgte ein weiteres prägendes Treffen mit Papst Franziskus, der KTV damals besonders auf den Missionsauftrag hinwies, hinauszugehen, die Botschaft des Evangeliums in die ganze Welt hinauszutragen. Nun Papst Leo XIV. Wir baten ihn um den päpstlichen Segen für unsere Zuschauer, Wohltäter und Mitarbeiter von KTV. In aller Kürze durften wir dem Heiligen Vater zurufen, dass KTV als Kephas TV in besonderer Weise dem Papst und Lehramt verpflichtet ist und ihm unsere vollkommene Unterstützung zusichern. Als Zeichen unserer Freude überreichten wir ihm ein besonderes Präsent, eine Dokumentation der Aufnahmen, die KTV rund um seine Wahl gemacht hatte. Zum Abschluss unserer kurzen Begegnung durften wir dem Heiligen Vater zurufen, dass sein Wahlspruch in illo uno unum, in dem der Eins ist, sind wir eins, auch in unserem Programm entsprechende Berücksichtigung finden wird. Besonders berührend waren für uns die Worte, die der Heilige Vater bereits in der Katechese bei jener Mittwochsaudienz verwendet hat. Er erinnerte uns daran, dass alle Getauften durch ihr königliches Priestertum berufen sind, Zeugen Christi zu sein. Jeder Getaufte ist ein aktives Subjekt der Evangelisierung, sagte der Papst. Genau das verstehen wir als Auftrag bei KTV.
2: Liebe Zuschauerinnen und Zuschauer, diese Tasche konnten wir unserem Papst Leo überreichen, nicht leer, sondern gefüllt mit einem schönen Präsent, wo aufgezeichnet war, was zu seiner Wahl von unserem KTV-Sender an Aufnahmen gemacht worden ist, um ihn herzlich zu beglückwünschen, um ihm zu versichern, dass wir ganz hinter ihm stehen, dass wir das, was er in seinem Hirtenamt uns zu sagen hat, weitergeht in die deutsche Kirche hinein, die Weltkirche, weil wir ja per Internet überall zu empfangen sind und auch eben in den Social Medien sehr präsent sein können. 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Sie wissen, K für Kephas, Petrus der Fels. Wir unterstützen seine Arbeit, dass wir seine weisenden Worte für unsere Gesellschaft, für das Heute an Sie weitergeben können. 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Und ich kann nur einladen, dass wir das vermehren, weil wir ja immer mehr Zuschauerinnen und Zuschauer in allen Altersklassen ansprechen dürfen. 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Vielen Dank dafür. 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

Heiliger Josef, Nährvater Jesu, du hast für Jesus Sorge getragen. Du hast ihn gepflegt und geschützt. Obwohl du vieles nicht verstandest, gehorchtest du dem Wort Gottes durch den Engel im Traum. Du liebtest Jesus und deine Liebe hat Früchte getragen. Darum wenden wir uns dir, heiliger Josef, zu und bitten dich für das Anliegen, das wir dir hinterlassen.

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0: Es ist die erste Messe, die Papst Leo XIV. In Angola feierte. Dem dritten Ziel seiner apostolischen Reise durch Afrika. Er reiste mit dem Auto nach Kilamba, einer Stadt, die einst als Geisterstadt bekannt war, wegen der hohen Wohnkosten und der daraus resultierenden geringen Einwohnerzahl. Fast 100.000 Gläubige empfingen den Papst, der vom Papamobil aus die Anwesenden begrüßte. In seiner Predigt zog Papst Leo eine Parallele zwischen Angolas jüngster Geschichte und dem Emaus-Bericht des Evangeliums und betonte die Notwendigkeit, nach Jahren des Konflikts die Hoffnung wiederzufinden.
1: Vejo reflettida la storia di Angola, deste país bellissimo e ferido, che tan fome e sede di speranza, di paz e di fraternidade. Quando durante muito tempo se permanece imerso numa história tão marcada pela dor, corre-se o mesmo risco dos dois discípulos de Emaús, perder a esperança e ficar paralisados pelo desânimo.
0: Er ermutigte die Anwesenden, Hoffnung und Vertrauen zu erneuern, und richtete eine Botschaft an Priester, Missionare und Kirchenvertreter in Angola.
1: A história do vosso país, as consequências ainda difíceis que suportais, os problemas sociais e econômicos e as diversas formas de pobreza exigem a presença de uma igreja que saiba estar próxima no caminho e saiba ouvir o clamor dos seus filhos.
0: Angola, das im Jahr 2002 aus einem langen Bürgerkrieg hervorgegangen ist, hat dank seiner Bodenschätze, vor allem seiner Ölexporte, wirtschaftliches Wachstum erlebt. Ein Großteil der Bevölkerung ist jedoch weiterhin von Armut und eingeschränktem Zugang zu Grundversorgung betroffen. Mit dieser Großfeier wollte der Papst seine Verbundenheit mit dem angolanischen Volk stärken und die Rolle der Kirche als Wegbegleiterin beim Wiederaufbau des Landes unterstreichen. Mehr als 20 Jahre nach dem Ende des Bürgerkriegs eine noch immer andauernde Aufgabe. Einer der bewegendsten Momente apostolischer Reisen ist die Begegnung des Papstes mit den örtlichen Diözesen. So wurde Papst Leo empfangen. Sie sind das Rückgrat des lokalen Katholizismus. Priester, Ordensleute, Katechisten. Ein Papstbesuch ist ermutigend. Besonders dort, wo die Mittel zur Unterhaltung der Kirche knapp sind. Der Papst bat alle, geeint und nah bei den Menschen zu bleiben. Gerade in schwierigen Momenten und stets in Demut.
1: Queridos irmãos e irmãs, alimentai a fraternidade entre vós com franqueza e transparência. Não cedais a prepotência nem a autorreferencialidade. Não vos separeis do povo, especialmente dos pobres.
0: Papst Leo erinnerte auch an Angolas Geschichte und seine Unabhängigkeit von Portugal, die nach einem langen Unabhängigkeitskrieg im Jahr 1975 erlangt wurde.
1: In anderen Zeiten fostes corajosos em denunciar o flagelo da guerra, em suportar as populações flageladas permanecendo a seu lado, em construir e reconstruir, em apontar caminhos e soluções para por fim ao conflito armado. O vosso contributo é comumente reconhecido e apreciado. Mas este trabalho não acabou.
0: Der Papst ermutigte sie, eine versöhnte Erinnerung zu pflegen und sie an künftige Generationen weiterzugeben und lud sie ein, dem Glaubenszeugnis vieler Angolaner und Missionare zu folgen.
1: Decisivo para interpretando com sabedoria a realidade. Não desistais de denunciar injustiças, apresentando propostas segundo a caridade cristã. Continuai a ser uma igreja generosa,
0: Die Begegnung fand in der Pfarrei unserer lieben Frau von Fatima statt, einer Kirche, die von den Kapuziner-Franziskanern im Jahr 1963 erbaut wurde. Äquatorialguinea, das letzte Reiseziel von Papst Leo dem 14. auf seiner Afrikareise 2026. Die Gläubigen empfingen ihn mit großer Herzlichkeit. Über 70% der Bevölkerung bekennen sich zum Katholizismus. Er ist die Mehrheitsreligion des Landes. Amtssprache ist Spanisch, ein Erbe der Kolonialgeschichte, und macht Äquatorialguinea zum einzigen spanischsprachigen Land Afrikas. Die Unabhängigkeit von Spanien erlangte das Land 1968. Papst Leo wurde im Präsidentenpalast von politischen Autoritäten und dem diplomatischen Korps empfangen, wo er sich zum jüngsten Großprojekt des Landes äußerte.
1: Sé que han emprendido el imponente proyecto de construir una ciudad que desde hace unos meses es la nueva capital de su país. Han querido darle un nombre en el que parece resonar el de la Jerusalén bíblica, Ciudad de la Paz.
0: Der erste Tag des Papstes fällt auf den ersten Jahrestag des Todes von Papst Franziskus. Als sein Nachfolger rief Papst Leo das Erbe seines Vorgängers in Erinnerung.
2: Tante volte quello che ha fatto vivendo veramente la vicinanza ai più poveri, a quelli più piccoli, ai malati, ai bambini, agli anziani. Ha lasciato tanto nella Chiesa con la sua testimonianza e la sua parola.
0: Der Papst hob zudem hervor, dass die Arbeit der Kirche in diesem jungen Land innovativ, kreativ und dynamisch sei. Der letzte Papstbesuch liegt weit zurück. 1982, als der heilige Papst Johannes Paul II. Zu Gast war. Einen vollen Terminkalender hat Papst Leo XIV. Am vorletzten Tag seiner Afrikareise. 3 Flüge und Besuche in 3 Städten Äquatorialguineas. Mongomo beherbergt die Basilika der unbefleckten Empfängnis, die zweitgrößte Basilika Afrikas, wo Papst Leo der Messe vorstand.
1: Así, hermanos, hermanas, aunque las situaciones personales, familiares y sociales que vivimos no siempre sean favorables, podemos confiar en la obra del Señor, que hace brotar la buena semilla de su reino por caminos que desconocemos.
0: Der Besuch fiel mit dem 170. Jahrestag der Evangelisierung des Landes zusammen, ermöglicht durch Missionare, Priester, Katechisten und Laien. Diese Sendung gehört nun allen Äquatorialguineern.
1: Y no se trata de un futuro desconocido, que debamos esperar de forma pasiva, sino de un porvenir que precisamente nosotros, con la gracia de Dios, estamos llamados a construir.
0: Die nächste Station ist Bata, Ort verheerender Explosionen in einer Militärkaserne 2021, bei denen mehr als 100 Menschen starben. Der Papst wird der Opfer am Denkmal gedenken.

0: Es ist das erste und einzige Mal, dass Papst Leo XIV. Auf seiner apostolischen Reise 2026 ein Gefängnis besuchte. Das Gefängnis von Bata in Äquatorialguinea beherbergt 650 Insassen. Die Gefangenen empfingen den Papst mit Tanz und Gesang. Eine Atmosphäre der Freude, die kaum zum Ort und dem Ruf dieser Einrichtung passte, die jahrelang als eines der härtesten Gefängnisse des Landes galt. Der Papst richtete dann folgende Worte an alle Anwesenden.
1: Der Papst im Namen Deutschlands Sohn, die Familie, die Damen und die Sphäre, die Mutter des Materialien des Muros, rechts von der Stelle. Y aun cuando algunos tenieren ser abandonados por todos, Dios nunca los abandonará y la Iglesia estará siempre a su lado.
0: Mit Blick auf den heftigen Regen, der während der Begegnung niederging, sagte der Papst, dass er an manchen Orten ein Segen Gottes ist. Er ermunterte die Anwesenden, angesichts von Fehlern die Hoffnung nicht zu verlieren. Beim Abschied überreichte Papst Leo den Gefangenen eine große Statue des heiligen Franziskus von Assisi. Jubel und mitreißende Energie einer riesigen Menschenmenge. So empfing das Bata-Stadion Papst Leo XIV. Bei seiner Begegnung mit Jugendlichen und Familien. Die Versammlung war ein echtes Fest. 5 ethnische Gruppen Äquatorialguineas führten traditionelle Tänze auf und überreichten je ein besonderes Geschenk. Mehrere Jugendliche teilten ihre persönlichen Zeugnisse mit dem Papst und sprachen über die Schwierigkeiten in Arbeit und Familie.
2: Der Schritt zum Sakrament der Ehe ist uns lange nicht leicht gefallen. Nicht nur wegen wirtschaftlicher Schwierigkeiten, sondern auch wegen Urteilen, Vorurteilen und soziokulturellen Stereotypen, die ihn als veraltet oder unrealistisch darstellten.
3: Ich bin 13 Jahre alt. Ich bin dabei aufgewachsen, meine junge Mutter allein zu sehen, weil mein Vater uns verließ, als ich sehr klein war. Am Anfang war es sehr schwer. Ich fühlte mich sehr traurig und hatte Angst. Es gibt Tausende von Kindern wie uns, die das schweigend in ihren Familien erleiden, wo unsere Mütter auch Väter sind und unsere Großmütter unser größter Schutz.
0: So begann der Papst seine Ansprache. Spontan, mit Bezug auf die große Begeisterung der Anwesenden, trotz des heftigen Regens. Im vorletzten öffentlichen Ereignis der Reise ließ sich der Papst von der Festlichkeit des Stadions und der Intensität der Begegnung mitreißen.
1: La luz más resplandeciente ahora es la luz en sus ojos, en vuestros ojos, vuestros rostros, las sonrisas, los cantos, los bailes, en todo lo que da testimonio. De que Cristo es alegría, sentido, inspiración y belleza para nuestra vida.
0: Im Stadion wurden Kerzen entzündet, während Papst Leo XIV. Den Anwesenden seinen Segen spendete. Danach reiste er zum Flughafen und weiter nach Malabo, dem letzten Ziel seiner langen Reise. Beim letzten öffentlichen Ereignis seiner Afrika-Reise feierte Papst Leo XIV. Eine Messe im Stadion von Malabo vor Zehntausenden Gläubigen. Der große Zuspruch beim Abschied von der Bevölkerung Äquatorialguineas kam nicht überraschend. Die Eucharistiefeier begann mit dem üblichen Einzug. Papst Leo gedachte dabei auch des kürzlich verstorbenen Bischofs Esono.
1: Quiero empezar saludando con afecto esta iglesia particular de Malabo, con su pastor y a la vez expresar mi sentido pésame a toda la comunidad archidiocesana, a los hermanos sacerdotes y a los familiares por el fallecimiento hace algunos días de su vicario general, Monseñor Fortunato Nsue Esono, que recordamos en esta Eucaristía.
0: Bischof Esono starb plötzlich im Alter von 39 Jahren. Nur 9 Monate nach seiner Ernennung zum Generalvikar und gerade 4 Tage vor dem Besuch des Papstes. Sein unerwarteter Tod hat die Gemeinschaft in Schock und Trauer versetzt. In einem Land, das trotz reicher Ressourcen von sozialen Gegensätzen und Armut geprägt ist, konzentrierte der Papst seine Botschaft auf die Hoffnung der Gläubigen.
1: Cristo lo es todo para nosotros. En él encontramos plenitud de vida y de sentido. Si estás oprimido por la injusticia, Él es la justicia. Si tienes necesidad de ayuda, Él es la fuerza. Si tienes miedo de la muerte, Él es la vida. Si deseas el cielo, Él es el camino. Si estás en las tinieblas, Él es.
0: Nach einer langen Reise von 11 Tagen, vollgepackt mit öffentlichen Ereignissen, Staatsbesuchen und täglichen Begegnungen, hat Papst Leo die Wirklichkeit der afrikanischen Kirche hautnah erlebt, so wie er es einst als Generalprior der Augustiner getan hatte.
1: Es un tesoro grande, hecho de historias, de rostros, de testimonios, alegres y sufridos, que enriquecen abundantemente mi vida y mi ministerio como sucesor de Pedro.
0: Damit schließt sich ein neues Kapitel im Pontifikat von Papst Leo dem 14. Nach der Messe fuhr er zum Flughafen von Malabo, wo er sich von den zivilen Behörden verabschiedete und den Rückflug nach Rom antrat. Die Erwartungen an diese Pressekonferenz waren hoch. Papst Leo der 14. hat schon mehrfach an Bord des päpstlichen Flugzeugs gesprochen. Diesmal äußerte er sich jedoch ausführlicher zu bestimmten Themen. Im Mittelpunkt steht der Konflikt im Iran, den der Papst als sehr komplex bezeichnete. Auf die Frage, ob er einen Regimewechsel und Verhandlungen befürworte, antwortete er:
4: Gli stessi trattative che stanno trattando di fare, un giorno l'Iran dice sì, Stati Uniti dice di no e viceversa, non sappiamo dove va, che ha creato ancora questa situazione.

0: caotica, critica per l'economia mondiale, ma poi anche c'è tutta una popolazione in Iran, di persone innocenti che stanno soffrendo per questa guerra. Io, se cambio di regime sì o no, non è chiaro quale è il regime in questo momento.
1: Papst Leo verfolgt die Lage offenbar aufmerksam. Er sagte den Journalisten, er habe Briefe von Familien gelesen, deren Kinder am ersten Tag des Angriffs gestorben seien. Auch eine persönliche Erfahrung aus seinem Libanon-Besuch teilte er mit.
0: Io porto con me una foto di un bambino musulmano che nella visita in Libano stava lì aspettando con un cartello dicendo benvenuto Papa di noi, e poi in questa ultima parte, diciamo, della guerra è stato ucciso lui, no? Come chiesa dico di nuovo, se come pastore non posso essere a favore della guerra.
1: Auf seiner Afrikareise traf der Papst auch einige der autoritärsten Staatschefs der Welt, was Kritik auf sich zog. Papst Leo erklärte, wie die vatikanische Diplomatie in solchen Fällen vorgeht.
0: It can be interpreted and has been interpreted by some as, the Pope or the Church is saying it's okay that they live like that. And others may say things differently. And sometimes we have diplomatic relationships with countries that have authoritarian leaders. We have the opportunity to speak with them on a diplomatic level, on a formal level. We don't always make great proclamations. Criticizing, judging, or condemning, but there's an awful lot of work that goes on behind the scenes.
1: Ein weiteres zentrales Thema, das der Papst auf seiner bevorstehenden Spanienreise ansprechen wird, ist die Migration. Papst Leo wies darauf hin, dass die Migrationsströme heute nach Norden gerichtet sind und stellte die Frage, was tut der globale Norden, um dem Süden zu helfen?
0: Creo que un estado tiene derecho a poner reglas para sus fronteras. Yo digo, no digo que todos deben entrar como sea sin orden, creando situaciones a veces más injustas en el lugar donde llegan de lo que han dejado. El otro punto que sí quiero decir es, en todo caso, son seres humanos y tenemos que tratar a los seres humanos en un modo humanitario y no tratarlos peores que muchas veces peor que los mascotas de casa.
1: Zu weiteren Reisezielen im laufenden Jahr gab der Papst kaum Hinweise. Er würde gerne mehrere Länder Lateinamerikas besuchen, nannte aber keine genauen Ziele. Zunächst steht ein pastoraler Besuch in Italien an. Am 8. Mai reist er nach Pompeji und Neapel, am ersten Jahrestag seiner Wahl.

0: Am 21. April 2025 erfuhr die Welt vom Tod von Papst Franziskus. Der Camerlengo, Kardinal Farrell, gab die Nachricht um 9.47 Uhr bekannt.
1: Carissimi fratelli e sorelle.
2: Liebe Brüder und Schwestern, mit tiefer Trauer muss ich den Tod unseres heiligen Vaters Franziskus verkünden. Um 7.35 Uhr heute Morgen ist der Bischof von Rom, Franziskus, ins Haus des Vaters heimgekehrt.
0: Papst Franziskus starb am Ostermontag an einem Schlaganfall, der ihn ins Koma versetzte und zu einem Herz-Kreislauf-Versagen führte. So lautet der Totenbericht des Heiligen Stuhls. Der Stuhl Petri war leer. Die Sedisvakanz begann. Noch am selben Abend um 20 Uhr fand in der Kapelle des Casa Santa Marta, wo Papst Franziskus 12 Jahre lang gelebt hatte, der Ritus zur offiziellen Todesfeststellung und Einsagung statt. Der päpstliche Amtssitz im dritten Stock wurde versiegelt. Dem Ritus wohnten Kardinalstaatssekretär Parolin, sein Stellvertreter Edgar Peña Kardinal Parra, der Camerlengo Kardinal Farrell sowie der Präfekt des päpstlichen Haushalts, Monsignore Leonardo Sapienza, bei. Der Leichnam von Papst Franziskus blieb bis Mittwoch, den 23. April, in der Kapelle von Santa Marta. Dort erwiesen ihm Staatsvertreter, katholische Würdenträger und dem argentinischen Papst nahestehende Personen die letzte Ehre. Diese Bilder gingen um die Welt. Sie wurden gesehen von Staatschefs wie Trump und Zelensky, von Monarchen aus aller Welt, der gesamten römischen Kurie und natürlich von Gläubigen aus den entlegensten Winkeln der Erde. Die Totenmesse für Papst Franziskus war ein Spiegelbild der Welt. Menschen aller Herkunft, groß und klein, Mächtige und Arme. Einer der bewegendsten Momente war, als der Sarg von Papst Franziskus den Petersdom verließ.

Die Totenmesse wurde vom Dekan des Kardinalskollegiums, Kardinal Reh, geleitet, der die Gesten, Botschaften und das Vermächtnis des argentinischen Papstes in Erinnerung rief. Fast eine halbe Million Menschen nahmen teil. Nach der Totenmesse trug die Prozession den Sarg von der Petersbasilika zur Basilika Santa Maria Maggiore, einer der vier großen Basiliken Roms. Der Sarg wurde im Papamobil transportiert. Papst Franziskus galt als Papst unter den Menschen. Und so verabschiedete er sich von der ewigen Stadt. Tausende füllten die Straßen Roms, um ihm die letzte Ehre zu erweisen. Dies ist die Beisetzungszeremonie für Papst Franziskus in Santa Maria Maggiore, geleitet vom Camerlengo, Kevin Kardinal Farrell. Das Vermächtnis von Papst Franziskus liegt in der Schlichtheit seiner Gesten und seinem franziskanischen Geist. Er ruht nun neben dem Bildnis der Salus Populi Romani. Und sein Andenken lebt weiter in all jenen, die in seiner päpstlichen Fürsorge Trost und Hoffnung fanden. In unserer nächsten Folge der Terminkalender des Papstes nach seiner Rückkehr von der apostolischen Reise nach Afrika. Das und vieles mehr hier bei Rome Reports.

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Also die Frage ist schwer, weil wir haben immer so die Vorstellung von gut und falsch, von richtig und böse. Und bei der Schöpfung gibt es das nicht. Die Schöpfung ist, wie sie ist. Wir wissen, dass Gott ein sehr gutes Konzept vom Menschen jetzt eben hatte, also dass er ihn geschaffen hat, auch die Gemeinschaft hin mit ihm. Da geht es aber auch um Geistiges, also um eine geistige Gemeinschaft. Wir lesen das in dieser wunderbaren Erzählung von Adam und Eva im Paradies. Aber die Schöpfung ist, wie sie ist. Das heißt, ich bin als Mann oder als Frau geschaffen. Ich komme als Europäer auf die Welt mit einer weißen Hautfarbe. Ich habe diese oder jene genetische Veranlagung. Zum Beispiel mein Vater hat eben Krampfadern, und die habe ich vererbt oder dieses. Also ich übernehme hier einfach oder meine Haare, die habe ich wieder von meiner Mutter. Und da kann ich nicht sagen, das ist jetzt fehlerhaft oder das ist sonst etwas. Das ist, wie es ist. Ja, ich muss das annehmen. Dort, wo gut und böse, richtig und falsch entsteht, das ist meine Freiheit in meiner Freiheitsgeschichte. Und da hat Gott mir nichts, keine Prädisposition gegeben, sondern da hat er mir Freiheit gegeben. Das heißt, ich muss das, was ich bin, ja, das muss ich entwickeln in freier Entscheidung. Komme hier natürlich auch wieder aus einer Geschichte, aus einer Lebensgeschichte von soziokulturellen Begegnungen, von Erziehungen und so weiter, die mir vorgegeben sind, über die ich auch nicht frei entscheiden kann. Zum Beispiel, ich darf Gott dafür danken, dass ich eine sehr stabile Familie habe, dass in meiner Verwandtschaft zum Beispiel kein Paar ist, das geschieden ist von meinen Onkeln oder Tanten, also wo eine gewisse Belastbarkeit auch irgendwie sichtbar ist. Ich kenne aber auch Mitbrüder, die kommen aus sehr gebrochenen Verhältnissen, wo man das auch spürt, dass da einfach Belastungen dann da sind, die sie im Laufe ihrer Lebensgeschichte auch aufnehmen, weil das einfach etwas mit dem Menschen macht im Laufe seiner Freiheitsgeschichte. Also ich würde diese sehr schwierige Frage, ob wir mit Fehlern geschaffen worden sind, so beantworten. Wir sind so ins Leben getreten als Geschöpfe, wie wir sind. Wir haben aber in uns Freiheit mitbekommen als eine große und unentwickelte Gabe, wo wir die Aufgabe haben, sie selbst zu entwickeln, in der Annahme unserer selbst, in unserem Lebenssein, wie wir sind, aber auch im Bewältigen der Herausforderungen, die durch Familie, Erziehung, durch Begegnungen oder einfach durch die Lebenssituation uns gegeben werden. Es ist eine sehr spannende Sache, deshalb unser Leben, weil wir müssen mit dieser unserer Lebensgeschichte einfach fertig werden. Und das ist genau der Grund, warum Gottes Sohn in die Welt gekommen ist, um uns die Kraft zu geben, mit dieser unserer Existenz, die in manchen Bereichen gebrochen ist, mit dieser Existenz fertig zu werden, mit der Gnade Gottes unser Leben so zu leben, dass wir Christus darstellen, von dem es in der Heiligen Schrift heißt, dass er uns dazu hilft, zum Teleios Anthropos, zum vollkommenen Menschen zu werden. Also das ist das Geschenk, das Gott uns macht in unserer sehr rätselhaften Existenz, die uns als Aufgabe gegeben ist, eine Hilfe zu geben, die zur Vollkommenheit, nämlich zu einer Entfaltung der Liebe und Hingabe zu entwickeln.

Bischof Benno, liebe Mitbrüder im priesterlichen und diakonalen Dienst, liebe Schwestern und Brüder. In Not, in Verfolgung, da hat die Kirche oft die wunderbare Hilfe der Gottesmutter erfahren. Darum entstand schon in den ersten christlichen Jahrhunderten die Sitte, in schweren Zeiten, in Not, in Verfolgungen, die selige Jungfrau Maria unter dem Titel Hilfe der Christen, Auxilium Christianorum, anzurufen. Übermorgen, am 24. Mai, ist der Gedenktag der Mutter Gottes, der Hilfe der Christen. Jetzt haben wir einen Sprung in das 19. Jahrhundert. Als zu Beginn des 19. Jahrhunderts der fast größenwahnsinnige Kaiser der Franzosen Napoleon den damaligen Papst Pius VII. Mit Waffengewalt entführt und ihn gefangen gehalten hatte, da betete die ganze Kirche zu Maria und rief sie um Hilfe für die Befreiung des Papstes an. Völlig unerwartet, aber wirklich völlig unerwartet, kam er frei und kehrte nach fast 2 Jahren Gefangenschaft im Jahre 1814 wieder nach Rom zurück. Zum Dank für die Befreiung, da führte Pius VII. Im Jahr danach, also 1815, im Jahre des Wiener Kongresses, das Fest Maria Hilfe der Christen ein, nämlich am Jahrestag seiner glücklichen Rückkehr in die ewige Stadt. Die Anrufung der Mutter Gottes als Hilfe der Christen allerdings ist keine Sonderform christlicher Frömmigkeit und hat auch nicht erst vor 200 Jahren, 1815, begonnen. Sie ist urkatholisch, denn Maria, die Mutter Jesu, ist schon die erste Helferin ihres Sohnes. Es ist sonderbar, wo der meiste Ruhm im Leben Jesu ist, dort fehlt Maria. Sie ist nicht dabei beim triumphalen Einzug Jesu in Jerusalem und auch nicht dabei bei der Verklärung auf dem Berge Tabor. Sie weicht jeder Lobpreisung aus.

Aber sie ist überall dort zur Stelle, wo das Kreuz Jesu aufleuchtet. Wir sehen sie in seiner Nähe, als die eigenen Verwandten ihn lästern, indem sie sagten, er ist wahnsinnig, er ist von Sinnen. Und wir sehen sie unter seinem Kreuz, wo sie seine Leiden und seine Schmach teilt. Sie kennt die Nachfolge ihres Sohnes nicht nur von außen, sie kennt sie auch von innen, nicht nur der Theorie, sondern vor allem der Praxis nach. Und Jesus selbst hat uns der mütterlichen Hilfe Mariens anvertraut. Sie ist unsere beste Helferin, wenn wir uns dann wirklich helfen lassen wollen. Und bei der jetzigen Marienfeier, wie bei jeder anderen Marienfeier, geht es allerdings nicht nur um Maria, um die Mutter des Herrn, sondern auch um uns. Eigentlich in erster Linie um uns. Denn sie ist Maria und sie als Hilfe gegeben. Es wird uns zugesagt, ihr steht in den Nöten eures Lebens nicht hilflos und in den Gefahren der Zeit nicht schutzlos da. Ihr habt eine mächtige Helferin, die euch in euren Nöten und Anliegen Schutz und Schirm ist, euch geschenkt von Jesus, ihrem Sohn. Nur eine Gabe, sie wird erst dann zum Geschenk, wenn sie angenommen wird. Auch dieses Geschenk des Herrn, das Geschenk seiner Mutter, müssen wir annehmen. Und darum geht es in erster Linie. Eine Marienfeier, eine Maiandacht, schön und großartig zu feiern, ist erhebend, notwendig, erforderlich, aber nicht ausreichend. Die Nagelprobe des gelebten Lebens, sie muss zeigen, dass wir uns in unseren Nöten und Sorgen tatsächlich vertrauensvoll an die Gottesmutter wenden und sie um ihre Hilfe bitten. Aber nicht in dem Sinn, dass Maria dann bloß eine Lückenbüßerin wäre, die dann in Notfällen einen Notnagel abgibt oder nur in Notfällen eine Rolle spielt. Sie ist mütterliche Helferin in unserem ganzen Leben. Was das bedeutet, das können wir der Lesung entnehmen, die wir eben gehört haben. Die berühmte Szene in Kana bei der Hochzeit. Da geht der Wein aus, das ist eigentlich die Urkatastrophe. Die Mutter Gottes, sie hat kapiert, was los ist, sofort. Und wendet sich an die Diener und weist sie darauf hin, zu ihrem Sohn zu gehen. Sie sagt nur, was er euch sagt, das tut. Die Diener haben keine Ahnung, was es geht, aber sie gehen hin. Die Mutter berichtet ihrem Sohn und wir haben gehört, was geschehen ist. Die Anwesenheit Marias bei der Hochzeit von Kana hat aus der Hochzeit, das ist das eine, so könnte man etwas theologisch kapriziös sagen, die Hochzeit hat die Hochzeit zu Kana zu einer kirchlichen Trauung gemacht. Maria bringt Jesus Christus mit. Und sie veranlasst das Weinwunder. Sie rettet diese Ehe, diese Menschen, diese jungen Menschen aus ihrer vielleicht schlimmsten Ehekrise, die nicht stattgefunden hat, indem sie hilft, die Peinlichkeit des Weinmangels in die Fülle des Weinüberflusses zu wenden. In der Ostkirche, da schenkt der Bräutigam der Braut am Hochzeitstag eine Marienikone und der Bräutigam der Braut eine Christusikone. Denn die Ehe soll in gleicher Weise beginnen wie damals die Ehe bei der Hochzeit zu Kana. Maria und Josef sollen von Anfang an dabei sein. So lassen sich Katastrophen verhindern. Ihnen soll Hausrecht in den neu gegründeten Hausstand

jeglichen christlichen Lebens. Wer der Mutter Gottes das Herz öffnet, sie kommt nie allein, dort bringt sie immer den Herrn mit. Darum ist es völliger Blödsinn zu sagen, dass die Mutter Gottes, wenn sie verehrt würde, sozusagen die Ehre ihrem Sohn unter den Füßen wegreißt. Das Gegenteil ist der Fall. Wo die Mutter Gottes verehrt wird, dort wird ihr Sohn verehrt. Wo die Mutter Gottes in den Senkel, in die Abseitsfalle gestellt wird, dort hat auch ihr Sohn wenig zu sagen. Das heißt konkret, wo in unserem Leben Christus und seine Mutter gegenwärtig sind, dort sind wir auf dem richtigen Weg. Dort hat unser Leben Halt und Kraft und Orientierung und ein Ziel. Und dort stimmt es, mögen die Lebensstürme um uns herum noch so gewaltig toben. Liebe Schwestern und Brüder, Maria ist aber nicht nur in Kana da, sie begleitet ihren Sohn auch auf seinem letzten Weg. Sie steht unter dem Kreuz, so lässt sie auch in Extremsituationen die Menschen nicht allein. Und darum steht die Kirche durch ihre Priester bis heute an den Sterbebetten und an den offenen Gräbern der Menschen, um durch ihr Dasein zu trösten und zu ermutigen, wo kein anderer Trost mehr da ist und kein anderer Mut mehr gespendet werden kann. Der Herr verschenkt vom Kreuz herab seine Mutter an den Lieblingsjünger Johannes. Siehe da, dein Sohn, ruft er seiner Mutter zu. Johannes kann die Mutter Jesu von da an auch seine Mutter nennen. Die Mutter Jesu kann aber umgekehrt auch Johannes ihren Sohn nennen und Johannes ist sich seiner Sohnespflicht bewusst. Er erfüllt das vierte Gebot und nimmt Maria in sein Haus auf. In Johannes beschenkt der sterbende Sohn Gottes auch uns mit der Maria, mit Maria, seiner Mutter. Liebe Schwestern, Brüder, Hand aufs Herz, nehmen wir dieses Geschenk an oder verweigern wir die Annahme wie eine unliebsame Postsendung mit dem Vermerk Annahme verweigert. Wenn wir dieses Geschenk annehmen, dann müssen wir Maria in das Haus unseres Daseins aufnehmen. Dann haben wir auch Kindespflichten gegenüber unserer Mutter, der Kirche, deren Urbild Maria ist. Und noch als ich klein war, da fiel im Zusammenhang mit der Kirche, mit dem Ausdruck Kirche, mit dem Wort Kirche, immer wieder der Ausdruck Mutter. Man sprach nicht vom System Kirche, man sprach von der Mutterkirche. Das sind nicht zwei Ausdrücke, das sind Abgründe zwischen zwei Ausdrücken und Sie können selber auswählen, welcher Ausdruck Ihnen lieber ist und welcher zutreffend ist im Hinblick auf das Evangelium, das wir eben gehört haben. Nur wenn wir wie Johannes die Mutter Maria als Mutter annehmen, sind wir selbst untereinander auch berechtigt, uns als Schwestern und als Brüder Christi zu fühlen. Sie haben keinen Wein mehr. Auf dieses Wort Mariensinn wirkt ihr Sohn das erste Wunder. Es ist mit einem Male Wein in Fülle da, sodass die Hochzeit nicht abgebrochen werden muss. Und dieser Wein ist die Heilsgabe Gottes an die Welt schlechthin. Der Wein ist Jesus Christus selbst, den uns Maria gebracht hat. Und bis heute wird er im eucharistischen Kelch den Menschen gereicht. Und schließlich ein letzter Gedanke, liebe Schwestern und Brüder. Die Kirche feiert den Glauben täglich im Gottesdienst. Diese Feier wird mit dem lateinischen Wort Kult bezeichnet. Kult ist die Quelle aller menschlichen Kultur. Und wo dieser Kult zu Ende geht, da ist es aber auch aus die Maus mit der Kultur.

Dass dies so ist, ist auf Schritt und Tritt gerade hier in dieser schönen Landschaft des Vorarlbergs zu erfahren. Würde nun aber der Gottesdienst in seinen vielfältigen Formen als Quelle der Kultur zum Versiegen kommen, unser Land und wir selbst, wir würden kulturell versteppen. Eine metaphysische Wüstenlandschaft würde sich um uns herum ausbreiten. Und es ist und bleibt eine glatte Irrlehre zu meinen, Christen hätten heute nichts mehr zu lachen und ihnen sei das Weinen näher als das Lachen. Mag sein. Nur der Grund zum Feiern, das müssen wir freimütig bekennen, liegt nicht in uns. Da hätten wir wenig zu lachen, das stimmt. Sondern der Grund zum Feiern und zum Lachen, um sich zu freuen, der liegt nicht in, sondern er liegt über uns. Denn es ist der auferstandene Christus, der uns einlädt, seine Mutter als Helferin der Betrübten, als Helferin der Not der Christen zu ehren. Amen.

0: 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Den Menschen und der Schöpfung verpflichtet.
1: Wir müssen in der Landwirtschaft in Einklang mit der Natur arbeiten. Kein Jahr ist gleich wie das andere. Wenn man glaubt, man hat das in einem Jahr perfekt alles hinbekommen, nächstes Jahr ist eben aufgrund der Witterung, sei es Frost, Trockenheit etc., es ist immer anders. Ich bin jetzt über 30 Jahre in der Landwirtschaft aktiv tätig. Ich könnte nie sagen, dass ein Jahr gleich war wie das andere. Aber das ist auch das Schöne dabei. Ja? Wenn man mit der Natur so verbunden ist, verwurzelt ist, ist auch schön. Ja? Aber immer wieder den neuen Herausforderungen stellen.
2: Ein Kloster ohne Landwirtschaft, Forstwirtschaft und auch Weinbau konnte im Mittelalter nicht existieren. Schon wenige Jahre nach der Gründung von Heiligenkreuz, nämlich 1137, 1138 hat Leopold IV., der Markgraf von Österreich, dem Stift Heiligenkreuz die Landwirtschaft in Trumau geschenkt, ein ganz wichtiges Standbein. Später haben wir auch den Edmundshof im Burgenland bekommen und natürlich auch hier in Heiligenkreuz die Landwirtschaft.
0: Schon wenige Jahre nach der Gründung lebten im Stift Heiligenkreuz über 300 Mönche, von denen die sogenannten Konversen den größten Teil ausmachten. Diese Laienbrüder sorgten dafür, dass sowohl Land- und Forstwirtschaft als auch der Weinbau erfolgreich betrieben wurden. Mit modernster Technik wird dieselbe Fläche heute von einem kleineren, landwirtschaftlichen Allrounder-Team bewirtschaftet.
1: Auf dem Betrieb mit knapp 1300 Hektar haben wir 4 Personen fix als Traktorfahrer angestellt. Im Sommer kommt teilweise noch eine Aushilfe dazu, beziehungsweise ein Praktikant sind fast, wir rechnen da 300 Hektar pro Person circa. Und in Verbindung mit der heutigen Technik, die sich die letzten Jahrzehnte immens weiterentwickelt hat, ja, ist dies möglich. Ja. Natürlich, man braucht gute Mitarbeiter, Mitarbeiter, die auch mitdenken bei der Arbeit, die auch wissen, warum geht es. Es wird ihnen auch erklärt. Weil die arbeiten direkt vor Ort, mit den Maschinen, mit dem Boden.
0: Den Mönchen war es seit jeher ein Anliegen, das ihnen anvertraute Land nachhaltig zu bewirtschaften. Dieses Umweltbewusstsein und ihre Offenheit für technische Innovationen führten zur Umstellung des Betriebs auf moderne Biolandwirtschaft.
3: Wir waren sicher mit ein Grund dafür, dass umgestellt worden ist, der Betrieb. Es ist eine Urproduktion, was wir betreiben, und das Getreide.

0: ist ein Grundnahrungsmittel. Wir freuen uns jeden Tag darüber, gesunde Lebensmittel produzieren zu können. Die Tätigkeiten in der Biolandwirtschaft haben sich ein bisschen verändert. Die Arbeiten haben sich auch geändert. Es wird mehr mit den Geräten gefahren, Hackgeräte, Striegel, und weniger mit chemischem Einsatz, die Unkräuter und Schädlinge reduziert. Wir machen alles, was am Betrieb anfällt, von Grünpflege, mit den Maschinen fahren, alle Geräte, die es am Betrieb gibt, Mähdrescher, Traktor, Teleskoplader, Stapler, im Getreidelager reparieren, alles, was anfällt.
1: Und das Allerwichtigste ist für mich zumindest als Betriebsleiter, dass die Leute, die Beschäftigten, eine Freude an der Arbeit haben. Wenn die motiviert sind und eine Freude an der Arbeit haben, dann ist schon das Engros gemacht.
2: Vor der Ausbringung auf die Felder wird das Saatgut stichprobenartig auf seine Qualität und Zusammensetzung überprüft. Besteht es den Test, wird bestimmt, wie viele Pflanzen angebaut werden sollen.
3: Wir haben hier Saatgut gekauft, ist eine Mischung aus Ackerbau und Blatterbsen. Angegeben war das Saatgut mit einer Mischung von 60% Ackerbaune und 40% Blatterbse. So, und jetzt möchten wir auch wissen, wie viele Körner bauen wir eigentlich an. 2, 4, 6. Wir möchten anbauen 125 Kilogramm pro Hektar in der Mischung auf dem Verhältnis 60 zu 40, was wir vorher gesprochen haben, ergibt bei dieser Aussaatmenge 15 Pflanzen pro Quadratmeter.
2: Um in der kommenden Erntezeit ein problemloses Arbeiten der Mähdrescher zu ermöglichen, muss das Saatbeet in einem ersten Schritt vorbereitet, abgezogen und eingeebnet werden. Sowohl für diesen Arbeitsschritt als auch für die darauffolgende Aussaat kommt im Landwirtschaftsbetrieb des Stift Heiligen Kreuz modernste Technik zum Einsatz.
3: Ja, wir stehen hier bei der Maisanbaumaschine. Vorne der Saatgutbehälter. Über die Schläuche wird mit Luft das Saatgut zu den Säelementen befördert. Mit der Scheibe wird eine Saatrille gezogen und das Saatgut wird in die Saatrille abgelegt. Dann mit einer Druckrolle in den Boden angedrückt und mit dieser Rolle die Rille verschlossen. Wir hier in diesem Fall bauen ca. 80.000 Pflanzen oder Körner an pro Hektar. Die Pflanze bildet mehrere Triebe. Das ist der Begriff Bestockung. Bestockung ist wichtig, da bildet sich ein Wurzelsystem. Je mehr Triebe, desto stärker in der Regel das Wurzelsystem. Und die Natur macht das, dass dann von einem Saatkorn ein bis zwei, in der Regel zwei Pflanzen übrig bleiben. Hier sieht man schön das Saatkorn. Daraus hat sich der Spross entwickelt und nach unten die Wurzel. Und hier sieht man sehr schön den Ansatz der Knöllchenbakterien. Die Pflanze hat die Eigenschaft, den Luftstickstoff zu binden. Und diese Knöllchenbakterien liefern uns den Stickstoff für die nächste Kultur.
2: In der Biolandwirtschaft Heiligenkreuz steht jedoch nicht nur die Sorge um das Pflanzenwachstum im Fokus. Auch das Gleichgewicht von Flora und Fauna ist ein besonderes Anliegen des Klosterbetriebs.
4: Wir sind dankbar, dass man auch heute bereit ist, Innovation zu verbinden mit Tradition. Das heißt, dass man wirklich neue Wege geht, um biologische Landwirtschaft so zu gestalten, dass tatsächlich die Umwelt und die Natur erhalten wird und geschützt wird und die Menschen nachhaltig eine Landwirtschaft in ihrer Ernährungskette haben, die ihnen auch Gesundheit schenkt und, wie Papst Franziskus es sagt, wirklich ein Leben gewährleistet, das für viele Generationen dann auch nicht nur erfolgreich ist, sondern auch zum Segen wird.
2: Zum Erhalt des ökologischen Gleichgewichts verzichtet der Betrieb bewusst darauf, die gesamte zur Verfügung stehende Fläche für den Anbau zu nutzen. Zwischen den Feldern wird ein breiter Grünstreifen belassen, der unter anderem als Rückzugs

0: Zufluchtsort für die Tiere dient.
1: Die großen Flächen, teilweise den Lebensraum natürlich einschränken. Wir haben hier im Windschutzgürtel eine Wasserstelle angelegt. In der Vorsommertrockenheit wird das sehr stark angenommen oder teilweise haben die Tiere einen Mangel und wenn zu wenig Wasser ist, haben wir dann große Ausfälle bei den Wildtieren und es wird auch von den Vögeln, Enten, Rehen, also das wird wirklich sehr gut angenommen.
2: Was uns sehr positiv für die Herbstkulturen, sprich Mais, Soja, geholfen hat, war die Beregnung. Und die haben wir Gott sei Dank zeitgerecht angesetzt und haben immens viel heuer beregnet für Mais und Soja.
0: Wie erfolgreich das monatelange Zusammenwirken von Mensch und Natur war, zeigt sich eindrucksvoll an den gereiften Feldern. Die Feldfrüchte werden mit Mähdreschern geerntet, dort direkt in Anhänger verladen und mit Traktoren in den Landwirtschaftshof verbracht. Davor gilt es noch, den richtigen Erntezeitpunkt festzulegen.
2: In der Früh, wenn ich ins Büro komme, PC-Wetterbericht anschauen. Wie wird sich das Wetter entwickeln? Wenn alles wunderbar läuft, die Ernte ist noch nicht alles reif, läuft sukzessive in der Reife ab, Wetterperiode schön, läuft so alles wie am Schnürchen. Wobei ich sonst sage, bei der Ernte, also man soll schon den Tag ausnützen und so bis 21, maximal 22 Uhr, das ist so der Plan. Extremsituationen war schon, was wirklich erinnere mich jetzt, wo viel Getreide reif war und also eine Schlechtwetterperiode war. Dann haben die Fahrer, die mähdrescher Fahrer den Auftrag bekommen, normal wird das Getreide so 15 cm über den Erdboden abgemäht, aus Schnittwerk höher auf halbe Meter Stoppeln stehen lassen und wirklich Fläche zu machen. Ja. Das kann sich oft wirklich dann finanziell positiv auswirken. Man bekommt das Getreide schnell in den Hof hinein, mit der guten Qualität noch, nicht angeregnet. Man muss allerdings einen zweiten Arbeitsgang dann machen, um diese hohen Stoppeln, die der Drescher stehen hat lassen, abhäckseln. Aber das ist es vielfach wert. Ja.
0: Sind die vollbeladenen Anhänger im Hof angekommen, wird die Ernte mit einer im Boden eingelassenen Waage erfasst und im Anschluss in die großen Hallen des Betriebs eingelagert. Dort wird der Ertrag getrocknet und abschließend zum Transport verladen.
2: Hier haben wir ein Wiegeprogramm. Jede Wiegung wird praktisch festgehalten, was reinkommt, wie jetzt zum Beispiel bei der Maisernte. Wir geben hier ein, von welchem Feld kommt es. Das Gewicht wird festgehalten, danach wird abgeladen, kommt zur Trocknung. Währenddessen wird die Feuchtigkeit auch bei der Anlieferung festgestellt. Das machen wir hier mit diesem Gerät. Wird auch vermerkt in der EDV. Und beim Auslagern ist es so, dass auch die, von welcher Lagerzelle kommt der Ware dann und welcher Frächter, welcher Aufkäufer bekommt es. Das geht alles über das Silobuch.
0: Für die Landwirte ist das Jahr mit dem Einbringen der Ernte aber noch nicht abgeschlossen, denn die Felder werden schon für die Winterruhe und den Anbau im nächsten Jahr vorbereitet.
2: Also momentan geht es den Hof ziemlich zu, weil Schwerpunkt eben durch die Maisernte, Trocknung und das ist schon Arbeitsspitze jetzt im Herbst. Es wird insofern ruhiger, dass die Ernte erledigt ist, ja. Aber es müssen ja die ganzen Felder noch bearbeitet werden, ja. Also das zieht sich schon November bis Dezember hin, ja.

Wir danken vor allem heute auch den Mitarbeiterinnen und Mitarbeitern für ihren großartigen Einsatz und dafür, dass sie mithelfen, dass diese Güter gut bewirtschaftet werden, dass wir nicht nur wirtschaftlich erfolgreich sind, sondern auch umweltbewusst und langfristig und nachhaltig wirtschaften, damit nicht nur wir, sondern vor allem auch die Menschen, die in einer langen Nahrungskette hier auch davon profitieren, gesund leben können.

0: Es ist immer das Schöne, wenn man durch die Flur geht, in der Natur geht und man sieht praktisch, wie die Pflanzen gedeihen und dass sich auch die Mühe bezahlt macht. Das ist das Schöne daran, ja.
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0: Herzlich willkommen zu Spirit. Sie ist wohl die bekannteste Frau der Weltgeschichte und zugleich vielleicht die am meisten missverstandene. Maria, die Mutter Jesu. Was sagt die katholische Kirche über ihre Rolle? Ist sie nur Vorbild im Glauben oder auch Fürsprecherin, Mittlerin, Mutter? Eine Frage, die nicht nur für Katholiken wichtig ist, sondern für alle, die sich auf das christliche Glaubensbekenntnis einlassen. Darüber spreche ich heute mit Professor Ralf Weimann aus Rom. Herzlich willkommen.
1: Grüß Gott, ich freue mich, dieses Thema mit Ihnen behandeln zu können.
0: Ja, Herr Professor Weimann, Sie kennen das, wenn man mit Katholiken manchmal, aber natürlich vor allen Dingen mit protestantischen Christen über Maria spricht, dann haben viele sofort das Bild von Rosenkranzbetern im Kopf, von etwas altbackenen Frömmigkeitsformen. Ist das so? Ist das eine altbackene Frömmigkeit?
1: Es ist oft in so ein Licht gerückt worden. In Wirklichkeit verhält es sich aber genau umgekehrt. Denn der Gottesmutter Maria, wie wir sie ja auch bezeichnen, kommt eine besondere Aufgabe zu. Sie ist nämlich sozusagen Urbild für die Kirche und sie ist diejenige, der in der letzten Zeit, das geht auf die Offenbarung des Johannes zurück, im 12. Kapitel beispielsweise, eine ganz besondere Aufgabe zukommt, nämlich die Aufgabe, uns beizustehen mit ihrer Fürsprache, mit ihrem mütterlichen Schutz und mit den Gnaden, die sie für uns bei Gott erflehen wird. Von daher ist gerade die Zeit, in der wir jetzt leben, eine Zeit, in der diese Frömmigkeitsformen erneuert werden oder werden sollten und wo das Verständnis dessen geschärft wird, worum es nämlich hier geht. Um die Person, um das Geschöpf, das am vollendetsten ist, aber immer ein Geschöpf ist und auf dem Weg zu Gott, mit Gott gegangen ist und uns ein Beispiel hinterlassen hat, was für uns bis heute maßgeblich ist und was uns als Ansporn helfen soll, den Weg selber zu gehen.
0: Ein maßgebliches Beispiel. Sie wird ja auch deshalb Urbild des Glaubens genannt. Da sagen wir wiederum viele Christen, naja, das war ja so ein bisschen eine Ja-Sagerei. Wie wollen Sie denn den Glauben Marias in einer Zeit plausibel machen, wo viele doch so viel über Selbstbestimmung reden und wo Maria für viele gar kein Vorbild sein kann?
1: Nun, Maria wird heute in der Tat sehr oft missverstanden, fehlgedeutet, manchmal sogar ideologisch gedeutet. Wofür steht Maria? Das wird sehr deutlich mit einem Blick auf die Heilige Schrift, vor allem auf das Lukas-Evangelium. Von Maria wird gesagt, dass sie voll der Gnade ist. Kecheretumene auf Griechisch, also sie ist voll erfüllt mit der Gnade, mit göttlicher Gnade. Das heißt, sie ist von Gott unendlich reich beschenkt. Gott hat in sie etwas hineingelegt, um sie zu einer Vollendung zu führen, die keinem anderen Geschöpf zukommt. Nun, das könnte jetzt uns dazu veranlassen, anzunehmen, ja, wenn sie so perfekt ist, dann muss sie es ja auch darstellen, dann muss sie es zeigen, dann muss sie doch. Und dann sagt Maria von sich im Magnificat nur 10 Verse weiter im Lukas-Evangelium, im 1. Kapitel, Vers 38, sagt sie dann, ich bin die Magd des Herrn, eigentlich wäre es, ich bin die Sklavin des Herrn, richtig übersetzt aus dem Griechischen, mir geschehe nach deinem Wort. Und da zeigt sich, was eigentlich Christsein bedeutet in Maria. Und deswegen ist Maria so wichtig. Es zeigt sich wie folgt. Dann ist man wirklich Christ, wenn man das Göttliche in sich aufnimmt. Dann werden die Niedrigen erhöht und die Hohen erniedrigt. Weil es sich nämlich hier so verhält, dass nur derjenige Gott aufnehmen kann, der niedrig ist und bedürftig ist, diese Gnade aufzunehmen. Und dafür steht Maria. Sie ist sozusagen das Urbild für uns Christen, was es bedeutet, Christ zu sein. Wenn wir die Gnaden, die Gott uns schenken würde, aufnehmen würden in uns, dann würden wir ganz anders aufleben. Aber was tun wir oft umgekehrt? Wir stellen unsere eigenen Qualitäten groß dar, wir glauben, wir sind wer und damit das Göttliche dann wird dann immer kleiner in uns. Und wir brauchen gerade heute wieder eine marianische Spiritualität, die uns erkennen lässt, dass das Große im Leben und über dieses Leben hinaus nur von Gott kommt. Und dafür steht alles Maria. Deswegen hat Maria uns hier sehr, sehr viel zu sagen, auch über die Art und Weise, wie wir denn Christ sein sollen und was einen Christen fundamental ausmacht.
0: Und die Marienverehrung ist sehr alt, das sollte man vielleicht auch erwähnen. Sie wird ja unter anderem schon auf dem Konzil von Ephesus als Gottesgebärerin bezeichnet. Warum ist dieser Titel so zentral, so wichtig?
1: Nun, die Verehrung der Gottesmutter geht, wenn man so will, schon auf die Heilige Schrift zurück. Also unter dem Kreuz hat Jesus sie uns als Mutter gegeben, dem Apostel Johannes gegenüber. In der Apostelgeschichte wird deutlich, dass sie im Obergemach mit den Jüngern betete und auf den Heiligen Geist, sag ich mal, wartete. Das heißt, hier merkte man schon die Verehrung auch der Jünger, deswegen hat man das auch erwähnt. Aber was Sie richtig sagen, 431 gab es das Konzil von Ephesus und dort wurde dann Maria als Gottesgebärerin definiert, also als dieser Titel. Und dieser Titel ist insofern wichtig, weil alles, was über Maria gesagt wird, wird letztendlich über Jesus Christus gesagt. Denn sie zeigt in allem, was sie ist, auf ihn. Sie führt nicht zu sich selbst. Sie ist keine vierte Göttin, da braucht man keine Angst haben in der heiligsten Dreifaltigkeit oder sonst was, sondern sie ist ein Geschöpf. Aber das Auserlesenste, das bedeutendste Geschöpf, das Vollendetste. Und in diesem Titel Gottesgebärerin, da wurde dann festgemacht, dass Jesus Christus wahrer Mensch und wahrer Gott ist. Denn in diesem marianischen Titel spiegeln sich die beiden Naturen Jesu Christi wieder. Er ist Mensch geworden als wahrer Mensch und wahrer Gott in diesen zwei Naturen der einen göttlichen Person, des Sohnes. Und Maria hat ihn geboren und ist damit zur Gottesgebärerin Theotokos geworden. Und das ist etwas, was im Konzil von Ephesus erklärt wurde, definiert wurde, auch als Dogma dann definiert wurde und was uns bis heute maßgeblich weiter begleiten sollte. Denn dadurch wird nochmal deutlich, dass Maria eine besondere Position zukommt, eine besondere Rolle im Heilsplan Gottes. Aber diese besondere Rolle basiert nicht primär auf ihren eigenen Verdiensten, die unendlich groß sind, sondern auf der Gnade Gottes, die ihr zuteil wird und die ihr vorangeht und auch ihrem Jahr immer vorangegangen ist.
0: Maria wird ferner als Mutter der Kirche verehrt. Was bedeutet das konkret? Wie muss man ihre Mutterrolle in Bezug auf die Kirche verstehen?
1: Schon der heilige Ambrosius hat diesen Titel geprägt, der im Zweiten Vatikanischen Konzil dann von Papst Paul VI. Offiziell eingeführt wurde, aber ein Titel, der schon auf die frühe Zeit zurückgeht. Nun, Maria als Mutter bedeutet, dass sie diejenige ist, die uns geistlich gesehen auf unserem Weg begleiten möchte. Jeder weiß, was eine gute Mutter ist. Eine gute Mutter ist unersetzlich. Nicht nur für Kinder, für kleine Kinder, auch für größere Kinder. Eine gute Mutter ist unersetzlich. Sie wird einen auf dem Weg begleiten, mit ihrer Nähe, mit ihrer Liebe, mit ihrem Vertrauen, aber auch mit Wegweisungen. Und sie wird auch betend einen begleiten auf dem Weg. Nun, für all das und viel mehr steht Maria. Gerade in der heutigen Zeit, wo viele Menschen so elternlos geworden sind, ist das ein sehr, sag ich mal, hoffnungsvolles Bild auch, was uns auch wieder neu zu einer marianischen Frömmigkeit führen kann, einer gesunden Frömmigkeit, dass man Maria wirklich als Mutter annimmt, die einen auf dem Weg zu Gott führen möchte. Und das ist ja, was eine gute Mutter tut. Sie führt ja das Kind auf den möglichst besten Weg. Nun, Maria kann nicht anders, als uns nur zu einem zu führen, nämlich zu ihrem Sohn. Und von deswegen lohnt es sich, Maria als Mutter im eigenen Leben anzunehmen und sich auch bewusst zu werden, dass Maria

0: Mutter der Kirche ist und dass die Kirche diese mütterliche Dimension hat. Wenn das manchmal fehlt beim Bodenpersonal, dann lohnt es sich gerade darauf zu schauen und zu wissen, da ist auch unsere himmlische Mutter. Sie möchte uns unter ihrem Schutzmantel nehmen, uns behüten und uns führen.
1: Gerade die Gottesmutter ist ja im ökumenischen Dialog immer mal wieder so ein Zankapfel oder ein sensibles Thema. Wie kann man denn auch Christen anderer Denominationen klar machen, dass Maria die Mutter aller Christen, aller Glaubenden ist?
0: Nun, wer Jesus als Gott annimmt, als Christus, der er ist, der kommt nicht drum herum, auch die anzunehmen, durch die er Mensch geworden ist, nämlich seine Mutter. Und da sieht man schon hier, dass man den Blick nur richtig zentrieren muss. Das heißt, Maria führt uns nicht weg von Jesus Christus, sondern hin zu ihm. Maria ist nicht ein Hindernis auf dem Weg, sondern jemand, der uns auf dem Weg unterstützen möchte. Und das neu in den Mittelpunkt zu rücken, aus einer christologischen Perspektive, also von Christus her Maria zu betrachten, das könnte auch als Brücke dienen, um andere Menschen zusammenzuführen. Dann wird jeder Mensch doch merken, Mensch, wir brauchen doch eine Mutter, eine geistige Mutter. Wir brauchen doch jemanden, der uns zur Seite gestellt wird. Und so wie wir zu Gott Vater sagen dürfen, Vater unser, der du bist im Himmel. So ist es doch wunderbar zu wissen, dass wir zugleich noch eine Mutter haben, die im Himmel ist, die sich um jedes einzelne ihrer Kinder kümmert, der wir nicht gleichgültig sind und die nichts mehr möchte, als uns zu ihm, also zu Gott zu führen. Und von daher zeigt sich hier schon, dass hier eine wirkliche Brückenfunktion gegeben ist, um auch eine Brücke zu bauen zu anderen Denominationen.
1: Es wird ja auch oft gesagt, dass Maria quasi auch ein Synonym für die Kirche sei, also dass die Kirche an sich marianisch sei. Wie ist das richtig zu verstehen?
0: Nun, Maria steht für das Empfangene. Sie ist nicht die, das männliche Prinzip verkörpert, das heißt, ich mache es selber, ich verändere, ich muss jetzt reformieren, ich muss das machen, sondern Maria zeigt ganz im Gegenteil, ganz, dass alles Große wir uns nur schenken lassen können. Und das ist etwas, was uns in der heutigen Zeit so sehr fehlt. Wir sind gewohnt, Dinge selber zu machen. Das maskuline Prinzip steht im Vordergrund. Aber in der Kirche, deswegen wird die Kirche auch als Frau immer dargestellt und deswegen auch als Maria, ist als Symbol, Urbild der Kirche auch zu bezeichnen, weil Maria sich ganz von Christus her empfängt. Sie ist ganz voll der Gnade, sie ist ganz mit ihm gefüllt und tritt dann selber ganz zurück, indem sie sagt, ich bin nur die Magd des Herrn, mir geschehe nach seinem Wort. Und das drückt das aus, was letztendlich Christsein ausmacht und warum sie auch das Urbild für die Kirche ist. Denn die Kirche empfängt alle Gnade nicht von uns Menschen, sondern die Kirche empfängt alle Gnade von Gott. Und diese Gnade, die gibt sie weiter an die Menschen in den Sakramenten, Sakramentalien und vielen anderen Dingen. Und von daher ist es sehr wichtig, diese marianische Perspektive wieder neu zu entdecken und sie dann auch den Gläubigen bekannt zu machen. Ich glaube, das wird vielen Menschen helfen und manche Polemiken und Streitereien auch überwinden helfen.
1: Noch ein letzter Titel. Maria wird immer wieder auch die neue Eva genannt. Was ist darunter zu verstehen?
0: Nun, Maria steht für die Neuschöpfung. Eva als Beginn der Lebenden ist diejenige gewesen, die durch die Sünde sich von Gott getrennt hat, die heiligmachende Gnade verloren hat. Nun, Maria ist diejenige, die von Anfang an ganz geheiligt ist, sozusagen als Vorausbild für den Himmel, für das, was uns im Himmel erwartet, für die, die wir den Weg des Glaubens gehen. Und deswegen ist Maria die neue Eva, die Neuschöpfung, von der auch in der Offenbarung des Johannes bereits die Rede ist. Wenigstens haben die Kirchenväter es in die Richtung gedeutet, dass Maria für diesen Neuanfang steht. Und dafür sollen auch wir stehen. Der Glaube bedeutet, einzutreten in die Neuheit, die Jesus Christus ist. Und Maria hat das bereits in sich verwirklicht. Sie ist uns damit Zuversicht und Hoffnung, weil sie den Weg bereits gegangen ist. Aber zugleich ist sie uns auch Fürsprecherin im Himmel, denn sie möchte mit ihrer Fürsprache uns helfen, dass auch wir diesen Weg gehen. Von daher ist es wichtig, Maria auch in den Frömmigkeitsformen anzurufen und sie zu bitten, dass sie uns mit ihrer Fürsprache zur Seite steht.
1: Vielen Dank, Herr Professor Weimann, für diese Einblicke in ein sehr wichtiges, aber auch sehr schönes Thema.
0: Gerne, denn über Maria zu sprechen lohnt sich immer. Sie ist wirklich unsere Mutter.
1: Und Ihnen, liebe Zuschauerinnen und Zuschauer, danke fürs Dabeisein. Auf Wiedersehen und bis zur nächsten Ausgabe von Spirit.

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1: Das sind die Momente, wo ich unglaublich glücklich bin und stolz bin, Musiker zu sein. Weil das sind Dinge, das sind Wunder. Wenn man überhaupt von Wunder sprechen kann, was ist ein Wunder? Natur ist ein Wunder, natürlich. Aber diese Leistungen, das sind die wirklichen großen Wunder.
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0: 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Hallo und guten Tag, liebe Freunde von KTV. Ich begrüße Sie zur Sendung Schlüsselmomente. Schön, dass Sie mit dabei sind. Mein Name ist Stefan Mädchen. In dieser Sendung geht es um Wendepunkte und Erfahrungen, in denen sich uns ein neuer Sinn aufschließt. Ich spreche heute mit einem der vielseitigsten Komponisten und Dirigenten Deutschlands, nämlich mit Eberhard Schöner. Er ist ein Pionier der elektronischen Musik, ein Dirigent, ein Komponist von Opern, Filmmusik und zeitgenössischer Rockmusik. Von seinen ersten Konzerten als klassischer Violinist über Experimente mit dem Moog-Synthesizer bis zu internationalen Großprojekten wie Baligung. Schöner hat Musik über Grenzen hinweg neu erfunden. Ich freue mich sehr auf das Gespräch mit Eberhard Schöner und grüße Sie. Guten Tag, Herr Schöner.
1: Guten Tag.
0: Herr Schöner, Sie wurden 1936 in Stuttgart geboren. Wann begann eigentlich Ihre musikalische Reise? Schon sehr früh, denke ich.
1: Ja, ich glaube zu früh. Meine Eltern haben gemeint, sie müssten einen großen Musiker aus mir machen. Das heißt, ich war schon mit 4 Jahren Geiger. Mhm. Ich musste täglich schon 2 bis 3 Stunden üben. Mhm. Das heißt, meine Kindheit war geprägt von Arbeit und Musik. Mhm. Und ich mochte das gar nicht.
0: Hatten Ihre Eltern große Pläne mit Ihnen als Musiker?
1: Ja, absolut. Was auch richtig ist, muss ich sagen, wenn man ernsthaft Musik oder Musiker werden will, muss man sehr früh anfangen. Mhm. Und das geht natürlich meistens nur mit den Eltern, nicht? Mhm. Und unter Zwang. Und das war bei mir also extrem der Fall, muss ich sagen.
0: Sie haben sich dann aber, denke ich, freiwillig auch dazu entschieden, Musik zu studieren, also Violine zu studieren und Chorleitung, nämlich in Detmold.
1: Das ist richtig, ja, ja. Nun, es war aber auch nicht so Zufall. Ich war in Bielefeld bei meinem Vater, der hatte dort zu tun, der arbeitete da. Mhm. Und dann sagte er zu mir, wir fahren morgen nach Detmold. Mhm. Und ich war ja hier noch im Gymnasium eigentlich. Mhm. Und da habe ich gesagt, fahren wir dort. Mhm. Er sagte, du studierst ab morgen an der Nordwestdeutschen Musikakademie. Mhm. Da habe ich gesagt, ich muss da erst noch mal Probe spielen. Ja, das klappt schon.
0: Das klappt schon.
1: Na, dann sind wir hingefahren, am nächsten Tag war ich dann in Detmold. Mhm. Vollkommen aus dem Moment heraus, nicht gewusst vorher, was mit mir passieren würde, und landete dann mit 16 Jahren in der

0: Was hat Sie geprägt in dieser Zeit oder was waren die frühesten oder wichtigsten musikalischen Erkenntnisse in der Zeit als junger Student und Schüler?
1: Ich glaube, keine Erkenntnis in dem Sinne. Es waren mehr Arbeitsmodelle, würde ich mal sagen. Mein Leben bestand eigentlich nur aus Musik. Und etwas anderes galt gar nicht. Und wenn ich nach Detmold kam, dann war die Norddeutsche Musikakademie mein Zuhause. Und es gab nichts anderes.
0: Das klingt sehr, sehr streng, wenn ich das so sagen darf, aber die Musik muss Ihnen doch auch Freude gemacht haben. War da, das ist doch etwas sehr, sehr, sehr Emotionales auch. Können Sie sich daran erinnern, dass es da Momente gab, wo Sie dachten, ja, die Musik trägt mich auch vielleicht in Gefühle hinein, die sehr angenehm sind?
1: Ja, natürlich, sie tragen das so mir zu. Das ist natürlich wahr. Es gab Momente auch, wo mir mal etwas gelang, zum Beispiel musikalisch. Und da war ich sehr glücklich darüber. Oder ich war dadurch, dass ich ein ganz guter Geiger schon war mit 17, 18 Jahren, sehr angesehen bei den jungen Damen, weil ich dann eine Bach Solosonate spielen konnte. Das war, also ich hatte einen sehr großen Vorteil auch dadurch und auch Spaß natürlich, ja, klar. Aber die Arbeit überwog, das muss
0: Die
1: ich
0: Arbeit
1: da schon sagen,
0: überwog.
1: ja.
0: Aber es gab dann auch einen Moment, wo Ihnen etwas sehr Schroffes gesagt wurde, was sich aber im Endeffekt als sehr positiv erwiesen hat.
1: Ja, das ist wohl wahr. Das war bei Tibor Varga, meinem Lehrer, ein berühmter Geiger und großer Pädagoge. Und er mochte mich auch sehr gerne und ich war sehr fleißig. Wir waren also verrückte Geiger alle. Und eines Tages sagte er zu mir, ob wir einen Kaffee trinken. Und sagte ich, das gerne natürlich. Und wie wir dort im Kaffeehaus saßen, sagte er, es war eine Uga, Herr Schöner, Sie sind kein Geiger. Das muss man sich mal vorstellen. Dass man da so als 17-Jähriger, man hat nichts anderes gemacht in seinem Leben als Geige gespielt und dann sagt der verehrte Professor, und da habe ich gesagt, warum? Warum meinen Sie das? Er sagte, ja, wissen Sie, Sie haben zu viele Interessen. Die Geige erfordert ausschließlich Geige. Und Sie sind interessiert an anderen Geschichten, nicht nur an Musik, an Film, auch an anderen Instrumenten. Warum versuchen Sie nicht mit Dirigieren? Und ich war zunächst entsetzt und dann dachte ich, das ist wahr, was er sagt. Und ich war damals schon einmal in Siena und habe dort Kammermusik gemacht beim Quintetto Chigiano, hieß das. Wusste aber, dass Celibidache auch da ist. Und dann fuhr ich einfach nach Siena.
0: So, das war Ende der 50er Jahre, nehme ich
1: Ja,
0: an, ne?
1: ja.
0: Genau.
1: Und auf dem Campo in Siena traf ich Celibidache. Und ich habe ihn angesprochen. Und dann sagte er, was möchten Sie? Er hat gesagt, ich möchte Dirigent werden. Und dann meinte er, ja, aha. Wo sind Sie her? Ich sage, ich bin Deutscher. Ja, also Sie sind ein Furtwängler. Da habe ich gesagt, nein, ich möchte einfach nur studieren. Und bei Ihnen, sagt er, kommen Sie mit. Und dann ich bin mit ihm gegangen in die Halle, wo ein Orchester war und auch ungefähr 40, 50 junge Dirigenten. Und er ging auf die Bühne mit mir und sagte, hier ist ein neuer Furtwängler. Also beschämte mich unglaublich und die Leute lachten sich kaputt. Die Studenten so heischend, weil er sagte das. Und da dachte ich, hey, dirigieren Sie. Und da habe ich gesagt, ja, was denn? Und sagte er, die italienische von Mendelssohn. Und die hatte ich 3 Wochen vorher mit der Staatsoper in München in einem Akademiekonzert gespielt. Und sage ich, ja, mache ich.
0: Das geht.
1: Und dann habe ich mich hingestellt und habe gedacht, entscheidend ist nur der Auftakt. Wenn der nicht stimmt,

0: Und dann habe ich verloren. Und der funktionierte.
1: Und der funktionierte.
0: Ja. Und ich habe die auswendig, und er sagte, wieso Partitur? Habe ich gesagt, ich habe sie zufällig. Sagt er, das ist ein guter Anfang, dass Sie das zugeben. Er sagt, und Sie haben Mut. Das ist die Voraussetzung für einen Dirigenten. Und Sie sind angenommen.
1: Sie sind angenommen.
0: Ja, und ich hatte damals also wirklich überhaupt keine Erfahrung. Ich war ja wirklich nur Geiger. Und ich war dann so der Vorführknabe. Nur lächerlich gehört. Das war sein Naturell. Aber ich habe das durchgestanden. Ich
1: Sie haben
0: habe
1: das
0: gesagt, Sie
1: durchgehalten.
0: können mich lächerlich machen, so viel Sie wollen. Ich profitiere davon. Und dann war es tatsächlich so, dann hat er mich sogar mit nach Rom genommen. Und es wurde dann mein jeden Moment, den ich erlebt habe bei Celibidache, kann ich mich erinnern. Und ich habe sehr viel, das war mein Lehrer, mein
1: Er war
0: wirklicher
1: Ihr
0: Lehrer.
1: Lehrer und Mentor.
0: Ja.
1: Er hat.
0: Und dann war eben, dann kam das Entscheidende. Dann fragte ich ihn, sagen Sie, wie mache ich jetzt eigentlich weiter? Da sagt er, gehen Sie nach München. Und wenn Sie einen Mann sehen mit einem Geigenkasten, fragen Sie ihn, ob er Geige spielt. Und ich sage, ja und? Und so stellen Sie ein Orchester zusammen.
1: Und das haben Sie gemacht.
0: Und das habe
1: Sie
0: ich
1: haben das
0: gemacht.
1: Münchner Kammer,
0: Das Münchner
1: ja,
0: Jugendsinfonieorchester.
1: das haben Sie gegründet.
0: Und habe das gegründet. Und nach einiger Zeit waren die sogar recht gut. Und dann bin ich zum Bayerischen Rundfunk gegangen, habe gesagt, ich würde gerne Aufnahmen machen. Größenwahnsinnig. Und die sagten, das wissen Sie, Jugendsinfonieorchester, das geht gar nicht, es sei denn, Sie haben ein Thema. Und dann bin ich wieder weggegangen, zurückgekommen und habe gesagt, ich habe ein Thema. Und das sagte, welches? Habe ich gesagt, in Schwabing wird nicht nur gejazzt. Und dann haben die gesagt, großartig. Und da habe ich das Siegfried-Idyll von Richard Wagner für den Bayerischen Rundfunk produziert als erstes. Und daraus dann entstand eine Reihe, das junge Orchester für das erste Programm, Deutsche Fernsehen, und war sehr erfolgreich. Und das war der Einstieg. Und ich habe das realisiert, was er sagte, zu lernen. Dirigieren, sagte er, kann man nicht studieren. Das muss man machen. Nicht? Und Dirigente wird man nicht, sagt er. Das ist man von Kindheit schon an.
1: Sie hatten im Prinzip dann eine klassische oder auch konventionelle, Ausbildung eingeschlagen, dann auch als Dirigent, aber das genügte Ihnen nicht. In den 60er Jahren hörten Sie auch die elektronischen Klänge. Wie kam es dazu?
0: Es kam eigentlich durch meine Frau, durch Steffi. Steffi war im Fernsehen und sie sagte zu mir, du musst auch mal in ein Rockmusikkonzert gehen. Da habe ich gesagt, das ist mir zu laut, das ist nichts für mich. Doch, du musst mitgehen und dann sind wir in die Purple-Konzert gegangen. Und da saß der John Lord und schmiss da erstmal seinen Hammond-Orgel um und habe ich gesagt, das ist ja entsetzlich, wie der umgeht mit seinem Instrument. Und dann trafen wir ihn in der Pause, dann war das ein sensibler, unglaublich reizender Mann und kluger Mann. Und da habe ich gesagt, das ist schon interessant. Also dass die Leute sind gut, das gefällt mir. Und dann habe ich gesagt, ich habe vor ein paar Tagen im Radio eine Musik gehört, das war sehr eigenartig, das war keine Orgel, das war ein Instrument, das ich nicht kenne. Ich rufe mal am Bayerischen Rundfunk an und frage, was das war. Und da sagen die, ja, das ist Switch on Bach, das kommt von Amerika. Ein Walter Carlos hat eine Moog-Synthesizer, das ist ein. Daraufhin sagt sich zu Steffi, da fahren wir hin. Und dann sind wir tatsächlich nach New York gefahren, ohne zu wissen, ob der überhaupt in New York ist oder in Los Angeles so, und haben einige Tage rumgesucht und gefragt in Musikgeschäften. Und tatsächlich gab es einen, der sagte, der ist in Trumansburg, das ist, weiß ich, irgendwo so 2 Stunden von New York entfernt. Und da sind wir dorthin gefahren zum Moog und Ich hatte eine Freundin, die Mutter eines Freundes von mir, die sehr vermögend war. Und wie wir dort waren, sagte der Moog, ich habe gerade diesen Moog zurückbekommen von den Beatles. Die haben den nicht haben wollen. Den können Sie haben. Und dann habe ich angerufen in Deutschland, habe gesagt, können Sie den kaufen? Und dann kaufte sie für uns den zweiten Moog, den es überhaupt je gab. Das heißt, es war der Einstieg in die elektronische Musik. Und dann, als ich zurückkam, habe ich, ich hatte ja vorher sehr viel Avantgarde gemacht, sehr viel experimentelle, also neue Musik, und habe das nun weitergeführt in die Elektronik. Im Grunde war das so eine ganz organische Geschichte, nicht ein Zufall, sondern das war eine Entwicklung. Und so kam ich zur elektronischen Musik, und dann kamen meine Freunde, das waren wiederum die Filmemacher, und die sagten, versuch doch mal eine Filmmusik. Und auf diese Art und Weise entstand es. Meine kompositorische Arbeit habe ich ja gar nicht gemacht vorher. Ich war ja Dirigent eigentlich. Ja.
1: Dann waren Sie plötzlich auch noch Komponist.
0: Dann war ich zum Komponisten. Ja.
1: Und Sie haben da Mitte der 70er Jahre ein Album nach dem nächsten Jahr quasi veröffentlicht. Das war Meditation 1973, Bali Argo 1976 und dann auch sogar die Filmmusik zu Und die Bibel hat doch recht 1977. Das sind ja völlig unterschiedliche spirituelle Welten auch. Wie haben Sie das unter einen Hut gebracht musikalisch?
0: Eigentlich ganz einfach. Ich habe nie etwas unter den Hut gebracht in meinem Leben. Ich habe einfach nur gemacht. Ich habe auch nicht mir keine Gedanken darüber gemacht, ob das möglich ist oder ob die Leute, die damit zu tun haben, das gut fänden. Habe dadurch natürlich mir auch sehr viele Feinde geschaffen, aber hatte die musikalische Freiheit. Das heißt, die Bibel hat doch recht. Das war ein Herr Reiner, glaube ich, der damals der Regisseur war. Da habe ich gesagt, ich mache eine elektronische Musik. Ist Ihnen das recht? Und da sagt er, ich habe keine Ahnung, was das ist. Aber wie klingt denn das? Dann habe ich gesagt, ja, wie Orgel. Und dann war er natürlich hell und sagte, ja, dann geht's. Ist das richtig. Und so war das da zum Beispiel ein Beginn. Ja. Und dann kam Johannes Schaaf und sagte zu mir, ich mache einen Film Trotta. Hättest du Lust, die Musik zu machen? Da habe ich gesagt, ja, das ist aber sehr schwer. Aber es gibt ein Stück Chambre séparée. Das passt in die Zeit. Das war die Zeit der österreichischen Monarchie oder auch später dann. Ich sage, das würde ich gerne machen, aber elektronisch. Das kann ich mir nicht vorstellen. Und dann habe ich diesen Chambre séparée mit dem Moog gemacht. Und das war nachher ein wirklich großer Erfolg. Der Film Trotta wurde immer genannt im Zusammenhang mit der Musik, die so neu war und so nicht greifbar.
1: Nicht so greifbar.
0: Aber instrumentiert wie Klassik. Ich hatte das Original instrumentiert, aber mit dem Moog. Ja. Und das war neu. Und da war natürlich auch das Interesse gleich da in der Öffentlichkeit und so.
1: Sie haben Mitte der 70er Jahre auch den Tölzer Knabenchor singen lassen und das dann mit einer E-Gitarre unterlegt. Wie kam es denn zu dieser Idee?
0: Na, ich bin ja hier in Miesbach und Tölz ist ja nun ganz in der Nähe. Und ich habe immer eine ganz, ganz große Liebe zu Knabenstimmen gehabt. Das ist die reinste Stimme der Welt, auf der Welt, ist eine Knabenstimme, nicht? Das ist etwas Unglaubliches. Und ich sollte damals in Leipziger in den Thomaner Chor, das war der Wunsch meiner Eltern, wie wir in Leipzig waren. Aber dann war das durch diese Bombardierung, wie wir verschüttet waren, das war übrigens einer meiner Schlüsselmomente, der ersten, das kann ich Ihnen gleich schildern, da hatte ich schon diese Affinität dazu. Und da diese ganze Nähe waren hier, und der Chorleiter, Schmidt-Gaden hieß der, der ließ niemanden dirigieren. Er wollte nicht, dass die Jungs damit, jedenfalls gelang es mir, ihn zu überreden. Und da habe ich das erste Mal hier in der Nähe, ganz in der Nähe von Miesbach, in einer Kirche,

0: habe ich Aufnahmen mit denen gemacht. Und das war sehr erfolgreich. Und die Jungs waren so begeistert. Und das war der Ansatzpunkt eigentlich. Das war immer ein Wunsch von mir, mit Knabenstimmen etwas zu machen. Und da entstand eben diese Musik da.
1: Weil diese hohen Stimmen für Sie etwas verkörpern von Transzendenz oder Unschuld oder ist einfach,
0: Wissen
1: was
0: Sie,
1: steckt
0: das
1: dahinter?
0: kann man noch hinein
1: Deuten.
0: deuten. War es aber nicht.
1: War es
0: Es
1: nicht.
0: waren Knabenstimmen. Punkt.
1: Punkt. Ja.
0: Und die waren hoch. Und damit musste man arbeiten. Ich war immer ein Praktiker. Ich hatte nie einen Überbau. Ich habe Dinge gesagt, kann man die machen? Ist das möglich? Wenn ja, dann mache ich's. Das heißt, ich bin sehr unromantisch in diesen Dingen. Ich bin ein Praktiker, ein musikalischer Praktiker. Ich überlege mir immer, kann man das machen? Und wenn ja, wie oder wo? Und mit wem? Und darum konnte ich auch mit Medien. Ich war am Anfang, dachte ich mir, wie mache ich Karriere? Wie macht man Karriere? Und das geht nicht mehr wie früher, wie vor dem Krieg, dass man da so von Familie oder mit Geld oder weiß ich was. Ich wusste sofort Medien. Da wussten die Leute manchmal gar nicht, was denn Medien sind. Aber ich wusste es schon. Und ich habe gewusst, über Medien, Fernsehen, kann ich den Weg schaffen. Schallplatte. Und kam sofort den ersten Schallplattenvertrag. Damals mit Tölzer Knackenbauer. Das war die Transformation. Nicht? Ja. Weil die sagten natürlich, das ist ja ganz ungewöhnlicher Klang und es war auch ein recht guter, kein großer Erfolg, aber ein guter Erfolg. Also so, dass die Schallplattenfirma glaubte, einen Geldbringer zu haben, was ich nie verwirklichte. Ich kostete nur Geld, weil ich habe unglaublich teure Produktionen gemacht mit der Bayerischen Staatsoper und ich habe immer gesagt, entweder ihr macht es oder nicht. Und die sagten immer, das können wir uns leisten. Damals war die Schallplattenindustrie noch sehr reich, nicht? Und auf die Art und Weise kam ich in den Tölzer Knabenchor. So entstanden
1: So
0: diese.
1: entstand das. Sie hatten damals diesen hochdotierten Plattenvertrag und Sie hatten Geld zur Verfügung und konnten damit auch arbeitslosen englischen Musikern helfen, Ende der 70er Jahre. Da war auch einer mit dabei, dem Sie auch beim Singen ein bisschen helfen konnten, so ein bisschen höher von der Stimme zu gehen. Was war das für eine Begegnung, die sich da Ende der 70er Jahre zugespielt hat?
0: Sie machen das sehr nett, sehr geheimnisvoll. Das war Sting tatsächlich. Der hier, wo wir jetzt sitzen, die ersten Gesangsübungen machte mit mir. Hier, genau in diesem Raum. Ich suchte damals Rockmusiker, die Notisten sind. Die Deutschen hatten alle große Pläne, konnten aber keine Noten lesen. Die Engländer waren zum Teil sehr gut ausgebildete Musiker. Der Andy Summers zum Beispiel, den habe ich als ersten geholt. Der war Notist, der war einfach, dann konnte ich die Partitur oder die Noten nehmen und das spielte er. Dann sagte er, ich habe noch einen guten Freund, der heißt Sting. Und dann sagten sie, wir haben noch einen dritten, der heißt Stuart. Und wir haben alle kein Geld. Da habe ich gesagt, aber ich habe Geld. Nicht ich, aber die Schallplattenfirma. Und habe die hier rübergeholt nach München und wir haben produziert und vor allem Tourneen gemacht. Ich hatte damals Orchester, dann die Rockmusiker und Moog. Und wir haben große Tourneen gemacht damit, nicht? Und hatten also, das war schon eine sehr besondere Sache.
1: Also diese drei Musiker, muss man sagen, wurden dann sehr, sehr bekannt als Rockband The Police.
0: Ja.
1: Und ich glaube, der Kontakt auch zu Ihnen als deutschen Mentor ist nie abgerissen.
0: Ja, das sind entzückend, alle drei. Wenn ich in Amerika bin, sehen wir Stuart Copeland, Andy Summers sehen wir, Sting weniger, weil er ist sehr, sehr erfolgreich und unterwegs dauernd. Aber nach wie vor sind sie bescheiden und haben nie vergessen, und das war, was mich sehr, sehr gefreut hat, dass ich ihnen helfen konnte. Ohne meine Hilfe, ich habe die

0: 1970 in Japan ja im Prinzip auch schon angefangen, aber das ging dann auch Mitte der 80er Jahre weiter. Können Sie uns dazu etwas erzählen? Das waren ja auch technische, aber auch künstlerische Schlüsselmomente für Sie.
1: Ja, ich war immer so neugierig und abenteuerlustig vor allem. Und ich war nie zufrieden mit dem, was ich machte. Ich dachte, da muss man noch, wenn man schon Satelliten hat, dann muss man sie auch benutzen, künstlerisch, und nicht nur für Dokumentation oder für News. Wie kann ich die benutzen? Und dann habe ich die Fernsehstationen überreden können, von Osaka oder Tsukuba in Japan, dass wir Satellitenkonzerte machten. Das heißt, ich habe dann Musiker in der Welt verteilt und hab dann zusammen Musik gemacht. Nicht einfach, das klingt jetzt alles sehr wild, es war aber ganz einfach. Im Grunde konnte das jeder machen. Man musste nur auf den Knopf drücken, auf den richtigen, dann ging das, nicht? Und das haben wir dann auch gemacht. Und das waren sehr, für mich, also sehr bereichernde Momente. Ich werde nie vergessen, das erste Mal, da waren wir in Tsukuba auf der Weltausstellung. Und da waren wir auf der Bühne, das war der Deutsche Tag. Und ich hatte unsere Musiker dabei. Und wir hatten eine Riesenleinwand. Und plötzlich brüllt George, mein Musiker: Da ist der Cretu! Und da war auf der Cretu, auf dem Bildschirm, was neu war. Das war damals vollkommen verrückt. In Japan spielt der in München mit uns. Es war aber gar nicht schwer. Man musste nur schalten, nicht? Also, das war gar nicht so aufregend für mich. Eigentlich immer alles sehr normal und ohne großes Tamtam. Ich habe einfach gesagt, das machen wir. Und es klingt sehr interessant. Und dann habe ich an Bavaria gesprochen, habe gesagt, wir brauchen eine Schaltung. Nicht? Und die wurde dann gemacht und dann wurde es übertragen. Und das haben wir dann live übertragen. Eure Version, weiß ich noch.
0: Und 1993 haben Sie im Prinzip dann bei der Leichtathletik-WM in Stuttgart alle fünf Kontinente auf diese
1: Richtig.
0: Weise miteinander verknüpft und
1: Richtig.
0: verbunden. Also Sie haben im Prinzip das Internetzeitalter vorweggenommen mit Ihren musikalischen Projekten. Oder ist das übertrieben, das sozusagen? Es
1: Ja,
0: war die gleiche
1: wahrscheinlich.
0: Idee.
1: Ja, wahrscheinlich ein bisschen größenwahnsinnig auch. Ich habe mir gedacht, wenn ich schon auf der Weltausstellung bin, haben die ja alle Schaltungen auch durch die Leichtathletik. Also ist ja alles da. Warum sollen wir das nicht auch künstlerisch ausnutzen, nicht? Ich hab das dann einfach gemacht und das war damals, hat sehr viel Aufmerksamkeit erregt, natürlich, wenn plötzlich hier ist Osaka oder hier ist Sydney oder hier ist, und das schaltete dann alles zusammen. Und ich kann mich erinnern, in Stuttgart, das war also eine verrückte Geschichte. Eine Schaltung klappte nicht. Ich glaube, es war Japan. Und wir waren live. Und daraufhin bin ich runtergesprungen vom Bühne und dann Leitungen nachgelaufen und fand den Einstecker und habe das in einer Eurovision-Sendung live. Als verrückt. Wenn ich mir heute überlege, das zu machen. Aber für uns war das alles so spielerisch. Wir haben auch durch die Steffi und durch meine Umgebung war alles möglich. Das waren alles so Phantasten und alle hatten so auch Humor, nicht? Wir haben ja alles nicht so ganz ernst genommen. Und dadurch ging das.
0: Dadurch ging das. Wenn ich Ihnen so zuhöre und mich auch erinnere an das, was Sie eben zu Beginn gesagt haben, Ihre Kindheit und Ihre Jugend, das wirkt zu Beginn sehr starr wie ein Korsett, sehr streng alles. Und später dann diese Sehnsucht nach der Freiheit, schon fast nach der Unendlichkeit. Haben Sie das auch mal psychologisch ein bisschen so gedeutet bei sich selbst, diese Entwicklung? Oder sagen Sie, das hat sich so ergeben? Da
1: Es hat sich wirklich
0: darf man nicht so
1: ergeben.
0: viel
1: Also ich
0: hineindichten oder
1: hatte kein
0: hinein.
1: Unendlichkeitsgefühl und ich war einfach immer nur neugierig. Ich glaube, es ist Neugier. Das können Sie auch als Was haben Sie ihm gesagt? Welchen

0: Begriff haben Sie genannt, eben
1: Die Unendlichkeit.
0: Unendlichkeit. Das ist Neugier. Das beinhaltet Neugier, Unendlichkeit. Nicht? Und nur war es für mich immer einfach eine Sache des Machens. Das war nicht so, dass ich dachte, oh, jetzt muss was Tolles geschehen, sondern da sagte mir irgendein Techniker, man kann so und so machen. Sag ich, machen wir, probieren wir aus. Ich war so ein Abenteurer, musikalischer Abenteurer. Und das ist bis heute eigentlich geblieben, auch in meiner Musik. Ich hab nie versucht, einen Stil. Ich war stillos. Dadurch aber von einer, das war ein Riesenvorteil für die Filmmusik. Deswegen wurde ich für die auch so entdeckt, weil ich konnte alles. Wenn einer sagte, ja, das sollte so ein Bohemiensacher sein, dann habe ich Bohemien gemacht, nicht? Ich konnte sehr, dadurch, dass ja auch mein Vater war Kaffeehauskapellmeister und ich habe selber mit 16 Jahren schon während meiner Schulzeit in München im Pfarrer 8 Stunden lang Kaffeehaus gespielt. Das heißt, ich kannte die Literatur. Und ich konnte dann bei den Filmleuten immer gleich sagen, ja, das könnte man vielleicht so machen. Und so. Ich habe diese Freiheit, die musikalische, sehr gesucht und auch im Film gefunden, nicht? Oder bei eigenen Projekten, wo ich dann sagte, das sollten wir mal machen und ja.
1: Sie haben auch die Musik gemacht für Derrick, also für
0: Ja.
1: Krimis und
0: Ja.
1: für Short Operas.
0: Ja.
1: Wie lässt sich das denn miteinander vergleichen?
0: Ach, wunderbar.
1: Ist es Spannung erzeugen, ja?
0: Zunächst mal, Krimi ist Oper. Ist nichts anderes. Die italienische Oper ist Krimi. Das war Krimis. Heute ist es Fernsehen, früher war es die Oper. Da gingen die Leute in den Krimi. Traviata, da wurde Mord und Totschlag. Das ist nichts anderes. Also, wenn man von der Oper kommt, kann man Krimi machen, weil das ist das Krimi, die Oper. Oder umgekehrt. Und da habe ich habe die unglaublichsten Sachen, ich habe manchmal überlegt, ich war nachmittags hier, habe Moog gefummelt, gemacht. Abends habe ich Schauspieldirektor dirigiert in der Residenz, Festwochen. Am nächsten Morgen bin ich wieder gegangen, habe irgendwas ganz anderes gemacht. Ich habe an einem Tag die unterschiedlichsten Sachen gemacht. Vollkommen selbstverständlich. Also, das war für mich kein Problem, nachmittags eine Krimi-sentimentale Sache zu machen und abends dann eine Mozart-Oper zu dirigieren. Das hatte alles für mich so eine Einfachheit. Ich glaube, das ist das Zauberwort für meine Arbeit gewesen. Ich habe nie kompliziert gedacht. Oder auch nicht gedacht, das kann man nicht machen. Oder das.
1: Also diesen Satz, dass man etwas nicht machen kann, der gehört nicht zu Ihnen. Den Satz gibt
0: Nein,
1: es nicht.
0: zumindest versuchen, nicht? Also, ja, ich hab eine unglaubliche Freiheit gehabt. Und das war, ich bin da wirklich den Leuten sehr, sehr dankbar, mit denen ich zu tun hatte. Ob das nun mein Management war oder das Fernsehen war. Ich hab Sachen gemacht, das können Sie sich gar nicht vorstellen, für den Bayerischen Rundfunk, wo ich zum Fernsehdirektor bestellt wurde und gesagt habe, wissen Sie, dass Sie alles verrückt machen in Freimann, das wissen wir. Aber das Skelette nackt um einen Pfahl tanzen, das geht zu weit. Da haben sich die Bühnenarbeiter beschwert. Da habe ich gesagt, na ja, aber das gehörte zum Stück, nicht? Das war La Scatola von Evangelisti. Und diese Freiheit habe ich mir einfach gar, und die wurde dann auch von den Leuten respektiert, weil, wissen Sie, es war ja das 80er, 70er, 80er, waren die Zeit der Erneuerung. Das darf man nicht vergessen. Heute undenkbar. Dass der Bayerische Rundfunk sagte zu uns, machen Sie.

0: Mal, macht
1: Macht,
0: mal.
1: machen, was machen Sie? Eine Oper. Was für eine Oper? Ja, wissen Sie, der heißt Egisto Macchi, ist ein Italiener. Aha. Und was macht das für eine Musik? Ja, und das werden wir sehen. Das wurde gemacht.
0: Es wurde gemacht.
2: Ja.
0: Waren denn da viele helfende Hände auch im Hintergrund dabei, auch von Personen, von denen Sie das gar nicht erwartet hätten?
1: Meine Frau, das muss ich Ihnen wirklich sagen, sie war ja auch vom Fach, nicht? Und sie hat sehr viel gemacht, auch wir haben auch zusammen gearbeitet. Das war eigentlich, wir waren das Team. Ich hatte eigentlich, ich muss nachdenken. Eigentlich nicht, nein. Natürlich hatte ich Leute, die mir sehr zugetan waren, die mir sehr halfen. Das schon, auch gerade in den Medien, auch die Schallplattenfirmen, nicht? Das ist ja ungewöhnlich, dass man einem jungen Dirigenten, das werde ich ja nicht vergessen, ich war ja an der Bayerischen Staatsoper erster Geiger. 3 Jahre später dirigierte ich das Orchester mit Schauspieldirektor und hatte 50 Feinde vor mir sitzen. Und ich war 26 Jahre oder 27 Jahre alt und dirigierte Mozarts Oper. Und die hatten nur eine einzige Idee, mir
0: Stürzen.
1: Schwierigkeiten zu machen. Und das Schlimmste war ja Geld. Und wissen Sie, wie sie das gemacht haben? Die haben verzögert. Dadurch wurde der Produktionszeit verlängert. Die war auf 4 Stunden angesetzt, dann waren dann 6, kostete dann die Schallplattenfirma 30, 40.000 mehr.
0: Das ist aber subtil und böse.
1: Ja, man mochte das gar nicht. Wissen Sie, Musiker, Orchestermusiker, und ich weiß, wovon ich rede, ich war 2 Jahre in der Staatsoper, sind wunderbar. Das sind Solisten, das sind großartige Musiker, die hier an der Bayerischen Staatsoper, kann man sich gar nicht vorstellen, Weltklasse Leute, aber sie kommen nicht zum raus. Sie sitzen da unten und spielen Wagner 5 Stunden. Und dann kommt so ein junger Typ wie ich, geht weg und dirigiert sie nach. Das ist sehr hart. Und ich muss sagen, das hat sehr viel Kraft erfordert für mich, aber auch eine Art von, nicht Wurstigkeit würde ich es jetzt nicht nennen, aber so eine, was wollt ihr mit denn? Es kann mir ja gar nichts passieren. Ihr könnt mich nur rausschmeißen. Nicht? Und ich hatte von der Elektrola, das waren ja so Zufälle, die hatten ein Tonstudio, wo sie ihre Klassikaufnahmen im Bürgerbräukeller, in dem berühmten, wo Hitler seinen Attentat hatte. Das war die sogenannte Bürgerbräu-Sound. Der war weltbekannt. Und das Studio haben sie mir geschenkt. Das hatte ich ein richtiges Tonstudio im Bürgerbräu und konnte dort diese Platten, von denen Sie eben sprachen, habe ich dort produziert, nicht ohne Druck. Ich hatte einen eigenen Tonmeister und die Schallplattenfirmen waren immer großzügig zu mir. Ich habe immer gewarnt. Ich habe gesagt, wollen Sie schon wieder Geld verlieren? Und dann sagte ich, aber wir können uns das leisten. Damals.
0: Damals war es so,
1: Heute
0: damals war
1: nicht
0: es so.
1: mehr.
0: Sie haben gerade gesagt, Sie waren immer und sind immerhin oder sind weiterhin neugierig.
1: Ja.
0: Da gibt es auch die Stimme eines italienischen Sängers, den haben Sie praktisch für Deutschland entdeckt, Andrea Bocelli. Können Sie uns das sagen, wie es dazu kam? Das war sicherlich auch ein Schlüsselmoment.
1: Mit Bocelli meinst du? Ja, wissen Sie, das ist so witzig, das sagen. Der war gestern im Fernsehen, hatte sein 30-jährige Gala und das hatte für mich so ein Flashback, so ein ganz schöner Moment. Das war ein Schlüsselmoment übrigens, von dem Sie sprechen. Ich saß mit der Steffi gestern hier und er sang und ich habe mir gedacht, Gianna Nannini sagte mir damals, da ist einer, der ist blind, aber auch eine ganz interessante Stimme. Den solltest du dir mal anhören. Und dann habe ich damals ihn kennengelernt und habe ihn hier an diese Stelle gehört, wo wir jetzt sitzen, gebracht. Und oben in meinem Studio habe ich dann aufgenommen meine Oper mit ihm. Mhm. Und er hat unglaublich gesungen. Und das war für mich so ein Phänomen, ein Blinder. Mhm. Ihm habe ich einmal vorgespielt und das sang er dann. Und das war auch wieder gestern oder vorgestern im Fernsehen. Der hat eine 2-Stunden-Show gemacht, blind, mit den unterschiedlichsten Stücken. Und das sind die Momente, wo ich unglaublich glücklich bin und stolz bin, Musiker zu sein. Weil das sind Dinge, das sind Wunder. Wenn man überhaupt von Wunder sprechen kann, was ist ein Wunder? Natur ist ein Wunder, natürlich. Aber diese Leistungen, das sind die wirklichen großen Wunder.
0: Ja, ja.
1: Und ich habe da auch großen Respekt immer gehabt. Das war, was die Leute, mit denen ich arbeitete, immer gerne mochten, dass ich einen unglaublichen Respekt vor Leistungen habe, vor künstlerischer Leistung. Wenn Gianna Nannini, die nur als Röhre bekam, wenn die hier und ein, dann war ich so glücklich. Das war Glück für mich. Mhm. Wenn sie da stand und ich sage, Gianna, kannst du das mal probieren? Und dann singt sie und ich sage, unglaublich. Oder Bocelli, der war als Knödel, wie der hierher kam, knödelte der wie ein, also schrecklich. Da habe ich gesagt, du hast eine wunderschöne Stimme, du hast eine Tenor, öffne doch. Und dann sagt er, ja, aber die wollen alle, dass ich Schlager singe. Da habe ich gesagt, nein, du bist ein Opernsänger. Nicht? Und das, und dann entsteht für mich der Sinn meines Berufs, meiner Musik, wo ich mir sage, das ist nicht der Erfolg oder dass man, weiß ich, viel Geld verdienen kann, sondern der Moment.
0: Was hören Sie heute für Musik oder was machen Sie, oder was für Entdeckungen gibt es heute für
1: Sie? Ich höre kaum Musik.
0: Kaum noch?
1: Ja, kaum. Musik. Immer schon. Ich bin kein Musikhörer.
0: Sie mögen die Stille?
1: Die Stille ist für mich die Musik. Die Stille ist das Zauberwort in meinem Leben. Darum auch hier dieser Platz, wo wir jetzt gerade sitzen, das ist ein Ort der Stille. Und ich habe nie Musik laufen, weil ich finde, das ist eine Anmaßung, einfach eine schöne Beethoven-Symphonie als Begleit tut man nicht, macht man nicht. Das ist große Musik. Würde ich nie machen. Ich würde sie höchstens anhören einmal. Und für mich ist Musik hören, auch für Steffi und mich, sehr selten. Aber wenn, dann hören wir wirklich zu. Das heißt also, ich bin ein sehr großer Gegner von diesen Musikern, obwohl ich in dem Betrieb bin, mache ich es nicht.
0: Im Jahr 2026, am 13. Mai, steht, wenn alles gut geht, Ihr 90. Geburtstag an. Mit was für Gefühlen schauen Sie auf dieses Datum?
1: Eigentlich sehr traurig, weil ich das Leben so schön finde. Und es ist doch vollkommen klar, wenn man 90 wird, ist begrenzt, das ist klar. Auch wenn man sich sehr gesund fühlt. Aber ich finde, ich bedauere heute schon, in 10 Jahren nicht mehr was Tolles zu sehen, zu hören, zu fühlen. Das bedauere ich. Es ist nicht das Leben, es ist das, was es auslöst, was mich interessiert.
0: Vielen, vielen Dank, Herr Schöner, für dieses schöne Gespräch mit Ihnen. Gerne. In all der Offenheit und über Ihre verschiedenen Stationen und Ihre Neugier und Ihre Abenteuerlust und wie Sie auch vielen Menschen, denke ich, helfen konnten, Ihre Begabung zu entfalten. Ob Sie nun Sting heißen oder Andrea Bocelli. Ich denke, Sie waren und bleiben für viele ein Lehrer, Mentor und Inspirator.
1: Aber Sie haben das auch sehr schön gemacht. Das muss ich Ihnen sagen, weil das in Ihr Beruf ist schwieriger, als Sie glauben. Weil ich finde, mich zu öffnen, ist gar nicht so einfach.
0: Vielen Dank, Herr Schöner, für das Gespräch und vielen Dank auch Ihnen, liebe Zuschauer, dass Sie mit dabei waren. Ich bin sicher, dass das ein oder andere Wort, der ein oder andere Gedanke auch sich für Sie wie ein Schlüssel anfühlt. Ich wünsche Ihnen weiter alles Gute und bleiben Sie offen für Schlüsselmomente.

Die Liturgie der Kirche ist der Höhepunkt, dem das Tun der Kirche zustrebt und zugleich die Quelle, aus der all ihre Kraft strömt. Was die Konstitution des Zweiten Vatikanischen Konzils über die heilige Liturgie Sacrosanctum Concilium sagt, gilt in hervorgehobener Weise von der Feier der Eucharistie. Sie ist das Herz der Kirche, von der alles Leben des Glaubens ausgeht und zu dem es wieder zurückkehrt. Und damit tritt der sehr enge Zusammenhang an den Tag, der zwischen Kirche und Eucharistie besteht, und der bedeutet, dass die Kirche nicht nur die Eucharistie feiert, sondern aus der Eucharistie immer wieder neu entsteht. Wie Henri de Lubac diesen Zusammenhang auf die Kurzformel gebracht hat: C'est l'Église qui fait l'Eucharistie, mais c'est aussi l'Eucharistie qui fait l'Église. Mit dieser Perspektive greift das Konzil die Ekklesiologie der frühen Kirche auf, deren innerste Mitte die eucharistische Versammlung ist. Kirche ist eucharistische Communio. Aus dieser eucharistischen Konzentration des Kirchenverständnisses ergibt sich auch die eucharistische Konzeption des priesterlichen Amtes, wie dies Josef Ratzinger in seiner Ekklesiologie hervorgehoben hat. Ich zitiere: Wenn die Kirche Eucharistie ist, dann ist kirchliches Vorsteheramt wesentlich Verantwortung für die Versammlung, die mit Kirche identisch ist. Aber der Prozess des Versammelns umfasst das ganze Leben. Die spezifische Sendung des Priesters in der Kirche besteht darin, der zur Feier der Eucharistie versammelten Familie Gottes Tod und Auferstehung des Herrn danksagen zu verkünden, in dieser Verkündigung den dreieinen Gott zu verherrlichen, das damalige Heilsgeschehen heutig werden zu lassen, unter Vergegenwärtigung des Kreuzesopfers Jesu Christi, Kraft der in der Weihe übertragenen sakramentalen Vollmacht zu dienen. Von daher versteht es sich von selbst, dass im Leben und Wirken des Priesters die Feier der Eucharistie einen zentralen Platz einnimmt, wie das Dekret des Zweiten Vatikanischen Konzils über Dienst und Leben der Priester Presbyterorum Ordinis betont. Ich zitiere: Die Zusammenkunft zur Feier der Eucharistie, der Priester vorsteht, ist die Mitte der Gemeinschaft der Gläubigen. Die Priester leiten darum die Gläubigen an, die göttliche Opfergabe in der Messfeier Gott dem Vater darzubringen und mit ihr die Hingabe ihres eigenen Lebens zu verbinden. Mit der engen Hinordnung des priesterlichen Dienstes auf die Feier der Eucharistie könnte sich freilich das Missverständnis einstellen, der priesterliche Dienst würde erneut in einseitiger Weise als ein rein kultisches Amt verstanden, wie dies bei bestimmten Strömungen in der mittelalterlichen Theologie der Fall gewesen ist und wie dies in der Tradition seinen deutlichsten und sichtbaren Ausdruck gefunden hat in der Entscheidung des Konzils von Florenz, dass der zentrale Akt der Spendung des Sakramentes der Priesterweihe in der Übergabe der Patene mit Brot und des Kelches mit Wein besteht. Demgegenüber hat Papst Pius XII. In seiner Konstitution

Institutionssacramentum Ordinis im Jahre 1947 festgelegt, dass das eigentliche sakramentale Zeichen der Priesterweihe die Handauflegung ist. Damit hat er den Weg geöffnet zu einem ganzheitlicheren Verständnis des priesterlichen Dienstes, das als Propheten-, Priester- und Hirtenamt gesehen wird, wobei die drei Ämter unlösbar zusammengehören. Auf diesem Fundament versteht das Zweite Vatikanische Konzil den Priester in erster Linie nicht von seinem sakramentalen Dienst, sondern von seinem Dienst am Wort Gottes her und definiert den Priester vor allem als Evangelisten, als Diener des Wortes Gottes. Im Anschluss an die Reformdekrete des Konzils von Trient betrachtet es den primären Glaubensdienst des Priesters in der Glaubensgemeinschaft der Kirche als Dienst der Verkündigung des Wortes Gottes. Aus dem Dienst am Wort Gottes ergibt sich freilich von selbst auch der sakramentale Dienst des Priesters. Wie in der Verkündigung Jesu, vor allem in seinen Gleichnissen, Wort und Zeichen unlösbar miteinander verbunden gewesen sind und insofern gleichsam eine sakramentale Struktur aufgewiesen haben, so ist auch das Wort Gottes, das der Priester verkündet, ein sakramentales Wort. Als Christen glauben wir an das Wort, das Fleisch geworden ist und in den Sakramenten sinnlich erfahren wird. Was am Wort Gottes sichtbar geworden ist, dies ist, wie der heilige Papst Leo der Große betont hat, in die Sakramente übergegangen. Damit ist deutlich, dass mit dem eindeutigen Primat des Wortes Gottes der unlösbare Zusammenhang zwischen der Verkündigung des Wortes Gottes und der Feier der Sakramente, vor allem der Eucharistie im Leben und Dienst des Priesters, in keiner Weise in Frage gestellt ist. Das Zweite Vatikanische Konzil bringt vielmehr gerade in seiner dogmatischen Konstitution über die göttliche Offenbarung, Dei Verbum, die enge Verbindung zum Ausdruck, die zwischen der Verkündigung des Wortes Gottes und der Feier des eucharistischen Opfermahles besteht. Ich zitiere: Die Kirche hat die heiligen Schriften immer verehrt wie den Herrenleib selbst, weil sie vor allem in der heiligen Liturgie vom Tisch des Wortes Gottes und des Leibes Christi nimmt und den Gläubigen reicht. Der Priester steht somit im Dienst an beiden Tischen und die Sakramente, vor allem die Eucharistie, sind im elementarsten und wirksamen Sinn Verkündigung. Von daher legt es sich nahe, die Sendung des Priesters von seinem Dienst an der Eucharistie her und die Konsequenzen, die sich für ihn selbst ergeben, neu zu bedenken. Denn was der Priester in der Feier der Eucharistie in geistlicher und sakramentaler Vollmacht vollzieht, muss er sich in seinem eigenen Leben und Dienst existenziell aneignen. Was dies konkret bedeutet, als Priester mit der Feier der Eucharistie beauftragt zu sein, kommt konzis zum Ausdruck in den Worten, die der Bischof in der Feier der Priesterweihe bei den ausdeutenden Riten, genauer bei der Überreichung der Patene mit Brot und des Kelches mit Wein, dem Weihekandidaten zuspricht. Empfange die Gaben des Volkes für die Feier des Opfers. Bedenke, was du tust, ahme nach, was du vollziehst und stelle dein Leben unter das Geheimnis des Kreuzes. Von daher ist es angezeigt, mit der Meditation dieser Worte die innere Zuordnung des priesterlichen Dienstes und Lebens auf die Eucharistie hin zu betrachten. Ich verfolge jetzt also ein ähnliches Vorgehen wie Pater Johannes Paul, indem ich diese Frage des Bischofs bei der Priesterweihe ein Wort nach dem anderen analysiere. Die Beauftragung des Priesters zur Feier der Eucharistie beginnt mit dem Imperativ Empfange. Er hat Grundlegendes zu bedeuten. Auch und zumal der Priester, der beauftragt ist, in der Eucharistie im Namen

Namen und in der Person Jesu Christi zu handeln, ist zunächst ein Empfangender. Wie könnte es auch anders sein, da die Eucharistie das Wunder der Gegenwart Jesu Christi und damit die Feier der personalen und aktualen Präsenz Jesu Christi als des Auferstandenen ist. Im ersten Korintherbrief bezeichnet Paulus die Eucharistie als Kyriakon dei Pnon, als ein Mahl, das zum Herrn gehört und von ihm ausgeht. Paulus bringt damit seine Glaubensüberzeugung zum Ausdruck, dass die eucharistische Gemeinde in der Feier ihren auferweckten und erhöhten Kyrios personal gegenwärtig erfährt. In der zum Gottesdienst versammelten Gemeinde wird der Kyrios als Gastgeber empfangen und gelobt, als Tischherr, der die Seinen zum Mahle ruft. Weil Christus der Einladende ist, gehört auch der Priester als Mitglaubender zu den Gerufenen. Als solcher vermittelt er die Einladung Jesu Christi an seine Gemeinde und repräsentiert ihn. Weil die Gegenwart Jesu Christi in der Eucharistie in der Kraft des Heiligen Geistes geschieht, steht in ihrem Mittelpunkt wie überhaupt in aller Liturgie die Epiklese, das Herabrufen des Heiligen Geistes auf die eucharistischen Gaben und auf die Gemeinde. In der Epiklese wird sinnenfällig, dass die Eucharistie nicht in der Verfügung des Priesters und der Kirche steht, sondern dass das Wunder der Gegenwart Jesu Christi das Werk des Heiligen Geistes ist, der Priester hingegen dafür das menschliche Werkzeug. Die Eucharistie ist als ganze Epiklese, das demütige und zugleich wirkmächtige Gebet um das Kommen des Heiligen Geistes. Die Epiklese ist dabei von so elementarer Bedeutung, dass Eucharistie und Epiklese miteinander identisch sind und zusammen die Grundgestalt der eucharistischen Feier ausmachen. In der epikletischen Dimension ist es begründet, dass auch und gerade der Priester in der Eucharistie zunächst Empfangender ist. Diese Haltung des Empfangens weist auf jene Grundspannung im Leben und Wirken des Priesters hin, die der heilige Augustinus im Blick auf sein eigenes Bischofsamt in klassischer Weise so formuliert hat: Wo mich erschreckt, was ich für euch bin, da tröstet mich, was ich mit euch bin. Für euch bin ich Bischof, mit euch bin ich Christ. Jenes bezeichnet das Amt, dieses die Gnade, jenes die Gefahr, dieses das Heil. In der Eucharistie wird jene Grundspannung in besonderer Weise sichtbar, die das Amt des Bischofs und in analoger Weise des Priesters überhaupt charakterisiert, und in der Spannung zwischen dem elementaren Insein des Priesters in der Gemeinde und dem ebenso elementaren Gegenübersein des Priesters zur Gemeinde besteht. Beide Dimensionen fordern und fördern sich wechselseitig. Auf der einen Seite ist der Priester, und zwar aufgrund seiner eigenen Taufe, Glied der Kirche und steht inmitten der Gemeinde als eines ihrer getauften Glieder. Auf der anderen Seite steht der Priester aufgrund seiner sakramentalen Weihe der Gemeinde gegenüber und hat vor allem in der Feier der Eucharistie Jesus Christus als ihren Herrn und das Haupt der Kirche zu repräsentieren. Dort hingegen, wo diese Spannung zwischen dem Insein und dem Gegenübersein nicht durchgetragen, sondern aufgelöst wird, drohen jene zwei Gefahren, die besonders heute die ekklesiale Identität des Priesters in bedrohlicher Weise gefährden. Will ein Priester nur für sein, dementiert er das Insein im gemeinsamen Taufpriestertum. Will ein Priester hingegen nur in sein, und zwar im verräterischen Doppelsinn dieses Wortes,
dann verleugnet er seine amtliche Sendung zur sakramentalen Repräsentation Jesu Christi und droht, mit Bischof Johann Michael Seiler zu sprechen, ein reiner Zeitgeistlicher zu werden. In liturgischer Weise kommt dieses Spannungsgefüge in der Feier der Eucharistie dadurch zum Ausdruck, dass der Priester sowohl in persona ecclesiae handelt, indem er das Gebet der Kirche vor den drei einen Gott trägt. Und wenn der Ministrant das Messbuch hinhält, macht er das im Auftrag der Gemeinde. Bete jetzt für uns und trage unser Gebet vor Gott. Er steht deshalb der Gottesdienstgemeinde vor. Er handelt aber ebenso in persona Christi, indem er Christus als Haupt der Kirche repräsentiert und deshalb der Gottesdienstgemeinde gegenübersteht. In der Spannung von Insein und Fürsein, im priesterlichen Dienst, vor allem in der Feier der Eucharistie, liegt der tiefste Grund, dass das Zweite Vatikanische Konzil den Unterschied zwischen dem Taufpriestertum aller Getauften und dem Amtspriestertum, wie wir das heute Morgen gesehen haben, nicht auf der glaubensexistenziellen Ebene betrachtet. In dieser Weise würde der Priester als der bessere Christ beurteilt, was weder theologisch stimmig noch immer der Erfahrung entspricht. Das Konzil sieht den Unterschied auf der objektiv-theologischen Ebene und spricht deshalb von einem nicht nur graduellen, sondern wesenhaften Unterschied. Demgemäß nimmt das Konzil im Verhältnis zwischen Taufpriestertum und Amtspriestertum zwei ekklesiale Gestalten der Teilhabe am einen Priestertum Christi wahr, nämlich einen substanziellen Vorrang des Taufpriestertums, in dessen Dienst das Amtspriestertum steht, und einen wesensgemäßen und nicht bloß graduellen Unterschied zwischen beiden Gestalten der Teilhabe am einen Priestertum Jesu Christi. Diese verschiedenen Dimensionen kommen nirgendwo so deutlich zum Ausdruck wie in der Feier der Eucharistie, in der der Priester zunächst die Gaben des Volkes empfängt und dessen Glauben bezeugt. Empfange die Gaben des Volkes. Hier stellt er den priesterlichen Charakter des ganzen Gottesvolkes dar und vergegenwärtigt die vom Heiligen Geist gewirkte Einheit der Kirche. Da die Eucharistie Zeichen der Einheit und Band der Liebe ist, steht der Priester dann am intensivsten im Dienst der Einheit der Kirche und ihrer Leitung, wenn er der Eucharistie vorsteht und dazu die Gaben des Volkes empfängt, um so den Dienst am eucharistischen Wunder der Gegenwart des Leibes und Blutes Christi zu erfüllen. Empfange die Gaben des Volkes. Mit diesem Hinweis auf die Gaben des Volkes wird der Imperativ empfange präzisiert. Damit kommt das ganzheitliche Verständnis der Liturgie und besonders der Eucharistie im Zweiten Vatikanischen Konzil zum Ausdruck. In seiner Liturgiekonstitution wird betont, dass der gesamte öffentliche Kult vom mystischen Leib Christi, das heißt dem Haupt und den Gliedern, vollzogen wird, und dass folglich jede liturgische Feier als Werk Christi, des Priesters und seines Leibes, der die Kirche ist, zu betrachten ist. Diese Sicht bedeutet an erster Stelle, dass die Kirche als Ganze, als der mystische Leib Christi, der Träger und das Subjekt des eucharistischen Gottesdienstes ist. Da Christus, der das primäre und eigentliche Subjekt der Liturgie ist, sein Priesteramt im liturgischen Handeln der Kirche wirksam fortdauern lassen will, ist die Kirche als das von Christus abhängige und ganz auf ihn hingeordnete sekundäre Subjekt
der liturgischen Gottesdienstfeiern zu bezeichnen. Dass der kirchlich-liturgische Vollzug des Priesteramtes Christi die Sendung des ganzen Gottesvolkes und dementsprechend die Kirche in ihrer Gesamtheit Träger des priesterlichen Wirkens Jesu Christi ist, darin besteht die Kernaussage der Liturgiekonstitution, die vom Katechismus der katholischen Kirche aufgegriffen wird. Hier heißt es, in einer Liturgiefeier ist die ganze Gemeinde Liturge, ein jeder gemäß seiner Aufgabe. Das Priestertum der Getauften ist das Priestertum des ganzen Leibes Jesu Christi. Der Katechismus fügt aber sofort hinzu, einzelne Gläubige empfangen das Sakrament der Weihe, um Christus als das Haupt des Leibes zu vergegenwärtigen. Und diese Hinzufügung geschieht mit bestem Recht. Damit der ganzen Kirche als dem sekundären Subjekt der Liturgie deutlich vor Augen tritt, dass die Eucharistie nicht einfach eine kirchliche Veranstaltung ist und dass folglich nicht sie, sondern der auferweckte und erhöhte Christus das primäre Subjekt der eucharistischen Feier ist, ist die Kirche auf den Priester als das tertiäre Subjekt der Eucharistie angewiesen. Er ist in der Feier der Eucharistie nicht nur der Repräsentant der Gemeinde, sondern der Repräsentant Jesu Christi. Da der geweihte Priester in der Feier der Eucharistie allein sagen und tun kann, was er gerade nicht aus eigenem Sagen und Tun kann, sondern weil er in persona Christi, das heißt aus dem Sakrament heraus, verbürgt, redet und handelt, gehört auch und gerade der Priester mit zu den Hauptzeichen des eucharistischen Gottesdienstes. Sein Dienst darf dabei nicht dahingehend missverstanden werden, als ob der Priester einen Abwesenden vertreten würde. Seine Sendung besteht vielmehr in der ikonografischen Aufgabe, für seine Schwestern und Brüder den unsichtbar gegenwärtigen und hohepriesterlich wirkenden Herrn abzubilden, ihn sakramental den Sinnen der Gläubigen zugänglich zu machen. Damit schließt sich der Kreis. Insofern der Priester als das tertiäre Subjekt, die ganze Kirche als das sekundäre Subjekt, wiederum auf Jesus Christus als das primäre Subjekt und den eigentlichen Zelebranten der eucharistischen Liturgie zurückverweist. Die Rede vom primären, sekundären und tertiären Subjekt der eucharistischen Liturgie mag abstrakt und kompliziert klingen, sie scheint mir aber notwendig, wenn das ganzheitliche und differenzierte Liturgieverständnis des Zweiten Vatikanischen Konzils treu aufbewahrt werden soll, wie es mit dem Hinweis auf die Gaben des Volkes in der Liturgie der Priesterweihe zum Ausdruck gebracht wird. Der Priester empfängt in erster Linie die Gaben des Volkes. Denn wenn Christus der Gemeinde in der Eucharistie seine Gegenwart schenkt und sie zur sakramentalen Begegnung mit ihm einlädt, muss es sich von selbst verstehen, dass sie nicht unvorbereitet kommen kann. Sie hat vielmehr etwas mitzubringen. Christus braucht ihren Beitrag, um das Wunder seiner Gegenwart zu wirken. So hat es sich bereits im irdischen Leben Jesu verhalten, vor allem bei der wunderbaren Brotvermehrung. Andreas, der Bruder des Petrus, entdeckte einen Knaben, der 5 Gerstenbrote und 2 Fische bei sich hat. Dies ist gewiss nicht viel. Wenn jedoch dieses Wenige, das Menschen mitbringen und beitragen, von der Liebe Jesu Christi berührt wird, reicht es für viele Menschen, ja sogar für Tausende, die bei Jesus sind. Bevor Jesus das Brot gebrochen und es den Menschen zu essen gegeben hat, hat er zunächst den Lobpreis gesprochen, Eulogesas. Bei Johannes heißt es sogar Eucharistesas. Diese Wörter bringen zum Ausdruck,
dass das Wunder der Brotvermehrung bereits auf die Eucharistie vorausweist und dass Jesus mit der Brotvermehrung den innersten Kern der Eucharistie vorweggenommen hat. Dasselbe Zusammenspiel von menschlichem Beitrag und der göttlichen Verwandlung geschieht auch in der Feier der Eucharistie. Wie damals die Jünger 2 Fische und 5 Brote besorgt haben, so kommt heute die Gemeinde mit ihren Gaben, die die erneuerte Liturgie als Frucht der Erde und der menschlichen Arbeit deutet. Die Gemeinde bringt dem Herrn Brot und Wein, und er verwandelt die Gaben zum Brot des ewigen Lebens und zum Wein des göttlichen Segens. Wiederum ereignet sich die unerhörte Überbietung, wie bei der Brotvermehrung. Erdenbrot wird Himmelsbrot. Unser Brot wird Leib Christi, damit sein Leib unser Brot wird. Das eucharistische Wunder besteht darin, was in keinem Verhältnis zueinander steht. Unsere Gaben, das Geschenk und das Geschehen der Brotvermehrung in der Eucharistie, das wird von Christus in ein gutes Verhältnis gebracht in der Verwandlung, die er an der Frucht unserer Arbeit vollzieht. Oder wie die heilige Teresa von Avila einmal sehr schön gesagt hat, Gott gibt bereits in unserem Leben 100:1. Wir geben 1, Gott gibt 100. Das ist die große Brotvermehrung der Eucharistie, in deren Dienst der Priester stehen darf. Von daher leuchtet ein, dass der Priester die Gaben des Volkes empfängt, dass die Eucharistie aber keineswegs aus der Gemeinde heraus entsteht, sondern das Geschenk Jesu Christi an seine Kirche ist. Das der ganzen Kirche in Erinnerung zu rufen und zu garantieren, ist der eigentliche Sinn der katholischen Glaubensüberzeugung, dass die Feier der Eucharistie an die Vorsteherschaft des sakramental geweihten Priesters gebunden ist. Das Amt des Priesters weist insofern auf das Extranos des Sakramentes hin, was Kardinal Josef Ratzinger immer wieder betont hat, ich zitiere, dass es zur Eucharistie des Sakraments des priesterlichen Dienstes bedarf, beruht genau darauf, dass die Gemeinde sich die Eucharistie nicht selber geben kann. Sie muss sie vom Herrn her durch die Vermittlung der einen Kirche empfangen. Von daher wird einsichtig, dass die Gaben des Volkes, die der Priester empfängt, bestimmt sind für die Feier des Opfers. Empfange die Gaben des Volkes für die Feier des Opfers. Die Eucharistie ist deshalb ein Opfer, weil in ihrer Mitte das Geheimnis von Tod und Auferstehung Jesu Christi lebt, wie die Eucharistiegemeinde mit der Wandlungsakklamation bekennt. Deinen Tod, o Herr, verkünden wir und deine Auferstehung preisen wir, bis du kommst in Herrlichkeit. Die Eucharistie ist die sakramentale Vergegenwärtigung des einen und einmaligen Kreuzesopfers Jesu Christi und die Zuwendung des in seinem Sterben für euch vollzogenen Erlösungsgeschehens. Im Dienst dieses Geschehens steht in besonderer Weise der Priester. Um dies besser verstehen zu können, legt es sich nahe, uns den neutestamentlichen Opfergedanken zu vergegenwärtigen. Sein entscheidender Kern besteht darin, dass Gott selbst uns schenkt, was wir ihm schenken. Beim Opfer geht die Initiative ganz von Gott aus und steht deshalb seine katabatische Dimension im Vordergrund. So sehr hat Gott die Welt geliebt, dass es einen eingeborenen Sohn dahingab. Jesus Christus ist deshalb nicht zuerst eine Gabe, die wir Menschen in der Eucharistie Gott und schon gar nicht einem zürnenden Gott darbringen sollten und auch nur könnten. Es ist vielmehr das Werk der Liebe Gottes, dass er uns seinen Sohn geschenkt hat.
Ihn schenken wir in der Eucharistie dem Vater zurück. Seit ältesten Zeiten wird dieses Opferverständnis

im römischen Kanon zum Ausdruck gebracht, wenn es heißt, de tuis donis actatis offerimus tibi. Aus deinen Geschenken und Gaben schenken wir dir. Gott schenkt, damit wir schenken können. Darin besteht die Grundaussage des neutestamentlichen Opferverständnisses. Wie die katabatische, muss deshalb auch die anabatische Dimension des Opfers genauso ernst genommen werden, dass die zur Eucharistie versammelte Gemeinde Gott wirklich schenkt, nämlich zurückschenkt, was Gott zuvor geschenkt hat, und dass sie zurücksegnet, womit Gott die Kirche gesegnet hat. In der Eucharistie bringt der Priester im Namen der Kirche alles, was sie von Gott empfangen hat, ihm zurück und bringt es ihm als Opfer des Lobes dar. Alles, was Gott geschaffen hat, wird in der Eucharistie ihm wieder dargebracht. Und die ganze Schöpfung wird vor Gott eucharistiert. Einen besonders schönen Ausdruck findet diese Dimension in der göttlichen Liturgie der orthodoxen Kirche, wenn sie das Opfer mit Anaphora umschreibt, nämlich als das zu Gott hinaufbringen von all dem, was er uns geschenkt hat. Darin besteht der tiefe Sinn der traditionellen Aussage, dass der Priester in der Eucharistie das Opfer darbringt. In dieser grundlegenden Bedeutung hat die katholische Kirche die Eucharistie immer als Opfer verstanden, und zwar auch als Opfer der Kirche. Denn die Kirche als Leib Christi ist berufen und verpflichtet, sich in das Opfer Jesu Christi hineinnehmen zu lassen und es in gehorsamer Unterordnung mitzuvollziehen. Bei der Darbringung der eucharistischen Gaben kann die Kirche nicht außen vor bleiben, sondern muss bereit sein, sich in diese Darbringung hineinziehen zu lassen und selbst eine lebendige Opfergabe zu werden in Christus zum Lob deiner Herrlichkeit. Im eucharistischen Hochgebet bitten wir deshalb Gott, dass die Hingabe Christi an Gott für uns Menschen, die wir in der Eucharistie feiern, uns innerlich werde und wir selbst hineingenommen werden in die Bewegung der Hingabe Jesu Christi. Oder mit anderen Worten, wir bitten Gott, dass wir selbst wie Christus und mit Christus Eucharistie und so für Gott wohlgefällig und den Menschen zu Diensten werden. Diese Bereitschaft ist in besonderer Weise vom Priester gefordert, der im Dienst der Darbringung des eucharistischen Opfers besteht. Von ihm ist deshalb ein spezifisches Opfer abverlangt. Dieses versteht im Verzicht auf das eigene Ich oder zumindest in seiner Zurücknahme. Ich nehme hier auf, was wir gestern intensiv gehört haben. Denn der priesterliche Dienst an der Eucharistie verlangt eine tiefgehende Selbstenteignung des Priesters, die vorgebildet ist in der Selbstaussage des heiligen Paulus: Ich lebe, doch nicht mehr ich, Christus lebt in mir. Solches Auf- und Untergehen in Christus im Sinne der Teilhabe an der Kenosis Jesu Christi macht nochmals verständlich, dass das Priestertum der Kirche als Sakrament gegeben wird. Denn in der Eucharistie kann der Priester nur geben, was er aus seinem eigenen heraus überhaupt nicht zu geben imstande ist. Es ist vielmehr immer Christus selbst, der in der Eucharistie handelt, der aber in der sichtbaren Kirche durch irdische und endliche Menschen handeln will. Hier leuchtet der tiefste Grund dafür auf, dass der Priester in der Eucharistie nicht in seinem eigenen Namen, sondern nur mit dem Ich Christi sprechen kann. Denken wir an die schönen und tiefen Worte im eucharistischen Einsetzungsbericht. Das ist mein Leib, das ist mein Blut. Solche Worte kann der Priester unmöglich in seinem eigenen Namen sprechen.
Er würde sich maßlos übernehmen und damit als lächerliche Figur dastehen. So reden kann der Priester nur, wenn er von Christus selbst berufen und autorisiert und deshalb geweiht ist, mit dem Ich Christi zu sprechen und, wie es die kirchliche Glaubenstradition ausdrückt, in persona Christi Capitis zu handeln. Diese demütige Grundhaltung wird dem Priester bei seiner Weihe nahegelegt mit der Übergabe der priesterlichen Gewänder. Ein Christ wird damit neu eingekleidet, um im Dienst eines anderen, nämlich Jesu Christi, zu stehen. Dieses Anziehen Christi vollzieht der Priester vor jeder Feier der Eucharistie, wenn er sich mit dem liturgischen Gewändern bekleidet und damit vor der ganzen Gottesdienstgemeinde bezeugt, dass er nicht als Privatperson und auch nicht einfach als mehr oder weniger gescheiter Theologe und oder einfach als Angestellter der Kirche am Altar steht, sondern im Auftrag und in der Person Jesu Christi selbst. Das liturgische Gewand erinnert den Priester stets daran, dass er im Dienst Jesu Christi, des guten Hirten, steht und dass er deshalb, auch und gerade bei der Feier der Eucharistie, die Menschen nicht an sein eigenes Ich binden darf, sondern dass er sie über sich hinaus zu Christus führen muss. Es kann keine schrecklichere Perversion des priesterlichen Dienstes geben, als wenn ein Priester, der das liturgische Gewand trägt und damit bekennt, dass er seine eigene Person zurücknehmen will, um für Christus durchsichtig zu werden, dann jedoch die Liturgie dazu missbraucht, in der Eucharistie nicht der Erscheinung des Herrn zu dienen, sondern der Epiphanie des eigenen Ich. Der Kern des priesterlichen Dienstes besteht zumal in der Eucharistie darin, sich den Menschen als bescheidenes Abbild und Werkzeug für Jesus Christus zur Verfügung zu stellen und ihn als den unsichtbar anwesenden und an seine Gemeinde handelnden Herrn den Sinnen der Gläubigen zu erschließen, damit Christus an den Menschen das Heil wirken kann. Das priesterliche Amt ist gerade in der Eucharistie ikonografischer Verweis und vermittelnde Transparenz auf Jesus Christus hin und damit wesenhaft Vikariat, zwar in einem doppelten Sinn. Der Priester ist nur Vikar Christi, weil er in seinem Dienst steht. Der Priester ist aber wirklich Vikar Christi, weil er berufen ist, in persona Christi zu handeln und seine Gegenwart in den Sakramenten zu höchst in der Eucharistie zu dienen. Der erschreckende Auftrag des Priesters in der Eucharistie besteht darin, dass der Vikar Christi mit dem Ich Christi sprechen darf. Von diesem eucharistischen Auftrag her wird einsehbar, was ein Priester im Tiefsten ist. Er ist nicht einfach ein Delegierter Christi. Denn ein Delegierter handelt zwar auch im Namen dessen, der ihn delegiert, aber er vollzieht seine Mission letztlich doch in seinem eigenen Namen und auf sein eigenes Risiko hin. Der Priester ist erst recht kein Funktionär Jesu Christi, denn ein Funktionär weiß sehr gut zwischen seiner Person und seinen Funktionen zu unterscheiden, und er muss es sogar, um überleben zu können. Der Priester ist vielmehr die liturgische Ikone Jesu Christi, eine Ikone, in der Jesus Christus selbst in der Kraft seines Geistes gegenwärtig ist. Nur als Ikone Jesu Christi kann der Priester in der Eucharistie sprechen: Das ist mein Leib, das ist mein Blut. Einem Delegierten oder Funktionär wäre es nur möglich zu sagen, das sei dessen Leib und dessen Blut. Im Priester als Ikone ist Jesus Christus selbst gegenwärtig. Wir haben das am Nachmittag gehört, wie die Liturgiekonstitution des Zweiten Vatikanischen Konzils betont,
Gegenwärtig ist Christus im Opfer der Messe sowohl in der Person dessen, der den priesterlichen Dienst vollzieht, als auch und vor allem unter den eucharistischen Gestalten. Der Priester ist berufen, in der

gilt die weitere Wegweisung in der Frage des Bischofs: Bedenke, was du tust. Damit der Priester wirklich bedenkt, was er tut, muss er all das, was er amtlich an Christi statt tut, existenziell in sein Leben und durch sein Leben übersetzen. In allem, was der Priester als berufener Zeuge dafür, dass Christus in seiner Kirche gegenwärtig ist, tut, muss er deshalb auf den Herrn hin transparent sein. Glas Wasser, der sich Brot für die Welt verschenkt. Das vermag der Priester aber nur, wenn er selber in freundschaftlicher Verbundenheit mit Christus lebt und immer wieder seine Nähe sucht, wie es bereits der Berufung der 12 Apostel durch Jesus Christus entspricht. Von ihr heißt es im Evangelium des Markus: Er setzte 12 ein, die er bei sich haben und die er dann aussenden wollte, damit sie predigten und mit seiner Vollmacht Dämonen austrieben. Die Berufung der 12 durch Jesus enthält zwei Dimensionen. Die 12 sollen erstens mit ihm sein und sie werden zweitens von ihm in die Welt gesandt. Die erste Berufung könnte man das apostolische Leben der 12 mit Jesus, Vita Apostolica, nennen. Die zweite Berufung könnte man als apostolische Sendung der 12 in die Welt, Missio Apostolica, bezeichnen. Nach Markus gehören beide Berufungen nicht nur unlösbar zusammen, sondern es gibt eine eindeutige Reihenfolge. Die Berufung zum apostolischen Leben geht der Berufung zur apostolischen Sendung voraus. Die Kirche hat immer von der Missio Apostolica gesprochen, nicht immer im gleichen Sinn von der Vita Apostolica. Und der in der vergangenen Woche verstorbene Neutestamentler Gerhard Lofink hat die Krise der Kirche genau darin festgemacht, dass die Vita Apostolica immer wieder zu kurz kommt. Die Vita Apostolica, die persönliche Christusbeziehung, muss im Sein mit Christus das Fundament des priesterlichen Dienstes sein. Dazu hat Papst Benedikt XVI. Die Priester und Diakone seiner Diözese ermutigt, und zwar mit dem deutlichen Hinweis, dass die Vita Apostolica in keiner Weise auf Kosten der Missio Apostolica geht, sondern im Gegenteil ihr dient. Wörtlich: Die Zeit, die wir in der Gegenwart Gottes im Gebet verbringen, ist eine wahre pastorale Priorität und nicht etwas, das neben der pastoralen Arbeit steht. Vor dem Herrn zu stehen, ist eine pastorale Priorität, letzten Endes die wichtigste. Ein wesentlicher Aspekt einer eucharistischen Lebenskultur des Priesters ist die Praxis der eucharistischen Anbetung. Sie ist für den Priester ein privilegierter Ort, zu bedenken, was er tut. Mit der eucharistischen Anbetung ist an erster Stelle gemeint, dass die Eucharistie selbst der tiefste Anbetungsakt der Kirche ist. Nur im Klima der Anbetung kann die Feier der Eucharistie ihre Größe und Kraft erhalten oder wiedergewinnen und kann vor allem der Priester seinen Dienst an der Eucharistie glaubwürdig erfüllen. Nur im Anbeten vermag wahres und tiefes Empfangen des eucharistischen Herrn zu reifen. Heilige Augustinus hat dies mit seiner sensiblen Aussage erkannt, dass niemand von diesem Fleisch essen soll, wenn er nicht zuvor angebetet hat. Nemo autem illam carnem manducat, nisi prius adorabit. Von daher wird in der eucharistischen Anbetung außerhalb der Eucharistiefeier intensiviert und gleichsam verlängert, was in der Eucharistie selbst geschieht, und zugleich geistlich vorbereitet, was während der Feier geschehen soll. Die eucharistische Anbetung

verlebendigt und vollzieht die erzchristliche Glaubensüberzeugung, dass sich die sakramentale Vergegenwärtigung Jesu Christi in der Eucharistie nicht allein um einer liturgischen Feier willen ereignet, sondern primär für die Kirche selbst. In der Eucharistie schenkt Christus sich selbst seine Kirche und seine Gegenwart, findet in den eucharistischen Gestalten von Brot und Wein eine konkret sinnliche Gestalt, die genauso lange bleibt, wie die Kirche sich vollzieht. Die Eucharistie bleibt so lange, wie die Kirche lebt und glaubt, weil Christus seiner Kirche treu bleibt, wie er verheißen hat. Seid gewiss, ich bin bei euch alle Tage bis zum Ende der Welt. Und gerade dann, wenn wir den Eindruck haben, es sei Matthäus am letzten, gilt der letzte Satz des Matthäusevangeliums erst recht. Diese Verheißung im Glaubensbewusstsein der Kirche zu bewahren und zu verlebendigen, macht den tiefsten Sinn der eucharistischen Anbetung aus und ist übrigens auch die beste Vorbereitung auf das ewige Leben, die ja ohnehin in der ewigen Anbetung besteht. Der eucharistische Altar wird damit auch zum Ort der Missio Apostolica in den Alltag hinein, in dem die weitere Zumutung an den Priester ergeht, ahme nach, was du vollziehst. Vom eucharistischen Altar geht der Friede Gottes aus, den wir in das alltägliche Leben hineinzubringen haben. Es ist in historischer Sicht bezeichnet, dass Friede, Pax, sehr bald einer der Namen des eucharistischen Geheimnisses geworden ist. Indem Christus die Eucharistiefeiernden in die Kommunion seines Leibes hineinführt, verwandelt er sie auch zu Glaubensgeschwistern oder zu Kumpanen, nämlich zu denjenigen, die mit ihm dasselbe Brot teilen. Eucharistie ist Friede vom Herrn her. Im Mittelpunkt der Eucharistie steht der Friedensgruß, mit dem Christus seinen Frieden schenkt, den wir Menschen uns selbst nicht geben können. Wer aber dieses großartige Geschenk des Friedens in der Eucharistie empfangen darf, ist berufen, diesen Frieden in seinem Leben weiterzugeben und ihm so zu dienen, dass er in der heutigen Welt eine Chance bekommt. Der Friedensgruß mündet deshalb am Ende der Eucharistiefeier in der Friedenssendung, in dem der Priester oder wenn ein Diakon da ist, der Gottesdienstgemeinde zuruft, geht hin in Frieden. Ite missa est. Das heißt, geht, jetzt ist die Zeit der Mission. Friedensgruß und Friedenssendung machen sichtbar, dass die Eucharistie in den Alltag des Lebens hineinweist, den sie verwandeln will. Josef Ratzinger hat stets betont, dass die eucharistische Wandlung nicht den Schlusspunkt, sondern einen Anfang darstellt. Ich zitiere, das Ziel der Eucharistie ist die Verwandlung der Empfänger in der wahren Communio mit seiner Verwandlung. Diese Umgestaltung des christlichen Lebens der Menschen, die Eucharistie feiern, hat der heilige Augustinus in einer sehr schönen Weise zum Ausdruck gebracht, in einer Vision, die er noch vor seiner Bekehrung hatte. In dieser Vision sagt eine Stimme zu ihm, ich bin das Brot der Starken, iss mich. Doch nicht du wirst mich in dich verwandeln, sondern ich werde dich in mich verwandeln. In dieser Vision wird übrigens der grundlegende Unterschied zwischen unserer alltäglichen Speise und der eucharistischen Speise sichtbar. Beim gewöhnlichen Essen, wir haben das heute Abend wieder erfahren, ist der Mensch der Stärkere, indem er die Speisen in sie aufnimmt und sie in seinem Körper assimiliert werden, sodass sie Teil seiner eigenen Substanz werden. Bei der eucharistischen Speise ist Christus der Stärkere, und zwar dadurch, dass wir in ihn hinein assimiliert
eins werden mit ihm und untereinander. Die Eucharistie ermöglicht und schenkt die innerste Sympathie von uns Christen mit Christus, den Gleichklang unseres Herzens mit dem Herzen Jesu, das für uns Menschen geschlagen hat, bis es aus Liebe für uns verblutet ist. Angesichts der unschätzbaren Kostbarkeit der Eucharistie muss sich jeder Glaubende und in besonderer Weise der Priester die unbequeme Frage stellen, was ihm die Eucharistie wert ist. Nur eine Stunde Zeit am Tag? Das kann doch unmöglich alles sein. Die Eucharistie hat Jesus nichts weniger als das Leben gekostet. Die Teilnahme an der Eucharistie ist deshalb immer auch Teilhabe am Todesgehorsam Jesu, der sein Leben hingegeben hat zur Vergebung der Sünden. Von der Eucharistie her muss der Christ und in besonderer Weise der Priester einsehen, dass die Eucharistie für alle Christen, die an ihr teilnehmen, die ernste Verpflichtung mit sich bringt, das Leben zu verwandeln, damit es in gewisser Weise ganz eucharistisch werde, wie Papst Johannes Paul II. Immer wieder betont hat. In der Eucharistie feiern wir die sakramentale Vergegenwärtigung der Selbsthingabe Jesu Christi am Kreuz. Aus dieser Feier folgt deshalb von selbst die Selbsthingabe der Kirche, die Eucharistie feiert, und besonders des Priesters, der Eucharistie vorsteht an die Welt, und zwar dadurch, dass sie sich selbst als existenzielle Hostien in der Selbsthingabe für Gott und den Nächsten bewähren. Es kann von daher nicht erstaunen, dass die Heilige Schrift eine eucharistische Sprache verwendet, wenn sie vom christlichen Leben im Alltag redet. Und die Missio Apostolica als Frucht der Eucharistie betrachtet. Paulus versteht das christliche Leben der Getauften und der christlichen Gemeinden als einen vernünftigen Gottesdienst, wenn er die Römer mahnt, sie sollen ihre Leiber und damit sich selbst als lebendiges und heiliges Opfer darbringen, das Gott gefällt, das ist für euch der wahre und angemessene Gottesdienst. Und seinen eigenen apostolischen Dienst der Glaubensverkündigung versteht Paulus als priesterliches Wirken, als Vollzug der von Christus begründeten neuen Liturgie. So bekennt Paulus, er habe den Brief an die Römer geschrieben, damit ich als Liturge Jesu Christi für die Heiden wirke und das Evangelium Gottes wie ein Priester verwalte. Denn die Heiden sollen eine Opfergabe werden, die Gott gefällt, geheiligt im Heiligen Geist. Damit zeigt sich eine enge Verbindung von selbst zwischen der Feier der Eucharistie und dem Kreuz. Und deshalb heißt die letzte Zumutung, stelle dein Leben unter das Geheimnis des Kreuzes. Der tiefe Ernst der Eucharistie tritt vor unsere Augen, wenn wir bedenken, dass Jesus sein letztes Abendmahl und damit die Stiftung der Eucharistie auch im Blick auf den Karfreitag und damit sein Sterben am Kreuz voraus vollzogen und damit die erbärmliche Gewalt der Menschen gegen ihn in einen Akt der Hingabe und der Liebe umgewandelt hat. Ohne seinen Tod am Kreuz wären die Abendmahlsworte Jesu letztlich eine Währung ohne jede Deckung. Aber ohne die Abendmahlsworte Jesu wäre umgekehrt der Kreuzestod Jesu eine bloße Hinrichtung ohne jeden erkennbaren Sinn. Sinn hat der Kreuzestod Jesu aufgrund der Wandlung des Todes in Liebe von innen her. Diese enge Verbindung hat grundlegende Konsequenzen für das Verständnis des priesterlichen Amtes in der Kirche. Entgegen der in der heutigen Theologie weit verbreiteten Annahme, mit dem Kommen Jesu Christi sei das alttestamentliche Priestertum beendet worden, hat Josef Ratzinger
und gestern Nachmittag

haben wir das eingehend gehört, eine bleibende Kontinuität zwischen dem alttestamentlichen und dem kirchlichen Priestertum betont. Denn wenn Jesus Christus die Erfüllung und Vollendung dessen ist, was im Alten Testament angekündigt worden ist, dann muss das Geheimnis Jesu Christi auch in seiner priesterlichen Dimension, die im Alten Testament einen breiten Raum einnimmt, dargestellt werden. Und dann muss auch das Priestertum der Kirche als Fortsetzung und Aufnahme des alttestamentlichen Priestertums verstanden werden, das gerade in der radikalen und verwandelten Neuheit seine wahre Erfüllung findet. Und daher kommt an den Tag, dass der christliche Glaube Opfer im Leben des Christen und besonders des Priesters bedeutet. Im Licht des Opfers Jesu Christi kann es auch für uns nicht genügen, dass wir bestimmte Opfer darbringen, wie wichtig und schön diese auch sind. Jesus erwartet von seinen Jüngern aber, dass sie sich ihm ganz geben und dass sie jene Liebe, die er ihnen schenkt, mit ihrer Liebe zurückschenken, das heißt ihr Leben eucharistieren. In der Eucharistie begegnen wir am tiefsten der Gegenwart der Kreuzesliebe des Herrn und sind berufen, selbst eine lebendige Opfergabe in Christus zu werden. Von der Eucharistie her erschließt sich nochmals der tiefe Sinn des Priesters im Leben der Kirche. Mit Recht betont ein ökumenisches Dokument, das priesterliche Amt sei das Zeichen der Priorität der göttlichen Initiative und Autorität im Leben der Kirche. Diesen Primat des kategorischen Indikativs der Gnade Jesu Christi vor dem kategorischen Imperativ des kirchlichen Handelns der ganzen Kirche in Erinnerung zu rufen, macht die besondere Verantwortung des Priesters in der Kirche aus. Das sakramentale Zeichen der Weihe bringt zum Ausdruck, dass das Entscheidende in der Kirche nicht vom Menschen her geschieht, sondern von Christus her, der das Haupt der Kirche ist. Das geweihte Amt in der Kirche ist berufen, diesen elementaren Geschenkcharakter im kirchlichen Leben zu repräsentieren und zu versichtbaren. Und dieser Geschenkcharakter wird am deutlichsten erfahrbar in der Feier der Eucharistie. Sie ist die schönste und intensivste Gestalt der Danksagung. Stellvertretend für die ganze Menschheit, ja für die ganze Schöpfung, wird in der Feier der Eucharistie Gott gedankt und gelobt. Der christliche Glaube ist nirgendwo so sehr in seinem Element wie in der Eucharistie, die das Zweite Vatikanische Konzil als Quelle und Höhepunkt des kirchlichen Lebens bezeichnet. Es versteht sich deshalb von selbst, dass die Eucharistie auch im Mittelpunkt des priesterlichen Lebens steht. Als Priester mit der Eucharistie beauftragt sein und leben, heißt folglich immer wieder in die eucharistische Schule des Herrn zu gehen, wie das der heilige Augustinus zum Ausdruck gebracht hat, indem er alle Glaubenden Knechte Gottes, die Priester aber die Knechte der Knechte nennt. Denn der Dienst des Priesters ist in der Tat nicht anders zu verstehen, denn als Dienst dafür, dass Christus selbst seinen Dienst der Kirche erweisen kann, wie er dies am deutlichsten und intensivsten in der Feier der Eucharistie vollzieht. Als Priester mit der Eucharistie leben heißt, ein eucharistischer Mensch zu sein, der im amtlichen Dienst an der großen Danksagung der Kirche selbst ein dankbarer Mensch ist und davon mit seinem Leben Zeugnis gibt. Ich danke für die Aufmerksamkeit und bitte um Entschuldigung für das Überziehen, aber das scheint ja das Privileg des letzten Redners sein zu können.

0: Im Namen des Vaters und des Sohnes und des Heiligen Geistes.
1: Amen. Vater unser im Himmel, geheiligt werde dein Name, dein Reich komme, dein Wille geschehe, wie im Himmel, so auf Erden. Unser tägliches Brot gib uns heute und vergib uns unsere Schuld, wie auch wir vergeben unseren Schuldigern, und führe uns nicht in Versuchung, sondern erlöse uns von dem Bösen. Gegrüßet seist du, Maria, voll der Gnade, der Herr ist mit dir. Du bist gebenedeit unter den Frauen, und gebenedeit ist die Frucht deines Leibes, Jesus. Heilige Maria, Mutter Gottes, bitte für uns Sünder, jetzt und in der Stunde unseres Todes. Amen. Ich glaube an Gott, den Vater, den Allmächtigen, den Schöpfer des Himmels und der Erden, und an Jesus Christus, seinen eingeborenen Sohn, unseren Herrn, empfangen durch den Heiligen Geist, geboren von der Jungfrau Maria, gelitten unter Pontius Pilatus, gekreuzigt, gestorben und begraben, hinabgestiegen in das Reich des Todes, am dritten Tage auferstanden von den Toten, aufgefahren in den Himmel. Er sitzt zur Rechten Gottes, des allmächtigen Vaters. Von dort wird er kommen, zu richten die Lebenden und die Toten. Ich glaube an den Heiligen Geist, die heilige katholische Kirche, Gemeinschaft der Heiligen, Vergebung der Sünden, Auferstehung der Toten und das ewige Leben. Amen.
2: Ewiger Vater, ich opfere dir auf den Leib und das Blut, die Seele und die Gottheit deines über alles geliebten Sohnes, unseres Herrn Jesus Christus, zur Sühne für unsere Sünden und die Sünden der ganzen Welt.
3: Durch sein schmerzhaftes Leiden
1: habe Erbarmen mit uns und mit der ganzen Welt.
3: Durch sein schmerzhaftes Leiden
1: habe Erbarmen mit uns und mit der ganzen Welt.
3: Durch sein schmerzhaftes Leiden
1: habe Erbarmen mit uns und mit der ganzen Welt.
3: Durch sein schmerzhaftes Leiden
1: habe Erbarmen mit uns und mit der ganzen Welt.
3: Durch sein schmerzhaftes Leiden
1: habe Erbarmen mit uns und mit der ganzen Welt.
3: Durch sein schmerzhaftes Leiden
1: habe Erbarmen mit uns und mit der ganzen Welt.
3: Durch sein schmerzhaftes Leiden
1: habe Erbarmen mit uns und mit der ganzen Welt.
3: Durch sein schmerzhaftes Leiden
1: habe Erbarmen mit uns und mit der ganzen Welt.
3: Durch sein schmerzhaftes Leiden
1: habe Erbarmen mit uns und mit der ganzen Welt.
3: Durch sein schmerzhaftes Leiden
1: habe Erbarmen mit uns und mit der ganzen Welt.
2: Ewiger Vater, ich opfere dir auf den Leib und das Blut, die Seele und die Gottheit deines über alles geliebten Sohnes, unseres Herrn Jesus Christus, zur Sühne für unsere Sünden und die Sünden der ganzen Welt.
3: Durch sein schmerzhaftes Leiden
1: habe Erbarmen mit uns und mit der ganzen Welt.
3: Durch sein schmerzhaftes Leiden
1: habe Erbarmen mit uns und mit der ganzen Welt.
3: Durch sein schmerzhaftes Leiden
1: habe Erbarmen mit uns und mit der ganzen Welt.
3: Durch sein schmerzhaftes Leiden
1: habe Erbarmen mit uns und mit der ganzen Welt.
3: Durch sein schmerzhaftes Leiden
1: habe Erbarmen mit uns und mit der ganzen Welt.
3: durch sein schmerzhaftes Leiden.
1: Habe Erbarmen mit uns und mit der ganzen Welt.
3: Durch sein schmerzhaftes Leiden.
1: Habe Erbarmen mit uns und mit der ganzen Welt.
3: Durch sein schmerzhaftes Leiden.
1: Habe Erbarmen mit uns und mit der ganzen Welt.
3: Durch sein schmerzhaftes Leiden.
1: Habe Erbarmen mit uns und mit der ganzen Welt.
3: Durch sein schmerzhaftes Leiden.
1: Habe Erbarmen mit uns und mit der ganzen Welt.
2: Ewiger Vater, ich opfer dir auf den Leib und das Blut, die Seele und die Gottheit deines über alles geliebten Sohnes, unseres Herrn Jesus Christus, zur Sühne für unsere Sünden und die Sünden der ganzen Welt.
3: Durch sein schmerzhaftes Leiden.
1: Habe Erbarmen mit uns und mit der ganzen Welt.
3: Durch sein schmerzhaftes Leiden.
1: Habe Erbarmen mit uns und mit der ganzen Welt.
3: Durch sein schmerzhaftes Leiden.
1: Habe Erbarmen mit uns und mit der ganzen Welt.
3: Durch sein schmerzhaftes Leiden.
1: Habe Erbarmen mit uns und mit der ganzen Welt.
3: Durch sein schmerzhaftes Leiden.
1: Habe Erbarmen mit uns und mit der ganzen Welt.
3: Durch sein schmerzhaftes Leiden.
1: Habe Erbarmen mit uns und mit der ganzen Welt.
3: Durch sein schmerzhaftes Leiden.
1: Habe Erbarmen mit uns und mit der ganzen Welt.
3: Durch sein schmerzhaftes Leiden.
1: Habe Erbarmen mit uns und mit der ganzen Welt.

0: durch sein schmerzhaftes Leiden.
1: Habe Erbarmen mit uns und mit der ganzen Welt.
0: Durch sein schmerzhaftes Leiden.
1: Habe Erbarmen mit uns und mit der ganzen Welt.
2: Ewiger Vater, ich opfere dir auf den Leib und das Blut, die Seele und die Gottheit deines über alles geliebten Sohnes, unseres Herrn Jesus Christus, zur Sühne für unsere Sünden und die Sünden der ganzen Welt.
0: Durch sein schmerzhaftes Leiden.
1: Habe Erbarmen mit uns und mit der ganzen Welt.
0: Durch sein schmerzhaftes Leiden.
1: Habe Erbarmen mit uns und mit der ganzen Welt.
0: Durch sein schmerzhaftes Leiden.
1: Habe Erbarmen mit uns und mit der ganzen Welt.
0: Durch sein schmerzhaftes Leiden.
1: Habe Erbarmen mit uns und mit der ganzen Welt.
0: Durch sein schmerzhaftes Leiden.
1: Habe Erbarmen mit uns und mit der ganzen Welt.
0: Durch sein schmerzhaftes Leiden.
1: Habe Erbarmen mit uns und mit der ganzen Welt.
0: Durch sein schmerzhaftes Leiden.
1: Habe Erbarmen mit uns und mit der ganzen Welt.
0: Durch sein schmerzhaftes Leiden.
1: Habe Erbarmen mit uns und mit der ganzen Welt.
0: Durch sein schmerzhaftes Leiden.
1: Habe Erbarmen mit uns und mit der ganzen Welt.
0: Durch sein schmerzhaftes Leiden.
1: Habe Erbarmen mit uns und mit der ganzen Welt.
2: Ewiger Vater, ich opfere dir auf den Leib und das Blut, die Seele und die Gottheit deines über alles geliebten Sohnes, unseres Herrn Jesus Christus, zur Sühne für unsere Sünden und die Sünden der ganzen Welt.
0: Durch sein schmerzhaftes Leiden.
1: Habe Erbarmen mit uns und mit der ganzen Welt.
0: Durch sein schmerzhaftes Leiden.
1: Habe Erbarmen mit uns und mit der ganzen Welt.
0: Durch sein schmerzhaftes Leiden.
1: Habe Erbarmen mit uns und mit der ganzen Welt.
0: Durch sein schmerzhaftes Leiden.
1: Habe Erbarmen mit uns und mit der ganzen Welt.
0: Durch sein schmerzhaftes Leiden.
1: Habe Erbarmen mit uns und mit der ganzen Welt.
0: Durch sein schmerzhaftes Leiden.
1: Habe Erbarmen mit uns und mit der ganzen Welt.
0: Durch sein schmerzhaftes Leiden.
1: Habe Erbarmen mit uns und mit der ganzen Welt.
0: Durch sein schmerzhaftes Leiden.
1: Habe Erbarmen mit uns und mit der ganzen Welt.
0: Durch sein schmerzhaftes Leiden.
1: Habe Erbarmen mit uns und mit der ganzen Welt.
0: Durch sein schmerzhaftes Leiden.
1: Habe Erbarmen mit uns und mit der ganzen Welt.
0: Heiliger Gott,
1: heiliger starker Gott, heiliger unsterblicher Gott, habe Erbarmen mit uns und mit der ganzen Welt. Heiliger Gott, heiliger starker Gott, heiliger unsterblicher Gott, habe Erbarmen mit uns und mit der ganzen Welt. Heiliger Gott, heiliger starker Gott, heiliger unsterblicher Gott, habe Erbarmen mit uns und mit der ganzen Welt.

Meine Tochter, tue, was in deiner Macht steht, um die Anbetung meiner Barmherzigkeit auszubreiten. Was dir fehlt, werde ich ergeben.

Sage der leidenden Menschheit, sie möge sich an mein barmherziges Herz schmiegen, und ich will sie mit Frieden erfüllen. Sage, meine Tochter, dass ich ganz Liebe und Barmherzigkeit bin. Wenn ihr meinen Worten nicht glaubt, so glaubt wenigstens meinen Wunden.

Ich gebe dir drei Möglichkeiten, dem Nächsten Barmherzigkeit zu erweisen. In der Tat, im Wort und im Gebet. In diesen drei Stufen ist die Fülle der Barmherzigkeit enthalten. Sie ist ein unumstößlicher Beweis der Liebe zu mir. So preist und verehrt die Seele meine Barmherzigkeit.

Ja, der erste Sonntag nach Ostern ist das Fest der Barmherzigkeit. Aber es muss auch die Tat hinzukommen, denn auch der stärkste Glaube hilft nichts ohne Taten.

Meine Barmherzigkeit ist so groß, dass sie in der ganzen Ewigkeit durch keinen Verstand, weder von Menschen noch von Engeln ergründet werden kann.

0: Im Namen des Vaters und des Sohnes und des Heiligen Geistes. Amen. Ich glaube an Gott, den Vater, den Allmächtigen, den Schöpfer des Himmels und der Erde, und an Jesus Christus, seinen eingeborenen Sohn, unseren Herrn, empfangen durch den Heiligen Geist, geboren von der Jungfrau Maria, gelitten unter Pontius Pilatus, gekreuzigt, gestorben und begraben, hinabgestiegen in das Reich des Todes, am dritten Tage auferstanden von den Toten, aufgefahren in den Himmel, Rechten Gottes des allmächtigen Vaters, von dort wird er kommen, zu richten die Lebenden und die Toten. Ich glaube an den Heiligen Geist, die heilige katholische Kirche, Gemeinschaft der Heiligen, Vergebung der Sünden, Auferstehung der Toten und das ewige Leben. Amen. Vater unser im Himmel, geheiligt werde dein Name, dein Reich komme, dein Wille geschehe, wie im Himmel, so auf Erden.
1: Unser tägliches Brot gib uns heute und vergib uns unsere Schuld, wie auch wir vergeben unseren Schuldigern. Und führe uns nicht in Versuchung, sondern erlöse uns von dem Bösen.
0: Gegrüßet seist du, Maria, voll der Gnade, der Herr ist mit dir. Du bist gebenedeit unter den Frauen, und gebenedeit ist die Frucht deines Leibes, Jesus, der in uns den Glauben vermehre.
1: Heilige Maria, Mutter Gottes, bitte für uns Sünder, jetzt und in der Stunde unseres Todes. Amen.
0: Gegrüßet seist du, Maria, voll der Gnade, der Herr ist mit dir. Du bist gebenedeit unter den Frauen, und gebenedeit ist die Frucht deines Leibes, Jesus, der in uns die Hoffnung stärke.
1: Heilige Maria, Mutter Gottes, bitte für uns Sünder, jetzt und in der Stunde unseres Todes. Amen.
0: Gegrüßet seist du, Maria, voll der Gnade, der Herr ist mit dir. Du bist gebenedeit unter den Frauen, und gebenedeit ist die Frucht deines Leibes, Jesus, der in uns die Liebe entzünde.
1: Heilige Maria, Mutter Gottes, bitte für uns Sünder, jetzt und in der Stunde unseres Todes. Amen.
0: Ehre sei dem Vater und dem Sohn und dem Heiligen Geist.
1: Wie im Anfang, so auch jetzt und alle Zeit und in Ewigkeit. Amen.
0: O mein Jesus, verzeih uns unsere Sünden, bewahre uns vor dem Feuer der Hölle, führe alle Seelen in den Himmel, besonders jene, die deiner Barmherzigkeit am meisten bedürfen. Vater unser im Himmel, geheiligt werde dein Name, dein Reich komme, dein Wille geschehe, wie im Himmel, so auf Erden.
1: Unser tägliches Brot gib uns heute und vergib uns unsere Schuld, wie auch wir vergeben unseren Schuldigern. Und führe uns nicht in Versuchung, sondern erlöse uns von dem Bösen.
0: Gegrüßet seist du, Maria, voll der Gnade, der Herr ist mit dir. Du bist gebenedeit unter den Frauen, und gebenedeit ist die Frucht deines Leibes, Jesus, den du, o Jungfrau, vom Heiligen Geiste empfangen hast.
1: Heilige Maria, Mutter Gottes, bitte für uns Sünder, jetzt und in der Stunde unseres Todes. Amen.
0: Gegrüßet seist du, Maria, voll der Gnade, der Herr ist mit dir. Du bist gebenedeit unter den Frauen, und gebenedeit ist die Frucht deines Leibes, Jesus, den du, o Jungfrau, vom Heiligen Geiste empfangen hast.
1: Heilige Maria, Mutter Gottes, bitte für uns Sünder, jetzt und in der Stunde unseres Todes. Amen.
0: Gegrüßet seist du, Maria, voll der Gnade, der Herr ist mit dir. Du bist gebenedeit unter den Frauen, und gebenedeit ist die Frucht deines Leibes, Jesus, den du, o Jungfrau, vom Heiligen Geiste empfangen hast.
1: Heilige Maria, Mutter Gottes, bitte für uns Sünder, jetzt und in der

0: Stunde unseres Todes. Amen.
1: Gegrüßet seist du, Maria, voll der Gnade, der Herr ist mit dir. Du bist gebenedeit unter den Frauen und gebenedeit ist die Frucht deines Leibes, Jesus, den du, o Jungfrau, vom Heiligen Geiste empfangen hast.
0: Heilige Maria, Mutter Gottes, bitte für uns Sünder, jetzt und in der Stunde unseres Todes. Amen.
1: Gegrüßet seist du, Maria, voll der Gnade, der Herr ist mit dir. Du bist gebenedeit unter den Frauen und gebenedeit ist die Frucht deines Leibes, Jesus, den du, o Jungfrau, vom Heiligen Geiste empfangen hast.
0: Heilige Maria, Mutter Gottes, bitte für uns Sünder, jetzt und in der Stunde unseres Todes. Amen.
1: Gegrüßet seist du, Maria, voll der Gnade, der Herr ist mit dir. Du bist gebenedeit unter den Frauen und gebenedeit ist die Frucht deines Leibes, Jesus, den du, o Jungfrau, vom Heiligen Geiste empfangen hast.
0: Heilige Maria, Mutter Gottes, bitte für uns Sünder, jetzt und in der Stunde unseres Todes. Amen.
1: Gegrüßet seist du, Maria, voll der Gnade, der Herr ist mit dir. Du bist gebenedeit unter den Frauen und gebenedeit ist die Frucht deines Leibes, Jesus, den du, o Jungfrau, vom Heiligen Geiste empfangen hast.
0: Heilige Maria, Mutter Gottes, bitte für uns Sünder, jetzt und in der Stunde unseres Todes. Amen.
1: Gegrüßet seist du, Maria, voll der Gnade, der Herr ist mit dir. Du bist gebenedeit unter den Frauen und gebenedeit ist die Frucht deines Leibes, Jesus, den du, o Jungfrau, vom Heiligen Geiste empfangen hast.
0: Heilige Maria, Mutter Gottes, bitte für uns Sünder, jetzt und in der Stunde unseres Todes. Amen.
1: Gegrüßet seist du, Maria, voll der Gnade, der Herr ist mit dir. Du bist gebenedeit unter den Frauen und gebenedeit ist die Frucht deines Leibes, Jesus, den du, o Jungfrau, vom Heiligen Geiste empfangen hast.
0: Heilige Maria, Mutter Gottes, bitte für uns Sünder, jetzt und in der Stunde unseres Todes. Amen.
1: Gegrüßet seist du, Maria, voll der Gnade, der Herr ist mit dir. Du bist gebenedeit unter den Frauen und gebenedeit ist die Frucht deines Leibes, Jesus, den du, o Jungfrau, vom Heiligen Geiste empfangen hast.
0: Heilige Maria, Mutter Gottes, bitte für uns Sünder, jetzt und in der Stunde unseres Todes. Amen.
1: Ehre sei dem Vater und dem Sohn und dem Heiligen Geist.
0: Wie im Anfang, so auch jetzt und alle Zeit und in Ewigkeit. Amen.
1: O mein Jesus, verzeih uns unsere Sünden, bewahre uns vor dem Feuer der Hölle, führe alle Seelen in den Himmel, besonders jene, die deiner Barmherzigkeit am meisten bedürfen. Vater unser im Himmel, geheiligt werde dein Name, dein Reich komme, dein Wille geschehe, wie im Himmel, so auf Erden.
0: Unser tägliches Brot gib uns heute und vergib uns unsere Schuld, wie auch wir vergeben unseren Schuldigern. Und führe uns nicht in Versuchung, sondern erlöse uns von dem Bösen.
1: Gegrüßet seist du, Maria, voll der Gnade, der Herr ist mit dir. Du bist gebenedeit unter den Frauen und gebenedeit ist die Frucht deines Leibes, Jesus, den du, o Jungfrau, zu Elisabeth getragen hast.
0: Heilige Maria, Mutter Gottes, bitte für uns Sünder, jetzt und in der Stunde unseres Todes. Amen.
1: Gegrüßet seist du, Maria, voll der Gnade, der Herr ist mit dir. Du bist gebenedeit unter den Frauen und gebenedeit ist die Frucht deines Leibes, Jesus, den du, o Jungfrau, zu Elisabeth getragen hast.
0: Heilige Maria, Mutter Gottes, bitte für uns Sünder, jetzt und in der Stunde unseres Todes. Amen.
1: Gegrüßet seist du, Maria, voll der Gnade, der Herr ist mit dir. Du bist gebenedeit unter den Frauen und gebenedeit ist die Frucht deines Leibes, Jesus, den du, o Jungfrau, zu Elisabeth getragen hast.
0: Heilige Maria, Mutter Gottes, bitte für uns Sünder, jetzt und in der Stunde unseres Todes. Amen.
1: Gegrüßet seist du, Maria, voll der Gnade, der Herr ist mit dir. Du bist gebenedeit unter den Frauen und gebenedeit ist die Frucht deines Leibes, Jesus, den du, o Jungfrau, zu Elisabeth getragen hast.
0: Heilige Maria, Mutter Gottes, bitte für uns Sünder, jetzt und in der Stunde unseres Todes. Amen.
1: Gegrüßet seist du, Maria.

Maria, voll der Gnade, der Herr ist mit dir. Du bist gebenedeit unter den Frauen und gebenedeit ist die Frucht deines Leibes, Jesus, den du, o Jungfrau,

0: Stunde unseres Todes. Amen.
1: Gegrüßet seist du, Maria, voll der Gnade, der Herr ist mit dir. Du bist gebenedeit unter den Frauen und gebenedeit ist die Frucht deines Leibes, Jesus, den du, o Jungfrau, zu Elisabeth getragen hast.
0: Heilige Maria, Mutter Gottes, bitte für uns Sünder, jetzt und in der Stunde unseres Todes. Amen.
1: Gegrüßet seist du, Maria, voll der Gnade, der Herr ist mit dir. Du bist gebenedeit unter den Frauen, und gebenedeit ist die Frucht deines Leibes, Jesus, den du, o Jungfrau, zu Elisabeth getragen hast.
0: Heilige Maria, Mutter Gottes, bitte für uns Sünder, jetzt und in der Stunde unseres Todes. Amen.
1: Gegrüßet seist du, Maria, voll der Gnade, der Herr ist mit dir. Du bist gebenedeit unter den Frauen, und gebenedeit ist die Frucht deines Leibes, Jesus, den du, o Jungfrau, zu Elisabeth getragen hast.
0: Heilige Maria, Mutter Gottes, bitte für uns Sünder, jetzt und in der Stunde unseres Todes. Amen.
1: Gegrüßet seist du, Maria, voll der Gnade, der Herr ist mit dir. Du bist gebenedeit unter den Frauen, und gebenedeit ist die Frucht deines Leibes, Jesus, den du, o Jungfrau, zu Elisabeth getragen hast.
0: Heilige Maria, Mutter Gottes, bitte für uns Sünder, jetzt und in der Stunde unseres Todes. Amen.
1: Ehre sei dem Vater und dem Sohn und dem Heiligen Geist.
0: Wie im Anfang, so auch jetzt und alle Zeit und in Ewigkeit. Amen.
1: O mein Jesus, verzeih uns unsere Sünden, bewahre uns vor dem Feuer der Hölle, führe alle Seelen in den Himmel, besonders jene, die deiner Barmherzigkeit am meisten bedürfen. Vater unser im Himmel, geheiligt werde dein Name, dein Reich komme, dein Wille geschehe, wie im Himmel, so auf Erden.
0: Unser tägliches Brot gib uns heute und vergib uns unsere Schuld, wie auch wir vergeben unseren Schuldigern. Und führe uns nicht in Versuchung, sondern erlöse uns von dem Bösen.
1: Gegrüßet seist du, Maria, voll der Gnade, der Herr ist mit dir. Du bist gebenedeit unter den Frauen, und gebenedeit ist die Frucht deines Leibes, Jesus, den du, o Jungfrau, geboren hast.
0: Heilige Maria, Mutter Gottes, bitte für uns Sünder, jetzt und in der Stunde unseres Todes. Amen.
1: Gegrüßet seist du, Maria, voll der Gnade, der Herr ist mit dir. Du bist gebenedeit unter den Frauen, und gebenedeit ist die Frucht deines Leibes, Jesus, den du, o Jungfrau, geboren hast.
0: Heilige Maria, Mutter Gottes, bitte für uns Sünder, jetzt und in der Stunde unseres Todes. Amen.
1: Gegrüßet seist du, Maria, voll der Gnade, der Herr ist mit dir. Du bist gebenedeit unter den Frauen, und gebenedeit ist die Frucht deines Leibes, Jesus, den du, o Jungfrau, geboren hast.
0: Heilige Maria, Mutter Gottes, bitte für uns Sünder, jetzt und in der Stunde unseres Todes. Amen.
1: Gegrüßet seist du, Maria, voll der Gnade, der Herr ist mit dir. Du bist gebenedeit unter den Frauen, und gebenedeit ist die Frucht deines Leibes, Jesus, den du, o Jungfrau, geboren hast.
0: Heilige Maria, Mutter Gottes, bitte für uns Sünder, jetzt und in der Stunde unseres Todes. Amen.
1: Gegrüßet seist du, Maria, voll der Gnade, der Herr ist mit dir. Du bist gebenedeit unter den Frauen, und gebenedeit ist die Frucht deines Leibes, Jesus, den du, o Jungfrau, geboren hast.
0: Heilige Maria, Mutter Gottes, bitte für uns Sünder, jetzt und in der Stunde unseres Todes. Amen.
1: Gegrüßet seist du, Maria, voll der Gnade, der Herr ist mit dir. Du bist gebenedeit unter den Frauen, und gebenedeit ist die Frucht deines Leibes, Jesus, den du, o Jungfrau, geboren hast.
0: Heilige Maria, Mutter Gottes, bitte für uns Sünder, jetzt und in der Stunde unseres Todes. Amen.
1: Gegrüßet seist du, Maria, voll der Gnade, der Herr ist mit dir. Du bist gebenedeit unter den Frauen, und gebenedeit ist die Frucht deines Leibes, Jesus, den du, o Jungfrau, geboren hast.
0: Heilige Maria, Mutter Gottes, bitte für uns Sünder, jetzt und in der Stunde unseres Todes. Amen.
1: Gegrüßet seist du, Maria, voll der Gnade, der Herr ist mit dir. Du bist gebenedeit unter den Frauen, und gebenedeit ist die Frucht deines Leibes, Jesus.

0: Jesus, den du, o Jungfrau, geboren hast.
1: Heilige Maria, Mutter Gottes, bitte für uns Sünder, jetzt und in der Stunde unseres Todes. Amen.
0: Gegrüßet seist du, Maria, voll der Gnade, der Herr ist mit dir. Du bist gebenedeit unter den Frauen, und gebenedeit ist die Frucht deines Leibes, Jesus, den du, o Jungfrau, geboren hast.
1: Heilige Maria, Mutter Gottes, bitte für uns Sünder, jetzt und in der Stunde unseres Todes. Amen.
0: Gegrüßet seist du, Maria, voll der Gnade, der Herr ist mit dir. Du bist gebenedeit unter den Frauen, und gebenedeit ist die Frucht deines Leibes, Jesus, den du, o Jungfrau, geboren hast.
1: Heilige Maria, Mutter Gottes, bitte für uns Sünder, jetzt und in der Stunde unseres Todes. Amen.
0: Ehre sei dem Vater und dem Sohn und dem Heiligen Geist.
1: Wie im Anfang, so auch jetzt und alle Zeit und in Ewigkeit. Amen.
0: O mein Jesus, verzeih uns unsere Sünden, bewahre uns vor dem Feuer der Hölle, führe alle Seelen in den Himmel, besonders jene, die deiner Barmherzigkeit am meisten bedürfen. Vater unser im Himmel, geheiligt werde dein Name, dein Reich komme, dein Wille geschehe, wie im Himmel, so auf Erden.
1: Unser tägliches Brot gib uns heute und vergib uns unsere Schuld, wie auch wir vergeben unseren Schuldigern. Und führe uns nicht in Versuchung, sondern erlöse uns von dem Bösen.
0: Gegrüßet seist du, Maria, voll der Gnade, der Herr ist mit dir. Du bist gebenedeit unter den Frauen, und gebenedeit ist die Frucht deines Leibes, Jesus, den du, o Jungfrau, im Tempel aufgeopfert hast.
1: Heilige Maria, Mutter Gottes, bitte für uns Sünder, jetzt und in der Stunde unseres Todes. Amen.
0: Gegrüßet seist du, Maria, voll der Gnade, der Herr ist mit dir. Du bist gebenedeit unter den Frauen, und gebenedeit ist die Frucht deines Leibes, Jesus, den du, o Jungfrau, im Tempel aufgeopfert hast.
1: Heilige Maria, Mutter Gottes, bitte für uns Sünder, jetzt und in der Stunde unseres Todes. Amen.
0: Gegrüßet seist du, Maria, voll der Gnade, der Herr ist mit dir. Du bist gebenedeit unter den Frauen, und gebenedeit ist die Frucht deines Leibes, Jesus, den du, o Jungfrau, im Tempel aufgeopfert hast.
1: Heilige Maria, Mutter Gottes, bitte für uns Sünder, jetzt und in der Stunde unseres Todes. Amen.
0: Gegrüßet seist du, Maria, voll der Gnade, der Herr ist mit dir. Du bist gebenedeit unter den Frauen, und gebenedeit ist die Frucht deines Leibes, Jesus, den du, o Jungfrau, im Tempel aufgeopfert hast.
1: Heilige Maria, Mutter Gottes, bitte für uns Sünder, jetzt und in der Stunde unseres Todes. Amen.
0: Gegrüßet seist du, Maria, voll der Gnade, der Herr ist mit dir. Du bist gebenedeit unter den Frauen, und gebenedeit ist die Frucht deines Leibes, Jesus, den du, Jungfrau, im Tempel aufgeopfert hast.
1: Heilige Maria, Mutter Gottes, bitte für uns Sünder, jetzt und in der Stunde unseres Todes. Amen.
0: Gegrüßet seist du, Maria, voll der Gnade, der Herr ist mit dir. Du bist gebenedeit unter den Frauen, und gebenedeit ist die Frucht deines Leibes, Jesus, den du, Jungfrau, im Tempel aufgeopfert hast.
1: Heilige Maria, Mutter Gottes, bitte für uns Sünder, jetzt und in der Stunde unseres Todes. Amen.
0: Gegrüßet seist du, Maria, voll der Gnade, der Herr ist mit dir. Du bist gebenedeit unter den Frauen, und gebenedeit ist die Frucht deines Leibes, Jesus, den du, o Jungfrau, im Tempel aufgeopfert hast.
1: Heilige Maria, Mutter Gottes, bitte für uns Sünder, jetzt und in der Stunde unseres Todes. Amen.
0: Gegrüßet seist du, Maria, voll der Gnade, der Herr ist mit dir. Du bist gebenedeit unter den Frauen, und gebenedeit ist die Frucht deines Leibes, Jesus, den du, Jungfrau, im Tempel aufgeopfert hast.
1: Heilige Maria, Mutter Gottes, bitte für uns Sünder, jetzt und in der Stunde unseres Todes. Amen.
0: Gegrüßet seist du, Maria, voll der Gnade, der Herr ist mit dir. Du bist gebenedeit unter den Frauen, und gebenedeit ist die Frucht deines Leibes, Jesus, den du, o Jungfrau, im Tempel aufgeopfert hast.
1: Heilige Maria, Mutter Gottes, bitte für uns Sünder, jetzt und in der Stunde unseres Todes. Amen.
0: Gegrüßet seist du, Maria, voll der Gnade, der Herr ist mit dir. Du bist gebenedeit unter den Frauen, und gebenedeit ist die Frucht deines Leibes, Jesus, den du, o Jungfrau, im Tempel aufgeopfert hast.
1: Heilige Maria, Mutter Gottes, bitte für uns Sünder, jetzt und in der Stunde unseres Todes. Amen.
0: Ehre sei dem Vater und dem Sohn und dem Heiligen Geist.
1: Wie im Anfang, so auch jetzt und alle Zeit und in Ewigkeit. Amen.
0: O mein Jesus, verzeih uns unsere Sünden, bewahre uns vor dem Feuer der Hölle, führe alle Seelen in den Himmel, besonders jene, die deiner Barmherzigkeit am meisten bedürfen. Vater unser im Himmel, geheiligt werde dein Name, dein Reich komme, dein Wille geschehe, wie im Himmel, so auf Erden.
1: Unser tägliches Brot gib uns heute, und vergib uns unsere Schuld, wie auch wir vergeben unseren Schuldigern. Und führe uns nicht in Versuchung, sondern erlöse uns von dem Bösen.
0: Gegrüßet seist du, Maria, voll der Gnade, der Herr ist mit dir. Du bist gebenedeit unter den Frauen, und gebenedeit ist die Frucht deines Leibes, Jesus, den du, Jungfrau, im Tempel wiedergefunden hast.
1: Heilige Maria, Mutter Gottes, bitte für uns Sünder, jetzt und in der Stunde unseres Todes. Amen.
0: Gegrüßet seist du, Maria, voll der Gnade, der Herr ist mit dir. Du bist gebenedeit unter den Frauen, und gebenedeit ist die Frucht deines Leibes, Jesus, den du, o Jungfrau, im Tempel wiedergefunden hast.
1: Heilige Maria, Mutter Gottes, bitte für uns Sünder, jetzt und in der Stunde unseres Todes. Amen.
0: Gegrüßet seist du, Maria, voll der Gnade, der Herr ist mit dir. Du bist gebenedeit unter den Frauen, und gebenedeit ist die Frucht deines Leibes, Jesus, den du, o Jungfrau, im Tempel wiedergefunden hast.
1: Heilige Maria, Mutter Gottes, bitte für uns Sünder, jetzt und in der Stunde unseres Todes. Amen.
0: Gegrüßet seist du, Maria, voll der Gnade, der Herr ist mit dir. Du bist gebenedeit unter den Frauen, und gebenedeit ist die Frucht deines Leibes, Jesus, den du, Jungfrau, im Tempel wiedergefunden hast.
1: Heilige Maria, Mutter Gottes, bitte für uns Sünder, jetzt und in der Stunde unseres Todes. Amen.
0: Gegrüßet seist du, Maria, voll der Gnade, der Herr ist mit dir. Du bist gebenedeit unter den Frauen, und gebenedeit ist die Frucht deines Leibes, Jesus, den du, o Jungfrau, im Tempel wiedergefunden hast.
1: Heilige Maria, Mutter Gottes, bitte für uns Sünder, jetzt und in der Stunde unseres Todes. Amen.
0: Gegrüßet seist du, Maria, voll der Gnade, der Herr ist mit dir. Du bist gebenedeit unter den Frauen, und gebenedeit ist die Frucht deines Leibes, Jesus, den du, o Jungfrau, im Tempel wiedergefunden hast.
1: Heilige Maria, Mutter Gottes, bitte für uns Sünder, jetzt und in der Stunde unseres Todes. Amen.
0: Gegrüßet seist du, Maria, voll der Gnade, der Herr ist mit dir. Du bist gebenedeit unter den Frauen, und gebenedeit ist die Frucht deines Leibes, Jesus, den du, o Jungfrau, im Tempel wiedergefunden hast.
1: Heilige Maria, Mutter Gottes, bitte für uns Sünder, jetzt und in der Stunde unseres Todes. Amen.
0: Gegrüßet seist du, Maria, voll der Gnade, der Herr ist mit dir. Du bist gebenedeit unter den Frauen, und gebenedeit ist die Frucht deines Leibes, Jesus, den du, o Jungfrau, im Tempel wiedergefunden hast.
1: Heilige Maria, Mutter Gottes, bitte für uns Sünder, jetzt und in der Stunde unseres Todes. Amen.
0: Gegrüßet seist du, Maria, voll der Gnade, der Herr ist mit dir. Du bist gebenedeit unter den Frauen, und gebenedeit ist die Frucht deines Leibes, Jesus, den du, Jungfrau, im Tempel wiedergefunden hast.
1: Heilige Maria, Mutter Gottes, bitte für uns Sünder, jetzt und in der Stunde unseres Todes. Amen.
0: Gegrüßet seist du, Maria, voll der Gnade, der Herr ist mit dir. Du bist gebenedeit unter den Frauen, und gebenedeit ist die Frucht deines Leibes, Jesus, den du, Jungfrau, im Tempel wiedergefunden hast.
1: Heilige Maria, Mutter Gottes, bitte für uns Sünder, jetzt und in der Stunde unseres Todes. Amen.
2: Ehre sei dem Vater und dem Sohn und dem Heiligen Geist.
1: Wie im Anfang, so auch jetzt und alle Zeit und in Ewigkeit. Amen.
2: O mein Jesus, verzeih uns unsere Sünden, bewahre uns vor dem Feuer der Hölle, führe alle Seelen in den Himmel, besonders jene, die deiner Barmherzigkeit am meisten bedürfen. Unsere liebe Frau von Wemding,
3: bitte für uns.
2: Unsere liebe Frau von Wemding,
3: bitte für uns.
2: Unsere liebe Frau von Wemding,
3: bitte für uns.
2: Unsere liebe Frau von Wemding, unsere Fürsprecherin, wende deine barmherzigen Augen zu uns. Maria mit dem Kinde lieb,
1: uns allen deinen Segen gib.

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Zu unserer Pilgermesse heißen wir Sie, liebe Gläubige, hier in der Wallfahrtskirche Maria im Sand und Sie, liebe Schwestern und Brüder, die Sie über KTV mit uns verbunden sind, herzlich willkommen. Wir feiern heute miteinander eine Marienmesse. Und diese heilige Messe feiern wir heute für Familie Ziegler, Dorbart, Müller, Järg, Glab, Spielberger und Wolfer. Für Julius Wild, Tochter Cornelia und Schwiegersohn Michael. Für Nikolaus Knött, Maria Järg, Herbert Marx, Sigi Weth. Für Richard Hofmann, Richard Gläser, Maria und Josef Hotzel. Für Lucia Steiger, Paul und Rosa Biel, Reinhold Heininger. Für Alfred Grimm, Josef und Hermine Berberich, Dorothea Josef. Für Stefan, Gertrud und Willi Ehrgang, Antonie Schrauder. Für Familie Kanne, Grau, Kunzelmann, Konrad, Gotsch und Neugebauer. Für Geschwister Elter, Rupert Biel, Ida, Johannes und Arthur Ettwein. Für Johann und Maria Rettner, Edwin und Reinhilde und Renate Vierengel. Für Maria, Gregor und Edwin Popp, Anna und Albin Werner. Für Rosa Battista, Christopher Doos, Oskar Baumann. Für Arthur Nüßlein, Rosa und Rudolf Hoppert, Hermann Renner. Für die Verstorbenen des Jahrgangs 1943 aus Dettelbach. Für Hedwig und Hermann Kammerer. Für Elfriede Münch. Für Karl Mohr, Eltern und Schwiegereltern. Klaus Streubel, Anton Waschig, Eugenie und Roman Sattlocher und Sohn Rainer. Für Stefan Rauch und Tochter Elke. Fridolin Achtziger, Else Friedel. Für Franziska und Karl Reuth und Martin Müller. Dora und Josef Dorsch. Für Christoph Welscher, Anna und Adolf Schübel, Pius Oehling. Für Richard Beetz, Dilophimine Vogel, Barbara und Max Haub. Maria und Helmut Meidl, Tochter Sigrid und Herbert Jakob. Für Hildegard und Alfred Giel, Frieda, Johann und Günther Wedler. Für Georg Zesoski, Eltern Zesoski und Neger, Werner Zöller. Anita Otto, Heinz Lechner, Willibald und Theresia Wilburger. Für Ludwig Winkler, Eltern und Schwiegereltern, Manfred Barkowski. Für Albert Pfundstein, Eberhard und Heinz Ohnmacht, Adelbert Schneider und alle Angehörigen. O Herr, gib ihnen die ewige Ruhe. Herr, lass sie ruhen in Frieden. Die besonderen Gebetsanliegen nehmen wir nun mit in unser Gebet. Zum Dank an die schmerzhafte Mutter Gottes von Dettelbach. Für 55 Ehejahre von Margot und Wendelinus Kammerer. Anlässlich der Diamantenhochzeit von Helga und Eduard Kirchner. Zum 50. Ehejubiläum von Irmgard und Herbert Kaltenbacher. Für 80 Erdenjahre und für weitere gesunde Jahre für Annal Dietz. Zur Genesung nach schwerer Krankheit. Zum Dank für 65 Ehejahre von Maria und Andreas Wunder,
zur Mutter Gottes und der heiligen Rita zum Dank und Bitte um weitere Hilfe. Zur Gottesmutter der immerwährenden Hilfe für eine überstandene Operation. Zur Bitte an die schmerzhafte Mutter Gottes von Dettelbach um Beistand bei einer schweren Krankheit für Helmut. Maria mit dem Kinde lieb,

0: Im Namen des Vaters und des Sohnes und des Heiligen Geistes. Amen. Der Herr sei mit euch.
1: Und mit deinem Geist.
0: Liebe Schwestern und Brüder hier in der Wallfahrtskirche, liebe Gläubige, die Sie von zu Hause aus mitfeiern, seit gestern ist hier wieder was los. Gestern hat unser Weihbischof Paul Reder das Wallfahrtsjahr 2026 feierlich eröffnet. Es steht in diesem Jahr unter dem Motto, hab Mut, fürchte dich nicht, und ist angelehnt an die Verkündigung des Engels bei Maria, als er ihr sagt, sie soll sich nicht fürchten, sie soll Mut haben, diesen unbekannten Weg mit Gott zu gehen. Heute feiern mit uns die Wallfahrer aus Schraudenbach und Zeutzleben. Sie haben also den Wallfahrtsreigen in diesem Jahr eröffnet und sind jetzt hierher zu Fuß unterwegs gewesen und legen in dieser Messe ihre Bitte und ihren Dank vor das schmerzhafte Bild Mariens. Und das tun auch wir, so wie wir es eben gesungen haben, wo das Frankenvolk Trost und Hilfe findet bei Maria, die auf ihren Sohn verweist. Maria kennt den menschlichsten Schmerz aller Schmerzen, Angst und Not und Tod. Und sie hat auf Gott vertraut. Und das dürfen auch wir in dieser Stunde. Und so wollen wir jetzt am Beginn alles das vor Gott legen, unser Unvermögen, wo wir nicht auf ihn vertraut haben, das, wo wir sündig geworden sind, vor Gott und voreinander, und wollen ihn um Vergebung unserer Schuld bitten. Ich bekenne Gott, dem Allmächtigen, und allen Brüdern und Schwestern, dass ich Gutes unterlassen und Böses getan habe. Ich habe gesündigt in Gedanken, Worten und Werken. Durch meine große Schuld. Darum bitte ich die selige Jungfrau Maria, alle Engel und Heiligen und euch, Brüder und Schwestern, für mich zu beten bei Gott, unserem Herrn. Der allmächtige Gott, erbarme sich unser, erlasse uns die Sünden nach und führe uns zum ewigen Leben.

Allmächtiger Gott, durch die Auferstehung deines Sohnes, unseres Herrn Jesus Christus, hast du die Welt mit Jubel erfüllt. Lass uns durch seine jungfräuliche Mutter Maria zur unvergänglichen Osterfreude gelangen. Darum bitten wir durch ihn, Jesus Christus, deinen Sohn, unseren Herrn und Gott, der in der Einheit des Heiligen

Lesung aus der Apostelgeschichte. In diesen Tagen, als die Zahl der Jünger zunahm, begehrten die Hellenisten gegen die Hebräer auf, weil ihre Witwen bei der täglichen Versorgung übersehen wurden. Da riefen die 12 die ganze Schar der Jünger zusammen und erklärten: Es ist nicht recht, dass wir das Wort Gottes vernachlässigen und uns dem Dienst an den Tischen widmen. Brüder, wählt aus eurer Mitte 7 Männer von gutem Ruf und voll Geist und Weisheit. Ihnen werden wir diese Aufgabe übertragen. Wir aber wollen beim Gebet und beim Dienst am Wort bleiben. Der Vorschlag fand den Beifall der ganzen Gemeinde und sie wählten Stephanus, einen Mann erfüllt vom Glauben und vom Heiligen Geist, ferner Philippus und Prochorus, Nikanor und Timon, Parmenas und Nikolaus, einen Proselyten aus Antiochia. Sie ließen sie vor die Apostel hintreten und legten diesen ihnen in unter Gebet die Hände auf. Und das Wort Gottes breitete sich aus, und die Zahl der Jünger in Jerusalem wurde immer größer. Auch eine große Anzahl von den Priestern nahm gehorsam den Glauben an. Wort des lebendigen Gottes.

In jenen Tagen machte sich Maria auf den Weg und eilte in eine Stadt im Bergland von Judäa. Sie ging in das Haus des Zacharias und begrüßte Elisabeth. Und es geschah, als Elisabeth den Gruß Marias hörte, hüpfte das Kind in ihrem Leib. Da wurde Elisabeth vom Heiligen Geist erfüllt und rief mit lauter Stimme: Gesegnet bist du unter den Frauen und gesegnet ist die Frucht deines Leibes. Wer bin ich, dass die Mutter meines Herrn zu mir kommt? Denn siehe, in dem Augenblick, als ich deinen Gruß hörte, hüpfte das Kind vor Freude in meinem Leib. Und selig, die geglaubt hat, dass sich erfüllt, was der Herr ihr sagen ließ. Da sagte Maria: Meine Seele preist die Größe des Herrn und mein Geist jubelt über Gott, meinen Retter. Denn auf die Niedrigkeit seiner Magd hat er geschaut. Siehe, von nun an preisen mich selig alle Geschlechter. Denn der Mächtige hat Großes an mir getan und sein Name ist heilig. Er erbarmt sich von Geschlecht zu Geschlecht über alle, die ihn fürchten. Er vollbringt mit seinem Arm machtvolle Taten. Er zerstreut, die im Herzen voll Hochmut sind. Er stürzt die Mächtigen vom Thron und erhöht die Niedrigen. Die Hungernden beschenkt er mit seinen Gaben und lässt die Reichen leer ausgehen. Er nimmt sich seines Knechtes Israel an und denkt an sein Erbarmen, das er unseren Vätern verheißen hat, Abraham und seine Nachkommen auf ewig. Und Maria blieb etwa 3 Monate bei Elisabeth. Dann kehrte sie nach Hause zurück.

Liebe Schwestern und Brüder, liebe Pilgerinnen und Pilger hier in unserer Wallfahrtskirche, liebe Mitfeiernde an den Geräten zu Hause. Maria macht sich auf den Weg, so wie sie heute hier. In der ersten Lesung aus der Apostelgeschichte, da haben wir ein

besonderes Ereignis und wurden Zeugen sozusagen der ersten Weihe, der ersten Beauftragung von Menschen in unserer Kirche. 7 Männer wurden ausgesucht für den Dienst an den Tischen und sie bekamen von den Aposteln die Hände aufgelegt. Sozusagen meine Vorgänger, die ersten Diakone unserer Kirche. 7 Männer, die mit einer Aufgabe der Nächstenliebe, der Caritas, des Versorgens beauftragt wurden. Und wie kam es dazu? Die Apostel, sie hatten zu viel zu tun. Sie haben verkündet, es wurden immer mehr Gläubige und Christen. Und so heißt es in der Apostelgeschichte, sie kommen dem allen nicht mehr hinterher. Sie tun den Dienst am Nächsten, sie verkünden und beten. Und dann beschweren sich einige, weil sie nicht genug Zeit für sie haben. Die Witwen der Hellenisten, so heißt es, sie werden bei der Versorgung mit Lebensmitteln übersehen. Menschen werden beauftragt, dies zu übernehmen. Liebe Schwestern und Brüder, wenn wir ein bisschen genauer hinschauen, so fängt da an, etwas auseinanderzugehen. Die Apostel, so heißt es, sie sind zuständig für das Gebet und für die Verkündigung des Wortes. Und andere werden damit beauftragt, den Dienst der Nächstenliebe, der Caritas, ja, dessen, was Jesus auch getan hat, sind nämlich um die sich zu kümmern, die jemanden brauchen. Es trennt sich etwas, wo ich mir sage, eigentlich gehört das doch zusammen. Das Gebet, der Dienst am Nächsten und damit die Verkündigung des Wortes. Aber in der Kirchengeschichte, da haben sich diese beiden Wege oft ein bisschen gezankt. Was ist denn wichtiger? Das Beten, das Verkündigen oder aber das Tun? Bis hin zur Reformation, wo diese Frage sich stellte, ja, wodurch werden wir denn von Gott gerecht gemacht? Durch den Glauben oder durch die Werke? Was ist denn wichtiger? Liebe Schwestern und Brüder, vielleicht haben Sie sich diese Frage auch schon einmal gestellt. Viele, die sagen, mir ist es am wichtigsten, in meinem stillen Kämmerchen zu beten, und andere, die sagen, das schaffe ich nicht, ich kümmere mich lieber um meine Nachbarn oder um Menschen, die mich brauchen. Was ist denn jetzt wichtiger? Ich denke, wenn wir dieses Evangelium vom heutigen Tag anschauen, dann zeigt uns, wie so oft, Maria einen guten Weg. Maria macht sich schwanger auf ins Bergland von Judäa. Ein längerer Marsch, sicher nicht einfach für die schwangere Frau. Aber sie macht sich auf und geht zu ihrer Base Elisabeth, die hochschwanger ist und kurz vor der Geburt steht. Und es heißt am Ende des Evangeliums, sie blieb etwa 3 Monate bei ihr. Sie macht sich auf, um dieser doch schon älteren Frau in der sicher nicht einfachen Zeit der Geburt und davor und danach beizustehen und zu helfen. Und gleichzeitig erfahren wir, dass sie Jesus zu ihrer Base trägt und sie sagt, wer bin ich, dass die Mutter meines Herrn zu mir kommt und ihn mir sozusagen ins Haus bringt. Und dann ergreift Maria das Wort, um das berühmte Magnificat zu beten, das Gebet des Lobpreises Gottes für seine Taten an ihr und an den Menschen.
Maria,

bringt in dieser Szene alle drei Dinge zusammen. Die Verkündigung des Herrn, sie bringt Jesus zu Elisabeth. Das Gebet als Lobpreis und Dank und Bitte und die Hilfe für einen Menschen, der ihre Hilfe in dem Moment benötigt. Liebe Schwestern und Brüder, ich glaube, Maria kann auch hier ein gutes Beispiel für uns sein, dass nämlich Verkündigung, Gebet und Hilfe und Nächstenliebe, Dienst an den Tischen, Dienst an den Menschen zusammengehören und nie getrennt oder gegeneinander aufgewogen werden kann. Indem wir beten, tun wir einen Dienst für die anderen, und indem wir anderen helfen, da verkünden wir Jesus Christus. Liebe Schwestern und Brüder, liebe Pilgerinnen und Pilger, Sie haben sich heute aufgemacht, so wie Maria damals zu Elisabeth, mit ihren Sorgen und Nöten und Dank und Bitte, und Sie machen sich nachher wieder auf, gestärkt nach Hause. Ich wünsche Ihnen hier und allen, die uns von zu Hause aus zusehen, dass uns das wie Maria immer mehr gelingt. Im Dienst, in der Hilfe, im Denken an die anderen Menschen, Jesus zu verkünden als der, der von Maria zu Elisabeth getragen wurde, der in diese Welt hineingetragen wurde, als der, der im Gebet mit dem Vater verbunden war und immer den Blick und das Herz für die Menschen hatte, die ihm begegnet sind und seine Hilfe brauchen. Machen wir es wie Maria, bringen wir ihn zu den Menschen, die uns und vor allem die ihn brauchen. Amen.

0: Herr Jesus Christus, du bist Mensch geworden aus der Jungfrau Maria, in allem uns gleich außer der Sünde. Erhöre jetzt unsere Bitte.
1: Stärke in den Herzen aller Christen den Glauben an deine Auferstehung.
0: Wir bitten dich, Herr.
1: Erneuere die ganze Welt durch deine Auferstehung.
0: Wir bitten dich, Herr.
1: Wandle durch deine Auferstehung alle Angst in Freude, alle Traurigkeit in Hoffnung.
0: Wir bitten dich, Herr.
1: Führe alle verstorbenen Gläubigen zur Auferstehung und zum ewigen Leben.
0: Wir bitten dich, erhöre uns. Allmächtiger Gott, was kein Auge gesehen und kein Ohr gehört hat, das hast du denen bereitet, die dich lieben. Mit Maria preisen wir deine Großtaten durch Christus, unseren Herrn.

0: Herr unser Gott, beim Gedenken an die selige Jungfrau Maria bringen wir unsere Gaben dar. Komm uns zu Hilfe durch deinen Sohn, der Mensch geworden ist und sich für uns am Kreuz als makelloses Opfer dargebracht hat. Darum bitten wir durch ihn, Christus, unseren Herrn.
1: Amen.

Ja, du bist heilig, großer Gott, du bist der Quell aller Heiligkeit. Darum bitten wir dich. Sende deinen Geist auf diese Gaben herab und heilige sie, damit sie uns werden, Leib und Blut deines Sohnes, unseres Herrn Jesus Christus. Denn am Abend, an dem er ausgeliefert wurde und sich aus freiem Willen dem Leiden unterwarf, nahm er das Brot und sagte Dank, brach es, reichte es seinen Jüngern und sprach: Nehmet und esset alle davon, das ist mein Leib, der für euch hingegeben.

Ebenso nahm er nach dem Mahl den Kelch, dankte wiederum, reichte ihn seinen Jüngern und sprach: Nehmet und trinket alle daraus, das ist der Kelch des neuen und ewigen Bundes, mein Blut, das für euch und für alle vergossen wird zur Vergebung der Sünden. Tut dies zu meinem Gedächtnis.

Darum, gütiger Vater, feiern wir das Gedächtnis des Todes und der Auferstehung deines Sohnes und bringen dir so das Brot des Lebens und den Kelch des Heiles dar. Wir danken dir, dass du uns berufen hast, vor dir zu stehen und dir zu dienen. Wir bitten dich, schenke uns Anteil an Christi Leib und Blut und lass uns eins werden durch den Heiligen Geist. Gedenke deiner Kirche auf der ganzen Erde und vollende dein Volk in der Liebe, vereint mit unserem Papst Leo, unserem Bischof Franz und allen Bischöfen, unseren Priestern und Diakonen und mit allen, die zum Dienst in der Kirche bestellt sind. Gedenke unserer Brüder und Schwestern, die entschlafen sind, in der Hoffnung, dass sie auferstehen. Nimm sie und alle, die in deiner Gnade aus dieser Welt geschieden sind, in dein Reich auf, wo sie dich schauen von Angesicht zu Angesicht. Vater, erbarme dich über uns alle, damit uns das ewige Leben zuteil wird. In der Gemeinschaft mit der seligen Jungfrau und Gottesmutter Maria, mit ihrem Bräutigam, dem heiligen Josef, mit deinen Aposteln, mit dem heiligen Athanasius und mit allen, die bei dir Gnade gefunden haben von Anbeginn.

in der Welt, dass wir dich loben und preisen durch deinen Sohn Jesus Christus.

0: dem Wort unseres Herrn und Erlösers gehorsam und getreu seiner göttlichen Weisung wagen wir zu sprechen. Vater unser im Himmel, geheiligt werde dein Name, dein Reich komme, dein Wille geschehe, wie im Himmel so auf Erden. Unser tägliches Brot gib uns heute und vergib uns unsere Schuld, die auch wir vergeben unseren Schuldigen, und führe uns nicht in Versuchung, sondern erlöse uns. Erlöse uns, Herr allmächtiger Vater, von allem Bösen und gib Frieden in unseren Tagen. Komm uns zu Hilfe mit deinem Erbarmen und bewahre uns vor Verwirrung und Sünde, damit wir voll Zuversicht das Kommen unseres Erlösers, Jesus Christus, erwarten.
1: Denn dein ist das Reich und die Kraft und die Herrlichkeit in Ewigkeit.
0: Herr Jesus Christus, schau nicht auf unsere Sünden, sondern auf den Glauben deiner Kirche und schenke ihr nach deinem Willen Einheit und Frieden. Der Friede des Herrn sei allezeit mit euch.
2: Und mit deinem Geist.
3: Schenken wir einander ein Zeichen des Friedens des auferstandenen Herrn.

Seht Jesus Christus, er ist das Lamm Gottes, er nimmt hinweg die Sünde der Welt. Freue dich, Maria, du allzeit jungfräuliche Mutter, denn Christus erstand aus dem Grab. Halleluja.

Herr Jesus Christus, gegenwärtig im allerheiligsten Sakrament beten wir dich jetzt an.

Du schaust uns an, voller Liebe. Und auch wir sehen Brot und glauben doch, dass du es bist. Und so bitten wir dich, Herr, Seele Christi, heilige mich. Leib Christi, erlöse mich. Blut Christi, tränke mich. Wasser der Seite Christi, wasche mich. Leiden Christi, stärke mich. O gütiger Jesus, erhöre mich. Verbirg in deinen Wunden mich. Lass nimmer von dir scheiden mich. Vor dem bösen Feind beschütze mich. In meiner Todesstunde rufe mich und heiße zu dir kommen mich, damit ich möge loben dich mit deinen Heiligen ewiglich.

0: Lasset uns beten. Ewiger Gott, bewahre, was du uns im Sakrament des Glaubens geschenkt hast. Lass uns festhalten am Bekenntnis, dass dein Sohn, den die Jungfrau empfangen hat, wahrer Gott und wahrer Mensch ist, und führe uns in der Kraft seiner Auferstehung zur ewigen Freude. Darum bitten wir durch Christus, unseren Herrn.
1: Amen.
0: Nehmen Sie gerne noch einmal kurz Platz, außer der Benedikt. Wir haben heute eine Reihe von Gratulationen für Ehejubilare, Ehejubiläen. Wir arbeiten uns heute mal von unten nach oben vor, denn wir haben die ganze Bandbreite heute vertreten. Wir gratulieren als allererstes dem Ehepaar Irmgard und Herbert Kaltenbacher aus Schramberg zur goldenen Hochzeit. Das sind die beiden, die schon so freundlich grinsen. Und Schramberg ist der Postleitzahl zufolge in Baden-Württemberg. Selbstverständlich. Gut, also in Baden-Württemberg hält man also durch. Dann, also Glückwunsch. Dann geht's weiter zur Platin-Hochzeit. Das Ehepaar Margot und Wendelinus Kammerer. Dreimal dürfen Sie raten, woher. Aus Dietingen, da braucht man keine Postleitzahl dazu, das hört man schon, dass das in Baden-Württemberg ist. Also, herzlichen Glückwunsch auch Ihnen beiden. Dann gehen zur Diamantenhochzeit die Glückwünsche jetzt nach draußen, und zwar an die Helga und den Eduard Kirchner aus Mömbris, das ist hier bei uns in der Diözese, und ebenfalls das Diamantene Ehejubiläum feiert die Hildrud und der Karl Kuhnen aus Langenleiten, das ist auch in der Diözese Würzburg. So, und die Spitzenreiter heute, das ist das Ehepaar Wunder, das ist ja ein kleines Wunder vielleicht, und zwar die Maria und der Andreas Wunder, die feiern ihre eiserne Hochzeit, also 65 Jahre, und die kommen aus Ebermannstadt im Erzbistum Bamberg. Ihnen allen hier und zu Hause von uns allen herzlichen Glückwunsch und Gottes Segen.

Das Wichtigste aber, oder das größte Geschenk, das gibt's jetzt für Sie, nämlich den Segen Gottes, der gilt natürlich auch für Sie zu Hause. Gott, der allmächtige Vater, er segne und behüte euch. Er lasse sein Angesicht über euch leuchten.

und schenke euch Frieden. Er segne das, was ihr miteinander erlebt habt. Er segne auch eure gemeinsame Zukunft. So segne und behüte euch und eure Lieben, der allmächtige und gute Gott, der Vater und der Sohn und der Heilige Geist. Ihnen allen, auch zu Hause, wünsche ich jetzt noch einen schönen restlichen Samstagabend. Es ist ja so wie gestern Kaiserwetter, wie man so schön sagt. Und morgen dann einen gesegneten 5. Ostersonntag. Ich lade Sie ein, die Maiandachten zu besuchen. Es ist etwas ganz Schönes, was wir in der katholischen Frömmigkeit ja fast einzigartig haben. Diese Verbundenheit auch mit der Gottesmutter Maria, besonders im Monat Mai. Entnehmen Sie die Maiandachtstermine gerne unserer Gottesdienstordnung oder eben auch bei sich zu Hause, dass Sie da diese besonders schönen Gottesdienste wahrnehmen. Am Ende jetzt also gottesreicher Segen für Sie und für uns alle.

0: durch die Auferweckung seines Sohnes erfreut hat, erfülle euch, auch euch, mit aller geistlichen Freude.
1: Amen.
0: Jesus Christus, der aus dem unversehrten Schoß der Jungfrau geboren und aus dem unberührten Grabe erstanden ist, bewahre in euch unversehrt den Glauben, den ihr im Wasser der Taufe empfangen habt.
1: Amen.
0: Der Heilige Geist, auf dessen Herabkunft die selige Jungfrau mit den Aposteln gläubig gewartet hat, wohne in euch und rein.

0: Preghiamo.
1: Lasset uns beten.
0: Dio onnipotente ed eterno, porta a compimento in noi il mistero.
1: Allmächtiger und ewiger Gott, vollende in uns das Ostergeheimnis, damit alle, die du in der Taufe erneuert hast, mit deiner väterlichen Hilfe reiche Früchte tragen und zur Freude des ewigen Lebens gelangen. Darum bitten wir durch Jesus Christus, deinen Sohn, unseren Herrn und Gott, der in der Einheit des Heiligen Geistes mit dir lebt und herrscht in alle Ewigkeit. Auf das Tagesgebet folgt nun die erste Lesung aus der Apostelgeschichte, Kapitel 6, Verse 1 bis 7.
2: Dagli Atti degli Apostoli.
1: Lesung aus der Apostelgeschichte.
2: Aumentando il numero dei discepoli, quelli di
1: In diesen Tagen, als die Zahl der Jünger zunahm, begehrten die Hellenisten gegen die Hebräer auf, weil ihre Witwen bei der täglichen Versorgung übersehen wurden. Da riefen die 12 die ganze Schar der Jünger zusammen und erklärten: Es ist nicht recht, dass wir das Wort Gottes vernachlässigen und uns aus dem Dienst an den Tischen widmen. Brüder, wählt aus eurer Mitte 7 Männer von gutem Ruf und voll Geist und Weisheit. Ihnen werden wir diese Aufgabe übertragen. Wir aber wollen beim Gebet und beim Dienst am Wort bleiben. Der Vorschlag fand den Beifall der ganzen Gemeinde. Und sie wählten Stephanus, einen Mann erfüllt vom Glauben und vom Heiligen Geist, ferner Philippus und Prochorus, Nikanor und Timon, Parmenos und Nikolaus, einen Proselyten aus Antiochia. Sie ließen sie vor die Apostel hintreten und diese legten ihnen unter Gebet die Hände auf. Und das Wort Gottes breitete sich aus, und die Zahl der Jünger in Jerusalem wurde immer größer. Auch eine große Anzahl von den Priestern nahm gehorsam den Glauben an.

Und es folgte Antwortpsalm aus Psalm 33 mit dem Kehrvers: Deine Liebe, Herr, ist über uns, auf dich hoffen wir.

jubelt im Herrn ihr Gerechten, den Redlichen ziemt der Lobgesang. Preist den Herrn auf der Leier, auf der zehnsaitigen Harfe spielt.

Denn das Wort des Herrn ist redlich, all sein Tun ist verlässlich. Er liebt Gerechtigkeit und Recht. Erfüllt von der Huld des Herrn ist die Erde.

0: siehe, das Auge des Herrn ruht auf denen, die ihn fürchten, die seine Huld erwarten, dass er ihre Seele dem Tod entreiße und, wenn sie hungern, sie am Leben erhalte. Die zweite Lesung der heutigen Messe ist aus dem 1. Petrusbrief, Kapitel 2, die Verse 4 bis 9.
1: Dalla prima lettera di San Pietro Apostolo.
0: Lesung aus dem ersten Brief des Apostels Petrus. Kommt zu ihm, dem lebendigen Stein, der von den Menschen verworfen, aber von Gott auserwählt und geehrt worden ist. Lasst euch als lebendige Steine zu einem geistigen Haus aufbauen, zu einer heiligen Priesterschaft, um durch Jesus Christus geistige Opfer darzubringen, die Gott gefallen. Denn es heißt in der Schrift: Siehe, ich lege in Zion einen auserwählten Stein, einen kostbaren Eckstein, den ich in Ehren halte. Wer an ihn glaubt, der geht nicht zugrunde. Euch, die ihr glaubt, gilt diese Ehre. Für jene aber, die nicht glauben, ist dieser Stein, den die Bauleute verworfen haben, zum Eckstein geworden, zum Stein, an den man anstößt, und zum Felsen, an dem man zu Fall kommt. Sie stoßen sich an ihm, weil sie dem Wort nicht gehorchen, doch dazu sind sie bestimmt. Ihr aber seid ein auserwähltes Geschlecht, eine königliche Priesterschaft, ein heiliger Stamm, ein Volk, das sein besonderes Eigentum wurde, damit ihr die großen Taten dessen verkündet, der euch aus der Finsternis in sein wunderbares Licht gerufen hat.

0: Der Diakon hat das Evangelium angekündigt. Es ist aus dem 14. Kapitel des Johannesevangeliums, wie der Halleluja-Vers. Jesus sagte zu ihm: Ich bin der Weg, die Wahrheit und das Leben.
1: In quel tempo, Gesù disse ai suoi discepoli,
0: in jener Zeit sagte Jesus zu seinen Jüngern: Euer Herz lasse sich nicht verwirren. Glaubt an Gott und glaubt an mich. Im Haus meines Vaters gibt es viele Wohnungen. Wenn es nicht so wäre, hätte ich euch dann gesagt, ich gehe, um einen Platz für euch vorzubereiten. Wenn ich gegangen bin und einen Platz für euch vorbereitet habe, komme ich wieder und werde euch zu mir holen, damit auch ihr dort seid, wo ich bin. Und wohin ich gehe, den Weg dorthin kennt ihr. Thomas sagte zu ihm: Herr, wir wissen nicht, wohin du gehst. Wie können wir dann den Weg kennen? Jesus sagte zu ihm: Ich bin der Weg und die Wahrheit und das Leben. Niemand kommt zum Vater außer durch mich. Wenn ihr mich erkannt habt, werdet ihr auch meinen Vater erkennen. Schon jetzt kennt ihr ihn und habt ihn gesehen. Philippus sagte zu ihm: Herr, zeig uns den Vater, das genügt uns. Jesus sagte zu ihm: Schon so lange bin ich bei euch, und du hast mich nicht erkannt, Philippus? Wer mich gesehen hat, hat den Vater gesehen. Wie kannst du sagen: Zeig uns den Vater? Glaubst du nicht, dass ich im Vater bin und dass der Vater in mir ist?

0: Die Worte, die ich zu euch sage, habe ich nicht aus mir selbst. Der Vater, der in mir bleibt, vollbringt seine Werke. Glaubt mir doch, dass ich im Vater bin und dass der Vater in mir ist. Wenn nicht, dann glaubt aufgrund eben dieser Werke. Amen, Amen, ich sage euch, wer an mich glaubt, wird die Werke, die ich vollbringe, auch vollbringen. Und er wird noch größere als diese vollbringen, denn ich gehe zum Vater.
1: Parola del Signore.
0: Evangelium unseres Herrn Jesus Christus.

Auf das Evangelium schließt der Gesang des Veni Creator Spiritus an. Komm, Schöpfergeist, kehr bei uns ein. Er eröffnet die Weiherliturgie und bildet die Herabrufung des Heiligen Geistes ab.

0: Auf das Veni Creator Spiritus, das wohl schon seit dem 11. Jahrhundert bei Weihen gesungen wird, folgt nun die Weihebitte mit der Präsentation der Weihekandidaten. Die Weihekandidaten gehen dafür durch den Altarraum bis direkt vor den Heiligen Vater Leo XIV.
1: Beatissimo Padre, la Santa Chiesa Cattolica
0: Hochwürdiger Vater, die heilige katholische Kirche bittet euch, die Priester Stefano Sparabani, Alessandro Zenobi, Andrea Carlevale und Marco Valenti zu Bischöfen zu weihen. Sehr gerne. Dank sei Gott dem Herrn. Bevor der Papst die vier Weihekandidaten zu Weihbischöfen weihen wird, folgt nun seine Predigt. Die Weihekandidaten und Priester und Bischöfe, die sie begleitet haben, begeben sich dazu auf ihre Plätze zurück, um dem Heiligen Vater zuzuhören.
2: Cari fratelli e sorelle, stringendoci a Cristo,
0: liebe Brüder und Schwestern,
2: diventiamo una casa solida e accogliente.
0: Wenn wir uns an Christus binden, werden wir zu einem stabilen und einladenden Haus. Das ist die Freude, die wir vor allem in der Osterzeit erfahren. Und ganz besonders heute, da wir die Weihe von vier neuen Weihbischöfen der Diözese Rom feiern. Diese Kirche hat dank ihrer besonderen Verbindung zu Christus, dem Auferstandenen und Lebendigen, der das Fundament des geistlichen Gebäudes aus lebendigen Steinen bildet, nämlich dem heiligen Volk Gottes, eine einzigartige Berufung zur Universalität und zur Nächstenliebe. Sich Christus zu nähern, bedeutet somit, einander näher zu kommen und gemeinsam in der Einheit zu wachsen. Das ist das Geheimnis, das uns erfasst und das auch die Stadt von innen heraus verwandelt. Im Dienst an dieser Dynamik, die von den Aposteln Petrus und Paulus nach Rom gebracht wurde, werden unsere Brüder Andrea, Stefano, Marco und Alessandro zum Bischofsamt geweiht. Es ist ein Fest des Volkes, denn sie kommen aus dem Volk und aus dem Presbyterium, das sich liebevoll um sie kümmert. Unsere Diözesangemeinde versammelt sich heute im Gebet um den Heiligen Geist, der die neuen Bischöfe salben möge, damit sie sich ganz dem Dienst am Evangelium Christi weihen. Er ist der verworfene Stein, der von Gott auserwählt zum Eckstein geworden ist. Den ersten Christen muss diese Metapher, die ihnen aus einem Psalm so vertraut war, besonders aufschlussreich erschienen sein. Der Messias Jesus war nicht nur deshalb verworfen worden, weil er nicht als Sohn Gottes anerkannt wurde, sondern vor allem, weil er die Gestalt eines Geschöpfes angenommen hatte, die als Gottes unwürdig angesehen wurde. Getreu diesem Weg barmherziger Liebe suchte er die verstoßenen Schafe auf, setzte sich mit ihnen an den Tisch und entwaffnete die Hände und Herzen derer, die sie steinigen wollten. Auf diese Weise, wie es das in dieser Liturgie verkündete Evangelium sagt, hat der Sohn das Antlitz des Vaters gezeigt. In ihm vollenden sich seine Werke. Schon so lange bin ich bei euch und du hast mich nicht erkannt, Philippus. Wer mich gesehen hat, hat den Vater gesehen. Wie kannst du sagen, zeig uns den Vater? Glaubst du nicht, dass ich im Vater bin und dass der Vater in mir ist? Kirche, die du in Rom lebst,

In dieser Stadt, der Hauptstadt des großen Reiches, wurde der verworfene Stein zum Banner einer neuen Hoffnung, nämlich der Hoffnung auf das Reich Gottes, wie es die Seligpreisungen in Aussicht stellen und das Magnificat besingt, indem die Logik der Herrschaft umgekehrt wird, jene derer, die den sinnlosen Ehrgeiz verfolgen, die Architektur der Erde zu bestimmen, geschieht es in Christus, dass die Ausgestoßenen ihre Würde wiederfinden und sich für das Reich Gottes auserwählt fühlen. Wenn es nicht so wäre, sagt Jesus zu seinen Jüngern, hätte ich euch dann gesagt, ich gehe, um einen Platz für euch vorzubereiten, wenn ich gegangen bin und einen Platz für euch vorbereitet habe, komme ich wieder und werde euch zu mir holen, damit auch ihr dort seid, wo ich bin. Liebe Schwestern und Brüder, genau deshalb wird man bis heute zu Steinen, die von den Menschen verworfen und von Gott erwählt sind, wenn man sich mit seinem Leben und seinen Worten den Plänen widersetzt, die die Schwachen unterdrücken, die Würde jedes Menschen missachten, die Konflikte ausnutzen, um die Stärksten auszuwählen, während sie diejenigen vernachlässigen, die zurückbleiben, die es nicht schaffen, und diejenigen, die unterliegen, als Abfall der Geschichte betrachten. Jesus ist als unbewaffneter und entwaffnender Prophet unter uns gewandelt. Und als er verworfen wurde, hat er seinen Stil nicht geändert. Und nun wende ich mich an euch, liebe Brüder, die ihr von heute an Weihbischöfe dieser Kirche sein werdet, deren Sorge mir als Gabe anvertraut wurde. An euch, die ihr mir gemeinsam mit dem Kardinalvikar helfen könnt, für das römische Volk ein Abbild des guten Hirten zu sein und über die Nächstenliebe des ganzen heiligen Volkes Gottes, das über die Erde verstreut ist, zu wachen. Ich ermutige euch, zu den verworfenen Steinen dieser Stadt zu gehen und ihnen zu verkünden, dass in Christus, unserem Eckstein, niemand davon ausgeschlossen ist, ein aktiver Teil des heiligen Gebäudes, das die Kirche ist, und der Geschwisterlichkeit unter den Menschen zu werden. In diesem Bild hallt der Aufruf des apostolischen Schreibens Evangelii Gaudium von Papst Franziskus wider, eine Kirche zu sein, die ein Feldlazarett ist, Hirten auf der Straße zu sein, die materiellen und existenziellen Peripherien im Herzen zu tragen. Als Priester habt ihr diesen Aufruf angenommen, gemeinsam mit den Pfarrgemeinden, die ihr begleitet habt. Nun kommt ein neuer Ruf, eine weitere Berufung, die immer denselben Kern hat. Niemand, wirklich niemand, darf sich als von Gott verworfen betrachten, und ihr werdet Verkünder dieser frohen Botschaft sein, die im Zentrum des Evangeliums steht. Lasst den Geist der Prophetie in euch wirken. Gebt euch nicht mit den Privilegien zufrieden, die euch eure Stellung bieten könnte. Folgt nicht der weltlichen Logik der ersten Plätze. Seid Zeugen Christi, der nicht gekommen ist, um bedient zu werden, sondern um zu dienen. Ihr werdet Propheten in eurem Dienst sein, wenn ihr Männer des Friedens und der Einheit seid, die mit Fäden der Gnade und Barmherzigkeit die weiten und bevölkerungsreichen Räume dieser Diözese zusammenfügen, die Unterschiede in Einklang bringen, aufnehmend, zuhörend, vergebend. Lasst euch nicht suchen, sondern lasst euch finden und sorgt dafür, dass sich die Priester, Diakone, Ordensfrauen und Ordensmänner sowie die im Apostolat tätigen Laien niemals allein fühlen. Helft ihnen, in ihren verschiedenen Diensten die Hoffnung wiederzubeleben und sich als Teil ein und derselben Mission zu fühlen. Wisst immer, unermüdlich die Menschen und Gemeinschaften zu motivieren, indem

0: er sie in aller Einfachheit an die Schönheit des Evangeliums erinnert. Mögen die Armen Roms, die Pilger und die Besucher, die aus aller Welt hierher kommen, in den Einwohnern dieser Stadt, in ihren Institutionen und in ihren Hirten jene Mütterlichkeit finden, die das wahre Antlitz der Kirche ist. Die Salus Populi Romani, die Mutter unseres Vertrauens, möge uns auf unserem Weg stets leiten und beschützen. So die Predigt des Heiligen Vaters Leo des 14. in dieser Messe am 2. Mai in der Lateranbasilika, in der er 4 neue Weihbischöfe für die Diözese Rom weihen wird. Und er hat sich in dieser Predigt direkt an die 4 Weihekandidaten gewandt, hat sie auch mit den Worten von Papst Franziskus aus dem apostolischen Schreiben Evangelii Gaudium ermutigt, daran teilzuhaben, eine Kirche zu sein, die ein Feldlazarett ist, Hirten auf der Straße zu sein, zu den Menschen auf der Straße zu gehen, zu denen, die verworfen wurden. Denn, er hat es betont, der Kern des Evangeliums ist, kein Mensch ist vor Gott verworfen. Und diesen Kern des Evangeliums, das hat der Papst die Weihekandidaten gebeten, den sollen sie verkünden, den sollen sie allen Menschen verkünden und dafür sorgen, dass alle Menschen sich niemals allein fühlen, ob Priester, Diakone, Ordensfrauen und Ordensmänner oder Laien und Laien.
1: L'antica tradizione dei Santi Padre richiede che l'ordinando vescovo si.
0: Und der Papst fährt fort mit der Abnahme der Versprechen. Von den Zeiten der Heiligen Väter an verlangt es die Ordnung, dass sich der Bischof vor seiner Weihe inmitten der Kirche zu dem festen Vorsatz bekennt, den Glauben treu zu bewahren und sein Amt recht zu verwalten. Und so frage ich euch jetzt, seid ihr bereit, in dem Amt, das von den Aposteln auf uns gekommen ist und das wir euch heute durch Handauflegung übertragen, mit der Gnade des Heiligen Geistes bis zum Tod zu dienen? Sie haben geantwortet, ich bin bereit. Und der Papst fragt weiter, seid ihr bereit, das Evangelium Christi treu und unermüdlich zu verkünden? Seid ihr bereit, das von den Aposteln überlieferte Glaubensgut, das immer und überall in der Kirche bewahrt wurde, rein und unverkürzt weiterzugeben? Seid ihr bereit, am Aufbau der Kirche, des Leibes Christi mitzuwirken und zusammen mit dem Bischofskollegium unter dem Nachfolger des heiligen Petrus stets ihre Einheit zu wahren? Seid ihr bereit, dem Nachfolger des Apostels Petrus, mir, treuen Gehorsam zu erweisen? Seid ihr bereit, zusammen mit euren Mitarbeitern, den Presbytern und Diakonen für das Volk Gottes wie ein guter Vater zu sorgen und es auf den Weg des Heiles zu führen? Seid ihr bereit, um des Herrn willen, den Armen und Heimatlosen und allen Notleidenden gütig zu begegnen und zu ihnen barmherzig zu sein? Seid ihr bereit, den Verirrten als guter Hirte nachzugehen und sie zur Herde Christi zurückzuführen? Seid ihr bereit, für das Heil des Volkes Gottes unablässig zum allmächtigen Gott zu beten und das hohepriesterliche Amt untadelig auszuüben? Mit Gottes Hilfe sind sie bereit. Gott selbst vollende das gute Werk, das er in euch begonnen hat. Und es folgt die Allerheiligen-Litanei, in der die Heiligen zum Beistand für die Weihekandidaten angerufen werden, die in dieser Zeit am Boden liegen, sich niederwerfen, in der sogenannten Prostratio, die zeigt, dass sie sich als Kandidaten ganz in Gottes Hände begeben. Lasst uns beten, geliebte Brüder und Schwestern,

zum allmächtigen und barmherzigen Gott, dass er in seiner Güte über das Wohl seiner Kirche wache und diesen Erwählten Gnade und Segen in Fülle schenke.

0: Ascolta, Padre, la nostra preghiera.
1: Erhöre uns, Herr, unser Gott. Schenke deinen Dienern die Fülle des Priestertums in der Kraft deines Segens. Darum bitten wir durch Christus, unseren Herrn. Die Bayer-Kandidaten erheben sich und werden nun einzeln vor den Heiligen Vater treten, der ihnen die Hände auflegen wird. In der Folge des Gottesdienstes werden dies auch alle weiteren anwesenden Bischöfe tun. Die Handauflegung versinnbildlicht die apostolische Sukzession, die ungebrochene Verbindung der Bischöfe bis zu den Aposteln. Und schweigend und im Gebet legt der Heilige Vater dem ersten der vier Weihekandidaten, dem ersten der vier neuen Weihbischöfe Roms, die Hände auf. Die Handauflegung und insbesondere die Stille in der Lateranbasilika zu dieser Zeit ist ein intensives Zeichen der Mitteilung des Heiligen Geistes. Die Handauflegung, die wir schon in der Bibel finden, sowohl im Alten Testament als auch dann ganz intensiv im Neuen Testament bei den Aposteln. Und erneut legt der Heilige Vater nun dem vierten der vier Weihekandidaten die Hände auf, der sich erhebt und zurücktritt in die Reihe zu den drei anderen. Wo in Kürze dann auch alle anderen anwesenden Bischöfe zu ihnen treten werden, um ihnen ebenso die Hände aufzulegen. Darunter auch die beiden Konzelebranten Kardinal Baldurina, der Kardinalvikar von Rom und somit ein

enger Mitarbeiter der künftigen Weihbischöfe und ebenfalls unter den Konzelebranten Kardinal Angelo De Donatis, der jetzige Großpönitentiar und der ehemalige Kardinalvikar der Diözese Rom von 2017 bis 2024. Diese persönliche Handauflegung bei der Weihe ist nichts, was es nur bei der Bischofsweihe gibt. Auch bei der Priesterweihe und auch bei der Diakonenweihe findet diese Handauflegung der Anwesenden statt. Bei der Diakonenweihe durch die anwesenden Diakone und bei der Priesterweihe durch die anwesenden Priester. Und so eben nun heute bei der Bischofsweihe auch durch all die anderen anwesenden Bischöfe. Auch ein Zeichen der besonderen Verbundenheit, denn natürlich sind diese anwesenden Bischöfe für viele der Weihekandidaten keine Fremden, sondern teils gute bekannte Mitarbeiter, die ihnen nun der Reihe nach die Hände auflegen werden. Es ist ein Moment der Andacht, bevor nun in Kürze der Heilige Vater das große Weihegebet sprechen wird, das bis ins 3. Jahrhundert zurückgeht zur Kirchenordnung der Traditio Apostolica. Währenddessen werden jeweils über den einzelnen Weihekandidaten zwei Diakone ein geöffnetes Evangeliar halten, das den Ursprung des Bischofsdienstes aus dem Wort Gottes anzeigt. Bischöfe generell in der Kirche nicht für sich selbst und nicht aus sich selbst heraus. Der Akteur der Weihe, das ist stets Gott, das ist stets der Heilige Geist, den wir auch zu Beginn dieser Weiheliturgie im Veni Creator Spiritus angerufen haben. Komm herab, Schöpfer Geist, der Heilige Geist wird gebeten und wurde gebeten, auf diese Weihkandidaten herabzukommen, ihnen das zu verleihen, was notwendig ist für ihren neuen Dienst, für ihre Berufung, die, so hat es der Heilige Vater in der Predigt gesagt, zwar eine neue Berufung ist, aber doch stets mit demselben Kern. Niemand, wirklich niemand, hat der Heilige Vater in der Predigt gesagt, darf sich als von Gott verworfen betrachten. Und ihr werdet Verkünder dieser frohen Botschaft sein, die im Zentrum des Evangeliums steht. Und so wie diese vier, Stephanus Parapani, Alessandro Zenobi, Andrea Carnevale und Marco Valenti, nicht für sich selbst Bischöfe werden, so hat der Heilige Vater in seiner Predigt auch bereits gesagt und hat ihre Aufgabe als Weihbischöfe angesprochen. Ihm, der ja neben seinem Amt als Heiliger Vater vor allem der Bischof von Rom ist, zu helfen, für das römische Volk ein Abbild des guten Hirten zu sein. Zusammen mit dem Kardinalvikar, der, wie bereits erwähnt, zu den Konzelebranten zählt und den Vieren bereits die Hände aufgelegt hat, sollen sie die Leitung der Diözese Rom übernehmen, die mit dem heutigen Tag, mit den vier neuen Weihbischöfen, tatsächliche mehr Bischöfe hat als jede andere Diözese in Europa. 7 an der Zahl, ähnlich große Diözesen wie Mailand oder Madrid haben 4 Bischöfe. Die Zuschauerinnen und Zuschauer vor den Fernsehbildschirmen sehen es, dass die Zahl der Bischöfe in der Reihe zur Handauflegung kaum abzunehmen scheint. Die Lateranbasilika ist gut gefüllt mit Bischöfen, mit Priestern und Diakonen, vor allem aber auch mit Menschen
aus der Diözese Rom, Vertreterinnen und Vertreter des Staates Italien und der Stadt Rom und auch die Regierungschefin der Vatikanstadt, Schwester Raffaella Petrini, ist in der Basilika anwesend. Es ist eine große Freude für das Bistum Rom, wurde gesagt am 25. Februar, als die Ernennung der vier neuen Weihbischöfe bekannt gegeben wurde. Sie selbst hatten, wie Alessandro Zenobi gesagt hat, gemischte Gefühle. Er sagte, da ist Freude, denn ich bin glücklich, Priester zu sein. Über die Erfahrungen, die ich gemacht habe, schöne Erfahrungen im Presbyterium, im priesterlichen Leben und mit den Menschen, die der Herr mir zur Seite gestellt hat. Aber es gibt auch Verwirrung, denn ich weiß, was ich hinter mir lasse, aber ich weiß nicht, was mich erwartet. Doch ich vertraue auf Gott und heute erlebe ich diese Stunde, diesen Augenblick, wie der heilige Polycarp sagen würde, mit der Gnade Gottes. Und Andrea Kalevale sagte damals im Interview, ich danke Papst Leo für das Vertrauen, das er in mich gesetzt hat. Ein Vertrauen, das mich immer wieder überrascht. Ich bitte die Priester um Geduld. Es wird mir nicht schwer fallen, die Mühen und das Engagement für die Kirche von Rom zu verstehen, das uns allen so sehr am Herzen liegt. Und in diesen Augenblicken beendet der Letzte in der Reihe der Bischöfe die Handauflegung. Bei den vier neuen Weihbischöfen. Und wir sehen bereits die Diakone herantreten, mit den Evangelianen in den Händen, die nun geöffnet und wie ein Dach über die vier Weihekandidaten gehalten werden. Als Bischöfe, auch als Bischöfe, stehen sie nicht über dem Wort Gottes, sondern stets unter dem Wort Gottes. Und das ist der Heilige Vater höchstpersönlich, der als Zelebrant und Konsekrator dieser Feier die Evangeliare öffnet und ausrichtet. Das Evangelium, das bereits vorher vorgetragen wurde, das nun über ihnen ausgebreitet wird und das sie später auch noch als Zeichen, als Symbol vom Papst erhalten werden. Der Papst geht zu seinem Platz zurück, um das große Weihegebet zu sprechen.

0: Dio Padre del Signore nostro Gesù Cristo, Padre di misericordia e Dio di ogni consolazione, tu abiti nell'alto dei cieli e volgi lo sguardo su tutte le creature.
1: Gott und Vater unseres Herrn Jesus Christus, Vater des Erbarmens und Gott allen Trostes. Du wohnst in der Höhe und schaust doch voll Güte herab auf die Niedrigen. Du kennst alle Wesen noch bevor sie entstehen. Durch das Wort deiner Gnade hast du der Kirche ihre Ordnung gegeben. Von Anfang an hast du das heilige Volk der Kinder Abrahams auserwählt. Du hast Vorsteher und Priester eingesetzt und dein Heiligtum nie ohne Diener gelassen. Du wolltest verherrlicht sein von Anbeginn der Welt in denen, die du erwählt hast. Gieße aus über deine Diener, die du erwählt hast, die Kraft, die von dir ausgeht, den Geist der Leitung. Ihn hast du deinem geliebten Sohn Jesus Christus gegeben und er hat ihn den Aposteln verliehen. Sie haben die Kirche an den einzelnen Orten gegründet, als dein Heiligtum, zur Ehre und zum unaufhörlichen Lob deines Namens. Du, Vater, kennst die Herzen, und hast deine Diener zum Bischofsamt berufen.

Gib ihnen die Gnade, dein heiliges Volk zu leiten und dir als Hohepriester bei Tag und Nacht ohne Tadel zu dienen. Unermüdlich erflehen sie dein Erbarmen und bringen dir die Gaben deiner Kirche dar. Verleihe ihnen durch die Kraft des Heiligen Geistes die hohepriesterliche Vollmacht, in deinem Namen Sünden zu vergeben. Sie mögen die Ämter nach deinem Willen verteilen und lösen, was gebunden ist in der Vollmacht, die du den Aposteln gegeben hast. Schenke ihnen ein lauteres und gütiges Herz, damit ihr Leben ein Opfer sei, das dir wohl gefällt. Durch unseren Herrn Jesus Christus, durch ihn ist dir mit dem Heiligen Geist, in der Heiligen Kirche, alle Herrlichkeit und Macht und Ehre, jetzt und in Ewigkeit.

mit dem dreifachen Amen hat dieses Weihegebet geschlossen. Und es folgen nun in der Liturgie die ausdeutenden Riten. Die Salbung mit Chrisam, die Übergabe des Evangeliars und des Bischofsrings sowie die Übergabe von Mitra und Bischofsstab. Auch dafür treten die Weihekandidaten wieder einzeln vor den Heiligen Vater, der nun vor der Salbung mit Chrisam noch ein Leinentuch erhält, um seine Gewänder vor dem Öl zu schützen. Die Insignien in den ausdeutenden Riten, die übergeben werden, zeigen die Verbundenheit zur Kirche, zur Gemeinschaft der Kirche und zur Gemeinschaft der Bischöfe, zu der die Neugeweihten ab diesem Tag und ab diesem Gottesdienst gehören.

Und als erster tritt Stephanus Barapani vor dem Papst, der spricht: Gott hat dir Anteil gegeben am Hohepriestertum Christi. Er salbe dich mit der Kraft des Heiligen Geistes und mache dein Wirken fruchtbar durch die Fülle seines Segens.

0: Dio che ti ha fatto partecipe del sommo sacerdozio di Cristo.
1: Der Papst wiederholt das Gebet, das die Salbung mit Chrisam begleitet, während er das Haupt von Alessandro Zenobi mit Chrisam salbt. Das Chrisamöl, das geweiht wird einmal im Jahr der Chrisammesse hier in Rom, am vergangenen Gründonnerstag in der Petersbasilika durch Papst Leo selbst.
0: Dio che ti ha fatto partecipe del sommo sacerdozio di Cristo e fonda su di te la sua mistica unzione e con l'abbondanza della sua benedizione dia fecondità al tuo ministero.
1: Gott hat dir Anteil gegeben am Hohepriestertum Christi. Er salbe dich mit der Kraft des Heiligen Geistes und mache dein Wirken fruchtbar durch die Fülle seines Segens. Hat der Papst wiederholt, als er Andrea Kalevale mit Chrisam gesalbt hat und wiederholt es nun erneut bei der Salbung von Marco Valenti.
0: E con l'abbondanza della sua benedizione dia fecondità al tuo ministero.

die Salbung mit Krisam. Folgt zunächst noch eine Händewaschung des Heiligen Vaters und danach die Übergabe des Evangeliars. Eben noch beim Weihegebet über den Weihekandidaten gehalten, wird es Ihnen nun vom Papst übergeben.

0: Ricevi il Vangelo e annunzi la parola di Dio con grandezza d'animo e dottrina.
1: Empfange das Evangelium und verkünde das Wort Gottes in aller Geduld und Weisheit. Und sofort folgt für Stephanus Barapani die Übergabe des Bischofsrings. Trage diesen Ring als Zeichen deiner Treue, denn in unverbrüchlicher Treue sollst du die Braut Christi, die heilige Kirche, vor jedem Schaden bewahren.
0: Riceve la mitra.
1: Empfange die Mitra.
0: Risplende in te il fulgore della santità, perché quando
1: sei ein Zeichen deines Amtes. Der Glanz der Heiligkeit sei dein Schmuck. Und wenn dann der Hirt aller Hirten erscheint, wirst du den nie verwelkenden Kranz der Herrlichkeit empfangen.
0: Ricevi il pastorale, segno del tuo ministero di pastore.
1: Ich übergebe dir diesen Stab als Zeichen des Hirtenamtes. Trage Sorge für die ganze Herde Christi, denn der Heilige Geist hat dich zum Bischof bestellt, die Kirche Gottes zu leiten. Und mit den bischöflichen Insignien des Rings, der Mitra und des Stabs begibt sich Stephanus Barapani zurück und Alessandro Zenobi nimmt seinen Platz ein. Der Papst wiederholt die Gebete für die Übergabe des Evangeliars sowie der bischöflichen Insignien.
0: E nell'integrità della fede, nella purezza della vita, custodisci la Santa Chiesa, sposa di Cristo.
1: Der Ring eines Bischofs steht insbesondere für die Treue, für die Verbundenheit. Die Mitra, die er empfängt, symbolisiert sein Amt als Lehrer und Verkünder der Kirche. Und der Hirtenstab zeigt an, dass der Bischof die Gemeinde sammeln, schützen und stützen soll. Abicura
0: di tutto il gregge, nel quale lo Spirito Santo ti ha posto come vescovo a reggere la Chiesa di Dio.

0: Ricevi il Vangelo e annunzi la parola di Dio con grandezza d'animo e dottrina.
1: Und verkünde das Wort Gottes in aller Geduld und Weisheit.
0: Ricevi l'anello segno di fedeltà.
1: Trage diesen Ring als Zeichen deiner Treue, denn in unverbrüchlicher Treue sollst du die Braut Christi, die heilige Kirche, vor jedem Schaden bewahren.
0: Ricevi la mitra e risplende in te il fulgore.
1: Die Mitra sei ein Zeichen deines Amtes. Der Glanz der Heiligkeit sei dein Schmuck. Und wenn dann der Hirt aller Hirten erscheint, wirst du den nie verwelkenden Kranz der Herrlichkeit empfangen. Ich übergebe dir diesen Stab als Zeichen des Hirtenamtes. Trage Sorge für die ganze Herde Christi, denn der Heilige Geist hat dich zum Bischof bestellt, die Kirche Gottes zu leiten. Und mit diesen Worten beschließt der Heilige Vater die Übergabe der bischöflichen Insignien und des Evangeliars, indem er den Hirtenstab an Marco Valenti überreicht. Und die vier neugeweihten Weihbischöfe der Stadt Rom wurden zu ihren Plätzen geführt, die am Anfang des Gottesdienstes noch freigelassen wurden. Und man sieht die Freude in ihren Gesichtern, und die Freude ist es, die besungen wird. Freu dich, um Mutterkirche, Pilgerin der Hoffnung, juble heiliges Volk, das der Herr erlöst hat. Freue dich. Und wir hören den Applaus, der in der Lateranbasilika entspringt.

Und während Skola und Gemeinde die Freude zum Ausdruck bringen, tauschen die neu geweihten Bischöfe mit dem Heiligen Vater den Friedensgruß aus und wechseln auch einige persönliche Worte mit ihm.

Noch vor wenigen Minuten haben ihnen die anwesenden Bischöfe die Hände aufgelegt. Nun, nach Abschluss der Weihehandlung, zeigt der Friedensgruß, die Umarmung zum Friedensgruß, die tatsächliche Aufnahme

Freu dich, o Mutter Kirche, Pilgerin der Hoffnung, juble, heiliges Volk, das der Herr erlöst hat. Und die Liturgie fährt fort.

und an das Credo schließt der Gesang zur Gabenbereitung an. Salga a te questa offerta. Möge dieses Opfer dir wohlgefallen. Die Fürbitten entfallen in der Weiheliturgie aufgrund der Allerheiligenlitanei. Und so werden nun die Gaben, Brot und Wein, zum Altar gebracht und der Altar selbst für die Feier der Eucharistie vorbereitet. Wir bringen dir Liebe dar, singt die Schola, den Glauben der Einfachen und die kostbaren Früchte der Erde und der Arbeit der Menschen. Segne dein Volk mit deiner Gnade.

Papst Leo hat die Gabengebete über Brot und Wein gesprochen und bereitet nun den Weihrauch vor, um die Gaben mit Weihrauch zu inzensieren. Passend zum Gesang der Schola, wie Weihrauch steige unser Opfer zu dir empor und dein Segen komme herab. Von dir erbitten wir das Heil.

0: Spirito Santo, nel nome di Cristo, posso offrire il sacrificio gradito a Dio Padre Onnipotente.
1: Betet, Brüder und Schwestern, damit unsere Familie, die vom Heiligen Geist im Namen Christi versammelt wurde, das Opfer darbringen möge, das Gott, dem allmächtigen Vater, gefalle. O Gott, der du uns in der wunderbaren Gemeinschaft mit diesem Opfer an deiner göttlichen Natur teilhaben lässt, gib uns, die wir deine Wahrheit erkannt haben, dass wir sie durch ein würdiges Leben bezeugen. Darum bitten wir durch Christus, unseren Herrn.
0: Il Signore sia con voi. In alto i nostri cuori. Rendiamo grazie al Signore nostro Dio. È veramente cosa buona e giusta. Nostro.
1: In Wahrheit ist es würdig und recht, unsere Pflicht und Quelle des Heils, stets deine Herrlichkeit zu verkünden, o Herr, und dich besonders in dieser Zeit zu preisen, in der Christus, unser Ostern, sich geopfert hat. Durch ihn werden die Kinder des Lichts zu neuem Leben erweckt und den Gläubigen

Gedanken öffnen sich die Tore des Himmelreichs. In seinem Tod ist unser Tod erlöst. In seiner Auferstehung erwacht das ganze Leben zu neuem Leben. Durch dieses Geheimnis jubelt die Menschheit in der Fülle der österlichen Freude auf der ganzen Erde.

Nach dem Hochgebet, dem dritten Hochgebet, spricht der Heilige Vater die Überleitung zum Vater Unser, das auf Latein gesungen wird.

Erlöse uns, Herr allmächtiger Vater, von allem Bösen und gib Frieden in unseren Tagen. Komm uns zu Hilfe mit deinem Erbarmen und bewahre uns vor Verwirrung und Sünde, damit wir voll Zuversicht das Kommen unseres Erlösers, Jesus Christus, erwarten.

0: Der Herr hat zu seinen Aposteln gesagt: Frieden hinterlasse ich euch, meinen Frieden gebe ich euch. Deshalb bitten wir: Herr Jesus Christus, schau nicht auf unsere Sünden, sondern auf den Glauben deiner Kirche und schenke ihr nach deinem Willen Einheit und Friede. Der Friede des Herrn sei allezeit mit euch.
1: Spirito del Cristo risorto, scambiatevi il dono della pace.
0: Und der Diakon ruft dazu auf, einander ein Zeichen dieses Friedens zu geben im Geist des auferstandenen Christus. Und die Schola stimmt das Agnus Dei an. Lamm Gottes, dass du hinwegnimmst die Sünde der Welt, erbarme dich unser.

0: Ecco l'agnello di Dio.
1: Seht das Lamm Gottes, das hinwegnimmt die Sünde der Welt. Selig, die zum Mahl des Lammes geladen sind. Herr, ich bin nicht würdig, dass du eingehst unter mein Dach, aber sprich nur ein Wort, so wird meine Seele gesund. Zu den Gesängen vom Psalm 23. Il Signore è il mio pastore, der Herr ist mein Hirte, beginnt in der Lateranbasilika in Rom die Kommunionausteilung.

Der Herr ist mein Hirt. Nichts wird mir fehlen. Er lässt mich lagern auf grünen Auen und führt mich zum Ruheplatz am Wasser. Meine Lebenskraft bringt er zurück. Er führt mich auf Pfaden der Gerechtigkeit getreu seinem Namen. Auch wenn ich gehe im finsteren Tal, ich fürchte kein Unheil. Denn du bist bei mir, dein Stock und dein Stab, sie trösten mich. Du deckst mir den Tisch vor den Augen meiner Feinde. Du hast mein Haupt mit Öl gesalbt. Übervoll ist mein Becher. Ja, Güte und Huld werden mir folgen mein Leben lang. Und heimkehren werde ich ins Haus des Herrn für lange Zeit.

Und während in der Basilika San Giovanni in Laterano die etwa 2500 Personen die Kommunion, Leib und Blut Christi empfangen und die Schola den Gesang O Salutaris Hostia singt, O heilsame Hostie, sind auch wir vor den Bildschirmen und Radiogeräten eingeladen, uns im Geiste mit der Gemeinschaft der Feiernden in der Lateranbasilika zu verbinden. Niemand ist allein, hat der Papst heute in seiner Predigt gesagt. Auch wir hier stehen in Gemeinschaft mit allen, die in dieser Kirche gerade Gottesdienst feiern.

0: Und die Menschen erheben sich zum Schlussgebet.
1: Preghiamo.
0: Lasset uns beten.
1: Assisti con bontà il tuo popolo, Signore, poiché lo hai colmato.
0: Steh deinem Volk gnädig bei, o Herr, und schenke ihm, da du es mit der Gnade dieser heiligen Geheimnisse erfüllt hast, dass es von der angeborenen menschlichen Schwäche zum neuen Leben im auferstandenen Christus gelange, der mit dir lebt und herrscht in alle Ewigkeit. Und die Orgel stimmt an. Das Te Deum, den großen Lobpreis Gottes.

im Glauben, dass wir an den Glaubenswahrheiten unserer Kirche festhalten, auch an den Dogmen festhalten. Und wir wollen bitten auch um die Fürsprache des heiligen Athanasius, den wir heute auch ehren und feiern. Er ist einer, der gegen Irrlehren gekämpft hat und die Treue im Glauben vorbildlich hat

Und während Schola und Gemeinde im Wechsel und zusammen Gott loben und preisen, begeben sich die vier neu geweihten Weihbischöfe der Diözese Rom, Stephanus Barapani, Alessandro Zenobi, Andrea Carle Vale und Marco Valenti, aus dem Altarraum hinab in das Kirchenschiff der Lateranbasilika, die sie einmal durchqueren werden und dabei all die anwesenden Menschen segnen. All diejenigen, die gekommen sind, um sie bei dieser Feier zu begleiten.

Und nachdem die vier neugeweihten Weihbischöfe die Lateranbasilika einmal von vorne bis hinten durchschritten haben, haben sie sich nun wieder im Altarraum eingefunden, um zusammen mit all anderen Anwesenden den Schlusssegen des Papstes zu empfangen.

Neigt euer Haupt für den Segen. Gott, unser Vater, der euch zu Hirten und Führern seines Volkes gemacht hat, segne euch, behüte euch in diesem Leben und gewähre euch einst die ewige Seligkeit. Christus, der Herr, gewähre, dass Klerus und Volk vereint in seiner Liebe unter euren pastoralen Leitungen seine Güte erfahren für viele Jahre. Möge der Heilige Geist sie dem göttlichen Meister gehorsam sein lassen, empfänglich für euren Dienst, frei von allem Unglück, erfüllt von allem Guten, und nach einem Leben in Friede und Ruhe nehme er sie zusammen mit euch auf in die Schar seiner Heiligen.

Gebiete, Missa est, singt der Diakon, gehet hin in Frieden, vor dem der heilige Vater Papst Leo XIV. Den Segen auf alle Anwesenden herabgebeten hat. Auf den feierlichen Schlusssegen folgt nun das Marienlied Regina Caeli Laetare Alleluia.

O Himmelskönigin, frohlocke, Halleluja. Denn er, den du zu tragen würdig warst, Halleluja, ist erstanden, wie er sagte, Halleluja. Bitt Gott für uns, Maria, Halleluja. Mit diesem Marienlied der Osterzeit endet der feierliche Gottesdienst in der Lateranbasilika in Rom an diesem Samstag, dem 2. Mai 2026, in dem Stefano Sparapani, Alessandro Zenobi, Andrea Carnevale und Marco Valenti zu Weihbischöfen der Diözese Rom geweiht wurden von Papst Leo dem 14. 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Vielen Dank, dass Sie heute mit uns diesen Gottesdienst gefeiert haben. Diesen feierlichen Gottesdienst mit Bischofsweihe. Wir danken allen, die über unsere Website, YouTube oder die sozialen Medien direkt zugeschaut haben oder über unsere Partnersender. Wir waren verbunden mit den katholischen Fernsehsendern EWTN TV und KTV, Nova Radio aus der Schweiz, Radio Maria Schweiz und Radio Horeb. Ich wünsche Ihnen allen einen gesegneten Samstagabend und einen guten morgigen Sonntag. Am Mikrofon. Laudetur Jesus Christus.

Grüß dich und willkommen zur Minikat zum fünften Sonntag in der Osterzeit. An diesem Sonntag geht es um das große, große Wunder, das die Taufe in uns bewirkt hat. Nämlich, wir sind zu Tempeln Gottes geworden. Das ist das alles umfassende Thema heute in der zweiten Lesung und im Evangelium. Bevor ich zu Evangelium und zweiten Lesung komme, noch ein Wort zur ersten Lesung. Die ist nicht auf das Evangelium abgestimmt, sondern mehr oder weniger eine Bahnlesung nennt man das, weil wir in der Osterzeit im Alltag wirklich die ganze Apostelgeschichte durchlesen und an den Sonntagen nur so die Best-of-Ausschnitte. An diesem Sonntag ein Ausschnitt aus Kapitel 6, wo es um die Entscheidung der Apostel geht, Diakone einzusetzen. Und zwar kam es zu einem Streit in Jerusalem, weil die Apostel, wie es Sitte im Christentum ist, nicht nur ihren Glauben bekennen, sondern auch gute Werke vollbringen. Und eines der obersten guten Werke ist das Almosengeben, das Speisen der Armen. Und es kommt zu einem Streit, weil die griechische Gemeinde findet, sie wird benachteiligt. Und da riefen die 12 die ganze Schar der Jünger zusammen und erklärten, es ist nicht recht, dass wir, die Apostel, das Wort Gottes vernachlässigen und uns dem Dienst an den Tischen widmen. Brüder, wählt aus eurer Mitte 7 Männer aus, so, dann werden die ersten 7 Diakone ausgewählt. Diakon ist der Diener, um an den Tischen zu dienen. Während die Apostel gesagt haben, es ist nicht recht, dass wir Apostel hier damit beschäftigt sind, Essen auszuteilen und nicht das Wort Gottes verkünden. Das ist ein ganz wichtiger Satz, denn es zeigt uns die Hierarchie der Prioritäten in der Nachfolge Christi und in der Verkündigung. An allererster Stelle

sendet Jesus die Apostel und ihre Nachfolger aus, das Wort Gottes zu verkünden. Das ist ihre allererste Aufgabe, denn das größte Geschenk, das Gott uns gemacht hat, ist, dass er uns in Jesus Christus sein Antlitz gezeigt hat. Und wenn wir zum Glauben an Jesus Christus kommen, wird uns damit geschenkt so viel Vergebung der Sünde, Versöhnung mit Gott, unfassbar beschreiblicher innerer Friede, ewiges Leben und Ruhe und Frieden in diesem Leben, weil wir wissen, dass wir mit dem Tod nicht sterben, sondern auf ein ewiges Leben zugehen. Das Allerwichtigste für das Leben eines Menschen ist, dass er Jesus Christus kennenlernen darf und an ihn glaubt. Das ist viel, viel wichtiger, als dass er was zu essen im Bauch hat. So, die Kirche vernachlässigt nicht den Hunger des Menschen, aber an erster Stelle ist Gott Mensch geworden, um Gott zu offenbaren. Deswegen muss es immer oberste Aufgabe der Bischöfe und Priester sein, Jesus zu verkünden. Und den Dienst an den Tischen, den können nicht geweihte Amtsträger oder eben die Diakone, dafür sind sie geweiht worden, und das ganze Leib Christi tun, denn wir alle sind gerufen, die Armen zu speisen. Vielleicht haben manche von Ihnen entdeckt, dass ich einen englischen YouTube-Kanal habe, der heißt Caritas Christi, und auf Deutsch wird ganz oft die Caritas reduziert auf die Werke der tätigen Werke der Nächstenliebe. Eben Arme speisen, Nackte bekleiden, Menschen im Gefängnis besuchen. Das ist alles super wichtig, ja? Wir werden im jüngsten Gericht dazu untersucht, ob wir das getan haben. Aber noch wichtiger ist die Verkündigung des Wortes Gottes. Deswegen sagt der heilige Paulus, die Liebe Christi drängt uns, daher kommt dieses Wort Caritas, die Liebe Christi drängt uns, das Wort Gottes zu verkünden. Und alles andere fließt dann aus der Verkündigung. Aus der Verkündigung geht es dann in den Dienst an den Tischen. So viel zur ersten Lesung. Jetzt kommen wir zu dem Hauptthema des Evangeliums und von dort her auch der zweiten Lesung. Das Evangelium ist aus Johannes Kapitel 14, wo Jesus im Abschied nimmt von den Jüngern und sagt, euer Herz lasse sich nicht verwirren. Verwirrung kommt immer dann, wenn wir uns vor allen Dingen im Glauben verwirren lassen. Also lasst euch nicht verwirren. Glaubt an Gott und glaubt an mich. Ziemlich starkes Wort. Es reicht nicht an irgendeinen Gott zu glauben, sondern Gott hat sich uns gezeigt in Jesus Christus. Und wenn ich an Jesus glaube, dann glaube ich an Gott und bin sicher. Dann sagt Jesus, im Hause meines Vaters gibt es viele Wohnungen. Wenn es nicht so wäre, hätte ich euch dann gesagt, ich gehe, um einen Platz für euch vorzubereiten. So, jetzt kann man sich naiv vorstellen, okay, Jesus geht irgendwie weg, geht in den Himmel und baut dann für jeden von uns ein Zimmer oder ein ganzes Schloss oder auch irgendwas, zimmert da irgendwas im Himmel für uns, ja? Wenn Jesus sagt, ich gehe, um einen Platz für euch vorzubereiten, dieses Weggehen Jesu bezieht sich immer auf das Kreuz. Das, was er für uns tut, geschieht am Kreuz. Und wenn ich gegangen bin und einen Platz für euch vorbereitet habe, komme ich wieder und werde euch zu mir holen, damit auch ihr dort seid, wo ich bin. Wann kommt Jesus wieder? In seiner Auferstehung. Und was geschieht in seiner Auferstehung? Er haucht seinen Geist aus und der Geist Gottes nimmt in den Herzen der Jünger Wohnung. Das ist ein ganz tiefes Geheimnis und da kommt die ganze Narrative Arc, sagt man auf Englisch, die ganze Erzähllinie, Arche, tut mir leid, des Alten Testamentes zu ihrem Gipfelpunkt. Denn im Alten Testament wird uns angedeutet, dass Gott die Welt schafft, um mit den Menschen Gemeinschaft zu haben, führt Israel aus Ägypten heraus, um unter ihnen Wohnung zu nehmen. Das geschieht im Alten Testament in einem Tempel aus Steinen und im Neuen Testament ist dieser Tempel der leibhaftige, auferstandene Leib Christi, wie Jesus in Johannes Kapitel 2, Verse 19 bis 21 sagt, reißt diesen Tempel wieder, in 3 Tagen werde ich ihn wieder aufrichten. Der auferstandene Leib Christi ist der neue Tempel. Aber indem er uns am Kreuz erlöst und neu gebiert,

0: werden wir durch den Heiligen Geist zu Tempeln Gottes und der lebendige Geist Gottes nimmt in uns Wohnung. Und damit kommt zur Erfüllung, was Gott ganz von Anfang der Schöpfung an geplant hat, dass er im Herzen des Menschen Wohnung nehmen will. So, und aus dieser Perspektive, jetzt nochmal zurück zum Anfang, im Hause meines Vaters gibt es viele Wohnungen. Am Anfang des Evangeliums hatte Jesus in Johannes Kapitel 2 gesagt, als er den Tempel reinigt, schafft das hier weg, macht das Haus meines Vaters nicht zu einer Markthalle. Also der Tempel in Jerusalem mit seinen alten Steinen war bis zum Sterben Jesu das Haus des Vaters. Aber indem Jesus jetzt stirbt und durch sein Sterben diesen neuen geistigen Tempel baut, ist schon gezeigt, dass das Haus des Vaters ist nicht irgendwo weit weg im Himmel, sondern ist der Leib des auferstandenen Christus, dessen Glieder wir alle durch die Taufe geworden sind und der in seiner Gesamtheit die Kirche genannt wird. Weshalb es im zweiten Petrusbrief dann in der zweiten Lesung genau um dieses Tempelthema geht, wo nämlich jetzt der heilige Petrus und die Gelehrten glauben, das ist ein Exzerpt aus einer frühen Taufkatechese, sagt: Ihr Gläubigen, lasst euch als lebendige Steine zu einem geistigen Haus aufbauen. Also wir sind jetzt nicht, Gott wohnt jetzt nicht mehr in einem Tempel, wie schon gesagt, in Jerusalem aus Totensteinen, sondern jetzt baut sich Gott ein Haus, eine Wohnung mitten unter uns Menschen aus lebendigen, geistigen Steinen. Lasst euch zu einer heiligen Priesterschaft auferbauen, um durch Christus geistige Opfer darzubringen, die Gott gefallen. Ich komme gleich zu dem Thema dieses Priestertums zurück. Jetzt sagt Petrus, warum bin ich mir so sicher, dass das jetzt die Wirklichkeit ist, dass ihr als lebendige Steine zu einem geistigen Haus werdet, die geistige Opfer darbringen? Denn er versteht, es hat sich erfüllt, was in der Schrift verheißen wurde, da Gott nämlich in Jesaja 28 Vers 16 gesagt hatte, siehe, ich lege in Zion einen auserwählten Stein, einen Eckstein, den ich in Ehren halte. Wer an ihn glaubt, der geht nicht zugrunde. Petrus zitiert hier Jesaja 28, 16 auf Griechisch. Und im Kontext von Jesaja 28, 16 ist diese Steinmetaphorik schon messianisch verstanden. Also im Alten Testament gibt es ein ganzes Netzwerk an solchen Steinaussagen, Prophetien, die sich letztlich nach der einer Auslegung, die schon älter ist als die des heiligen Petrus, die messianisch verstanden wurde, nämlich der Messias, der König Israel, ist derjenige, der für den Opfer der zuständig ist, den Tempel zu bauen und dafür zu sorgen, dass im Tempel der richtige Gottesdienst stattfindet, so wie ihn Gott offenbart hat. Und das war zur Zeit des Jesaja alles sozusagen im Chaos, in der Sünde versunken, weil Israel einen Bund eingegangen war mit den Ägyptern gegen die Assyrer. Gott nennt diesen Bund einen Bund des Todes. Und dann sagt er eben, ich selber werde in Zion einen auserwählten Stein legen und der Targum, das ist die aramäische Auslegung des Alten Testaments, Übersetzung und Auslegung, Kommentierung, zeigt uns, dass das schon als das Geschenk eines neuen Königs verstanden wurde. Einen Eckstein, den ich Gott in Ehren halte, wer an ihn glaubt, der geht nicht zugrunde. Natürlich kann man nicht in einen menschlichen König glauben, so wie im Alten Testament, aber von Christus her wird klar, aha, er ist der verheißene König. Er ist dieser Eckstein des neuen Tempels, der auch in Jesaja 8, 14 verheißen war. Also das ist ein ganz kompliziertes Netzwerk von Steinmetaphorik im Alten Testament, die ich hier nicht alle zusammen bündeln kann, die aber Petrus zusammenzieht und wo klar wird, durch die Augen des Glaubens versteht Petrus jetzt, aha, das alles war auf Christus bezogen. In Jesaja 8, das ist mitten im Emanuel-Buch, hatte Gott den Israeliten vorgeworfen, dass sie eben bei den falschen Völkern Hilfe suchen und nicht bei ihm. Und dann sagt er, den Herrn der Heerscharen sollt ihr heilig halten. Vor ihm sollt ihr euch fürchten, nicht vor den Assyrern. Vor ihm sollt ihr erschrecken. Er, Gott selbst, wird zum Heiligtum werden, zum Stein des Anstoßes und zum Felsen, an dem man strauchelt, für die beiden Häuser Israels, zum Netz und zum Fallstrick für die Bewohner Jerusalems. Also, Petrus sagt uns, dieser verheißene Stein, der für die einen zur Rettung wird und für die anderen zum Sturz, der ist Jesus Christus. Und dann sagt Petrus weiter, euch, die ihr glaubt, gilt diese Ehre. Ja, ihr glaubt an ihn, deswegen werdet ihr nicht zu Schanden. Für jene aber, die nicht glauben, ist dieser Stein, den die Bauleute verworfen haben, zum Eckstein geworden. Das ist jetzt eine Anspielung auf Psalm 118, der in dieser gleichen Steintradition steht. Zum Stein, an dem man anstößt, zum Felsen, an dem man zu Fall kommt. Das ist jetzt das Zitat aus Jesaja 8. Sie stoßen sich an ihm, weil sie dem Wort nicht gehorchen, doch dazu sind sie bestimmt. Also sie stoßen sich an Jesus, sie kommen an ihm zu Fall, weil sie ihm nicht geglaubt haben. Ihr aber, so jetzt redet er wieder zu den Gläubigen, seid ein erwähltes Geschlecht, eine königliche Priesterschaft, ein heiliger Stamm, ein Volk, das Gottes besonderes Eigentum wurde, damit ihr die großen Taten dessen verkündet, der euch aus der Finsternis in sein wunderbares Licht gerufen hat. So, und jetzt kommt es zum Eigentlichen. Ihr, also nicht nur sind wir lebendige Steine an diesem geistigen Tempel, den Gott baut. Wir sind nicht nur Steine, sondern der Tempel ist ja nicht einfach nur ein Gebäude, sondern der Tempel existiert, damit Priester Opfer darbringen können. Ein Priester ist einer, der vermittelt zwischen Himmel und Erde. Und Petrus wendet jetzt das Wort, das Gott zu Israel in Exodus 19 gesprochen hatte, also im ersten Bund. Er hat sie aus Ägypten herausgeführt, zum Sinai gebracht und jetzt gesagt, jetzt schenke ich euch das Unglaubliche. Ich sondere euch aus allen anderen Völkern aus und ich mache euch zu meinem Volk und ich mache zu meinem Eigentum und ich mache euch zu einem königlichen Priesterschaft. Und damit ist gesagt, dass ganz Israel royal ist, also königlich. Gott allein ist ihr König und Israel ist ein Priester. Was bedeutet das? Ein Priester ist berufen, nicht für sich selbst, sondern für andere. Israel soll Opfer darbringen. Also erstens, der Priester, dieses so verstandene Priestertum hat zwei Aufgaben. Es ist zu Gott gerufen, um ihn zu kennen und ihn kennend der Welt zu verkünden. Israel ist nicht für sich berufen, sondern es hat eine Proexistenz für alle Völker. Es soll zum Licht der Welt werden. Und zweitens, es soll Opfer darbringen. Das bedeutet, es soll sein ganzes Leben, das heißt hier, ihr müsst geistige Opfer darbringen, das ganze Leben soll ein einziger Lobpreis, eine einzige Danksagung an Gott werden, eine Hingabe an Gott. Und wir reduzieren zu oft Opfer auf etwas Zerstören. Um das Zerstören geht es gar nicht im Opfer. Im Opfer geht es um die Hingabe, dass man selbst sich Gott zurückschenkt. Und weil wir das nicht können, nimmt Christus uns in sein Kreuzesopfer hinein, das uns verwandelt und uns in der Vergöttlichung an den Vater zurückschenkt. Und indem wir das tun, sind wir in einer Proexistenz. Das heißt, wir existieren nicht für uns, sondern für alle Menschen, die außerhalb der Kirche sind, die Christus nicht kennen, dass sie durch unser Leben mit zurückgenommen werden zum Vater und wir haben die Aufgabe, Licht der Welt zu sein. Das Licht, das uns geschenkt worden ist, müssen wir als diese neutestamentlichen Priester, die wir aus der Taufe sind, ja, das ist unser allgemeines Taufpriestertum, so wie Israel, sind wir gerufen, Licht für die Völker zu werden. Also das Licht, das wir in Gott sehen, das uns in der Taufe geschenkt ist, daher die Taufkerze, hat jetzt jeder einzelne von uns die Aufgabe, dieses Licht in der Umgebung, in die hineingestellt worden ist, leuchten zu lassen, sodass die Menschen durch uns das Antlitz Christi erkennen können, das auf unserem Antlitz aufleuchtet sozusagen. Und damit wünsche ich euch einen ganz gesegneten 5. Sonntag in der Osterzeit.
1: Ja, so habe ich dann wieder meine Hände zusammengefaltet, zum Herrn wieder gebetet und gesagt, Herr, wenn du mir da irgendwie nur raushelfen könntest, dann verspreche ich dir, ich beschäftige mich wirklich mit dir und das mit wahrem Herzen.
2: Und hat dir Gott dann geholfen, oder?
1: Direkt.
2: Was war dann für dich die logische Anlaufstelle, wie du dich im Glauben weiterbildest?
1: Also meine Anlaufstelle war tatsächlich das Internet. Leider war die Rhetorik zu dem damaligen Zeitpunkt eher antikatholisch. Ich hatte schon so ein starkes Bild gegen die Kirche. Wahrscheinlich hätte auch Augustinus oder Ignatius zu mir sprechen können. In dem Moment war ich komplett...
2: Was hat das mit deinen Eltern gemacht?
1: Also ich fiel in eine Glaubenskrise, also wo ich auch im Selbstzweifel war. Es gab Tage, wo ich wirklich geweint habe, wo ich auch die Bibel aufschlagen wollte, aber einfach nicht die Kraft dazu hatte, irgendwas anfangen zu lesen. Ja, irgendwann kam dann halt der Gedanke auf, Jesus selber hat ja eine Kirche hinterlassen. Er selber hat ja gesagt, die Pforten der Hölle wird diese Kirche nicht überschreiten. Und für mich war das dann der Punkt, wo ich sagte, okay, es muss eine Kirche gegeben haben, die Jesus am Leben erhalten hat, bis heute.
2: Hallo und herzlich willkommen zu einer neuen Folge Zurück zu dir hier auf KTV. Ich habe heute wieder einen ganz spannenden Gast bei mir und das ist der Marcellino. Und Marcellino wird uns heute seine Geschichte zurück zur katholischen Kirche erzählen. Marcellino, schön, dass du da bist.
1: Freue mich auch.
2: Wir steigen direkt mal ein. Bist du eigentlich katholisch groß geworden?
1: Genau, also ich bin in einer katholischen Familie aufgewachsen. Mein Vater ist Kroate, meine Mutter ist Polin. Das heißt, das Katholische ist schon in die Wiege gelegt worden.

0: geheiratet.
1: Schön.
0: Und das war dann auch ein Wandel bei uns in der Familie, dass wir regelmäßig zur Messe gegangen sind, dass wir selber auch im Gebet als Familie waren. Also vor jedem Essen haben wir gebetet. Die Heiligenverehrung wurde bei uns praktiziert. Und ich selber hatte auch ein eigenes Ereignis als Kind. Und zwar habe ich mein Buch damals verloren. Und ich war sehr vergesslich. Tatsächlich habe ich das monatelang gar nicht wiedergefunden, bis dann Mathearbeit stattfand. Und ich zu Gott gebetet habe, Gott, wenn du mir irgendwie dieses Mathebuch wiedergeben könntest, dann, das wäre auf jeden Fall sehr gut. Ja, und so habe ich dann zu Gott gebetet und tatsächlich am nächsten Tag hatte ich dieses Mathebuch wieder.
1: Oh, schön.
0: Und das war für mich selber der Startpunkt, wo ich gesagt habe, ab jetzt bete ich wirklich jeden Tag zu dem Herrn. Weil wenn er selbst in so einer kleinen, ich meine, für uns ist das jetzt eine kleine Sache, aber für mich als Kind war das was Großes, weil ich dachte, ich bete und er hört mich direkt.
1: Ja, ja, ja.
0: Und von da an habe ich jeden Tag auch zu Gott gebetet. Das ging auch bis zu meinem 17. Lebensjahr.
1: Mhm.
0: Und dann irgendwann ging es dann halt los, dass ich mich dann für andere Sachen beschäftigt habe, zum Beispiel Partys, feiern gehen.
1: Ja. Aber deine Familie hatte dann ja so einen richtigen Aufbruch, ne? Also so glaubenstechnisch.
0: Genau.
1: Also das hat man ja richtig dann gespürt und gesehen. Und die kam richtig in die Praxis so rein. Und wie du schon sagtest, dann mit diesen Jugendjahren, diese typischen problematischen Jahre, hat es dann bei dir nachgelassen, weil du dann plötzlich andere Interessen hattest?
0: Genau, genau. Also es fing dann halt an, dass ich auch in der Schule nachgelassen habe, dass ich auch oft unentschuldigt gefehlt habe, dass ich keine Lust auf den Unterricht hatte allgemein. Und ich musste schon einmal die Klasse wiederholen. Also es war halt jetzt Richtung Fachabitur und das letzte Jahr. Und wenn ich jetzt nicht bestehen würde, würde ich halt komplett ohne Abschluss von der Schule gehen.
1: Ja.
0: Und ja, so habe ich dann wieder meine Hände zusammengefaltet, zum Herrn wieder gebetet und gesagt, Herr, wenn du mir da irgendwie nur raushelfen könntest, dann verspreche ich dir, ich beschäftige mich wirklich mit dir und das mit wahrem Herzen.
1: Und hat dir Gott dann geholfen, oder?
0: Direkt. Also tatsächlich war das auch wieder ein paar Wochen kurz vor meiner Prüfung. Ich hatte, wie gesagt, das ganze Jahr über eigentlich gar nichts gelernt. Und irgendwie bin ich dann mit einem 3,2-Schnitt, habe ich mein Fachabitur dann bestanden.
1: Ja, okay.
0: Und so war dann für mich klar, okay, jetzt werde ich mich auch wieder mit dem Glauben beschäftigen müssen. Und das habe ich auch getan. Anfangs bin ich auch noch in die Messe gegangen. Da ich ja auch katholisch aufgewachsen bin, war das für mich so die erste Anlaufstelle.
1: Ja.
0: Aber wie gesagt, mein Versprechen war ja diesmal nicht einfach nur oberflächlich zu glauben, nur irgendwie ein Teilnehmer zu sein, sondern ich wollte wirklich den Herrn verstehen. Ich wollte wissen, was hat er zu mir zu sagen.
1: Ja.
0: Er hat uns ein Buch hinterlassen, er hat uns eine Kirche hinterlassen und ich will einfach wissen, was sein Ziel ist mit mir.
1: Was war dann für dich die logische Anlaufstelle, wie du dich im Glauben weiterbildest?
0: Also meine Anlaufstelle war tatsächlich das Internet. Ich habe mir dann halt Predigten angehört. Leider war die Rhetorik zu dem damaligen Zeitpunkt eher antikatholisch. Das heißt, ich habe mir sehr viele Prediger allgemein Beiträge auch angeschaut, die eher antikatholisch waren.
1: Kurze Zwischenfrage, warum war deine Anlaufstelle das Internet und jetzt nicht zum Beispiel irgendwie eine Katechese zu suchen, Priester anzusprechen oder so? Gab es das Angebot nicht oder hast du daran nicht gedacht? Oder was denkst du, was war der Grund?
0: Tatsächlich war anfangs, gab es das Angebot nicht. Also ich bin zwar zu meinen Eltern gegangen, habe genau meinen Eltern diese Frage gestellt, warum Heiligenverehrung, warum Papsttum, wo steht das in der Bibel? Freitags kein Fleisch essen, wer sagt das? Und da gab es halt keine gescheite Antwort, also für mich damals. Mhm. Und das war dann für mich der Grund, okay, das macht gar keinen Sinn.
1: Okay.
0: Und dann fiel ich dann noch tiefer rein, also dass ich dann mich wirklich auch monatelang, habe ich mich wirklich reingelesen. Und irgendwann war auch für mich die Meinung, okay, die katholische Kirche ist abgefallen, vielleicht sogar vom Feind selber. Und natürlich später hat das auch dann unser damaliger Priester mitbekommen. Und wir haben uns dann auch tatsächlich getroffen. Ich habe auch das Treffen wahrgenommen. Aber für mich war damals schon so, ich hatte schon so ein starkes Bild gegen die Kirche. Da hätte wirklich jeder auch, wahrscheinlich hätte auch Augustinus oder Ignatius zu mir sprechen können. In dem Moment war ich komplett...
1: Was hat das mit deinen Eltern gemacht, so diese Ablehnung und dieses sich trennen. Ich meine, du bist Kroate, da ist auch nochmal die Identität hängt damit auch nochmal zusammen. Was hat das mit deinen Eltern gemacht?
0: Ja, und zwar war das so, dass es eine sehr krasse Spaltung auch innerhalb der Familie kam. Meine Eltern waren sehr traurig. Es war natürlich auch für sie schwer, auch das den Familienmitgliedern zu erzählen, dass ich nicht mehr in der Kirche

0: Menschen bin. Und gerade weil das auch sehr tief in der Kultur, in der Tradition verankert ist, sehr oft war ich dann auch diskutierfreudig, dass ich dann auch am Essenstisch auch versucht habe, meine Eltern zu bekehren.
1: Ja.
0: Auch mein Vater, das waren manchmal sehr hitzige Diskussionen, gerade mit einem kroatischen Vater, das ist also dann nochmal extra spannend.
1: Ja, krass.
0: Genau, genau.
1: Bist du dann in so eine Freikirche gegangen oder wie ging es dann weiter?
0: Genau, ich habe dann im Internet gegoogelt nach einer passenden Gemeinde für mich, habe dann eine FEG für mich gefunden, also eine eher pfingstlich-charismatisch angehauchte Gemeinde.
1: Mhm.
0: Bin dann dort rein, habe mich auch taufen lassen.
1: Und was hast du dann noch da in der Gemeinde gemacht? Hast du irgendwie dann dich erstmal da eingelebt und erstmal teilgenommen oder hast du auch irgendwann Verantwortung übernommen? Oder?
0: Also ich war damals, ist der damalige Hauskreisleiter gegangen und ich habe schon damals auch oft Vorträge gemacht, beziehungsweise auch die durfte schon die Mitglieder auch zurüsten. Und dann wurde mir die Übertragung, also die Verantwortung gegeben, dass ich dann auch einen Hauskreis leiten darf.
1: Ja.
0: Ja, und das war dann ungefähr 10, 12 Leute waren das. Ich muss sagen, das war auch eine sehr segensreiche Zeit. Und es war mir natürlich auch damals eine sehr große Ehre, auch den Herrn so dienen zu dürfen.
1: Du bist dann von diesem typischen freikirchlichen Konzept nochmal in ein noch krasseres Konzept, wenn ich das mal so sagen darf. Magst du darüber mal kurz sprechen?
0: Genau, und zwar ist mir damals halt im freikirchlichen Kontext aufgefallen, dass es keine Einheit innerhalb der Kirche gab. Dass es zum Beispiel den Kindern aus unserer Gemeinde war es zum Beispiel, oder beziehungsweise den Gemeinden aus dem baptistischen Kreis war es nicht erlaubt, jetzt teilzunehmen an unserem Gottesdienst. Und auch andersrum war da viel Neid und viel auch Verurteilung. Und es hat mir natürlich auch wehgetan, das zu sehen, wie die Christen untereinander gespalten sind. Und eines der Herzen dieser Hausgemeindebewegung war es, Einheit unter den Christen zu schaffen. Und so hat mich dieses Konzept halt dann sehr, hat mir das Konzept sehr gefallen. Gerade weil man sich auch an den frühen Christen anlehnen wollte. Das heißt, Apostelgeschichte 42 war dann ein Schlüsselvers, dass die Apostel an der apostolischen Lehre festhielten, dass sie einmütig waren im Gebet, das Brot brachen und in Gemeinschaft traten und mehr weg von der Predigt, sondern mehr hin zur Gemeinschaft.
1: Okay, und dann habt ihr euch nicht mehr im Sinne in der Gemeinde getroffen, sondern ihr wart dann in den Häusern sozusagen.
0: Genau, in den Häusern
1: Okay. Oder
0: auch zum Beispiel draußen am Rhein haben wir uns getroffen.
1: Ja, und das war dann für euch die Kirche wie ganz zu Beginn in der Apostelgeschichte, so in den im Keller, genau. Im Haus, ja,
0: genau.
1: Also in so einem ganz kleinen Format.
0: Mhm.
1: Okay, das heißt, eure Motivation, du hast gerade gesagt, war natürlich auch die Einheit, war sehr wichtig für euch, aber ihr wolltet so nah wie möglich an dem sein, wie die frühen Christen, also im Neuen Testament dann dementsprechend, gelebt haben.
0: Genau.
1: Genau, Thema frühe Christen.
0: Mhm.
1: Es kam dann eine Phase in deinem Leben, wo du irgendwie dich mit den frühen Christen beschäftigen wolltest.
0: Mhm.
1: Aufgrund von verschiedenen Gesprächen, die du hattest. Magst du mal darauf eingehen?
0: Ja, und zwar war es ja so, dass wir als Hausgemeinde auch sehr gerne evangelisieren waren.
1: Mhm.
0: Und da kam man natürlich auch mit den verschiedensten Leuten ins Gespräch, mit Zeugen Jehovas, mit Muslimen. Und eines der größten Punkte war immer die Dreifaltigkeit, also die Dreieinigkeit.
1: Der größte Streitpunkt sozusagen.
0: Der größte Streitpunkt, genau.
1: Ja.
0: Dass viele das nicht verstanden haben, dass viele sagten, okay, das trennt mich davon, Christ zu werden. Und ihr seid da in einem Widerspruch. Und so habe ich mich dann halt mehr mit der Trinität beschäftigt.
1: Mhm.
0: Natürlich den biblischen Kontext habe ich mir angeschaut, aber auch den kirchlichen Kontext, also den kirchengeschichtlichen Kontext. Das heißt, was haben die Christen davor geglaubt? Und
1: wo fängt man dann? Also du kamst ja aus so einem Kontext, wo man eigentlich so von der Kirchengeschichte so losgelöst ist. Ne?
0: Genau.
1: Also, klar, man sagt zwar, ich bin an der Urgemeinde dran durch unsere Praxis, aber so alles, was danach kommt, ist ja irgendwie oft dann so, wird fast schon negativ gesehen. Und jetzt ist die Frage, wo setzt man da eigentlich an in deinem Fall, um sich jetzt mit der Trinität zu beschäftigen? Was war so deine Anlaufstelle? War das Konzil von Nicäa? Waren das Kirchenväter? Was war da so?
0: Klar, also zuallererst natürlich das Konzil von Nicäa, aber auch Kirchenväter wie Athanasius, Augustinus.
1: Mhm.
0: Dann habe ich mir natürlich auch Beiträge über die angeschaut.
1: Du hast aber keinen Widerspruch gesehen zwischen deren Lehre und der Lehre praktisch in eurer Hausgemeinde?
0: Nee, anfangs überhaupt gar nicht. Also wie gesagt, gerade durch die Beiträge sah das sehr, sehr schlüssig aus. Und das war für mich dann so, ja super, dann habe ich die auf meiner Seite.
1: Ja,
0: genau.
1: Dann passierte aber was, wo dir jemand gezeigt hat, dass es doch nicht so einfach ist.
0: Genau. Und zwar folgendes, mein Cousin aus Australien kam zu uns zu Besuch und wir hatten ein längeres Gespräch. Er selber hat den Weg zurück zur katholischen Kirche gefunden. Und so war das für mich natürlich interessant, dann mit ihm zu diskutieren. Ja. Und irgendwann kam halt zum Thema Kirchengeschichte, wo ich ja dann schon behauptet habe, dass gerade Kirchenväter wie Augustinus ja Protoprotestanten gewesen wären.
1: So der erste Protestant sozusagen.
0: Genau, ja. Genau. Dass er ja die Lehren schon gelehrt hat, an die ich ja auch glaube. Ja. Und warum er das nicht auch so sieht, wenn er doch so gerne von Augustinus redet. Und ja, mein Cousin hat mich natürlich eines Besseren belehrt. Hat mir dann viele Punkte genannt, die dann natürlich nicht mehr protestantisch klangen.
1: Ja.
0: Und ich selber habe mich natürlich dann auch dann nochmal reingelesen, habe dann selber mir dann verschiedenste Themen angeguckt, was Augustinus über die sagte.
1: Mhm.
0: Und natürlich kam ich dann zum Entschluss, dass er kein Protoprotestant war, sondern dass er Lehren wie das Fegefeuer, Heiligenverehrung,
1: mhm.
0: und allgemein, selbst wenn er Sola Scriptura gelehrt hätte, was er nicht tat, hat er einen anderen Kanon wie ich, der 73 Bücher hatte.
1: Ja, genau. Also du würdest sagen, irgendwie kam es so bei dir an, okay, Augustinus war ganz schön katholisch.
0: Genau, ja, genau.
1: Und jetzt hattest du natürlich ein Problem. Hat dich das motiviert, noch weiter in die Kirchengeschichte reinzugehen, oder hast du erstmal gesagt, okay, ich muss Abstand davon nehmen?
0: Tatsächlich hat mich das motiviert. Klar, ich habe dann erstmal ihn abgetan als Abgefallenen. Habe ich gesagt, okay, gut, das ist ja 400 nach Christus. Natürlich hat mir das aber dann schon einen Schlag versetzt, weil ich mir dachte, okay, aber es gab ja auch noch die verfolgte Gemeinde und die verfolgten Gemeinden waren ja in Hausgemeinden.
1: Wen hast du dann als nächstes dir angeschaut?
0: Tatsächlich Ignatius von Antiochien. Er war die erste Person. Ich habe mal gegoogelt, so welche Kirchenväter es aus den frühesten Jahrhunderten gibt. Da war Ignatius von Antiochien so der erste Name, der gefallen ist. Da habe ich dann mich dann reingelesen, habe dann angefangen, Ignatius zu lesen. Und klar, anfangs sprach er auch von der Eucharistie, vom Abendmahl. Das war für mich so, okay, gut, das feiern wir ja auch.
1: Ja.
0: Aber dass es dann halt wirklich Jesus Fleisch und Blut ist.
1: Ja.
0: So, klang schon für mich dann wieder sehr katholisch, das, was ja meine Eltern immer zu mir sagten, ja, hier, wir empfangen ja den wahren Jesus in der Messe, und das dachte ich, okay, gut, das klingt wieder ein bisschen katholisch, aber ich lese mal ein bisschen weiter, und dann las ich halt die Briefe, irgendwann stand dann halt etwas wie, wahre Einheit gibt's nur unter dem Bischof, und dass man dem Bischof gehorchen muss.
1: War das in, also dein Gemeindekonzept sozusagen, gab's nicht sowas wie Bischöfe, oder?
0: Nein, also klar, natürlich, irgendwo hat ja jedes Treffen einen Ältesten, kann man so sagen, aber es gab jetzt keinen Aufseher in dem Sinne, so wie es schon die frühesten Christen verstanden, dass er dann wirklich über mehrere Gemeinden wachte.
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1: Wie bist du damit umgegangen? Also du hast jetzt nicht nur festgestellt, Augustinus unterstützt nicht meine Position, und jetzt merkst du, die frühesten Christen nach dem Neuen Testament, Ignatius ist ja Anfang 2. Jahrhundert, also ich glaube im Jahr 112 oder so hat er sein Martyrium. Die frühesten Christen haben einen Glauben, der eigentlich total katholisch klingt und der meinem irgendwie total entgegensteht. Wie bist du damit umgegangen?
0: Natürlich, ich habe mich dann an meine Ältesten auch gewandt, auch in der Hausgemeinde, was sie darüber dachten. Und klar, da kamen halt so Aussagen wie, gut, da war wahrscheinlich schon eines der Christen, die das Evangelium verfälscht hätten, oder er wäre auch abgefallen, oder auch die Kirche selber hätte vielleicht auch Sachen einfach verändert. Also es wären Fälschungen und falsche Übersetzungen. Ja, und klar, von einer Seite her wollte ich das so annehmen, aber mein Herz hat mir natürlich gesagt, das macht für mich gar keinen Sinn, weil gerade diese Kirchenväter mit die ersten waren, die in der Verfolgung lebten und die jetzt keinen Grund hatten, jetzt irgendeinem König wohlzugefallen.
1: Was war so ein Punkt, den du überzeugend fandst, warum eben nicht nur die Bibel deine Autorität ist im Glauben oder die Autorität der Kirche?
0: Weil zuallererst, ja, wie gesagt, 400 Jahre lang hatten wir ja gar keinen gefestigten Bibelkanon. Das heißt, wenn ein Christ wissen wollte, was wahr ist, hätte er zwangsläufig zu einer Kirche gehen müssen. Und da ist aber ja auch, selbst nach dem Abschluss des Kanons, war es erstmal vielleicht im 16., 17., 18. Jahrhundert überhaupt möglich, eine Bibel als Familie zu besitzen. Und selbst das war ja auch nochmal fraglich.
1: Ja, genau.
0: Und das heißt, zwangsläufig musste man zu einer Kirche gehen, die dann apostolisch war.

0: Was bringt das für einen Vorteil für dich mit?
1: Es bringt einen Vorteil, dass man sich nicht mehr Sorgen machen muss jetzt jedes Mal, weil gerade in meinem feikischen Kontext habe ich so oft auch meine Meinung zu gewissen Themen geändert. Kann man das Heil verlieren? Kann man das Heil nicht verlieren? Da liest man 5 Verse, die vielleicht dafür sprechen, 5 Verse, die vielleicht, wo man sagt, okay, das spricht er dagegen. Das sind Diskussionen, die ja in den Freikirchen oder auch im allgemeinen protestantischen Kontext ja noch schon jahrhundertelang diskutiert wird und wo die Kirche ja teilweise schon ganz klare Antworten hat. Und wir uns da überhaupt keine Sorgen machen müssen.
0: Was hat das mit deinem persönlichen Glauben gemacht?
1: Also ich fiel in eine leichte Glaubenskrise, also wo ich auch im Selbstzweifel war, wo ich auch erstmal mich von den Versammlungen auch entfernt habe. Ab und zu ging ich noch, aber das wurde immer weniger. Auch es gab Tage, wo ich wirklich geweint habe, wo ich auch die Bibel aufschlagen wollte, aber einfach nicht die Kraft dazu hatte, irgendwas anfangen zu lesen. Und ja, irgendwann kam dann halt der Gedanke auf, Jesus selber hat ja eine Kirche hinterlassen. Er selber hat ja gesagt, die Pforten der Hölle wird diese Kirche nicht überschreiten. Oder auch Paulus, er selber sagte, die Kirche ist Säule und Fundament der Wahrheit. Und für mich war das dann der Punkt, wo ich sagte, okay, es muss eine Kirche gegeben haben, die Jesus am Leben erhalten hat bis heute. Und das war für mich der Anfang, wo ich gesagt habe, okay, ich werde mich jetzt noch einmal reinlesen. Natürlich kam ich dann zu dem Entschluss, dass so wie die freien Kirchen das glauben, dass das nicht der Glaube ist, an den die frühe Kirche, an die verfolgte Kirche glaubte, sondern dass sie schon sehr hierarchisch aufgebaut war, dass Babytaufe anerkannt wurde, dass die Taufe zur Wiedergeburt gelehrt wurde, die Realpräsenz, aber nicht nur die Realpräsenz, sondern auch wirklich die Sühnhaftigkeit, die Sühnkraft der Messe.
0: Ja.
1: Das war auch ein sehr zentraler Punkt.
0: Ja.
1: Und da ist für mich auch jetzt die Kritik auch an der Reformation, dass damals war das Zentrum der Messe oder des christlichen Gottesdienstes nicht eine Kanzel, sondern es war Christus selber. Und die wurde halt durch eine Predigt halt auch dann ersetzt.
0: Ja, also man hat die Eucharistie zur Seite geschoben und man hat die Kanzel und dann auch konsequenterweise durchdacht den Menschen in die Mitte ja irgendwie auch gestellt.
1: Genau, den Menschen in die Mitte gestellt. Und ich erinnere mich gerne immer an die Emmausbrüder in Lukas 24. Jesus hat ja denen wahrscheinlich die krasseste Predigt überhaupt gegeben. Aber wie erkannten sie den Herrn? Durch das Brechen des Brotes. Und auch wenn ich mir jetzt zum Beispiel in Offenbarung 5 anschaue, glaube ich, war das, da wird ja auch der Gottesdienst ein bisschen beschrieben, wo dann die Ältesten und die Engel vor dem geschlachteten Lamm niederknien. Und wenn man sich so den ganzen Hintergrund, wie Johannes das beschreibt, das klingt sehr nach einer Messe.
0: Ja, das stimmt.
1: Und das war für mich der Punkt, wo ich gesagt habe, vielleicht wäre das doch ein Punkt, dass ich der katholischen Kirche nochmal die Chance gebe.
0: Wenn ich dich ganz kurz nochmal was zu der Glaubenskrise fragen darf. Wovor hattest du in dieser Glaubenskrise, die das ausgelöst hat, eigentlich irgendwie am meisten Angst? Was hat dich so belastet?
1: Also am meisten belastet hat mich der Gedanke, dass vielleicht alles irgendwie, dass es vielleicht doch gar keinen Gott gibt, dass vielleicht ich mit all diesen ganzen Problemen allein gelassen werde und dass die ganzen letzten Jahre, wo ich wirklich Gott dienen wollte oder Gott gedient habe, dass das alles umsonst war.
0: Kanntest du eigentlich auch Personen, die auch ein ähnliches Problem hatten oder warst du da einsam mit? Warst du da allein mit?
1: Ich war da tatsächlich einsam mit. Also ich kannte da wirklich niemanden. Das hat die Sache natürlich auch verschlimmert. Wie gesagt, ich hatte ja auch Gespräche mit anderen Geschwistern und
0: aber man kann dich nicht so wirklich nachvollziehen.
1: Konnte mich da gar nicht nachvollziehen.
0: Ja, ja, ja.
1: Und ich habe halt gesehen, wie andere Geschwister immer mehr aufblühten in ihrem Glauben und ich selber irgendwo hängen blieb.
0: Das heißt also, du hast festgestellt, die Apostelschüler, die frühen Christen und das Hausgemeindekonzept, was ihr hattet und die Theologie, die dahinter steht, passt irgendwie nicht zusammen.
1: Genau.
0: Was macht man dann in so einer Situation? Wie ging es dann weiter bei dir? Also du hast ja jetzt gemerkt, okay, die sind sehr katholisch, die frühen Kirchenväter und so. Was hast du dann gemacht?
1: Genau, also mein erster Anlauf war natürlich, mir nochmal Messen auch anzuschauen, auch zu Messen zu gehen.
0: Okay.
1: Und tatsächlich war es so, dass ich dann irgendwann zu dem Priester gegangen bin. Wir hatten dann ein stundenlanges Gespräch. Und zur Feier des Tages gab es auch einen kleinen Schliwowitz. Genau.
0: Ja.
1: Genau. Ich habe mich natürlich auch für alles entschuldigt. Also ich musste auch weinen und alles, weil ich mich auch an die Situation damals erinnert habe. Und

0: Und er hat mir auch erzählt, wie meine Eltern und auch andere Geschwister in der Kirche auch Geschmessen für mich einbezahlt haben, dass sie für mich gebetet haben.
1: Wie lief das dann ab? Also dann, wie konntest du dann wieder zurück? Einfach so,
0: Also
1: oder?
0: ich bin halt auch in der Zeit ausgetreten und natürlich war auch eine große Bürde, weil ich auch unbedingt auch die Eucharistie empfangen wollte. Und das war eines so meiner größten Ziele, weil wenn man sich monatelang gerade mit diesem Thema beschäftigt, will man auch gerne dann wieder den lebendigen Jesus auch aufnehmen.
1: Ja.
0: Und ja, so bin ich dann zu dem Priester in unserer Pfarrgemeinde gegangen, habe ihm das geschildert. Er war erstmal baff, weil er sowas bisher noch gar nicht kannte, weil er kannte eher Gespräche, wo Leute aus der Kirche raus wollten,
1: Austreten, ja.
0: austreten wollten. Und ja, dann.
1: Und dann konntest du auch wieder die Eucharistie empfangen. Wie ist
0: Genau.
1: das so? Man kennt das ja irgendwie von klein auf, Erstkommunion. Und wenn man dann in so einem freikirchlichen Kontext kommt und eigentlich sagt, das hat überhaupt nichts zu tun, dass das Fleisch vom Herrn ist oder der Leib des Herrn, und plötzlich hat man eine ganz neue Überzeugung und man lechzt so nach der Eucharistie. Wie ist das so, wenn man dann die Eucharistie empfangen darf? Wie war das so für dich?
0: Das war Wahnsinn. Ich weiß, ich kann sich, also es ist so schwer, wenn man die ganzen Geschichten im Alten Testament sich anhört, wo Leute mit Gott in Kontakt kamen. Und für mich war das so, als ob ich gerade 2000 Jahre, 5000 Jahre Geschichte aufnehmen würde
1: Ja.
0: und Gott selber einfach, es war einfach wundervoll, dieses Gefühl. Also
1: Ja.
0: ich kann es gar nicht beschreiben, tatsächlich.
1: Ja, sehr schön.
0: Ja.
1: Und wie hat dann deine Familie reagiert, als du
0: Ja,
1: zurückkam?
0: das war natürlich auch, es waren natürlich Freudensprünge zu Hause bei meiner Mutter, die musste auch weinen. Mein Vater war natürlich auch komplett überrascht, weil wir uns ja, wie gesagt, jahrelang über das Thema diskutiert haben
1: Ja.
0: und ich ihn wirklich permanent zugetextet habe. Und natürlich, da war eine sehr große Freude auch innerhalb der Familie.
1: Ja, schön. Als du dann wieder katholisch warst oder als du in dieser Phase warst, ist dir aufgefallen, dass du doch nicht so allein bist mit dieser Reise. Magst du mal vielleicht dazu was erzählen?
0: Ja, und zwar habe ich ja dann mich auch im Internet ein bisschen eingelesen. Ich folgte dir ja auch schon damals auf Instagram und habe dann halt auch erfahren, dass auch du zum Beispiel mit denselben Problemen
1: Eigentlich
0: zu
1: mit
0: kämpfen
1: denselben Fragen,
0: hattest,
1: ja,
0: genau
1: genau.
0: dieselben Fragen hattest. Und auch auf YouTube, gerade im amerikanischen Bereich, gab es auch viele Christen, die genau dieselben Fragen hatte. Und da war für mich auch klar, okay, ich bin da wirklich nicht alleine und das ist gerade eine Bewegung, die Gott startet. Und gerade auch bei dem Gespräch von Priester hat er auch selber nochmal zu mir gesagt, so die Zeit, die du dort warst, die war nicht umsonst, sondern Gott hat dich vorbereitet
1: Sehr schön.
0: und vielleicht konnte ich sogar dort besser vorbereitet, um jetzt dem Herrn zu dienen, als wenn ich jetzt vielleicht in diesen Jahren da geblieben wäre.
1: Du hast gerade was von Bewegung gesagt. Was hast du so für einen Eindruck? Was sind es gerade viele, die sich diese Fragen stellen, oder?
0: Auf jeden Fall. Allgemein merkt man ja auch gerade der katholische Glaube auch im Mainstream ja immer weiter auch über den gesprochen wird, dass da natürlich auch viel Kritik kommt, aber das alles wahrscheinlich aufgrund dessen, weil viele jetzt sich diese Fragen stellen und man dem entgegenwirken
1: Ja.
0: möchte.
1: Und was denkst du, woran liegt das, dass sich so viele jetzt, also gerade auch freikirchliche Christen, dass die sich zu so einer Form des Christentums orientieren, die eigentlich genau das Gegenteil ist, die voller Tradition ist, voller Liturgie? Was glaubst du, woran liegt das?
0: Ja, und zwar liegt es halt erstmal daran, dass man wieder zurück zu den Wurzeln möchte, dass wir gerade auch in einer Zeit leben, wo man wieder zurück zu den Wurzeln möchte, zurück zur Tradition, wie hat alles angefangen?
1: Ja. Also praktisch die Identität wieder zu
0: Genau
1: gewinnen, die
0: die,
1: man vielleicht auch irgendwie verloren hat, ne?
0: genau,
1: Ja, sehr
0: genau.
1: schön. Marcelino, vielen Dank, dass du dir die Zeit genommen hast und dass du uns auch einfach gezeigt hast, wie so dein Weg zurück in die katholische Kirche war. Ich glaube, es wird ganz viele ermutigen, die so wie du auch irgendwie raus sind aus der Kirche, da auch noch mal neu drüber nachzudenken. Und es ist schön, dass du deine Geschichte mit uns geteilt hast.
0: Danke, dass ich hier sein durfte.
1: Sehr gerne. Liebe Zuschauer, wir hoffen, euch hat diese Folge Zurück zu dir mit Marcelino gefallen. Wir hoffen, dass euch sein Zeugnis zurück zur Kirche auch ermutigt hat. Und wir freuen uns, wenn ihr auch beim nächsten Mal wieder dabei seid.

0: Papst Leo ist aus dem Papamobil gestiegen und steht jetzt hier vor den Gläubigen und Pilgern dieser Generalaudienz, der gleich mit dem Kreuzzeichnen, mit dem Kreuzzeichen eröffnet wird. Das wird jetzt auch nochmal auf Italienisch erklärt. Bereiten wir uns auch innerlich darauf vor, seine Worte zu hören und seinen Segen zu empfangen.
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0: Lesung aus dem Matthäusevangelium. Die 11 Jünger gingen nach Galiläa auf den Berg, den Jesus ihnen genannt hatte. Und als sie Jesus sahen, fielen sie vor ihm nieder, einige aber hatten Zweifel. Da trat Jesus auf sie zu und sagte zu ihnen: Mir ist alle Vollmacht gegeben im Himmel und auf der Erde. Darum geht und macht alle Völker zu meinen Jüngern, tauft sie auf den Namen des Vaters und des Sohnes und des Heiligen Geistes und lehrt sie, alles zu befolgen, was ich euch geboten habe. Und siehe, ich bin mit euch alle Tage bis zum Ende der Welt. Wort des lebendigen Gottes.
1: Cari fratelli e sorelle, buongiorno e benvenuti.
2: Liebe Brüder und Schwestern, guten Morgen und herzlich willkommen.
1: Oggi desidero parlare del viaggio apostolico che ho compiuto.
2: Heute möchte ich über die apostolische Reise sprechen, die ich vom 13. bis zum 23. April unternommen habe und bei der ich 4 afrikanische Länder besucht habe. Algerien, Kamerun, Angola und Äquatorialguinea. Seit Beginn meines Pontifikats habe ich über eine Reise nach Afrika nachgedacht. Ich danke dem Herrn, dass er mir die Möglichkeit gegeben hat, diese Reise als Hirte zu unternehmen, um das Volk Gottes zu treffen und zu ermutigen. Und dafür, dass ich diese Reise auch als Botschaft des Friedens in einer historischen Zeit erleben durfte, die von Kriegen und schweren und häufigen Verstößen gegen das Völkerrecht geprägt ist. Mein herzlichster Dank gilt den Bischöfen und den zivilen Behörden, die mich empfangen haben, sowie allen, die an der Organisation mitgewirkt haben. Die Vorsehung wollte, dass die erste Etappe gerade das Land war, in dem sich die Stätten des heiligen Augustinus befinden, nämlich Algerien. So fand ich mich einerseits wieder an den Wurzeln meiner spirituellen Identität. Und andererseits fand ich mich dabei, sehr wichtige Brücken für die Welt und die Kirche von heute zu schlagen und die Brücke zur fruchtbaren Epoche der Kirchenväter, die Brücke zur islamischen Welt, die Brücke zum afrikanischen Kontinent. In Algerien wurde ich nicht nur respektvoll, sondern auch herzlich empfangen. Und wir konnten hautnah erleben und der Welt zeigen, dass es möglich ist, als Brüder und Schwestern zusammenzuleben, auch wenn wir unterschiedlichen Religionen angehören, wenn wir uns als Kinder desselben barmherzigen Vaters erkennen. Darüber hinaus war es eine günstige Gelegenheit, in die Schule des heiligen Augustinus zu gehen. Seine Lebenserfahrung, seine Schriften und seine Spiritualität haben ihn zu einem Meister in der Suche nach Gott und der Wahrheit gemacht. Ein Zeugnis, das heute umso wichtiger ist für die Christen und für jeden Menschen. In den 3 Ländern, die ich anschließend besucht habe, ist die Bevölkerung hingegen überwiegend christlich. Und so tauchte ich in ein Klima des Glaubensfestes und der herzlichen Gastfreundschaft, die auch durch die typischen Eigenschaften der Afrikaner begünstigt wurden. Wie meine Vorgänger habe auch ich ein wenig von dem erlebt, was Jesus mit den Menschenmengen in Galiläa widerfuhr. Er sah, dass sie nach Gerechtigkeit dürsteten und hungerten und verkündete ihnen: Selig die Armen, selig die Sanftmütigen, selig die Friedensstifter. Und er erkannte ihren Glauben an und sagte: Ihr seid das Salz der Erde und das Licht der Welt. Der Besuch in Kamerun hat es mir ermöglicht, den Aufruf zu bekräftigen, uns gemeinsam für Versöhnung und Frieden einzusetzen. denn auch dieses Land ist leider von Spannungen und Gewalt geprägt. Ich bin froh, dass ich nach Bamenda in der englischsprachigen Region gereist bin, wo ich dazu ermutigt habe, für Frieden zu arbeiten. Kamerun wird als Afrika im Kleinen bezeichnet, in Anspielung auf die Vielfalt und den Reichtum seiner Natur und seiner Ressourcen. Doch können wir diesen Ausdruck auch in dem Sinne verstehen, dass sich die großen Nöte des gesamten Kontinents in Kamerun widerspiegeln. Die Notwendigkeit einer gerechten Verteilung des Reichtums, die Notwendigkeit, der Jugend Raum zu geben und die endemische Korruption zu überwinden, die Notwendigkeit, eine ganzheitliche und nachhaltige Entwicklung zu fördern und den verschiedenen Formen des Neokolonialismus eine weitsichtige internationale Zusammenarbeit entgegenzusetzen. Ich danke der Kirche in Kamerun und dem gesamten kamerunischen Volk, das mich mit so viel Liebe aufgenommen hat. Und ich bete dafür, dass der Geist der Einheit, der sich während meines Besuchs gezeigt hat, lebendig bleibt, erhalten bleiben werde und die künftigen Entscheidungen und Handlungen leiten möge. Dritte Etappe der Reise war Angola, ein großes Land südlich des Äquators mit einer jahrhundertealten christlichen Tradition, die mit der portugiesischen Kolonialisierung verbunden ist. Wie viele afrikanische Länder durchlebte Angola nach der Erlangung der Unabhängigkeit eine turbulente Zeit, die in seinem Fall von einem langen und blutigen Bürgerkrieg geprägt war. In diesem Schmelztiegel der Geschichte hat Gott die Kirche geführt und geläutert und sie immer mehr zum Dienst am Evangelium, zur Förderung der Menschen, zur Versöhnung und zum Frieden bekehrt. Freie Kirche für ein freies Volk. Im Marienheiligtum von Mama Mushima, was Mutter des Herzens bedeutet, habe ich das Herz des angolanischen Volks schlagen gespürt. Und bei den verschiedenen Begegnungen habe ich mit Freude viele Ordensfrauen und Ordensmänner jeden Alters gesehen, die inmitten ihres Volkes das Recht Gottes verkündeten. Ich habe Katecheten gesehen, die sich ganz dem Wohl der Gemeinschaft widmen. Ich habe Gesichter von älteren Menschen gesehen, die von Mühen und Leiden gezeichnet sind und die Freude des Evangeliums dennoch widerspiegeln. Ich habe Frauen und Männer gesehen, dem Rhythmus der Lobgesänge auf den auferstandenen Herrn tanzen, der die Grundlage einer Hoffnung ist, die den Enttäuschungen standhält, die durch Ideologien und die leeren Versprechungen der Mächtigen verursacht werden. Diese Hoffnung verlangt nach konkretem Engagement und die Kirche hat die Verantwortung, durch ihr Zeugnis und die mutige Verkündigung des Wortes Gottes die Rechte aller anzuerkennen und für ihre tatsächliche Achtung einzutreten. Gemeinsam mit den zivilen Behörden Angolas, aber auch mit denen anderer Länder, konnte ich die Bereitschaft der katholischen Kirche bekräftigen, diesen Beitrag weiterhin zu leisten, ganz besonders im Gesundheits- und Bildungsbereich. Das letzte Land, das ich besucht habe, ist Äquatorialguinea, 170 Jahre nach der ersten Evangelisierung. Mit der Weisheit der Tradition und dem Licht Christi hat das guineische Volk die Wechselfälle seiner Geschichte durchlebt und in den vergangenen Tagen in Anwesenheit des Papstes mit großer Begeisterung seinen Willen bekräftigt, vereint in eine Zukunft der Hoffnung zu schreiten. Ich kann nicht vergessen, was im Gefängnis von Bata in Äquatorialguinea geschah. Die Häftlinge sangen aus voller Kehle ein Dankeslied an Gott und den Papst. Und sie baten darum, für ihre Sünden und für ihre Freiheit zu beten. So etwas hatte ich noch nie vorher gesehen. Und dann beteten sie mit mir das Vaterunser im strömenden Regen. Ein echtes Zeichen des Reichs Gottes. Und ebenfalls mitten im Regen begann die große Begegnung mit der Jugend im Stadion von Bata. Ein Fest christlicher Freude mit bewegenden Zeugnissen junger Menschen, die im Evangelium den Weg zu einem freien und verantwortungsvollen Leben gefunden haben. Dieses Fest gipfelte in der Eucharistiefeier am nächsten Tag, die den Besuch in Äquatorialguinea und auch die gesamte apostolische Reise gekrönt hat. Liebe Brüder und Schwestern, der Besuch des Papstes ist für die afrikanischen Völker eine Gelegenheit, ihrer Stimme Gehör zu verschaffen, ihre Freude darüber zum Ausdruck zu bringen, vor Gottes zu sein und die Hoffnung auf eine bessere Zukunft, auf Würde für jeden und für alle. Ich bin glücklich, Ihnen diese Möglichkeit gegeben zu haben und gleichzeitig danke ich dem Herrn für das, was Sie mir geschenkt haben, einen unschätzbaren Reichtum für mein Herz und meinen Dienst. Es folgt das gemeinsame Vaterunser auf Latein.

0: Ich warte schon länger.
1: Ich bin untröstlich, Chefin.
0: Seit wann hat Ihr Job was mit Trost zu tun? Ich vertraue darauf, dass Sie Ihr Herz zu Hause gelassen haben. Hier ist nur Ihr Gehirn gefordert. Also, wollen wir beginnen? Diesmal handelt es sich um eine ganz große Sache. Sie können es als eine regelrechte Weltrevolution bezeichnen, die am helllichten Tag stattfindet, angezettelt von völlig normalen Durchschnittsmenschen.
1: Wie viele sind es?
0: Anfangs waren es gerade mal 12, in einem kleinen Dorf, das man kaum auf der Karte findet. Aber dann sind es mehr geworden, viel mehr, inzwischen unzählige.
1: Sind sie gefährlich?
0: Verschiedene Regierungen haben versucht, sie auszurotten. Doch es ist noch keiner gelungen, ganz gleichgültig, wie entschlossen man sie bekämpft hat. Selbst das Römische Reich besaß nie eine vergleichbare Macht. Auch nicht Napoleon. Weder der Kommunismus noch der Kapitalismus. Sie sind sogar den Medien der ganzen Welt überlegen. Ja, man hört sogar Stimmen, die behaupten, sie seien einflussreicher als der Fußball.
1: Wer führt sie an?
0: Die Köpfe der Bewegung halten sich verborgen. Es sind drei. Aber sie agieren so geschlossen, als wäre es einer. Die Leute sprechen von ihnen wie von einer Familie, nämlich von einem Vater, einem Sohn und einem Bruder. Es gibt auch noch eine Frau. Sie nennen sie Mutter. Sie stellt die Verbindung dar zwischen Führung und Basis. Alles, was sie tut, macht sie absolut diskret. Sie erscheint unangekündigt und nur wenigen Auserwählten. Sie überbringt ihre Botschaft und ist wieder weg. Und diese unbedeutend wirkenden Personen sorgen dann dafür, dass die Nachricht sich verbreitet.
1: Wo haben Sie Ihr Hauptquartier?
0: Sie operieren überall, auf allen 5 Kontinenten. Schleusen Sie sich bei denen ein und versuchen Sie, Ihr Vertrauen zu gewinnen. Befragen Sie die, die sagen, Sie hätten schon mit der Mutter gesprochen. Suchen und finden Sie die Frau. Und dann gehen Sie weiter, bis ganz nach oben.
1: Informationen? Dossiers? Quellen? Was haben wir?
0: Lesen Sie das durch.
1: Nur Text, nicht mal eine Zeichnung?
0: Typisch, das war ja wieder klar. Keine Sorge, unsere Abteilung für audiovisuelle Effekte hat eine Kurzfassung gemacht, freigegeben für alle Altersgruppen. Geht's so oder brauchen Sie Popcorn dazu?
2: Warnhinweis, diese Videobibel ist nur für Personen zugelassen, die keine Zeit haben, die Langfassung zu lesen.
3: Es war einmal Gott, der in seiner Güte und Allmacht eine ganze Welt erschuf und sie mit wunderschönen Kreaturen schmückte.

Trotz der Vielzahl und der Schönheit seiner Schöpfungen liebte er doch kein Wesen so sehr wie das, welches er als letztes erschaffen hatte.

0: Moment mal, Chefin. Behaupten Sie, dass immer noch Leute an diese Geschichte mit dem Lehm glauben? In unserem Jahrhundert? Wann soll denn das gewesen sein?
1: Unwichtig, das spielt keine Rolle. Auch die Frage nicht, ob Lehm oder doch Schimpanse. Worum es hier geht, ist der Gedanke, dass hinter unserer Existenz ein Schöpfer steht. Dass wir weder aus dem Nichts kommen, noch ins Nichts gehen. Sie glauben an ein Leben nach dem Tod. Wenn das wahr wäre, die Folgen wären unfassbar.
2: Die Liebe Gottes zu seinen Kindern wuchs und wurde immer stärker. Sie schien grenzenlos zu sein. Sein Blick ruhte auf diesen kleinen, schwachen Geschöpfen, so als gäbe es im ganzen Universum kein wichtigeres Wesen als dieses. Und je mehr die Liebe des Vaters zu seinen Kindern wuchs, desto mehr wuchs auch der Neid des Engels Luzifer gegenüber diesen Geschöpfen.
3: Alles, was mein ist, ist auch euer.
4: Alles? Wirklich, Papa?
3: Ja, ich habe das alles für euch erschaffen und für eure Kinder, denn auch sie sind meine Kinder.
4: Und wenn wir irgendwann mal ganz viele sind, liebst du uns dann alle zusammen?
3: Nein, nicht euch alle zusammen. Ich liebe jeden Einzelnen.
4: Wie sehr liebst du uns, Papa?
3: Du fragst schon wieder? Ich habe es dir doch so oft gesagt.
4: Und wenn, sag es nochmal.
5: Nein, ich werde es dir sagen. Ich liebe euch mehr als die Wolken, den Himmel und die Engel. Ich liebe euch mehr als die Berge und die Erde. Ich liebe euch mehr als die Pflanzen und die Tiere. Ich liebe euch mehr als alles, was ist oder je sein wird.
3: Eure kleinen Köpfe können meine Liebe nicht ermessen.
2: Gott, der Vater, gab seinen Kindern die Fähigkeit zu denken, auf dass sie die Regeln verstünden, die er seiner Schöpfung auferlegt hatte. Kein Geschöpf war in der Lage, diese Regeln zu brechen. Doch seinen Kindern und den Engeln gab Gott den freien Willen und er lehrte sie in ihrem Herzen zwischen Gut und Böse zu unterscheiden. Wenn sie das Gute wählten, sollte ihr Leben glücklich sein. Wählten sie jedoch das Böse, so sollten sie sein wie ein Baum, der seine Wurzeln abstößt. Sie sollten Trauer, Verzweiflung und Tod erfahren. Gottes Kinder ahnten nicht, dass der Engel Luzifer, geschaffen, um ihnen zu dienen, sich Gottes Willen widersetzte und die Menschen zu vernichten trachtete. Er tarnte seine Tat als Akt der Liebe, Schönheit und Freiheit.
6: Grüß dich, was isst du da?
7: Die Frucht der Götter.
6: Aber Papa hat gesagt...
7: Er hat gesagt, du bist frei. Oder etwa nicht? Du willst ihm gehorchen? Dann ist sie eben nicht.
8: Nein, mein Kind, nicht! Bitte vertraut mir, Kinder, nicht! Tut es nicht, meine Kinder, bitte!
0: Bei allem Respekt, Chefin. War es nicht der Apfel, den zu essen Ihnen verboten war?
1: Also echt, bei allem Respekt, mir scheint, Sie verstehen heute gar nichts. Wen kümmert denn, ob es ein Apfel war oder ein Pfirsich? Das hier ist doch kein Dokumentarfilm über Obstbaumsorten. Wachen Sie auf! Hören Sie auf, den Film wie ein Zuschauer zu sehen. Sie und ich, wir sind die Hauptdarsteller hier.
8: Meine Kinder, versteckt euch nicht vor mir. Habt keine Angst. Ich bin doch euer Vater.
7: O Herr, hast du nicht gesagt, wer ungehorsam gegen dich ist, der wird den Tod erleiden müssen? Diese da waren es. Und sie sind schwach, sie werden es wieder tun. Doch sei getrost, ich kümmere mich um sie an deiner Stelle.
2: Als es schien, als käme nun Gottes Zorn unerbittlich über seine aufsässigen Kinder, geschah das Unerwartete.
8: Du, undankbares und hochmütiges Geschöpf! Du willst, dass ich die vernichte, die zu lieben und denen zu dienen ich dich bat? Sie sind meine Kinder! Du sollst nicht mehr Luzifer, der Lichtträger, heißen, denn du hast die Dunkelheit dem Licht vorgezogen. Du selbst gibst dir den Namen Satan, der Widersacher.
9: Ich hasse dich. Wo ist deine Macht? Ich sehe nur Schwäche. Seht ihn an, er kann nicht mal seine Kinder im Zaum halten. Wer ist der Stärkere hier, ha? Vernichte mich lieber jetzt gleich. Denn wenn du es nicht tust, dann mache ich deinen Kindern ein Ende. Dann breche ich dir dein weiches Herz wieder und wieder, denn ich sorge dafür, dass sie dich vergessen. Und ihre Schmerzensschreie werden an dein Ohr dringen.
8: Herr, vernichte ihn! Nein, es soll die demütigste meiner Töchter sein, die ihm dereinst sein stolzes Haupt zermalmen wird. Lasst ihn gehen.
7: Du machst einen Fehler, machtloser Gott.
2: An jenem Tag begann der lautlose Krieg, der bis heute andauert. Beide versuchen, uns Menschen für sich zu gewinnen, während wir unser Heil in der Flucht suchen. Satan stellt uns nach, verborgen im Schatten. Und Gott schickt uns Boten mit seinem Wort, damit wir uns wieder von ihm leiten lassen und zu ihm zurückfinden.
10: Herr, deine Kinder wollen nicht hören. Satan hatte also recht. Sie verraten deine große Güte. Ich bitte dich nicht, sie zu vernichten, aber lass sie nicht mehr frei entscheiden.
8: Damit sie mir dann gehorchen? So wie schon das restliche Universum mir gehorcht? Ich will nicht, dass meine Kinder das Gesetz befolgen. Ich will, dass sie lieben. Ich werde gehen und ihnen dienen.
10: Wie bitte?
8: Wenn sie meinen Worten nicht glauben, dann glauben sie meinen Taten.
10: Herr, deine Taten haben sie immer vor Augen und doch schauen sie weg.
8: Wenn meine Taten sie aber nicht lehren können zu lieben, wer soll sie lehren zu vergeben und um Vergebung zu bitten? Das Wasser? Die Sonne? Wer soll sie lehren, einander zu dienen? Die Bäume oder die Berge? Mein Wort soll Fleisch werden von ihrem Fleisch. Ich werde in einem Mutterleib heranwachsen, wie sie. Ich werde auf all meine Privilegien verzichten. Und ich werde sie lehren, bedingungslos zu lieben. Ich werde mich in ihre Hände geben, mich ihrem Willen unterwerfen. Sie sollen sehen, dass man Liebe nicht befehlen kann. Ich will ihr Diener sein. Mehr noch, ich will ihnen Nahrung sein. Ich will ihre einfachste Speise sein, auf dass jeder von ihnen zu mir kommen kann.
11: Jesus, wie spreche ich mit Gott, wenn ich ihn doch nirgendwo sehe?
7: Ist doch ganz leicht. Sag einfach: Papa, Vater unser im Himmel.
9: Wer der Erste sein will, der soll der Letzte sein. Und wer der Größte sein will, der soll der Kleinste sein. Dient einander. Habt keine Angst vor jemandem, der euren Leib töten kann, sondern fürchtet den, welcher eure Seele töten kann.

Vergib ihnen. Denn sie wissen nicht, was sie tun. So. Siehe, das ist deine Mutter. Mutter. Siehe, das ist dein Sohn.

0: Das Ende ist furchtbar.
1: Von wegen Ende. Das da war bloß der Anfang. Sie sagen sogar, er sei am Leben.
0: Ja, kann sein. Die meinen wohl, er lebt in der kollektiven Erinnerung, so wie Michael Jackson oder Marilyn Monroe.
1: Einer, der heute behauptet, mit Jacko zu reden oder in Verbindung zu stehen mit Marilyn Monroe, den würde man für einen Lügner halten oder wenigstens für gestört. Aber Millionen von Menschen sagen, dass sie täglich mit Jesus Christus sprechen oder dass sie Botschaften kriegen von der Jungfrau Maria. Lügen die? Sind sie verrückt? Oder sagen sie die Wahrheit?
0: Haben Sie Zweifel an der Aussage?
1: Es ist mein Job zu zweifeln und unbeantwortete Fragen zu klären. Sie werden für mich untersuchen, ob dieser Film Fiktion oder Realität ist, eine Komödie oder ein Drama. Ermitteln Sie, warum die schönen und romantischen Szenen ständig durch brutalen Terror unterbrochen werden. Und ob das Ende schon geschrieben ist und feststeht oder ob es davon abhängt, was wir tun. Sollte sich dabei herausstellen, dass alles Täuschung ist, geht das Leben weiter wie vorher. Aber wenn sich herausstellt, dass da was dran ist an diesen Rezepturen Gottes, wären Sie dann bereit, die Dinge zu verändern, die geändert werden müssten?
0: Warum ich?
1: Ich habe Ihre Akte studiert. Katholisch. Einer von denen, die sagen, dass Sie glauben. Aber merkt Ihnen das irgendjemand an? Erzählen Sie mir von Ihrem Glauben.
0: Ich habe mal gelernt, dass es früher Wunder gab, aber ich glaube nicht, dass es die noch gibt. Meine Beziehung zu Gott ist kultureller, intellektueller Natur.
1: Und die zur Kirche?
0: Die ist etwa so wie zu meinem Fußballverein. Ich gehe zu den Spielen, ich klatsche, ich meckere, aber ich spiele nicht selbst.
1: Sie sind genau das, was wir brauchen. Ein Gewohnheitsgläubiger ohne echte Überzeugung.
0: Wie ist meine neue Identität?
1: Sie ist keineswegs neu. Wir haben eine Gestalt wiederbelebt, die katholische Kirche vor 400 Jahren erfunden hat, um durch alle denkbaren Gegenargumente einen Sachverhalt genauestens auf seine Stichhaltigkeit zu überprüfen. Den Teufelsadvokaten.
0: Meine Waffen? Wow, was für eine unglaublich perfekte Tarnung durch unsere technische Abteilung. Man könnte es für einen gewöhnlichen Regenschirm halten.
1: Es sind äußerst schwierige Zeiten, die wir erleben. Genug geplaudert. Sie haben den Dreh bald raus, Cotello, glauben Sie mir. Viel Glück.

0: Ihr erstes Ziel ist London. Und die erste verdächtige Person heißt John Rick Miller. Er wurde vor 66 Jahren in New York geboren, verheiratet, zwei Kinder. Ehemals Geschäftsmann, war sowohl Führungskraft in der Wirtschaft als auch Berater der US-Regierung. Vor 25 Jahren wechselte er seinen Beruf und seinen Vorgesetzten. Wie es scheint, reist er heute als Botschafter Gottes durch die Welt. In den vergangenen 10 Jahren hat seine Bewegung 350 Städte in 21 Ländern erreicht. Sie verbindet mittlerweile über 1 Million Menschen. John trifft mit Machthabern und Staatenlenkern dieser Welt zusammen und bestärkt sie darin, ihre Länder den Herzen Jesu und Mariens zu weihen. Und sie werfen ihn nicht wie einen Verrückten hinaus, sondern sie empfangen ihn und hören ihm zu. Manche nehmen ihn sogar ernst. Finden Sie raus, wie er das macht.
1: Guten Tag, Mr. John Rick Miller?
2: Ja?
1: Juan Cotello, des Teufels Advokat.
2: Wessen Advokat?
1: Des Teufels Advokat.
2: Ah, es gibt heutzutage von Ihrer Sorte recht viele. Wie kann ich helfen?
1: Hallo, ich bin nicht der Einzige.
2: Oh, nein, nein. Wissen Sie, davon gibt es immer mehr. Und auf der anderen Seite werden die Gläubigen weniger.
1: Hätten Sie kurz für mich Zeit?
2: Bitte, gern.
1: Soweit ich weiß, haben Sie eine Mission.
2: Stimmt.
1: Können Sie darüber sprechen oder ist es eine geheime Mission?
2: Nichts Geheimes, nein. Diese Mission heißt For the Love of God Worldwide. Es ist eine Mission, eine Bewegung, die den Menschen helfen will, diese Zeit besser zu verstehen. Den Krieg zu verstehen, der heute auf der Welt stattfindet. Krieg zwischen Gut und Böse. Die meisten nehmen ihn gar nicht wahr, weil es ein geistiger, ein spiritueller Krieg ist. Die Welt hat uns quasi in Schlaf versetzt. Wir sind wie unter Hypnose und funktionieren wie Roboter. Wir haben keine Zeit. Keine Zeit für uns selbst oder für andere. Weder um Gott zu verstehen, noch für die Bibel oder zum Beten. Die Mächte der Welt versuchen heute, all diejenigen zu übertönen, die so etwas sagen.

0: Jedenfalls lernte ich tatsächlich die Mutter Gottes kennen. Meine Frau wollte mich zu einem Vortrag mitnehmen. Darin sollte es um Kinder gehen in einem Ort namens Medjugorje. Ein Ort, an dem es angeblich zu Erscheinungen und Botschaften der Mutter Gottes kommt. Ich wollte erst nicht mit, denn wenn sie es zu der Zeit damals darauf angelegt hätten, dass sich mein Blutdruck ungefähr verdoppelt, dann hätte allein schon die Erwähnung der katholischen Kirche gereicht. Und wie soll ich es sagen? Plötzlich ist es passiert. Ich beschreibe es Ihnen einfach mal so. Ich hörte, wie sie zu mir sagte, Sohn, ist es nicht genug? Willst du nicht nach Haus kommen? Und zu meiner großen Überraschung kam meine Antwort ohne zu zögern. Oh ja. Ich konnte nicht mehr denken, nicht mehr schlafen, nicht essen. Ich hatte nur noch einen Gedanken, wie ich am schnellsten dorthin kommen kann. Und damit auch näher zu Gott. Ich bin dann gleich am nächsten Tag ins Reisebüro gegangen, um Flüge und sonstige Tickets für die Reise dahin zu buchen. Zu diesem völlig unbekannten Ort, wo sich mein Leben für immer ändern sollte. Das war vor 24 Jahren.
1: Sie haben die Mutter Gottes kennengelernt. Können Sie mir helfen, sie auch kennenzulernen?
0: Sie ist diejenige, die sich vor der himmlischen Gerichtsbarkeit für ihre Kinder einsetzt. Sie ist die wahre Anwältin, Gottes Advokatin. Ihr Name ist Maria.
2: Für deine Kinder, meine Kinder, ist es schwer umzukehren. Ihre Herzen sind zu schwer und zu tief verwundet.
3: Diese Wunden haben sie sich selbst zugefügt, indem sie meinen Willen missachteten. Genügt es ihnen denn nicht, dass ich sie erschaffen und ihnen diese wundervolle Welt geschenkt habe, damit sie mich lieben? Genügt es nicht, dass Jesus sein Leben in ihren Dienst stellt, als Mensch und als Nahrung? Genügen ihnen meine Priester nicht, denen ich all meine heilende Kraft mitgebe? Selbst einige der Geweihten vergessen meine Gesetze. Was kann ich noch tun?
2: Es mir überlassen. Lass mich es versuchen. Es sind meine Kinder. Ich bin ihre Mutter. Du hast sie mir anvertraut.
3: So geh. Sag ihnen, wie sehr ich sie liebe. Und dass ich ihnen alles vergebe, dass ich alles vergesse, wenn sie nur zurückkehren. Wähle die Einfachsten und die Demütigsten als Überbringer der Botschaft aus. Vielleicht glaubt man ihnen leichter. Sag ihnen, dass ich sie liebe. Hilf ihnen.
0: Dies ist eine Zeit großer Hoffnung, da man Gottes Stimme hört und sie immer näher kommt auf der ganzen Welt. An über 300 Orten weltweit untersucht die Kirche Fälle von Marienerscheinungen. Die Mutter Gottes zeigt sich dort den Menschen und verkündet ihre dringende Botschaft. Kinder, ihr geht zu weit. Kehrt zurück zum Vater durch den Sohn. Kehrt um. In verschiedenen Epochen gab es Menschen, meist Einzelne, die die Worte dieser Botschaft so wiedergeben konnten, dass sie für uns verständlich wurden. Denn wenn Gott selbst mit uns spricht, dann hören wir nicht zu. Wer Gott finden und kennenlernen will, der muss mit der Suche in seinem Herzen anfangen. Vater, siehst du mich? Dein kleines Kind? Bitte, Vater, hilf mir. Ich bin unsicher und verletzt. Ich habe Wunden, habe Angst. Ich bin verwirrt. Ich weiß nichts, ich verstehe nichts. Ich würde so gern mein Leben leben, aber es klappt einfach nicht. Denn in meinem Herzen und in meinem Alltag, da fehlt mir etwas. Und ich weiß genau, du bist es. Ich weiß nur nicht, wie ich mit dir reden soll, wie dich erreichen. Bitte, Vater, höre mein Flehen. Bitte hilf mir. Für Gott ist so ein Gebet das Schönste überhaupt, der schönste Klang der Welt.
4: Ich danke Ihnen vielmals, Mr. John Rick Miller. Auch ich habe eine Mission. Darum muss ich weiter.
0: Möge Gott Sie schützen.
4: Danke. Auf Wiedersehen.
0: Gottes Segen.

0: Chefin, empfangen Sie mich?
1: Ich höre, Cotello.
0: Ich bin drin. Ich lerne eine spirituelle Welt kennen, die von unsichtbaren Wesen bewohnt wird. Man versichert mir aber, dass es sie wirklich gibt und dass ich selbst mit ihnen sprechen kann. Bisher habe ich Gott oder seine Mutter allerdings noch nirgendwo entdecken können.
2: Weiter.

0: Nehmen Sie sich vor der nächsten Verdächtigen in Acht. Sie ist außergewöhnlich schön. Ihre weiblichen Reize dürfen auf keinen Fall Ihren glasklaren Blick auf die Tatsachen trüben. Verstanden?
1: Keine Sorge, Chef. Ich habe das im Griff.
0: Diese Frau hat sich aus einem sinnlichen Topmodel in ein spirituelles Topmodel verwandelt. Finden Sie raus, ob sie einer Gehirnwäsche unterzogen wurde oder ob der Einfluss irgendwelcher Drogen dahinter steckt. Begeben Sie sich nach Kolumbien. Suchen Sie sie auf und rufen Sie mich dann wieder an.
2: Jawohl, Chefin. Hab verstanden. Over and out. Wir fliegen nach Kolumbien. Und zwar Vollgas, nonstop. Wie bitte? In der Mückenkiste hier? Sie haben wohl so viele Filme gesehen.

0: Amada Rosa Perez?
1: Ja.
0: Juan Cotelo, des Teufels Advokat. Darf ich Ihnen ein paar Fragen stellen?
1: Ja.
0: Kennen Sie diese zwei Frauen hier?
1: Ja. Die eine bin ich.
0: Mhm.
1: Und die andere auch.
0: Ja, aber wie wurden Sie denn von Nummer 1 zu Nummer 2?
1: Das ist eine längere Geschichte.
0: Gut, die Zeit haben wir.
1: Der Anfang war in einem Fitnessstudio. Ich war 18 und jemand ist auf mich zugekommen und hat gefragt, willst du gern Model werden? Und ich? Mhm. Ja, klar. Model sein bedeutet Ruhm, Geld, Erfolg. Warum nicht? Dann kamen die Erfolge. 4 gewonnene Model-Contests. Ich konnte mir was leisten, bin shoppen gegangen, hab Freunde getroffen, war ständig auf Partys, schön sein und Lifestyle war alles. Der ganze Körperkult. Jeden Tag Training, sicher 5 Stunden im Studio. Ich hab mich total in diese Oberflächlichkeiten reingestürzt. Aber es hat mich nicht befriedigt.
0: Sie hatten also Geld, einen Job, der Ihnen gut gefallen hat. Sie kannten reichlich Leute. Sie hatten Freunde und Bekannte. Was hat gefehlt?
1: Frieden.
0: Aber wieso hat der Frieden gefehlt? In so einem Leben?
1: Die Frage habe ich mir auch gestellt. Ich meine, wenn mir doch nichts fehlt, wenn ich alles haben oder kaufen kann, wieso bin ich dann unzufrieden? Warum kann ich das nicht einfach benutzen, um glücklich zu sein oder es genießen, zusammen zu sein, mit wem ich will? Nein, ich fühle mich schlecht. Aber warum ist das so? Ich glaube, nur wenn man mit sich allein ist, in aller Stille, traut man sich, sein eigenes Leben zu hinterfragen. Und die Maske abzunehmen, die man meistens trägt. Vor anderen, vor der Kamera, auf der Straße, vor den Freunden und so weiter. Da dachte ich, das bin nicht ich. Als ich schwanger geworden bin, hätte ich so gern jemanden gehabt, der mir was Schönes, was Positives sagt. So wie, hey, toll, ich freue mich für dich. Mutter werden ist ein Segen und kein Unglück, Mädchen. Denn das Letztere wird einem in unserer heutigen Kultur ja oft vermittelt, oder? Die Leute bombardieren dich mit der Art von Botschaften. Du ruinierst dir die Zukunft und erst recht deine Karriere. Dein Leben muss vorgehen, du hast persönliche Ziele und all das. Du musst dich als Frau im Beruf verwirklichen. In der Zeit habe ich mich wirklich allein gefühlt. Von den wenigen Leuten, denen ich das anvertraut habe, die mir nahe waren, habe ich dann immer genau solche Sachen gehört. Ich habe es vor Angst nicht mal meinen Eltern erzählt und habe dann entschieden, dass ich das Kind loswerden will. Die Folgen der Abtreibung sind sehr schwerwiegend. Ich zähle sie Ihnen auf. Eine Gebärmutterruptur, starke Blutungen, Blutarmut, Bulimie und dann das Gegenteil. Anfälle von heftiger Fresssucht, tiefe Depressionen, emotionale Leere, Albträume auch. Das waren Träume, die ich hatte von Babys, oft weinende und schreiende. Und immer wenn ich ein Baby sah, habe ich gedacht, also wenn ich es am Leben gelassen hätte, wie alt wäre es jetzt? Meine Launen, ich war ungerecht und aufbrausend zu allen. Ich war instabil, immer rauf und runter, fürchterlich verunsichert. Und ich habe ständig geweint, völlig gleichgültig, ob es einen Grund gab oder nicht.
0: Und das führen Sie alles zurück auf die Abtreibung?
1: Ja.
0: Übertreiben Sie da nicht vielleicht doch?
1: Nein.
0: Dass Sie so aufbrausend waren und ungerecht. Sie hatten vielleicht einfach nur eine schlimme Zeit.
1: Mir ist es vergönnt gewesen, zahlreiche andere Frauen, die abgetrieben haben, kennenzulernen. Und bei ihnen waren die Symptome wie bei mir genau die gleichen. Manche haben an Selbstmord gedacht und es gab welche, die es sogar, die haben es getan, was furchtbar ist. Und all dieses Leiden wird verursacht durch die Abtreibung bei diesen Frauen. Nach meiner letzten Abtreibung, da habe ich viele Sachen ausprobiert. Vor allem habe ich mich sehr in die Esoterik geflüchtet. Tarotkarten, aus der Hand lesen, aus der Iris, der Aura, dem Haar. Ich glaubte an viele verschiedene Sachen, die eigentlich keinen Sinn haben. Ich ging auch in die Kirche, um dort zur heiligen Jungfrau zu beten und um Gott zu finden. Ich fragte ihn, was soll ich nur tun? Warum bin ich so? Warum fühle ich mich so? Ich bin wie unter einem Mühlrad eingeklemmt. Wie komme ich hier raus? Ich habe ein Buch gekauft mit katholischen Gebeten. Es fing an, mich zu interessieren, weil ich gemerkt habe, dass das Entscheidende, das, worum es dabei geht, ist das Glück der Menschen. Und nicht das Glück zu beschneiden. Nein, jeder Mensch soll wirklich glücklich sein. In der Bibel steht, kommt zu mir, die ihr mühselig und beladen seid, ich werde euch Ruhe verschaffen. Das ist genau mein Gefühl. Ich will, dass du mir meine Last nimmst. Ich will nicht mehr deprimiert sein oder mich leer fühlen oder mich allein und verloren in der Welt fühlen, hoffnungslos. Als ich mit dem Rosenkranzbeten anfing, da kam dann langsam der Frieden. Aber je mehr ich mich Gott zuwandte, umso mehr hatte ich auch den Teufel zu fürchten. Es war wie Angriffe von Dämonen bei mir im Haus. Die Stereoanlage ging von selbst an. Ich habe Stimmen gehört. Damals ging es so weit, dass ich das Gefühl hatte, mir legt sich ein Schatten auf die Brust mit aller Kraft. Ich war wie gelähmt. Das hat mir Angst und Schrecken eingeflößt. Wenn ich schlafen gegangen bin, hatte ich ein Messer und eine Bibel neben meinem Bett. Eines Nachts, das war die schlimmste Erfahrung, war da so eine Präsenz, die hat mich umgehauen. Eine solche Macht, ich konnte nicht mehr sprechen, mich nicht bewegen. Und in diesem Moment der größten Verzweiflung, da habe ich eine Stimme gehört. Sie war so schön und zart, sie klang wie eine Mutter. Sie sprach, du sollst beten, und sie wiederholte es. Ich hörte es ganz deutlich, bete mein Kind, denn das kann man nie genug tun. Und ich wusste, mit einer Sicherheit, die einem nur Gott eingeben kann, das war Maria. Danach kamen aber diese inneren Kämpfe weiterhin. Und irgendwann mal habe ich jemanden getroffen, der auch beim Fernsehen war, der mir gesagt hat, Amada, solch ein Kampf ist sehr schwer. Ohne den nötigen Gehorsam kannst du nicht gewinnen. Und da verstand ich dann, wie wichtig die Beichte ist. Als ich meine Abtreibung gebeichtet habe, war ich am Ende. Ich habe kein Wort rausgebracht, ich habe geweint, immer weiter, ohne zu wissen, warum. Dann hat Gott sei Dank der Priester im Beichtstuhl angefangen, mir sämtliche Sünden meines Lebens aufzuzählen. Ich war völlig sprachlos.
0: Augenblick. Er hat Ihre Sünden, bevor Sie sie erzählt haben, schon gekannt?
1: Ja, jede einzelne.
0: Dann hatte dieser Mann wohl besondere Fähigkeiten, Superkräfte oder...
1: Gott verteilt Gaben und beschenkt seine Kinder mit Fähigkeiten, auf dass sie damit anderen Menschen helfen. In diesem Fall, wo ich nicht mehr sprechen konnte, hat er mir so beigestanden. Ich meine, Abtreibung ist eine der schwersten Sünden und eine, die ganz furchtbare Wunden im Herzen verursacht. Und viele Menschen tragen sie tief verborgen über Jahre in sich. An dieser Stelle meiner Beichte damals konnte ich einfach nur sagen, ja, und die Tränen liefen und ich war so perplex, wie kann der mein Leben so genau kennen? Und ich konnte auf einmal meine Seele klar und deutlich vor mir sehen. Sie war beschmutzt, verfault, sie stank. Und dann habe ich gehört, wie er zu mir sagte, ich vergebe dir, weil ich dich liebe. Und das Gefühl, das zu hören, ich vergebe dir und ich liebe dich, das war so wunderschön, so überwältigend, so geliebt zu werden, so unendlich, das war wie eine Umarmung meiner Seele. Da habe ich wirklich verstanden, wie groß die Barmherzigkeit Gottes ist und dass sämtliche Sünden der Welt... Von Adam bis zu uns heute nur einen ganz kleinen Tropfen gegen das Meer von Gottes Barmherzigkeit darstellen. Und

0: Als ich dann später zur Kommunion gegangen bin, das war für mich absolut wunderbar. Ich weine vor Freude, wenn ich nur daran denke. Denn Gottes Gegenwart, die möchte ich so gern wieder spüren.
1: Ihr schönen Frauen, ihr Models seid sogar beim Weinen noch schön. Wenn ich weine, oh Gott, da läuft mir überall der Rotz raus.

0: Was haben Sie da? Verraten Sie es mir?
1: Ein Rosenkranz. Das ist die Peitsche für den Teufel. Gegrüßet seist du, Maria, voll der Gnade. Der Herr ist mit dir.
0: Warum immer und immer wieder dasselbe Gebet? 50 Mal.
1: Von mir aus 5000 Mal. Hiermit bete ich für den Papst, hier für die Kirche, die Armen, hier für die Drogensüchtigen, für Leute, die zum Beispiel für Frauen, die abgetrieben haben, für Kranke, für Kinder, für die Jungfräulichkeit, für die Ehe, die Familie, für alle, die eine Krise durchmachen, für die Hungernden in Afrika, für die Obdachlosen, für alle, die ihn nicht kennen, für alle, die mich haben fallen lassen, für meine Feinde auch. Das hier ist für uns alle.
0: Die Gebete, werden die auch erhört?
1: Ja, Gott hört nur das Gebet nicht, das keiner gesprochen hat. Ich erzähle Ihnen von drei Fällen, drei ganz lieben Freundinnen, die sind einfach nicht schwanger geworden und, naja, zwei haben inzwischen ein Kind bekommen und die dritte ist seit kurzem schwanger. Solche Geschichten gibt es viele, ganz viele. Fälle von Krankheit, die geheilt wird, sogar Krebs. Fälle von Ehekrisen, von Problemen in der Schule, im Studium, im Beruf, die gelöst werden.
0: Kann jeder Mensch sich heute einfach an diese Frau wenden?
1: Ja, jeder. Sie ist die Mutter der Menschheit und für alle da. Und am allermeisten interessiert sie sich für uns, die wir Sünder sind. Diesen Kampf führe ich jetzt schon seit etwa 4 Jahren. Und es wird immer ein Kampf sein, bis ich sterbe. Heute stehe ich mit den Beinen auf dem Boden, aber schaue gen Himmel. Ich sehe mich nicht mehr als Model. Die Schönste ist sowieso die Mutter Gottes. An sie kommt keiner ran. Es ist mir völlig egal, was die Leute sagen. Sollen sie doch denken, ich spinne oder ich bin nicht ganz dicht. Ich bin glücklich. Von Grund auf glücklich. Und das kann mir keiner wegnehmen. Mich stört's nicht mehr, was sie sagen. Ich bin glücklich und ich habe Frieden gefunden, endlich.
0: Jetzt fallen mir keine Fragen mehr ein, nur eine kleine Spinnerei habe ich noch. Dürfte ich vielleicht mal mit Ihnen aufs Foto?

0: The new model.
1: Chefin? Ich muss Ihnen mitteilen, dass ich bei dieser Frau keinerlei Anzeichen von Geisteskrankheit oder Drogenmissbrauch feststellen konnte. Sie wirkt auf mich wie ein glücklicher Mensch. Aber was, wenn das nur eine einstudierte Rolle war? Oder was, wenn sie sich nur den Luxus erlaubt, an Gott zu glauben, weil bei ihr alles gut läuft? Wie sieht es mit dem Glauben aus, wenn das Leben so richtig zäh wird?
2: Guter Gedanke, Cotello. Wir ändern die Taktik. Verlassen Sie die Zentren des Reichtums, der Macht und der Schönheit. Bringen Sie sich in Form. Sie werden an Orten des Schmerzes, der Gefahr und der Trauer weiter ermitteln. Gehen Sie zu den Armen, den Kranken, Drogenabhängigen und Prostituierten. Finden Sie heraus, ob Gott auch bei denen ist, die in der Hölle leben.

0: Guten Morgen, Ruben.
1: Morgen, Salvador. Alles klar?
0: Und, wie geht's? Das tut leider ein bisschen weh.
1: Nein, geht schon.
0: Drei, vier...

0: Das schenke ich dir, Bruder.
1: Danke, lieb von dir,
0: dich.
1: Danke.
0: Gott ist mit dir, Bruder. Adios. Schwester, Jesus liebt dich. Denk dran, er hat sein Blut für dich vergossen. Gott segne dich. Ich bin auf dem Weg, bin gleich da. Gott segne dich, Schwester. Guten Abend, hallo. Wären Sie so freundlich und geben mir ein Glas Wasser, bitte?
2: Nur, wenn ich Sie was fragen darf.
0: Wie?
2: Salvador Iñiguez?
0: Ja.
2: Juan Cotelo, des Teufels Advokat. Was tut ein Mensch wie Sie mit einem Bild wie diesem an einem Ort wie diesem?
0: Ich teile die Liebe Gottes, die ich durch diese Frau gefunden habe, mit denjenigen, die nichts von dieser Liebe wissen, weil ihnen noch nie einer davon erzählt hat. Willst du? Ich will nicht, dass die Leute irgendwann tot sind, und es hat ihnen noch nie einer von der Liebe des Herrn berichtet.
3: Das ist eine Medizin. Wenn ihr die nehmt, bekommt ihr Lust, den Rosenkranz zu beten.
2: Augenblick mal. Sie da draußen, die arbeiten doch als Prostituierte. Sollten Sie nicht eher zu ihnen gehen und ihnen sagen, was du da tust, ist falsch und schlecht. Gott will nicht, dass du das machst.
0: Die wissen doch, dass es schlecht ist, was sie machen. Sie alle wissen es. Sie kriegen es immer zu gesagt. Ich finde, man muss hingehen und drüber reden, was gut in ihrem Leben ist und was sie alles Gutes machen können. Jesus kommt nicht, um uns zu verurteilen. Er will uns die bedingungslose Liebe Gottes zeigen. Eine Liebe, die nur Barmherzigkeit kennt. Christus ist für jeden von uns gestorben und wieder auferstanden. Es spielt keine Rolle, wie oft wir fallen. Der Herr erwartet uns mit offenen Armen. Es gibt hier viele verletzte Herzen, so viele. Und ich habe gesehen, was das bewirkt.
3: Blanquita, wie geht's dir, meine Schwester?
4: Er ist ein wahrer Segen für mich. Er hat mich immer wieder angerufen. Er hat mir immer wieder am Telefon gesagt, dass die Mutter Gottes, dass die Jungfrau mich liebt und dass Gott immer bei mir ist. Und dass ich unter dem Segen der Jungfrau stehe. Im Dezember hat mein Sohn eine Stichwunde abbekommen und er hätte es beinahe nicht überlebt. Da hat die Mutter Gottes mir mehrfach Zeichen gegeben, dass sie mir beisteht. Ich habe sie oft um Hilfe angefleht. Ich brauchte sie, weil ich wollte, dass jemand mir hilft, stark zu sein und nicht mehr anzuschaffen. Seit einem Jahr mache ich es nicht mehr. Ein ganzes Jahr gehe ich schon. Nicht mehr auf den Strich. Ich habe früher auf Gott geschimpft und auch auf die Mutter Gottes, die das doch gar nicht verdient haben. Denn sie geben alles für uns. Wieso fügen wir ihnen so viel Leid zu?
0: Wenn sie diese Liebe zum ersten Mal fühlen, dann leiden sie aufgrund ihrer Vergangenheit. Sie erleben in dem Maße die Liebe Jesu, wie sie vorher im Dunkel waren. Sie lieben ihn und das verändert alles.
5: Einmal war ich draußen unterwegs und ich war ziemlich deprimiert. Da habe ich auf einmal Jesus gesehen, Mülleimer, also das Bild. Ich habe es mitgenommen und gesagt, wenn keiner dich liebt, dann lieb ich dich eben. Ich habe es dann ins Treppenhaus gehängt, da wo es zur Haustür runtergeht. Ich sehe es jeden Tag, da hängt es heute noch. Und also, wenn er mich anschaut, dieser Blick, wenn ich nach Hause komme, dann fühle ich den. Dann bekreuzige ich mich und sage, gelobt seist du, Herr, danke. Du hast mich heil und sicher nach Hause kommen lassen. Verzeih mir, dass ich so verdorben bin und so schlecht. Ich stehe hier vor dir und weine und bitte dich um Hilfe, immer wieder. Manchmal weiß ich nicht mal, mit welchen Worten ich dich bitten soll, mir nochmal zu helfen, weil der Teufel wieder kommt und ich wieder schwach werde. Und das will ich nicht, ich will nicht dahin zurück. Es ist Jesus, der mich immer versteht, der mich, also ihm vertraue ich, alles an, was mich quält und bedrückt. Und ich fühle genau, dass er meine Gebete erhört hat, weil ich Salvador getroffen habe. Und er hat mir Maria gezeigt, die Königin des Friedens. Und den hat sie mir auch gebracht. Und auch Zuversicht. Die heilige Jungfrau ist die Liebe in Person, das fühle ich. Bei dem Leben, das ich führe mit all den Lastern und so, da hätte ich es nie für möglich gehalten. Es nie für möglich gehalten, dass ich das je erreichen könnte. Ich bin so beschenkt durch den Frieden und durch die Liebe, die ich erleben darf durch sie. Sie ist wie eine Mutter, die bei mir ist und mich fühlt. Nicht mit Worten, sondern mit ihrer Liebe. Und ich fühle mich so geborgen und verstanden. Das kann nur sie. Und dadurch gibt sie mir die Kraft, dass ich nach vorn schauen kann.
0: Christus liebt dich, meine Schwester.
5: Danke.
0: Du packst das schon. Danke, Gott ist mit dir.
5: Du bist wirklich lieb. Danke.
0: Sei stark.
5: Danke,
0: du dass weißt, du mein Freund bist.
2: Salvador, also jetzt mal ehrlich. Wie oft sind Sie schon als verrückt bezeichnet worden?
0: Ziemlich oft, ehrlich gesagt. Ja, ich muss mir sowas schon anhören. Sogar bei mir zu Hause, da werde ich gefragt, warum ich solche Orte wie diesen aufsuche. Einmal wollten mich welche überfallen. Aber die haben dann ziemlich schnell eingesehen, dass sie überhaupt keine Chance haben gegen die stärkste aller Waffen. Santa Maria, Madre de Dios.
2: Kann ich hier in diesem Viertel mit Gott sprechen? Oder muss ich dafür in ein Gotteshaus gehen oder eine Wallfahrt machen?
0: Sie können mit ihm sprechen, so wie wir jetzt über ihn sprechen.
2: Ja, aber über ihn zu reden ist eine Sache, doch mit ihm zu reden...
0: Das kann man durchaus. Wir haben diese Fähigkeit, weil Gott sie uns geschenkt hat. Und Gott ist nicht auf einen Ort beschränkt. Er lebt in jedem Einzelnen von uns. Wie die Mutter Gottes sagt, es reicht, wenn wir unsere Herzen durch das Gebet öffnen und der Herr beginnt zu handeln. Gott ist ein Vater.
2: Und in der Kirche, kann man Gott dort heute noch finden? Oder gibt es da nur noch Skandale, Diebstahl, Missbrauch, Hochmut?
0: Also ich empfehle Ihnen, Ihren Glauben zu Gott nicht an dem zu messen, wie die anderen sich verhalten. Es geht doch darum, wie Sie selbst sich verhalten. Ich bin ein Teil der Kirche. Und die Kirche hat natürlich Fehler, denn wir haben Fehler. Sie die ihren und ich die meinen. Ich wollte nichts mehr von der Kirche wissen. Ich lebte die Sakramente nicht mehr. Erst durch Maria, die Königin des Friedens, fand ich wieder den Weg zur Kirche. Und mein Herz, ich will nicht sagen, dass es vollkommen geheilt ist, aber sie selbst hat in Medjugorje gesagt, die Bekehrung ist kein Zustand, sie ist ein Weg. Ein Weg. Ich weiß, dass es viele schlechte Priester gibt, aber es gibt auch gute. Versuchen Sie, gute Priester kennenzulernen, nicht nur die schlechten.
2: Chefin, ich brauche dringend Kontakt zu guten Priestern. Vielleicht kann mir so einer helfen, die Wahrheit über Gott zu erfahren.
1: Das wird nicht leicht sein, Cortello. Unsere Informanten wissen alles über Priester, die pädophil sind, über Diebe, Weiberhelden, Säufer, Banditen, Ex-Priester. Aber über gute Priester gibt es keine Untersuchungen.
2: Ich verstehe, Chefin. Dann ist unsere Mission gescheitert.
1: Nichts da. Seit wann verlassen wir uns auf die Presse, wenn wir die Wahrheit herausfinden wollen? Verlassen Sie die ausgetretenen Informationspfade und dringen Sie auf unberührtes Terrain vor. Es soll Priester geben, die nicht nur predigen, sondern durch ihr Leben ein Beispiel geben. Einer davon, ein gewisser Francisco, hat mitten im Dschungel ein Dorf errichtet. Dort kümmert er sich um ausgegrenzte und verletzte Menschen. Es heißt, die Mutter Gottes würde ihm dabei helfen. Unsere Agenten in Panama werden Ihnen zeigen, wo Sie ihn finden. Ab da sind Sie auf sich allein gestellt. Viel Glück.
6: So, wir sind da, Juan. Es ist da in Van Bonn.
2: Welche Bäume?
6: Die Bäume da, die da vorne. Dahinter ist das, was Sie suchen.
2: Verlaufe ich mich da nicht?
6: Nein, keine Sorge, der Weg führt Sie genau hin.
2: Sagen Sie, gibt es hier Handyempfang?
6: Nein, überhaupt nicht.
2: Und die Krokodile zu der Uhrzeit, die schlafen hoffentlich.
6: Ja, die schlafen und die sind auch nicht auf dem Weg.
2: Okay, schön.
6: Es war mir ein Vergnügen.
2: Mir ebenfalls. Ciao.
6: Viel Erfolg. Gott sei mit Ihnen.
2: Den werde ich brauchen.

0: Wer sind Sie denn?
1: Juan Cotelo, des Teufels Advokat. Guten Tag. Seid ihr von hier?
0: Ja.
1: Kennt ihr Pater Francisco?
2: Ja.
1: Könnt ihr mir zeigen, wo er ist?
2: Ja.
0: Kommen wir.

0: Der Pater hat die Gemeinschaft Magnificat für Mädchen gegründet, die Probleme haben, also speziell für solche, die süchtig sind. Drogen, Alkohol und anderes. Oder die Opfer gewesen sind von Misshandlungen, auch von sexueller Gewalt und die jetzt keinen Sinn mehr in ihrem Leben sehen.
1: Wir arbeiten hier viel mit der Christustherapie.
2: Was ist das?
1: Das bedeutet, dass niemand, der hierher kommt, irgendwelche Antidepressiva oder sonstige Medikamente nimmt, weil es Gott ist, der unser Leben heilt und weil man durch Medikamente doch nicht glücklich werden kann.
3: Ohne zu merken, wie, werde ich innerlich wieder heil. Es ist wie neu geboren werden. Und das ist das Werk Gottes.
2: Was sind das für Kinder, die hierher kommen?
1: Es sind Kinder und Jugendliche im Alter von ungefähr 6 bis 15 Jahren. Sie haben verschiedene Probleme. Viele sind völlig mutlos. Und hier kommen sie an einen geschützten Ort, ein Ort des Gebets, wo viel gespielt wird, wo sie jedes Wochenende zur Messe und zur Heiligen Kommunion gehen. Sie finden zur Ruhe, finden ihre Zufriedenheit wieder, trotz der Kämpfe und Schwierigkeiten, die sie in der Welt erlebt haben.
2: Sagen Sie mir, wo finde ich Pater Francisco Vera?
1: Der Baum da drüben, sehen Sie den?
2: Ja.
1: Und den Leguan, der da sitzt?
2: Ja.
1: Sehen Sie ihn?
2: Ja.
1: Genau hinter diesem Leguan sehen Sie, wo Sie Pater Francisco Vera finden.
2: Besten Dank.
1: Sehr gerne.
2: War mir ein Vergnügen, Sie kennenzulernen. Danke für alles. Auf Wiedersehen.
4: Gedenkt unter den Frauen und gedenkt ist die Frucht deines Leibes, Jesus. Bitte für uns Sünder jetzt und in der Stunde unseres Todes.
2: Amen. Entschuldigung.
4: Gegrüßet seist du, Maria.
2: Verzeihen Sie die Störung. Pater Francisco Vera?
4: Zu Ihrem Dienst.
2: Sitzt hier der Schuldige vor mir an dem, was da im Dschungel vor sich geht?
4: Ich bin nicht der Schuldige. Es gibt sowieso, wenn überhaupt, nur eine Schuldige. Die Mutter Gottes ist die Inspiration dafür gewesen. Es ist jetzt ungefähr 8 Jahre her. Nachdem ich einmal die Eucharistie gefeiert hatte in Medjugorje, entstand bei mir ein starker Wunsch. Ich wollte gern Frauen in Not helfen. Wir haben bei uns eine Regel in der Gemeinschaft. Wir bitten nie um irgendetwas. Auch dann nicht, wenn der Fall eintritt, dass wir dringend etwas brauchen. Zum Beispiel, wenn die Essensvorräte alle sind für die Jugendlichen. Es wird nie um etwas gebeten. Und gerade dann erleben wir den Einfluss Gottes. Denn es kommt immer rechtzeitig etwas. Schon als Kind habe ich meine Mutter immer sagen hören, du musst der Mutter Gottes dafür danken, dass es dich gibt. Nur dank ihr bist du auf die Welt gekommen. Ich habe ihr nie wirklich zugehört, aber dann sagte ich irgendwann, erzähl mir mal, was es damit auf sich hat. Ja, und an dem Tag habe ich es dann erfahren, sie hat es mir erzählt. Sie hatte schon 12 Jahre Ehe mit meinem Vater hinter sich. Natürlich hätte sie früher schon gern Kinder haben wollen. Sie konnte nur nicht schwanger werden, in all den Jahren nicht. Was hat sie Jesus um Hilfe gebeten? Dann hat sie sich mal gesagt, wenn er mir nicht zuhört, dann frage ich seine Mutter, vielleicht habe ich da mehr Glück. Sie hat mit Tränen in den Augen die Mutter Gottes gebeten, ihren Wunsch zu erfüllen, ein Baby. Und als ich dann geboren wurde, hat sie mich der Mutter Gottes geweiht. Das Interessante daran ist, dass sie später, 1,5 Jahre, nachdem sie mich hatte, dann noch ein Kind bekommen hat. Sie hat nochmal die Mutter Gottes gebeten und mein Bruder wurde geboren. Als ich zur Welt kam, war meine Mutter 40 Jahre alt. Und als mein Bruder geboren wurde, der auch Priester ist, so wie ich, da war sie sogar schon 42 Jahre alt. Und wir waren beide völlig gesunde Kinder, sind beide Geistliche geworden und stehen im Dienste Gottes. Und

0: Marias. Zwei Söhne, die Priester sind. Macht dich das glücklich?
1: Ja, doch, natürlich. Sehr glücklich, Gott sei Dank.
0: Warum hast du Maria nicht öfter gebeten? Wir hätten mehr Priester sein können.
1: Der Papa wollte nicht noch ein Kind.
0: Ich glaube, dass die Beziehung, die eine Mutter hier auf Erden zu ihrem Kind hat, die gleiche ist, wie sie die Mutter Gottes zu uns hat, zu jedem Einzelnen von uns. Immer steht sie uns zur Seite. Sie ist immer unsere Beschützerin. Sie berät uns in allen Fragen. Einer Mutter sind die Bedürfnisse ihrer Kinder nicht egal. Ich habe Maria nie mit eigenen Augen gesehen und auch Jesus nicht. Aber ich kann Jesus immer spüren und auch die Mutter Gottes.
2: Wie spüren Sie sie? Ich habe mal gelernt, mit welchen Sinnen wir wahrnehmen. Geschmackssinn, Tastsinn, Gesichtssinn, Geruchssinn und Gehör.
0: Ja.
2: Gibt's noch einen Sinn, den ich nicht kenne?
0: Die Liebe.
3: Seist du Maria. Du bist gebenedeit unter den Frauen. Und gebenedeit ist die Frucht deines Leibes.
0: Wenn wir es ernst meinen und wirklich die Mutter Gottes kennenlernen wollen, und auch Christus, das geht nur mit offenem Herzen. Das Gebot lautet, du sollst Gott lieben. Und zwar von ganzem Herzen, mit ganzer Seele und mit aller Kraft. Und das hat Gott nicht etwa so gesagt, weil er selbst verliebt wäre. Vielmehr, weil der Mensch auf Erden so sein Glück findet. Ein liebender Mensch, nur der lebt in Harmonie. Wenn wir Gott aus unserem Herzen verstoßen, sind Hochmut und Stolz Tür und Tor geöffnet. Und das führt zu Zerstörung. Genau das erleben wir zurzeit in der Welt. Als das World Trade Center in New York eingestürzt ist, da haben wir alle diese unfassbaren Bilder gesehen. Wie die Leute da hinaussprangen aus den Hochhäusern. Da war ein Mann, der geschrien hat, wo ist Gott jetzt? Warum lässt er das zu? Und ein anderer hat zurückgerufen, er ist nicht hier, weil wir ihn aus der Stadt gejagt haben. Durch die Art und Weise, wie wir leben. Wenn Gott keinen Platz in den Herzen der Menschen hat, dann werden die Menschen keinen inneren Frieden erlangen und können auch keine Werkzeuge des Friedens für ihre Mitmenschen sein. Unsere Welt braucht dringend Frieden und den erreicht man zuallererst durch die Bekehrung. Darauf kommt es an. Und die Zeit läuft.

Auf der ganzen Welt sehen wir Katastrophen, Finanzkrisen, als gäbe es keine Hoffnung. Und doch lautet die Botschaft der Mutter Gottes Frieden und Vertrauen. Es ist überall Hoffnung. Wenn man Gott, den Urheber allen Lebens, aus den Gesetzen verbannt, dann werden sie ungerecht, einseitig, verursachen Leid. Wir beten Götzenbilder an. Weltliche, vergängliche, flüchtige Dinge, nach denen wir streben. Anstelle der unsterblichen Ikonen unseres Herrn und des Himmels.

0: Entschuldigen Sie?
1: Hallo.
0: Ich heiße Dr. Bruchalski.
1: Es ist mir ein Vergnügen. Juan Cotello.
0: Juan Cotello?
1: Ja, des Teufels Advokat. Hier meine Karte. Sie haben eine tolle Couch.
0: Ja, ich mag meine Couch auch. Sie haben sich's hier schon bequem gemacht.
1: Ja, ich wollte Sie gern sprechen. Kommen Sie doch zu mir auf die Couch.
0: Ich glaube, ich habe da einige Fragen.
1: Die habe ich auch. Trifft sich gut. Sie sind doch Arzt, oder?
0: Ich bin Arzt, richtig, Sir. Meine Frau und ich haben unsere ersten Patienten auf dieser Couch empfangen. Hier im Haus.
1: Oh, bin ich jetzt Ihr Patient? Mir geht's gut.
0: Und wie steht's um Ihr Herz?
1: Mein Herz?
0: Hoffentlich gut.
1: Also, soweit ich weiß, ist es recht gesund.
0: Wunderbar.
1: Es wird wahrscheinlich nicht die Kraft haben, die 100 Meter in 10 Sekunden zu laufen, aber alles okay.
0: Es ist gesund.
1: Ich kann zu Fuß gehen.
0: Anfang 1994 war mein Herz ziemlich verhärtet. In meinem Beruf hatte ich Frauen wie Objekte zu behandeln. Man hatte mich gelehrt, Babys abzutreiben. Und durch diese Abtreibungen ermutigte ich die Frauen zu noch weiterer sexueller Unverbindlichkeit. Davon ging es ihnen nicht besser. Nein, ganz im Gegenteil, eher schlechter. Mehr Infektionen, mehr kaputte Familien, Depressionen, Traurigkeit, Hoffnungslosigkeit, Zynismus. Das habe ich nicht nur bei meinen Patientinnen gesehen. Bei mir hatte das auch Folgen und genauso bei vielen meiner Kollegen, anderen Ärzten. Die haben das auch so erlebt.
1: Und dann? Es ging ihnen schlecht. Was ist weiter passiert?
0: Ein Freund hat mich mitgenommen zu einer Kirche in Mexico City. Die Basilika unserer lieben Frau von Guadalupe.

0: Wir waren als Touristen dort. Ich hatte zwar einen katholischen Background von meiner Familie her, aber ich hatte schon lange diesen ganzen Mythos hinter mir gelassen. Ich stand da, mitten in der Menge, und habe einer Messe zugesehen. Der Tag war lang und anstrengend gewesen. Es war heiß, viele Leute. Da konnte ich in meinem Herzen eine Stimme hören. Wieso tust du mir weh? Ich weiß noch, wie überrascht ich war. Hatte ich jetzt ein Bier zu viel oder was, die Hitze? Ich habe mich umgesehen, aber da waren nur Mexikaner, die hätte ich nicht verstanden. Die Stimme, die ich gehört hatte, war weiblich und sie war direkt an mich gerichtet. Ich dachte schon, ich wäre verrückt, glauben Sie mir.
1: War das so, als würden Sie jetzt und hier meine Stimme hören?
0: Ich hab's gehört, genau wie ich jetzt Sie höre. Und es war deutlich und eindringlich. Wieso tust du mir weh? Ich habe es erstmal verdrängt. Es war mir zu viel. Ich hatte keinen Kopf dafür. Als ich wieder in der Klinik war, ging es weiter wie immer. Wir hatten gerade ein Kind geholt, einen Abbruch vorgenommen. Nur, unsere Berechnung des Alters war nicht korrekt. Und das Baby wog deutlich über 500 Gramm, als wir es holten. Es lebte. Ich habe sofort die Neonatologin angefordert, damit sie das Kind stabilisiert. Sie kam auch. Und dann hat sie mich angesehen und gesagt, Johnny, du bist zu gut für sowas. Hör auf, Babys wie Tumore zu behandeln, wie Krebsgeschwüre. Ich habe gestutzt und sie gefragt, wie meinst du das? Sie hat wiederholt, du bist zu gut für sowas. Du weißt doch, warum du Arzt geworden bist. Um zu helfen. Das hier ist kein Helfen. Hör mir mal zu. Ich war vor kurzem an einem Ort, der heißt Medjugorje. Das ist was, das dir gut tun könnte, John. Ja, fahr dahin, vertrau mir einfach. Und als ich dann wirklich hingefahren bin, da habe ich die Liebe gefunden. Es war die Liebe Gottes, der Frieden Christi.

0: fand die Liebe meiner himmlischen Mutter. Ich hatte gerade ein Buch über Marienerscheinungen gelesen und ich wusste nicht, was ich davon halten sollte. Ich war skeptisch. Eine junge Frau kam zu mir und sagte, verzeihen Sie bitte, Sie sind doch der Arzt. Ich hatte sie noch nie vorher im Leben gesehen. Eine Belgierin. Angeblich sprach sie Französisch, aber ich konnte sie verstehen, als ob es meine Muttersprache wäre. Sie hat gesagt, dass sie mich sprechen wolle und es sei wichtig. Die Mutter Gottes hätte mir eine Botschaft zu verkünden. Ich hielt sie für durchgeknallt. Aber dann ging es erst los. Sie hat mir viele Dinge aufgezählt, die noch in meinem Leben passieren würden. Sie sagte, Sie sind Ihr Arzt für eine neue Medizin. Sie können große Freude und Befriedigung in Ihrem Beruf finden. Und zwar mit wirklich guter Medizin. Wenn Sie sich den Suchenden und den Bedürftigen zuwenden. Und wenn Sie sich für die Lehre der Kirche Ihres Sohnes entscheiden. Da habe ich verstanden, wenn ich Abtreibungen durchführe, wenn ich einem Unschuldigen, einem Fötus, einem Kind das Leben nehme, dann geht das von meiner Hand in mein Herz und macht es hart. Und auch das Herz der Mutter. Und meine vorher eher selbstgerechte, egozentrische Haltung hat sich umgekehrt. Gütiger Himmel, was mache ich hier eigentlich? Da ist mir das Herz gebrochen und ich fing an zu weinen. Die Mutter Gottes trat wieder in mein Leben und liebte mich wie ein Kind. Und ich bin zu meinen katholischen Wurzeln zurückgekehrt, bin wieder zur Beichte gegangen, zur Kommunion, hab gebetet, mit dem Herzen gebetet. Ich bin zur Klinikleitung gegangen und hab gesagt, ich mache keine Abtreibungen mehr. Und dann sind meine Frau und ich aus dem Klinikbetrieb ausgeschieden und haben unsere eigene Praxis hier in Virginia aufgemacht. Wie gesagt, die ersten Patientinnen saßen auf dieser Couch. Die Leute sind von überall zu uns gekommen. Heute haben wir um die 20.000 Patientenbesuche jährlich. Und es werden annähernd 700 Kinder bei uns geboren. Es geht um mehr als nur ums Behandeln von Krankheiten. Wir wollen den Menschen helfen, gesünder, glücklicher und heiliger zu werden.
1: Ich möchte Ihnen mal was von mir erzählen. Wissen Sie, wenn ich zum Arzt gehe, dann habe ich totales Vertrauen. Nehmen wir an, der Arzt sagt zu mir, schlucken Sie diese Pille, dann schlucke ich sie. Oder Sie sollten mehr davon essen und das lieber weglassen. Dann mache ich, was er sagt und stelle keine Fragen. Ganz einfach, weil der Arzt es gesagt hat. Was kann daran nur so schwierig sein, Gottes Rezept, seiner Verordnung zu folgen? Nein, wir fragen immer, wozu, wozu, wieso, wieso? Anstatt einfach die Medizin einzunehmen.
0: Das ist eine wirklich gute Frage. Ich glaube fast, dass Stolz der Grund dafür ist. Wir wollen alles auf unsere Art machen und das Heft in der Hand haben. Hey, mir fehlt nichts. Wie Sie vorhin sagten, mir geht's fantastisch, ich brauche nichts. Es ist nur nicht wahr, denn wir suchen alle in unseren Herzen, ob da nicht noch mehr ist. Die meist verschriebenen Mittel heute sind Antidepressiva, Juan. Sarotin, Aponal, Zoloft, Cipramil, alles Medikamente gegen Depressionen. Die Menschen fühlen sich kaputt und leer und wissen nicht, wieso. Der Grund ist das Fehlen von Christus in unserer Lebensgleichung. Ich bin überzeugt davon, dass es zu unseren Lebzeiten noch ein geistliches Erwachen geben wird. Weil ich einfach nichts anderes sehe, nicht auf der ganzen Welt, das in der Lage wäre, unsere Herzen zu verwandeln. Von Herzen aus Stein in Herzen aus Fleisch, die auch lieben können. Allein die Gnade Gottes kann das in uns bewirken.
1: Und wenn ich nun ganz furchtbare Dinge getan habe, gewährt mir Gott auch dann noch seine Barmherzigkeit?
0: Sie haben hier einen Mann vor sich, der viele Menschenleben getötet hat. Glauben Sie mir, er wird es tun. Ganz sicher. Er ist ja gerade und besonders für die Menschen da, die ein fürchterliches und grauenhaftes Leben geführt haben. Denn er macht keinen Unterschied, weil seine Liebe bedingungslos ist. Er wäre auch am Kreuz gestorben für nur einen von uns. So sehr liebt er uns. Als die Vereinigten Staaten damals gegründet wurden, Da haben die Menschen geglaubt, dass Gott, der Schöpfer, uns dieses schöne Land anvertraut hat. Und deswegen steht auf unseren Banknoten der Schriftzug, wir vertrauen auf Gott. Es steht immer noch da, aber leider sind das nur noch hohle Worte.
1: Könnte es vielleicht sein, dass Gott inzwischen hier drin steckt? Wir vertrauen auf das Geld. Das hier ist unser Glaube. Unser neuer Gott ist Geld.
0: Unser Gott ist Geld. Unser Gott ist Macht. Das waren auch meine Götter. Bis unsere Mutter sagte, nein, Johnny, es geht darum, dass du dein Herz änderst. Das bedeutet lieben. Und es bedeutet auch zulassen, dass man geliebt wird.
1: John, stellen wir uns mal etwas vor. Ein Wettbewerb im Armdrücken zwischen dem Arm Gottes, das sind jetzt Sie, und dem Arm der weltlichen Mächte.
0: Okay.
1: Gesetzgeber, Banker, Verstehe. Meinungsführer. Wer würde gewinnen?
0: Kurzfristig mögen die wie die Gewinner aussehen. Aber auf lange Sicht wird David immer gegen Goliath gewinnen. Das Gebet mit dem Herzen, die Eucharistie, die Beichte, das Fasten, die Umkehr. Das sind die Waffen, die unser Herr uns gegeben hat, um tagtäglich hier etwas zu verändern. Jeder kann das. Eine Großmutter, ein kleiner Junge, ein Obdachloser, ein Reicher. Selbst die, die nicht katholisch sind, können das anwenden. Das ist es, was die Herzen von Gesetzgebern und Bankern erreichen und verwandeln wird. Ebenso wie die Herzen von Lehrern, von Ärzten, von Filmproduzenten, von Müttern, Vätern und Kindern, wenn wir ihnen nur die Chance dazu geben. Es geht immer nur darum zu lieben, Juan. Das ist es. Lieben kann man in der Medizin, in Schule und Lehre, sogar im Banking. Es ist alles eine Frage der Achtung der Menschenwürde. In unserem Alter können wir nicht mehr nur zusehen und zögern, Juan. Zögern Sie noch?
1: Ich weiß nicht, ich glaube schon. Es ist schwer, über seinen Schatten zu springen
0: ja,
1: und
0: es.
1: Das, was vorher war, hinter sich zu lassen.
0: Richtig, aber Sie sollen wissen, es gibt den idealen Zeitpunkt dafür. Ihr Herz wird Ihnen sagen, wenn er da ist.
1: Können Sie mir nicht irgendetwas verschreiben?
0: Ja, das kann ich. Ja, mein Lieber, das kann ich machen. Als erstes verschreibe ich Ihnen eine Reise nach Medjugorje.
1: Das ist ganz schön bald.
0: Ja, aber ich bin Arzt, also vertrauen Sie mir.
1: Okay.
0: Ich will, dass Sie hinfahren und ich erwarte im Grunde nur eins von Ihnen. Öffnen Sie Ihr Herz. Was immer das für Sie heißt. Ihr Herz ist gesund, sagen Sie. Also machen Sie es weit auf, wenn Sie da sind. Das Zweite, was ich verschreibe... Wenn Sie schon auf Reisen sind, dann müssen Sie auch noch nach Las Vegas.
1: Können Sie das nochmal sagen?
0: Nach Las Vegas in Nevada.
1: Die Stadt, wo das Glücksspiel...
0: Ja, Las Vegas in Nevada. Und dort suchen Sie diese Frau auf.
1: Okay. Eine Tänzerin?
0: So ist es.
1: Ein Treffen mit einer Tänzerin?
0: Sie werden sehen. Ich will, dass Sie sich an das Rezept halten.
1: Ich frage vorher lieber meine Frau. Danke vielmals, Doktor. Auf nach Las Vegas.
0: Bitte, halten Sie mich auf dem Laufenden.
1: Mach ich. Sie hören von mir. Danke.
0: Ich habe Ihnen zu danken, Juan.
1: Tolle Couch.
0: Ja, die hat was.
1: Bleiben Sie sitzen. Fühlen Sie sich wie zu Hause.

0: Guten Tag.
1: Hallo. Bin ich hier richtig bei Lola Falana?
0: Ja.
1: Ich bin des Teufels Advokat.
0: Des Teufels Advokat? Na dann, bitte sehr.
1: Danke, sehr freundlich. Dankeschön.
2: Guten Tag.
1: Hallo, ich freue mich sehr.
2: Oh, ich mich auch.
1: Ein kleines Mitbringsel.
2: Danke, die sind aber schön. Och, ich liebe Blumen. Könnten Sie mir noch einen Moment Zeit lassen? Dann können wir reden.
1: Gern, wann immer Sie soweit sind, ich warte.
2: Dankeschön.

0: Lola, um ganz ehrlich zu sein, ich weiß nicht, warum ich hier bin. Ein Arzt hat mir empfohlen, nach Medjugorje zu reisen und Sie zu besuchen. Und ich weiß nicht, was das eine mit dem anderen zu tun hat.
1: Ist ganz leicht. Ich kannte die Geschichte von Medjugorje aus dem Fernsehen. Damals war ich nicht katholisch, sondern in der Episkopalkirche. In dem Film wurde gezeigt, wie die Leute auf den Berg bei Medjugorje steigen, den Križevac. Zu der Zeit war ich bereits an Multipler Sklerose erkrankt. Ich habe gedacht, jetzt bin ich jahrzehntelang mit dem Flugzeug durch die halbe Welt gereist, konnte überall hin, konnte tanzen und über die Bühne wirbeln. Und jetzt erfahre ich, dass die Mutter Jesu hier auf Erden ist. Und ich kann da nicht hin, weil ich krank und gelähmt bin. Ich habe so geweint, weil ich doch Maria sehen wollte. Und dann ist da plötzlich eine Lichterscheinung gewesen, vor mir im Zimmer. Und die ist auf mich zugeschwebt, ganz langsam. Ich musste immer hinschauen, es war eine wunderschöne Frau. Ich habe gewusst, dass es Maria ist. Sie hat zu mir gesagt, auch du steigst auf den Berg Križevac. Sie hat nur diese Worte gesagt, du steigst auf den Berg Križevac. Und sie hat dabei gelächelt und dann war die Erscheinung wieder weg. Maria und das Licht sind verschwunden. Das also ist die Verbindung zwischen Medjugorje und mir. Die Jungfrau Maria, die mir aufgetragen hat, genau dorthin zu gehen. Und ich habe es gemacht. Es war ein sehr langer Flug und es gab diverse Probleme. Also wir mussten oft warten, ich musste auf dem Boden sitzen. Aber Gott lässt eben auch Hindernisse zu, durch die wir mal entmutigt werden. Mir scheint, das heißt, man muss etwas wollen, sich durchbeißen und sich nicht beklagen. Du musst so eine Sehnsucht haben, dorthin zu kommen, wo Maria ist, dass diese Hindernisse nichts sind. Und sie waren auch nichts, denn mein Ziel war ja schließlich Medjugorje. Was meine Ängste betrifft, so habe ich eines inzwischen gelernt. Gott lädt uns keine Bürde auf, die größer ist, als wir tragen können. Und wenn wir sie nicht tragen, dann weil wir nicht wollen oder weil wir uns fürchten. Aber nicht, weil wir nicht können. Und ich trage meine. Habe ich trotzdem noch Angst, wenn etwas mich schreckt? Natürlich, ich bin ja ein Mensch. Sogar Jesus hatte Angst, als er im Garten Gethsemane war. Als er gesehen hat, was er für die Menschheit würde auf sich nehmen müssen. Für unsere aller Sünden.
2: Vater.
1: Es wurde ihm so schwer, dass er zum Vater gesagt hat, wenn du willst, so nimm diesen Kelch von mir. Er hatte Angst. Aber dann hat er gesagt, Vater, nicht mein Wille, dein Wille geschehe. Ich will Ihnen etwas verraten. Ich habe Jahre gebraucht, bis ich so weit war, dass ich Ja sagen konnte. Von ganzem Herzen, weil ich Angst hatte. Heute sage ich, Daddy, ich glaube, ich darf das sagen, so wie Abba oder Vater. Daddy, ich habe Angst vor dem, was ich sehe. Aber nicht mein, sondern dein Wille geschehe. Ich kann morgen sterben, ich bin bereit, nach Hause zu gehen. Aber an jedem Tag, den ich lebe, freue ich mich unsagbar, Gottes Kind zu sein.
3: Why don't we pray together? Our Father, give us this day our daily bread. The body of Christ.
1: Amen. Er stieg zu uns herab und hat sich freiwillig hingegeben. Für uns und die Schuld, die ist noch immer nicht beglichen. Denn wir stehen in seiner Schuld und die müssen wir endlich angemessen begleichen. Wenn ich etwas zu sagen hätte, dann würde ich der ganzen Welt zurufen, was ist denn los mit euch? Wacht auf! Die Zeit ist gekommen. Jesus schaut euch an, jede Minute eures Lebens, jede Sekunde, jeden Tag. Und er erhofft nur eines von euch, dass ihr euch aufrafft zu sagen, danke, Jesus. Ich danke dir dafür, dass du mir so viel Liebe schenkst.
0: Verzeihen Sie, Lola, aber ich sehe ihn nicht. Ich höre ihn nicht, ich kann ihn nicht anfassen. Und Sie verlangen von mir, dass ich an ihn glaube und dass ich ihn sogar liebe. Das würde ich ja fürchterlich gern, aber ich sehe nichts.
1: Versuchen Sie es mit Beten, von ganzem Herzen. Gott wird Ihnen antworten. Hören Sie auf zu kämpfen und alles allein lösen zu wollen, als hätten Sie keinen Gott. Sie haben einen Gott, jawohl, wir haben einen allmächtigen Gott. Er hat die Welt erschaffen. Er hat unsere Kinder, unsere Familien erschaffen. Das sind alles Geschenke von Gott. Wir haben uns das nicht verdient. Es wurde uns geschenkt. Daraus sollten wir dringend etwas lernen, und zwar, dass wir auch etwas schenken. Sein Herz ist so oft verwundet worden von seinen eigenen Kindern. Das Wichtigste ist, dass wir damit endlich aufhören. Sagen Sie, Herr, ich will dein Herz nicht mehr verletzen. Ich liebe dich und ich danke dir, dass du mich erschaffen hast. Es geht darum, dass wir nach Hause zurückkehren, zu Gott im Himmel. Das ist unser Zuhause, von da sind wir gekommen. Dort sind wir erschaffen worden, wir kleinen, hilflosen Wesen, aus reiner Liebe. Das, was allein im Himmel zählt, ist die wahre Liebe. Keine Liebe, die eine Gegenleistung erwartet. Nicht wie wenn man jemanden mag, weil er einem etwas zurückgeben wird. Nichts dergleichen. Du liebst Gott, weil er Gott ist. Deshalb gibt es im Himmel so viele dankbare Menschen.

0: so stark in mir, dass ich da einfach hin will. Ich weiß nicht, ob Sie auf die kleine Lulla hören wollen, aber Sie brechen sich keinen Zacken aus der Krone, wenn Sie Gott ein wenig lieben. Er hat Sie doch erschaffen. Was ist falsch daran, einfach mal zu sagen, ich glaube zwar nicht alles, was ich höre, aber ich möchte dir dafür danken, dass ich hier und am Leben bin. Dass ich manches Schöne erleben darf, meine Talente und Begabungen habe, dank dir. Für die, die ich liebe, für alles. Sie müssen auch für irgendetwas dankbar sein. Nehmen Sie Gott den Herrn lieber heute an, ehe Sie sterben. Weil es dann zu spät ist, verstehen Sie? Die Mutter Gottes hat in Medjugorje gesagt, dass Satan heute so viel Böses tut, hat einen bestimmten Grund. Und der ist, dass ihm die Zeit davonläuft. Und er das weiß. Der Mensch muss bereit sein, in tiefer Demut auf die Knie zu fallen und für all seine Brüder und Schwestern auf dieser Erde zu beten, auf dass wir hier noch eine Zukunft haben. Bedenkt, Jesus hat vom Ende aller Zeiten gesprochen. Und das wird eintreten, dieses Ende. Und er wird kommen und er wird herrschen in Herrlichkeit. Und jedes Wort, das er sagt, muss sich erfüllen.
1: Chefin, ich habe seit Tagen keine Verbindung mehr zu Ihnen. Ich hoffe, Sie kriegen meine Nachricht trotzdem. Nach dem bisher Erlebten bin ich ziemlich geschafft. Ich weiß auch nicht, ob ich vorankomme oder nicht, denn ich zweifle nach wie vor. Sind Sie verrückt? Lügen Sie? Sind Sie einer Gehirnwäsche unterzogen worden? Oder ist alles wahr und ich bin nur nicht bereit, Ihnen zu glauben? Es wäre sehr schön, wenn es ein Mittel gäbe, um Hass und Angst zu überwinden. Wenn ein Leben in Frieden möglich wäre. Mit diesen Fragen im Herzen erreiche ich Bosnien-Herzegowina. Ich will herausfinden, was in dem Dorf namens Medjugorje vor sich geht. Ich habe mich im 25 Kilometer entfernten Mostar mit einer Dolmetscherin verabredet. Kaum zu glauben, dass diese Ruhe und dieser Frieden hier noch gestern von Schüssen, Bomben und Schmerzensschreien zerrissen wurden. Und kaum zu glauben, dass in einem teilweise muslimischen Land und unter einem kommunistischen Regime die Mutter Gottes erschienen sein soll. Philka hat den Wahn des Krieges miterlebt und auch den Frieden der Versöhnung. Sie wird meine Führerin sein. Ich war bei einem Arzt. Er hat mir gesagt, ich hätte Probleme mit meinem Herzen. Und er hat mir Medjugorje verschrieben. Ist das ein guter Kurort für Herzen?
2: Es ist der mit Abstand beste Kurort für Herzen.
1: Was gibt es dort?
2: Ich kann dir bloß sagen, du wirst sehr viel Liebe spüren. Und nicht die von irgendwelchen Menschen, sondern die deiner Mutter.
1: Meiner Mutter?
2: Die im Himmel wohnt. Ja, du hast noch eine weitere Mutter. Ihre Liebe heilt alles. Das erleben viele hier. Und auf Herzen ist sie spezialisiert. Ich hatte zu Anfang auch meine Zweifel, aber dann habe ich mich entschieden, denen zu vertrauen, die sie sehen können. Sie werden Seher genannt. Ich habe dann festgestellt, das Mittel funktioniert tatsächlich. Und habe mir gedacht, probier's aus. Mach mit und sieh, wohin es dich führt. Zu verlieren hast du nichts.
3: Nehmt, liebe Freunde. Dies ist die wirksamste Medizin für unsere so kranke und von Angst geplagte Welt.
2: Also, wir kommen ja von Gott. Und wir finden unser Glück erst in der Heimkehr zu ihm. Das heißt aber für das Leben hier, dass wir mit Gott versöhnt sein sollten und dass wir in Einklang mit ihm leben sollten.
1: Was heißt das, glücklich sein? Es gibt immer gute Tage und schlechte Tage.
2: Es heißt, die Gaben des Heiligen Geistes zu besitzen. Den Frieden, die Güte, Hilfsbereitschaft, Freude, Geduld, Verständnis. Glücklich sein bedeutet außerdem noch, in Übereinstimmung mit dem Willen Gottes zu leben, den wir überall entdecken, jeden Tag, indem wir auf unser Gewissen hören, denn dort spricht Gott zu uns.
1: Noch eine Frage, Philka. Wenn du sagst...
2: Wollen wir nicht einfach aufhören zu quatschen? Ich finde, es wird Zeit, dass wir deine Medizin aus der Apotheke holen. Was meinst du?
1: Das ist aber eine echt gute Frage.
2: Das ist egal. Wir können auch stundenlang hier sitzen und reden. Mir ist wichtig, dass du erlebst, wovon ich rede.
1: Wenn das Mittel nicht wirkt, dann wirst du von meinem Anwalt hören.
2: Dazu wird es nicht kommen. Aber gut.
1: Medjugorje. Spricht man das so aus? Oder mache ich irgendwas falsch?
2: Medjugorje.
1: Medjugorje.
2: Medjugorje.
1: Bedeutet der Name irgendetwas?
2: Ja.

0: Medjugorje heißt zwischen den Bergen.
1: Zwischen den Bergen?
0: Ja.
1: Ich bin ein Fan der Berge und besonders liebe ich Filme über die Berge.
0: Die mag ich auch.
1: Es gibt nichts Schöneres.
2: Gibt es viel zu sehen in Medjugorje? Attraktionen, Sehenswürdigkeiten?
0: Das ist genau der Grund, warum Medjugorje so anziehend ist. Weil da gar nichts zu sehen ist.
1: Was?
0: Nichts Äußerliches. Ich glaube, die Mutter Gottes hat diesen Ort gerade deswegen ausgewählt. Er ist ziemlich schlecht erreichbar. Und er ist überhaupt nichts Besonderes. Ich glaube, sie hat gewollt, dass die Menschen, die hierher kommen, nicht das Äußere betrachten, sondern näher in sich hineinschauen, auf das Innere. Du kannst zusammen mit Tausenden von Menschen auf den Berg steigen. Und trotzdem bist du mit deinem Gott allein. Eins fällt einem hier sofort auf. Jetzt mal rein äußerlich betrachtet. Das ist die große Vielfalt an Leuten. Sie kommen von überall auf der Welt her. Wirst sehen. Sie kommen aus allen Volksgruppen und Kulturen. Auch aus verschiedenen Konfessionen.
3: We're from Hong Kong!
4: De France, de Paris.
5: I'm from Ghana.
6: Aus Wrocławia.
0: Aus allen Bereichen und Berufen. Ärzte, Sportler, Politiker, Künstler, Banker. Das finde ich echt beeindruckend.

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1: Chefin, ich hoffe, diese Nachricht erreicht Sie. Es ist mir gelungen, mich in eine große Menschenmenge einzuschleusen, die betet. Noch habe ich mit keinem von Ihnen gesprochen, aber morgen treffe ich mich mit den Leuten, die behaupten, seit über 30 Jahren in diesem unbedeutenden Städtchen die Jungfrau Maria zu sehen, zu hören und sogar mit ihr zu sprechen. Ich sehe gute Chancen, es bis ganz nach oben zu schaffen und endlich dieser Frau zu begegnen.
2: Maria, piena di grazia, il Signore è con te. Tu sei benedetta fra le donne e benedetto è il frutto del tuo seno, Gesù.
3: Slava Otcu i Sinu i Duhu Svetomu.
4: Ich höre die Mutter Gottes. Ich kann sie auch berühren. Ja, sie hat mich schon umarmt und geküsst. Ich bin für verrückt erklärt und eingesperrt worden, aber die Vorsehung hat ihre eigenen Wege. Wenn du die Mutter Gottes siehst, dann verliebst du dich richtig in sie. Sie ist meine Mama, sie ist deine Mama, sie ist aller Menschen Mutter.
5: Ich kann die Mutter Gottes deutlich sehen, so wie ich dich jetzt vor mir sehe. Ich habe erlebt, wie sie uns und wir ihr die Hand reichen und sie umarmen. Wir küssen sie mit unseren eigenen Lippen, wir berühren sie. Es ist unbeschreiblich schön, denn sie ist lebendig. Also, wenn eine Erscheinung bevorsteht, dann leuchtet dreimal so ein Licht. Das ist für mich wie ein Zeichen, dass sie erscheint. Normalerweise trägt sie ein graues Kleid, immer einen weißen Schleier, eine Krone aus Sternen. Sie hat blaue Augen, schwarzes Haar und schöne zartrosa Wangen. Sie schwebt, sie steht auf einer grauen Wolke, ohne die Erde zu berühren. Zu Feiertagen, an den hohen Feiertagen, also zu Weihnachten, Ostern, Maria, Himmelfahrt und anderen, da sieht man sie dann in einem goldenen Gewand. Außerdem, wenn sie uns zu Weihnachten besucht, dann kommt sie mit dem Jesuskindlein auf dem Arm. Das ist wunderbar. Einmal, da haben wir sie gefragt, liebe Gospa, warum bist du so schön? Und die Mutter Gottes hat geantwortet, schön bin ich, weil ich liebe. Beginnt auch ihr zu lieben. Dann werdet auch ihr schön sein.
1: Wenn ich eine wichtige, eine dringende Botschaft für die Welt hätte. Entschuldige, aber damit würde ich doch nicht nach Medjugorje gehen und es da 6 Kindern erzählen. Nein, nein, bestimmt nicht. Ich würde damit nach New York gehen. Oder Washington. Hongkong. Ich würde zu den Präsidenten der Regierungen gehen, zu berühmten Künstlern.
4: Nur Gott weiß, warum sie es so gemacht hat. Ich könnte mir vorstellen, weil wir als Kinder reine, offene Herzen haben. Wir sind noch nicht schlau und gerissen. Wir haben noch nicht gelernt zu lügen. Es war pur, etwas zwischen Gott und uns. Und Gott hat gewusst, dass wir auf ihn vertrauen würden, auf seine Hilfe. Und er hat uns auch all die Jahre beigestanden. Du darfst nicht glauben, dass es ohne Gottes Hilfe leicht gewesen wäre. Oder überhaupt zu schaffen. Denn als damals die Mutter Gottes hier in Medjugorje erschienen ist, da war doch alles verboten. Man durfte nicht mal den Ort Medjugorje erwähnen. Aber Gott hat dafür gesorgt, dass es binnen weniger Monate die ganze Welt erfahren hat. Denn wenn etwas das Werk Gottes ist, dann lässt es sich durch nichts aufhalten. Und dazu brauchst du nicht irgendwo hingehen wie Washington oder Barcelona oder Paris. Kommt es von Gott, dann hat es Kraft und trägt Früchte. Er könnte in einer einzigen Sekunde bewirken, dass wir alle ausnahmslos an ihn glauben. Aber nein, er hat uns den freien Willen gegeben. Wir sollen selbst entscheiden, welchen Weg wir gehen wollen. Er schickt uns aber die Mutter Gottes nach Lourdes, nach Fatima, nach Guadalupe, damit sie uns den richtigen Weg zeigt. Aber wenn wir nicht wollen, dann zwingt Gott uns nicht. Er lässt uns die Freiheit.
1: Wenn sie meine Mutter ist, dann würde ich sie sehr gern kennenlernen.
4: Weißt du, es kommt nur auf dich an, wann oder wo das geschieht, weil die Mutter Gottes ja sagt, öffnet eure Herzen und ich werde bei euch sein. Ich weiß es, ich habe sie gesehen. Und ich habe gesehen, wie sehr sie uns alle liebt. Nicht nur die Seher, die Priester, sondern uns alle, mit derselben Liebe und derselben Fürsorge. Wichtig ist nur, dass du dein Herz öffnest und sagst, ja, ich will mit dir gehen. Und dann fühlst du, dass sie da ist, weil sich eine Mama niemals von ihren Kindern abwendet. Bete. Erzähle Gott, wie du dich fühlst. Oder Maria oder Jesus, erzähle es dem, der dir am nächsten ist. Erzähle ihm, was du dir wünschst, was du in dir ändern willst. was du gern fühlen würdest. Bete. Wenn der richtige Moment gekommen ist, wird Gott es dir geben. Wenn dein Herz offen ist.
1: Ich würde gern mit dem Herzen beten, aber es fühlt sich trocken und hart an. Wie macht man das? Beim Beten sein Herz öffnen?
4: Für mich heißt es, wenn ich bete, wenn ich die Worte gegrüßet, seist du Maria oder Vater unser, ausspreche, dass ich dann jedes Wort auch mit dem Herzen fühle. Für mich ist das das Beten mit dem Herzen. Wir können alle Dinge auf der ganzen Welt besitzen. Aber wenn wir keinen Frieden haben, haben wir nichts. Und der einzig wahre Friede ist der, den Jesus uns gibt. Und der kommt durch das Gebet.
1: Wie kann es sein, dass ich keine Trauer spüre, wenn ich Jesus am Kreuz sehe?
4: Das musst du wohl dich selbst fragen. Ich rate dir zu beten und Gott genau das zu fragen. Wieso fühle ich keine Trauer? Was ist da mit mir los, lieber Gott? Bete. Und Gott wird dir darauf antworten. Sei völlig unbesorgt. Sieh ihn an. Er hat für mich so viel Leid auf sich genommen. Er hat so viel für mich hingegeben. Mit seinem Tod hat er mir so viel Liebe gezeigt.

0: Guten Tag. Silvia?
1: Ja?
0: Sehr erfreut. Ich bin Juan Cotello. Jemand hat mir erzählt, dass du ein Wunder erlebt hast. Stimmt das?
1: Also, im Oktober 2004 war ich nach einer unerklärlichen Krankheit plötzlich von der Hüfte abwärts vollständig gelähmt. Ich saß im Rollstuhl, konnte nicht gehen, die Beine nicht bewegen. Es war also eine komplette Querschnittslähmung. Es wurde bei mir so ziemlich alles untersucht, nur die Diagnose war negativ. Ich habe stark abgenommen und hatte heftige Krampfanfälle, ähnlich epileptischen Anfällen. Das war natürlich eine unheimliche Einschränkung für mich, für ein Mädchen von 16 Jahren, krank, Rollstuhl. Dann im Sommer, im Juni, hat meine Physiotherapeutin zu mir gesagt, dass meine wöchentliche Behandlung einmal ausfällt, weil sie in der folgenden Woche nicht da sei, weil sie mit ihrer Mutter für ein paar Tage nach Medjugorje fahren würde. Da habe ich ohne viel nachzudenken gesagt, könnt ihr mich nicht mitnehmen? Ich würde furchtbar gern auch dahin fahren. Wäre das vielleicht möglich? Medjugorje, Lourdes, Fatima, das war für mich damals mehr oder weniger dasselbe. Ich hatte keine Ahnung. Ich habe gewusst, da soll es immer wieder so Begegnungen gegeben haben mit der Mutter Gottes. Aber sonst wusste ich davon so gut wie nichts. Frühmorgens am 24. Juni sind wir angekommen. Mit dem Rollstuhl konnte ich bis zum Fuß des Berges fahren. Und von da an haben mich mein Vater und andere Männer unserer Gruppe hochgetragen. Bis zum Gipfel. Sie haben mich dahingesetzt, so gut es eben möglich war, zwischen den Felsen. Und ich fing an zu beten. Es war für mich das erste Mal, dass ich gefühlt habe, das Gebet kam wirklich aus dem Herzen.

0: Ich habe da nicht direkt um meine Heilung gebeten, weil mir das einfach zu unwahrscheinlich vorkam. Ich glaubte, das wäre unmöglich, dass Gott Wunder wirkt. Das habe ich schon geglaubt damals, aber nicht an mir. Wenn, dann an demütigeren Menschen, die ihm weitaus näher sind, nicht an mir. Der Leiter der Gruppe hat zu mir gesagt, er bitte dir alles, was du willst von der heiligen Jungfrau Maria. Die Mutter Gottes wird auf die Erde herabsteigen und direkt vor uns hier erscheinen. Und sie hört auf die Bitte eines jeden. Ich habe die Mutter Gottes gebeten, dass sie mir die Kraft gibt, mein Schicksal zu akzeptieren. Dass ich es aushalte, einer Zukunft im Rollstuhl entgegenzusehen und dass ich dennoch auch wieder lachen kann. Trotz der Krankheit, denn ich war schließlich zu der Zeit erst 17 und die Aussicht, so leben zu müssen, war erschreckend. Plötzlich war links von mir ein Licht. Ein schönes Licht, absolut wunderbar, ganz weiß. Obwohl es so hell war, hat es mich nicht geblendet. Ich konnte unmittelbar hineinschauen. Zuerst hatte ich Angst, ich habe nicht gewusst, was passiert da mit mir. Und ich wollte lieber wegschauen, nicht in das Licht sehen. Aber es war einfach so wunderbar, so schön, ich konnte nicht hinsehen. Ich fiel zwischen den Steinen hin, aber es fühlte sich an wie ein ganz weiches Bett. Und ich konnte eine wunderschöne, sanfte Stimme zu mir sprechen hören, die mich beruhigte. Es war wie eine Liebkosung. Nach ein paar Minuten, ich weiß nicht mehr wie lange, da kam ich wieder zu mir und mein Vater war da und er weinte schrecklich. Aber das Besondere war, dass ich plötzlich in den Beinen wieder Gefühl hatte. Zum ersten Mal seit Monaten war das Gefühl wieder da. Irgendwer hat dann, hat mir die Hand hingestreckt, glaube ich. Und ich griff zu und habe mich daran hochgezogen, bis ich aufrecht stand, als wäre es das Normalste der Welt. Es war unglaublich. Als ich auf den Beinen stand, konnte ich mit dem Weinen überhaupt nicht mehr aufhören. Weil das etwas so Großes war, so überwältigend, größer als der Mensch, größer als ich, größer als alles. Am nächsten Morgen um 4:30 sind wir wieder betend auf den Berg gegangen, den Kreuzweg rauf, auf den Križevac. Und beim Auf- und Abstieg habe ich unsere ganze Gruppe immer angeführt.
1: Dein Fall ist sicher einzigartig.
0: Nein, es gibt hier viele solche Geschichten und viele solche Fälle von Heilungen.
1: Wie viele? 10 oder?
0: Nein, über 100. Noch öfter allerdings geschieht es, dass hier bei Leuten die Herzen geheilt werden, die Herzen, die eine Bekehrung erfahren. Das geschieht sehr häufig. Das ist das Wunderbarste.

0: Ich war nicht gläubig. Nein, echt nicht. Ich war sehr, sehr verschlossen, als ich herfuhr. Dann hat sich was verändert, sogar mein Charakter. Mir geht's gut. Ich empfinde Frieden und Ruhe. Ich bin leer hier angekommen und fahr erfüllt zurück. Das ist eine Erfahrung. Das kannst du nicht erzählen. Das musst du selbst erfahren.
1: In diesem Dorf passieren unerklärliche Dinge, Chefin. Damit meine ich nicht nur das, was mir erzählt wurde. Ich habe auch einiges mit eigenen Augen gesehen. Es gibt hier eine Jesus-Statue aus Metall. Bei der tritt aus dem Knie eine Flüssigkeit aus. Falls das ein Zaubertrick sein sollte, dann ist er wirklich gut. Viele Menschen hier, ich gehöre auch dazu, haben beobachtet, wie die Sonne sich bewegt. So, als ob sie tanzen würde. Man könnte das als natürlichen optischen Effekt bezeichnen, der nichts Übernatürliches hat, den manche sehen und manche eben nicht. Ich weiß aber, dass es hier wirklich passiert. Ich habe mit einem Exorzisten gesprochen. Einem Priester, der nicht nur sagt, dass er Dämonen austreibt, die in andere Gefahren sind, sondern dass er selbst von einem Dämon besessen war, von dem er hier befreit wurde.
2: Als sie zu mir kam und mich berührte, ist das Böse, von dem ich besessen war, von mir gewichen. Ich hörte eine Stimme, die mir sagte, Kind, ich bin deine Mutter. Und ich bin dein Schutz. Das war ein unbeschreibliches Erlebnis.
1: Aber das Unglaublichste habe ich Ihnen noch gar nicht erzählt, Chefin. Hier stehen die Leute in langen Schlangen an und warten darauf, einem Priester ihr Leben erzählen zu können. Voller Reue wegen der Dinge, die sie falsch gemacht haben. Sie sind überzeugt, dass Christus selbst ihnen zuhört und ihnen vergibt. Wenn das wahr wäre, Chefin.
3: Die Leute wollen, wenn sie hierher zur Beichte kommen, keine Last loswerden. Sie kommen, weil sie mit einem Mal das, was in ihren Köpfen ist, was sie über den Glauben gelernt haben, mit ihren Herzen verstehen. Und deshalb suchen sie jetzt eine innigere Beziehung zu Gott. Und die finden sie. Es stimmt, Gott spricht nicht so mit dir, wie du es vielleicht erwartet hast. Denn du bist erwachsen und du folgst rationalen Argumenten. Aber wenn du mit kleinen Kindern sprichst, benutzt du eine andere Sprache. Und trotzdem versteht ihr euch. Das Telefon, mit dem wir Gott erreichen, ist das Gebet. Und die Voraussetzung für das Gebet ist der Glaube an die Gegenwart Gottes. Sei erreichbar und offen für Gott. Dann handelt er auch.

Diese Menschen glauben nicht nur an Gott oder reden über ihn, sie sprechen mit ihm. Sie haben ihn zum Mittelpunkt ihres Lebens gemacht. Ich kann sie für naiv halten oder denken, dass sowieso keiner auf sie hört. Ich kann sie alle befragen und doch muss ich keinem von ihnen glauben. Deshalb habe ich beschlossen, meine Strategie zu ändern. Denn ich habe den dringenden Verdacht, dass diese Ermittlung unter die Kategorie innere Angelegenheiten fällt. Ich mache meine ersten Schritte voller Zweifel und Angst. Denn ich weiß, dass ich vielleicht auf Dinge stoße, die ich ändern müsste. Aber es gibt kein Zurück mehr. Wenn ich die Wahrheit herausfinden will, muss ich die Medizin selbst einnehmen und die Wirkung am eigenen Leib erfahren.

0: Im Namen des Vaters und des Sohnes und des Heiligen Geistes.
1: Amen.
0: Ich glaube an Gott, den Vater, den Allmächtigen, den Schöpfer des Himmels und der Erde, und an Jesus Christus, seinen eingeborenen Sohn, unseren Herrn, empfangen durch den Heiligen Geist, geboren von der Jungfrau Maria, gelitten unter Pontius Pilatus, gekreuzigt, gestorben und begraben, hinabgestiegen in das Reich des Todes, am dritten Tage auferstanden von den Toten, aufgefahren in den Himmel. Er sitzt zur Rechten Gottes, des allmächtigen Vaters. Von dort wird er kommen, zu richten die Lebenden und die Toten. Ich glaube an den Heiligen Geist, die heilige katholische Kirche, Gemeinschaft der Heiligen, Vergebung der Sünden, Auferstehung der Toten und das ewige Leben. Amen. Vater unser im Himmel, geheiligt werde dein Name, dein Reich komme, dein Wille geschehe wie im Himmel, so auf Erden.

0: Gegrüßet seist du, Maria, voll der Gnade, der Herr ist mit dir. Du bist gebenedeit unter den Frauen, und gebenedeit ist die Frucht deines Leibes, Jesus, der in uns den Glauben vermehre.
1: Heilige Maria, Mutter Gottes, bitte für uns Sünder, jetzt und in der Stunde unseres Todes. Amen.
0: Gegrüßet seist du, Maria, voll der Gnade, der Herr ist mit dir. Du bist gebenedeit unter den Frauen, und gebenedeit ist die Frucht deines Leibes, Jesus, der in uns die Hoffnung stärke.
1: Heilige Maria, Mutter Gottes, bitte für uns Sünder, jetzt und in der Stunde unseres Todes. Amen.

Gesegnet seist du, Maria, voll der Gnade, der Herr ist mit dir. Du bist gebenedeit unter den Frauen, und gebenedeit ist die Frucht deines Leibes, Jesus, der in uns die Liebe entzündet.

0: Vater unser im Himmel, geheiligt werde dein Name. Dein Reich komme, dein Wille geschehe, wie im Himmel, so auf Erden.
1: Unser tägliches Brot gib uns heute.

0: Gegrüßet seist du, Maria, voll der Gnade, der Herr ist mit dir. Du bist gebenedeit unter den Frauen, und gebenedeit ist die Frucht deines Leibes, Jesus, der von Johannes getauft worden ist. Gegrüßet seist du, Maria, voll der Gnade, der Herr ist mit dir. Du bist gebenedeit unter den Frauen, und gebenedeit ist die Frucht deines Leibes, Jesus, der von Johannes getauft worden ist.
1: Heilige Maria, Mutter Gottes, bitte für uns Sünder, jetzt und in der Stunde unseres Todes. Amen.
0: Gegrüßet seist du, Maria, voll der Gnade, der Herr ist mit dir. Du bist gebenedeit unter den Frauen, und gebenedeit ist die Frucht deines Leibes, Jesus, der von Johannes getauft worden ist.
1: Heilige Maria, Mutter Gottes, bitte für uns Sünder, jetzt und in der Stunde unseres Todes. Amen.
0: Gegrüßet seist du, Maria, voll der Gnade, der Herr ist mit dir. Du bist gebenedeit unter den Frauen, und gebenedeit ist die Frucht deines Leibes, Jesus, der von Johannes getauft worden ist.
1: Heilige Maria, Mutter Gottes, bitte für uns Sünder, jetzt und in der
0: Gegrüßet seist du, Maria, voll der Gnade, der Herr ist mit dir. Du bist gebenedeit unter den Frauen, und gebenedeit ist die Frucht deines Leibes, Jesus, der von Johannes getauft worden ist.
1: Heilige Maria, Mutter Gottes, bitte für uns Sünder, jetzt und in der Stunde unseres Todes. Amen.
0: Gegrüßet seist du, Maria, voll der Gnade, der Herr ist mit dir. Du bist gebenedeit unter den Frauen, und gebenedeit ist die Frucht deines Leibes, Jesus, der von Johannes getauft worden ist.
1: Heilige Maria, Mutter Gottes, bitte für uns Sünder, jetzt und in der Stunde unseres Todes. Amen.
0: Gegrüßet seist du, Maria, voll der Gnade, der Herr ist mit dir. Du bist gebenedeit unter den Frauen, und gebenedeit ist die Frucht deines Leibes, Jesus, der von Johannes getauft worden ist.
1: Heilige Maria, Mutter Gottes, bitte für uns Sünder, jetzt und in der Stunde unseres Todes. Amen.
0: Gegrüßet seist du, Maria, voll der Gnade, der Herr ist mit dir. Du bist gebenedeit unter den Frauen, und gebenedeit ist die Frucht deines Leibes, Jesus, der von Johannes getauft worden ist.
1: Heilige Maria, Mutter Gottes, bitte für uns Sünder, jetzt und in der Stunde unseres Todes. Amen.
0: Gegrüßet seist du, Maria, voll der Gnade, der Herr ist mit dir. Du bist gebenedeit unter den Frauen, und gebenedeit ist die Frucht deines Leibes, Jesus, der von Johannes getauft worden ist.
1: Heilige Maria, Mutter Gottes, bitte für uns Sünder, jetzt und in der Stunde unseres Todes.
0: Gegrüßet seist du, Maria, voll der Gnade, der Herr ist mit dir. Du bist gebenedeit unter den Frauen, und gebenedeit ist die Frucht deines Leibes, Jesus, der von Johannes getauft worden ist.
1: Heilige

Unser tägliches Brot gib uns heute und vergib uns unsere Schuld, wie auch wir vergeben unseren Schuldigern. Und führe uns nicht in Versuchung, sondern erlöse uns von dem Bösen. Amen.

Heilige Maria, Mutter Gottes, bitte für uns Sünder, jetzt und in der Stunde unseres Todes. Amen.

Heilige Maria, Mutter Gottes, bitte für uns Sünder, jetzt und in der Stunde unseres Todes. Amen.

Heilige Maria, Mutter Gottes, bitte für uns Sünder, jetzt und in der Stunde unseres Todes. Amen.

Heilige Maria, Mutter Gottes, bitte für uns Sünder, jetzt und in der Stunde unseres Todes. Amen.

Heilige Maria, Mutter Gottes, bitte für uns Sünder, jetzt und in der Stunde unseres Todes. Amen.

0: Mein Jesus, verzeih uns unsere Sünden, bewahre uns vor dem Feuer der Hölle, führe alle Seelen in den Himmel, besonders jene, die deine Barmherzigkeit am meisten bedürfen. Vater unser im Himmel, geheiligt werde dein Name, dein Reich komme, dein Wille geschehe wie im Himmel, so auf Erden.
1: Unser tägliches Brot gib uns heute

Gegrüßet seist du, Maria, voll der Gnade, der Herr ist mit dir. Du bist gebenedeit unter den Frauen, und gebenedeit ist die Frucht deines Leibes, Jesus, der uns das Reich Gottes verkündet hat. Gegrüßet seist du, Maria, voll der Gnade, der Herr ist mit dir. Du bist gebenedeit unter den Frauen, und gebenedeit ist die Frucht deines Leibes, Jesus, der uns das Reich Gottes verkündet hat. Gegrüßet seist du, Maria, voll der Gnade, der Herr ist mit dir. Du bist gebenedeit unter den Frauen, und gebenedeit ist die Frucht deines Leibes, Jesus, der uns das Reich Gottes verkündet hat. Gegrüßet seist du, Maria, voll der Gnade, der Herr ist mit dir. Du bist gebenedeit unter den Frauen, und gebenedeit ist die Frucht deines Leibes, Jesus, der uns das Reich Gottes verkündet hat. Gegrüßet seist du, Maria, voll der Gnade, der Herr ist mit dir. Du bist gebenedeit unter den Frauen, und gebenedeit ist die Frucht deines Leibes, Jesus, der uns das Reich Gottes verkündet hat. Gegrüßet seist du, Maria, voll der Gnade, der Herr ist mit dir. Du bist gebenedeit unter den Frauen, und gebenedeit ist die Frucht deines Leibes, Jesus, der uns das Reich Gottes verkündet hat. Gegrüßet seist du, Maria, voll der Gnade, der Herr ist mit dir. Du bist gebenedeit unter den Frauen, und gebenedeit ist die Frucht deines Leibes, Jesus, der uns das Reich Gottes verkündet hat. Gegrüßet seist du, Maria, voll der Gnade, der Herr ist mit dir. Du bist gebenedeit unter den Frauen, und gebenedeit ist die Frucht deines Leibes, Jesus, der uns das Reich Gottes verkündet hat. Gegrüßet seist du, Maria, voll der Gnade, der Herr ist mit dir. Du bist gebenedeit unter den Frauen, und gebenedeit ist die Frucht deines Leibes, Jesus, der uns das Reich Gottes verkündet hat. Gegrüßet seist du, Maria, voll der Gnade, der Herr ist mit dir. Du bist gebenedeit unter den Frauen, und gebenedeit ist die Frucht deines Leibes, Jesus, der uns das Reich Gottes verkündet hat.

O mein Jesus, verzeih uns unsere Sünden, bewahre uns vor dem Feuer der Hölle, führe alle Seelen in den Himmel, besonders jene, die deine Barmherzigkeit am meisten bedürfen. Unser tägliches Brot gib uns heute und vergib uns unsere Schuld, wie auch wir vergeben unseren

0: Heilige Maria, Mutter Gottes, bitte für uns Sünder, jetzt und in der Stunde unseres Todes. Amen.
1: Gegeben ist der Geist, Herr.

Heilige Maria, Mutter Gottes, bitte für uns Sünder, jetzt und in der Stunde unseres Todes. Amen. Heilige Maria, Mutter Gottes, bitte für uns Sünder, jetzt und in der Stunde unseres Todes. Amen.

Heilige Maria, Mutter Gottes, bitte für uns Sünden, jetzt und in der Stunde unseres Todes. Amen.

Heilige Maria, Mutter Gottes, bitte für uns Sünder, jetzt und in der Stunde unseres Todes. Amen.

0: mein Jesus, verzeih uns unsere Sünden, bewahre uns vor dem Feuer der Hölle, führe alle Seelen in den Himmel, besonders jene, die deine Barmherzigkeit am meisten bedürfen. Vater unser im Himmel, geheiligt werde dein Name, dein Reich komme, dein Wille geschehe, wie im Himmel so auf Erden.
1: Unser tägliches Brot gib uns heute

0: Gegrüßet seist du, Maria, voll der Gnade, der Herr ist mit dir. Du bist gebenedeit unter den Frauen, und gebenedeit ist die Frucht deines Leibes, Jesus, der uns die Eucharistie geschenkt hat. Gegrüßet seist du, Maria, voll der Gnade, der Herr ist mit dir. Du bist gebenedeit unter den Frauen, und gebenedeit ist die Frucht deines Leibes, Jesus, der uns die Eucharistie geschenkt hat.
1: Heilige Maria, Mutter Gottes, bitte für uns Sünder, jetzt und in der Stunde unseres Todes. Amen.
0: Gegrüßet seist du, Maria, voll der Gnade, der Herr ist mit dir. Du bist gebenedeit unter den Frauen, und gebenedeit ist die Frucht deines Leibes, Jesus, der uns die Eucharistie geschenkt hat.
1: Heilige Maria, Mutter Gottes, bitte für uns Sünder, jetzt und in der Stunde unseres Todes. Amen.
0: Gegrüßet seist du, Maria, voll der Gnade, der Herr ist mit dir. Du bist gebenedeit unter den Frauen, und gebenedeit ist die Frucht deines Leibes, Jesus, der uns die Eucharistie geschenkt hat.
1: Heilige Maria, Mutter Gottes, bitte für uns Sünder, jetzt und in der Stunde unseres Todes. Amen.
0: Gegrüßet seist du, Maria, voll der Gnade, der Herr ist mit dir. Du bist gebenedeit unter den Frauen, und gebenedeit ist die Frucht deines Leibes, Jesus, der uns die Eucharistie geschenkt hat.
1: Heilige Maria, Mutter Gottes, bitte für uns Sünder, jetzt und in der Stunde unseres Todes. Amen.
0: Gegrüßet seist du, Maria, voll der Gnade, der Herr ist mit dir. Du bist gebenedeit unter den Frauen, und gebenedeit ist die Frucht deines Leibes, Jesus, der uns die Eucharistie geschenkt hat.
1: Heilige Maria, Sünder, jetzt und in der Stunde unseres Todes.
0: Gegrüßet seist du, Maria, voll der Gnade, der Herr ist mit dir. Du bist gebenedeit unter den Frauen, und gebenedeit ist die Frucht deines Leibes, Jesus, der uns die Eucharistie geschenkt hat.
1: Heilige Maria, Mutter Gottes, bitte für uns Sünder, jetzt und in der Stunde unseres Todes.
0: Gegrüßet seist du, Maria, voll der Gnade, der Herr ist mit dir. Du bist gebenedeit unter den Frauen, und gebenedeit ist die Frucht deines Leibes, Jesus, der uns die Eucharistie geschenkt hat.
1: Heilige Maria, Mutter Gottes, bitte für uns Sünder, jetzt und in der Stunde unseres Todes. Amen.
0: Gegrüßet seist du, Maria, voll der Gnade, der Herr ist mit dir. Du bist gebenedeit unter den Frauen, und gebenedeit ist die Frucht deines Leibes, Jesus, der uns die Eucharistie geschenkt hat.
1: Heilige Maria, Mutter Gottes, jetzt und in der Stunde unseres Todes. Amen.
0: Gegrüßet seist du, Maria, voll der Gnade, der Herr ist mit dir. Du bist gebenedeit unter den Frauen, und gebenedeit ist die Frucht deines Leibes, Jesus, der uns die Eucharistie geschenkt hat.
1: Amen.

Mein Jesus, verzeih uns unsere Sünden, bewahre uns vor dem Feuer der Hölle, führe alle Seelen in den Himmel, besonders jene, die deine Barmherzigkeit am meisten bedürfen.

Ja, liebe Exerzitienteilnehmer, wir haben im vorigen Impuls die dritte Etappe der ignatianischen Exerzitien betrachtet, und zwar ist das die Etappe des Lebens Jesu. Und natürlich könnte man da noch viel, viel mehr betrachten. Das Leben Jesu, da gibt es so viele Begegnungen mit Kranken, die er heilt, mit Sündern, denen er vergibt. Und in all diese Begegnungen könnten wir uns selbst hineinversetzen, um unsere eigene Begegnung mit Jesus im Wort und im Gebet zu haben. Und dennoch müssen wir leider auch an die nächste Etappe denken, die vierte Etappe. Aber ich würde Ihnen empfehlen, wenn immer Sie Zeit haben, einfach das Evangelium zur Hand zu nehmen, das ist das Neue Testament, und einfach eines der Evangelien herausgreifen, das, was Sie am meisten inspiriert, Ihr Lieblingsevangelium, wenn Sie möchten, und das einfach mal von vorne bis hinten durchzulesen. Ja, das ist gar nicht so lang, ich habe es hier markiert, das ist das Neue Testament, und ich habe jetzt das Markus-Evangelium, das ist zugegebenermaßen das kürzeste Evangelium, aber auch ein recht schönes Evangelium, einfach herausgegriffen. Also es sind gar nicht so viele Seiten. Und das ist eine wunderbare Art und Weise, einfach nochmal das Leben Jesu Revue passieren zu lassen. Ja? Wir müssen es jetzt nicht irgendwie in aller Eile durchlesen, können es ruhig pausiert, immer wieder peu à peu durchlesen. Aber es ist manchmal gar nicht schlecht, wieder das Evangelium zur Hand zu nehmen, obwohl wir es natürlich gut kennen. Das steht ja außer Frage. Aber trotzdem, gerade im Wort Gottes, das ist für uns lebendiges Wort, können wir immer wieder neu seine Stimme hören. Also das als kleine Anregung für den heutigen Tag der Exerzitien. Ruhig mal sich trauen, das Evangelium zur Hand zu nehmen und einfach darin schmökern, wenn man so will. Dennoch müssen wir jetzt auch in diesem Impuls schon an die nächste Etappe denken, die vierte Etappe. Ganz kurz zur Wiederholung, die erste Etappe des Ignatius, die erste Woche, wenn man so will, in den 30-tägigen Exerzitien, dreht sich um das Prinzip und das Fundament unseres Lebens, der ursprüngliche Plan, den Gott eigentlich gehabt hat, mit der Welt und mit uns, und die ewigen Wahrheiten, die sich daran anschließen. Also die ewigen Wahrheiten sind Himmel, Hölle, Fegfeuer, ja, und das ewige Leben, die Ewigkeit. Und dann sind wir eingestiegen in die dritte Etappe, die dritte Woche der Exerzitien, eben diese Betrachtung des Lebens Jesu, ja, die man natürlich in den 30-tägigen Exerzitien hat man dafür eine ganze Woche Zeit. Also im Vergleich zu unseren Kurzexerzitien hier können wir uns schon vorstellen, wie bereichernd das sein muss. Und jetzt bewegen wir uns schon auf das Ende zu, das heißt die vierte Woche, die vierte Etappe, wenn man so möchte, ist die Betrachtung des Leidens, des Sterbens und der Auferstehung Jesu Christi. Also auch ein Teil, ein ganz wichtiger Teil, man könnte so sagen, der Höhepunkt des Lebens Jesu, den wir nun betrachten möchten. Und dazu schlage ich die Betrachtung des Leidens in Gethsemane vor, als Einstieg in diese letzte Woche der Exerzitien, in diese letzte Etappe. Sie können das ganz einfach in einem Ihrer Evangelien, die Sie am meisten anspricht, nachlesen und meditieren oder auch alle drei vergleichen, ja, die drei Synoptiker, die diese Szene in Gethsemane berichten. Und wieder versuchen wir uns in diese

Szene ganz bildlich einzufügen, unsere Vorstellungskraft zu Hilfe zu nehmen, unsere Fantasie, um da wirklich Jesus so zu begleiten, wie es die Jünger getan haben.

es ihn auch nachahmen zu wollen. Das ist die Frucht, ganz besonders jetzt in Gethsemane, natürlich dieses Mitleid mit Jesus, dieses Mitleiden mit ihm. Das zu begreifen, soweit es möglich ist, unserem menschlichen Verstand, wie sehr er um mich gerungen hat, wie sehr er um die Seelen der Welt gerungen hat. Wenn wir diese Szene in Gethsemane beim heiligen Lukas nachlesen, sehen wir, dass Jesus auf die Knie fällt und anfängt zu beten im Ölgarten. Und der Papst Benedikt XVI. Sieht in diesem auf die Knie fallen eine Tradition des ganzen christlichen Betens. Ja. Die bevorzugte Haltung, Gebetshaltung der Christen ist das Gebet auf den Knien. Natürlich gibt es andere Haltungen, die genauso gut sind, aber das, was das christliche Gebet besonders auszeichnet, ist dieses Gebet auf den Knien, vor Gott auf die Knie zu gehen. Papst Benedikt sagt auch, der Mensch, der sich vor Gott klein macht, der vor ihm auf die Knie geht, der ist wirklich groß. Und Jesus stellt sich selber in diese Tradition oder begründet diese Tradition, wenn man so will. Und es ist kein beschauliches Gebet, kein Gebet, das ekstatisch ist, voller Gefühle, voller Aufschwung, sondern es ist ein Gebet des Kampfes, der Kampf des Gebetes. Und auch das hat eine lange Tradition im Christentum, aber auch davor schon. Sogar im Alten Testament kennen wir diese Szene mit Jakob, der die ganze Nacht mit dem Engel Gottes ringt. Ja, und dieses Ringen wurde gedeutet von den Kirchenvätern als ein Ringen des Gebetes, als ein Kampf des Gebetes. Er möchte, dass der Engel ihn segnet und vorher lässt er ihn nicht gehen. Ja? Und so müssen auch wir manchmal im Gebet mit Gott ringen und wir lassen nicht locker, bevor er uns nicht segnet, bevor er uns nicht das gewährt, worum wir bitten. Jakob kämpft mit diesem Engel und ringt die ganze Nacht, bis er ihn schließlich segnet. Und auch das könnte uns helfen, uns ein bisschen besser in diese Ölberg-Szene zu versetzen. Jesus Christus, der selber genauso im Gebet zu kämpfen hat. Gebet muss nicht immer Spaß machen, ist nicht immer mit erhebenden Gefühlen verbunden. Wenn es bei Jesus selbst nicht so war, wie soll es dann bei uns so sein? Natürlich gibt es die heiligen Geschichten und manche Heilige sind wirklich vorbildliche Beter. Einer von denen zum Beispiel der heilige Aloysius Gonzaga. Und man sagt, die heiligen Geschichten, die heiligen Legenden sagen, dass er im Gebet kaum Zerstreuungen hatte. Und dass man sogar, ob das jetzt stimmt, weiß ich nicht, aber zumindest ist es eine Vorstellung, die sehr in unseren Köpfen verankert ist, dass die Zerstreuungen seines ganzen Lebens während des Gebetes zusammengenommen, ja, weniger dauern als die Zeit, die wir brauchen, ein Vaterunser zu sprechen. Ja. Das sind dann natürlich für uns sehr, sehr ernüchternde Vorbilder, ja, wo wir sagen, oje, oje. Bei mir ist es wahrscheinlich umgekehrt. Ja. Die ganze Gebetszeit meines Lebens, wo ich wirklich andächtig war, sind so diese paar Minuten. Ja. Aber davon sollen wir uns nicht abhalten lassen. Das ist nicht der Normalfall, ganz klar. Das ist nicht der Normalfall. Es gibt viele Heilige, die genauso gerungen haben mit Zerstreuungen, mit Trockenheit. Ja. Denkt mir zum Beispiel an die heilige Mutter Teresa, die jahrzehntelange Trockenheit im Gebet erfahren hat, wo einfach nichts war, wo sie nur mit purem Glauben und purem Verstand sich festgehalten hat an den Glaubenswahrheiten, aber innerlich, gefühlsmäßig eine pure Wüste war. Und so ist es wahrscheinlich auch bei den meisten von uns und im Großteil unseres Gebetslebens. Natürlich gibt es schöne Momente und die sollen wir auch auskosten und dürfen wir auch genießen, aber wir dürfen uns von den Momenten des Kampfes auch nicht verabschieden.

zurückziehen oder davon entmutigen lassen. Ich kann mich an eine Begebenheit erinnern, zu der ich einen alten Franziskanermönch getroffen habe. Schon 96 Jahre alt, aber immer noch fit, immer noch gut bei Kräften. Und ich als junger Ordensmann wollte dann von ihm wissen, wie das so ist, wenn man so jahrzehntelang im Orden lebt und jahrzehntelang das Gebet pflegt, jahrzehntelang gut betet und natürlich auch jahrzehntelang früh aufstehen muss, um das Gebet zu pflegen. Ja? Weil mir selber das sehr, sehr schwer fällt in der Früh, mich zeitig zu erheben und dann zum Gebet zu gehen. Es ist immer ein Kampf. Ja? Und ich wollte eben von ihm wissen, mit seinen 96 Jahren, ja, wie ist das eigentlich so? Ab wann wird es besser? Wird es nach 10 Jahren besser, nach 20 Jahren oder nach 30 Jahren? Wie lange muss ich noch warten, so ungefähr? Ja? Und er fängt an zu lachen. Er schaut mich ganz an mit seinen liebevollen, väterlichen Augen und sagt, das ist bis heute, bis 96 Jahren, jeden Morgen wieder ein Kampf für ihn, sich aus dem Bett zu erheben und das Gebet zu pflegen, ja, da treu zu sein. Das war natürlich für mich auch eine große Ernüchterung. Da dachte ich mir, oje, oje, sind keine guten Aussichten hier. Aber gleichzeitig mit der gleichen Gelassenheit oder in dem gleichen Realismus zu wissen, ja, es wird immer schwer sein, es wird nie ganz, ganz einfach sein. Aber es war auch, selbst für Jesus, den Sohn Gottes, war es manchmal schwer zu beten. War es manchmal eine Überwindung, wenn wir im Evangelium lesen, dass er nächtelang im Gebet verbracht hat, auf den Berg steigt, dann haben wir da vielleicht eine zu idyllische Vorstellung, dass es eine Ekstase war für ihn, dass es eine Wonne war für ihn zu beten. Aber das war es wahrscheinlich auch nicht. Und ganz besonders nicht in Gethsemane. Und da wären wir schon beim ersten Punkt, nämlich der Schläfrigkeit. Er nimmt seine Jünger mit und wie wir im Evangelium, im Markus-Evangelium lesen können, er ist von Furcht und Angst ergriffen und seine Seele ist zu Tode betrübt. Also es ist für ihn wirklich ein Moment äußerster Anspannung. Ja, er weiß, oje, oje, was ihn erwartet, nämlich die Sünde der ganzen Welt auf seine Schultern zu nehmen. Ja, sich ganz und gar hinzugeben zur Sühne für unsere Sünden. Und für ihn ist es ein Moment der äußersten Ergriffenheit, der Todesangst. Und er nimmt seine Jünger, seine besten Freunde, auf die er sich in diesem Moment verlassen möchte, von denen er ein bisschen Unterstützung erwartet, nimmt er mit in den Ölgarten und gibt ihnen auf, mit ihm zu wachen und zu beten. Wachet und betet. Dieses Gebot, das Jesus uns in dieser dramatischen Stunde mitgegeben hat. Und trotzdem wissen wir, was passiert. Alle Jünger schlafen ein. Sie sind übermannt von der Müdigkeit und ihnen fallen die Augen zu. Sogar die drei Besten unter den Aposteln, wenn man so möchte, die drei intimsten Jünger, die er hat, ja, die er mitnimmt, noch ein bisschen näher bei ihm zu sein in diesem Kampf des Gebetes, auch sie schlafen ein. Auch Petrus schläft ein. Sogar Johannes, der Jünger der Liebe, der seinen Kopf an seine Brust lehnen durfte, ja, trotzdem schläft er ein. Und auch Jakobus, der zweite der Donnersöhne. Und diese Schläfrigkeit der damaligen Jünger, das ist nicht nur so, dass die damals eingeschlafen sind, ja, und wir das heute besser machen könnten, sondern diese Schläfrigkeit der Jünger zieht sich gewissermaßen durch die ganze Geschichte der Christenheit, zieht sich auch durch die ganze Kirchengeschichte. Ja. Immer wieder fallen auch wir in diese Schläfrigkeit. Das heißt nicht, dass wir die ganze Zeit schlafen, nicht wortwörtlich zu nehmen, sondern so diese gewisse Abstumpfung der Seele, in die wir immer wieder hineinfallen. Die Routine, die uns einschläfert. Ja? Die stumpfe Selbstzufriedenheit. Ja, es ist ja alles ganz okay. Es läuft ja ganz gut. Oder vielleicht auch eine Schläfrigkeit, die sich dadurch äußert, dass wir uns
der Bequemlichkeit der Welt anpassen. Dass wir sagen, ja gut, das macht doch jeder so. Ja? Auch das wäre eine Art von Schläfrigkeit, in die wir immer wieder fallen können. Eine große Gefahr. Das ist ein Punkt, den wir betrachten können. Wie sieht es denn aus bei mir? Wie oft falle ich in diese Schläfrigkeit der Jünger? Gerade dann, wenn Christus sich vielleicht am meisten auf mich stützen möchte. Ein nächster Punkt zur Betrachtung ist das Gebet Jesu. Jesus betet und wir haben die Worte seines Gebetes hier überliefert in den Evangelien. Abba, Vater. Das ist wieder der Startpunkt, der Ausgangspunkt seines Gebetes. Abba, Vater. Ein Schrei des Vertrauens. Alles ist dir möglich, aber nicht mein Wille, sondern der deine soll geschehen. Also man sieht eigentlich diese innere Spannung, in die Jesus in diesem Gebet eingefügt ist. Für ihn ist es klar, ganz klar eine Konfrontation mit dieser Urerfahrung der Angst, die Angst vor dem Tod, die Macht des Todes, die auf einmal vor ihm steht in voller Größe, der Abgrund des Nichts, in den der Mensch fällt, wenn er sich für die Sünde entscheidet. Der Mensch ist auf Gott hin geschaffen, darin findet er seine Erfüllung und durch die Sünde lehnt er dieses Ziel ab. Er verfehlt dieses Ziel und er fällt gewissermaßen so in diesen Abgrund des Nichts, des Paradoxen. Du bist doch für Gott geschaffen und dann sagst du Nein zu Gott. Ja, was bleibt dann noch übrig? Das ist total paradox. Und ich glaube, dass Jesus das in seinem Inneren gespürt hat. Lass diesen Kelch an mir vorübergehen. Lass diesen Kelch an mir vorübergehen. Und er hat gerungen für alle Seelen der Menschen, die vor ihm gelebt haben und die nach ihm leben werden. Die ganze Menschheit gewissermaßen hat er vor Augen. Es ist nicht so sehr, dass es hier um einen äußeren Kampf geht, sondern es ist ganz tief im Inneren, im Herzen Jesu, wo diese Konfrontation stattfindet zwischen dem, der ohne Sünde ist und zwischen der Sünde der ganzen Welt, die er auf sich nehmen soll. Und ich stelle mir das wirklich manchmal ganz bildlich vor, dieses Menschenmeer. Jesus ist da auf dem Ölgarten, auf dem Berg in Gethsemane und um ihn herum vor seinem geistlichen Auge ist dieses Meer von Menschen. Ich habe das ein paar Mal miterlebt, unter anderem bei den Weltjugendtagen. Ich kann mich ganz gut erinnern an den Weltjugendtag im Jahr 2000 in Rom, wo ich selber als Jugendlicher damals noch dort war und überwältigt war von einer solchen Menge von Jugendlichen. Ich weiß nicht genau, wie viel es waren. 1,8 Millionen oder so, ich weiß es jetzt nicht mehr, oder vielleicht auch mehr. Und es war wirklich überwältigend, wenn man da auf so eine kleine Anhöhe gegangen ist. Dann hat man sich in alle Richtungen drehen können, in alle Himmelsrichtungen. Man hat bis zum Horizont nur Menschen gesehen. Eine solche riesige Menschenmasse. Und das waren jetzt nur ein kleiner Bruchteil der Menschheit. Und so ähnlich stelle ich mir das vor für Jesus, der alle diese Menschen vor seinem geistigen Auge sieht. Und um jeden Einzelnen, für ihn ist es nicht nur eine anonyme Masse, sondern für jeden Einzelnen ringt. Er kennt jeden Einzelnen bis auf den Grund und er kennt die Schwächen, die Fehler, die Sünden, die Ablehnung eines jeden einzelnen Menschen und die stehen in voller Größe auf einmal vor ihm. Es ist klar, dass er dann anfängt zu zittern, dass er von Angst und Furcht ergriffen wird. Er soll jeden Menschen, die Sünde eines jeden Menschen auf sich nehmen und dafür sühnen, den Schuldschein dafür bezahlen. Und gerade für ihn, der ja der Gute schlechthin ist, da hat das Böse noch eine viel, viel stärkere
Macht, ja,

Weil wir, die wir ja sozusagen alle ein bisschen Gift dieses Bösen in uns tragen, für uns schmeckt es vielleicht gar nicht so bitter. Aber für ihn, der nur an diesen klaren Geschmack des Guten, des Wassers, des Lebens gewöhnt ist, auf einmal das konzentrierte Böse in diesem Kelch bis zur bitteren Neige trinken zu sollen. Ja. Für ihn, der das Leben ist, der sagt selber, ich bin der Weg, die Wahrheit und das Leben an sich, das Leben selbst, ist plötzlich konfrontiert mit dem Tod, mit dem Anti-Leben. Er, der Gott ist, wird auf einmal konfrontiert mit dem Widergöttlichen, mit dem Dämonischen. Er, der das Licht ist, in ihm, in seiner eigenen Seele prallen Licht und Finsternis aufeinander. Die Macht der Zerstörung des Bösen, des Widergöttlichen, wird ihm voll und ganz bewusst. Und ich glaube, das ist auch das Entscheidungsdrama der ganzen Menschheit, das sich hier widerspiegelt. Die Menschheit, die sich entscheiden muss, für Gott oder gegen Gott. Für Gott oder für das Böse. Für Gott oder für die Sünde. Für diese Menschheit ringt er. Und da können wir vielleicht ein bisschen besser nachvollziehen, wie dramatisch das wirklich ist. Wie das wirklich ihn bis zu den Grundfesten seines Wesens erschüttert. Und was für eine Entscheidung werden wir persönlich treffen? Es geht hier nicht nur um die Menschheit als Ganzes, sondern es geht auch um meine persönliche Entscheidung. Und vielleicht hilft es uns, viele konkrete Beispiele uns in Erinnerung zu rufen, von Menschen, um die wir uns selber sorgen. Vielleicht sind es unsere Kinder, die andere Wege im Glauben gehen. Vielleicht sind es geliebte Personen, die wir kennen, aus unseren Familien, aus unserem Bekanntenkreis, wo wir wissen, oh je, da müssen wir wirklich darum zittern, dass die die richtige Entscheidung treffen. Oder natürlich kann man sich das für die Welt, für unser Land, für Europa, können wir auch bangen und zittern. Und da vielleicht ein bisschen das nachempfinden, was Jesus selber in seinem Herzen in diesem Moment empfunden hat. Diese Entscheidung in meinem konkreten Leben. Vielleicht gab es auch in meinem Leben eine konkrete Entscheidung für Gott, dass ich diese Entscheidung auch mir wieder in Erinnerung rufe und sage, ja, Herr, ich weiß, wie du gelitten hast, ich weiß, wie du heute noch leidest und zitterst und ringst, aber zumindest ich möchte dir meine kleine Entscheidung hinlegen und zu sagen, ja, Herr, ich bin da für dich in diesem Moment der Entscheidung. Ja, Herr, ich möchte dich nicht allein lassen in Gethsemane. Ja, Herr, du weißt um meine Schwachheit, aber ich versuche nicht einzuschlafen, sondern bei dir zu bleiben, zu wachen und zu beten. Und ein nächster Punkt, den wir dann beobachten und betrachten können in Gethsemane, ist, wie Jesus zwar innerlich ringt, aber dann doch zu einer Entscheidung kommt. Und zwar zur Entscheidung, dass er alles in sich hineinnimmt. Ja? Christus macht sich selbst zur Sünde, schreibt der heilige Paulus im 2. Korintherbrief. Und gerade weil er selbst so rein, so unschuldig, so vollkommen ist, ist die Schmach und der Schmerz für ihn umso größer, indem er dieses Böse in sich aufnimmt, auf sich nimmt, die Zerstörung des Seins. Ja. Er nimmt all das in sich auf, in dem Moment, wo er sagt, nicht mein, sondern dein Wille geschehe. In dem Moment, wo er sich entscheidet, ja, wenn es der Wille des Vaters ist, dass ich diesen Kelch trinke, dann trinke ich den Kelch bis zur bitteren Neige. Ja. Papst Benedikt der 16. beschreibt das in seinem Buch Jesus von Nazareth sehr, sehr schön,
wie es diese zwei Willen in Jesus gibt. Jesus ist wahrer Gott und wahrer Mensch. Und deswegen hat er einen göttlichen Willen, aber eben auch einen menschlichen Willen. Und dieser menschliche Wille Jesu, der kommt da ganz klar raus, dass die natürliche Reaktion des Menschen ist, vor dem Leiden, vor der Sünde, vor dem Tod, sich zurückzuwenden, das abzulehnen. Er sträubt sich, aber gleichzeitig sehen wir auch den Willen des Sohnes. Der sagt, nein, nicht mein Wille, nicht der menschliche Wille geschehe, sondern der göttliche Wille geschehe. Und diese zwei Bitten werden sozusagen vereint in dieser einen Bitte, dein Wille geschehe. Diese zweite Bitte, die er sagt, dein Wille geschehe, saugt sozusagen die erste auf, lass diesen Kelch an mir vorübergehen. Und dieser Widerstreit im Inneren der menschlichen Existenz Jesu wird zur Einheit geführt. Doch das kann uns ein gewissermaßen ein Ansporn sein in unserem eigenen Leben, wenn wir uns sträuben, wenn wir ja den Widerstand unserer schwachen menschlichen Natur spüren, dann brauchen wir uns davor nicht zurückzuschrecken. Dann brauchen wir nicht Anstoß zu nehmen, oh je, was ist denn bei mir los? Sondern das in aller Gelassenheit anzunehmen und zu sagen, ja stimmt, das bin ich als Mensch. Aber Herr, nicht mein Wille, sondern der deine geschehe durch deine göttliche Gnade, die in mir wirkt. Und wieder schließt sich der Kreis, indem wir zurückkommen zu den ersten Worten des Gebetes Jesu, der sagt, Abba, Vater. Dieser Kosename, wie wir schon gesagt haben, aus der Kindersprache, Abba Papa, Abba Papi, ist nicht respektlos, sondern es zeugt von einer tiefen inneren Vertrautheit. Der Sohn spricht in aller Vertrautheit zum Vater und wir merken, wie er allen menschlichen Willen in sich aufgenommen hat, in den Willen des Sohnes Gottes sozusagen hineingeführt hat. Es ist kein Widerstreit mehr, sondern es kommt zur Harmonie. Der menschliche Wille und der göttliche Wille geraten in Einklang. Und es ist nicht auch das, was wir in unserem Leben suchen, wenn wir beten, dein Wille geschehe. Es ist gar nicht so einfach. Aber wir möchten, so gut wir können, unseren menschlichen Willen in den göttlichen Willen hineinlegen, in den Willen Gottes. Und die Erfüllung des Willens des Vaters ist eben dann auch der Wille Jesu. Und er weiß, dass dies zur Verherrlichung seines Namens beitragen wird. Das Leiden und Kreuz, der bittere Kelch, wird in Erlösung umgewandelt. Für uns Christen ist das Leiden keine schreckliche Sache mehr, keine abstoßende Sache mehr, nicht Torheit, wie für die Römer, für die Heiden. Nicht Ärgernis, wie für die Juden, sondern für uns ist es ein Zeichen der Liebe. Also gewissermaßen ein Schlüssel, der uns die tiefsten Geheimnisse des Inneren, des Herzens Jesu aufschließt. Das betrifft die ganze Menschheit, das ganze Menschengeschlecht, das durch seinen Gehorsam zum Heil geführt wird. Und bitten wir ihn also in dieser Betrachtung seines Kampfes im Garten Gethsemane, seines Kampfes mit der Sünde, mit dem Tod, mit der Angst, bitten wir ihn darum, dass wir ein bisschen wenigstens Anteil haben können an diesem inneren Kampf, der da vorgeht in seiner Seele. Dass wir ein bisschen mehr mitleiden dürfen, dass wir ein bisschen mehr das verstehen, soweit es überhaupt möglich ist, dieses Geheimnis zu verstehen. Damit wir dadurch gestärkt auch in unserem Leben echtes Heil erwirken können, indem auch wir Ja sagen zum Willen Gottes.

0: Im Namen des Vaters und des Sohnes und des Heiligen Geistes.
1: Amen.
0: Komm, Heiliger Geist, erfülle die Herzen deiner Gläubigen und entzünde in ihnen das Feuer deiner Liebe. Sende aus deinen Geist und alles wird neu geschaffen. Lasset uns beten. Vater, du hast die Herzen deiner Gläubigen durch die Erleuchtung des Heiligen Geistes gelehrt. Gib, dass wir in diesem Geist erkennen, was recht ist und alle Zeit seinen Trost und seine Hilfe erfahren. Darum bitten wir durch Christus, unseren Herrn.
1: Amen.
0: Ja, wir befinden uns in der vierten Etappe unserer Exerzitien und betrachten das Leiden und Sterben Jesu. Und wir wollen ihm auch in diesem schweren Moment seines Lebens auf echte, auf geistige Weise begegnen, im Gebet und in der Begegnung mit der Heiligen Schrift. Und wer uns dabei besonders helfen kann, ist seine Mutter, Maria. Maria ist bis jetzt noch nicht sehr oft zur Sprache gekommen, aber es hat den einfachen Grund, dass Maria immer sehr zurückhaltend ist. Sie ist immer stets zugegen. Wenn wir Jesus betrachten, nimmt sie gerne unsere Hand und führt uns ein in diese Geheimnisse, aber sie drängt sich nie in den Vordergrund. Aber jetzt wollen wir ganz bewusst die Hilfe Mariens in Anspruch nehmen. Und zwar wollen wir die Szene der Kreuzigung betrachten. Und die ganz besonders, wie sie im Johannesevangelium überliefert ist. Das Johannesevangelium schildert diese schöne Szene mit Jesus am Kreuz und Maria, seiner Mutter, die unter dem Kreuz steht, und dem Jünger, den Jesus liebte, also dem heiligen Johannes. Das befindet sich im 19. Kapitel des Johannesevangeliums. Und durch diese Betrachtung von Maria und Johannes unter dem Kreuz wollen wir Jesus, dem Gekreuzigten, begegnen. Uns sozusagen durch diese beiden Personen Jesus nähern. Die Frucht, die wir also von ihm erbitten in diesem Gebet, ist, dass wir sein Herz immer noch mehr lieben. Sein Herz, das gekreuzigt ist. Und ihm auch nachzufolgen. Wer mein Jünger sein will, nehme täglich sein Kreuz auf sich. Und als konkrete Bitte, wenn wir das formulieren wollen, können wir sagen, Maria, hilf mir, mit meinem ganzen Herzen zu lieben. Das Kreuz ist das zentrale Mysterium unseres Glaubens, unseres christlichen Glaubens. Und ich möchte in dieser Szene ganz besonders auf diese zwei Arten der Liebe blicken, die wir hier vor uns haben, und zwar einerseits die mütterliche, weibliche Liebe der Mutter Gottes, von Maria, und dann die väterliche, eher männliche, maskuline Liebe dieses ersten Priesters, des heiligen Johannes. Die beide kommen da zusammen in diesem Mysterium des Kreuzes. Und wieder würde ich vorschlagen, dass wir uns das ganz plastisch vorstellen, quasi wie so eine Ikone, die wir betrachten. Einerseits die Maria, auf der anderen Seite Johannes. Und wenn wir das Johannesevangelium lesen, sehen wir, wie der Blick von Jesus ausgeht. Jesus am Kreuz schaut auf seine Mutter, spricht zu seiner Mutter und dann schweift sein Blick rüber zu seinem Lieblingsjünger, zu Johannes. Also diese Szene ganz bildlich mitverfolgen. Und wir sehen Jesus, wie er am Kreuz leidet, wie er total geschwächt und gebrochen ist durch das Leiden, das vorausgegangen ist. Und am Fuß des Kreuzes steht Maria, seine Mutter, die ihn von Anfang an, vom ersten Moment seines Lebens begleitet hat. Sie lässt ihn auch in diesem letzten Moment seines Lebens nicht im Stich. Und auf der anderen Seite steht Johannes,

Johannes, der wenige Stunden zuvor zum Priester geweiht wurde, mit ihm im Abendmahlsaal war. Er ist der einzige der Jünger, die bei Jesus geblieben sind, bis zum Ende. Bis zum Ende. Alle anderen haben sich in die Flucht schlagen lassen. Maria befindet sich auch im äußersten Todeskampf, wenn man so will. Wir wissen, dass Maria auf ganz besondere Weise das Leiden ihres Sohnes geteilt hat. Auch sie hat mitgelitten. Und jetzt, wo Jesus im äußersten Todeskampf ist, hat auch sie Anteil an diesem Schmerz, an diesem Leiden. Und natürlich auch Johannes. Also diese beiden sind sozusagen innerlich auf Jesus ausgerichtet, ganz auf die Kreuzigung ausgerichtet, auf dieses Mysterium sozusagen hingezogen. Und all das ist eigentlich in große Stille, in großes Schweigen gehüllt. Wir wissen nicht allzu viel. Maria hat unter dem Kreuz nichts gesagt. Uns sind auch keine Worte von Johannes überliefert. Jesus sagt aber einige ganz wichtige Worte vom Kreuz. Wir wissen, dass im Evangelium sowieso kein Wort Jesu irgendwie überflüssig, leichtsinnig dahingesagt worden ist, wie das vielleicht unsere Worte so oft sind. Wir sagen etwas, bevor wir nachdenken, wir sprechen so in den Tag hinein. Uns rutscht vielleicht auch so manches heraus. Aber im Evangelium mit den Worten Jesus ist es ganz sicher nicht so. Und erst recht nicht die Worte, die er vom Kreuz herabspricht. Weil es unglaublich schwierig ist, vom Kreuz herab was zu sprechen. Wir wissen, dass sich die Position der Gekreuzigten fühlt sich so an, wie wenn man einatmet und dann nicht mehr ausatmen kann. Es ist ein ständiger Druck auf der Lunge. Ja? Es ist eigentlich ein Tod durch Erstickung. Und wenn einem das Atmen schwerfällt, wenn einem jeder Atemzug sozusagen wirklich große Mühe bereitet, weil wenn man sich zur Entlastung der Lunge kurz hochziehen muss, ja, kurz abstützen muss, um wieder ausatmen zu können und dann etwas zu sprechen, wie wertvoll, wie gut überlegt sind dann diese Worte, die Jesus vom Kreuz spricht. Jesus sieht seine Mutter und spricht sie direkt an. Er sagt zu ihr: Frau, siehe deinen Sohn. Er sagt seltsamerweise nicht Mama, Mutter, sondern er sagt: Frau, siehe deinen Sohn. Und dieses Frau, das kennen wir schon. Das kommt auch bei der Hochzeit zu Kana raus. Und es ist kein abwertendes, kein kaltes Frau, keine kalte Distanz, die er hier aufbaut, sondern eher, dass er Maria heraufhebt. Er nennt sie Frau, weil sie hier zur neuen Eva wird. Zu dieser ersten Frau, die erschaffen wurde. Sie wird die Mutter aller, die ewig leben. Eva war die Mutter allen Lebens. Und hier sehen wir Maria als die neue Eva unter dem Kreuz, die auch zur Mutter wird, aber zur Mutter aller geistlichen Kinder, die hier unter Geburtswehen am Kreuz das Licht der Welt erblicken. Nämlich der Glieder der Kirche, aller Kinder der Kirche, die hier ihre Geburtsstunde hat unter dem Kreuz. Johannes ist als nächster dran. Jesus lässt seinen Blick, seine Worte, die er an Maria richtet, Frau, sieh deinen Sohn, schweift er herüber und sagt: Johannes, siehe deine Mutter. Und es ist sicherlich kein Zufall, dass Johannes hier
für uns alle irgendwie stellvertretend unter dem Kreuz ist. Ja. Besonders natürlich für die Priester des neuen Bundes, die ganz nahe dran sind an diesem Opfer des einzigen hohen Priesters. Aber er steht auch für alle anderen Menschen. Und Johannes durchleidet innerlich bestimmt auch eine Kreuzigung. Ja. Und durch dieses Leiden des Johannes wird er selber auch gleichgestaltet. Er wird diesem hohen Priester Jesus, dem einzigen Priester, der sein Leben hingibt, der gleichzeitig Priester, Opfer und Altar ist, wird er gleichgestaltet. Und so auch wir, die wir Anteil haben als getaufte Christen am allgemeinen Priestertum Jesu Christi. Und sicherlich können wir auch die Hilflosigkeit des Johannes gut nachvollziehen. Er steht da unter dem Kreuz, alle seine Freunde, seine Mitstreiter, die Apostel haben ihn verlassen. Er fühlt sich völlig hilflos, er kann nichts machen. Es gibt nichts Schlimmeres für einen Mann, als hilflos zu sein, als nichts tun zu können. Ja? Männer drücken ihre Liebe oft durch Taten aus. Dadurch, dass sie was machen, dadurch, dass sie was schaffen. Und Tatenlosigkeit, Hilflosigkeit ist das Schlimmste, was es gibt für einen Mann, weil er dann an seinem eigenen Selbstwert irgendwie zweifelt. Ja, was kann ich denn machen? Nichts, ich kann nichts machen. Das heißt, ich bin auch zu nichts nütze. Und diese Hilflosigkeit können wir gut nachvollziehen. Er sieht Jesus, der am Kreuz liegt, kann nichts machen. Er sieht Maria, die mitleidet. Und er sieht das Schwert, das die Seele Mariens durchdringt, ihr unbeflecktes Herz durchdringt und ist total hilflos. Und dieser Schmerz, den er sieht, sowohl bei Jesus als auch bei Maria, dieser Schmerz wird auch sein eigener Schmerz. Der bohrt sich auch durch sein eigenes Herz und soll sich so auch durch unser Herz bohren, dieses Mitleiden. Und das ist wirklich auch Teil des Kreuzes, dass auch wir immer wieder erleben, eine Hilflosigkeit, eine Begrenztheit, die wir erfahren, wo wir sagen, ich kann hier nicht helfen, ich kann hier nichts machen. Das ist letztendlich auch die Konfrontation mit dem Tod selbst, diese Dunkelheit, wo wir an unsere Grenzen kommen. Doch Jesus schafft sozusagen Abhilfe durch seine Worte, wenn er Johannes anblickt und sagt, siehe deine Mutter. In diesem Moment bekommt Johannes ja sozusagen wieder eine Aufgabe. In diesem Moment bittet Jesus den Apostel, in seinem Schmerz auch Maria anzunehmen, sich mit dem Schmerz Mariens zu vereinigen in gewisser Weise, sozusagen auf die gleiche Wellenlänge zu kommen. Maria ist viel, viel näher dran am Schmerz, am Leiden Jesu, als wir das können, als Johannes das kann. Aber wenn wir uns an Maria halten, wenn wir sie als Mutter annehmen, so wie Johannes das getan hat, dann können wir sozusagen durch sie in dieses Leiden tiefer eintauchen. Durch sie auf die gleiche Wellenlänge zu kommen. Es ist dieses Mitfühlen mit Maria, ein Mitfühlen mit der Kirche. Und ich stelle mir das wirklich auch ganz bildlich vor, dass Johannes sich in diesem Moment erst zu Maria hindreht. Die ganze Zeit hat er nur auf Jesus geschaut, hatte nur Augen für ihn gehabt. Und jetzt, wo Jesus ihm diesen Auftrag gibt, siehe deine Mutter, schaut er auf Maria und sieht sie mit großer Zärtlichkeit und großer Ehrfurcht an. Die Worte Jesu dringen tief in sein Herz ein und mobilisieren da neue Kräfte. Besonders diese Dimension der männlichen Liebe, die sagt, ich muss doch etwas tun, ich muss mich doch um jemanden kümmern, ich muss doch jemanden beschützen können. Und hier bekommt Johannes eine neue Aufgabe. Sieh deine Mutter, nimm sie auf, kümmere dich um sie. Und auf einmal

Mal wird in ihm eine neue Dimension der Liebe, eine neue Liebesfähigkeit mobilisiert. Der Mann fühlt sich hilflos und nutzlos, aber jetzt bekommt er eine Aufgabe und seine Liebe hat eine neue Ausrichtung. Und dieser Auftrag bewegt das Herz eines Mannes zutiefst. Er wird fähig, über seinen eigenen Schmerz hinauszuwachsen. Er vergisst seinen eigenen Schmerz. Er sagt, das ist gar nicht mehr wichtig, wie ich mich fühle. Ich muss mich jetzt um Maria kümmern. Das ist die wahre Agape, die hingebungsvolle Liebe. Und dieses auf Maria schauen bringt in ihm eine neue väterliche Liebe hervor. Maria wird zur Mutter der Kirche, wird zur Mutter aller, die ewig leben. Und Johannes wird sozusagen zum Vater, zum geistlichen Vater. Diese bräutliche Liebe, die hier zum Vorschein kommt, die keusche, zölibatäre Liebe eines jeden Priesters, der geistliche Vater ist für seine Kinder, die Kinder der Kirche. Also betrachten wir diese Szene mit einem neuen Blick aus der Perspektive des Johannes, der auf Maria schaut, und aus der Perspektive Mariens, die ganz auf Jesus schaut. Da schließt sich der Kreis wieder, diese Bewegung, die von Jesus ausgeht, der zu seiner Mutter spricht und dann zu Johannes spricht, kehrt wieder zurück auf Jesus. Jesus sagt Johannes, dass er sie als seine Mutter annehmen soll. Und im Evangelium heißt es, er nahm sie bei sich auf, im Griechischen eistha idia. Was bedeutet das? Er nahm sie in sein Haus auf, er nahm sie auf in sein ganzes Leben, glaube ich. Er nimmt sie auf in sein priesterliches Leben. Er kümmert sich um sie. Die Kirche, die hier durch Maria repräsentiert wird, wird zu seiner Aufgabe. Es wird sein Weg der Selbsthingabe, des Selbstopfers, indem er jetzt für sie sorgen muss, indem er jetzt für sie da ist. Also Maria bringt diese Liebe in Johannes hervor. Und vielleicht bringt sie das auch in dem Herzen von uns hervor. Wir sagen ja, auch ich möchte mir das zur Aufgabe machen, für die Kirche da zu sein. Meine Sendung in der Kirche mit dieser gleichen hingebungsvollen Liebe zu leben, wie Johannes das getan hat. Danach, als Jesus wusste, dass nun alles vollbracht war, sagte er, damit sich die Schrift erfüllte, mich dürstet. Also er wusste, Jesus wusste jetzt, dass alles erfüllt ist. Er hat Maria zur Mutter der Kirche gemacht. Aus diesem Schmerz, aus diesem Opfer kommt neues Leben heraus. Und er hat Johannes zum geistlichen Vater erhoben. Eine Vaterschaft, die auf ganz konkrete, hingebungsvolle, selbstvergessene Weise ausgelebt werden kann. Und schließlich wollen wir auch die Freude des Kreuzes nicht ausblenden. Das Kreuz birgt auch eine ganz besondere Art und Weise der Freude in sich. Und zwar, dass wir durch das Kreuz umgeformt werden. Das Leiden macht uns reifer. Und im Leiden haben wir auch eine tröstende Mutter, die wir sonst vielleicht nicht so präsent haben. Diese tröstende Mutter führt uns zu einer neuen, zu einer hingebungsvollen, zu einer selbstlosen, zu einer bräutlichen Liebe. Sie formt unser ganzes Sein in Freude um. Das Kreuz ist natürlich keine oberflächliche Freude, sondern es ist eine in der Tiefe gereifte Freude. Keine vergängliche Freude, kein Gefühlszustand, sondern ein geistlicher Zustand.
Freude bedeutet.

deutet hier nicht, dass wir nichts mehr leiden, totale Abwesenheit der Schwierigkeiten, sondern Freude, die aus einer hingebungsvollen Liebe erwächst. Wenn wir an die Liebe einer Mutter denken, die Freude empfindet an ihrem Kind, obwohl das Kind krank ist oder nachts nicht schlafen kann, schafft es die mütterliche Liebe, für das Kind da zu sein und freut sich trotz aller dieser Schwierigkeiten, trotz des Leidens, das auch da ist, immer noch an ihrem Kind. Also diese Art einer geistlichen, einer selbstvergessenen, einer hingebungsvollen Freude können wir im Kreuz entdecken. Das ist die Freude, die eine Frucht des Heiligen Geistes ist. Und weil sie Frucht des Heiligen Geistes ist, ist sie auch nicht vergänglich, ist sie nicht gleich wieder weg, sondern sie ist unzerstörbar und sie ist auch nicht etwas, was wir selber produzieren können. Nicht eine Freude, wie sie uns die Welt anbietet, sondern wirklich die Frucht des Heiligen Geistes. Mit diesen Gedanken möchte ich Sie einfach dazu ermutigen, diese Szene der Kreuzigung ganz neu zu betrachten und auch in Ihrem Herzen dieses Pulsieren der Liebe nachzuempfinden. Der Liebe der Mutter Gottes, die unter dem Kreuz steht und auf ihren Sohn blickt, und der Liebe des Johannes, der vielleicht im ersten Moment total hilflos ist, der gar nicht weiß, wie ihm geschieht, der gar nicht weiß, was er tun soll, aber einfach nur auf Maria blickt und im Blick auf sie kann sich auch sein Herz langsam einschwingen auf dieses hingebungsvolle Opfer, auf diese Liebe, die tiefe geistliche Freude erzeugt. Amen.

0: Wie Franz Kattefer, wir wollen jetzt gemeinsam diesen Abend beschließen. Gott danken für alles Gute, was er uns heute geschenkt hat und um Verzeihung bitten, wenn wir ihm heute missfallen haben. Zunächst einmal beten wir das Abendgebet. Im Namen des Vaters und des Sohnes und des Heiligen Geistes. Amen.
1: Bevor ich mich zur Ruhe begebe, zu dir, o Gott, mein Herz ich heb und sage Dank für jede Gab, die ich von dir empfangen hab. Und hab ich heut missfallen dir, so bitte ich dich, verzeih es mir. Dann schließe ich froh die Augen zu, es wacht ein Engel, wenn ich ruh. Maria, liebste Mutter mein, lass mich dir empfohlen sein. In allen Nöten steh mir bei und halte mich von Sünden frei. Und du, mein Heiland, Jesus Christ, der du mein Gott und alles bist, in deine Wunden schließ mich ein, dann schlaf ich ruhig, keusch und rein. Maria, mit dem Kinde lieb, uns allen deinen Segen gib. Amen.
0: Und beten wir den Christus-Hymnus, den Sie im Büchlein, wir beten an, beide komplett, bei Nummer 217 finden. Christus, göttlicher Herr, dich liebt, wer nur Kraft hat zu lieben, unbewusst, wer dich nicht kennt, sehnsuchtsvoll, wer um dich weiß.
1: Christus, du bist meine Hoffnung, mein Friede, mein Glück, all mein Leben. Christus, dir neigt sich mein Geist. Christus, dich bete ich an.
0: Christus, an dir halte ich fest, mit der ganzen Kraft meiner Seele. Dich erliebe ich allein, suche dich, folge dir nach. Nun beten wir das Rupert-Meyer-Gebet.
1: Herr, wie du willst, so will ich gehen. Und wie du willst, soll mir geschehen. Hilf deinen Willen nur verstehen.
0: Herr, wann du willst, dann ist es Zeit. Wann du willst, bin ich bereit, heut und in alle Ewigkeit.
1: Herr, was du willst, das nehme ich hin. Und was du willst, ist mir Gewinn. Genug, dass ich dein Eigen bin.
0: Herr, weil du's willst, drum ist es gut. Und weil du's willst, drum hab ich Mut, mein Herz in deinen Händen ruht. Nun beten wir gemeinsam das Regina Tschöli. Freu dich, du Himmelskönigin, Halleluja.
1: Den du zu tragen würdig warst, Halleluja.
0: Er ist auferstanden, wie er gesagt hat, Halleluja.
1: Bitt Gott für uns, Halleluja.
0: Freu dich und frohlocke, Jungfrau Maria, Halleluja.
1: Denn der Herr ist wahrhaft auferstanden. Halleluja.
0: Lasset uns beten. Allmächtiger Gott, durch die Auferstehung deines Sohnes, unseres Herrn Jesus Christus, hast du die Welt mit Jubel erfüllt. Lass uns durch seine jungfräuliche Mutter Maria zur unvergänglichen Osterfreude gelangen. Darum bitten wir durch Christus, unseren Herrn.
1: Amen.
0: Und liebe Freundes Kattefer, legen wir den ganzen heutigen Tag in die Hände Gottes. Gott schläft nicht, der Heilige Geist schläft nicht, auch unsere raumzeitfreie Seele kennt keinen Schlaf. Wenn wir nun unser Herz öffnen, das Herz der Seele öffnen für den Heiligen Geist, dann kann der Heilige Geist in unsere Seele hinein wunderbare Geheimnisse legen. Und morgen früh kennen wir dann Gedanken, die wir vorher nie gekannt haben. Selbstverständlich schläft auch die Mutter Gottes nicht, die heiligen Engel nicht. Und so können wir ganz, ganz ruhig uns Gott übergeben und vor allem auch noch Gott danken, für alles, was wir heute erhalten haben. Nun bitten wir Gott auch noch, dass er Ihnen allen eine ganz ruhige und erholsame Nacht gibt und Sie morgen froh und glücklich aufwachen lässt. Legen wir doch die Sorgen weg. Legen wir sie dem Heiland hin. Und dann können wir ruhig schlafen. Nun erteile ich Ihnen den Segen. Der Herr möge Ihr ganzes Leben mit seiner Gnade, mit seiner Liebe erfüllen. Das gewähre der dreine Gott, der Vater, der Sohn und der Heilige Geist. Amen. Liebe Franz Katerfam, diesen Segen erleben Sie jetzt als Aufzeichnung. Aber nicht immer gerade zur gleichen Zeit. Jeden Abend erteile ich Ihnen allen den priesterlichen Segen. Und bei Gott gibt es keine Zeit. So dürfen Sie nun ruhig sich zur Ruhe legen mit dem Priestersegen. Gute Nacht.

0: Papst Leo ist aus dem Papamobil gestiegen und steht jetzt hier vor den Gläubigen und Pilgern dieser Generalaudienz, der gleich mit dem Kreuzzeichnen, mit dem Kreuzzeichen eröffnet wird. Das wird jetzt auch nochmal auf Italienisch erklärt. Bereiten wir uns auch innerlich darauf vor, seine Worte zu hören und seinen Segen zu empfangen.
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0: Lesung aus dem Matthäusevangelium. Die 11 Jünger gingen nach Galiläa auf den Berg, den Jesus ihnen genannt hatte. Und als sie Jesus sahen, fielen sie vor ihm nieder, einige aber hatten Zweifel. Da trat Jesus auf sie zu und sagte zu ihnen: Mir ist alle Vollmacht gegeben im Himmel und auf der Erde. Darum geht und macht alle Völker zu meinen Jüngern. Tauft sie auf den Namen des Vaters und des Sohnes und des Heiligen Geistes und lehrt sie, alles zu befolgen, was ich euch geboten habe. Und siehe, ich bin mit euch alle Tage bis zum Ende der Welt. Wort des lebendigen Gottes.
1: Cari fratelli e sorelle, buongiorno e benvenuti.
2: Liebe Brüder und Schwestern, guten Morgen und herzlich willkommen.
1: Oggi desidero parlare del viaggio apostolico che ho compiuto.
2: Heute möchte ich über die apostolische Reise sprechen, die ich vom 13. bis zum 23. April unternommen habe und bei der ich 4 afrikanische Länder besucht habe. Algerien, Kamerun, Angola und Äquatorialguinea. Seit Beginn meines Pontifikats habe ich über eine Reise nach Afrika nachgedacht. Ich danke dem Herrn, dass er mir die Möglichkeit gegeben hat, diese Reise als Hirte zu unternehmen, um das Volk Gottes zu treffen und zu ermutigen. Und dafür, dass ich diese Reise auch als Botschaft des Friedens in einer historischen Zeit erleben durfte, die von Kriegen und schweren und häufigen Verstößen gegen das Völkerrecht geprägt ist. Mein herzlichster Dank gilt den Bischöfen und den zivilen Behörden, die mich empfangen haben, sowie allen, die an der Organisation mitgewirkt haben. Die Vorsehung wollte, dass die erste Etappe gerade das Land war, in dem sich die Stätten des heiligen Augustinus befinden, nämlich Algerien. So fand ich mich einerseits wieder an den Wurzeln meiner spirituellen Identität. Und andererseits fand ich mich dabei, sehr wichtige Brücken für die Welt und die Kirche von heute zu schlagen und die Brücke zur fruchtbaren Epoche der Kirchenväter, die Brücke zur islamischen Welt, die Brücke zum afrikanischen Kontinent. In Algerien wurde ich nicht nur respektvoll, sondern auch herzlich empfangen. Und wir konnten hautnah erleben und der Welt zeigen, dass es möglich ist, als Brüder und Schwestern zusammenzuleben, auch wenn wir unterschiedlichen Religionen angehören, wenn wir uns als Kinder desselben barmherzigen Vaters erkennen. Darüber hinaus war es eine günstige Gelegenheit, in die Schule des heiligen Augustinus zu gehen. Seine Lebenserfahrung, seine Schriften und seine Spiritualität haben ihn zu einem Meister in der Suche nach Gott und der Wahrheit gemacht. Ein Zeugnis, das heute umso wichtiger ist für die Christen und für jeden Menschen. In den 3 Ländern, die ich anschließend besucht habe, ist die Bevölkerung hingegen überwiegend christlich. Und so tauchte ich in ein Klima des Glaubensfestes und der herzlichen Gastfreundschaft, die auch durch

durch die typischen Eigenschaften der Afrikaner begünstigt wurden. Wie meine Vorgänger habe auch ich ein wenig von dem erlebt, was Jesus mit den Menschenmengen in Galiläa widerfuhr. Er sah, dass sie nach Gerechtigkeit dürsteten und hungerten und verkündete ihnen: Selig die Armen, selig die Sanftmütigen, selig die Friedensstifter. Und er erkannte ihren Glauben an und sagte: Ihr seid das Salz der Erde und das Licht der Welt. Der Besuch in Kamerun hat es mir ermöglicht, den Aufruf zu bekräftigen, uns gemeinsam für Versöhnung und Frieden einzusetzen. Denn auch dieses Land ist leider von Spannungen und Gewalt geprägt. Ich bin froh, dass ich nach Bamenda in der englischsprachigen Region gereist bin, wo ich dazu ermutigt habe, für Frieden zu arbeiten. Kamerun wird als Afrika im Kleinen bezeichnet, in Anspielung auf die Vielfalt und den Reichtum seiner Natur und seiner Ressourcen. Doch können wir diesen Ausdruck auch in dem Sinne verstehen, dass sich die großen Nöte des gesamten Kontinents in Kamerun widerspiegeln. Die Notwendigkeit einer gerechten Verteilung des Reichtums, die Notwendigkeit, der Jugendraum zu geben und die endemische Korruption zu überwinden, die Notwendigkeit, eine ganzheitliche und nachhaltige Entwicklung zu fördern und den verschiedenen Formen des Neokolonialismus eine weitsichtige internationale Zusammenarbeit entgegenzusetzen. Ich danke der Kirche in Kamerun und dem gesamten kamerunischen Volk, das mich mit so viel Liebe aufgenommen hat. Und ich bete dafür, dass der Geist der Einheit, der sich während meines Besuchs gezeigt hat, lebendig bleibt, erhalten bleiben werde und die künftigen Entscheidungen und Handlungen leiten möge. Dritte Etappe der Reise war Angola, ein großes Land südlich des Äquators mit einer jahrhundertealten christlichen Tradition, die mit der portugiesischen Kolonialisierung verbunden ist. Wie viele afrikanische Länder durchlebte Angola nach der Erlangung der Unabhängigkeit eine turbulente Zeit, die in seinem Fall von einem langen und blutigen Bürgerkrieg geprägt war. In diesem Schmelztiegel der Geschichte hat Gott die Kirche geführt und geläutert und sie immer mehr zum Dienst am Evangelium, zur Förderung der Menschen, zur Versöhnung und zum Frieden bekehrt. Freie Kirche für ein freies Volk. Im Marienheiligtum von Mama Mushima, was Mutter des Herzens bedeutet, habe ich das Herz des angolanischen Volks schlagen gespürt. Und bei den verschiedenen Begegnungen habe ich mit Freude viele Ordensfrauen und Ordensmänner jeden Alters gesehen, die inmitten ihres Volkes das Recht Gottes verkündeten. Ich habe Katecheten gesehen, die sich ganz dem Wohl der Gemeinschaft widmen. Ich habe Gesichter von älteren Menschen gesehen, die von Mühen und Leiden gezeichnet sind und die Freude des Evangeliums dennoch widerspiegeln. Ich habe Frauen und Männer gesehen, die im Rhythmus der Lobgesänge auf den auferstandenen Herrn tanzen, der die Grundlage einer Hoffnung ist, die den Enttäuschungen standhält, die durch Ideologien und die leeren Versprechungen der Mächtigen verursacht werden. Diese Hoffnung verlangt nach konkretem Engagement. Und die Kirche hat die Verantwortung, durch ihr Zeugnis und die mutige Verkündigung des Wortes Gottes die Rechte aller anzuerkennen und für ihre tatsächliche Achtung einzutreten. Gemeinsam mit den zivilen Behörden Angolas, aber auch mit denen anderer Länder, konnte ich die Bereitschaft der katholischen Kirche bekräftigen, diesen Beitrag weiterhin zu leisten, ganz besonders im Gesundheits- und Bildungsbereich.
Das letzte Land, das ich besucht habe, ist Äquatorialguinea, 170 Jahre nach der ersten Evangelisierung. Mit der Weisheit der Tradition und dem Licht Christi hat das guineische Volk die Wechselfälle seiner Geschichte durchlebt und in den vergangenen Tagen in Anwesenheit des Papstes mit großer Begeisterung seinen Willen bekräftigt, vereint in eine Zukunft der Hoffnung zu schreiten. Ich kann nicht vergessen, was im Gefängnis von Bata in Äquatorialguinea geschah. Die Häftlinge sangen aus voller Kehle ein Dankeslied an Gott und den Papst. Und sie baten darum, für ihre Sünden und für ihre Freiheit zu beten. So etwas hatte ich noch nie vorher gesehen. Und dann beteten sie mit mir das Vaterunser im strömenden Regen. Ein echtes Zeichen des Reichs Gottes. Und ebenfalls mitten im Regen begann die große Begegnung mit der Jugend im Stadion von Bata. Ein Fest christlicher Freude mit bewegenden Zeugnissen junger Menschen, die im Evangelium den Weg zu einem freien und verantwortungsvollen Leben gefunden haben. Dieses Fest gipfelte in der Eucharistiefeier am nächsten Tag, die den Besuch in Äquatorialguinea und auch die gesamte apostolische Reise gekrönt hat. Liebe Brüder und Schwestern, der Besuch des Papstes ist für die afrikanischen Völker eine Gelegenheit, ihrer Stimme Gehör zu verschaffen, ihre Freude darüber zum Ausdruck zu bringen, vor Gottes zu sein und die Hoffnung auf eine bessere Zukunft, auf Würde für jeden und für alle. Ich bin glücklich, Ihnen diese Möglichkeit gegeben zu haben und gleichzeitig danke ich dem Herrn für das, was Sie mir geschenkt haben, einen unschätzbaren Reichtum für mein Herz und meinen Dienst. Es folgt das gemeinsame Vaterunser auf Latein.

0: Ich warte schon länger.
1: Ich bin untröstlich, Chefin.
0: Seit wann hat Ihr Job was mit Trost zu tun? Ich vertraue darauf, dass Sie Ihr Herz zu Hause gelassen haben. Hier ist nur Ihr Gehirn gefordert. Also, wollen wir beginnen? Diesmal handelt es sich um eine ganz große Sache. Sie können es als eine regelrechte Weltrevolution bezeichnen, die am helllichten Tag stattfindet, angezettelt von völlig normalen Durchschnittsmenschen.
1: Wie viele sind es?
0: Anfangs waren es gerade mal 12, in einem kleinen Dorf, das man kaum auf der Karte findet. Aber dann sind es mehr geworden, viel mehr, inzwischen unzählige.
1: Sind sie gefährlich?
0: Verschiedene Regierungen haben versucht, sie auszurotten. Doch es ist noch keiner gelungen, ganz gleichgültig, wie entschlossen man sie bekämpft hat. Selbst das Römische Reich besaß nie eine vergleichbare Macht. Auch nicht Napoleon. Weder der Kommunismus noch der Kapitalismus. Sie sind sogar den Medien der ganzen Welt überlegen. Ja, man hört sogar Stimmen, die behaupten, sie seien einflussreicher als der Fußball.
1: Wer führt sie an?
0: Die Köpfe der Bewegung halten sich verborgen. Es sind drei. Aber sie agieren so geschlossen, als wäre es einer. Die Leute sprechen von ihnen wie von einer Familie, nämlich von einem Vater, einem Sohn und einem Bruder. Es gibt auch noch eine Frau. Sie nennen sie Mutter. Sie stellt die Verbindung dar zwischen Führung und Basis. Alles, was sie tut, macht sie absolut diskret. Sie erscheint unangekündigt und nur wenigen Auserwählten. Sie überbringt ihre Botschaft und ist wieder weg. Und diese unbedeutend wirkenden Personen sorgen dann dafür, dass die Nachricht sich verbreitet.
1: Wo haben Sie Ihr Hauptquartier?
0: Sie operieren überall, auf allen 5 Kontinenten. Schleusen Sie sich bei denen ein und versuchen Sie, Ihr Vertrauen zu gewinnen. Befragen Sie die, die sagen, Sie hätten schon mit der Mutter gesprochen. Suchen und finden Sie die Frau. Und dann gehen Sie weiter, bis ganz nach oben.
1: Informationen? Dossiers? Quellen? Was haben wir?
0: Lesen Sie das durch.
1: Nur Text, nicht mal eine Zeichnung?
0: Typisch, das war ja wieder klar. Keine Sorge, unsere Abteilung für audiovisuelle Effekte hat eine Kurzfassung gemacht, freigegeben für alle Altersgruppen. Geht's so oder brauchen Sie Popcorn dazu?
2: Warnhinweis, diese Videobibel ist nur für Personen zugelassen, die keine Zeit haben, die Langfassung zu lesen.
3: Es war einmal Gott, der in seiner Güte und Allmacht eine ganze Welt erschuf und sie mit wunderschönen Kreaturen schmückte.

Trotz der Vielzahl und der Schönheit seiner Schöpfungen liebte er doch kein Wesen so sehr wie das, welches er als letztes erschaffen hatte.

0: Moment mal, Chefin. Behaupten Sie, dass immer noch Leute an diese Geschichte mit dem Lehm glauben? In unserem Jahrhundert? Wann soll denn das gewesen sein?
1: Unwichtig, das spielt keine Rolle. Auch die Frage nicht, ob Lehm oder doch Schimpanse. Worum es hier geht, ist der Gedanke, dass hinter unserer Existenz ein Schöpfer steht, dass wir weder aus dem Nichts kommen noch ins Nichts gehen. Sie glauben an ein Leben nach dem Tod. Wenn das wahr wäre, die Folgen wären unfassbar.
2: Die Liebe Gottes zu seinen Kindern wuchs und wurde immer stärker. Sie schien grenzenlos zu sein. Sein Blick ruhte auf diesen kleinen, schwachen Geschöpfen, so als gäbe es im ganzen Universum kein wichtigeres Wesen als dieses. Und je mehr die Liebe des Vaters zu seinen Kindern wuchs, desto mehr wuchs auch der Neid des Engels Luzifer gegenüber diesen Geschöpfen.
3: Alles, was mein ist, ist auch euer.
4: Alles? Wirklich, Papa?
3: Ja, ich habe das alles für euch erschaffen und für eure Kinder. Denn auch sie sind meine Kinder.
4: Und wenn wir irgendwann mal ganz viele sind, liebst du uns dann alle zusammen?
3: Nein, nicht euch alle zusammen. Ich liebe jeden Einzelnen.
4: Wie sehr liebst du uns, Papa?
3: Du fragst schon wieder? Ich habe es dir doch so oft gesagt.
4: Und wenn, sag es nochmal.
5: Nein, ich werde es dir sagen. Ich liebe euch mehr als die Wolken, den Himmel und die Engel. Ich liebe euch mehr als die Berge und die Erde. Ich liebe euch mehr als die Pflanzen und die Tiere. Ich liebe euch mehr als alles, was ist oder je sein wird.
3: Eure kleinen Köpfe können meine Liebe nicht ermessen.
2: Gott, der Vater, gab seinen Kindern die Fähigkeit zu denken, auf dass sie die Regeln verstünden, die er seiner Schöpfung auferlegt hatte. Kein Geschöpf war in der Lage, diese Regeln zu brechen. Doch seinen Kindern und den Engeln gab Gott den freien Willen und er lehrte sie, in ihrem Herzen zwischen Gut und Böse zu unterscheiden. Wenn sie das Gute wählten, sollte ihr Leben glücklich sein. Wählten sie jedoch das Böse, so sollten sie sein wie ein Baum, der seine Wurzeln abstößt. Sie sollten Trauer, Verzweiflung und Tod erfahren. Gottes Kinder ahnten nicht, dass der Engel Luzifer, geschaffen um ihnen zu dienen, sich Gottes Willen widersetzte und die Menschen zu vernichten trachtete. Er tarnte seine Tat als Akt der Liebe, Schönheit und Freiheit.
6: Grüß dich, was isst du da?
7: Die Frucht der Götter.
6: Aber Papa hat gesagt...
7: Er hat gesagt, du bist frei. Oder etwa nicht? Du willst ihm gehorchen? Dann ist sie eben nicht.
8: Nein, mein Kind, nicht! Bitte vertraut mir, Kinder, nicht! Tut es nicht, meine Kinder, bitte!
0: Bei allem Respekt, Chefin. War es nicht der Apfel, den zu essen Ihnen verboten war?
1: Also echt, bei allem Respekt. Mir scheint, Sie verstehen heute gar nichts. Wen kümmert denn, ob es ein Apfel war oder ein Pfirsich? Das hier ist doch kein Dokumentarfilm über Obstbaumsorten. Wachen Sie auf! Hören Sie auf, den Film wie ein Zuschauer zu sehen. Sie und ich, wir sind die Hauptdarsteller hier.
8: Meine Kinder, versteckt euch nicht vor mir. Hab keine Angst. Ich bin doch euer Vater.
7: O Herr, hast du nicht gesagt, wer ungehorsam gegen dich ist, der wird den Tod erleiden müssen? Diese da waren es. Und sie sind schwach, sie werden es wieder tun. Doch sei getrost, ich kümmere mich um sie an deiner Stelle.
2: Als es schien, als käme nun Gottes Zorn unerbittlich über seine aufsässigen Kinder, geschah das Unerwartete.
8: Du, undankbares und hochmütiges Geschöpf! Du willst, dass ich die vernichte, die zu lieben und denen zu dienen ich dich bat? Sie sind meine Kinder! Du sollst nicht mehr Luzifer, der Lichtträger, heißen, denn du hast die Dunkelheit im Licht vorgezogen. Du selbst gibst dir den Namen Satan, der Widersacher.
9: Ich hasse dich. Wo ist deine Macht? Ich sehe nur Schwäche. Seht ihn an, er kann nicht mal seine Kinder im Zaum halten. Wer ist der Stärkere hier, ha? Vernichte mich lieber jetzt gleich. Denn wenn du es nicht tust, Dann mache ich deinen Kindern ein Ende. Dann breche ich dir dein weiches Herz wieder und wieder. Denn ich sorge dafür, dass sie dich vergessen. Und ihre Schmerzensschreie werden an dein Ohr dringen.
10: Herr, vernichte ihn!
3: Nein. Es soll die demütigste meiner Töchter sein, die ihm dereinst sein stolzes Haupt zermalmen wird. Lasst ihn gehen.

0: Du machst einen Fehler. Machtloser Gott.
1: An jenem Tag begann der lautlose Krieg, der bis heute andauert. Beide versuchen, uns Menschen für sich zu gewinnen, während wir unser Heil in der Flucht suchen. Satan stellt uns nach, verborgen im Schatten. Und Gott schickt uns Boten mit seinem Wort, damit wir uns wieder von ihm leiten lassen und zu ihm zurückfinden.
2: Herr, deine Kinder wollen nicht hören. Satan hatte also recht. Sie verraten deine große Güte. Ich bitte dich nicht, sie zu vernichten. Aber lass sie nicht mehr frei entscheiden.
3: Damit sie mir dann gehorchen? So wie schon das restliche Universum mir gehorcht? Ich will nicht, dass meine Kinder das Gesetz befolgen. Ich will, dass sie lieben. Ich werde gehen und ihnen dienen.
2: Wie bitte?
3: Wenn sie meinen Worten nicht glauben, dann glauben sie meinen Taten.
2: Herr, deine Taten haben sie immer vor Augen und doch schauen sie weg.
3: Wenn meine Taten sie aber nicht lehren können zu lieben, wer soll sie lehren zu vergeben und um Vergebung zu bitten? Das Wasser? Die Sonne? Wer soll sie lehren, einander zu dienen? Die Bäume oder die Berge? Mein Wort soll Fleisch werden von ihrem Fleisch. Ich werde in einem Mutterleib heranwachsen, wie sie. Ich werde auf all meine Privilegien verzichten. Und ich werde sie lehren, bedingungslos zu lieben. Ich werde mich in ihre Hände geben, mich ihrem Willen unterwerfen. Sie sollen sehen, dass man Liebe nicht befehlen kann. Ich will ihr Diener sein. Mehr noch, ich will ihnen Nahrung sein. Ich will ihre einfachste Speise sein, auf dass jeder von ihnen zu mir kommen kann.
4: Jesus, wie spreche ich mit Gott, wenn ich ihn doch nirgendwo sehe?
5: Ist doch ganz leicht. Sag einfach: Papa, Vater unser im Himmel.
6: Wer der Erste sein will, der soll der Letzte sein. Und wer der Größte sein will, der soll der Kleinste sein. Dient einander. Habt keine Angst vor jemandem, der euren Leib töten kann, sondern fürchtet den, welcher eure Seele töten kann.

Vergib ihnen. Denn sie wissen nicht, was sie tun. So. Siehe, das ist deine Mutter. Mutter. Siehe, das ist...

0: Das Ende ist furchtbar.
1: Von wegen Ende. Das da war bloß der Anfang. Sie sagen sogar, er sei am Leben.
0: Naja, kann sein. Die meinen wohl, er lebt in der kollektiven Erinnerung, so wie Michael Jackson oder Marilyn Monroe.
1: Einer, der heute behauptet, mit Jacko zu reden oder in Verbindung zu stehen mit Marilyn Monroe, den würde man für einen Lügner halten oder wenigstens für gestört. Aber Millionen von Menschen sagen, dass sie täglich mit Jesus Christus sprechen oder dass sie Botschaften kriegen von der Jungfrau Maria. Lügen die? Sind sie verrückt? Oder sagen sie die Wahrheit?
0: Haben Sie Zweifel an der Aussage?
1: Es ist mein Job zu zweifeln und unbeantwortete Fragen zu klären. Sie werden für mich untersuchen, ob dieser Film Fiktion oder Realität ist, eine Komödie oder ein Drama. Ermitteln Sie, warum die schönen und romantischen Szenen ständig durch brutalen Terror unterbrochen werden. Und ob das Ende schon geschrieben ist und feststeht oder ob es davon abhängt, was wir tun. Sollte sich dabei rausstellen, dass alles Täuschung ist, geht das Leben weiter wie vorher. Aber wenn sich rausstellt, dass da was dran ist an diesen Rezepturen Gottes, wären Sie dann bereit, die Dinge zu verändern, die geändert werden müssten?
0: Warum ich?
1: Ich habe Ihre Akte studiert. Katholisch. Einer von denen, die sagen, dass Sie glauben. Aber merkt Ihnen das irgendjemand an? Erzählen Sie mir von Ihrem Glauben.
0: Ich habe mal gelernt, dass es früher Wunder gab, aber ich glaube nicht, dass es die noch gibt. Meine Beziehung zu Gott ist kultureller, intellektueller Natur.
1: Und die zur Kirche?
0: Die ist etwa so wie zu meinem Fußballverein. Ich gehe zu den Spielen, ich klatsche, ich meckere, aber ich spiele nicht selbst.
1: Sie sind genau das, was wir brauchen. Ein Gewohnheitsgläubiger ohne echte Überzeugung.
0: Wie ist meine neue Identität?
1: Sie ist keineswegs neu. Wir haben eine Gestalt wiederbelebt, die die katholische Kirche vor 400 Jahren erfunden hat, um durch alle denkbaren Gegenargumente einen Sachverhalt genauestens auf seine Stichhaltigkeit zu überprüfen. Den Teufelsadvokaten.
0: Meine Waffen? Wow, was für eine unglaublich perfekte Tarnung durch unsere technische Abteilung. Man könnte es für einen gewöhnlichen Regenschirm halten.
1: Es sind äußerst schwierige Zeiten, die wir erleben. Genug geplaudert. Sie haben den Dreh bald raus, Cortello, glauben Sie mir. Viel Glück.

0: Ihr erstes Ziel ist London. Und die erste verdächtige Person heißt John Rick Miller. Er wurde vor 66 Jahren in New York geboren, verheiratet, zwei Kinder. Ehemals Geschäftsmann, war sowohl Führungskraft in der Wirtschaft als auch Berater der US-Regierung. Vor 25 Jahren wechselte er seinen Beruf und seinen Vorgesetzten. Wie es scheint, reist er heute als Botschafter Gottes durch die Welt. In den vergangenen 10 Jahren hat seine Bewegung 350 Städte in 21 Ländern erreicht. Sie verbindet mittlerweile über 1 Million Menschen. John trifft mit Machthabern und Staatenlenkern dieser Welt zusammen und bestärkt sie darin, ihre Länder den Herzen Jesu und Mariens zu weihen. Und sie werfen ihn nicht wie einen Verrückten hinaus, sondern sie empfangen ihn und hören ihm zu. Manche nehmen ihn sogar ernst. Finden Sie raus, wie er das macht.
1: Guten Tag, Mr. John Rick Miller?
2: Ja?
1: Juan Cotello, des Teufels Advokat.
2: Wessen Advokat?
1: Des Teufels Advokat.
2: Ah, es gibt heutzutage von Ihrer Sorte recht viele. Wie kann ich helfen?
1: Na nun, ich bin nicht der Einzige.
2: Oh, nein, nein. Wissen Sie, davon gibt es immer mehr. Und auf der anderen Seite werden die Gläubigen weniger.
1: Hätten Sie kurz für mich Zeit?
2: Bitte, gern.
1: Soweit ich weiß, haben Sie eine Mission.
2: Stimmt.
1: Können Sie darüber sprechen oder ist es eine geheime Mission?
2: Nichts Geheimes, nein. Diese Mission heißt For the Love of God Worldwide. Es ist eine Mission, eine Bewegung, die den Menschen helfen will, diese Zeit besser zu verstehen. Den Krieg zu verstehen, der heute auf der Welt stattfindet. Krieg zwischen Gut und Böse. Die meisten nehmen ihn gar nicht wahr, weil es ein geistiger, ein spiritueller Krieg ist. Die Welt hat uns quasi in Schlaf versetzt. Wir sind wie unter Hypnose und funktionieren wie Roboter. Wir haben keine Zeit. Keine Zeit für uns selbst oder für andere. Weder um Gott zu verstehen, noch für die Bibel oder zum Beten. Die Mächte der Welt versuchen heute, all diejenigen zu übertönen, die so etwas sagen. Man bezeichnet sie als verrückt, fanatisch oder homophob. Und das habe ich echt satt. Denn ich weiß, dass es falsch ist. Ich bin ein Kind Gottes.

0: Gott existiert. Waren Sie früher auch schon dieser Ansicht?
1: Nein.
0: Und wie kam es dazu?
1: Nun, es war einfach eine Begegnung mit der Gnade Gottes.
0: So simpel.
1: Ja, es war eines Abends ganz unerwartet. Jedenfalls lernte ich tatsächlich die Mutter Gottes kennen. Meine Frau wollte mich zu einem Vortrag mitnehmen. Darin sollte es um Kinder gehen in einem Ort namens Medjugorje. Ein Ort, an dem es angeblich zu Erscheinungen und Botschaften der Mutter Gottes kommt. Ich wollte erst nicht mit, denn wenn sie es zu der Zeit damals darauf angelegt hätten, dass sich mein Blutdruck ungefähr verdoppelt, dann hätte allein schon die Erwähnung der katholischen Kirche gereicht. Und wie soll ich es sagen? Plötzlich ist es passiert. Ich beschreibe es Ihnen einfach mal so. Ich hörte, wie sie zu mir sagte, Sohn, ist es nicht genug? Willst du nicht nach Haus kommen? Und zu meiner großen Überraschung kam meine Antwort ohne zu zögern. Oh ja. Ich konnte nicht mehr denken, nicht mehr schlafen, nicht essen. Ich hatte nur noch einen Gedanken, wie ich am schnellsten dorthin kommen kann. Und damit auch näher zu Gott. Ich bin dann gleich am nächsten Tag ins Reisebüro gegangen, um Flüge und sonstige Tickets für die Reise dahin zu buchen. Zu diesem völlig unbekannten Ort, wo sich mein Leben für immer ändern sollte. Das war vor 24 Jahren.
0: Sie haben die Mutter Gottes kennengelernt. Können Sie mir helfen, sie auch kennenzulernen?
1: Sie ist diejenige, die sich vor der himmlischen Gerichtsbarkeit für ihre Kinder einsetzt. Sie ist die wahre Anwältin, Gottes Advokatin. Ihr Name ist Maria.
2: Für deine Kinder, meine Kinder, ist es schwer umzukehren. Ihre Herzen sind zu schwer und zu tief verwundet.
3: Diese Wunden haben sie sich selbst zugefügt, indem sie meinen Willen missachteten. Genügt es ihnen denn nicht, dass ich sie erschaffen und ihnen diese wundervolle Welt geschenkt habe, damit sie mich lieben? Genügt es nicht, dass Jesus sein Leben in ihren Dienst stellt, als Mensch und als Nahrung? Genügen ihnen meine Priester nicht, denen ich all meine heilende Kraft mitgebe? Selbst einige der Geweihten vergessen meine Gesetze. Was kann ich noch tun?
2: Es mir überlassen. Lass mich es versuchen. Es sind meine Kinder. Ich bin ihre Mutter. Du hast sie mir anvertraut.
3: So geh. Sag ihnen, wie sehr ich sie liebe. Und dass ich ihnen alles vergebe, dass ich alles vergesse, wenn sie nur zurückkehren. Wähle die Einfachsten und die Demütigsten als Überbringer der Botschaft aus. Vielleicht glaubt man ihnen leichter. Sag ihnen, dass ich sie liebe. Hilf ihnen.
1: Dies ist eine Zeit großer Hoffnung, da man Gottes Stimme hört und sie immer näher kommt auf der ganzen Welt. An über 300 Orten weltweit untersucht die Kirche Fälle von Marienerscheinungen. Die Mutter Gottes zeigt sich dort den Menschen und verkündet ihre dringende Botschaft. Kinder, ihr geht zu weit. Kehrt zurück zum Vater durch den Sohn. Kehrt um. In verschiedenen Epochen gab es Menschen, meist Einzelne, die die Worte dieser Botschaft so wiedergeben konnten, dass sie für uns verständlich wurden. Denn wenn Gott selbst mit uns spricht, dann hören wir nicht zu. Wer Gott finden und kennenlernen will, der muss mit der Suche in seinem Herzen anfangen. Vater, siehst du mich? Dein kleines Kind? Bitte, Vater, hilf mir. Ich bin unsicher und verletzt. Ich habe Wunden, habe Angst. Ich bin verwirrt. Ich weiß nichts, ich verstehe nichts. Ich würde so gern mein Leben leben, aber es klappt einfach nicht. Denn in meinem Herzen und in meinem Alltag, da fehlt mir etwas. Und ich weiß genau, du bist es. Ich weiß nur nicht, wie ich mit dir reden soll, wie dich erreichen. Bitte, Vater, höre mein Flehen. Bitte hilf mir. Für Gott ist so ein Gebet das Schönste überhaupt, der schönste Klang der Welt.
4: Ich danke Ihnen vielmals, Mr. John Rick Miller. Auch ich habe eine Mission. Darum muss ich weiter.
1: Möge Gott Sie schützen.
4: Danke. Auf Wiedersehen.
1: Gottes Segen.

0: Ich lerne eine spirituelle Welt kennen, die von unsichtbaren Wesen bewohnt wird. Man versichert mir aber, dass es sie wirklich gibt und dass ich selbst mit ihnen sprechen kann. Bisher habe ich Gott oder seine Mutter allerdings noch nirgendwo entdecken können.
1: Nehmen Sie sich vor der nächsten Verdächtigen in Acht. Sie ist außergewöhnlich schön. Ihre weiblichen Reize dürfen auf keinen Fall Ihren glasklaren Blick auf die Tatsachen trüben. Verstanden?
0: Keine Sorge, Chefin. Ich habe das im Griff.
1: Diese Frau hat sich aus einem sinnlichen Topmodel in ein spirituelles Topmodel verwandelt. Finden Sie raus, ob sie einer Gehirnwäsche unterzogen wurde oder ob der Einfluss irgendwelcher Drogen dahinter steckt. Begeben Sie sich nach Kolumbien. Suchen Sie sie auf und rufen Sie mich dann wieder an.
2: Jawohl, Chefin. Hab verstanden. Over and out. Wir fliegen nach Kolumbien. Und zwar Vollgas, nonstop. Wie bitte? In der Mückenkiste hier? Sie haben wohl so viele Filme gesehen.

0: Amada Rosa Perez?
1: Ja.
0: Juan Cotelo, des Teufels Advokat. Darf ich Ihnen ein paar Fragen stellen?
1: Ja.
0: Kennen Sie diese zwei Frauen hier?
1: Ja. Die eine bin ich.
0: Mhm.
1: Und die andere auch.
0: Ja, aber wie wurden Sie denn von Nummer 1 zu Nummer 2?
1: Das ist eine längere Geschichte.
0: Gut, die Zeit haben wir.
1: Der Anfang war in einem Fitnessstudio. Ich war 18 und jemand ist auf mich zugekommen und hat gefragt, willst du gern Model werden? Und ich? Mhm. Ja, klar. Model sein bedeutet Ruhm, Geld, Erfolg. Warum nicht? Dann kamen die Erfolge. 4 gewonnene Model-Contests. Ich konnte mir was leisten, bin shoppen gegangen, hab Freunde getroffen, war ständig auf Partys, schön sein und Lifestyle war alles. Der ganze Körperkult. Jeden Tag Training, sicher 5 Stunden im Studio. Ich hab mich total in diese Oberflächlichkeiten reingestürzt. Aber es hat mich nicht befriedigt.
0: Sie hatten also Geld, einen Job, der Ihnen gut gefallen hat. Sie kannten reichlich Leute. Sie hatten Freunde und Bekannte. Was hat gefehlt?
1: Frieden.
0: Aber wieso hat der Frieden gefehlt? In so einem Leben?
1: Die Frage habe ich mir auch gestellt. Ich meine, wenn mir doch nichts fehlt, wenn ich alles haben oder kaufen kann, wieso bin ich dann unzufrieden? Warum kann ich das nicht einfach benutzen, um glücklich zu sein oder es genießen, zusammen zu sein, mit wem ich will? Nein, ich fühle mich schlecht. Aber warum ist das so? Ich glaube, nur wenn man mit sich allein ist, in aller Stille, traut man sich, sein eigenes Leben zu hinterfragen. Und die Maske abzunehmen, die man meistens trägt. Vor anderen, vor der Kamera, auf der Straße, vor den Freunden und so weiter. Da dachte ich, das bin nicht ich. Als ich schwanger geworden bin, hätte ich so gern jemanden gehabt, der mir was Schönes, was Positives sagt. So wie, hey, toll, ich freue mich für dich. Mutter werden ist ein Segen und kein Unglück, Mädchen. Denn das Letztere wird einem in unserer heutigen Kultur ja oft vermittelt, oder? Die Leute bombardieren dich mit der Art von Botschaften. Du ruinierst dir die Zukunft und erst recht deine Karriere. Dein Leben muss vorgehen, du hast persönliche Ziele und all das. Du musst dich als Frau im Beruf verwirklichen. In der Zeit habe ich mich wirklich allein gefühlt. Von den wenigen Leuten, denen ich das anvertraut habe, die mir nahe waren, habe ich dann immer genau solche Sachen gehört. Ich habe es vor Angst nicht mal meinen Eltern erzählt und habe dann entschieden, dass ich das Kind loswerden will. Die Folgen der Abtreibung sind sehr schwerwiegend. Ich zähle sie Ihnen auf. Eine Gebärmutterruptur, starke Blutungen, Blutarmut, Bulimie und dann das Gegenteil. Anfälle von heftiger Fresssucht, tiefe Depressionen, emotionale Leere, Albträume auch. Das waren

0: gleichgültig, ob es einen Grund gab oder nicht.
1: Und das führen Sie alles zurück auf die Abtreibung?
0: Ja.
1: Übertreiben Sie da nicht vielleicht doch?
0: Nein.
1: Dass Sie so aufbrausend waren und ungefähr. Chefin, ich muss Ihnen mitteilen, dass ich bei dieser Frau keinerlei Anzeichen von Geisteskrankheit oder Drogenmissbrauch feststellen konnte. Sie wirkt auf mich wie ein glücklicher Mensch. Aber was, wenn das nur eine einstudierte Rolle war? Oder was, wenn sie sich nur den Luxus erlaubt, an Gott zu glauben, weil bei ihr alles gut läuft? Wie sieht es mit dem Glauben aus, wenn das Leben so richtig zäh wird?
2: Guter Gedanke, Cotello. Wir ändern die Taktik. Verlassen Sie die Zentren des Reichtums, der Macht und der Schönheit. Bringen Sie sich in Form. Sie werden an Orten des Schmerzes, der Gefahr und der Trauer weiter ermitteln. Gehen Sie zu den Armen, den Kranken, Drogenabhängigen und Prostituierten. Finden Sie heraus, ob Gott auch bei denen ist, die in der Hölle leben.

0: Guten Morgen, Ruben.
1: Morgen, Salvador. Alles klar?
0: Und, wie geht's? Das tut leider ein bisschen weh.
1: Nein, geht schon.
0: Drei. Vier.

0: Das schenke ich dir, Bruder.
1: Danke.
0: Lieb Gott segne dir, dich.
1: Danke.
0: Gott segne dich. Dir, Bruder. Adios. Schwester, Jesus liebt dich. Denk dran, er hat sein Blut für dich vergossen. Gott segne dich.
2: Ich bin auf dem Weg. Bin gleich da. Gott segne dich, Schwester.
0: Guten Abend, hallo. Wären Sie so freundlich und geben mir ein Glas Wasser, bitte?
3: Nur, wenn ich Sie was fragen darf.
0: Wie?
3: Salvador Iñiguez?
0: Ja.
3: Juan Cotillo, des Teufels Advokat. Was tut ein Mensch wie Sie mit einem Bild wie diesem an einem Ort wie diesem?
0: Ich teile die Liebe Gottes, die ich durch diese Frau gefunden habe, mit denjenigen, die nichts von dieser Liebe wissen, weil ihnen noch nie einer davon erzählt hat. Willst du? Ich will nicht, dass die Leute irgendwann tot sind und es hat ihnen noch nie einer von der Liebe des Herrn berichtet.
2: Das ist eine Medizin. Wenn ihr die nehmt, bekommt ihr Lust, den Rosenkranz zu beten.
3: Augenblick mal. Sie da draußen, die arbeiten doch als Prostituierte. Sollten Sie nicht eher zu ihnen gehen und ihnen sagen, was du da tust, ist falsch und schlecht. Gott will nicht, dass du das machst.
0: Die wissen doch, dass es schlecht ist, was sie machen. Sie alle wissen es. Sie kriegen es immer zu gesagt. Ich finde, man muss hingehen und drüber reden, was gut in ihrem Leben ist und was sie alles Gutes machen können. Jesus kommt nicht, um uns zu verurteilen. Er will uns die bedingungslose Liebe Gottes zeigen. Eine Liebe, die nur Barmherzigkeit kennt. Christus ist für jeden von uns gestorben und wieder auferstanden. Es spielt keine Rolle, wie oft wir fallen. Der Herr erwartet uns mit offenen Armen. Es gibt hier viele verletzte Herzen, so viele. Und ich habe gesehen, was das bewirkt.
2: Blanquita, wie geht's dir, meine Schwester?
4: Er ist ein wahrer Segen für mich. Er hat mich immer wieder angerufen, er hat mir immer wieder am Telefon gesagt, dass die Mutter Gottes, dass die Jungfrau mich liebt und dass Gott immer bei mir ist und dass ich unter dem Segen der Jungfrau stehe. Im Dezember hat mein Sohn eine Stichwunde abbekommen.

0: Und er hätte es beinahe nicht überlebt. Da hat die Mutter Gottes mir mehrfach Zeichen gegeben, dass sie mir beisteht. Ich habe sie oft um Hilfe angefleht. Ich brauchte sie, weil ich wollte, dass jemand mir hilft, stark zu sein und nicht mehr anzuschaffen. Seit einem Jahr mache ich es nicht mehr. Ein ganzes Jahr gehe ich schon. Nicht mehr auf den Strich. Ich habe früher auf Gott geschimpft und auch auf die Mutter Gottes, die das doch gar nicht verdient haben. Denn sie geben alles für uns. Wieso fügen wir ihnen so viel Leid zu?
1: Wenn sie diese Liebe zum ersten Mal fühlen, dann leiden sie aufgrund ihrer Vergangenheit. Sie erleben in dem Maße die Liebe Jesu, wie sie vorher im Dunkel waren. Sie lieben ihn und das verändert alles.
2: Einmal war ich draußen unterwegs und ich war ziemlich deprimiert. Da habe ich auf einmal Jesus gesehen im Mülleimer, also das Bild. Ich hab's mitgenommen und gesagt, wenn keiner dich liebt, dann lieb ich dich eben. Ich hab's dann ins Treppenhaus gehängt, da wo es zur Haustür runtergeht. Ich seh's jeden Tag, da hängt's heute noch. Und also, wenn er mich anschaut, dieser Blick, wenn ich nach Hause komme, dann fühle ich den. Dann bekreuzige ich mich und sage, gelobt seist du, Herr, danke. Du hast mich heil und sicher nach Hause kommen lassen. Verzeih mir, dass ich so verdorben bin und so schlecht. Ich stehe hier vor dir und weine und bitte dich um Hilfe, immer wieder. Manchmal weiß ich nicht mal, mit welchen Worten ich dich bitten soll, mir nochmal zu helfen, weil der Teufel wieder kommt und ich wieder schwach werde. Und das will ich nicht. Ich will nicht dahin zurück. Es ist Jesus, der mich immer versteht, der mich, also ihm vertraue ich, alles an, was mich quält und bedrückt. Und ich fühle genau, dass er meine Gebete erhört hat, weil ich Salvador getroffen habe. Und er hat mir Maria gezeigt, die Königin des Friedens. Und den hat sie mir auch gebracht. Und auch Zuversicht. Die heilige Jungfrau ist die Liebe in Person, das fühle ich. Bei dem Leben, das ich führe mit all den Lastern und so, da hätte ich es nie für möglich gehalten. Es nie für möglich gehalten, dass ich das je erreichen könnte. Ich bin so beschenkt durch den Frieden und durch die Liebe, die ich erleben darf durch sie. Sie ist wie eine Mutter, die bei mir ist und mich fühlt. Nicht mit Worten, sondern mit ihrer Liebe. Und ich fühle mich so geborgen und verstanden. Das kann nur sie. Und dadurch gibt sie mir die Kraft, dass ich nach vorn schauen kann.
1: Christus liebt dich, meine Schwester.
2: Danke.
1: Du packst das schon.
2: Danke,
1: Gott
2: Salvador,
1: ist mit dir.
2: Du bist wirklich lieb. Danke.
1: Sei stark.
2: Danke,
1: du
2: dass
1: weißt,
2: du mein
1: er
2: Freund
1: liebt
2: bist.
3: Salvador, also jetzt mal ehrlich. Wie oft sind Sie schon als verrückt bezeichnet worden?
1: Ziemlich oft, ehrlich gesagt. Ja, ich muss mir sowas schon anhören. Sogar bei mir zu Hause, da werde ich gefragt, warum ich solche Orte wie diesen aufsuche. Einmal wollten mich welche überfallen. Aber die haben dann ziemlich schnell eingesehen, dass sie überhaupt keine Chance haben gegen die stärkste aller Waffen.
4: Santa Maria, Madre de Dios y Madre nuestra.
3: Kann ich hier in diesem Viertel mit Gott sprechen? Oder muss ich dafür in ein Gotteshaus gehen oder eine Wallfahrt machen?
1: Sie können mit ihm sprechen, so wie wir jetzt über ihn sprechen.
3: Ja, aber über ihn zu reden ist eine Sache, doch mit ihm zu reden...
1: Das kann man durchaus. Wir haben diese Fähigkeit, weil Gott sie uns geschenkt hat. Und Gott ist nicht auf einen Ort beschränkt. Er lebt in jedem Einzelnen von uns. Wie die Mutter Gottes sagt, es reicht, wenn wir unsere Herzen durch das Gebet öffnen. Und der Herr beginnt zu handeln. Gott ist ein Vater.
3: Und in der Kirche, kann man Gott dort heute noch finden? Oder gibt es da nur noch Skandale, Diebstahl, Missbrauch, Hochmut?
1: Also ich empfehle Ihnen, Ihren Glauben zu Gott nicht an dem zu messen, wie die anderen sich verhalten. Es geht doch darum, wie Sie selbst sich verhalten. Ich bin ein Teil der Kirche. Und die Kirche hat natürlich Fehler, denn wir haben Fehler. Sie die Ihren und ich die meinen. Ich wollte nichts mehr von der Kirche wissen. Ich lebte die Sakramente nicht mehr. Erst durch Maria, die Königin des Friedens, fand ich wieder den Weg zur Kirche. Und mein Herz, ich will nicht sagen, dass es vollkommen geheilt ist, aber sie selbst hat in Medjugorje gesagt, die Bekehrung ist kein Zustand, sie ist ein Weg. Ein Weg. Ich weiß, dass es viele schlechte Priester gibt, aber es gibt auch gute. Versuchen Sie, gute Priester kennenzulernen, nicht nur die schlechten.
3: Chefin, ich brauche dringend Kontakt zu guten Priestern. Vielleicht kann mir so einer helfen, die Wahrheit über Gott zu erfahren.
0: Das wird nicht leicht sein, Cortello. Unsere Informanten wissen alles über Priester, die pädophil sind, über Diebe, Weiberhelden, Säufer, Banditen, Ex-Priester. Aber über gute Priester gibt es keine Untersuchungen.
3: Ich verstehe, Chefin. Dann ist unsere Mission gescheitert.
0: Nichts da. Seit wann verlassen wir uns auf die Presse, wenn wir die Wahrheit herausfinden wollen? Verlassen Sie die ausgetretenen Informationspfade und dringen Sie auf unberührtes Terrain vor. Es soll Priester geben, die nicht nur predigen, sondern durch ihr Leben ein Beispiel geben. Einer davon, ein gewisser Francisco, hat mitten im Dschungel ein Dorf errichtet. Dort kümmert er sich um ausgegrenzte und verletzte Menschen. Es heißt, die Mutter Gottes würde ihm dabei helfen. Unsere Agenten in Panama werden Ihnen zeigen, wo Sie ihn finden. Ab da sind Sie auf sich allein gestellt. Viel Glück.
5: So, wir sind da, Juan. Es ist da in den Bäumen.
6: Welche Bäume?
5: Die Bäume da, die da vorne. Dahinter ist das, was Sie suchen.
6: Verlaufe ich mich da nicht?
5: Nein, keine Sorge, der Weg führt Sie genau hin.
6: Sagen Sie, gibt es hier Handyempfang?
5: Nein, überhaupt nicht.
6: Und die Krokodile zu der Uhrzeit, die schlafen hoffentlich.
5: Ja, die schlafen und die sind auch nicht auf dem Weg.
6: Okay, schön.
5: Es war mir ein Vergnügen.
6: Mir ebenfalls. Ciao.
5: Viel Erfolg. Gott sei mit Ihnen.
6: Den werde ich brauchen.

0: Wer sind Sie denn?
1: Juan Cotelo, des Teufels Advokat. Guten Tag. Seid ihr von hier?
2: Ja.
1: Kennt ihr Pater Francisco?
3: Ja.
1: Könnt ihr mir zeigen, wo er ist?
3: Ja.
4: Kommen wir.

0: Der Pater hat die Gemeinschaft Magnificat für Mädchen gegründet, die Probleme haben, also speziell für solche, die süchtig sind. Drogen, Alkohol und anderes. Oder die Opfer gewesen sind von Misshandlungen, auch von sexueller Gewalt und die jetzt keinen Sinn mehr in ihrem Leben sehen.
1: Wir arbeiten hier viel mit der Christustherapie.
2: Was ist das?
1: Das bedeutet, dass niemand, der hierher kommt, irgendwelche Antidepressiva oder sonstige Medikamente nimmt, weil es Gott ist, der unser Leben heilt und weil man durch Medikamente doch nicht glücklich werden kann.
3: Ohne zu merken, wie, werde ich innerlich wieder heil. Es ist wie neu geboren werden. Und das ist das Werk Gottes.
2: Was sind das für Kinder, die hierher kommen?
1: Es sind Kinder und Jugendliche im Alter von ungefähr 6 bis 15 Jahren. Sie haben verschiedene Probleme. Viele sind völlig mutlos. Und hier kommen sie an einen geschützten Ort, ein Ort des Gebets, wo viel gespielt wird, wo sie jedes Wochenende zur Messe und zur Heiligen Kommunion gehen. Sie finden zur Ruhe, finden ihre Zufriedenheit wieder, trotz der Kämpfe und Schwierigkeiten, die sie in der Welt erlebt haben.
2: Sagen Sie mir, wo finde ich Pater Francisco Vera?
1: Der Baum da drüben, sehen Sie den?
2: Ja.
1: Und den Leguan, der da sitzt?
2: Ja.
1: Sehen Sie ihn?
2: Ja, ja.
1: Genau hinter diesem Leguan sehen Sie, wo Sie Pater Francisco Vera finden.
2: Besten Dank.
1: Sehr gerne.
2: War mir ein Vergnügen, Sie kennenzulernen. Danke für alles. Auf Wiedersehen.
4: Grüße dich zu Maria, völlig Maria. Du bist gebenedeit unter den Frauen und gebenedeit ist die Frucht deines Leibes, Jesus. Bitte für uns Sünder jetzt und in der Stunde unseres Todes.
2: Amen. Entschuldigung.
4: Gegrüßet seist du, Maria.
2: Verzeihen Sie die Störung. Pater Francisco Vera?
4: Zu Ihrem Diensten.
2: Sitzt hier der Schuldige vor mir an dem, was da im Dschungel vor sich geht?
4: Ich bin nicht der Schuldige. Es gibt sowieso, wenn überhaupt, nur eine Schuldige. Die Mutter Gottes ist die Inspiration dafür gewesen. Es ist jetzt ungefähr 8 Jahre her. Nachdem ich einmal die Eucharistie gefeiert hatte in Medjugorje, entstand bei mir ein starker Wunsch. Ich wollte gern Frauen in Not helfen. Wir haben bei uns eine Regel in der Gemeinschaft. Wir bitten nie um irgendetwas. Auch dann nicht, wenn der Fall eintritt, dass wir dringend etwas brauchen. Zum Beispiel, wenn die Essensvorräte alle sind für die Jugendlichen. Es wird nie um etwas gebeten. Und gerade dann erleben wir den Einfluss Gottes. Denn es kommt immer rechtzeitig etwas. Schon als Kind habe ich meine Mutter immer sagen hören, du musst der Mutter Gottes dafür danken, dass es dich gibt. Nur dank ihr bist du auf die Welt gekommen. Ich habe ihr nie wirklich zugehört, aber dann sagte ich irgendwann, erzähl mir mal, was es damit auf sich hat. Ja, und an dem Tag habe ich es dann erfahren. Sie hat es mir erzählt. Sie hatte schon 12 Jahre Ehe mit meinem Vater hinter sich. Natürlich hätte sie früher schon gern Kinder haben wollen. Sie konnte nur nicht schwanger werden, in all den Jahren nicht. Was hat sie Jesus um Hilfe gebeten? Dann hat sie sich mal gesagt, wenn er mir nicht zuhört, dann frage ich seine Mutter, vielleicht habe ich da mehr Glück. Sie hat mit Tränen in den Augen die Mutter Gottes gebeten, ihren Wunsch zu erfüllen, ein Baby. Und als ich dann geboren wurde, hat sie mich der Mutter Gottes geweiht. Das Interessante daran ist, dass sie später, 1,5 Jahre, nachdem sie mich hatte, dann noch ein Kind bekommen hat. Sie hat nochmal die Mutter Gottes gebeten und mein Bruder wurde geboren. Als ich zur Welt kam, war meine Mutter 40 Jahre alt. Und als mein Bruder geboren wurde, der auch Priester ist, so wie ich, da war sie sogar schon 42 Jahre alt. Und wir waren beide völlig gesunde Kinder, sind beide Geistliche geworden und stehen im Dienste Gottes und Marias. Zwei Söhne, die Priester sind. Macht dich das glücklich?
5: Ja, doch, natürlich. Sehr glücklich, Gott sei Dank.
4: Warum hast du Maria nicht öfter gebeten? Wir hätten mehr Priester sein können.
5: Dein Papa wollte nicht noch ein Kind.
4: Ich glaube, dass die Beziehung, die eine Mutter hier auf Erden zu ihrem Kind hat, die gleiche ist, wie sie die Mutter Gottes zu uns hat, zu jedem Einzelnen von uns. Immer steht sie uns zur Seite. Sie ist immer unsere Beschützerin. Sie berät uns in allen Fragen. Einer Mutter sind die Bedürfnisse ihrer Kinder nicht egal. Ich habe Maria nie mit eigenen Augen gesehen und auch Jesus nicht. Aber ich kann Jesus immer spüren und auch die Mutter Gottes.
2: Wie spüren Sie sie? Ich habe mal gelernt, mit welchen Sinnen wir wahrnehmen. Geschmackssinn, Tastsinn, Gesichtssinn, Geruchssinn und Gehör.
4: Ja.
2: Gibt's noch einen Sinn, den ich nicht kenne?
4: Die Liebe.
6: Seist du Maria.
4: Du bist gebenedeit unter den Frauen. Und gebenedeit ist die Frucht deines Leibes.
6: Wenn wir es ernst meinen und wirklich die Mutter Gottes kennenlernen wollen, und auch Christus, das geht nur mit offenem Herzen. Das Gebot lautet, du sollst Gott lieben. Und zwar von ganzem Herzen, mit ganzer Seele und mit aller Kraft. Und das hat Gott nicht etwa so gesagt, weil er selbst verliebt wäre. Vielmehr, weil der Mensch auf Erden so sein Glück findet. Ein liebender Mensch, nur der lebt in Harmonie. Wenn wir Gott aus unserem Herzen verstoßen, sind Hochmut und Stolz Tür und Tor geöffnet. Und das führt zu Zerstörung. Genau das erleben wir zurzeit in der Welt. Als das World Trade Center in New York eingestürzt ist, da haben wir alle diese unfassbaren Bilder gesehen. Wie die Leute da hinaussprangen aus den Hochhäusern. Da war ein Mann, der geschrien hat, wo ist Gott jetzt? Warum lässt er das zu? Und ein anderer hat zurückgerufen, er ist nicht hier, weil wir ihn aus der Stadt gejagt haben. Durch die Art und Weise, wie wir leben. Wenn Gott keinen Platz in den Herzen der Menschen hat, dann werden die Menschen keinen inneren Frieden erlangen und können auch keine Werkzeuge des Friedens für ihre Mitmenschen sein. Unsere Welt braucht dringend Frieden. Und den erreicht man zuallererst durch die Bekehrung. Darauf kommt es an. Und die Zeit läuft.

Auf der ganzen Welt sehen wir Katastrophen, Finanzkrisen, als gäbe es keine Hoffnung. Und doch lautet die Botschaft der Mutter Gottes Frieden und Vertrauen. Es ist überall Hoffnung. Wenn man Gott, den Urheber allen Lebens, aus den Gesetzen verbannt, dann werden sie ungerecht, einseitig, verursachen Leid. Wir beten Götzenbilder an. Weltliche, vergängliche, flüchtige Dinge, nach denen wir streben. Anstelle der unsterblichen Ikonen unseres Herrn und des Himmels.

0: Entschuldigen Sie?
1: Hallo.
0: Ich heiße Dr. Bruchalski.
1: Es ist mir ein Vergnügen. Juan Cotello.
0: Juan Cotello?
1: Ja, des Teufels Advokat. Hier meine Karte. Sie haben eine tolle Couch.
0: Ja, ich mag meine Couch auch. Sie haben sich's hier schon bequem gemacht.
1: Ja, ich wollte Sie gern sprechen. Kommen Sie doch zu mir auf die Couch.
0: Ich glaube, ich habe da einige Fragen.
1: Die habe ich auch. Trifft sich gut. Sie sind doch Arzt, oder?
0: Ich bin Arzt, richtig, Sir. Meine Frau und ich haben unsere ersten Patienten auf dieser Couch empfangen. Hier im Haus.
1: Oh, bin ich jetzt Ihr Patient? Mir geht's gut.
0: Und wie steht's um Ihr Herz?
1: Mein Herz?
0: Hoffentlich gut.
1: Also, soweit ich weiß, ist es recht gesund.
0: Wunderbar.
1: Es wird wahrscheinlich nicht die Kraft haben, die 100 Meter in 10 Sekunden zu laufen, aber alles okay.
0: Es ist gesund.
1: Ich kann zu Fuß gehen.
0: Anfang 1994 war mein Herz ziemlich verhärtet. In meinem Beruf hatte ich Frauen wie Objekte zu behandeln. Man hatte mich gelehrt, Babys abzutreiben. Und durch diese Abtreibungen ermutigte ich die Frauen zu noch weiterer sexueller Unverbindlichkeit. Davon ging es ihnen nicht besser. Nein, ganz im Gegenteil, eher schlechter. Mehr Infektionen, mehr kaputte Familien, Depressionen, Traurigkeit, Hoffnungslosigkeit, Zynismus. Das habe ich nicht nur bei meinen Patientinnen gesehen. Bei mir hatte das auch Folgen und genauso bei vielen meiner Kollegen, anderen Ärzten. Die haben das auch so erlebt.
1: Und dann? Es ging Ihnen schlecht. Was ist weiter passiert?
0: Ein Freund hat mich mitgenommen zu einer Kirche in Mexico City. Die Basilika unserer lieben Frau von Guadalupe.

0: Wir waren als Touristen dort. Ich hatte zwar einen katholischen Background von meiner Familie her, aber ich hatte schon lange diesen ganzen Mythos hinter mir gelassen. Ich stand da, mitten in der Menge, und habe bei einer Messe zugesehen. Der Tag war lang und anstrengend gewesen. Es war heiß, viele Leute. Da konnte ich in meinem Herzen eine Stimme hören. Wieso tust du mir weh? Ich weiß noch, wie überrascht ich war. Hatte ich jetzt ein Bier zu viel oder was, die Hitze? Ich habe mich umgesehen, aber da waren nur Mexikaner, die hätte ich nicht verstanden. Die Stimme, die ich gehört hatte, war weiblich und sie war direkt an mich gerichtet. Ich dachte schon, ich wäre verrückt, glauben Sie mir.
1: War das so, als würden Sie jetzt und hier meine Stimme hören?
0: Ich hab's gehört, genau wie ich jetzt Sie höre. Und es war deutlich und eindringlich. Wieso tust du mir weh? Ich habe es erstmal verdrängt. Es war mir zu viel. Ich hatte keinen Kopf dafür. Als ich wieder in der Klinik war, ging es weiter wie immer. Wir hatten gerade ein Kind geholt, einen Abbruch vorgenommen. Nur, unsere Berechnung des Alters war nicht korrekt. Und das Baby wog deutlich über 500 Gramm, als wir es holten. Es lebte. Ich habe sofort die Neonatologin angefordert, damit sie das Kind stabilisiert. Sie kam auch. Und dann hat sie mich angesehen und gesagt, Johnny, du bist zu gut für sowas. Hör auf, Babys wie Tumore zu behandeln, wie Krebsgeschwüre. Ich habe gestutzt und sie gefragt, wie meinst du das? Sie hat wiederholt, du bist zu gut für sowas. Du weißt doch, warum du Arzt geworden bist. Um zu helfen. Das hier ist kein Helfen. Hör mir mal zu. Ich war vor kurzem an einem Ort, der heißt Medjugorje. Das ist was, das dir gut tun könnte, John. Ja, fahr dahin, vertrau mir einfach. Und als ich dann wirklich hingefahren bin, da habe ich die Liebe gefunden. Es war die Liebe Gottes, der Frieden Christi.

fand die Liebe meiner himmlischen Mutter. Ich hatte gerade ein Buch über Marienerscheinungen gelesen und ich wusste nicht, was ich davon halten sollte. Ich war skeptisch. Eine junge Frau kam zu mir und sagte,

0: Verzeihen Sie bitte, Sie sind doch der Arzt. Ich hatte Sie noch nie vorher im Leben gesehen. Eine Belgierin. Angeblich sprach sie Französisch, aber ich konnte sie verstehen, als ob es meine Muttersprache wäre. Sie hat gesagt, dass sie mich sprechen wolle und es sei wichtig. Die Mutter Gottes hätte mir eine Botschaft zu verkünden. Ich hielt sie für durchgeknallt. Aber dann ging es erst los. Sie hat mir viele Dinge aufgezählt, die noch in meinem Leben passieren würden. Sie sagte, Sie sind Ihr Arzt für eine neue Medizin. Sie können große Freude und Befriedigung in Ihrem Beruf finden. Und zwar mit wirklich guter Medizin. Wenn Sie sich den Suchenden und den Bedürftigen zuwenden. Und wenn Sie sich für die Lehre der Kirche Ihres Sohnes entscheiden. Da habe ich verstanden, wenn ich Abtreibungen durchführe, wenn ich einem Unschuldigen, einem Fötus, einem Kind das Leben nehme, dann geht das von meiner Hand in mein Herz und macht es hart. Und auch das Herz der Mutter. Und meine vorher eher selbstgerechte, egozentrische Haltung hat sich umgekehrt. Gütiger Himmel, was mache ich hier eigentlich? Da ist mir das Herz gebrochen und ich fing an zu weinen. Die Mutter Gottes trat wieder in mein Leben und liebte mich wie ein Kind. Und ich bin zu meinen katholischen Wurzeln zurückgekehrt, bin wieder zur Beichte gegangen, zur Kommunion, hab gebetet, mit dem Herzen gebetet. Ich bin zur Klinikleitung gegangen und hab gesagt, ich mache keine Abtreibungen mehr. Und dann sind meine Frau und ich aus dem Klinikbetrieb ausgeschieden und haben unsere eigene Praxis hier in Virginia aufgemacht. Wie gesagt, die ersten Patientinnen saßen auf dieser Couch. Die Leute sind von überall zu uns gekommen. Heute haben wir um die 20.000 Patientenbesuche jährlich. Und es werden annähernd 700 Kinder bei uns geboren. Es geht um mehr als nur ums Behandeln von Krankheiten. Wir wollen den Menschen helfen, gesünder, glücklicher und heiliger zu werden.
1: Ich möchte Ihnen mal was von mir erzählen. Wissen Sie, wenn ich zum Arzt gehe, dann habe ich totales Vertrauen. Nehmen wir an, der Arzt sagt zu mir, schlucken Sie diese Pille, dann schlucke ich sie. Oder Sie sollten mehr davon essen und das lieber weglassen. Dann mache ich, was er sagt und stelle keine Fragen. Ganz einfach, weil der Arzt es gesagt hat. Was kann daran nur so schwierig sein, Gottes Rezept, seiner Verordnung zu folgen? Nein, wir fragen immer, wozu, wozu, wieso, wieso? Anstatt einfach die Medizin einzunehmen.
0: Das ist eine wirklich gute Frage. Ich glaube fast, dass Stolz der Grund dafür ist. Wir wollen alles auf unsere Art machen und das Heft in der Hand haben. Hey, mir fehlt nichts. Wie Sie vorhin sagten, mir geht's fantastisch, ich brauche nichts. Es ist nur nicht wahr, denn wir suchen alle in unseren Herzen, ob da nicht noch mehr ist. Die meistverschriebenen Mittel heute sind Antidepressiva, Juan. Sarotin, Aponal, Zoloft, Cipramil, alles Medikamente gegen Depressionen. Die Menschen fühlen sich kaputt und leer und wissen nicht, wieso. Der Grund ist das Fehlen von Christus in unserer Lebensgleichung. Ich bin überzeugt davon, dass es zu unseren Lebzeiten noch ein geistliches Erwachen geben wird. Weil ich einfach nichts anderes sehe, nicht auf der ganzen Welt, das in der Lage wäre, unsere Herzen zu verwandeln. Von Herzen aus Stein in Herzen aus Fleisch, die auch lieben können. Allein die Gnade Gottes kann das in uns bewirken.
1: Und wenn ich nun ganz furchtbare Dinge getan habe, gewährt mir Gott auch dann noch seine Barmherzigkeit?
0: Sie haben hier einen Mann vor sich, der viele Menschenleben getötet hat. Glauben Sie mir, er wird es tun. Ganz sicher. Er ist ja gerade und besonders für die Menschen da, die ein fürchterliches und grauenhaftes Leben geführt haben. Denn er macht keinen Unterschied, weil seine Liebe bedingungslos ist. Er wäre auch am Kreuz gestorben für nur einen von uns. So sehr liebt er uns. Als die Vereinigten Staaten damals gegründet wurden, da haben die Menschen geglaubt, dass Gott, der Schöpfer, uns dieses schöne Land anvertraut hat. Und deswegen steht auf unseren Banknoten der Schriftzug, wir vertrauen auf Gott. Es steht immer noch da, aber leider sind das nur noch hohle Worte.
1: Könnte es vielleicht sein, dass Gott inzwischen hier drin steckt? Wir vertrauen auf das Geld. Das hier ist unser Glaube. Unser neuer Gott ist Geld.
0: Unser Gott ist Geld. Unser Gott ist Macht. Das waren auch meine Götter. Bis unsere Mutter sagte, nein, Johnny, es geht darum, dass du dein Herz änderst. Das bedeutet lieben. Und es bedeutet auch zulassen, dass man geliebt wird.
1: John, stellen wir uns mal etwas vor. Ein Wettbewerb im Armdrücken zwischen dem Arm Gottes, das sind jetzt Sie, und dem Arm der weltlichen Mächte.
0: Okay.
1: Gesetzgeber, Banker, Verstehe. Meinungsführer. Wer würde gewinnen?
0: Kurzfristig mögen die wie die Gewinner aussehen. Aber auf lange Sicht wird David immer gegen Goliath gewinnen. Das Gebet mit dem Herzen, die Eucharistie, die Beichte, das Fasten, die Umkehr. Das sind die Waffen, die unser Herr uns gegeben hat, um tagtäglich hier etwas zu verändern. Jeder kann das. Eine Großmutter, ein kleiner Junge, ein Obdachloser, ein Reicher. Selbst die, die nicht katholisch sind, können das anwenden. Das ist es, was die Herzen von Gesetzgebern und Bankern erreichen und verwandeln wird. Ebenso wie die Herzen von Lehrern, von Ärzten, von Filmproduzenten, von Müttern, Vätern und Kindern, wenn wir ihnen nur die Chance dazu geben. Es geht immer nur darum zu lieben, Juan. Das ist es. Lieben kann man in der Medizin, in Schule und Lehre, sogar im Banking. Es ist alles eine Frage der Achtung der Menschenwürde. In unserem Alter können wir nicht mehr nur zusehen und zögern, Juan. Zögern Sie noch?
1: Ich weiß nicht, ich glaube schon. Es ist schwer, über seinen Schatten zu springen das, was vorher war, hinter sich zu lassen.
0: Richtig, aber Sie sollen wissen, es gibt den idealen Zeitpunkt dafür. Ihr Herz wird Ihnen sagen, wenn er da ist.
1: Können Sie mir nicht irgendetwas verschreiben?
0: Ja, das kann ich. Ja, mein Lieber, das kann ich machen. Als erstes verschreibe ich Ihnen eine Reise nach Medjugorje.
1: Das ist ganz schön weit.
0: Ja, aber ich bin Arzt, also vertrauen Sie mir.
1: Okay.
0: Ich will, dass Sie hinfahren. Und ich erwarte im Grunde nur eins von Ihnen. Öffnen Sie Ihr Herz. Was immer das für Sie heißt. Ihr Herz ist gesund, sagen Sie. Also machen Sie es weit auf, wenn Sie da sind. Das Zweite, was ich verschreibe, wenn Sie schon auf Reisen sind, dann müssen Sie auch noch nach Las Vegas.
1: Können Sie das nochmal sagen?
0: Nach Las Vegas in Nevada.
1: Die Stadt, wo
0: genau.
1: Das Glücksspiel...
0: Ja, Las Vegas in Nevada. Und dort suchen Sie diese Frau auf.
1: Okay. Eine Tänzerin?
0: So ist es.
1: Ein Treffen mit einer Tänzerin?
0: Sie werden sehen. Ich will, dass Sie sich an das Rezept halten.
1: Ich frag vorher lieber meine Frau. Danke vielmals, Doktor. Auf nach Las Vegas.
0: Bitte, halten Sie mich auf dem Laufenden.
1: Mach ich. Sie hören von mir. Danke.
0: Ich habe Ihnen zu danken, Juan.
1: Tolle Couch.
0: Ja, die hat was.
1: Bleiben Sie sitzen. Fühlen Sie sich wie zu Hause.

0: Guten Tag.
1: Hallo. Bin ich hier richtig bei Lola Falana?
0: Ja.
1: Ich bin des Teufels Advokat.
0: Des Teufels Advokat? Na dann, bitte sehr.
1: Danke, sehr freundlich. Dankeschön.
2: Guten Tag.
1: Hallo, ich freue mich sehr.
2: Oh, ich mich auch. Wie
1: ein
2: lieb
1: kleines
2: Ihnen.
1: Mitbringsel.
2: Danke, die sind bitte. Aber schön. Och, ich liebe Blumen. Könnten Sie mir noch ein

0: Lola, um ganz ehrlich zu sein, ich weiß nicht, warum ich hier bin. Ein Arzt hat mir empfohlen, nach Medjugorje zu reisen und Sie zu besuchen. Und ich weiß nicht, was das eine mit dem anderen zu tun hat.
1: Ist ganz leicht. Ich kannte die Geschichte von Medjugorje aus dem Fernsehen. Damals war ich nicht katholisch, sondern in der Episkopalkirche. In dem Film wurde gezeigt, wie die Leute auf den Berg bei Medjugorje steigen, den Križevac. Zu der Zeit war ich bereits an Multipler Sklerose erkrankt. Ich habe gedacht, jetzt bin ich jahrzehntelang mit dem Flugzeug durch die halbe Welt gereist, konnte überall hin, konnte tanzen und über die Bühne wirbeln. Und jetzt erfahre ich, dass die Mutter Jesu hier auf Erden ist. Und ich kann da nicht hin, weil ich krank und gelähmt bin. Ich habe so geweint, weil ich doch Maria sehen wollte. Und dann ist da plötzlich eine Lichterscheinung gewesen, vor mir im Zimmer, und die ist auf mich zugeschwebt, ganz langsam. Ich musste immer hinschauen, es war eine wunderschöne Frau. Ich habe gewusst, dass es Maria ist. Sie hat zu mir gesagt, auch du steigst auf den Berg Križevac. Sie hat nur diese Worte gesagt, du steigst auf den Berg Križevac. Und sie hat dabei gelächelt und dann war die Erscheinung wieder weg. Maria und das Licht sind verschwunden. Das also ist die Verbindung zwischen Medjugorje und mir. Die Jungfrau Maria, die mir aufgetragen hat, genau dorthin zu gehen. Und ich habe es gemacht. Es war ein sehr langer Flug und es gab diverse Probleme. Also wir mussten oft warten, ich musste auf dem Boden sitzen. Aber Gott lässt eben auch Hindernisse zu, durch die wir mal entmutigt werden. Mir scheint, das heißt, man muss etwas wollen, sich durchbeißen und sich nicht beklagen. Du musst so eine Sehnsucht haben, dorthin zu kommen, wo Maria ist. Dass diese Hindernisse nichts sind. Und sie waren auch nichts, denn mein Ziel war ja schließlich Medjugorje. Was meine Ängste betrifft, so habe ich eines inzwischen gelernt. Gott lädt uns keine Bürde auf, die größer ist, als wir tragen können. Und wenn wir sie nicht tragen, dann weil wir nicht wollen oder weil wir uns fürchten. Aber nicht, weil wir nicht können. Und ich trage meine. Habe ich trotzdem noch Angst, wenn etwas mich schreckt? Natürlich, ich bin ja ein Mensch. Sogar Jesus hatte Angst, als er im Garten Gethsemane war, als er gesehen hat, was er für die Menschheit würde auf sich nehmen müssen, für unsere aller Sünden.
2: Vater.
1: Es wurde ihm so schwer, dass er zum Vater gesagt hat, wenn du willst, so nimm diesen Kelch von mir. Er hatte Angst. Aber dann hat er gesagt, Vater, nicht mein Wille, dein Wille geschehe. Ich will Ihnen etwas verraten. Ich habe Jahre gebraucht, bis ich so weit war, dass ich Ja sagen konnte. Von ganzem Herzen, weil ich Angst hatte. Heute sage ich, Daddy, ich glaube, ich darf das sagen, so wie Abba oder Vater. Daddy, ich habe Angst vor dem, was ich sehe. Aber nicht mein, sondern dein Wille geschehe. Ich kann morgen sterben, ich bin bereit, nach Hause zu gehen. Aber an jedem Tag, den ich lebe, freue ich mich unsagbar, Gottes Kind zu sein.
3: Why don't we pray together? Our Father, give us this day our daily bread, the body of Christ.
1: Amen. Er stieg zu uns herab und hat sich freiwillig hingegeben. Für uns und die Schuld, die ist noch immer nicht beglichen. Denn wir stehen in seiner Schuld und die müssen wir endlich angemessen begleichen. Wenn ich etwas zu sagen hätte, dann würde ich der ganzen Welt zurufen, was ist denn los mit euch? Wacht auf, die Zeit ist gekommen.

0: Jesus schaut euch an, jede Minute eures Lebens, jede Sekunde, jeden Tag. Und er erhofft nur eines von euch, dass ihr euch aufrafft zu sagen, danke, Jesus. Ich danke dir dafür, dass du mir so viel Liebe schenkst.
1: Verzeihen Sie, Lola, aber ich sehe ihn nicht. Ich höre ihn nicht, ich kann ihn nicht anfassen. Und Sie verlangen von mir, dass ich an ihn glaube und dass ich ihn sogar liebe. Das würde ich ja fürchterlich gern, aber ich sehe nichts.
0: Versuchen Sie es mit Beten, von ganzem Herzen. Gott wird Ihnen antworten. Hören Sie auf zu kämpfen und alles allein lösen zu wollen, als hätten Sie keinen Gott. Sie haben einen Gott, jawohl, wir haben einen allmächtigen Gott. Er hat die Welt erschaffen. Er hat unsere Kinder, unsere Familien erschaffen. Das sind alles Geschenke von Gott. Wir haben uns das nicht verdient. Es wurde uns geschenkt. Daraus sollten wir dringend etwas lernen, und zwar, dass wir auch etwas schenken. Sein Herz ist so oft verwundet worden von seinen eigenen Kindern. Das Wichtigste ist, dass wir damit endlich aufhören. Sagen Sie, Herr, ich will dein Herz nicht mehr verletzen. Ich liebe dich und ich danke dir, dass du mich erschaffen hast. Es geht darum, dass wir nach Hause zurückkehren, zu Gott im Himmel. Das ist unser Zuhause, von da sind wir gekommen. Dort sind wir erschaffen worden, wir kleinen, hilflosen Wesen, aus reiner Liebe. Das, was allein im Himmel zählt, ist die wahre Liebe. Keine Liebe, die eine Gegenleistung erwartet. Nicht wie wenn man jemanden mag, weil er einem etwas zurückgeben wird. Nichts dergleichen. Du liebst Gott, weil er Gott ist. Deshalb gibt es im Himmel so viele dankbare Menschen. Und dort existiert auch kein Altwerden, keine Krankheit und kein Tod. Den Himmel kann ich kaum erwarten, denn da sieht jeder spitze aus, ohne Make-up sogar.
1: Ich bitte Sie, Sie sehen jetzt schon spitze aus, Lola. Also.
0: Aber es gibt doch Tage, da sieht man furchtbar aus. Oh. Aber nicht im Himmel. Was ich für Gott empfinde und wenn ich an den Himmel denke, das ist so stark in mir, dass ich da einfach hin will. Ich weiß nicht, ob Sie auf die kleine Lola hören wollen, aber Sie brechen sich keinen Zacken aus der Krone, wenn Sie Gott ein wenig lieben. Er hat Sie doch erschaffen. Was ist falsch daran, einfach mal zu sagen, ich glaube zwar nicht alles, was ich höre, aber ich möchte dir dafür danken, dass ich hier und am Leben bin. Dass ich manches Schöne erleben darf, meine Talente und Begabungen habe, dank dir. Für die, die ich liebe, für alles. Sie müssen auch für irgendetwas dankbar sein. Nehmen Sie Gott den Herrn lieber heute an, ehe Sie sterben. Weil es dann zu spät ist, verstehen Sie? Die Mutter Gottes hat in Medjugorje gesagt, dass Satan heute so viel Böses tut, hat einen bestimmten Grund. Und der ist, dass ihm die Zeit davonläuft. Und er das weiß. Der Mensch muss bereit sein, in tiefer Demut auf die Knie zu fallen und für all seine Brüder und Schwestern auf dieser Erde zu beten, auf dass wir hier noch eine Zukunft haben. Bedenkt, Jesus hat vom Ende aller Zeiten gesprochen. Und das wird eintreten, dieses Ende. Und er wird kommen und er wird herrschen in Herrlichkeit. Und jedes Wort, das er sagt, muss sich erfüllen.
1: Chefin, ich habe seit Tagen keine Verbindung mehr zu Ihnen. Ich hoffe, Sie kriegen meine Nachricht trotzdem. Nach dem bisher Erlebten bin ich ziemlich geschafft. Ich weiß auch nicht, ob ich vorankomme oder nicht, denn ich zweifle nach wie vor. Sind Sie verrückt? Lügen Sie? Sind Sie einer Gehirnwäsche unterzogen worden? Oder ist alles wahr und ich bin nur nicht bereit, Ihnen zu glauben? Es wäre sehr schön, wenn es ein Mittel gäbe, um Hass und Angst zu überwinden, wenn ein Leben in Frieden möglich wäre. Mit diesen Fragen im Herzen erreiche ich Bosnien-Herzegowina. Ich will herausfinden, was in dem Dorf namens Medjugorje vor sich geht. Ich habe mich im 25 Kilometer entfernten Mostar mit einer Dolmetscherin verabredet. Kaum zu glauben, dass diese Ruhe und dieser Frieden hier noch gestern von Schüssen, Bomben und Schmerzensschreien zerrissen wurden.

0: kann dir bloß sagen, du wirst sehr viel Liebe spüren. Und nicht die von irgendwelchen Menschen, sondern die deiner Mutter.
1: Meiner Mutter?
0: Die im Himmel wohnt, ja. Du hast noch eine weitere Mutter. Ihre Liebe heilt alles. Das erleben viele hier. Und auf Herzen ist sie spezialisiert. Ich hatte zu Anfang auch meine Zweifel, aber dann habe ich mich entschieden, denen zu vertrauen, die sie sehen können. Sie werden Seher genannt. Ich habe dann festgestellt, das Mittel funktioniert tatsächlich. Und habe mir gedacht, probier's aus. Mach mit und sieh, wohin es dich führt. Zu verlieren hast du nichts.
2: Nehmt, liebe Freunde, dies ist die wirksamste Medizin für unsere so kranke und von Angst geplagte Welt.
0: Also wir kommen ja von Gott. Und wir finden unser Glück erst in der Heimkehr zu ihm. Das heißt aber für das Leben hier, dass wir mit Gott versöhnt sein sollten und dass wir in Einklang mit ihm leben sollten.
1: Was heißt das, glücklich sein? Es gibt nur mal gute Tage und schlechte Tage.
0: Es heißt, die Gaben des Heiligen Geistes zu besitzen. Den Frieden, die Güte, Hilfsbereitschaft, Freude, Geduld, Verständnis. Glücklich sein bedeutet außerdem noch, in Übereinstimmung mit dem Willen Gottes zu leben, den wir überall entdecken, jeden Tag, indem wir auf unser Gewissen hören, denn dort spricht Gott zu uns.
1: Noch eine Frage, Filka. Wenn du sagst...
0: Wollen wir nicht einfach aufhören zu quatschen? Ich finde, es wird Zeit, dass wir deine Medizin aus der Apotheke holen. Was meinst du?
1: Das ist aber eine echt gute Frage.
0: Das ist egal. Wir können auch stundenlang hier sitzen und reden. Mir ist wichtig, dass du erlebst, wovon ich rede.
1: Wenn das Mittel nicht wirkt, dann wirst du von meinem Anwalt hören.
0: Dazu wird es nicht kommen. Aber gut.
1: Medjugorje. Spricht man das so aus? Oder mache ich irgendwas falsch?
0: Medjugorje.
1: Medjugorje.
0: Medjugorje.
1: Bedeutet der Name irgendetwas?
0: Ja, Medjugorje heißt zwischen den Bergen.
1: Zwischen den Bergen?
0: Ja.
1: Ich bin ein Fan der Berge und besonders liebe ich Filme über die Berge.
0: Die mag ich auch.
1: Es gibt nichts Schöneres.
3: Gibt es viel zu sehen in Medjugorje? Attraktionen, Sehenswürdigkeiten?
0: Das ist genau der Grund, warum Medjugorje so anziehend ist. Weil da gar nichts zu sehen ist.
1: Was?
0: Nichts Äußerliches. Ich glaube, die Mutter Gottes hat diesen Ort gerade deswegen ausgewählt. Er ist ziemlich schlecht erreichbar. Und er ist überhaupt nichts Besonderes. Ich glaube, sie hat gewollt, dass die Menschen, die hierher kommen, nicht das Äußere betrachten, sondern mehr in sich hineinschauen, auf das Innere. Du kannst zusammen mit Tausenden von Menschen auf den Berg steigen. Und trotzdem bist du mit deinem Gott allein. Eins fällt einem hier sofort auf. Jetzt mal rein äußerlich betrachtet. Das ist die große Vielfalt an Leuten. Sie kommen von überall auf der Welt her. Wirst sehen. Sie kommen aus allen Volksgruppen und Kulturen. Auch aus verschiedenen Konfessionen.
4: We're from Hong Kong!
5: De France, de Paris.
6: I'm from Ghana.
7: Aus Wrocławia.
0: Aus allen Bereichen und Berufen. Ärzte, Sportler, Politiker, Künstler, Banker. Das finde ich echt beeindruckend.

Chefin, ich hoffe, diese Nachricht erreicht Sie. Es ist mir gelungen, mich in eine große Menschenmenge einzuschleusen, die betet. Noch habe ich mit keinem von Ihnen gesprochen, aber morgen treffe ich mich mit den Leuten, die behaupten, seit über 30 Jahren in diesem unbedeutenden Städtchen die Jungfrau Maria zu sehen, zu hören und sogar mit ihr zu sprechen. Ich sehe gute Chancen, es bis ganz nach oben zu schaffen und endlich dieser Frau zu begegnen.

0: fra le donne e benedetto è il frutto del tuo seno, Gesù.
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2: Ich höre die Mutter Gottes und ich kann sie auch berühren. Ja, sie hat mich schon umarmt und geküsst. Ich bin für verrückt erklärt und eingesperrt worden, aber die Vorsehung hat ihre eigenen Wege. Wenn du die Mutter Gottes siehst, dann verliebst du dich richtig in sie. Sie ist meine Mama, sie ist deine Mama, sie ist aller Menschen Mutter.
3: Ich kann die Mutter Gottes deutlich sehen, so wie ich dich jetzt vor mir sehe. Ich habe erlebt, wie sie uns und wir ihr die Hand reichen und sie umarmen. Wir küssen sie mit unseren eigenen Lippen, wir berühren sie. Es ist unbeschreiblich schön, denn sie ist lebendig. Also, wenn eine Erscheinung bevorsteht, dann leuchtet dreimal so ein Licht. Das ist für mich wie ein Zeichen, dass sie erscheint. Normalerweise trägt sie ein graues Kleid, immer einen weißen Schleier. Eine Krone aus Sternen, sie hat blaue Augen, schwarzes Haar und schöne zartrosa Wangen. Sie schwebt, sie steht auf einer grauen Wolke, ohne die Erde zu berühren. Zu Feiertagen, an den hohen Feiertagen, also zu Weihnachten, Ostern, Maria, Himmelfahrt und anderen, da sieht man sie dann in einem goldenen Gewand. Außerdem, wenn sie uns zu Weihnachten besucht, dann kommt sie mit dem Jesuskindlein auf dem Arm. Das ist wunderbar. Einmal, da haben wir sie gefragt, liebe Gospa, warum bist du so schön? Und die Mutter Gottes hat geantwortet, schön bin ich, weil ich liebe. Beginnt auch ihr zu lieben. Dann werdet auch ihr schön sein.
4: Wenn ich eine wichtige, eine dringende Botschaft für die Welt hätte. Entschuldige, aber damit würde ich doch nicht nach Medjugorje gehen und es da 6 Kindern erzählen. Nein, nein, bestimmt nicht. Ich würde damit nach New York.

0: wusste, dass wir auf ihn vertrauen würden, auf seine Hilfe. Und er hat uns auch all die Jahre beigestanden. Du darfst nicht glauben, dass es ohne Gottes Hilfe leicht gewesen wäre. Oder überhaupt zu schaffen. Denn als damals die Mutter Gottes hier in Medjugorje erschienen ist, da war doch alles verboten. Man durfte nicht mal den Ort Medjugorje erwähnen. Aber Gott hat dafür gesorgt, dass es binnen weniger Monate die ganze Welt erfahren hat. Denn wenn etwas das Werk Gottes ist, dann lässt es sich durch nichts aufhalten. Und dazu brauchst du nicht irgendwo hingehen wie Washington oder Barcelona oder Paris. Kommt es von Gott, dann hat es Kraft und trägt Früchte. Er könnte in einer einzigen Sekunde bewirken, dass wir alle ausnahmslos an ihn glauben. Aber nein, er hat uns den freien Willen gegeben. Wir sollen selbst entscheiden, welchen Weg wir gehen wollen. Er schickt uns aber die Mutter Gottes nach Lourdes, nach Fatima, nach Guadalupe, damit sie uns den richtigen Weg zeigt. Aber wenn wir nicht wollen, dann zwingt Gott uns nicht. Er lässt uns die Freiheit.
1: Wenn sie meine Mutter ist, dann würde ich sie sehr gern kennenlernen.
0: Weißt du, es kommt nur auf dich an, wann oder wo das geschieht. Weil die Mutter Gottes ja sagt, öffnet eure Herzen und ich werde bei euch sein. Ich weiß es, ich habe sie gesehen. Und ich habe gesehen, wie sehr sie uns alle liebt. Nicht nur die Seher, die Priester, sondern uns alle mit derselben Liebe und derselben Fürsorge. Wichtig ist nur, dass du dein Herz öffnest und sagst, ja, ich will mit dir gehen. Und dann fühlst du, dass sie da ist, weil sich eine Mama niemals von ihren Kindern abwendet. Bete, erzähle Gott, wie du dich fühlst. Oder Maria oder Jesus, erzähle es dem, der dir am nächsten ist. Erzähle ihm, was du dir wünschst, was du in dir ändern willst, was du gern fühlen würdest. Bete. Wenn der richtige Moment gekommen ist, wird Gott es dir geben, wenn dein Herz offen ist.
1: Ich würde gern mit dem Herzen beten, aber es fühlt sich trocken und hart an. Wie macht man das? Beim Beten sein Herz öffnen?
0: Für mich heißt es, wenn ich bete, wenn ich die Worte gegrüßet, seist du Maria oder Vater unser, ausspreche, dass ich dann jedes Wort auch mit dem Herzen fühle. Für mich ist das Beten mit dem Herzen. Wir können alle Dinge auf der ganzen Welt besitzen. Aber wenn wir keinen Frieden haben, haben wir nichts. Und der einzig wahre Friede ist der, den Jesus uns gibt. Und der kommt durch das Gebet.
1: Wie kann es sein, dass ich keine Trauer spüre, wenn ich Jesus am Kreuz sehe?
0: Das musst du wohl dich selbst fragen. Ich rate dir zu beten und Gott genau das zu fragen. Wieso fühle ich keine Trauer? Was ist da mit mir los, lieber Gott? Bete. Und Gott wird dir darauf antworten. Sei völlig unbesorgt. Sieh ihn an. Er hat für mich so viel Leid auf sich genommen. Er hat so viel für mich hingegeben. Mit seinem Tod hat er mir so viel Liebe gezeigt.

0: Guten Tag. Silvia?
1: Ja?
0: Sehr erfreut. Ich bin Juan Cotello. Jemand hat mir erzählt, dass du ein Wunder erlebt hast. Stimmt das?
1: Also, im Oktober 2004 war ich nach einer unerklärlichen Krankheit plötzlich von der Hüfte abwärts vollständig gelähmt. Ich saß im Rollstuhl, konnte nicht gehen, die Beine nicht bewegen. Es war also eine komplette Querschnittslähmung. Es wurde bei mir so ziemlich alles untersucht, nur die Diagnose war negativ. Ich habe stark abgenommen und hatte heftige Krampfanfälle, ähnlich epileptischen Anfällen. Das war natürlich eine unheimliche Einschränkung für mich, für ein Mädchen von 16 Jahren, krank, Rollstuhl. Dann im Sommer, im Juni, hat meine Physiotherapeutin zu mir gesagt, dass meine wöchentliche Behandlung einmal ausfällt, weil sie in der folgenden Woche nicht da sei, weil sie mit ihrer Mutter für ein paar Tage nach Medjugorje fahren würde. Da habe ich ohne viel nachzudenken gesagt, könnt ihr mich nicht mitnehmen? Ich würde furchtbar gern auch dahin fahren. Wäre das vielleicht möglich? Medjugorje, Lourdes, Fatima, das war für mich damals mehr oder weniger dasselbe. Ich hatte keine Ahnung. Ich habe gewusst, da soll es immer wieder so Begegnungen gegeben haben mit der Mutter Gottes. Aber sonst wusste ich davon so gut wie nichts. Frühmorgens am 24. Juni sind wir angekommen. Mit dem Rollstuhl konnte ich bis zum Fuß des Berges fahren. Und von da an haben mich mein Vater und andere Männer unserer Gruppe hochgetragen. Bis zum Gipfel. Sie haben mich dahingesetzt, so gut es eben möglich war, zwischen den Felsen. Und ich fing an zu beten. Es war für mich das erste Mal, dass ich gefühlt habe, das Gebet kam wirklich aus dem Herzen. Ich habe da nicht direkt um meine Heilung gebeten, weil mir das einfach zu unwahrscheinlich vorkam. Ich glaubte, das wäre unmöglich, dass Gott Wunder wirkt. Das habe ich schon geglaubt damals, aber nicht an mir. Wenn, dann an demütigeren Menschen, die ihm weitaus näher sind. Nicht an mir. Der Leiter der Gruppe hat zu mir gesagt, er

0: bitte dir alles, was du willst von der heiligen Jungfrau Maria. Die Mutter Gottes wird auf die Erde herabsteigen und direkt vor uns hier erscheinen. Und sie hört auf die Bitte eines jeden. Ich habe die Mutter Gottes gebeten, dass sie mir die Kraft gibt, mein Schicksal zu akzeptieren. Dass ich es aushalte, einer Zukunft im Rollstuhl entgegenzusehen und dass ich dennoch auch wieder lachen kann. Trotz der Krankheit, denn ich war schließlich zu der Zeit erst 17 und die Aussicht, so leben zu müssen, war erschreckend. Plötzlich war links von mir ein Licht. Ein schönes Licht, absolut wunderbar, ganz weiß. Obwohl es so hell war, hat es mich nicht geblendet. Ich konnte unmittelbar hineinschauen. Zuerst hatte ich Angst, ich habe nicht gewusst, was passiert da mit mir. Und ich wollte lieber wegschauen, nicht in das Licht sehen. Aber es war einfach so wunderbar, so schön, ich konnte nicht hinsehen. Ich fiel zwischen den Steinen hin, aber es fühlte sich an wie ein ganz weiches Bett. Und ich konnte eine wunderschöne, sanfte Stimme zu mir sprechen hören, die mich beruhigte. Es war wie eine Liebkosung. Nach ein paar Minuten, ich weiß nicht mehr wie lange, da kam ich wieder zu mir und mein Vater war da und er weinte schrecklich. Aber das Besondere war, dass ich plötzlich in den Beinen wieder Gefühl hatte. Zum ersten Mal seit Monaten war das Gefühl wieder da. Irgendwer hat dann, hat mir die Hand hingestreckt, glaube ich. Und ich griff zu und habe mich daran hochgezogen, bis ich aufrecht stand, als wäre es das Normalste der Welt. Es war unglaublich. Als ich auf den Beinen stand, konnte ich mit dem Weinen überhaupt nicht mehr aufhören. Weil das etwas so Großes war, so überwältigend, größer als der Mensch, größer als ich, größer als alles. Am nächsten Morgen um 4:30 sind wir wieder betend auf den Berg gegangen, den Kreuzweg rauf, auf den Križevac. Und beim Auf- und Abstieg habe ich unsere ganze Gruppe immer angeführt.
1: Dein Fall ist sicher einzigartig.
0: Nein, es gibt hier viele solche Geschichten und viele solche Fälle von Heilungen.
1: Wie viele? 10 oder?
0: Nein, über 100. Noch öfter allerdings geschieht es, dass hier bei Leuten die Herzen geheilt werden. Die Herzen, die eine Bekehrung erfahren. Das geschieht sehr häufig. Das ist das Wunderbarste.

0: Ich war nicht gläubig. Nein, echt nicht. Ich war sehr, sehr verschlossen, als ich erfuhr. Dann hat sich was verändert, sogar mein Charakter. Mir geht's gut. Ich empfinde Frieden und Ruhe. Ich bin leer hier angekommen und fahre erfüllt zurück. Das ist eine Erfahrung, das kannst du nicht erzählen, das musst du selbst erfahren.
1: In diesem Dorf passieren unerklärliche Dinge, Chefin. Damit meine ich nicht nur das, was mir erzählt wurde. Ich habe auch einiges mit eigenen Augen gesehen. Es gibt hier eine Jesus-Statue aus Metall. Bei der tritt aus dem Knie eine Flüssigkeit aus. Falls das ein Zaubertrick sein sollte, dann ist er wirklich gut. Viele Menschen hier, ich gehöre auch dazu, haben beobachtet, wie die Sonne sich bewegt. So, als ob sie tanzen würde. Man könnte das als natürlichen optischen Effekt bezeichnen, der nichts Übernatürliches hat, den manche sehen und manche eben nicht. Ich weiß aber, dass es hier wirklich passiert. Ich habe mit einem Exorzisten gesprochen. Einem Priester, der nicht nur sagt, dass er Dämonen austreibt, die in andere gefahren sind, sondern dass er selbst von einem Dämon besessen war, von dem er hier befreit wurde.
2: Als sie zu mir kam und mich berührte, ist das Böse, von dem ich besessen war, von mir gewichen. Ich hörte eine Stimme, die mir sagte, Kind, ich bin deine Mutter. Und ich bin dein Schutz. Das war ein unbeschreibliches Erlebnis.
1: Aber das Unglaublichste habe ich Ihnen noch gar nicht erzählt, Chefin. Hier stehen die Leute in langen Schlangen an und warten darauf, einem Priester ihr Leben erzählen zu können. Voller Reue wegen der Dinge, die sie falsch gemacht haben. Sie sind überzeugt, dass Christus selbst ihnen zuhört und ihnen vergibt. Wenn das wahr wäre, Chefin.
3: Die Leute wollen, wenn sie hierher zur Beichte kommen, keine Last loswerden. Sie kommen, weil sie mit einem Mal das, was in ihren Köpfen ist, was sie über den Glauben gelernt haben, mit ihren Herzen verstehen. Und deshalb suchen sie jetzt eine innigere Beziehung zu Gott. Und die finden sie. Es stimmt, Gott spricht nicht so mit dir, wie du es vielleicht erwartet hast. Denn du bist erwachsen und du folgst rationalen Argumenten. Aber wenn du mit kleinen Kindern sprichst, benutzt du eine andere Sprache. Und trotzdem versteht ihr euch. Das Telefon, mit dem wir Gott erreichen, ist das

Diese Menschen glauben nicht nur an Gott oder reden über ihn, sie sprechen mit ihm. Sie haben ihn zum Mittelpunkt ihres Lebens gemacht. Ich kann sie für naiv halten oder denken, dass sowieso keiner auf sie hört. Ich kann sie alle befragen und doch muss ich keinem von ihnen glauben. Deshalb habe ich beschlossen, meine Strategie zu ändern. Denn ich habe den dringenden Verdacht, dass diese Ermittlung unter die Kategorie innere Angelegenheiten fällt. Ich mache meine ersten Schritte voller Zweifel und Angst. Denn ich weiß, dass ich vielleicht auf Dinge stoße, die ich ändern müsste. Aber es gibt kein Zurück mehr. Wenn ich die Wahrheit herausfinden will, muss ich die Medizin selbst einnehmen und die Wirkung am eigenen Leib erfahren.